0: Unter Wahrung der Grundrechte, wie Justizministerin Hubig betont. Die Opposition sieht das anders. AfD, Grüne und Linke haben verfassungsrechtliche Bedenken. Sie warnen vor einer Einschränkung von Bürger- und Freiheitsrechten.
1: Das waren die Nachrichten. Das Wetter in Deutschland. Häufig trocken, an den Alpen letzte Schauer bei 17 bis 9 Grad. Tagsüber freundlich, im Nordwesten mehr Wolken und etwas Regen bei bis zu 19 Grad auf Sylt und 33 Grad am Oberrhein. Am Freitag viel Sonne, im Norden und Osten ein paar Wolken und etwas Regen, 21 bis 35 Grad. Es ist 2.03 Uhr.
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3: Mit einer Gefahrenmitteilung für die Gemeinde Swisttal. In Olheim brennt eine Müllverwertungsanlage. Dadurch kommt es zu Geruchsbelästigung und Rauchniederschlag. Außerdem können Brandgase austreten. Gesundheitliche Beeinträchtigungen können nicht ausgeschlossen werden. Schließen Sie Fenster und Türen und schalten Sie die Lüftung und Klimaanlagen ab. Bitte meiden Sie das betroffene Gebiet. Die A3 Nürnberg Richtung Passau ist in Höhe Oberölsbach wegen einer Nachtbaustelle bis 6 Uhr gesperrt. Die Umleitung führt über die U43. Die A5 Karlsruhe Richtung Frankfurt ist zwischen Hirschberg und Kreuz Weinheim wegen Fahrbahnausbesserungen bis 6 Uhr gesperrt. Die Umleitung führt über die U59 oder weiträumig über die A6 und A67. Die A27 Bremen-Bremerhaven ist zwischen Bremen-Sebalsbrück und Überseestadt in beiden Richtungen wegen eines Schwertransports bis 5 Uhr gesperrt. Die A42 Kamp-Lindfort Richtung Dortmund ist zwischen Oberhausen Zentrum und Kreuz Essen Nord wegen Brückenarbeiten bis 5 Uhr gesperrt. Und letzte Meldung, die A45 Hagen Richtung Gießen ist zwischen Hagen Süd und Lüdenscheid Nord nach einem Unfall gesperrt.
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3: Aus dem Studio von NDR Info in Hamburg. Mein Name ist Ben Wozny. Hallo, schön, dass Sie dabei sind. Ein Mann bewegt aktuell Menschen, Weltpolitik, Staatenlenker, ja, und die Nachrichten wie kaum ein zweiter. Die Rede ist von Donald Trump. Auch der NATO-Gipfel im türkischen Ankara stand ganz im Zeichen des US-Präsidenten. Denn noch bevor gestern der letzte Tag des Treffens begann, gab es Meldungen über neue Angriffe. US-Soldaten haben Ziele im Iran beschossen und ganz aktuell hat Trump in den sozialen Medien mehrere Videos von den jüngsten Angriffen auf den Iran veröffentlicht. Aktion und Reaktion sind selten weit voneinander entfernt. Auch der Iran reagierte mit Angriffen auf die Golfstaaten. Von Waffenruhe kann also keine Rede mehr sein. Eine Situation, die nicht nur den NATO-Gipfel bewegt. Es gab viele Themen in Ankara. Benjamin Großkopf fasst zusammen und stellt vor allem die entscheidende Frage.
4: NATO-Generalsekretär Mark Rutte hat heute wieder eines unter Beweis gestellt. Er beherrscht den Superlativ.
5: Wir haben hier in Ankara gerade einen enorm erfolgreichen NATO-Gipfel abgeschlossen. Es herrschte ein starkes Gefühl der Geschlossenheit.
4: Und schon im nächsten Satz erwähnt Rutte den Mann, der für all das verantwortlich sein soll, zumindest wenn man dem NATO-Generalsekretär glaubt.
5: Die NATO-Verbündeten haben sehr nachdrücklich die Führung von Präsident Trump begrüßt, die dieses Bündnis wandelt und es stärker macht.
4: Rutte ist routiniert darin, Trump so zu charmieren, dass er dem Bündnis nicht von der Fahne geht, ob er damit Erfolg hat. Trump hat die Sitzung der Staats- und Regierungschefs heute nicht gesprengt, wie mancher vorher befürchtet hatte, und sorgte trotzdem dafür, dass wenig über die erfolgreich verhandelte Abschlusserklärung des Gipfels gesprochen wurde, sondern vor allem über Donald Trump, der sich kurz vor Beginn der Sitzung mit den anderen Staats- und Regierungschefs an genau denen abarbeitete.
5: Ich bin sehr verärgert über die NATO. Darüber, dass wir viel, viel zu viel zahlen. Milliarden und Abermilliarden Dollar zu viel. Das ist unfair, denn wir beschützen sie. Wir beschützen sie also, aber sie sind nicht für uns da.
4: Die Liste der Vorwürfe wurde lang und länger. Zu wenig finanzieller Invest in Rüstung und Verteidigung, zu wenig Engagement im Iran-Konflikt, dafür zu viel Schutz für Grönland, auf das die USA immer noch Anspruch hätten. Spanien sei am schlimmsten, deswegen würden jetzt alle Handelsbeziehungen mit dem NATO-Partner gekündigt und immer wieder Iran. Ist die Feuerpause nach gegenseitigem Beschuss seit gestern Abend endgültig vorbei?
5: Für mich? Ich glaube, es ist vorbei. Ich will nichts mehr mit diesem Abschaum zu tun haben. Weißt du, was Abschaum ist? Das sind kranke Menschen. Sie werden von kranken Menschen angeführt.
4: Gipfelteilnehmer berichten glaubhaft, dass Trump seine Schimpfkanonaden im Saal nicht wiederholt hat. Und so konnten NATO-Generaloptimist Rutte und seine eifrigsten Verbündeten Erfolg vermelden. Gipfelerklärung verabschiedet. Bekenntnis zu Artikel 5, also dem Bekenntnis, ein Angriff auf einen ist der Angriff auf alle. Die europäischen Verbündeten, immerhin 30 von 32, übernehmen mehr Verantwortung. Und Trump hat ihnen offensichtlich geglaubt, dass sie ihre Investitionen in Rüstung und Verteidigung wie vereinbart hochfahren. Vorne dran, auch dank schuldenfinanziertem Sondervermögen, Deutschland und Bundeskanzler Friedrich Merz.
6: Die NATO ist mit dem heutigen Tag europäischer denn je. Und doch bleibt sie transatlantisch fest verankert. Sie bleibt unerreicht stark und vor allem sie bleibt einig.
4: 6 Punkte umfasst die Abschlusserklärung insgesamt, darin die angekündigte Unterstützung für die Ukraine, 140 Milliarden Euro insgesamt für dieses und kommendes Jahr für militärische Ausrüstung, Unterstützung, Ausbildung. Der ukrainische Präsident Zelensky hatte hier in Ankara mehr gefordert, mehr Luftabwehrmunition zum Beispiel und eine Aufnahme in die NATO. Das weiß auch Friedrich Merz, der noch einmal betonte, Deutschland bleibe entschiedener Unterstützer der Ukraine. Aber auch Merz kam an diesem Tag nicht an den Auftritten von Donald Trump vorbei und kleidete seine Erleichterung in eine Anekdote aus der Arbeitssitzung.
6: In seinem Schlussstatement kam der Satz vor, der mich persönlich etwas überrascht, aber auch sehr gefreut hat. There is a feeling of love in the air. Also das ist ein Schlusssatz, mit dem man, glaube ich, einen solchen NATO-Gipfel, der unter so medial auch schwierigen Vorzeichen stand, gut abschließen kann.
4: Der Abschluss eines denkwürdigen Tages in Ankara, der zwischen Liebe in der Luft und Wut auf die ganze Welt offensichtlich sämtliche Emotionen enthielt, die Politik bei Politikern erzeugen kann.
3: Marc Overhaus von Stiftung Wissenschaft und Politik forscht zur Außen- und Sicherheitspolitik der USA. Meine NDR-Kollegin Birgit Langhammer hat mit ihm gesprochen und zunächst gefragt. Trump erklärt das Rahmenabkommen mit dem Iran für beendet. Das US-Militär fliegt neue Attacken. Sind das nun wieder Drohgebärden oder ist das eine neue Stufe der Eskalation?
7: Das ist auf jeden Fall jetzt wieder eine neue Eskalationsstufe und das zeigt eben das Grundproblem, dass die Positionen der USA und Iran sehr weit auseinander liegen, vor allen Dingen was die längerfristigen Herausforderungen angeht mit Blick auf das iranische Atomprogramm. Und jetzt haben sozusagen beide Seiten immer wieder auch Drohgebärden hochgefahren und das ist jetzt eskaliert. Ob das das letzte Wort ist, dass jetzt diese Feuerpause, die 60-Tage-Periode für beendet erklärt wird von den USA, das wage ich zu bezweifeln. Gleichzeitig hat der Trump auch gesagt, dass die Unterhändler weiter verhandeln sollen, auch auf amerikanischer Seite. Also man muss jetzt einfach mal schauen, was davon jetzt Theaterdonner ist. Aber es ist auf jeden Fall eine Eskalation.
8: Der deutsche Bundesaußenminister Johann Badephul von der CDU hatte auch Verständnis gezeigt heute für diese jüngsten US-Angriffe auf Ziele im Iran. Zitat: Iran muss jetzt wirklich verstehen, dass ernsthaft zu verhandeln ist. Aber was ist Ihre Einschätzung? Wird man das denn erreichen, wenn Trump auch gleichzeitig sagt, Iraner seien Abschaum, es sei Zeitverschwendung, mit dem Regime zu reden?
7: Also Trump hat ja auch in früheren Phasen schon sehr, sag mal, krasse Sachen über Iran gesagt und über die iranischen Unterhändler und damit, was er mit dem Iran alles machen wollte. Und ich glaube, da hat sich jetzt so ein gewisses Maß an Routine ausgebreitet, dass man nicht alles, was der Präsident sagt, dann für bare Münze nimmt und dann eben trotzdem weiter verhandelt, sowohl auf amerikanischer als auch auf iranischer Seite. Insofern würde ich da bei dieser Rhetorik von Trump jetzt mal abstrahieren. Das kennen wir mittlerweile. Entscheidend ist ja die Frage, ob es dann zu weiteren Verhandlungen kommt, ob die Konflikte ausgeräumt werden können oder nicht.
8: Und was sagen Sie zu dieser Gleichzeitigkeit? Also war das wohl bewusst, Iran jetzt genau jetzt anzugreifen? Hätte man da nicht auch noch 48 Stunden warten können? Oder sollte eben diese Eskalation auch während des Gipfels das NATO-Treffen mit beeinflussen?
7: Das Bemerkenswerte oder das Wichtige ja auch an der Eskalation Iran jetzt im Zusammenhang mit dem NATO-Gipfel in Ankara ist ja, dass es im Grunde genommen klar geworden ist, dass die Choreografie dieses NATO-Gipfels im Grunde genommen gesprengt worden ist. Also Mark Rutte, der Generalsekretär und sagen auch die Regierungschefs aus den europäischen NATO-Staaten haben ja sehr stark darauf seit Wochen im Grunde hingearbeitet, dass sozusagen die NATO auf politischer Ebene abgeschirmt wird, möglichst von den Konflikten, dass sozusagen der Maschinenraum der Allianz, die operative Ebene vom Streit auf der Brücke, sage ich mal, von der politischen Ebene weitgehend abgeschirmt wird und dann sozusagen die NATO den Kurs hält, dass man ein sehr kurzes NATO-Kommuniqué hat, aber ansonsten sich

0: weit es geht, Spanien ja auch EU-Mitglied. Und auf der anderen Seite aber wohl hinter den Kulissen, dass er gesagt hat, die USA bleiben bei der NATO. Wie schwer ist es jetzt also wirklich, da einen Kurs abzulesen?
1: Mein Eindruck ist, dass die Herangehensweise zunehmend ist, also insbesondere die Herangehensweise der europäischen NATO-Staaten und europäischen NATO-Regierungen, den Trump-Faktor, soweit es irgendwie geht, auszuklammern und sich langfristig auf die eigentliche Aufgabe zu konzentrieren. Und die lautet eben, wie kann die NATO effektiv insbesondere Abschreckung und Verteidigung gegenüber Russland erreichen mit deutlich weniger US-amerikanischen Beiträgen. Das ist die zentrale Herausforderung. Darauf konzentriert man sich. Das, was Trump jetzt jeweils sagt oder welche Äußerungen er tätigt oder nicht tätigt, das kann man einfach nicht berechnen. Damit kann man nicht wirklich kalkulieren. Insofern konzentriert man sich auf diese langfristige Herausforderung. In die Richtung gehen ja auch die zahlreichen Rüstungsabkommen, die am Rande des Ankara-Gipfels jetzt abgeschlossen worden sind, die darauf abzielen, ganz wesentlich auch auf europäischer Seite Lücken zu schließen, die die USA in den nächsten Jahren wahrscheinlich reißen werden. Insofern glaube ich, ist das der richtige Ansatz zu sagen, wir versuchen jetzt mal von Trump zu abstrahieren, dieser Gipfel wird auch vorbeigehen und wir konzentrieren uns auf die langfristige Herausforderung. Mehr europäische Verteidigung mit weniger Amerika.
2: Sagt Marco Overhaus, Politikwissenschaftler von der Stiftung Wissenschaft und Politik.
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2: Die italienische Großbank UniCredit möchte die Deutsche Commerzbank übernehmen und kommt ihrem Ziel auch tatsächlich immer näher. Nach eigenen Angaben sicherte sie sich bereits 44% der Anteile, Übernahme also nur knapp verfehlt. Die Commerzbank selbst, der Bund und die Gewerkschaft Verdi lehnen eine Übernahme allerdings ab. Das vor allem wegen der möglichen Folgen für die Beschäftigten. Darüber hat mein HR-Kollege Werner Schlierike mit Kevin Voss gesprochen. Er ist Commerzbank-Unternehmensbetreuer bei Verdi. Er hat ihn gefragt, was gegen einen neuen europäischen Champion aus Commerzbank und UniCredit einzuwenden ist.
4: Wir reden ja hier auf gar keinen Fall von einem europäischen Banken-Champion, sondern wir reden ja davon, dass die UniCredit die Hypovereinsbank mit der Commerzbank verschmelzen möchte und damit einfach den Einfluss im deutschen Markt ausbauen möchte und keinesfalls ein europäisches Institut bilden möchte.
5: Sie warnen vor massiven Arbeitsplatzverlusten bei der Commerzbank. Von welchen Zahlen gehen Sie denn davon aus? Welche Bereiche sehen Sie da besonders betroffen?
4: Also wir gehen definitiv von einem Personalabbau jenseits der 10.000 Arbeitsplätze aus, die abgebaut werden würden. Wir sehen natürlich insbesondere die zentralen beider Institute, also Commerzbank in Frankfurt, als auch der Hypovereinsbank in München und natürlich auch wahnsinnige Einschnitte im Filialnetz, insbesondere dort, wo sich beide Institute überschneiden. Genau, das sind die Bereiche, wo wir die meisten Einschnitte erwarten würden.
5: Nun ist es aber doch nicht so, dass wenn die Commerzbank unabhängig bliebe, dass sie gefeit wären vor Arbeitsplatzverlusten, Arbeitsplatzabbau, wie die jüngste Vergangenheit gezeigt hat. Was macht Sie so sicher, dass die Welt dann eine bessere wäre?
4: Also erstens mal reden wir quantitativ nochmal von einer deutlich, deutlich höheren Zahl. Die hatte ich ja gerade genannt, also jenseits der 10.000 Arbeitsplätze. Und zweitens ist es so, dass die Vereinbarungen, die Betriebsrat und Gewerkschaft Verdi mit der Commerzbank getroffen hat, so aussehen, dass niemand gegen den eigenen Willen den Arbeitsplatz verliert, sondern nur Menschen gehen, die auch wirklich gehen wollen und ein Stück weit auch, wo es, sagen wir mal, ein Match gibt.
5: Was erwarten Sie denn in dieser Situation vom Vorstand und vom Aufsichtsrat?
4: Ja, wir erwarten, dass sie die Beschäftigten, die aus unserer Sicht die meisten Anteil dazu beibringen, ganz stark im Fokus behalten und nicht nur auf die Aktionäre, auf die Interessen der Aktionäre schauen, sondern eben vor allem auf die Beschäftigten, die jetzt natürlich auch warten, wie das Management sich verhält.
5: Die Bundesregierung nennt das Vorgehen von UniCredit aggressiv und feindlich und will ihre Anteile nicht verkaufen. Der Bund hält ja weiterhin rund 12% an der Commerzbank. Welche Rolle sehen Sie beim Staat? Sollte der Staat hier stärker auftreten, obwohl der ja nicht immer im Ruf steht, ein guter Unternehmer erstmal zu sein? Sollte der Staat sich trotzdem hier einmischen?
4: Absolut. Der Staat sollte hier definitiv ein Interesse daran haben, weil die Commerzbank eine der stärksten Mittelstandsfinanzierer ist. Also hat ein ureigenes Interesse, um auch die Wirtschaftsthemen besser in den Griff zu bekommen. Im Übrigen haben sie auch eine Verantwortung für die Beschäftigten der Commerzbank. Also sind Anteilseigner mit ca. 12%. Und deswegen muss der Staat da definitiv rein. Und im Übrigen bleibt auch übrig, dass UniCredit faul spielt.
5: Inwiefern faul spielt?
4: Naja, man suggeriert hier, dass die Aktionäre alle das Angebot reihenweise angenommen haben, aber in Wirklichkeit sind es ja verpartnerte Banken, die über Derivate die Anteile an die UniCredit gebracht haben und das ist aus unserer Sicht völlig daneben und ein völliges Foulspiel.
5: Die

0: Die italienische Bank könnte ja versuchen, über die nächste Hauptversammlung, so fürchten einige oder erwarten einige, mehr Einfluss zu bekommen, bis hin zu einem Austausch des Managements bei der Commerzbank. Bereitet man sich da bei Verdi auf einen Machtkampf vor?
1: Ja, also wir haben ja gemeinsam, Verdi und Betriebsrat, eine Transformationsvereinbarung mit dem Vorstand geschlossen. Diese Transformationsvereinbarung hat klare Regeln. Der gilt bis 2030 und sollte die UniCredit wirklich Kontrolle übernehmen und daran was ändern möchte, dann müssen sie erst mal mit uns sprechen und wir werden uns sehr deutlich aufstellen, um die Beschäftigteninteressen zu schützen und zu wahren.
0: Gehen Sie davon aus, dass Sie tatsächlich noch etwas ändern können oder ist dieser Zug nicht längst abgefahren?
1: Das ist schwer zu beantworten, das können wir gerade nicht sagen. Wir erwarten vom Staat sozusagen, dass er die 12% hält. Wir erwarten von den Kontrollbehörden, BaFin, EZB, dass sie den Fragestellungen rund um das Thema Marktmanipulation jetzt deutlich nachgehen. Und über den Schritt kann durchaus auch nochmal eine Veränderung eintreten, wenn herauskommt, dass die UniCredit mit nicht zulässigen Mitteln in diese Position gekommen ist, in der sie jetzt ist.
2: Sagt Kevin Voss, er ist Commerzbank-Unternehmensbetreuer bei Verdi. Das Amt des Polizeibeauftragten gibt es in Deutschland noch nicht allzu lange, geschaffen von der Ampelkoalition und damals auch umstritten. Inzwischen aber hat sich eben dieser Polizeibeauftragte des Bundes als Kummerkasten für Beamte und Bürger etabliert. Und Kummer gibt es viel. Aktuell geht es um die Kontrollen an den deutschen Grenzen. Sie sorgen schon seitdem es sie wieder gibt für Diskussionen. Gerade jetzt im Sommer, in der Urlaubszeit. Es staut sich immer wieder. Und den Frust bekommen dann die ab, die dort im Einsatz sind. Die rund 14.000 Polizistinnen und Polizisten. Viele von ihnen beklagen eine hohe Arbeitsbelastung durch Überstunden. Und da sind wir wieder beim Polizeibeauftragten, denn das alles stellt er in seinem Jahresbericht fest und damit gleichzeitig die Verhältnismäßigkeit in Frage. Philipp Eckstein war bei der Vorstellung des Berichts dabei und hat den Bundesinnenminister gefragt, was er dazu sagt.
3: Grenzkontrollen. Eigentlich sollten die im europäischen Schengen-Raum nur in Ausnahmefällen stattfinden, so die Regeln. Faktisch sind sie aber schon länger wieder Alltag, auch in Deutschland. An der Grenze zu Österreich wird seit 2015 kontrolliert, an den Grenzen zu Polen, Tschechien und der Schweiz seit 2023. Und seit September 2024 gibt es an allen deutschen Grenzen wieder Kontrollen. Im Mai 2025 verschärfte die neue Bundesregierung dann noch einmal den Kurs. Bundesinnenminister Alexander Dobrindt von der CSU ordnete mehr Kontrollen an und mit Ausnahmen auch die Zurückweisung von Asylsuchenden.
4: Die Grenzkontrollen sind hochwirksam,
3: sagt Dobrindt jetzt im Gespräch mit dem ARD-Hauptstadtstudio. Er reagiert damit auf die Kritik von Uli Grötsch. Der ehemalige SPD-Abgeordnete ist Polizeibeauftragter des Bundes.
5: Das mit den Überstunden ist ein Thema. Mir geht es aber vor allem um die Einsatzbelastung, also um den Umstand, dass du nicht mehr aus den Stiefeln kommst, sondern dass du von dem Nachteinsatz am 1. Mai direkt an die Kontrollstelle fährst, von dort aus zum nächsten Fußballspiel und dann aber wieder schnell zurück an die Kontrollstelle.
3: Das sei auf Dauer vor allem für die Bereitschaftspolizei nicht leistbar, so Grötsch. Er verweist darauf, dass bis zu 14.000 Beamtinnen und Beamte bei den Grenzkontrollen im Einsatz seien. Und das, obwohl die Zahl der Asylsuchenden in den vergangenen Jahren deutlich zurückgegangen ist.
5: Ich glaube schon, dass die Entwicklung der Zahlen wenigstens mal Anlass dazu geben muss, dass man sich darüber mal Gedanken macht.
3: Der Polizeibeauftragte Grötsch sagt allerdings auch,
5: ich bin nicht zwingend der Meinung, dass man die Grenzkontrollen komplett einstellen sollte.
3: Es gäbe auch andere Möglichkeiten, mit weniger Personal die Grenzen zu kontrollieren, sagt Grötsch. Bundesinnenminister Dobrindt hält davon wenig. Die Kontrollen seien wirksam, bekräftigt er.
4: Nicht nur an der Zahl der Zurückweisungen ist das deutlich erkennbar, auch an der Zahl der Haftbefehle, die vollstreckt werden konnten, die bisher nicht vollstreckt waren, an der Zahl der festgenommenen Schleuser. Also von daher, der Beweis ist erbracht, wir haben effektive Grenzkontrollen.
3: Aktuell sind die Kontrollen noch bis Mitte September bei der EU angemeldet. Ob sie erneut verlängert werden, wollte Dobrindt auf Nachfrage nicht konkret beantworten. Er sagt aber,
4: die Grenzkontrollen laufen weiter und wir müssen auch davon ausgehen, dass wir sie noch eine Zeit lang brauchen.
3: Allerdings wächst der Druck. Die EU-Kommission hat zuletzt mehrere Staaten, darunter Deutschland, aufgefordert, die Grenzkontrollen auslaufen zu lassen. Hinzu kommt, mehrere Verwaltungsgerichte haben bereits einzelne Kontrollen an den Grenzen als rechtswidrig eingestuft. Vergangene Woche in gleich 3 konkreten Fällen. Das Bundesinnenministerium hat angekündigt, gegen diese Gerichtsurteile Berufung einzulegen.
2: Bayern ist beliebt, ganz konkret der Raum Aschaffenburg. Das allerdings freut dort nicht jeden, denn wenn sich eine neue Ameisenart rasant ausbreitet, dann hat die Gastfreundschaft auch Grenzen. Und das aus gutem Grund. Die große Drüsenameise richtet große Schäden an. In einem Stadtteil von Aschaffenburg sowie dem unterfränkischen Hüsbach gehen die Verantwortlichen nun gegen die lästigen Zugezogenen vor. Albrecht Rau berichtet.
6: Rainer Müller vom Bauhof Hüsbach steht mit den Mitarbeitern des Elektrizitätswerks vor dem Stromkasten am Friedhof. Hier krabbelt sie rum, die große Drüsenameise. Hat sie schon Schaden im Stromkasten angerichtet?
7: Können wir aufmachen?
8: Da sieht man noch nichts. Okay. Und da unten drin, was ist da unten drin? Jan, wie ist denn das da unten drin? Ist das hohl?
7: Der Hund kann uns aufziehen.
8: Dann gucken wir mal rein. Ne?
6: Glück gehabt. Tapinoma Magnum hat hier noch nicht zugeschlagen, bei manchem Bewohner in der Nähe aber schon.
8: Der hat eine alte, abgeklemmte Klingel in seiner Wand. Und diese Klingel kriegt ja Strom. Und der Strom liegt in einem Kabelkanal. Und da sind die quasi von außen in diese Klingel rein und über den Kabelkanal ins Haus rein.
6: Welche großen Schäden die kleine Ameise anrichten kann, sehen wir auf dem Friedhof nebenan.
8: Die arbeiten dieses sandige Material raus und nutzen diesen Hohlraum für das Ausbrüten ihrer Eier. Die schaffen immer mehr Material raus, dass halt früher oder später das Fundament so unterhöhlt ist, dass es anfängt, sich zu setzen.
6: Was die große Drüsenameise von den heimischen Arten unterscheidet und warum sie eine Gefahr ist, erklärt Ameisenexperte Melvin Opolka von der Universität Bayreuth.
9: Tapinoma magnum formt riesige Kolonien von Hunderttausenden bis zu Millionen von Tieren. Sie sind polygyn, das bedeutet, sie haben viele Königinnen. Also wir sprechen da von vielen hundert Königinnen. Und sie sind polydom, das bedeutet, sie haben viele Nester. Und diese Nester oder diese Kolonien arbeiten auch zusammen.
6: Wo sich die Kolonien verstecken, wissen die Bauhofmitarbeiter in Hösbach mittlerweile ganz genau.
8: Hier sieht man ja ganz gut die Aktivität, dass sie hier reingehen. Und ich könnte mir vorstellen, wenn wir jetzt da ein bisschen bohren, dass die dann richtig raushuschen und aggressiv werden, dass hier jetzt richtig gleich Alarm ist.
6: Eingefallen ist die große Drüsenameise über Hessen nach Nordbayern. Doch wird sie hier Halt machen oder sich über ganz Bayern ausbreiten?
9: Die Gefahr besteht auf jeden Fall. Vielleicht ausgenommen der Alpenraum, der dann doch irgendwann zu kühl für die Art wird. Das Problem ist, dass die Art mit Pflanzen verschleppt wird, also Baumschulen, Baumärkte, die zum Beispiel Olivenbäume aus Italien oder aus Südfrankreich verkaufen.
6: In Hösbach wird mit 120 Grad heißem Wasser, in Aschaffenburg zusätzlich noch mit Nematoden, also Fadenwürmern, bekämpft. Ob man damit die große Drüsenameise eindämmen kann, werden die nächsten Wochen zeigen.
2: Im Raum Aschaffenburg breitet sich also eine neue Ameisenart aus, die große Drüsenameise. Albrecht Rau berichtete.
10: Sport. Und den gibt's mit Irina Gneb. Alexander Zverev hat zum ersten Mal das Halbfinale in Wimbledon erreicht. Der deutsche Tennisprofi setzte sich im Viertelfinale souverän in 3 Sätzen gegen Angstgegner Taylor Fritz aus den USA durch. Das Ganze vor den Augen von Ina Kast.
11: Da stand er beim Siegerinterview und strahlte. Ich wusste, dass ich ein fast perfektes Match spielen muss, um Taylor zu schlagen, und ich denke, das habe ich geschafft. Zverev hat auch darüber gesprochen, dass er gegen Fritz zuvor 2 Jahre lang nicht gewinnen konnte. Natürlich sei das in seinem Kopf gewesen. Umso bemerkenswerter, wie Zverev dieses Viertelfinale gespielt hat. Der Deutsche hat deutlich mehr erste Aufschläge ins Feld gebracht als sein Gegner, vor allem wenn er unter Druck stand. Auch wenn man mit dem Begriff Machtdemonstration vorsichtig umgehen sollte, genau das war die Leistung von Alexander Zverev. Durch den glatten 3-Satz-Sieg hat Zverev nun erstmals das Halbfinale in Wimbledon erreicht. Am Freitag geht es für den Deutschen dann gegen den Überraschungsspieler des Turniers, Arthur Ferry. Der Brite war vor dem Turnier außerhalb der Top 100 der Weltrangliste und ist mit einer Wildcard nun bis in die Runde der letzten vier vorgedrungen. In seinem Viertelfinale auf dem Center Court besiegte er den favorisierten Flavio Corbolli aus Italien. Bei den Frauen sind die Ukrainerin Marta Kostyuk und Linda Noskova aus Tschechien ins Halbfinale gekommen. In der Doppelkonkurrenz ist das deutsche Duo Kevin Krawitz und Tim Pütz nur noch ein Sieg vom Endspiel entfernt.
10: Genau wie Zverev, der darüber spricht, was ihm das in Wimbledon bedeutet.
12: Ich habe auch, bevor ich einen Grand Slam gewonnen habe, ich habe immer gesagt, ich habe ein wunderschönes Leben. Ich liebe das, was ich tue. Ich liebe es, Tennis zu spielen. Das ist ein Traum vom kleinen Jungen, auf den größten Bühnen der Welt zu stehen. Ja, das hat sich nicht verändert.
10: Ganz nah dran am Traum vom Etappensieg bei der Tour de France war Max Kanter. Der deutsche Radprofi wurde auf der 5. Etappe beim Sieg des Niederländers Olaf Koy Zweiter. Frage an unseren Radsportexperten Holger Gersker: Wie stark war sein Auftritt?
13: Ja, es war ein starker Auftritt von Max Kanter, keine Frage. Das war sein allererster Massensprint bei einer Tour de France. Er hat die Erfahrung von der Spanien-Rundfahrt und auch vom Giro d'Italia, aber so Tour-Massensprints werden nochmal ganz anders gefahren. Und so war das auch in den Straßen von Po. Ganz viel Hektik, aber auch eine sehr kluge Sprintvorbereitung seiner Mannschaft. Und er hatte auch eine relativ gute Endgeschwindigkeit. Natürlich kein Vergleich zum heutigen Etappensieger, zu Olaf Koy, aber es war trotzdem ein starker Auftritt von Max Kanter in diesem Finale. Und natürlich wird er sich Hoffnung machen, bei den verbleibenden vier möglichen Massensprints hier sogar eine Etappe zu gewinnen.
10: Und damit kommen wir zum Fußball. Ausnahmsweise nicht mit dem Blick zur WM in den USA, Kanada und Mexiko, denn da ist ja der erste spielfreie Tag des Turniers. Wir schauen zum Weserstadion, wo Bundesligist Werder Bremen seine Heimspiele austrägt. Dort ist eine Tribüne teilweise eingestürzt. Heiko Neugebauer mit den Einzelheiten.
14: Beim Austauschen der Fensterscheiben in den VIP-Logen unterhalb des Blocks sei unbeabsichtigt eine tragende Säule beschädigt worden. Das teilt Hans-Jürgen Otto, Geschäftsführer der Bremer Weserstadion GmbH, mit. Einsturzgefahr für weitere Tribünenteile bestehe nicht. Auch seien keine Personen zu Schaden gekommen. Man analysiere die Situation und hoffe, den Schaden so schnell wie möglich beheben zu können. Im Sitzplatzblock 53, oberhalb des Marathontors, waren die untersten vier Reihen mittig eingesackt. Der Vorfall steht also in keinem Zusammenhang mit den aktuellen Baumaßnahmen im Stadion, wo gerade eine neue Rasenheizung verlegt wird.
10: Und zum Abschluss noch der Blick zum Fußball-Nachwuchs. Die deutsche U19 hat bei der EM in Wales das Finale erreicht und darf nun vom dritten Titelgewinn träumen. Das DFB-Team setzte sich im Halbfinale durch ein spätes Tor mit 2:1 gegen die Ukraine durch. Im Finale wartet nun Rekordsieger und Favorit Spanien. Den letzten EM-Titel feierten die deutschen Nachwuchsfußballer 2014.
2: Der Sport war das. Vielen Dank, Irina Gneb.
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16: Um 2.30 Uhr mit Ronald Lessig. Zum Abschluss des NATO-Gipfels in der türkischen Hauptstadt Ankara haben die Staats- und Regierungschefs der 32 Mitgliedstaaten eine gemeinsame Abschlusserklärung unterschrieben. NATO-Generalsekretär Rutte wertete das Treffen als Erfolg. Das Bündnis sei geschlossen und stärker als je zuvor, sagte er. Aus Ankara Thomas Spickhofen.
17: Von einer neuen NATO und einem Geist von Ankara spricht Bundeskanzler Merz, von einer unglaublichen Liebe im Raum US-Präsident Trump. Vor dem Gipfeltreffen hatte Trump mit scharfen Worten gegenüber den Partnern zunächst noch einen anderen Ton gesetzt. In der gemeinsamen Schlusserklärung aber bekennen sich alle 32 Mitglieder unverbrüchlich, wie es heißt, zu Artikel 5 der Beistandsverpflichtung. Russland wird in dem Text als langfristige Bedrohung bezeichnet. Der Ukraine sichert die Allianz ihre unerschütterliche Unterstützung zu.
16: Russland hat die Zusagen des NATO-Gipfels an die Ukraine als verantwortungslos kritisiert. Das Außenministerium in Moskau erklärte, die europäischen Staaten bereiteten sich auf einen bewaffneten Konflikt mit Russland vor. Es spricht von einer Militarisierung des europäischen Kontinents. Moskau warnte, die Entscheidungen der NATO könnten in eine Katastrophe münden. Die deutschen Ermittlungsbehörden sollen im Kampf gegen Terrorismus und Schwerkriminalität technologisch aufgerüstet werden. Der Bundestag hat dazu am Abend erstmals über einen Gesetzentwurf beraten. Demnach sollen die Bundespolizei und das Bundeskriminalamt automatisiert zum Beispiel Fahndungsfotos mit Bildern auf Social Media abgleichen dürfen, die öffentlich gepostet wurden. AfD, Grüne und Linke befürchten, dass ein solcher biometrischer Online-Bildabgleich zu stark in die Grundrechte eingreift. Um die Bundeswehr auch im Weltraum kriegstüchtig zu machen, sollen bereits im kommenden Jahr 4 deutsche Testsatelliten ins All gebracht werden. Das geht aus vertraulichen Dokumenten hervor, die WDR, NDR und SZ einsehen konnten. Aus Köln, Andreas Braun.
18: Erstmals sollen deutsche Satelliten in der Lage sein, andere Satelliten auszuspionieren und sogar zu stören. Etwa durch elektromagnetische Angriffe sollen fremde Satelliten zum Beispiel daran gehindert werden können, Aufklärung der Erdoberfläche oder anderer Objekte im Weltraum zu betreiben. Es gehe darum, aufzuzeigen, ob und wie es möglich ist, Satelliten in einem kurzen Zeitfenster zu beschaffen, sicher in den Orbit zu bringen und dort zu betreiben. Das Verteidigungsministerium hat die Pläne auf Anfrage bestätigt.
16: Das Wetter in Deutschland. Häufig trocken, an den Alpen letzte Schauer bei 17 bis 9 Grad. Tagsüber freundlich, im Nordwesten mehr Wolken und etwas Regen, bei 19 Grad auf Sylt und 33 Grad am Oberrhein. Am Freitag viel Sonne, im Norden und Osten ein paar Wolken und etwas Regen bei bis zu 35 Grad. Am Samstag sonnig bis 36 Grad. Das waren die Nachrichten.
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2: Mit einer Gefahrenmitteilung für die Gemeinde Swisttal. In Olheim brennt eine Müllverwertungsanlage. Dadurch kommt es zu Geruchsbelästigung und Rauchniederschlag. Außerdem können Brandgase austreten. Gesundheitliche Beeinträchtigungen können nicht ausgeschlossen werden. Schließen Sie Fenster und Türen und schalten Sie Lüftungen und Klimaanlagen ab. Bitte meiden Sie das betroffene Gebiet. Ansonsten keine neuen aktuellen Meldungen. Weiterhin gute Fahrt.
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2: Wer künstliche Intelligenz nutzt, hat die Wahl zwischen verschiedenen Sprachmodellen. Die meisten kennen ChatGPT oder Google Gemini. Aber welches Modell ist für welches Bedürfnis das Beste? Und wie sinnvoll ist es, große KI-Unternehmen auch in Europa anzusiedeln? Das sind zwei Fragen, die unsere KI-Podcast-Redaktion erreicht haben. Gregor Schmalzried und Marie Kilk versuchen, einige davon Ihnen zu beantworten. Und zwar jetzt.
19: Marie, lass uns doch anfangen mit der E-Mail von Lea. Ich habe Lea hier ein bisschen stellvertretend rausgeholt aus unserem E-Mail-Postfach. Wir haben nämlich einige Fragen zu genau diesem Thema bekommen. Lea schreibt, sie nutzt den Podcast gerne als Mini-Fortbildung für ihre Arbeit als Lehrerin, was uns natürlich sehr freut. Und sie hat jetzt eine neue KI-Plattform zur Verfügung, bei der es verschiedene Large-Language-Modelle zur Auswahl gibt. Also sie nennt einige Beispiele. GPT-5 ist dabei, Llama 3, Mistral, Gemini und noch ein paar weitere. Und sie sagt, sie ist sich gar nicht sicher, welche KI sich jetzt eigentlich für welche Aufgabe nutzen soll.
20: Ja, das ist tatsächlich eine Frage, die man öfter hört. Das Wichtige für die meisten Leute, die vor allem mit KI anfangen, ist, sich einfach eine Sache auszusuchen und damit anzufangen und einfach zu gucken, ob es passt. Hm. Und dann, wenn man ein bisschen Gespür dafür bekommen hat, dann kann man natürlich so kleine Unterschiede feststellen zwischen den ganzen verschiedenen Anbietern. Zum Beispiel ist Claude dafür bekannt, dass er besser schreibt und auch besser codet als viele andere Modelle. Oder Google ist zurzeit besonders schnell, wobei die Schnelligkeit eigentlich was ist, was bei mir alle KIs so krass auf einem hohen Niveau machen, dass ich diese Millisekundenunterschiede schon gar nicht mehr merke.
19: Ja, okay, Marie, dann lass uns das mal ein bisschen systematisch angehen, weil es haben ja tatsächlich jetzt immer mehr Leute in immer mehr Unternehmen oder Bildungseinrichtungen so die Möglichkeit, verschiedene KI-Modelle in einer Oberfläche zu nutzen. Es gibt da auch mittlerweile eigene Anbieter, die extra das eigentlich zu ihrem Geschäftsmodell gemacht haben. So LangDog aus Deutschland fällt einem ein. Es gibt eine Seite namens Mammoth. Erst vor ein paar Tagen hat uns jemand geschrieben und gefragt nach einem Tool namens Open Router. Also es gibt da sehr viele verschiedene Angebote, wo die Idee so ein bisschen ist, naja gut, anstatt dass ich jetzt halt ein Abo habe, ja, für einen Anbieter, warum soll ich dann nicht einfach so einen übergeordneten Dienst nehmen, in dem ich alle Modelle bekomme, die die ganze Welt kennt? Ist das nicht der viel bessere Deal? Weil da habe ich ja dann alles, anstatt immer nur das spezialisierte Tool für die jeweilige Anwendung. Was meinst du, Marie? Ist das ein guter Deal?
20: Ich bin totale Verfechterin von diesem Ansatz, weil ich ja finde, dass wir auf so einem krassen Käufermarkt sind. Die ganzen KI-Anbieter stehen in Konkurrenz zueinander. Die wollen alle die besten Modelle bringen. Die wollen auch die besten Modelle zum besten Preis. weil die ja auch um Marktmacht kämpfen, weil die teilweise an die Börse wollen. Und das heißt, ich möchte mich da auch nicht festlegen, sondern ich möchte die Möglichkeit haben, auch wenn ich ein Unternehmen bin, jeden Monat zu gucken, wo ist die Preis-Leistung am besten und dann dahin zu gehen. Deswegen finde ich diese Plattformen ganz gut oder wenn man sich eben selber was aufbaut, dass man die Flexibilität hat, verschiedene Modelle anzusteuern.
19: Man muss da natürlich dann schauen, ob der Deal wirklich ein guter ist. Also es kann natürlich auch sein, dass es da Anbieter gibt, wo man dann am Ende weniger fürs Geld bekommt, als wenn man einfach individuell in die verschiedenen Plattformen reingehen würde. Wir müssen aber, glaube ich, an der Stelle einmal eine sehr wichtige Unterscheidung machen, nämlich, ich würde es mal machen, zwischen Modell und zwischen Tool. Weil wir haben auf der einen Seite das KI-Modell. Das ist das, was Lea in ihrer Liste auswählen kann. Sie kann wählen zwischen Mistral, zwischen Gemini, zwischen GPT 5.5 und so weiter. So, das sind die KI-Modelle. Und das ist ja nicht das Gleiche wie das KI-Tool. Weil das KI-Tool, das hat ja noch mehr Sachen da drin. Also ein Beispiel, ja, in ChatGPT habe ich einen Bildgenerator mit integriert. Das ist quasi eine separate Sache von dem KI-Modell. Aber ChatGPT hat einen besonders guten Bildgenerator. Oder Claude hat zwar keinen Bildgenerator, aber hat einige Möglichkeiten, Daten anzuzeigen, die, glaube ich, besser sind, als die Konkurrenz das machen kann. Also in Claude kann ich wirklich so in der Antwort, kriege ich so Grafiken, da kann ich in dieser Grafik Sachen hin und her ziehen. Das ist natürlich auch total toll, wenn man das braucht. Aber das kriege ich ja dann, wenn ich das über Open Router mache oder über Mammoth oder über das Tool, was Lea benutzt, wahrscheinlich nicht, weil dieser Unterschied eben nicht über das Modell läuft, sondern er läuft über das Tool, also über das Programm, die Oberfläche, mit der ich auf die KI zugreife.
20: Ich suche gerade nach einem guten Vergleich und mir fällt keiner ein. Ich glaube, ich habe mal gehört, vielleicht auch von dir, vielleicht von euch, dass es so ein bisschen ist, wie das eine ist das Auto, das Tool ist das Auto, das ich mir aussuche, aber da kann ein unterschiedlicher Motor drin sein. Da kann ich mir aussuchen, von welchem Motor wird das Auto angetrieben. Ist natürlich bei einem Auto jetzt nicht ganz so leicht, den Motor ständig zu wechseln. Deswegen hinkt der Vergleich. Und dass ich ein tolles Team in der Box habe, das mir einfach jeden Monat den Motor auswechseln kann, je nachdem, was ich will. Und die Rückspiegel bleiben aber gleich, weil das ist dann die Oberfläche quasi.
19: Genau. Und das heißt, man muss eigentlich erstmal überlegen, wonach gucke ich eigentlich? Ja, sind mir diese Tools besonders wichtig? Ist mir besonders wichtig, was die Extrafunktionen sind? Wenn ich zum Beispiel wirklich unbedingt einen Bildgenerator möchte, dann macht Claude für mich wenig Sinn, weil Claude keinen Bildgenerator aktuell hat. Wenn ich gerne Videos generieren möchte, dann sollte ich wahrscheinlich zu Google, weil nur Google aktuell so einen Videogenerator implementiert hat in seinem Gemini-Chatbot. Das ist wahrscheinlich der Unterschied, ne, zwischen Modell und zwischen Chatbot die meiste Zeit. Aber jetzt gucken wir uns mal nur speziell das Modell an, Marie. Weil selbst, sagen wir jetzt mal, die Tools haben wir irgendwie abgehakt. Wir verstehen ungefähr, was da der Unterschied ist. Das muss man natürlich wirklich durchs Ausprobieren auch ein bisschen lernen. Aber die Frage ging ja explizit nach den Modellen. Und da haben wir auch nochmal so ein paar Unterklassen, die wir aufmachen müssen, oder?
20: Ja, die wichtigste Unterscheidung ist eigentlich, wie groß ist das Modell und das, welche Größe von einem Modell ich brauche.
19: Wie fett ist der Motor?
20: Wie fett ist der Motor?
19: Wie groß ist der Hubraum?
20: Und das heißt auch, was verbraucht der Motor? Weil es gibt riesige Modelle mit ganz vielen Milliarden Parametern. Diese Zahlen, die werden dann ganz oft dazu gesagt, die bringen einem normalen Menschen überhaupt nichts, weil keiner sich diese Zahlen vorstellen kann und wir auch nicht wissen müssen, was genau die Parameter machen in dem Fall. Aber was ich wissen muss, ist, die Größe von dem Modell bestimmt so ein bisschen, wie klug das Modell sein kann und wie gut es werden kann bei komplexen Aufgaben. Ich habe ganz viele Dinge, wo mir eigentlich ein kleines Modell reicht und wo es vielleicht auch super ist, wenn ich was Effizientes habe, weil es vielleicht auf meinem eigenen Rechner laufen soll oder weil ich möchte, dass es extra schnell geht oder weil ich einfach keine Energieverschwendung verantworten will. Und das heißt, wenn ich nur irgendwie einen kleinen Absatz generieren will oder eine Idee für eine Überschrift, dann kann ich ein kleines Modell nehmen. Und je komplexer die Aufgaben werden, je länger die Texte zum Beispiel werden, die das Modell lesen können soll, bevor es mir antwortet, je länger auch der Output ist, den ich von dem Modell erwarte, desto größer muss das Modell sein. Und da merkt man krasse Unterschiede. Ich habe in letzter Zeit, ich habe manchmal zwischen Claude Sonnet, dem kleineren Modell von Anthropic, und Claude Opus, einem größeren Modell von Anthropic, hin und her geswitcht. Und ich war so sauer auf Sonnet, was mir einfach einen Quatsch erzählt hat. Und ich dachte so, das wird doch das kleine Modell auch können. Ja. Konnte es aber nicht.
19: Also Claude ist so ein bisschen das Modell, dem man nachsagt, würde ich sagen, am besten technische Probleme lösen zu können. können, vor allem auch Datenanalyse zu machen, Computerprobleme zu lösen, sage ich mal. Und bei Gemini ist zumindest mein Eindruck, dass Gemini sehr gut darin ist, die reale Welt zu verstehen. Also dem kann ich total toll Fragen stellen dazu, wie man eine Fahrradbatterie auswechselt oder wie ich meine Waschmaschine repariere. Das versteht Gemini sehr gut, ist zumindest meine Erfahrung. Und GPT, die Familie, ist vielleicht so der Allrounder, die eigentlich alles so ein bisschen kann.
20: Ja, und um das vielleicht nochmal deutlich zu sagen an der Stelle, auch was unabhängige Tests angeht, also wirklich die Qualität, die Weltmeister der KI-Modelle sozusagen, die sind OpenAI und Anthropic. Da sind zurzeit immer die Modelle eigentlich am besten, auch wenn man das unabhängig misst. Und dann kommt ziemlich kurz dahinter Google und dann kommen irgendwann die Modelle von Meta und die ganzen vielen spannenden chinesischen Modelle und so weiter. Und
19: genau.
20: Das verschiebt sich natürlich alle paar Monate, aber
19: das ist,
20: ich glaube generell, wenn man mit ChatGPT oder mit Anthropic anfängt, dann sieht man auf jeden Fall, was möglich ist, relativ schnell.
19: Mistral, das französische Modell, ist für die meisten Aufgaben auch absolut geeignet, vor allem für so Alltagsaufgaben, bei den komplexen, agentischen Aufgaben, schwierige Probleme lösen, große Datenanalyse, sowas. Da stößt es an seine Grenzen, würde ich sagen.
20: Ist aber für viele Menschen noch beliebt, denen wichtig ist, dass die Daten in Europa verarbeitet werden und den europäischen Player unterstützen wollen, jetzt eher als einen amerikanischen oder chinesischen.
19: Genau. Und dann haben wir natürlich, Stichwort China, auch noch einen Haufen chinesischer Modelle. Ich würde sagen, es gibt da wirklich ganz viele. Erst vor zwei Wochen hatten wir GLM, ein neues Modell, was sehr stark ist, vor allem mit so agentischen Aufgaben. DeepSeek, auch immer ziemlich gut.
20: Firma DeepSeek. Ja, ZAI heißen die jetzt. Die hießen vor kurzem anders. Ich weiß nicht, wie man die ausspricht. In China wahrscheinlich sowieso ganz anders. Und Quen soll extrem gut im Coden sein. Ich habe selber noch nicht so viel mit gecodet. Und GLM auch. Also ich finde es super spannend, die chinesischen Player zu beobachten gerade, weil die rücken wirklich immer näher an die besten amerikanischen Modelle ran. Sie haben sie noch nicht eingeholt oder überholt, aber wenn man denen diese Tests gibt, die dann immer gemacht werden, wir können auch so ein Leaderboard in die Shownotes hängen übrigens, wenn jemand so die aktuelle Tabelle sehen will, wer gerade in welchem Test am besten abschneidet. Das ist total spannend, dass die Chinesen da nach vorne kommen, weil viele davon auch Open Source sind und teilweise auch Open Weights. Das heißt, man kann die sich auch runterladen, wenn man selber einen leistungsstarken Computer hat.
19: Man ist schon ein ziemlich leistungsstarker Computer.
20: Ja, aber es gibt dann auch die kleineren Modelle. Es gibt dann auch wieder die Mini-Versionen davon und so. Also ich habe eine kleine Grafikkarte zu Hause mit einem kleinen Ventilator, wo manche von diesen sehr kleinen Modellen da auch drauf laufen können. Und das hat ja auch dann Vorteile, wenn man einfach weiß, das ist nur bei mir und ich brauche nicht mal Internet, um das zu benutzen. Ich brauche nur ein bisschen Strom.
19: Liebe Lea und alle anderen, die sich für dieses Thema interessieren, weil wir sind jetzt so viele Modelle durchgegangen und dann auch noch groß und klein und so weiter und von wo kommt das? Lass dich aber nicht verrückt machen jetzt. Also am besten ist es, man nimmt sich ein, vielleicht zwei Modellfamilien, die einem gut gefallen, bei dem man einfach das Gefühl hat, ich bin damit zufrieden, die funktionieren und wechselt da maximal zwischen den Größen hin und her, dass man mal das kleinere Modell nimmt oder das größere Modell. Aber ansonsten verbringt man eher die Zeit damit, dass man versucht, aus denen das meiste rauszuholen, als dass man jetzt die ganze Zeit für jede Aufgabe versucht, das beste Modell zu finden. Weil in den allermeisten Fällen ist es tatsächlich, man will es gar nicht sagen, fast ein bisschen wurscht. Dann kommen wir doch zur zweiten großen Frage und das ist eine, die habe ich auch auf Social Media ein paar Mal gesehen, die letzten zwei Wochen über. Wir haben sie aber auch per E-Mail bekommen, deswegen lesen wir sie nicht aus Social Media vor, sondern per E-Mail. Die E-Mail kommt von Horst und Horst bezieht sich auf unsere Folge von vor zwei Wochen. Vielleicht kurzes Recap für die nicht gehört haben. Da ging es um das Modell Claude Fable 5 von Anthropic, der amerikanischen Firma, das kurz ausgerollt war, ja, für so zwei Tage und dann aus vornehmlich Sicherheitsgründen von der US-Regierung gesperrt wurde. Also die US-Regierung hat Anthropic angewiesen, dieses Modell zu sperren und zwar für Nicht-US-Staatsbürger. Wir haben darüber ausführlich gesprochen, dass das möglicherweise auch eine geopolitische Komponente hat, diese Geschichte. Also dass Amerika jetzt darüber nachdenkt, quasi KI auch als geopolitisches Asset einzusetzen, vielleicht damit Druck zu machen auch gegen andere Weltregionen und dass wir da als Europa dringend eine Antwort brauchen. Und Horst meinte jetzt, naja, wenn Anthropic so viel Stress hat mit der US-Regierung, hatten sie auch schon vorher ein paar Mal, könnten wir nicht einfach Anthropic eine Heimstatt hier anbieten? Also wir kriegen unsere KI, die wir brauchen und Anthropic bekommt ein, ich sag mal, regulatorisch gesicherteres Umfeld. So, klingt erstmal nach einer guten Idee. Was meinst du, Marie?
20: Ja, ich kann den Gedanken total gut nachvollziehen, weil irgendwie denkt man sich, wir in Europa hätten gerne mehr KI und mächtigere KI und fänden das toll, da viele schlaue Leute zu holen mit dem starken Modell. Und die Armen da drüben tun einem ja auch leid, dass sie sich rumschlagen müssen mit diesem erratischen weißen Haus und überhaupt. Und ich finde auch bei Anthropic, vielleicht kommt da die Frage von Horst auch her, kann man sich auch vorstellen, dass das wertemäßig gar nicht so schlecht passen würde. Anthropic sind, ich will jetzt nicht sagen die Guten in der KI-Welt, aber zumindest die, die am meisten über Werte reden und über verantwortliche Entwicklung und immer auch gerne drüber reden, was sollte man bremsen. Und also die traurige Nachricht ist, es spricht sehr viel dagegen. Ja. Manche Dinge zum Beispiel, die wir auch vor kurzem in der Folge besprochen haben, die einfach so Netzwerkthemen sind. Das Silicon Valley ist total stark, weil da einfach so viele Leute auf einem Haufen sind. So viel intelligente Menschen, so viele Unis, aus denen KI-Forschende kommen, so viel Kapital. Mhm. Und das darf man nicht unterschätzen, wie wertvoll das dann doch ist, in so einer Region geografisch zu sein. Dazu kommen die Energiekosten, die zum Beispiel in Europa viel höher wären als in den USA.
19: Das ist ja auch eine physische Infrastruktur rund um Rechenzentren, rund um teilweise sogar Kraftwerke. Die haben wahnsinnig viel auch gebaut. So eine Infrastruktur, die kann man nicht mal eben umziehen, ja, in einen anderen Kontinent.
20: Also es stimmt natürlich, dass man nicht neben dem Datencenter sitzen muss, um KI zu entwickeln. Aber in dem Moment, wo Anthropic eine europäische Firma wäre, könnte ja niemand garantieren, dass sie auf die amerikanischen Datencenter zugreifen können. Und das heißt, die sind schon von dieser ganzen politischen und auch menschlichen Gemengelage abhängig in einer Art und Weise, dass es ihnen einfach nicht gut tun würde, wahrscheinlich in Europa zu sein. Und das Grundproblem, dass das US-Handelsministerium Exportkontrollen gegen die Modelle verhängt und sowas, das wäre leider nicht mal gelöst, wenn die nach Europa kommen würden, weil das ist gar nicht abhängig vom Standort, vom Unternehmen, sondern das ist in den US-Gesetzen total krass. Das würde auch greifen, wenn das Modell einmal in den USA entwickelt wurde oder wenn US-Amerikaner mitentwickelt haben an dem Modell. Das heißt, die könnten da auch geografisch gar nicht fliehen, leider.
19: Ja, also bedeutet auch, ehrlicherweise, eine Trump-Regierung, selbst wenn Europa jetzt auch noch das ganze Geld dafür hätte, das ist ja noch so ein Punkt, also das wäre ja, in dem Moment, in dem Anthropic an die Börse geht, ist das eines der wertvollsten Unternehmen der Welt. Das ist, wäre das wertvollste und wertvoller als alle Unternehmen in Europa. Da haben wir das Geld nicht, so erstens.
20: Die wollen auch an die New Yorker Börse und nicht an die Frankfurter Börse aus Gründen.
19: Und selbst selbst wenn das alles kein Thema wäre, also selbst wenn wir das Geld hätten, selbst wenn wir die Rechenzentren hätten und selbst wenn wir kulturell gleich auf wären mit dem Silicon Valley, selbst dann würde die Regierung das sicherlich nicht zulassen, bin ich mir auch relativ sicher. Ja. Also das passiert ja mittlerweile auch schon. Es gab relativ wenig beachtet, aber zum Beispiel andersrum vor kurzem den Fall, dass ein chinesisches Startup, nämlich Manus, nicht verkauft werden durfte an Meta. Mhm. Also Manus ist auch so ein KI-Agentensystem, das sollte eigentlich an Meta verkauft werden für ein paar Milliarden. Die chinesische Regierung hat das geblockt, weil sie nicht wollten, dass da wertvolle KI-Expertise oder wertvolle KI-Infrastruktur außer Landes wandert.
20: Was Anthropic aber natürlich macht, ist auch Niederlassungen auf anderen Kontinenten haben. Anthropic hat schon ein Büro in München. Da habe ich nämlich auch Fragen zu bekommen, warum die nicht wenigstens eine Zweigstelle in Europa eröffnen. Das tun sie schon.
19: Ja.
20: Und es ist natürlich auch so ein Stück weit eine Diversifizierung und ein Stück weit ein Vordringen in andere Märkte. Weil wenn die jetzt dann viele Mitarbeitende in Deutschland haben, dann erzeugen sie dadurch ja auch ihr eigenes Ökosystem und dann sind sie auch nicht mehr so konzentriert und so anfällig. Zum Beispiel auch, wenn sich die Immigrationslage in den USA ändert und sowas, dann sind sie ein bisschen breiter aufgestellt und können sagen, okay, dann holen wir halt ein paar mehr Leute nach München anstatt nach Kalifornien.
19: Es ist ja immer dieses zweischneidige Schwert dabei, weil einerseits verstehe ich jeden, der angesichts dieser Story sagt, ja, wir müssen jetzt, aber also buy European, ja, sorgt dafür, dass wir europäische Modelle benutzen, europäische Infrastruktur und so weiter. Man könnte, ich sage jetzt einfach mal, was das Gegenargument dagegen ist. Das Gegenargument dagegen wäre, wenn Europa nicht zu einem Eigentümer wird von Anthropic, das haben wir, glaube ich, geklärt, dass das nicht passiert, aber einfach zu einem sehr wichtigen Kunden und Partner von Anthropic, dann ist es natürlich für die US-Regierung und für die ganze amerikanische Wirtschaft deutlich schwerer zu sagen, ach so, Europa, für die brauchen wir jetzt nicht mehr oder denen stellen wir das jetzt ab. Also man kann sich natürlich auch durch Zusammenarbeit einen Platz am Tisch erstreiten, ist am Ende eine sehr schwierige strategische Frage, die auch nicht wir hier klären können, sondern wichtigere Leute als wir.
20: Was wir aber klären können, ist vielleicht die nächste Frage aus den E-Mails. Und diese Frage kommt von Helge.
19: Ja.
20: Und also da bin ich gespannt auf deine Antwort, Gregor, aber du hast im Vorgespräch gesagt, dass dich das Thema extrem interessiert. Also ich werde da jetzt bestimmt auch viel lernen. Helge fragt nämlich, könnte nicht ein in der EU entwickelter Quantencomputer Nvidias globale Hardware-Dominanz brechen? Also es ist quasi dieselbe Europa versus USA-Frage, aber auf der Hardware-Seite. Quantencomputing wird uns das retten, Gregor.
19: Quantencomputer sind ein wahnsinnig komplexes Feld. Ja, das ist das erste Wichtige. Also man müsste eigentlich 5 Stunden sprechen über Quantencomputer.
20: Braucht ein KI Podcast für Quantencomputer?
19: Ja, ich würde möglicherweise sagen, nein. Ich glaube nämlich, dass es gibt natürlich Podcasts über Quantencomputer und es gibt auch sehr ausführliche Texte und Dokumentationen, die man sich darüber angucken kann. Ich glaube, der wichtige Unterschied, den man verstehen muss zwischen Quantencomputern und KI, nicht jetzt unbedingt rein technisch, sondern über ihre Bedeutung, ist der, dass KI ein Querschnittsthema ist. KI ist was, das betrifft uns alle. Selbst wenn ich selber nichts mit KI am Hut haben möchte, kriege ich das trotzdem zu sehen auf Social Media und der Arbeitsmarkt verändert sich und es ändert sich ein bisschen, was ich meinen Kindern mitgebe, wenn sie fragen, was soll ich mal werden. Also KI betrifft uns alle. Quantencomputer betreffen uns nicht wirklich alle. Also es ist ein technisch sehr spannendes Thema. Ganz, ganz grob zusammengefasst, das ist jetzt die kleinste Variante, einen Quantencomputer zu erklären. Sie haben eine andere Art und Weise zu rechnen, als das klassische Computer tun. Ein klassischer Computer, das kennt man, der rechnet mit Bits. Und ein Bit, das ist entweder eine 0 oder eine 1. Und Schaltkreise, Festplatten, alles, was wir machen mit Computern, ist letztlich nichts als Nullen und Einsen hin und her schieben. Und da haben dann irgendwann Leute gesagt, ist das nicht ein bisschen ineffizient, weil wir haben jetzt zwischen der 0 und der 1 auch noch ganz viel freien Raum, können wir den nicht mitnutzen? Und das macht ein Quantencomputer, der rechnet nämlich nicht mit Bits, sondern mit sogenannten Qubits und die können eben diesen Zwischenraum, nenne ich ihn jetzt mal, nutzen. Das ist jetzt stark vereinfacht dargestellt, weil das wird jetzt physikalisch relativ anspruchsvoll, da verstehe ich auch nicht alles, das muss ich ehrlich sagen.
20: Das sorgt dafür quasi, dass du noch als drittes diesen Zwischenraum hast, das sorgt dann quasi dafür, dass sich deine Rechenleistung potenziert, weil du ja nicht nur 0 und 1 hast, sondern auch noch was dazwischen. Und dann hast du mathematisch einfach eine viel effizientere Art, Dinge auszurechnen.
19: Genau.
20: Verstehe ich das richtig?
19: Und das ist natürlich wahnsinnig spannend. Und daran wird auch sehr lange schon geforscht. Was ganz spannend ist und was eben der zweite große Unterschied ist zu KI ist, bei KI wissen wir nicht wirklich, wie es funktioniert. Wir wissen aber, es ist da. Oder andersrum. Bei KI wissen wir nicht so ganz, was damit alles gemacht wird. Wir lernen immer noch neue Anwendungsbereiche, ja, auch hier im Podcast. Aber es ist halt schon da. Und Quantencomputer sind genau andersrum. Quantencomputer sind noch nicht da. Also es gibt zwar funktionierende, in Anführungszeichen, Quantencomputer, aber die sind viel zu rechenintensiv. Die machen noch zu viele Fehler. Es wird seit Jahren daran gearbeitet, einen sozusagen wirklich funktionierenden Quantencomputer auf die Beine zu stellen.
20: Das sind Konzepte quasi, ne?
19: Genau,
20: die
19: ja.
20: Auch, also, oder die werden auch immer sehr stark gekühlt werden müssen. Also allein schon deswegen wird das nicht einfach unsere Laptops ersetzen. Das ist wirklich Science-Fiction-Zeug.
19: Richtig, also wir reden über eine völlig andere Art von Computer. Aber, und das ist halt der Unterschied zur KI, wir wissen relativ genau, was wir eigentlich damit anstellen können, wenn wir den haben. Also wir haben quasi die Liste schon da. Ja, wir haben die Liste davon, das sind dann sogenannte Quantenalgorithmen, die wir dann laufen lassen können über diesen Quantencomputer und die möglicherweise dann uns unterstützen können bei allen möglichen Problemen. Und jetzt, Marie, magst du einfach mal raten, was glaubst du, wie lang ist diese Liste?
20: Wenn du so schon fragst, dann ist es wahrscheinlich kleiner, als man denkt. Da vielleicht, keine Ahnung, 100 Sachen.
19: Die Antwort ist einer.
20: Einer?
19: Also es gibt einen Algorithmus, von dem man natürlich gibt's, ist das auch ein Gelehrtenstreit, ne? Es gibt jetzt Leute, die würden sagen, es gibt andere Algorithmen, bei denen gibt es die Möglichkeit, dass die was bringen. Es gibt einen Algorithmus, wo man sicher ist. Der nennt sich Shor's Algorithmus. Und der ist deswegen sehr relevant, weil er sehr gut dazu genutzt werden könnte, um beispielsweise kryptografische Sicherheitsmaßnahmen zu knacken. Beispielsweise Passwörter, beispielsweise abgeschlossene Systeme, Computersysteme. Und das bedeutet, wenn wir einmal so einen funktionierenden Quantencomputer haben, dann funktioniert sehr viel von der Art und Weise, wie das Internet verschlüsselt ist, vielleicht nicht mehr, weil man den Quantencomputer nutzen könnte, um diese Verschlüsselungen aufzubrechen. So. Ich glaube schon, dass KI dem Quantencomputing auch ein bisschen den Platz von der Bühne geklaut hat in den letzten Jahren, weil es halt schon da ist, aber auch weil viele Anwendungsfälle, wo man vielleicht dachte, das könnte vielleicht was sein für Quantencomputer, so ein bisschen von der KI auch übernommen wurden. Also das Proteinefalten zum Beispiel, das Problem der Proteinfaltung, das war auch jahrelang was, also wie man bestimmte Aminosäuren in eine dreidimensionale Form faltet, wichtiges Problem in der Chemie. Das war ganz lange so auf der Wunschliste der Quantenforschung. Und dann 2020 hat Google DeepMind festgestellt, das kann man mit KI lösen, dieses Problem. Man braucht quasi gar keinen tollen neuen Computer dafür. Und es kann natürlich immer noch sein, dass sich das ändert. Es kann sehr gut sein, dass eines Tages jemand kommt und feststellt, hey, mit einem Quantencomputer können wir übrigens dieses Problem lösen, von dem wir immer dachten, es sei unlösbar. Und wenn wir das jetzt auch noch zusammenschieben mit KI, dann sind da wirklich völlig neue Dinge möglich. Das ist aber ziemlich spekulativ.
20: Sollte Europa das probieren, da irgendwie dann Vorreiter zu werden und den ganzen anderen Quantencomputer-Entwicklungsfirmen da nochmal das Wasser abzugraben?
19: Ja, also Europa ist nicht so schlecht. Auch was die Forschung angeht, ist Europa ganz gut dabei. Aber das waren wir natürlich auch bei KI. Bevor KI wirklich zu einem Massenphänomen wurde und einem großen Produkt, da war Europa auch forschungsmäßig ganz vorne mit dabei. Man sucht sich, glaube ich, manchmal auch einfach so eine Geschichte von, da kommt jetzt das Nächste um die Ecke. Und okay, wir haben jetzt vielleicht dieses Rennen verloren, aber das Nächste kommt ja bald und dann gewinnen wir vielleicht die nächste Runde. Das kann auch, glaube ich, so eine Geschichte sein, die ein bisschen zu schön ist. Also die man sich
20: so eine Ausrede, jetzt müssen wir KI nicht, wir machen, ich bin schlecht im Fußball, ich lerne jetzt einen anderen Sport.
19: Wir machen jetzt Quanten, genau. Also ich, zumindest dafür würde ich nicht plädieren.
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0: Wir brauchen einen Einstieg, der die Leute reinzieht, damit sie nicht direkt weiter swipen.
21: Ich bin Simone Nebelsieg und arbeite in der Social-Media-Redaktion von NDR Info. Gerade auf sozialen Netzwerken kann ja jeder etwas als Information verbreiten, was vielleicht haltlos ist.
0: Ja, ich glaube, ich habe die Studie gefunden. Die musst du mir jetzt erstmal durchlesen.
21: Und da finde ich, ist es total wichtig, dass es Nachrichten- und Informationsangebote wie uns gibt.
0: Genau, das wäre eine Möglichkeit, das als Presenter-Reel zu machen.
22: Oh. Mhm, super Thema.
0: Ich schreibe dann ein Skript.
22: Ja.
0: Gucken wir nochmal, wo wir es nochmal nachschärfen können.
22: So.
0: Mhm. Willst du das mit reinnehmen?
22: Das mit dem Durchschnitt? Da verstehe ich jetzt den Übergang nicht, genau.
21: Ja, also KI prüft keine Fakten, dafür sind wir da.
22: Gut, und dann, wo zeichnest du jetzt auf? Gehst du in das Studio?
0: Ja.
22: Cool.
0: Was haltet ihr davon? Wenn Medien
21: deswegen wird die KI meinen Job nicht so schnell ersetzen.
0: Schreibt es uns in die Kommentare.
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1: Um 3 Uhr mit Ronald Lessig. Beim kriselnden Autobauer Volkswagen kommt heute der Aufsichtsrat zusammen, begleitet von Protesten. Es geht unter anderem um mögliche Standortschließungen und einen verschärften Stellenabbau. Aus Hannover Bertil Starke.
2: In Wolfsburg geht es heute ums große Ganze. Das mächtige Kontrollgremium von Volkswagen befasst sich mit dem grundsätzlichen Kurs von Europas größtem Autobauer und der befindet sich in Schieflage. Schwach ausgelastete Werke, zu hohe Kosten, das wegbrechende China-Geschäft, dazu die US-Zölle. Die VW-Chefetage will darauf mit dem Rotstift reagieren. Im Raum steht der Abbau von 100.000 Jobs. Bisher sollten es nur halb so viele sein. Auch Werkschließungen sind für den Vorstand kein Tabu. Für die Standorte Emden, Hannover, Zwickau sowie für das Audi Werk in Neckarsulm ist die Zukunft ungewiss.
1: Das US-Militär hat eine neue Welle von Angriffen auf den Iran gestartet. Damit solle die Fähigkeit des Iran geschwächt werden, die freie Schifffahrt in der Straße von Hormuz zu bedrohen, teilte das US-Regionalkommando mit. Präsident Trump hatte am Rande des NATO-Gipfels die mit dem Iran vereinbarte Feuerpause praktisch für beendet erklärt und neue Angriffe angekündigt. Auslöser waren Attacken auf Schiffe nahe der Meerenge, die Washington Teheran zuschreibt. In Ankara ist der NATO-Gipfel mit einer Abschlusserklärung der 32 Mitgliedstaaten zu Ende gegangen. Darin bekräftigen sie unter anderem ihre gegenseitige Beistandspflicht im Falle eines Angriffs. Kanzler Merz sagte mit Blick auf höhere Verteidigungsausgaben, die Trittbrettfahrerei der Europäer sei zu Ende. Aus Ankara, Tina Hassel.
3: Tatsächlich haben die Europäer ernst gemacht und mehr Verantwortung in der NATO übernommen mit neuen Rüstungsprojekten im Umfang von mehr als 50 Milliarden Dollar, vor allem für Drohnen und Überwachungsflugzeuge, also überall dort, wo sich die Amerikaner bei zentralen militärischen Fähigkeiten zurückziehen. Denn die Bündnispartner wissen nur, wenn die NATO europäischer wird, kann sie transatlantisch bleiben und können sie die Amerikaner unter Trump weiter bei der Stange halten. Bei der Schluss-PK hat Trump ja gesagt, es habe sogar Liebe im Raum gelegen. Doch alle wissen, diese Harmonie kann jederzeit wieder kippen.
1: Nach der Gewalttat an einem Gymnasium in Oberbayern ist der mutmaßliche Täter in Untersuchungshaft. Der 16-Jährige habe einen Schuss abgegeben, aber niemanden getroffen, sagte Bundesinnenminister Dobrindt. Dann habe er mit einem Messer auf zwei 13-jährige Mädchen eingestochen. Beide seien schwer verletzt worden. Das Motiv des ehemaligen Schülers des Schongauer Gymnasiums ist noch unklar. Das waren die Nachrichten. Das Wetter in Deutschland. Tagsüber freundlich, im Nordwesten mehr Wolken und etwas Regen bei bis zu 19 Grad auf Sylt und 33 Grad am Oberrhein. Am Freitag viel Sonne, im Norden und Osten etwas Regen, 21 bis 35 Grad. Die Zeit, es ist 3.03 Uhr.
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4: Mit einer Gefahrenmitteilung für die Gemeinde Swisttal in Olheim brennt eine Müllverwertungsanlage. Dadurch kommt es zu Geruchsbelästigung und Rauchniederschlag. Außerdem können Brandgase austreten. Gesundheitliche Beeinträchtigungen können nicht ausgeschlossen werden. Schließen Sie Fenster und Türen und schalten Sie Lüftung und Klimaanlagen ab. Bitte meiden Sie das betroffene Gebiet. Die A3 Nürnberg Richtung Passau ist in Ruhe über Ölsbach wegen einer Nachtbaustelle bis 6 Uhr gesperrt. Die Umleitung führt über die U43. Die A5 Karlsruhe Richtung Frankfurt ist zwischen Hirschberg und Kreuz Weinheim wegen Fahrbahnausbesserungen bis 6 Uhr gesperrt. Die Umleitung führt über die U59 oder weiträumig über die A6 und A67. Die A27 Bremen-Bremerhaven ist zwischen Bremen-Sebalsbrück und Überseestadt in beiden Richtungen wegen eines Schwertransports bis 5 Uhr noch gesperrt. Die A42 Kamm-Blindfort Richtung Dortmund ist zwischen Oberhausen-Zentrum und Kreuz-Essen-Nord wegen Brückenarbeiten bis 5 Uhr gesperrt. A44 Essen Richtung Düsseldorf. Der Flughafentunnel ist wegen herunterhängender Stromkabel gesperrt. Und die A45 Hagen Richtung Gießen ist zwischen Hagen Süd und Lüdenscheid Nord wegen Bergungsarbeiten gesperrt. Weiterhin gute Fahrt.
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4: Und die kommt vom NDR in Hamburg. Mein Name ist Ben Wozny. Schön, dass Sie zuhören. Wie stabil ist die NATO noch? hält das Bündnis zusammen? Das sind berechtigte, Klammer auf, Dauer, Klammer zu, Fragen und beide wieder aktuell. Die laute Kritik von US-Präsident Trump vor dem NATO-Gipfel in Ankara hatte Zweifel aufkommen lassen. Will Trump am Ende vielleicht sogar raus aus dem Bündnis, weil ihm die anderen Staaten im Irankrieg nicht folgen und überhaupt noch immer zu wenig für die Rüstung ausgeben? Das war die Angst vor dem Gipfel. Jetzt, kurz danach, ist davon nichts mehr zu hören. Im Gegenteil, die Staats- und Regierungschefs haben sich ihre Bündnistreue und gegenseitige Beistandspflicht versichert. Ein Bekenntnis trotz großer Herausforderungen, nicht zuletzt aufgrund des wieder aufflammenden Konflikts zwischen Iran und den USA. Unsere Washington-Korrespondentin Anne Schneider ist mit zum Gipfel nach Ankara geflogen. Mein NDR-Kollege Sebastian Ottowitz wollte von ihr wissen, wie sich die anderen NATO-Partner dazu heute positioniert haben. Bekommt Trump jetzt in Sachen Iran den Rückhalt, den er so vermisst hat bisher?
5: Also er bekommt einen verbalen Rückhalt, aber er bekommt ansonsten keinen Rückhalt. Also heute in dieser Schlusserklärung, die verabschiedet worden ist, da stand nochmal drin, dass der Iran niemals Atomwaffen haben darf. Aber NATO-Generalsekretär Mark Rutte hat auch klar gemacht, ja, in Artikel 5 des NATO-Vertrages steht, dass ein Angriff auf einen Verbündeten als Angriff auf alle gesehen ist. Aber der Iran ist ja kein Verbündeter, sondern das ist einfach ein Krieg außerhalb des NATO-Gebietes und deshalb ist die NATO hierfür nicht zuständig.
6: Dieser Krieg gegen den Iran, der droht ja nun weiterzugehen, denn Donald Trump hat ja schon wieder gedroht. Worauf muss sich der Iran einstellen?
5: Naja, das ist ja immer diese Nadelstichgeschichte, die dann doch mehr ist als Nadelstiche, wo dann immer hier mal ein bisschen gekämpft wird und dort mal ein bisschen gekämpft. Also ich behaupte mal, dass Donald Trump überhaupt kein Interesse daran hat, diesen Krieg jetzt groß zu eskalieren. Dieser Krieg ist maximal unbeliebt im eigenen Land, in den USA. Und Kanzler Merz hat es ja irgendwann mal gesagt, wenn man in so einen Konflikt reingeht, dann muss man auch wissen, wie man da wieder rauskommt. Und dieses Wissen, das fehlt Donald Trump jetzt ein bisschen. Und deshalb versucht er es jetzt ja schon seit Wochen und Monaten immer mit dieser Mischung aus Drohung und er versucht im Prinzip damit, den Iran jetzt wirklich so weit an den Verhandlungstisch zu bekommen, dass da irgendein Deal machbar ist, aber im Moment eben nicht so wahnsinnig erfolgreich.
6: Der Iran war natürlich ein wichtiges Thema auf diesem Gipfel, aber eigentlich stand ja ein anderes im Zentrum, nämlich die Zukunft der Ukraine. Präsident Zelensky ist ja auch nach Ankara gereist zu diesem NATO-Gipfel. Mit welchen Zusagen fliegt er wieder nach Hause?
5: Ja, also es gibt eine Zusage. Es gab vorhin bilaterale Gespräche zwischen Trump und Zelensky. Und da hat Trump eine sehr wichtige Zusage getroffen. Er hat nämlich gesagt, Europa könnte künftig möglicherweise Patriot-Systeme in Lizenz selbst herstellen und sie dann eben an die Ukraine weitergeben. Das ist ganz extrem wichtig. Zelensky hat hier gestern gesagt, Drohnensysteme können wir selber. Das stimmt auch, die Drohnentechnologie, die gucken sich mittlerweile auch andere Länder schon ab von der Ukraine. Aber was uns fehlt, sind diese Luftabwehrsysteme, die haben wir nicht. Von daher war das jetzt ein ganz, ganz wichtiger Schritt. Und was eben auch zugesagt wurde, jetzt aber von der gesamten NATO, sind 70 Milliarden Militärhilfe für die Ukraine, für dieses und für das kommende Jahr jeweils. Und das ist natürlich auch ein ganz großer Schritt. Und es wurde noch einmal festgestellt, dass Russland der Aggressor ist und dass es da überhaupt keine andere Meinung gibt.
4: Informationen und Einschätzungen von Washington-Korrespondentin Anne Schneider. Welche Auswirkungen hat der NATO-Gipfel auf die beiden Kriege, die das Bündnis zurzeit am stärksten beschäftigen, in der Ukraine und im Iran? Darüber hat in den ARD-Tagesthemen Jörg Schönenborn mit Bundesaußenminister Johann Wadephul von der CDU gesprochen. Das war noch vor den ganz aktuellen Meldungen, dass nach Angaben des US-Zentralkommandos die USA gerade dabei sind, erneut Ziele im Iran anzugreifen. Die erste Frage lautete, ob es noch zu vermeiden ist, dass der Krieg der USA gegen den Iran wieder offen ausbricht.
7: Naja, Russland wollte Kiew, wollte die Ukraine in 3 Tagen erobern. Jetzt sind wir im 5. Jahr, was traurig ist, aber was zeigt, die Ukraine hat sich verteidigen können. Warum?
8: Was aber die Zeit gäbe auch für Luftverteidigung.
7: Ja, natürlich, aber wir haben ja sehr viel gegeben. Es würde ja noch sehr viel mehr Schäden geben, wenn wir nicht so viel für die Luftverteidigung gegeben hätten. Angefangen beim Flakpanzer Gepard, über Patriot-Systeme, Iris-T-Systeme. Das kommt ja alles aus Deutschland. Wir sind der größte Unterstützer. Wir waren es jetzt auch, die diese Initiative ergriffen haben. Ich habe vor wenigen Wochen in Helsingborg in Schweden darum gebeten, dass wir noch einmal klar machen, dass wir hinter der Ukraine stehen. Und alle haben sich dahinter versammelt. Das ist ein großer Erfolg dieses Gipfels. dass wir diese 140 Milliarden eingesammelt haben. Klares Zeichen der Unterstützung an Kiew, klares Zeichen an Moskau. Man muss weiter damit rechnen, dass wir hinter der Ukraine stehen und damit doch die klare Aufforderung jetzt an Moskau zu erkennen, jetzt sollte man an den Verhandlungstisch kommen. Und ich glaube, wir sind in einer entscheidenden Phase des Krieges. Jedenfalls haben wir alles dafür vorbereitet, dass verhandelt werden kann.
8: Sie versuchen ja Raketen, Abwehrraketen für die Ukraine einzusammeln. Kommen die in 5 oder in 50 Tagen oder gar nicht?
7: Es kommen ständig welche an. Einige werden auch wir beitragen, andere Alliierte ebenfalls. Wir sprechen mit vielen darüber. Es ist das Sinnvollste, wenn man das vertraulich macht, das gelingt. Die Ukraine kann sich auch weiter verteidigen. Aber natürlich ist es eine derartige Masse an Angriffen von Drohnen, von Raketen aus russischer Sicht, dass nicht alles abgefangen werden kann. Das zeigt eben auch die Ruchlosigkeit der russischen Angriffe. Aber nochmal, die Ukraine hat standhalten können, jetzt im 5. Jahr. Sie ist eindeutig das kleinere Land. Sie hat jetzt Europa und Kanada versammelt hinter sich, auch für die nächste Zeit. Und ich denke, wenn es einen Punkt gibt, wo Putin jetzt ernsthaft darüber nachdenken muss, zu verhandeln, dann ist er jetzt erreicht.
8: Sie haben gerade betont, Deutschland steigert die Verteidigungsausgaben gewaltig. Andere Länder, auch große, gehen da nicht mit. Frankreich, Italien, England, Spanien bleiben weit dahinter zurück. Die NATO, heißt es heute, wird europäischer. Wird sie das auf Kosten der deutschen Steuerzahler?
7: Wir machen das, was immer von uns gefordert wird. Wir nehmen eine Führungsrolle ein. Wir sind das stärkste Land, wir sind das größte Land, wir sind das finanzkräftigste Land. Deswegen gehen wir voran. Aber ich habe gestern auch in der Diskussion klar gesagt, wir brauchen auch eine andere Lastenverteilung in Europa. Wir brauchen mehr Verantwortung von allen. Es können sich nicht alle immer darauf verlassen, dass Deutschland, die baltischen Staaten, Polen, die Skandinavier, die Niederländer, die tragen den Löwenanteil der Unterstützung der Ukraine, dass wir es schon machen werden, weil wir näher an der Ukraine dran sind, weil wir mehr Verantwortung übernehmen. Und deswegen werden wir das von den anderen auch einfordern. Aber es ist so, in dieser Situation, in der wir in Europa, auch in der NATO sind, muss Deutschland vorangehen, muss ein Beispiel geben. Und das tun wir und tragen zum Zusammenhalt des Bündnisses bei und tragen dazu bei, dass die Ukraine sich weiter verteidigen kann. Und das ist für unsere Freiheit sehr wichtig.
8: Mit hohen Kosten. Wir haben vorgestern über den Bundeshaushalt berichtet. Jeder dritte Euro im Haushalt aus neuen Schulden. Ich würde aber mit Ihnen unbedingt noch über den Zustand der NATO sprechen wollen. Trump hat gedroht, er hat geschimpft, er hat erneut Grönland reklamiert. Und jetzt gibt es eine wunderbar klingende Abschlusserklärung, wo sich alle den Beistand versprechen. Was ist so ein Papier wert, wenn Amerika so unberechenbar ist?
7: Nur ein Satz noch zu Ihrer letzten Bemerkung, Herr Schönborn. Ja, es sind neue Schulden. Es fällt uns auch nicht leicht.

0: erleichtert, dass niemand im Raum die NATO in Frage gestellt habe. Das sei nicht zu erwarten gewesen. Also wie nah war oder ist die NATO am Bruch?
1: Nein, die NATO ist stärker, als sie je zuvor war. Vergessen Sie nicht, dass Schweden und Finnland...
0: Sie ist stärker als je zuvor?
1: Ja, ist sie, weil Schweden und Finnland jüngst erst beigetreten sind. Und das haben sie ja deswegen gemacht, weil sie diesem Bündnis trauen und alleine sich als schwächer empfunden haben. Sie hat jetzt gezeigt, dass sie die Ukraine stark unterstützen kann. Sie hat sich auf neue Rüstungsprojekte, neue Kooperationen verständigt. Und ja, es gab gestern irritierende Bemerkungen. Das ist vollkommen richtig. Aber in der heutigen internen Diskussion waren wir sehr einig und sehr klar beieinander. Und wir erleben auch die Amerikaner in allen Stäben, in allen politischen Diskussionen innerhalb der NATO als sehr zuverlässig. Und deswegen, glaube ich, müssen wir als Europäer hier eben auch zusammenstehen. Wir sind stärker als Europäer, wir übernehmen mehr Verantwortung. Das ist doch gut, wenn man für sein eigenes Schicksal mehr Verantwortung übernimmt und etwas weniger vielleicht von anderen abhängig ist. Aber wir haben eben auch die Aufgabe, gerade auch Deutschland, ein bisschen Kitt zu sein in diesem Bündnis. Und ich denke, das ist in Ankara sehr gut gelungen.
2: Sagt Bundesaußenminister Johann Wadephul in den Tagesthemen. So, und wir schauen aufs Wetter. Es ist 3.15 Uhr. Aktuell im Westen und Nordwesten sowie Richtung Alpen, später auch in Norddeutschland gebietsweise wolkig bis bedeckt, aber weitgehend trocken. Im Nordosten sowie im Süden und Südwesten gering bewölkt oder klar, Abkühlung auf 17 bis 11 Grad. Im Laufe des Tages von der Nordsee über das nordwestdeutsche Tiefland bis zu den nördlichen und östlichen Mittelgebirgen anfangs starke, allmählich etwas auflockernde Bewölkung. Meist trocken. Im Nordosten sowie in weiten Teilen der Südwesthälfte sonnig oder nur locker bewölkt, schwacher bis mäßiger Wind aus nördlichen Richtungen. Am Freitag in der Südwesthälfte meist sonnig und hochsommerlich heiß, in der Nordosthälfte wechselnd bewölkt oder heiter, an der See etwas kühler. Schwacher Wind aus Nordwest bis Nordost. Am Wochenende sind vereinzelte Gewitter nicht ausgeschlossen. Die aktuellen Temperaturen: Berlin 15 Grad klar, Bremen 12 Grad wolkig, Frankfurt am Main 16 Grad klar, in Dresden 14 Grad klar, in Köln 16 Grad klar und in Stuttgart 18 Grad wolkig. Das war das Wetter.
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2: Die Botschaft ist klar, die Welt wird komplexer, das Leben anstrengender, die Arbeitsbelastung höher. Wo bleibt da die Zeit für uns? Wir bleiben auf der Strecke, wenn wir nicht für Entlastung sorgen. Und diese Entlastung können Roboter bringen, die die Arbeit für uns erledigen. Das ist der Kern einer Werbung des Metzinger KI-Unternehmens Neura Robotics, das den europaweit ersten humanoiden Roboter baut. Der soll in der Industrie oder eben auch im Haushalt helfen und tun, was man ihm aufträgt. Die einen begeistert das, andere warnen davor, dass wir Roboter geradezu einladen, irgendwann die Menschheit zu kontrollieren. Das wird auch auf einer UN-Konferenz deutlich, die gerade in Genf läuft. Die Politik fordert verbindliche Regeln für KI, mehr als Selbstverpflichtungen für die Unternehmen sind aber meistens nicht absehbar. Wie KI uns unterstützen kann, ohne dass Roboter zu viel Kontrolle bekommen. Simon Dörr vom SWR hat dazu mit David Rieger gesprochen. Er ist Geschäftsführer von Neura Robotics und er hat gefragt: We serve humanity. Das ist ihr Firmenmotto. Wie dient denn eine Technologie der Menschheit, die heute schon die Arbeitswelt verändert und Arbeitsplätze kostet?
4: Wir leben in einer Zeit, in der die Bevölkerung eher altert. Das heißt, dass wir wirklich bis 2030 allein in Europa über 7 Millionen weniger Arbeitskräfte haben und deutlich mehr Menschen, die keine physischen Tätigkeiten mehr ausführen wollen, auch in deren Berufen. Gleichzeitig leben wir natürlich auch in einer Zeit, in der es immer mehr Ältere gibt, die auch gepflegt werden wollen. Und genau dort sehen wir Robotik als einen großen Nischenhelfer oder als die einzige Möglichkeit, tatsächlich das Ganze zu erhalten, also den Wohlstand zu erhalten und natürlich auch dieses Zusammenleben, so wie wir es heute kennen, zu erhalten.
5: Viele, die jetzt gepflegt werden müssen, würden sich aber ungern von einem Roboter pflegen lassen, oder?
4: Also einmal kann sich das ja natürlich jeder auch aussuchen. Zweitens ist aber auch so, dass wir ja nicht wollen, dass der Roboter jetzt da hingeht und jemand streichelt und mit jemand quatscht. Also das versuchen auch welche. Wir sehen es eher anders. Wir sagen, der Mensch braucht einfach wieder mehr Zeit fürs Wesentliche. Das heißt, die Menschen, die heute total überfordert sind und die wir ja nicht mehr finden, die wirklich harte Arbeit haben, um Menschen pflegen zu können, werden dadurch nur entlastet. Das heißt,

0: man hat, man ersetzt nicht den Menschen, sondern man ergänzt dem, dass sie wirklich auch rund um den Menschen wieder die Zeit finden, fürs Wichtige, also das Zwischenmenschliche, was nur Menschen tun können und auch in der Zukunft tun sollen.
1: Ist ja aber schon so ein bisschen die Frage, ob man sich als älterer Mensch das überhaupt noch aussuchen kann, wenn Roboter halt irgendwann günstiger werden als der Mensch, der arbeitet. Jetzt ist es ja so, dass wir im Südwesten auch viel von der Autoindustrie und dem klassischen Maschinenbau leben. Wie weit sind wir denn in Rheinland-Pfalz und Baden-Württemberg schon, uns auf KI-Robotertechnologie auch ein Stück weit umzustellen?
0: Also ich denke, hier ist eine Riesenchance für Europa und für Deutschland, überhaupt noch irgendwie, in der Welt irgendwo teilzuhaben und irgendwo mitzumischen. Also wir sehen es ja gerade vor allem an der Automotive-Industrie. Es ist nicht so, dass wir jetzt deutlich schlechtere Autos bauen wie alle anderen, sondern es ist so, dass wir es nicht mehr effizient hinbekommen. Und wir sind heute dort angekommen, dass man einen Roboter in wenigen Stunden neue Aufgabe beibringen kann. Und das hat ein extrem hohes Potenzial.
1: Ich habe es eben schon kurz angesprochen. Wir sprechen ja zu Recht auch viel über Risiken, auch in Genf zum Beispiel gerade. Wer garantiert mir denn, dass mein Haushaltsroboter nicht einfach durchdreht?
0: Also garantieren muss es natürlich das Unternehmen, welches diese Geräte in die Welt setzt, also dementsprechend wir in diesem Fall. Und ich glaube, deshalb ist auch so wichtig, dass diese Technologien auch aus Europa kommen, vor allem aus Deutschland, sozusagen auf Technologien, die man vertrauen kann gleichzeitig, die auf dem gleichen Wertegerüst aufgebaut sind. Hier natürlich auch dafür gibt es natürlich schon einiges an Normung und entsteht auch einiges, wie diese Technologien mit den Menschen interagieren können und wie man sie sicher macht. Also die Technologien können Menschen sozusagen erkennen, können mit den Menschen interagieren und sobald irgendwas nicht so läuft, wie es sein sollte, das heißt, kommt der Roboter Menschen zu nahe, wird er abgeschalten oder wird halt in so einen Sicherheitsmodus eingeführt.
1: Sie haben selber eben auch schon gesagt, wie schnell so ein Roboter mittlerweile dazu in der Lage ist, Dinge neu zu lernen. Wann ist er denn so weit, den Menschen zu überlisten und dann zum Beispiel nicht nur Müll trennen und kochen können, sondern eben auch Verbrechen begehen?
0: Also der Unterschied zwischen Robotern und Menschen, ich glaube, das müsste man für alle mal so einreihen, die haben grundsätzlich keine Seele und auch nicht irgendein Bedürfnis. Also die haben kein Bedürfnis, irgendwie der reichste Roboter der Welt zu werden oder irgendwie irgendwelche Menschen übers Ohr zu hauen. Also natürlich werden Technologien, wie auch ein Messer, wurde nicht dafür gemacht, um Menschen irgendwie Leid anzufügen, sondern eher, um vielleicht ein Brot zu schneiden. Genauso werden auch diese Roboter natürlich für den Menschen, um den Menschen zu helfen, als Werkzeug gebaut. Aber dass es nach wie vor auch kriminelle und ich sage schlechte Menschen auf dieser Welt gibt, ich glaube, das ist Fakt. Dementsprechend werden auch diese Technologien natürlich dafür ausgenutzt und verwendet. Aber wir geben da unserem Bestes, so wie es mit allen Technologien bis heute war.
1: Das klingt jetzt so, als bräuchte es da auch noch deutlich mehr Regulierung von der Politik, oder?
0: Nein, die Politik braucht erstmal nichts mehr zu regulieren, das ist erstmal, sondern es ist schon im Grundgesetz verankert. Wir dürfen dem Menschen kein Leid anfügen, weder psychisch noch physisch. Wir haben sehr viele Dinge, die stehen fest und wir müssen uns daran halten als Unternehmer.
1: Das sind vor allen Dingen Selbstverpflichtungen aktuell, ne? Also ja, so viele Regeln sind das noch nicht.
0: Genau, also im Endeffekt wird es irgendwann mal natürlich auch dazu führen, dass man mehr Regulierung braucht. Das ist wie beim Fahrzeug auch. Ne? Ein Gurt rettet heute unendlich viele Menschenleben und ist eine Regulierung, ist ja kein Gesetz. Ne? So, und im Endeffekt wird es auch, aber man hat nicht erst einen Gurt entwickelt und dann irgendwann mal die Räder und Motor, sondern man muss erstmal die Technologien natürlich entwickeln, sie dorthin bringen, führend werden und dann natürlich auch beginnen, sie zu regulieren, um mehr Sicherheit reinzubekommen.
2: Ein Blick in die Zukunft war das von David Rieger, Geschäftsführer der Firma Neura Robotics.
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4: Mit Marcel Stober. Die Tenniskarriere des Alexander Zverev ist ja jetzt doch schon etwas länger, aber der Deutsche hat jetzt etwas geschafft, was ihm vorher noch nie gelungen ist. Er ist nämlich ins Halbfinale von Wimbledon eingezogen. Dieses prestigeträchtige Tennisturnier, das war immer sein schwächster Grand Slam, aber das könnte jetzt vorbei sein. Im Viertelfinale schlug er Taylor Fritz aus den USA in 3 Sätzen. Zuvor hatte Zverev 7-mal in Folge gegen Fritz verloren. Nun aber spielte der Deutsche dominant. Aus London Ina Kast.
5: Der Wimbledon-Sieg rückt näher. Alexander Zverev schaffte es im Viertelfinale, sein Vorhaben gegen seinen bisherigen Angstgegner in die Tat umzusetzen. Er schlug sehr gut auf und hatte druckvolle Schläge von der Grundlinie. Zverev reichte in den ersten beiden Sätzen jeweils einen Break. Im dritten Satz nahm er Fritz sogar 2-mal den Aufschlag bergab. Der US-Amerikaner hatte schon früh im Match Knieschmerzen, ließ den Physiotherapeuten für eine Behandlung auf den Platz kommen. Zverev zeigte sich davon unbeeindruckt und spielte das Match konzentriert zu Ende. Der Deutsche steht damit erstmals im Wimbledon-Halbfinale und will nach den French Open hier nun seinen zweiten Grand-Slam-Titel gewinnen.
4: Dort geht es am Freitag gegen Arthur Ferry weiter und das ist die Überraschung des Turniers. Ein 23-jähriger Brite, der auch noch außerhalb der Top 100 der Welt steht. Das deutsche Doppel, Kevin Krawitz und Tim Pütz, das hat es ebenfalls ins Halbfinale geschafft. Die fünfte Etappe der Tour de France, das war eine für die Sprinter. Ein Niederländer hat gewonnen und das bedeutet, es gab eben keinen Kanter-Sieg. Denn der deutsche Debütant Max Kanter fuhr auf Platz 2. Aus Po berichtet Steffen Gahr.
3: Manche Tour-Etappe liegt so ruhig in der südfranzösischen Landschaft wie eine verstaubte Akte im Archiv. Neben der Zielgeraden von Po steht eine alte Kaserne. Inzwischen lagern hier Militärakten, Regale in einer Länge von 120 Kilometern. Nach knapp 160 ruhigen Tourkilometern kam Leben in die Akten.
6: Koi immer noch vor Kanter, Koi vor Kanter, Olaf Koi gewinnt locker und Max Kanter wird Zweiter.
3: Es war ein hektisches Finale mit Verkehrskreiseln und einigen Kurven. Ein Sturz 5 Kilometer vor dem Ziel machte das Feld kleiner. Max Kanter auf dem letzten Kilometer gut positioniert. An Olaf Koi aber kam er nicht heran. Der Niederländer siegte souverän und deutlich. Kanter senkte den Kopf und schlug auf den Lenker. Als er kurz danach vor dem Teambus stand, war die erste große Enttäuschung aber weg.
7: Ja, ich glaube, wir können darauf aufbauen, aber natürlich ist es immer ein bisschen bittersweet, wenn man Zweiter als Sprinter wird. Aber ja, es war ein guter Start für uns. Wir haben ein gutes Timing gehabt im Leadout. Koi war halt einfach der Schnellere heute und kam von hinten mit ein bisschen mehr Speed. Ja, da muss man sich halt auch manchmal mit dem zweiten Platz zu Genüge gehen.
3: Im gelben Trikot des Gesamtführenden bleibt der Norweger Torstein Tran. Kämpferischster Fahrer wurde übrigens Baptiste Weistrofer. 144 Kilometer war der Franzose einsam vor dem Feld gefahren. Wenn Weistrofer nach diesem Tag im Bett liegt, dürfte er sich fühlen wie eine verstaubte Akte im Archiv.
4: Heute Nacht gibt's ausnahmsweise mal keine WM-Spiele. Wir erleben gerade den ersten spielfreien Tag dieses langen Fußball-Weltmeisterschaftsturniers. Zeit also für ein kurzes Zwischenfazit von ARD-WM-Expertin Almut Schuld, die 10 Spiele bei dieser WM im Stadion gesehen hat.
8: Also langweilig war es auf gar keinen Fall. Es sind wenige Spiele gewesen, ja, die irgendwie 0-0 ausgegangen sind, beziehungsweise auch etwas lahm waren in der Geschichte des Spiels. Aber im Großen und Ganzen muss man schon sagen, dass es unheimlich viele Spiele sind, dass man auch immer mal den Überblick verloren hat, dass man sich wirklich auch konzentrieren musste, die Mannschaften einzuordnen, weil man selber auch, wenn man versucht hat, alle Spiele zu sehen, ist es fast nicht möglich gewesen. Deswegen, ja, kann man auf der einen Seite sagen, es waren super viele Spiele. Auf der anderen Seite kann man aber auch sagen, super viele Spiele und waren es vielleicht zu viele, denn wir sind noch nicht mal in der entscheidenden Phase und man hat das Gefühl, man hat schon alles erlebt.
4: Weiter geht es mit dem ersten Viertelfinale, dem 97. Spiel dieser WM, Frankreich gegen Marokko.
2: Ja, das war der Sport von Marcel Stober.
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2: Gestern war erstmals spielfrei bei der Fußball-WM in Mexiko, Kanada und den USA. Das nächste Spiel wird erst heute Abend um 22 Uhr deutscher Zeit angepfiffen. Da bleibt jetzt mal Zeit, in Erinnerungen zu schwelgen. Heute, vor 20 Jahren, endeten mit dem Finale der Fußball-WM 2006 auch 4 Wochen Sommermärchen in Deutschland. Norbert Kunze blickt zurück.
10: Liebe Fußballfreunde, endlich geht es los.
11: Sommer, Sonne, Fußball und Zuversicht. Für Herbert Grönemeyer wird es Zeit, dass sich was dreht. Und der Bundespräsident Horst Köhler gibt den Startschuss zu dieser 18. Fußball-WM.
12: Ich erkläre die FIFA-Fußball-Weltmeisterschaft 2006 für eröffnet.
11: Die Stimmung im Land ist vor Turnierbeginn eher verhalten. Der deutsche Fußball hat an Strahlkraft verloren. Nun soll es Jürgen Klinsmann als Nachfolger von Rudi Völler als Teamchef besser machen.
13: Die Fußballfans haben die große Hoffnung, dass wir 2006 Weltmeister werden. Und das ist dann auch meine Zielsetzung.
11: Die Skepsis gegenüber dem ambitionierten Ziel weicht nach dem zweiten Gruppenspiel gegen Polen. Ein legendärer Flankenlauf, ein Abstauber von Oliver Neville und Deutschland explodiert.
14: Sie spielen sich unglaubliche Szenen ab. 1 und 2 und 3 und 4 und 50, 74, 90, 2006.
11: Fortan feiert das Land. Deutschland fahren überall. Außenspiegel, Socken an den Autos, Fanmalen, Public Viewing, die steife Republik im Freudentaumel. Die deutsche Mannschaft fliegt auf der Welle der Euphorie durch das Turnier, besiegt Ecuador, Schweden, Argentinien und verliert im Halbfinale gegen Italien. So kommt es am 9. Juli zum Finale in Berlin zwischen der Squadra Azzurra und den favorisierten Franzosen, zwischen Marco Materazzi und einem der Stars seiner Zeit, Zinedine Zidane.
15: Zidane, warum hat er das nötig? Dieser große Spieler, Kopfstoß gegen Materazzi. Und das in seinem letzten Fußballspiel überhaupt.
11: 110. Minute. Erst ein Wortgefecht, dann rammt der Franzose seinen Schädel in das Brustbein des Italieners und fliegt vom Platz. Schlussendlich verliert Frankreich das finale Elfmeterschießen. Italien ist Weltmeister. Und so endet das Sommermärchen am 9. Juli 2006.
16: Aber halt, manche Märchen sind zu schön, um wahr zu sein.
11: Stimmt, denn zur Weltmeisterschaft 2006 gehört auch das Nachspiel und der Name Franz Beckenbauer.
17: Guten Morgen, Herr Beckenbauer. Dieste von Spiegel TV.
18: Ja, ihr habt ja einen Vogel.
17: Wir würden gern was zur WM wissen. Herr Beckenbauer.
11: Im Oktober 2015 schreibt der Spiegel erstmals über einen Verdacht der Korruption bei der Vergabe der WM an Deutschland. All dies zieht sich noch Jahre hin. Die Fußball-Weltmeisterschaft 2006 hingegen bleibt ungeachtet dessen für die Menschen das Sommermärchen, das am 9. Juli 2006 endete, heute vor 20 Jahren.
19: Wir wünschen uns spannende Spiele, viele Tore und Fair Play.
2: Erinnerungen an Sommermärchen von 2006. Der Stichtag war das von Norbert Kunze.
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20: Um 3.30 Uhr mit Ronald Lessig. Die Gewerkschaft IG Metall hat heute an allen VW-Standorten zu Protesten aufgerufen. Bei einer Aufsichtsratssitzung in Wolfsburg will die Konzernspitze laut Medienberichten Standortschließungen und einen Abbau von bis zu 100.000 Stellen weltweit vorschlagen. Peter Eichenberg aus der Nachrichtenredaktion erläutert, wie die Beschäftigten darauf reagieren wollen.
21: Zuerst einmal dürften sie die Pläne blockieren. Es wird mit einem harten Schlagabtausch bei der nicht öffentlichen Sitzung gerechnet. Arbeitnehmervertreter und das Land Niedersachsen stellen im Aufsichtsrat bei VW die Mehrheit und auch das Land lehnt Werksschließungen ab. Wegen schlechter Zahlen sprach der VW-Vorstand zuletzt von tiefgreifenden Veränderungen, die bevorstünden. Neben dem Stellenabbau droht womöglich die Schließung der Standorte Hannover, Emden, Zwickau und Neckarsulm.
20: Bundesaußenminister Wadephul hat eine positive Bilanz des NATO-Gipfels in Ankara gezogen. In der ARD sagte er, die gefassten Beschlüsse hätten das Treffen zu einem Erfolg gemacht. Die NATO habe jetzt gezeigt, dass sie die Ukraine stark unterstützen könne, so Wadephul. Sie habe sich auf neue Rüstungsprojekte und neue Kooperationen verständigt. Die NATO sei stärker als je zuvor. Die teils harten Vorwürfe von US-Präsident Trump gegen die Alliierten seien irritierende Bemerkungen gewesen, sagte der CDU-Politiker. Insgesamt nehme man die US-Vertreter innerhalb der NATO aber als sehr zuverlässig wahr. Der Bundestag stimmt am Mittag über das sogenannte antragslose Kindergeld ab. Damit soll Bürokratie abgebaut und Familien entlastet werden. Aus Berlin Philipp Eckstein.
22: Mehr Zeit fürs Baby, weniger Zeit für Bürokratie. Dieses Versprechen gab Bundesfinanzminister Lars Klingbeil von der SPD bei der Vorstellung des antragslosen Kindergelds. Konkret sieht der Gesetzentwurf vor, dass künftig nach der Geburt das Kindergeld automatisch ausgezahlt wird, also ohne dass die Eltern dafür einen Antrag stellen müssen. Die Regel soll im nächsten Jahr greifen und zunächst für Eltern gelten, die bereits Kinder haben. Grund dafür, der Familienkasse liegen dann bereits die nötigen Daten vor. In einem zweiten Schritt soll es das antragslose Kindergeld auch für Erstgeborene geben.
20: Nach dem tödlichen Angriff auf einen Zugbegleiter vor 5 Monaten wird heute das Urteil des Landgerichts Zweibrücken erwartet. Angeklagt ist ein 26-Jähriger. Er soll den Schaffner bei einer Fahrkartenkontrolle in Rheinland-Pfalz mit den Fäusten auf den Kopf geschlagen haben. Der 36-Jährige starb später im Krankenhaus an einer Hirnblutung. Der Fall hatte bundesweit Diskussionen über mehr Sicherheit für Fahrbedienstete ausgelöst. Das Wetter in Deutschland. Tagsüber freundlich, im Nordwesten mehr Wolken und etwas Regen, bei bis zu 19 Grad auf Sylt und 33 Grad am Oberrhein. Am Freitag viel Sonne, im Norden und Osten etwas Regen, 21 bis 35 Grad und am Samstag sonnig, im Osten Schauer bis 36 Grad. Das waren die Nachrichten.
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2: Eine Gefahrenmitteilung für die Gemeinde Swisttal. In Olheim brennt eine Müllverwertungsanlage. Dadurch kommt es zu Geruchsbelästigung und Rauchniederschlag. Außerdem können Brandgase austreten. Gesundheitliche Beeinträchtigungen können nicht ausgeschlossen werden. Schließen Sie Fenster und Türen und schalten Sie die Lüftungen und Klimaanlagen ab. Bitte meiden Sie das betroffene Gebiet. Ansonsten keine weiteren aktuellen Meldungen. Weiterhin gute Fahrt.
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2: Im Dezember vergangenen Jahres war sie plötzlich da. Ewig lange Front, bestehend aus hunderten chinesischen Fischerbooten, eins neben dem anderen, mitten im Meer. China sagt, das waren Fischer, die haben gefischt. Das glauben aber die wenigsten. Welche Rolle das chinesische Militär dabei spielt und wie die Strategie dahinter aussieht, das ist jetzt Thema in den kommenden gut 20 Minuten in 11KM, dem Tagesschau-Podcast mit Kevin Ebert.
0: Wir begeben uns heute auf die Spur und wollen herausfinden, was hinter diesem mysteriösen Fischerboote-Flashmob steckt. Und das machen wir mit Datenjournalistin Alice Pesavento. Sie hat mit dem NDR-Verifikationsteam recherchiert und erzählt uns heute, ob eine Strategie der chinesischen Regierung dahinter steckt. Hallo Alice, schön, dass du da bist.
1: Hi Kevin, schön, dass ich hier sein darf.
0: Ihr hört 11KM, der Tagesschau-Podcast. Ein Thema in aller Tiefe. Ich habe davon tatsächlich noch nie gehört. Wie ist es denn bei euch? Wie seid ihr auf dieses Thema überhaupt gestoßen? Wie hat das alles angefangen?
1: Der Erste, der das sozusagen publik gemacht hat, dass das passiert ist, war Jason Wang. Es ist der 25. Dezember 2025, Weihnachten. Jason Wang, der arbeitet noch spät und macht gerade eine Pause. Er ist der Geschäftsführer von Ingenuspace.
18: Ingenuspace ist ein Silicon Valley Geo-Intelligence House. And what we do is we source and do data fusion.
1: Die werten Geodaten aus, schauen sich die Schiffsbewegung auf Meeren an und so weiter. Die führen halt ganz viele Daten zusammen aus verschiedenen Quellen und analysieren das dann auch automatisiert.
18: We have automated systems that monitor the maritime militia. And so our systems alerted us.
1: Sein Job ist es, ungewöhnliche Schiffsbewegung im chinesischen Meer zu beobachten. Und irgendwann schlägt sein Handy Alarm. Er schaut auf seinen Computer und guckt, was da los ist.
18: I started monitoring what was happening in the EC.
1: Und sieht eben, dass etwas passiert im ostchinesischen Meer. Und er schaut sich das dann an.
18: I saw, a formation of vessels, or a bunch of vessels actually gathering on Christmas Eve.
1: Schiffe, die sich in einer komischen Formation nebeneinander aufreihen, hunderte Kilometer lang.
18: I saw the double L forming.
1: Diese Formation an Schiffen, die sieht aus wie zwei umgedrehte Ls.
18: Yeah, I'm getting old and sometimes I worry my eyesight is going, I'm seeing double and it definitely wasn't the case
1: und
18: I was seeing.
1: Erstmal kann er das gar nicht glauben und denkt, dass er vielleicht doppelt sieht.
18: I was seeing double, this actually was really happening.
1: Und vor allem liegen diese Schiffe nicht irgendwo, sondern in einem Gebiet vor China, um das sich China, Japan und Taiwan seit Jahren streiten.
18: And that's unusual.
0: Und ihr beim NDR-Recherche- und Verifikationsteam, ihr habt es dann nachrecherchiert. Wie seid ihr da vorgegangen? Wie habt ihr es gemacht?
1: Also als Erstes haben wir uns auf Schiffstracking-Plattformen das einmal angesehen. Es gibt nämlich Plattformen, die Signale von Schiffen sammeln und dann visualisieren, wo die so unterwegs sind. Und da gibt es eine, die heißt Global Fishing Watch, mit der arbeiten wir sehr viel. Da kann man nämlich sozusagen Heatmaps einstellen, also sich anschauen, wie viele Schiffe waren an bestimmten Orten in einem Gebiet zu einem bestimmten Zeitraum sozusagen.
0: Vielleicht kannst du mir mal erklären, Alice, ich bin jetzt nicht allzu häufig auf so maritimen Tracking-Plattformen unterwegs. Wie funktioniert das? Wie bewegt man sich auf so einer Plattform?
1: Diese Plattformen sehen erstmal aus wie Karten. Und dann kann man da nach einzelnen Schiffen suchen, sich deren Bewegungsmuster anschauen. Da sind dann halt im Meer einzelne Punkte und so weiter. Das sind die Schiffe, die kann man dann anklicken, da werden die dann angezeigt. Und wenn man sich die Weltmeere anguckt auf solchen Tracking-Plattformen, das ist super chaotisch, da sind super viele Schiffe auf einmal unterwegs, man sieht da eigentlich nichts. Aber wenn du weißt, wo du wann guckst und dann am besten noch wonach, dann kannst du viel erkennen. Und wir wussten von Jason Wang, dass es vor allem chinesische Fischerboote waren. Und danach kann man auch filtern auf dieser Plattform. Ich kann es dir auch zeigen, wenn du möchtest.
0: Ah ja, hast du es gerade da. Okay.
1: Genau, also das hier ist die Plattform.
0: Ja, ich sehe sehr viele leuchtende Flecken.
1: Genau, und das ist diese Heatmap, da habe ich jetzt eingestellt, 25. bis 26. Dezember 2025, weil da diese Formation war. Und dann siehst du hier zwei umgedrehte Ls vor der Küste von China. Und da, wo es sozusagen türkis und weiß ist, sind besonders viele Schiffe.
0: Das ist auffällig.
1: Das ist auffällig, weil Schiffe nicht solche Formationen normalerweise machen. Das ist alles, wie gesagt, sehr chaotisch normalerweise. Die fahren von A nach B, vielleicht mal langsamer, mal schneller, die fischen und so weiter. Aber solche Linien auf dem Meer hinzubekommen, ist wirklich sehr schwer, weil das ist nicht so, wie wenn du Autos oder so auf einem Parkplatz parkst, sondern das Meer bewegt sich, die Schiffe bewegen sich. Das erfordert schon wirklich sehr viel Koordination, auch Sprit und so weiter. Also es ist sehr komplex, das so hinzubekommen. Und deshalb ist es erstmal ungewöhnlich, dass sowas passiert.
0: Also diese Formation, die ich jetzt auch als Laie sogar erkennen kann, das sieht schon choreografiert aus, sage ich mal.
1: Genau, und es ist so, dass es solche Formationen auch schon in der Vergangenheit gab, aber was hier neu war, war, dass es so, so viele Schiffe sind. Und wir können hier auch gucken, also du siehst hier gerade nur chinesische Fischerboote in diesem Zeitraum. Ich habe das so gefiltert und wenn ich jetzt hier ein paar Sachen einstelle sozusagen, kann ich dir sogar zeigen, wie viele Schiffe in dieser Formation waren. Und zwar, einen Moment, 1900 Schiffe ungefähr.
0: Boah, fast 2000 Schiffe in diesen Formationen.
1: Ja, und wir können auch, weil 2000 Schiffe kannst du dir jetzt wahrscheinlich nicht so vorstellen, aber um ein Gefühl zu geben, kann man das hier auch messen. Es sind ungefähr 480 Kilometer.
0: Die abdecken im Ozean mit ihren Schiffsformationen.
1: In einer Mauer. 480 Kilometer, das ist so ungefähr Kiel nach Frankfurt Luftlinie.
0: Das ist ganz schön viel.
1: Ja, extrem lang. Und es ist ja eine nahezu gerade Linie. Also, wie gesagt, zwei umgedrehte Ls sozusagen.
0: Das, was dieser Jason Wang da beobachtet haben will, ne, so um Weihnachten rum, konntet ihr das also mit eurer Nachrecherche bestätigen?
1: Wir haben in mehreren Schritten uns das angeschaut, um herauszufinden, was da los ist. Wir haben erstmal geguckt, können wir das auf den Schiff-Tracking-Plattformen, die wir so nutzen, nachvollziehen? Waren es wirklich chinesische Fischerboote und so weiter? Ja.
0: Wie habt ihr das nachvollzogen eigentlich? Wie konntet ihr das so klar identifizieren, dass das wirklich chinesische Fischerboote waren?
1: Jedes Schiff sendet ein Signal. Und in diesem Signal sind verschiedene Infos. Der Name des Schiffs, eine Identifikationsnummer, die Position und auch meistens die Art des Schiffs.
0: Wie ein Fingerprint.
1: Genau. Auf dieser Plattform hat sozusagen jedes Schiff ein eigenes Profil. Mit diesen Infos, ja.
0: Und diese Infos alleine waren dann für euch schon Anlass genug zu sagen, ja, das stimmt.
1: Nee, weil also erstmal gibt es das Problem, dass dieses Signal, das heißt AIS, mit dem man die Bewegung nachvollziehen kann der Schiffe, theoretisch kann es gefälscht werden oder auch abgestellt werden, weil es eigentlich nicht der Überwachung dient ursprünglich, sondern das wurde mal eingeführt sozusagen als Unfallvermeidung, weil dann immer mehr Schiffe auf den Weltmeeren dazukamen und man vermeiden wollte, dass sie zusammenstoßen. Und dann haben sie gesagt, hey, andere Schiffe müssen wissen, wo die anderen Schiffe sind und wo die hinfahren ungefähr.
0: Genau, und dass man das nämlich ausstellen kann, das wissen aufmerksame 11KM-Hörer und Hörerinnen von den Folgen über die russische Schattenflotte. Packen wir euch in die Shownotes an der Stelle. Deswegen, diese Daten alleine reichen nicht, um das komplett zu verifizieren.
1: Genau, und wir haben dann versucht, Satellitenbilder zu bekommen von dieser Formation, um zu gucken, kann man da sehen, wie die fischen, kann man irgendwas erkennen, können wir überhaupt die Schiffe sehen und so weiter. Und bei Satellitenbildern ist es immer so eine Sache. Manchmal bekommt man super hoch auflösende Bilder, wo man voll viel erkennen kann. Wir haben in vergangenen Recherchen schon Kabelrollen neben Schiffen gesehen und so weiter. Und manchmal bekommt man einfach total verpixelte Bilder, weil eben je nach Satellit, die fotografieren jetzt auch nicht jeden Ort zu jeder Zeit auf der Welt. Und je nach Satellit ist die Qualität eben besser oder schlechter. Und wir haben dann auch ein Satellitenbild bekommen. Ich kann dir das mal hier zeigen.
0: Ich bin gespannt, ob ich auch was erkenne, ob ich die Kabeltrommel sehe.
1: Ja, so, das ist der Streifen. Und ich zoome mal rein. Siehst du Schiffe?
0: Ey, nee, ich sehe viele Pixel und ich würde sagen, sind das Wolken?
1: Ja, das sind Wolken.
0: Ah, okay, ja, die können dann natürlich auch nochmal reinfunken.
1: Ja, und von dieser Zeit der Formation waren halt nur Satellitenbilder verfügbar, die jetzt nicht so eine hohe Auflösung hatten. Da entspricht ein Pixel 10 mal 10 Metern.
0: Mhm, okay.
1: Wenn du dir vorstellst, dass so ein Fischerboot vielleicht 50 Meter lang ist, dann sind das wenige Pixel.
0: Ja, also da erkennt man nichts, ja.
1: Nee. Deshalb haben wir es dann bei diesem einen Bild belassen und waren ein bisschen traurig, dass es nicht funktioniert hat.
0: Ja, das glaube ich. Aber so sieht's aus wie eine Sackgasse. Was habt ihr denn dann gemacht, um das zu verifizieren?
1: Dann haben wir uns einzelne Schiffe angeschaut, um zu sehen, wo waren die vor dieser Formation und wo danach. Es gibt ein Schiff, das heißt Chilingyu 29867. Das ist ein Fischerboot, so wie die anderen Schiffe auch. Du siehst hier erstmal sozusagen das, was ich das Profil genannt habe, ja?
0: Ja.
1: Da sind ein paar Informationen. Hier steht zum Beispiel, das ist ein Fischerboot. Es fährt unter der Flagge Chinas und ist 46 Meter lang, 9 Meter breit.
0: Das heißt, so ein Mittelklasse-Fischerboot.
1: Genau, es ist für so Schiffe, die auf hoher See unterwegs sind, eigentlich relativ klein, weil so Öltanker, Frachter, die sind oft 100, 200 Meter oder sogar länger.
0: Aber schon hochseetauglich.
1: Genau. Und jetzt können wir uns ja mal anschauen, wo es im Dezember vor und nach der Formation unterwegs war. Die Formation war am 25. und 26. Dezember. Und hier siehst du jetzt, vorher war es hier in dem Gebiet unterwegs, das ist östlich von der Formation.
0: Ja.
1: Dann fährt es am 23. Dezember wie auf Kommando auf einmal ganz woanders hin.
0: Mhm. Und zwar kerzengeradeaus.
1: Genau, und zwar in das Gebiet der Formation.
0: Ja.
1: Da ist es dann ungefähr 2 Tage quasi auf der Stelle geblieben.
0: Fast auf einem Fleck, ja.
1: Und bewegt sich kaum. Und dann fährt es wieder zurück. Und das ist erstmal ungewöhnlich, weil wenn wir jetzt sagen, okay, das war vorher und nachher woanders, warum fährt es dann wie auf Kommando so weit weg, bleibt stehen und dann wieder zurück? Das kostet alles Geld, das kostet Zeit. Warum macht es das? Wir haben dann erstmal auch geschaut, berichten chinesische Medien denn darüber?
0: Mhm.
1: Und die haben kaum über diese Formation berichtet. Es gab vereinzelt Blogposts und da wurde aber gesagt, das Ganze sei völlig normal. Die Schiffe hätten in Formationen gefischt, um halt Fischschwärme abzufangen, weil sie eben sagen, im Winter gibt es dort in dieser Region wandernde Fischschwärme, die durch diese Formation dann aufgehalten werden können mit so vielen Schiffen und dann kann man die sehr einfach fangen. Und da muss ich ehrlich sagen, ich bin keine Fischereiexpertin und ich habe das gelesen und ich fand eigentlich, dass das relativ plausibel klang. Ich fand es immer noch komisch, diese ganze Formation, aber ich dachte mir so, kann es vielleicht nicht doch stimmen? Und dann haben wir einen Meeresbiologen gefragt, Daniel Pauli.
5: Sehen Sie gleich meinen Bildschirm? Können Sie das sehen, was ich gerade hier teile? Das ist so eine Linie.
1: Der ist leitender Forscher der Initiative See Around Us an der University of British Columbia.
5: Solche Linien sieht man an wenn ein Schutzgebiet eingerichtet worden ist.
1: Und wir haben mit ihm sozusagen einen Videocall gemacht und ihm unsere ganzen Funde gezeigt. Von den Tracking-Plattformen, das sind alles Fischerboote. Können Sie uns sagen, kann das sein, dass Sie da gefischt haben?
5: Das erinnert mich an dieses Fishing the Line. Wenn ein MPA, Marine Protected Area, angerichtet wird.
1: Und da hat dann so ein bisschen gerätselt und meinte, ja, vielleicht hat irgendwie die Regierung einen Breitengrad angegeben, bis zu dem man fischen darf und nicht weiter, weil es irgendwie ein Naturschutzgebiet erklärt wurde oder so, hat so Vermutungen, weil er meinte halt, er hat sowas noch nie gesehen und dann hat er versucht, uns Erklärung zu geben.
5: Ich vermute, das sind Fischerboote, die gesetzlich bis an eine bestimmte Grenze fischen dürfen.
1: Und dann haben wir ihm gesagt, ja, und kann das immer noch stimmen, wenn diese Formation nur 2 Tage vor Ort war?
5: Diese Information, da ändere ich meine Meinung vollständig.
1: Und dann hat er gesagt, nee, auf gar keinen Fall.
5: Wenn diese Fischwanderung würde über ein paar Wochen dauern, aber wenn es für einen Tag ist, das ist eine ganz andere Geschichte.
1: 2 Tage ist viel zu kurz. Das kann keine Fischereiaktivität sein. Also er hat gesagt, auf gar keinen Fall. Und wir haben dann aber noch weiter geschaut und haben ihm auch gezeigt, wie nah die Schiffe aneinander waren, weil man das auch auf den Tracking-Plattformen sieht. Die waren nämlich nur wenige hunderte Meter voneinander entfernt. Ich kann es dir hier zeigen. Das sieht sehr eng aus, ja. Aber es sind ungefähr ja wenige hundert Meter. Mhm. Ich würde mal sagen, so ein 500 Meter ungefähr. Mhm. Und es waren halt vor allem sogenannte Trawler. Das sind so Fischerboote, die mit Schleppnetzen fischen. Also die ziehen die hinter sich her. Das braucht schon einiges an Platz, dieses Netz alleine.
5: Die Trawlers, die kommen nicht nah aneinander, weil es kann Unfälle geben. Und deshalb tun sie das nicht.
1: Und er hat auch gesagt, das kann nicht sein, dass solche Trawler so nah aneinander fischen, weil das auch gefährlich ist, weil sich diese Netze ineinander verfangen können.
5: Wenn sie das machen würden, da haben sie nicht gefischt. Sie haben da gewartet und wahrscheinlich haben sie Instruktionen gekriegt, was sie machen sollten.
1: Und das heißt, nachdem wir ihm diese ganzen Sachen gezeigt haben und vor allem diese Info eben, dass es nur 2 Tage war, hat er gesagt, das kann nicht sein, dass sie gefischt haben.
5: Die Tatsache, dass es 2 Tage sind, ist der entscheidende Punkt.
1: Das muss irgendwie was anderes sein, das muss irgendwie koordiniert sein.
6: Die Frage, die sich dann natürlich stellt und die ihr euch sicher auch gestellt habt, was steckt dann hinter diesen mysteriösen Formationen?
1: Dafür haben wir dann mit verschiedenen Experten gesprochen. Und zum Beispiel Jason Wang, der ist sich sicher, dass nur das chinesische Militär in der Lage ist, eine solche Formation zu koordinieren.
6: Also das ist der, der die Formation als erster publik gemacht hat, oder?
1: Genau. Seine Vermutung ist, dass sie da eine Seeblockade geübt haben.
6: Okay.
1: Und dass im Ernstfall China mit so einer Seeblockade versuchen könnte, ganze Länder abzuschneiden oder zumindest Ländern sozusagen Lieferschwierigkeiten oder sowas zu machen. Also diese Formation zeigt uns, dass die extrem viele Schiffe auf einmal mobilisieren und koordinieren können.
6: Ja, total, ne? Also wenn wir uns nochmal die Dimension vor Augen halten, 2000 Schiffe, das ist ja wirklich eine ganz schöne Flotte.
1: Genau, also wir haben mit Experten gesprochen und die haben gesagt, dass es solche Formationen von chinesischen Fischerbooten auch schon in der Vergangenheit gab. Es ist bekannt, dass China Fischerboote einsetzt, um militärische Interessen durchzusetzen und auch seine Marine zu unterstützen. Das machen die schon seit Jahrzehnten. Es ist jetzt nicht unbedingt was komplett Neues. Aber was neu ist, ist, dass es so, so viele Schiffe sind, weil es in der Vergangenheit immer 200-300 Schiffe waren und jetzt eben extrem viel mehr.
7: And this is not new. They, for example, deploy fishing vessels to monitor the Soviet naval operations back in
1: Colin Ko erforscht zu Seeverkehr und Marine an der Nanyang Technical University in Singapur.
7: So this is in fact the very genesis of the role of the what they call fishing militia or the maritime militia. We tend to say
1: es gibt Berichte, Analysen von Forschungsinstituten oder von Thinktanks und da wird von der sogenannten Fischermiliz gesprochen.
7: Only the militia that exists within the fishing fleet itself.
6: Die Fischermiliz. Was kann ich mir darunter vorstellen? Also was ist das für ein Gebilde? Wie funktioniert das?
1: Wir wussten vorher auch nicht, dass China Fischerboote militärisch einsetzt und haben auch im Zuge dieser Recherche zum ersten Mal von dieser Fischermiliz gehört, die China haben soll. Sie soll Teil des chinesischen Militärs sein und in der Fischermiliz soll es zwei Gruppen von Schiffen geben. Einmal Boote, die aussehen wie Fischerboote, aber wirklich nur so aussehen. Eigentlich sind sie militärisch ausgestattet und die haben auch militärische Aufgaben sozusagen. Sie fischen also eigentlich nicht und werden auch wohl staatlich finanziert. Und der andere Teil der Miliz ist viel schwieriger zu identifizieren, denn das sind normale Fischerboote, die eigentlich zum Beispiel Privatpersonen oder Fischereiunternehmen gehören. Und diese Gruppe an Schiffen soll manchmal halt beordert werden, Aufgaben durchzuführen fürs Militär und auch Geld dafür bekommen, aber meistens fischen sie eben einfach und sind quasi zivil unterwegs.
7: The fishing vessels are not seen to be visibly armed, so therefore, according to international law, you do not necessarily treat them as combatant and you leave them as they are.
1: Laut dem Experten Colin Koh soll die Aufgabe vor allem sein, Informationen zu sammeln, Chinas Macht auf dem Meer auszubauen.
2: Wir unterbrechen das Programm für eine wichtige Verkehrsdurchsage. Achtung, Falschfahrer auf der A7 Hamburg-Hannover zwischen Schneverding und Soltau-Ost kommt Ihnen ein Falschfahrer entgegen. Fahren Sie äußerst rechts und überholen Sie nicht. Auf der A7 Hamburg-Hannover zwischen Schneverdingen und Soltau-Ost ist ein Falschfahrer unterwegs. Vorsicht in beiden Richtungen. Und nun machen wir weiter mit dem Tagesschau-Podcast 11 km.

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1: Um 4 Uhr mit Ronald Lessig. Beim kriselnden Autobauer Volkswagen kommt heute der Aufsichtsrat zusammen, begleitet von Protesten. Es geht unter anderem um mögliche Standortschließungen und einen verschärften Stellenabbau. Aus Hannover, Bertil Starke.
2: In Wolfsburg geht es heute ums große Ganze. Das mächtige Kontrollgremium von Volkswagen befasst sich mit dem grundsätzlichen Kurs von Europas größtem Autobauer und der befindet sich in Schieflage. Schwach ausgelastete Werke, zu hohe Kosten, das wegbrechende China-Geschäft, dazu die US-Zölle. Die VW-Chefetage will darauf mit dem Rotstift reagieren. Im Raum steht der Abbau von 100.000 Jobs. Bisher sollten es nur halb so viele sein. Auch Werkschließungen sind für den Vorstand kein Tabu. Für die Standorte Emden, Hannover, Zwickau sowie für das Audi Werk in Neckarsulm ist die Zukunft ungewiss.
1: Das US-Militär hat mit einer neuen Angriffswelle auf den Iran begonnen. Das habe Präsident Trump angeordnet, so das zuständige Regionalkommando. Trump hatte beim NATO-Gipfel das Rahmenabkommen für Verhandlungen über einen dauerhaften Frieden für gescheitert erklärt. Auslöser waren Attacken auf Schiffe nahe der Meerenge, die Washington Teheran zuschreibt. Vermittlerstaat Pakistan rief beide Seiten zur Zurückhaltung auf und forderte, die Gespräche trotz der neuen Eskalation fortzusetzen. In Ankara ist der NATO-Gipfel mit einer Abschlusserklärung der 32 Mitgliedstaaten zu Ende gegangen. Darin bekräftigen sie unter anderem ihre gegenseitige Beistandspflicht im Falle eines Angriffs. Kanzler Merz sagte mit Blick auf höhere Verteidigungsausgaben, die Trittbrettfahrerei der Europäer sei zu Ende. Tina Hassel aus Ankara mit den Einzelheiten.
3: Tatsächlich haben die Europäer ernst gemacht und mehr Verantwortung in der NATO übernommen mit neuen Rüstungsprojekten im Umfang von mehr als 50 Milliarden Dollar, vor allem für Drohnen und Überwachungsflugzeuge, also überall dort, wo sich die Amerikaner bei zentralen militärischen Fähigkeiten zurückziehen. Denn die Bündnispartner wissen nur, wenn die NATO europäischer wird, kann sie transatlantisch bleiben und können sie die Amerikaner unter Trump weiter bei der Stange halten. Bei der Schluss-PK hat Trump ja gesagt, es habe sogar Liebe im Raum gelegen, doch alle wissen, diese Harmonie kann jederzeit wieder kippen.
1: Nach der Gewalttat an einem Gymnasium in Oberbayern ist der mutmaßliche Täter in Untersuchungshaft. Der 16-Jährige habe einen Schuss abgegeben, aber niemanden getroffen, sagte Bundesinnenminister Dobrindt. Dann habe er mit einem Messer auf zwei 13-jährige Mädchen eingestochen. Beide seien schwer verletzt worden. Das Motiv des ehemaligen Schülers des Schongauer Gymnasiums ist noch unklar. Das waren die Nachrichten. Das Wetter in Deutschland. Tagsüber freundlich, im Nordwesten mehr Wolken und etwas Regen bei bis zu 19 Grad auf Sylt und 33 Grad am Oberrhein. Am Freitag viel Sonne, 21 bis 35 Grad. Es ist 4.03 Uhr.
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4: Zunächst mit einer Entwarnung für die A7 Hamburg-Hannover. Kein Falschfahrer mehr zwischen Schneverdingen und Soltau-Ost. Dann haben wir nach wie vor diese Gefahrenmitteilung für die Gemeinde Swisttal. In Olheim brennt eine Müllverwertungsanlage. Dadurch kommt es zu Geruchsbelästigung und Rauchniederschlag. Außerdem können Brandgase austreten. Gesundheitliche Beeinträchtigungen können nicht ausgeschlossen werden. Schließen Sie Fenster und Türen und schalten Sie Lüftungen und Klimaanlagen ab. Und bitte meiden Sie das betroffene Gebiet. Jetzt der Blick auf die Straßen. Die A1 Hamburg-Lübeck wird zwischen Dreieck Norderelbe und Dreieck Hamburg-Südost in beiden Richtungen wegen mehrerer Schwertransporte mehrfach kurzfristig gesperrt. Die A5 Karlsruhe Richtung Frankfurt ist zwischen Hirschberg und Kreuz Weinheim wegen Fahrbahnausbesserungen noch bis 6 Uhr gesperrt. Es gibt eine Umleitung über die U59 oder weiträumig über die A6 und A67. Die A27 Bremen-Bremerhaven ist zwischen Bremen-Sebaldsbrück und Überseestadt in beiden Richtungen wegen eines Schwertransports bis 5 Uhr gesperrt. Die A42 Kamp-Lindfort Richtung Dortmund ist zwischen Oberhausen Zentrum und Kreuz Essen Nord wegen Brückenarbeiten noch bis etwa 5 Uhr gesperrt. Und damit wünschen wir allen unterwegs eine gute und sichere Fahrt.
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4: Von NDR Info in Hamburg mit Tom Westerholt. Guten Morgen. Wir schauen zu Beginn dieser Stunde noch einmal zurück auf den NATO-Gipfel im türkischen Ankara. Dieser Gipfel stand in den vergangenen 2 Tagen wieder mal sehr im Zeichen eines Mannes, des US-Präsidenten. Noch bevor am Mittwoch gestern der 2. Tag begann, machten Meldungen die Runde über neue Angriffe. US-Streitkräfte haben wieder Ziele im Iran beschossen. Die Angriffe sollen jetzt eher weiter ausgeweitet, statt wieder eingestellt werden. Der Iran wiederum reagierte mit Angriffen auf die Golfstaaten. Von Waffenruhe also keine Spur. Am Ende war es eines von vielen Themen auf diesem NATO-Gipfel. Benjamin Großkopf fasst sie zusammen.
5: NATO-Generalsekretär Mark Rutte hat heute wieder eines unter Beweis gestellt. Er beherrscht den Superlativ.
6: Wir haben hier in Ankara gerade einen enorm erfolgreichen NATO-Gipfel abgeschlossen. Es herrschte ein starkes Gefühl der Geschlossenheit.
5: Und schon im nächsten Satz erwähnt Rutte den Mann, der für all das verantwortlich sein soll, zumindest wenn man dem NATO-Generalsekretär glaubt.
6: Die NATO-Verbündeten haben sehr nachdrücklich die Führung von Präsident Trump begrüßt, die dieses Bündnis wandelt und es stärker macht.
5: Rutte ist routiniert darin, Trump so zu charmieren, dass er dem Bündnis nicht von der Fahne geht, ob er damit Erfolg hat. Trump hat die Sitzung der Staats- und Regierungschefs heute nicht gesprengt, wie mancher vorher befürchtet hatte, und sorgte trotzdem dafür, dass wenig über die erfolgreich verhandelte Abschlusserklärung des Gipfels gesprochen wurde, sondern vor allem über Donald Trump, der sich kurz vor Beginn der Sitzung mit den anderen Staats- und Regierungschefs an genau denen abarbeitete.
6: Ich bin sehr verärgert über die NATO. Darüber, dass wir viel, viel zu viel zahlen. Milliarden und Abermilliarden Dollar zu viel. Das ist unfair, denn wir beschützen sie. Wir beschützen sie also, aber sie sind nicht für uns da.
5: Die Liste der Vorwürfe wurde lang und länger. Zu wenig finanzieller Invest in Rüstung und Verteidigung, zu wenig Engagement im Iran-Konflikt, dafür zu viel Schutz für Grönland, auf das die USA immer noch Anspruch hätten. Spanien sei am schlimmsten, deswegen würden jetzt alle Handelsbeziehungen mit dem NATO-Partner gekündigt und immer wieder Iran. Ist die Feuerpause nach gegenseitigem Beschuss seit gestern Abend endgültig vorbei?
6: Für mich? Ich glaube, es ist vorbei. Ich will nichts mehr mit diesem Abschaum zu tun haben. Weißt du, was Abschaum ist? Das sind kranke Menschen. Sie werden von kranken Menschen angeführt.
5: Gipfelteilnehmer berichten glaubhaft, dass Trump seine Schimpfkanonaden im Saal nicht wiederholt hat. Und so konnten NATO-Generaloptimist Rutte und seine eifrigsten Verbündeten Erfolg vermelden. Gipfelerklärung verabschiedet. Bekenntnis zu Artikel 5, also dem Bekenntnis, ein Angriff auf einen ist der Angriff auf alle. Die europäischen Verbündeten, immerhin 30 von 32, übernehmen mehr Verantwortung. Und Trump hat ihnen offensichtlich geglaubt, dass sie ihre Investitionen in Rüstung und Verteidigung wie vereinbart hochfahren. Vorne dran, auch dank schuldenfinanziertem Sondervermögen, Deutschland und Bundeskanzler Friedrich Merz.
7: Die NATO ist mit dem heutigen Tag europäischer denn je. Und doch bleibt sie transatlantisch fest verankert. Sie bleibt unerreicht stark und vor allem sie bleibt einig.
5: 6 Punkte umfasst die Abschlusserklärung insgesamt, darin die angekündigte Unterstützung für die Ukraine, 140 Milliarden Euro insgesamt für dieses und kommendes Jahr für militärische Ausrüstung, Unterstützung, Ausbildung. Der ukrainische Präsident Zelensky hatte hier in Ankara mehr gefordert, mehr Luftabwehrmunition zum Beispiel und eine Aufnahme in die NATO. Das weiß auch Friedrich Merz, der noch einmal betonte, Deutschland bleibe entschiedener Unterstützer der Ukraine. Aber auch Merz kam an diesem Tag nicht an den Auftritten von Donald Trump vorbei und kleidete seine Erleichterung in eine Anekdote aus der Arbeitssitzung.
7: In seinem Schlussstatement kam der Satz vor, der mich persönlich etwas überrascht, aber auch sehr gefreut hat. There is a feeling of love in the air. Also das ist ein Schlusssatz, mit dem man, glaube ich, einen solchen NATO-Gipfel, der unter so medial auch schwierigen Vorzeichen stand, gut abschließen kann.
5: Der Abschluss eines denkwürdigen Tages in Ankara, der zwischen Liebe in der Luft und Wut auf die ganze Welt offensichtlich sämtliche Emotionen enthielt, die Politik bei Politikern erzeugen kann.
4: Und wir bleiben beim Thema rund um den Gipfel. Marco Overhaus von der Stiftung Wissenschaft und Politik forscht zur Außen- und Sicherheitspolitik der USA. Meine Kollegin Birgit Langhammer vom NDR hat mit ihm gesprochen und gefragt. Trump erklärt also das Rahmenabkommen mit dem Iran im Moment für beendet und das US-Militär fliegt neue Attacken. Sind das nun wieder nur die bekannten Drohgebärden oder ist das eine neue Stufe der Eskalation?
8: Das ist auf jeden Fall jetzt wieder eine neue Eskalationsstufe und das zeigt eben das Grundproblem, dass die Positionen der USA und Iran sehr weit auseinander liegen, vor allen Dingen was die längerfristigen Herausforderungen angeht mit Blick auf das iranische Atomprogramm. Und jetzt haben sozusagen beide Seiten immer wieder auch Drohgebärden hochgefahren und das ist jetzt eskaliert. Ob das das letzte Wort ist, dass jetzt diese Feuerpause, die 60-Tage-Periode für beendet erklärt wird von den USA, das wage ich zu bezweifeln. Gleichzeitig hat Herr Trump auch gesagt, dass die Unterhändler weiter verhandeln sollen, auch auf amerikanischer Seite. Also man muss jetzt einfach mal schauen, was davon jetzt Theaterdonner ist. Aber es ist auf jeden Fall eine Eskalation.
9: Der deutsche Bundesaußenminister Johann Badefuhl von der CDU hatte auch Verständnis gezeigt heute für diese jüngsten US-Angriffe auf Ziele im Iran. Zitat: Der Iran muss jetzt wirklich verstehen, dass ernsthaft zu verhandeln ist. Aber was ist Ihre Einschätzung? Wird man das denn erreichen, wenn Trump auch gleichzeitig sagt, Iraner seien Abschaum, es sei Zeitverschwendung, mit dem Regime zu reden?
8: Also Trump hat ja auch in früheren Phasen schon sehr, sag mal, krasse Sachen über Iran gesagt und über die iranischen Unterhändler und damit, was er mit dem Iran alles machen wollte. Und ich glaube, da hat sich jetzt so ein gewisses Maß an Routine ausgebreitet, dass man nicht alles, was der Präsident sagt, dann für bare Münze nimmt und dann eben trotzdem weiter verhandelt, sowohl auf amerikanischer als auch auf iranischer Seite. Insofern würde ich da bei dieser Rhetorik von Trump jetzt mal abstrahieren. Das kennen wir mittlerweile. Entscheidend ist ja die Frage, ob es dann zu weiteren Verhandlungen kommt, ob die Konflikte ausgeräumt werden können oder nicht.
9: Und was sagen Sie zu dieser Gleichzeitigkeit? Also war das wohl bewusst, Iran jetzt genau jetzt anzugreifen? Hätte man da nicht auch noch 48 Stunden warten können? Oder sollte eben diese Eskalation auch während des Gipfels das NATO-Treffen mit beeinflussen?
8: Das Bemerkenswerte oder das Wichtige auch an der Eskalation Iran jetzt im Zusammenhang mit dem NATO-Gipfel in Ankara ist ja, dass es im Grunde genommen klar geworden ist, dass die Choreografie dieses NATO-Gipfels im Grunde genommen gesprengt worden ist. Also Mark Rutte, der Generalsekretär und sagen auch die Regierungschefs aus den europäischen NATO-Staaten haben ja sehr stark darauf seit Wochen im Grunde hingearbeitet, dass sozusagen die NATO auf politischer Ebene abgeschirmt wird, möglichst von den Konflikten, dass sozusagen der Maschinenraum der Allianz, die operative Ebene vom Streit auf der Brücke, sage ich mal, von der politischen Ebene weitgehend abgeschirmt wird und dann sozusagen die NATO den Kurs hält, dass man ein sehr kurzes NATO-Kommuniqué hat, aber ansonsten sich auf Themen eher konzentriert, wo Konsens besteht, auf die Steigerung der europäischen Verteidigungsausgaben insbesondere. Und das ist jetzt hat überhaupt nicht funktioniert. Also Trump hat sozusagen diese ganze Choreografie wieder zunichte gemacht mit Blick auf Iran, aber natürlich auch das Thema Grönland und jetzt auch seine Äußerungen zu Spanien haben einfach gezeigt, dass das nicht funktioniert hat und jetzt eben doch der ganze Gipfel wieder von diesen Streitthemen dominiert wird.
9: Aber Herr Overhaus, wir hören ja auch von Gipfelteilnehmenden, dass es da zwei Trump-Gesichter gibt. Also der eine, der sehr harsch nach außen auftritt. Sie haben gerade gesagt, gegen Spanien wettert er, man will eigentlich keinen Handel mehr mit Spanien betreiben, muss man gucken, wie weit das geht. Spanien ja auch EU-Mitglied. Und auf der anderen Seite aber wohl hinter den Kulissen, dass er gesagt hat, die USA bleiben bei der NATO. Wie schwer ist es jetzt also wirklich, da einen Kurs abzulesen?
8: Mein Eindruck ist, dass die Herangehensweise zunehmend ist, also insbesondere die Herangehensweise der europäischen NATO-Staaten und europäischen NATO-Regierungen, den Trump-Faktor, soweit es irgendwie geht, auszuklammern und sich langfristig auf die eigentliche Aufgabe zu konzentrieren. Und die lautet eben, wie kann die NATO effektiv insbesondere Abschreckung und Verteidigung gegenüber Russland erreichen mit deutlich weniger US-amerikanischen Beiträgen. Das ist die zentrale Herausforderung. Darauf konzentriert man sich. Das, was Trump jetzt jeweils sagt oder welche Äußerungen

0: der Stiftung Wissenschaft und Politik im Gespräch mit meiner NDR-Kollegin Birgit Langhammer. 14 Minuten nach 4 ist es. Wir schauen aufs Wetter in der ARD-Infonacht. Hochjochen bringt uns den Sommer zurück. Zwar haben wir es heute vor allem in der Mitte teilweise noch mit etwas mehr Wolken zu tun, aber im Nordosten und Südwesten ist schon viel Sonne über den Tag dabei. Dort im Südwesten schon wieder sehr warm, tagsüber 27 bis 33 Grad. Im Rest des Landes noch etwas angenehmere 18 bis 25. Ab morgen rollt dann flächendeckend die nächste Wärmewelle übers Land. Sprechen dann von 30 bis 35 Grad. An den Küsten etwas kühler. Im südwestlichen Bergland kann es nachmittags erste Hitzegewitter geben. Auch das Wochenende bleibt hochsommerlich warm mit 26 bis 31 Grad im Norden, 29 bis 36 Grad im Rest des Landes. Dazu ein paar aktuelle Werte von jetzt. In Hamburg 14 Grad bei bedecktem Himmel, Hannover 12 Grad, da ist es klar. Klar auch in Leipzig bei 15 Grad, Köln ebenfalls 15 Grad und klar und in München schon 16 Grad bei klarem Himmel.
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0: Die italienische Großbank UniCredit kommt ihrem Ziel näher, die Commerzbank zu übernehmen. Nach eigenen Angaben hat sie sich 44% der Anteile gesichert. Die Commerzbank selbst, der Bund und Verdi lehnen eine Übernahme aber weiter ab. Vor allem wegen möglicher Folgen für die Beschäftigten. Darüber hat mein HR-Kollege Werner Schliericke mit Kevin Voss gesprochen. Er ist Commerzbank-Unternehmensbetreuer bei Verdi. Er hat ihn gefragt, was gegen einen neuen europäischen Champion aus Commerzbank und UniCredit einzuwenden ist.
2: Wir reden ja hier auf gar keinen Fall von einem europäischen Banken-Champion, sondern wir reden ja davon, dass die UniCredit die Hypovereinsbank mit der Commerzbank verschmelzen möchte und damit einfach den Einfluss im deutschen Markt ausbauen möchte und keinesfalls ein europäisches Institut bilden möchte.
3: Sie warnen vor massiven Arbeitsplatzverlusten bei der Commerzbank. Von welchen Zahlen gehen Sie denn davon aus? Welche Bereiche sehen Sie da besonders betroffen?
2: Also wir gehen definitiv von einem Personalabbau jenseits der 10.000 Arbeitsplätze aus, die abgebaut werden würden. Wir sehen natürlich insbesondere die zentralen beider Institute, also Commerzbank in Frankfurt, als auch der Hypovereinsbank in München und natürlich auch wahnsinnige Einschnitte im Filialnetz, insbesondere dort, wo sich beide Institute überschneiden. Genau das sind die Bereiche, wo wir die meisten Einschnitte erwarten würden.
3: Nun ist es aber doch nicht so, dass wenn die Commerzbank unabhängig bliebe, dass sie gefeit wären vor Arbeitsplatzverlusten, Arbeitsplatzabbau, wie die jüngste Vergangenheit gezeigt hat. Was macht Sie so sicher, dass die Welt dann eine bessere wäre?
2: Also erstens mal reden wir quantitativ nochmal von einer deutlich, deutlich höheren Zahl. Die hatte ich ja gerade genannt, also jenseits der 10.000 Arbeitsplätze. Und zweitens ist es so, dass die Vereinbarungen, die Betriebsrat und Gewerkschaft Verdi mit der Commerzbank getroffen hat, so aussehen, dass niemand gegen den eigenen Willen den Arbeitsplatz verliert, sondern nur Menschen gehen, die auch wirklich gehen wollen und ein Stück weit auch, wo es, sagen wir mal, ein Match gibt.
3: Was erwarten Sie denn in dieser Situation vom Vorstand und vom Aufsichtsrat?
2: Ja, wir erwarten, dass sie die Beschäftigten, die aus unserer Sicht die meisten Anteil dazu beibringen, ganz stark im Fokus behalten und nicht nur auf die Interessen der Aktionäre schauen, sondern eben vor allem auf die Beschäftigten, die jetzt natürlich auch warten, wie das Management sich verhält.
3: Die Bundesregierung nennt das Vorgehen von UniCredit aggressiv und feindlich und will ihre Anteile nicht verkaufen. Der Bund hält ja weiterhin rund 12% an der Commerzbank. Welche Rolle sehen Sie beim Staat? Sollte der Staat hier stärker auftreten, obwohl der ja nicht immer im Ruf steht, ein guter Unternehmer erstmal zu sein? Sollte der Staat sich trotzdem hier einmischen?
2: Absolut. Der Staat sollte hier definitiv ein Interesse daran haben, weil die Commerzbank eine der stärksten Mittelstandsfinanzierer ist. Also hat ein ureigenes Interesse, um auch die Wirtschaftsthemen besser in den Griff zu bekommen. Im Übrigen haben sie auch eine Verantwortung für die Beschäftigten der Commerzbank. Also sind Anteilseigner mit ca. 12%. Und deswegen muss der Staat da definitiv rein. Und im Übrigen bleibt auch übrig, dass UniCredit faul spielt.
3: Inwiefern faul spielt?
2: Naja, man suggeriert hier, dass die Aktionäre alle das Angebot reihenweise angenommen haben, aber in Wirklichkeit sind es ja verpartnerte Banken, die über Derivate die Anteile an die UniCredit gebracht haben und das ist aus unserer Sicht völlig daneben und ein völliges Foulspiel.
3: Die italienische Bank könnte ja versuchen, über die nächste Hauptversammlung, so fürchten einige oder erwarten einige, mehr Einfluss zu bekommen, bis hin zu einem Austausch des Managements bei der Commerzbank. Bereitet man sich da bei Verdi auf einen Machtkampf vor?
2: Ja, also wir haben ja gemeinsam, Verdi und Betriebsrat, eine Transformationsvereinbarung mit dem Vorstand geschlossen. Die

0: Die Transformationsvereinbarung hat klare Regeln. Der gilt bis 2030 und sollte die UniCredit wirklich Kontrolle übernehmen und daran was ändern möchte, dann müssen sie erst mit uns sprechen und wir werden uns sehr deutlich aufstellen, um die Beschäftigteninteressen zu schützen und zu wahren.
1: Gehen Sie davon aus, dass Sie tatsächlich noch etwas ändern können oder ist dieser Zug nicht längst abgefahren?
0: Das ist schwer zu beantworten, das können wir gerade nicht sagen. Wir erwarten vom Staat sozusagen, dass er die 12% hält. Wir erwarten von den Kontrollbehörden, BaFin, EZB, dass sie den Fragestellungen rund um das Thema Marktmanipulation jetzt deutlich nachgehen. Und über den Schritt kann durchaus auch nochmal eine Veränderung eintreten, wenn herauskommt, dass die UniCredit mit nicht zulässigen Mitteln in diese Position gekommen ist, in der sie jetzt ist.
2: Das sagt Kevin Voss. Er ist Commerzbank-Unternehmensbetreuer bei Verdi. Irgendwas stimmte da nicht. In diesem Jahr, im November, ist es 37 Jahre her, dass die Mauer gefallen ist und aus zwei Deutschlands wieder eins wurde. Eine friedliche Revolution damals, ohne Blutvergießen. Die Aufarbeitung der vorangegangenen DDR-Diktatur ist aber auch nach all dieser Zeit noch nicht, einige sagen, noch immer nicht abgeschlossen. Im Gegenteil, die SED-Opferbeauftragte Evelyn Zupke fordert sogar noch mehr Engagement dabei und warnt vor dem Vergessen. Heute hat sie ihren Jahresbericht an Bundestagspräsidentin Klöckner übergeben. Dietrich Karl Meurer war in Berlin dabei und das an einem ganz besonderen Ort.
3: Bis Ende 1989 waren hier politische Gefangene inhaftiert.
4: Mario Röllig führt Bundestagspräsidentin Julia Klöckner und die Vizepräsidentin und Vizepräsidenten durch das ehemalige Stasi-Gefängnis Berlin-Hohenschönhausen. Hier saß der Ostberliner 1987 drei Monate lang in Untersuchungshaft. Der damals 19-Jährige hatte sich in einen Mann aus West-Berlin verliebt und wollte aus der DDR fliehen. Bei dem Fluchtversuch wurde er gefasst. Heute erinnert er sich an Isolation und psychische Folter.
3: Die Spuren sind genauso schlimm, nur man sieht sie nicht. Das merken wirklich nur unsere Freunde und unsere Familien, die tagtäglich mit uns zusammenleben.
4: Sichtbar bewegt verfolgt die Bundestagspräsidentin die Führung. Anschließend nimmt Klöckner den Jahresbericht der SED-Opferbeauftragten des Bundestages Evelyn Zupke entgegen. Unter dem Titel »Der lange Schatten der SED-Diktatur« beschreibt er, wie das Unrecht bis heute nachwirkt.
5: Viele Menschen, die damals von Repression betroffen waren, in Haft gesessen haben oder andere Repressionserfahrungen gemacht haben, leiden körperlich und seelisch an den Folgen.
4: Die Opferbeauftragte verweist auf Fortschritte bei der Unterstützung von SED-Opfern. So hat zum Beispiel der bundesweite Härtefallfonds seit seinem Start im November letzten Jahres mehr als 300 Betroffenen geholfen. Zugleich sieht Zupke großen Handlungsbedarf, etwa bei den Betroffenen des DDR-Zwangsdopings. Viele ehemalige Sportler leiden bis heute unter körperlichen und seelischen Schäden.
5: Wir brauchen ein neues Dopingunterstützungsgesetz, welches ihnen den Zugang zu den üblichen sozialen Entschädigungsleistungen ermöglicht. Das heißt, dass sie ihre gesundheitlichen Schäden geltend machen können.
4: Die Opferbeauftragte fordert Unternehmen, die von der Haftzwangsarbeit politischer Gefangener profitiert haben, erneut auf, Verantwortung zu übernehmen und die Betroffenen zu unterstützen.
5: Bisher hat nur IKEA von dieser Möglichkeit Gebrauch gemacht.
4: 6 Millionen Euro hat der Möbelriese in den Fonds eingezahlt. Mit weiteren Unternehmen führe sie Gespräche, etwa mit Otto. Sorgen bereitet Zupke auch die Erinnerungskultur. Sie warnt davor, dass die DDR-Geschichte für viele junge Menschen immer weiter in den Hintergrund rückt. Deshalb seien Gedenkorte und Zeitzeugen wichtig. Auch Bundestagspräsidentin Klöckner sieht die Erinnerung an die Opfer als bleibende Aufgabe.
6: Wir vergessen die Menschen nicht, die hier und an anderen Orten der DDR die Willkür und die Gewaltherrschaft des SED-Staates durchleiden mussten. Und wir halten das Gedenken weiterhin aufrecht und lebendig.
4: Die Bundestagspräsidentin und den ehemaligen Stasi-Häftling Mario Röllig verbindet dabei eine Sorge, die Verharmlosung der Diktatur. Röllig erklärt.
7: Also wenn man heute wieder Stimmen hört, die sagen, wir leben heute in DDR 2.0 oder in einer neuen Diktatur, empfinde ich das als Betroffener, als Verhöhnung der Widerständler und der Opfer der Diktatur, aller derjenigen, die sich eben für die Freiheit eingesetzt haben.
4: Für Röllig zeigt gerade der Umstand, dass solche Aussagen heute nicht in Haft führen, wie wenig der Vergleich trägt. Umso wichtiger bleibe die Aufklärung über das SED-Unrecht.
8: Sport. Und den gibt's mit Irina Gneb. Alexander Zverev hat zum ersten Mal das Halbfinale in Wimbledon erreicht. Der deutsche Tennisprofi setzte sich im Viertelfinale souverän in drei Sätzen gegen Angstgegner Taylor Fritz aus den USA durch. Das Ganze vor den Augen von Ina Kast.
9: Da stand er beim Siegerinterview und strahlte. Ich wusste, dass ich ein fast perfektes Match spielen muss, um Taylor zu schlagen, und ich denke, das habe ich geschafft. Zverev hat auch darüber gesprochen, dass er gegen Fritz zuvor 2 Jahre lang nicht gewinnen konnte. Natürlich sei das in seinem Kopf gewesen. Umso bemerkenswerter, wie Zverev dieses Viertelfinale gespielt hat. Der Deutsche hat deutlich mehr erste Aufschläge ins Feld gebracht als sein Gegner, vor allem wenn er unter Druck stand. Auch wenn man mit dem Begriff Machtdemonstration vorsichtig umgehen sollte, genau das war die Leistung von Alexander Zverev. Durch den glatten Dreisatzsieg hat Zverev nun erstmals das Halbfinale in Wimbledon erreicht. Am Freitag geht es für den Deutschen dann gegen den Überraschungsspieler des Turniers, Arthur Ferry. Der Brite war vor dem Turnier außerhalb der Top 100 der Weltrangliste und ist mit einer Wildcard nun bis in die Runde der letzten 4 vorgedrungen. In seinem Viertelfinale auf dem Center Court besiegte er den favorisierten Flavio Corbolli aus Italien. Bei den Frauen sind die Ukrainerin Marta Kostyuk und Linda Noskova aus Tschechien ins Halbfinale gekommen. In der Doppelkonkurrenz ist das deutsche Duo Kevin Krawitz und Tim Pütz nur noch ein Sieg vom Endspiel entfernt.
8: Genau wie Zverev, der darüber spricht, was ihm das in Wimbledon bedeutet.
10: Ich habe auch, bevor ich einen Grand Slam gewonnen habe, ich habe immer gesagt, ich habe ein wunderschönes Leben. Ich liebe das, was ich tue. Ich liebe es, Tennis zu spielen. Das ist ein Traum vom kleinen Jungen, auf den größten Bühnen der Welt zu stehen. Ja, das hat sich nicht verändert.
8: Ganz nah dran am Traum vom Etappensieg bei der Tour de France war Max Kanter. Der deutsche Radprofi wurde auf der 5. Etappe beim Sieg des Niederländers Olaf Koy Zweiter. Frage an unseren Radsportexperten Holger Gersker: Wie stark war sein Auftritt?
11: Ja, es war ein starker Auftritt von Max Kanter, keine Frage. Das war sein allererster Massensprint bei einer Tour de France. Er hat die Erfahrung von der Spanien-Rundfahrt und auch vom Giro d'Italia, aber so Tour-Massensprints werden nochmal ganz anders gefahren. Und so war das auch in den Straßen von Po. Ganz viel Hektik, aber auch eine sehr kluge Sprintvorbereitung seiner Mannschaft. Und er hatte auch eine relativ gute Endgeschwindigkeit. Natürlich kein Vergleich zum heutigen Etappensieger, zu Olaf Koy, aber es war trotzdem ein starker Auftritt von Max Kanter in diesem Finale. Und natürlich wird er sich Hoffnung machen, bei den verbleibenden 4 möglichen Massensprints hier sogar eine Etappe zu gewinnen.
8: Und damit kommen wir zum Fußball. Ausnahmsweise nicht mit dem Blick zur WM in den USA, Kanada und Mexiko, denn da ist ja der erste spielfreie Tag des Turniers. Wir schauen zum Weserstadion, wo Bundesligist Werder Bremen seine Heimspiele austrägt. Dort ist eine Tribüne teilweise eingestürzt. Heiko Neugebauer mit den Einzelheiten.
12: Beim Austauschen der Fensterscheiben in den VIP-Logen unterhalb des Blocks sei unbeabsichtigt eine tragende Säule beschädigt worden. Das teilt Hans-Jürgen Otto, Geschäftsführer der Bremer Weserstadion GmbH, mit. Einsturzgefahr für weitere Tribünenteile bestehe nicht. Auch seien keine Personen zu Schaden gekommen. Man analysiere die Situation und hoffe, den Schaden so schnell wie möglich beheben zu können. Im Sitzplatzblock 53, oberhalb des Marathontors, waren die untersten 4 Reihen mittig eingesackt. Der Vorfall steht also in keinem Zusammenhang mit den aktuellen Baumaßnahmen im Stadion, wo gerade eine neue Rasenheizung verlegt wird.
8: Und zum Abschluss noch der Blick zum Fußball-Nachwuchs. Die deutsche U19 hat bei der EM in Wales das Finale erreicht und darf nun vom 3. Titelgewinn träumen. Das DFB-Team setzte sich im Halbfinale durch ein spätes Tor mit 2:1 gegen die Ukraine durch. Im Finale wartet nun Rekordsieger und Favorit Spanien. Den letzten EM-Titel feierten die deutschen Nachwuchsfußballer 2014.
2: Das waren die Meldungen vom Sport in der ARD-Infonacht mit Irina Gneb.
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2: 4.29 Uhr, es ist eine Minute vor halb fünf, gleich um halb die aktuellen Nachrichten bei uns. Und danach beschäftigen wir uns in der Infonacht nochmal mit dem Cum-Ex-Skandal.

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1: Um 4.30 Uhr mit Ronald Lessig. Die Gewerkschaft IG Metall hat heute an allen VW-Standorten zu Protesten aufgerufen. Bei einer Aufsichtsratssitzung in Wolfsburg will die Konzernspitze laut Medienberichten Standortschließungen und einen Abbau von bis zu 100.000 Stellen vorschlagen. Peter Eichenberg aus der Nachrichtenredaktion erläutert, wie die Beschäftigten darauf reagieren wollen.
2: Zuerst einmal dürften sie die Pläne blockieren. Es wird mit einem harten Schlagabtausch bei der nicht öffentlichen Sitzung gerechnet. Arbeitnehmervertreter und das Land Niedersachsen stellen im Aufsichtsrat bei VW die Mehrheit und auch das Land lehnt Werksschließungen ab. Wegen schlechter Zahlen sprach der VW-Vorstand zuletzt von tiefgreifenden Veränderungen, die bevorstünden. Neben dem Stellenabbau droht womöglich die Schließung der Standorte Hannover, Emden, Zwickau und Neckarsulm.
1: Bundeskanzler Merz gibt am Vormittag im Bundestag eine Regierungserklärung zur aktuellen politischen Lage ab. Dabei wird es voraussichtlich um die Ergebnisse des NATO-Gipfels in Ankara gehen und um die jüngsten Reformvorhaben der schwarz-roten Koalition. Die Opposition dürfte die anschließende Debatte für eine Abrechnung mit der Regierungspolitik nutzen. In der vorletzten Sitzung vor der parlamentarischen Sommerpause sollen außerdem einige Gesetze verabschiedet werden. Konkret geht es um die Einführung des antragsfreien Kindergeldes und um eine Gesetzesänderung bei Unfällen mit Elektrorollern. Geschädigte sollen künftig einfacher an Schadenersatz kommen. Bundesaußenminister Wadephul hat eine positive Bilanz des NATO-Gipfels in Ankara gezogen. In der ARD sagte er, die gefassten Beschlüsse hätten das Treffen zu einem Erfolg gemacht. Die NATO habe jetzt gezeigt, dass sie die Ukraine stark unterstützen könne, so Wadephul. Sie habe sich auf neue Rüstungsprojekte und neue Kooperationen verständigt. Die NATO sei stärker als je zuvor. Die teils harten Vorwürfe von US-Präsident Trump gegen die Alliierten seien irritierende Bemerkungen gewesen, sagte der CDU-Politiker. Insgesamt nehme man die US-Vertreter innerhalb der NATO aber als sehr zuverlässig wahr. Der gerade abgelaufene Juni 2026 war der heißeste Juni, der jemals in Westeuropa gemessen wurde und weltweit der zweitwärmste. Das geht aus den heute veröffentlichten Daten des EU-Klimadienstes Copernicus hervor. Aus Brüssel, Katrin Schmidt.
3: Die Temperatur über dem europäischen Festland lag mit durchschnittlich gut 19,1 Grad auf dem zweithöchsten Wert, der jemals im Juni gemessen wurde. Und sogar knapp 1,8 Grad über dem Durchschnitt der letzten 30 Jahre. Vor allem Westeuropa stellt dabei neue Rekorde auf. Mit knapp 21 Grad im Schnitt war noch nie ein Juni wärmer, teilt der EU-Klimadienst mit, der extreme Hitzewellen zu Land verzeichnet, sowie gleichzeitig auch zu Wasser. Also auch marine Hitzewellen, die entlang den Atlantikküsten zu nie zuvor gemessenen Meeresoberflächentemperaturen führten.
1: Das Wetter in Deutschland. Tagsüber freundlich, im Nordwesten mehr Wolken und etwas Regen bei bis zu 19 Grad auf Sylt und 33 Grad am Oberrhein. Am Freitag viel Sonne, im Norden und Osten etwas Regen, 21 bis 35 Grad. Und am Samstag sonnig, im Osten Schauer bis 36 Grad. Das waren die Nachrichten.
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4: Zunächst mit dieser Gefahrenmitteilung für die Gemeinde Swisttal. In Ollheim brennt eine Müllverwertungsanlage. Dadurch kommt es zu Geruchsbelästigung und Rauchniederschlag. Außerdem können Brandgase austreten. Gesundheitliche Beeinträchtigungen können nicht ausgeschlossen werden. Schließen Sie Fenster und Türen und schalten Sie Lüftungen und Klimaanlagen ab. Und bitte meiden Sie das betroffene Gebiet. Auf den Straßen haben wir aktuell keine Meldungen vorliegen, die akut wären. Insofern wünschen wir allen unterwegs eine gute und sichere Fahrt.
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4: Mit Tom Westerholt am Mikrofon. Guten Morgen. Einen Reformsommer hatte die schwarz-rote Bundesregierung für dieses Jahr angekündigt und für diese Woche. Jetzt steht die Reform der gesetzlichen Krankenversicherung an. Die Regierung will das Gesetz verabschiedet sehen, nur der Opposition geht das ein bisschen zu schnell. Zu wenig Zeit, um sich mit dem geänderten Entwurf zu beschäftigen, das ist zum Beispiel der Vorwurf von Grünen und Linken. Sie wenden sich deshalb an das Bundesverfassungsgericht. Es geht um einen wichtigen Bestandteil des Reformpakets. Chris Bertrow aus Berlin dazu.
5: Rückblende. Vor gut zwei Monaten tritt Bundeskanzler Friedrich Merz persönlich vor die Mikrofone und lobt nach einer Kabinettssitzung die Gesetzespläne seiner Gesundheitsministerin Nina Warken. Das Paket soll die Finanzen der gesetzlichen Krankenversicherung stabilisieren und dafür sorgen, dass die Beiträge nicht steigen.
6: Wir haben heute Morgen eine Reform der gesetzlichen Krankenversicherung beschlossen, die wir durchaus historisch nennen dürfen.
5: Historisch oder nicht, die Reform bleibt eine schwere Geburt. Mehrere Oppositionspolitiker haben angekündigt, vor das Bundesverfassungsgericht zu ziehen. Darunter der grünen Politiker Janosch Dahmen. Er strebt eine Eilentscheidung an, weil
7: wir haben die vergangenen Tage ein chaotisches Gesetzgebungsverfahren erlebt.
5: Konkret kritisiert der Gesundheitsexperte, die Abgeordneten hätten erst am Montagabend knapp 300 Seiten mit Änderungen an dem Gesetzentwurf bekommen und kaum Zeit, sie durchzuarbeiten.
7: Das, was an Änderungen hier vorgelegt wird, ist so weitreichend, dass im Prinzip eine gewissenhafte Prüfung dem Parlament an dieser Stelle nicht möglich ist.
5: Auch Politiker von Linkspartei und AfD halten das Vorgehen deshalb für verfassungswidrig und wollen klagen. Atesh Gürpinar von der Linken verweist auf die weitreichenden Folgen des Gesetzes.
8: Es geht um Millionen Versicherte. Es geht darum, dass Millionen Patientinnen und Patienten am Ende des Tages mehr zahlen müssen. Es geht um die Beschäftigten im Gesundheitswesen, die jetzt schon kaum zurande kommen.
5: Mit ihren Klagen in Karlsruhe rechnen sich die Oppositionspolitiker Chancen aus. Sie verweisen auf einen ähnlichen Fall vor 3 Jahren. Damals klagte der CDU-Politiker Thomas Heilmann wegen des sogenannten Heizungsgesetzes, das die Ampelkoalition ebenfalls in der letzten Bundestagssitzung vor der Sommerpause beschließen wollte. Wegen der kurzen Beratungsfristen fühlte er sich in seinen Rechten verletzt. Karlsruhe entschied in einem Eilverfahren, dass die Abstimmung verschoben werden muss. Janosch Dahmen.
7: Was für Herrn Heilmann recht ist, soll auch für mich als Abgeordneter billig sein. Die Parallelität von beiden Verfahren drängt sich schon auf, dass das, was damals in einstweiliger Entscheidung erfolgreich war, auch hier gelten muss.
5: Ob Karlsruhe tatsächlich auch diesmal so entscheidet, ist offen. Die SPD-Fraktion geht davon aus, dass die Opposition vor Gericht scheitert. Die von den Grünen erwähnten Änderungsanträge seien bereits in einer Fachanhörung vor 2 Wochen besprochen worden. Auch Ministerin Warken betont, es bleibt bei dem Plan, am Freitag abzustimmen.
9: Die Fraktionen haben gemeinsam die letzten Wochen viele Punkte besprochen und denke ich jetzt ein rundes Paket vorlegen können, das an manchen Stellen nochmal Veränderungen gebracht hat, zugunsten der Versicherten zum Beispiel. Und momentan sind die Koalitionsfraktionen sich da einig, ein gutes Paket gefunden zu haben und das jetzt hier auch verabschieden zu wollen.
5: Im Bundestag hat die Regierungskoalition jedenfalls dagegen gestimmt, die Gesundheitsreform am Freitag freiwillig von der Tagesordnung zu nehmen. Ob die Abstimmung doch noch gekippt wird, darüber liegt das letzte Wort nun bei den Verfassungsrichtern in Karlsruhe.
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4: Tatsächlich werden nirgends in Europa so viele Computerchips hergestellt wie in Sachsen. Erst in der vergangenen Woche hat Infineon in Dresden seine nächste Megafabrik eingeweiht, gefördert mit 5 Milliarden Euro von der EU. Das Ziel beim Thema Technik, endlich unabhängig werden von Asien. Einige Experten warnen allerdings, nur Hallen zu bauen und Silizium zu gießen, das reiche nicht aus. Wenn wir die sogenannten Gehirne der Zukunft kontrollieren wollen, dann müssen wir sie auch selbst entwickeln. Wie das funktionieren könnte, berichtet Ralf Geißler.
10: Chips bauen können nicht viele, Chips entwickeln noch weniger. Es ist eine Kunst, teilweise Milliarden Transistoren so zusammenzupuzzeln, dass ein neuer Chip entsteht. Vielleicht sprechen Fachleute deshalb vom Chip-Design. Deutschland brauche davon mehr, fordert Gerhard Fettweis. Der Dresdner Mikroelektronikprofessor glaubt, der deutschen Industrie gehe es auch deshalb so schlecht, weil Chip-Designer fehlen.
11: Als die Fernseher digital wurden, ist Deutschland raus gewesen. Als die Stereoanlagen digital wurden, ist Deutschland raus gewesen. Heute werden Autos digital. Und deshalb hat die deutsche Autoindustrie so ein großes Problem. Und deshalb ist Tesla 20 Mal wertvoller als VW, obwohl es einen Bruchteil der Autos produziert. Weil Tesla ist eine Chip-Design-Company, die halt dann noch ein bisschen Auto drumherum baut.
10: Fettweis leitet in Dresden das Barkhausen-Institut, das er zu einem zentralen Ort für Chipdesign ausbauen will. Das Institut soll eins von bundesweit 5 deutschen Design-Hubs für die Entwicklung neuer Chips werden, gefördert vom Bundesforschungsministerium. Dass Europa mehr Chipdesigner braucht, sieht auch Infineon-Chef Jochen Hanebeck so.
12: Ich denke, wir dürfen uns nicht nur an Fabriken festhalten. Das gesamte Ökosystem muss wachsen und das fängt mit Chipdesign an. Und das geht aber auch noch weiter in den Anlagenbau, in die Grundstoffversorgung. Also das ist ein sehr, sehr komplexes Ökosystem und das muss symmetrisch sozusagen über alle Dimensionen wachsen.
10: Infineon besitzt in Dresden bereits eine eigene Designabteilung und es gibt noch mehr. Insgesamt hat Sachsen bereits 50 Firmen, die sich mit der Entwicklung neuer Chips mindestens nebenbei befassen. Das sei ein Anfang, der ausgebaut werden könne, sagt Frank Bösenberg vom Branchenverband Silicon Saxony. Mit Chipdesign ließe sich auch deutlich mehr Geld verdienen als mit reiner Chipfertigung.
13: Vor allen Dingen Chips für die eigenen Bedarfe wären wichtig. Automobil, Medizintechnik, Industrie. Auch Chips, die in der Verteidigung eingesetzt werden, ist natürlich sinnvoll, wenn die in Europa, in Deutschland, dann eben vielleicht auch in Sachsen entworfen, designt werden können. Wenn man dann den Bogen zur Fertigung hier noch schließen kann, dann hat man tatsächlich eine sehr weitgehende Technologiesouveränität.
10: Tatsächlich sitzt in Dresden mit Global Foundries ein Auftragsfertiger, der Chips baut, die von anderen entwickelt wurden. Für den deutschen Maschinenbau, für die Autobranche ergeben sich dadurch Möglichkeiten, sagt Gerhard Fettweis. Der Dresdner Professor glaubt, im Chipdesign könnten in Sachsen auch viele neue Jobs entstehen.
11: Mein persönliches Ziel ist, heute haben wir 1000 Chipdesigner in der Industrie. Wir wollen das in den nächsten 12, 15 Jahren hoffentlich auf 10.000 Chipdesigner hier ausbauen.
10: Nur mit eigenen Chips könne die Industrie auf dem Weltmarkt bestehen, glaubt Fettweis. Maschinen, Autos oder Haushaltsgeräte könne man noch so perfekt bauen. Am Ende müsse eine Industrienation auch das Gehirn selbst entwickeln. Den Chip, der die Technik steuert.
4: Berichtet Ralf Geißler.
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4: Cum-Ex, wenn Sie sich erinnern, wenn da irgendwas klingelt. So heißt eine Masche, mit der vermögende Menschen über viele Jahre den Staat um Steuermilliarden betrogen haben. Mit Hanno Berger sitzt einer der Strippenzieher mittlerweile im Gefängnis. Aber mit Anne Brockelke hat auch eine der Staatsanwälte mittlerweile ihren Job hingeschmissen. Beide, Jägerin und Gejagter, fragen sich, was ist eigentlich die Rolle des Staates in diesem Krimi? Und genau diese Frage hat auch meine WDR-Kollegin Julia Schöning dem Investigativjournalisten Massimo Bognani gestellt. Er hat 8 Jahre zu Cum-Ex recherchiert. Ja, welche Rolle hat also der Staat bei diesem Geldraub gespielt?
14: Ja, das ist das Erstaunliche an den beiden. Also sie kommen aus komplett unterschiedlichen Richtungen, die Staatsanwältin und ja einer der Haupttäter. Aber beide sehen halt auf diesen Staat und sehen Cum-Ex, das ist kein Phänomen, das ist nicht vom Himmel gefallen, sondern seit vielen Jahrzehnten haben immer wieder Whistleblower und Insider staatliche Stellen informiert, dass da etwas läuft, dass dieser Steuerdiebstahl läuft. Und seit vielen Jahrzehnten, aus verschiedensten Gründen, kommt der Staat da nicht hinterher, stoppt das Ganze nicht und man muss befürchten, dass er auch bis heute vielleicht die Lehren nicht gezogen hat.
15: Das Ganze ist ein großes System, aber dahinter stehen eben auch Menschen und genau die lernen wir in dem Podcast so gut kennen, weil du diese beiden Personen, sag ich mal, gemeinsam skizzierst. Was hat dich auch so besonders daran interessiert, an diesen Weltsichten von Anne Brohr-Hilker und auch Hanno Berger?
14: Ja, bei Hanno Berger ist es natürlich so, da kann man sich die Frage stellen, das ist ein verurteilter Straftäter. Warum hört man dem jetzt überhaupt noch zu im Gefängnis? Ja, ich fand es aber enorm wichtig, denn Cum-Ex, das waren nicht nur 3-4 Leute, die sich in der dunklen Bahnhofsecke getroffen haben und komische Geschäfte gemacht haben. Das war eine ganze Industrie. Und zu verstehen, wie es sein kann, dass Leute morgens um 8 Uhr ins Büro gehen, 9 Stunden arbeiten, abends wieder rausgehen und quasi Cum-Ex gemacht haben als einen normalen Job in Bankentürmen. Dafür muss man auch mit den Menschen reden. Und bei Hanno Berger war für mich so das Spannende zu sehen, er ist bis heute kein bisschen einsichtig, zeigt kein bisschen Reue. Er ist auf dem Standpunkt, dass er eine sogenannte Gesetzeslücke genutzt habe. Im Grunde genommen hat er das gemacht, was seine Industrie, die Steueranwaltsindustrie, aber auch viele Banker tagtäglich tun und deswegen hat er auch gar keine Einsicht in seine Schuld.
15: Wie hast du ihn denn erlebt? Ich finde, das ist wirklich einer der stärksten Szenen auch in diesem wirklich großartigen Podcast, wo du bei ihm bist im Gefängnis und ihr euch miteinander unterhaltet. Wie war das für dich auch? Also diese Begegnung nach den vielen Jahren der Recherche auch?
14: Ja, dazu muss man wissen, er ist, als damals Cum-Ex den Ermittlern klar wurde, geflohen in die Schweiz. Und deswegen, seitdem ich mich journalistisch damit befasse, seit 8 Jahren, sitzt er in der Schweiz und wir hatten Kontakt. Er hat mich am Telefon schon angebrüllt und so, aber wir haben uns seit nie persönlich kennengelernt. Ich habe ihn dann im Gerichtssaal natürlich beobachten können, aber als ich dann in den Besucherraum der JVA des Gefängnisses kam und dann diese massige Erscheinung von Hanno Berger, der mit über 70 Jahren immer noch blitzschnell im Kopf ist, hellwach ist, das war natürlich schon für mich auch eindrücklich und hat mir so ein richtiges Gefühl gegeben und das hoffe ich, das vermittelt sich auch, ja, wie diese Branche tickt, wie diese Menschen ticken. Also er hat immer noch ausgestrahlt, dass er dieses Gespräch dominieren will, dass er was zu sagen hat. Ja, und insofern steht er da, glaube ich, für sehr viele aus dieser Branche.
15: Er hat auch diesen einen Satz, den ich auch eindringlich fand, dass wenn man so erfolgreich ist, so wie er es ja auch war als Steueranwalt, dass man dann irgendwann keine Schmerzen mehr empfindet. Eigentlich wie Soldaten im Krieg, auch durch das Adrenalin, was man in diesen Ausnahmesituationen hat. Würdest du sagen, dass das etwas ist, was man auf viele übertragen kann, die dann letztlich auch verurteilt sind und trotzdem keine Reue zeigen?
14: Also er hat von einem Rausch gesprochen. Mhm. Und ich glaube, das ist schon sehr authentisch. Also nicht nur der Rausch des Erfolges, sondern auch der Rausch des Geldes. Die Leute, die ich da beobachte in dieser Branche, die haben Unterschiedlichstes mit unserem Steuergeld gemacht, das sie da gestohlen haben. Aber ich glaube, das macht etwas mit Menschen. Und es ist anscheinend unheimlich schwer, noch in den Spiegel zu gucken, wenn man sich nicht auch, selbst wenn man im Gefängnis ist, auch einredet, dass man alles richtig gemacht hat.
15: Anne Brohrhielker ist jetzt schon länger nicht mehr die Oberstaatsanwältin, hat gekündigt, aus einem ja wirklich gut laufenden Vertrag, wie man sagen kann, hat die Seiten gewechselt, ist zur NGO Finanzwende. Auch Anne Brohrhielker hast du über viele Jahre begleitet. Was würdest du sagen, steht dahinter, dass so eine, sag ich mal, auch erfolgreiche Staatsanwältin wirklich auch aus dem Staatsdienst raustritt? Was sagt das über die Situation und die Rahmenbedingungen?
14: Ich hatte ja damals die Möglichkeit, als sie diese Entscheidung gefällt hat, ein Exklusivinterview mit ihr zu führen. Und da fiel dieser Satz, die Kleinen hängt man, die Großen lässt man laufen. Sie selber konnte sich und kann sich bis heute nicht zu den Gründen äußern, weil das Dienstgeheimnisse sind. Das besteht auch weiter fort. Aber durch die vielen Recherchen, die wir angestrengt haben, war einfach klar oder ist klar geworden, dass sie natürlich auch intern enorme Widerstände zu überwinden hatte. Es war längst nicht so, dass irgendwie diese Behörde hinter ihr stand. Am Ende gab es einen neuen NRW-Justizminister, der versucht hat, sie zu entmachten. Und wenn man in so einem heiklen Umfeld, also man muss sich vorstellen, die Cum-Ex-Beschuldigten sind 1800 Menschen, die alle gut verdienen, die alle bestens ausgebildet sind und die alle Top-Strafverteidiger haben. Mhm. Und all die prasseln auf diese Staatsanwältin ein von außen. Es ist ein Riesendruck. Und wenn dann das eigene Haus nicht hinter einem steht, dann ist es wahrscheinlich ein Kampf, den man nicht gewinnen kann. Mhm. Und das ist meine Interpretation. Ich glaube, dass sie das realisiert hat und jetzt versucht an anderer Stelle etwas zu bewegen. Was ich natürlich bedauere, denn dieses Amt der Staatsanwältin ist natürlich ein sehr wichtiges. Da konnte sie Dinge tun, ermitteln, Konten einsehen und so weiter, die sie jetzt so nicht kann.
15: Bevor wir gleich nochmal auf den Punkt kommen, wie die Strafverfolgung im Moment aussieht, wie viel von diesen Milliarden, die da verloren gegangen sind und die ja uns alle auch betreffen, so wieder, wo die sind, warum die noch nicht zurückgekommen sind, müssen wir, glaube ich, an dem Punkt noch einmal erklären, wie das funktioniert hat mit Cum-Ex. Weil ich denke mal, viele schalten sofort ab, weil sie denken, sie kapieren das überhaupt nicht. Aber ich glaube, wenn jemand das gut erklären kann, dann bist du das.
14: Ja, ich glaube, das ist auch Teil der Masche, dass man allein diesen Namen, diese lateinischen Begriffe Cum-Ex genommen hat und allen erzählt hat in der Politik, in den Redaktionen, überall, das ist total kompliziert und das versteht keiner und da muss man auch sich an der Börse auskennen und mit Steuergesetzen. Es ist ein ganz einfacher, simpler Betrug. Und als Metapher kann man sich es ein bisschen so vorstellen, eine Situation, die wir alle aus dem Alltag kennen. Man geht in den Supermarkt, man bringt seine Pfandflaschen in den Automaten, bekommt einen Pfandbon, geht an die Kasse und bekommt sein Geld zurück. Das ist der legale Weg. Bei Cum-Ex ist jetzt Folgendes passiert, muss man sich so vorstellen. Jemand hat einen Pfandbon genommen, auf einen Kopierer gelegt und ist dann mit diesen Kopien zur Kasse gegangen, hat sich Geld erstatten lassen für Pfandflaschen, die er niemals besessen hat. Also er hat einfach die Kasse betrogen. Nur, dass die Kasse bei Cum-Ex nicht die Supermarktkasse ist, sondern die Staatskasse. Und dass es nicht um 3,80 Euro ging, sondern um Milliardensummen, die uns allen gestohlen wurden.
15: Die man für Kitas, für also alle möglichen öffentlichen Einrichtungen auch gut gebrauchen könnte eigentlich. Wie kann es sein, dass so wenige der auch Verdächtigen überhaupt auf der Anklagebank sitzen, verurteilt wurden? Und wie kann es sein, dass erst so wenig von diesen 10 Milliarden überhaupt wieder reingeholt wurden?
14: Also, das zu ermitteln ist natürlich ein dickes Brett, denn diese Cum-Ex-Geschäfte, die waren sehr arbeitsteilig. Um eben zu verschleiern, dass es eigentlich ein einfacher Betrug ist, sind enorm viele Menschen eingespannt worden, viele Firmen, das sind Banken, Aktienhändler, Steuerberater, alle involviert und zwar auf der ganzen Welt. Also allein diese erste Razzia, wo man der Sache, wo Frau Breuker dieser Sache nachgegangen ist, war eine Razzia in 14 Ländern und war eine Riesenaktion mit mehreren tausend Beamten, was zeigt, es ist nicht leicht, das zu ermitteln und braucht auch einen langen Atem. Und insofern war es ein super Anfang. Frau Breuker hatte da, glaube ich, auch eine Phase, deswegen sitzt auch Herr Berger im Gefängnis, wo es gut lief.
15: Aber es braucht eben auch den politischen Willen, oder?
14: Genau, den braucht es. Das heißt, es braucht auch Personal, und zwar bei der Polizei sowohl als auch bei der Staatsanwaltschaft. Es braucht die normalen Steuerfahnder sind damit womöglich überfordert. Also hier war der Vorteil bei Herrn Berger zum Beispiel, dass das Landeskriminalamt eingestiegen ist mit kriminalistischer Erfahrung und das ermitteln konnte. Und da braucht es viel mehr Ressourcen und wahrscheinlich auch grundlegend andere Bedingungen in Deutschland, diesen Dingen nachzugehen.
16: Das sagt Massimo Bognani, Autor des siebenteiligen Podcasts Inside Cum-Ex, zu finden unter anderem bei uns in der ARD Sounds App.
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16: Und da sprechen wir jetzt über die Autorin Katerina Vassiliou. Aufgewachsen ist sie in England mit einem Vater aus Zypern, lebt aber schon seit vielen Jahren in Deutschland, in Hamburg. Ein absolut europäisches Leben, könnte man also sagen. Genau darüber schreibt sie auch in Com-Com, einem Buch über ihre Auseinandersetzung als Engländerin mit ihren zypriotischen Wurzeln. Danny Marquez Marcalo hat die Autorin getroffen und stellt auch das Buch vor.
18: Katerina Vassiliou scheint kein besonders sentimentaler Mensch zu sein. Einfach so sei sie vor fast 13 Jahren aus Großbritannien nach Hamburg gezogen, weil ihr Freund hier einen Job fand. Dann wurde sie schwanger.
19: Wir haben einen Film geguckt, das war in England, und die Landschaft war so schön, englische Landschaft, so grün, und dann natürlich von den Hormonen habe ich viel geweint und ich habe gesagt, mein Kind wird gar nicht England verstehen. Sie wird das nie verstehen. Und dann ich habe gedacht, ja, mein Papa hat auch schon diese Erfahrung. Wie ist das, ein Kind in ein anderes Land zu ziehen?
18: Ihr Vater kommt aus Zypern, emigriert in den 70er Jahren nach London. In ihrem Buch beschreibt sie, dass er Talent hat, Opernsänger werden will. Er bekommt sogar ein Stipendium.
20: Als er das seinen Eltern am Telefon mitteilte, untersagte ihm sein Vater, das Stipendium anzutreten. Alle Sänger seien Homosexuelle. Das werde er bei keinem seiner Söhne zulassen. Aber ich weiß doch, dass du singen kannst, nur... Was soll ich denn den Nachbarn sagen?
18: In England wird er Optiker. Katerina Vassiliou wächst ziemlich englisch auf. Zypern, das sei ein Land für die Ferien gewesen. Mit der Oma kann sie im Grunde nur mit Händen und Füßen kommunizieren.
19: Dann mit 25 oder... Es war mir plötzlich sehr traurig, dass ich gar nicht sprechen könnte. Ich weiß nicht warum, wirklich, ich weiß. Aber plötzlich, ich dachte, oh, es ist so traurig, ich kann kein Griechisch sprechen. Dann habe ich gelernt, habe ich meinen Freund kennengelernt, ist auch Grieche.
18: Es dauert aber einige Zeit, bis sie wieder nach Zypern fährt. Nach einigen Besuchen als Kind in den 90er Jahren fährt sie erst wieder hin, als sie selbst schon Mutter ist und erlebt eine Insel, die bis heute geteilt ist. Es gibt ein griechisches Zypern und ein türkisches Zypern. Seit 1974 ist das Land entlang einer Grenze im nördlicheren Teil geteilt.
20: Stopp, gebietet ein Schild auf Griechisch, Englisch und Türkisch. Hier beginnt die UN-Schutzzone. Fotografieren verboten. Überall schießen riesige Grasbüschel aus dem Boden. Eine Wildnis mitten in der Stadt, wortwörtlich eine grüne Grenze. Ich hole mein Handy heraus, schieße blitzschnell ein Foto und stopfe es zurück in meine Tasche. Keine Ahnung, ob ich erwartet habe, dass gleich ein gewehrfuchtelnder Soldat aus dem Gebüsch springt.
18: Man entdeckt Zypern in diesem Buch gemeinsam mit Katharina Vassiliou. Die leidenschaftlichen Verwandten, ihr Vater sei ein Klischee-Zypriot mit glänzendem Schnurrbart, der brüllt, wenn er eigentlich flüstern sollte. Aber Vassiliou hat auch viel zur Geschichte des Landes recherchiert. Wer noch nie etwas über den politischen Konflikt im Land gehört hat, geht gut informiert aus diesem Buch.
19: Dieser Krieg in 1974 ist gar nicht geheilt. Immer wenn ich da bin, niemand hat große Hoffnung, aber die hat große, keine hat Erwartung, es wird geheilt. Es ist die einzige europäische Land, das ist noch getrennt. Man sieht in Nordirland ist das nicht geheilt, aber es ist weitergekommen. Und natürlich in Deutschland ist das weitergekommen, aber Zypern nicht.
18: Wäre die Geschichte Zyperns nicht so, wie sie ist, wäre das Leben von Katharina Vassiliou wohl ganz anders verlaufen. Vielleicht wäre ihr Vater niemals nach England gegangen, hätte dort ihre britische Mutter kennengelernt. Es ist eine Migrationsgeschichte, die Vassiliou sehr ehrlich und nahbar erzählt. Voller Fakten, aber auch voller Gefühle. Ihre Geschichte ist die vieler Europäer.
16: Komm, komm von Katharina Vassiliou in der Übersetzung von Christine Koschmieder ist im Mikrotext Verlag erschienen, hat 376 Seiten und kostet 28 Euro.
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16: Die NATO hat den Gipfel in Ankara überlebt. US-Präsident Trump hat das Verteidigungsbündnis nicht gesprengt, auch wenn er mal wieder gegen einige Partner ausgeteilt hat. Der ganz große Eklat ist also ausgeblieben. Nach Ansicht des Sicherheitsexperten der Süddeutschen Zeitung Hubert Wetzel hat Trump der NATO trotzdem Schaden zugefügt. Er sagt im Podcast auf den Punkt:
17: Er hat, glaube ich, schon so viel kaputt gemacht, wie man so kaputt machen kann. Insofern würde ich gar nicht sagen, dass das jetzt ein Erfolg ist, weil er nicht offiziell das Ende der NATO verkündet hat oder sowas. So wie er sich hier aufführt, zeigt er, dass die NATO ihm vollkommen egal ist und mehr als egal ist, dass sie ihm eigentlich, dass er sie verachtet und eigentlich mit dem ganzen Laden nichts zu tun haben will. Und das ist, glaube ich, schon schädlich genug, würde ich denken.
16: Unser ARD-Korrespondent in Ankara, Benjamin Weber, lobt, dass es der NATO gelungen sei, ein Signal der Geschlossenheit zu senden. Die Strategie der europäischen Verbündeten ist seiner Meinung nach aufgegangen.
21: Immer wieder haben sie hier betont, bereit zu sein, viel mehr Geld in die eigene Verteidigung zu investieren. Auf einer dem Gipfel vorgeschalteten Defense Industry Veranstaltung wurden milliardenschwere Rüstungsdeals in Zeremonien sogar richtiggehend inszeniert. Dieser Showfaktor war mutmaßlich an Trump gerichtet, sollte ihn beschwichtigen. Doch im Grunde hat er ja recht mit seiner Kritik. Viele NATO-Partner haben bisher zu wenig in die Verteidigung investiert. Das jetzt zu ändern, ist folgerichtig, denn die Bedrohung aus Russland ist real. In diesem Sinne ist das Ergebnis aus Ankara positiv. Auch wenn ein grundlegender Zweifel bleibt, ob man sich trotz allem auf die USA unter Trump wirklich verlassen kann.
16: Das Redaktionsnetzwerk Deutschland hat eine ganz andere Sicht auf den Gipfel und das Verhalten der europäischen NATO-Mitglieder.
22: Trump macht die NATO zur Arena seiner Machtspiele. Die Europäer täten gut daran, nicht länger mitzuspielen. Wenn sie keine Einheit gegen Trump bilden, ihm Grenzen setzen und ihn zwingen, Europa ernst zu nehmen, werden sie weiter zu Bittstellern degradiert werden. Trump hat es geschafft, dass die Allianz während des Gipfeltreffens tiefe Risse zeigte und nicht einmal die Illusion von Harmonie aufrechterhielt. Dem US-Präsidenten mag das gleichgültig sein. Russland und China aber reiben sich die Hände.
16: Der außenpolitische Korrespondent der Zeitung Die Zeit, Jörg Lau, schaut im Podcast Was jetzt? Auf die Abschlusserklärung des Gipfels und wertet sie als einen Erfolg der Europäer.
23: Da sind wichtige Dinge drin, die die Europäer unbedingt haben wollten, dass Russland klar als Gegner benannt wird, dass man sich zu Artikel 5 bekennt und dass die Ukraine als ein Land erwähnt wird, das eine Leistung erbringt für die Sicherheit in Europa und nicht nur eine lästige Pflicht ist. Aber natürlich ist die Frage, was kann man sich für irgendeine schriftliche Vereinbarung mit Donald Trump wirklich kaufen? Nicht so viel.
16: Und die Berliner Morgenpost meint, die europäischen NATO-Mitglieder seien gut beraten, ihre Verteidigungsanstrengungen zu beschleunigen. Trumps Auftritt in Ankara sei beunruhigend gewesen.
22: Auf den US-Präsidenten ist kein Verlass. Die Sorge, dass die USA ihr Engagement womöglich schneller reduzieren, als Europa die Lücken schließen kann, hat Trump nicht ausgeräumt. Und was ist die Beistandsgarantie unter diesem US-Präsidenten noch wert? Da klingt die neue NATO-Devise »Ein stärkeres Europa für eine stärkere NATO« zwar gut, aber ein Europa, das vielleicht zu langsam stärker wird, könnte sich in einer schwächeren NATO wiederfinden, während die russische Bedrohung wächst.
16: Das waren die Standpunkte. Zusammengestellt hat sie Janine Artist.

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1: Um 5 Uhr mit Ronald Lessig. Beim kriselnden Autobauer Volkswagen kommt heute der Aufsichtsrat zusammen, begleitet von Protesten. Es geht unter anderem um mögliche Standortschließungen und einen verschärften Stellenabbau. Aus Hannover, Bertil Starke.
2: In Wolfsburg geht es heute ums große Ganze. Das mächtige Kontrollgremium von Volkswagen befasst sich mit dem grundsätzlichen Kurs von Europas größtem Autobauer. Und der befindet sich in Schieflage. Schwach ausgelastete Werke, zu hohe Kosten, das wegbrechende China-Geschäft, dazu die US-Zölle. Die VW-Chefetage will darauf mit dem Rotstift reagieren. Im Raum steht der Abbau von 100.000 Jobs. Bisher sollten es nur halb so viele sein. Auch Werkschließungen sind für den Vorstand kein Tabu. Für die Standorte Emden, Hannover, Zwickau sowie für das Audi-Werk in Neckarsulm ist die Zukunft ungewiss.
1: Das US-Militär hat mit einer neuen Angriffswelle auf den Iran begonnen. Das habe Präsident Trump angeordnet, so das zuständige Regionalkommando. Trump hatte beim NATO-Gipfel das Rahmenabkommen für Verhandlungen über einen dauerhaften Frieden für gescheitert erklärt. Auslöser waren Attacken auf Schiffe nahe der Meerenge, die Washington Teheran zuschreibt. Vermittlerstaat Pakistan rief beide Seiten zur Zurückhaltung auf und forderte, die Gespräche trotz der neuen Eskalation fortzusetzen. Trotz der Gewalttat im oberbayerischen Schongau sollen dort heute wieder die Schulen öffnen. Die beiden mit einem Messer verletzten Mädchen sind außer Lebensgefahr. Der jugendliche Tatverdächtige ist in Untersuchungshaft. Christine Kerler in München fasst zusammen, was über ihn bekannt ist.
3: Inzwischen ist bekannt, dass der 16-Jährige bereits in psychiatrischer Behandlung war. Das hat Bayerns Innenminister Joachim Herrmann bestätigt. Der Jugendliche hat die kroatische Staatsbürgerschaft und war ein ehemaliger Schüler des Gymnasiums in Schongau. An derselben Schule gab es übrigens bereits im vergangenen Jahr eine Amokdrohung. Nun soll untersucht werden, ob es da möglicherweise einen Zusammenhang gibt. Momentan weiß man nicht, was den Verdächtigen zu dieser Tat gebracht hat. Es gebe aber Hinweise darauf, dass der Täter auch schon in der Vergangenheit Drohungen ausgestoßen habe.
1: Nach dem tödlichen Angriff auf einen Zugbegleiter vor 5 Monaten wird heute das Urteil des Landgerichts Zweibrücken erwartet. Angeklagt ist ein 26-Jähriger wegen Körperverletzung mit Todesfolge. Er soll den Schaffner bei einer Fahrkartenkontrolle in Rheinland-Pfalz mit den Fäusten auf den Kopf geschlagen haben. Der 36-Jährige starb später an einer Hirnblutung. Der Fall hatte bundesweit Diskussionen über mehr Sicherheit für Bahnbedienstete ausgelöst. Das waren die Nachrichten. Das Wetter in Deutschland. Tagsüber freundlich, im Nordwesten mehr Wolken mit etwas Regen bei 19 Grad auf Sylt und bis 33 Grad am Oberrhein. Am Freitag viel Sonne, im Norden und Osten ein paar Wolken und etwas Regen bis 35 Grad. 5.03 Uhr.
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4: Und da haben wir nach wie vor eine Gefahrenmitteilung für die Gemeinde Swisttal. In Olheim brennt eine Müllverwertungsanlage. Dadurch kommt es zu Geruchsbelästigung und Rauchniederschlag. Außerdem können Brandgase austreten. Gesundheitliche Beeinträchtigungen können nicht ausgeschlossen werden. Schließen Sie also bitte Fenster und Türen und schalten Sie Lüftungen und Klimaanlagen ab. Und bitte meiden Sie das betroffene Gebiet. Und so sieht's auf den Straßen aus. Die A5 Karlsruhe Richtung Frankfurt ist zwischen Hirschberg und Kreuz Weinheim wegen Fahrbahnausbesserungen noch etwa eine Stunde bis 6 Uhr gesperrt. Es gibt eine Umleitung über die U59 oder weiträumig über die A6 und A67. Die A27 Bremen-Bremerhaven ist zwischen Bremen-Sebaldsbrück und Überseestadt in beiden Richtungen wegen eines Schwertransportes weiterhin gesperrt. Die A42 Kamp-Lindfort Richtung Dortmund ist zwischen Oberhausen Zentrum und Kreuz Essen Nord wegen Brückenarbeiten weiterhin gesperrt. Die A64 Luxemburg Richtung Hermannskeil ist zwischen Trier und Trier-Ehrang wegen Reinigungsarbeiten gesperrt. Es gibt eine Umleitungsempfehlung und zwar Richtung Hermeskeil über die B51, B49 und A602. Und eine Meldung noch von der A93 Weiden Richtung Regensburg. Die ist zwischen Wernberg-Köblitz und Kreuz Oberpfälzerwald wegen eines umgestürzten LKW noch bis ca. 10 Uhr gesperrt. Auch hier gibt's eine Umleitung über die U48.
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4: Mit Tom Westerholt von NDR Info in Hamburg. Guten Morgen. Auch heute beschäftigt uns der NATO-Gipfel in Ankara und dessen Nachwehen noch. Die wieder einmal laute Kritik von US-Präsident Trump vor dem Gipfel hatte neue Zweifel aufkommen lassen. Will Trump vielleicht endgültig raus aus dem Bündnis, weil zu wenige Länder seinem Militärkurs und seinen Finanzierungsansprüchen folgen? Jetzt, nach dem Gipfel, ist davon allerdings gerade nichts mehr zu hören. Stattdessen neu geschworene Bündnistreue und gegenseitige Beistandspflicht, trotz oder auch wegen der neuen US-Angriffe auf den Iran? Unsere Washington-Korrespondentin Anne Schneider ist mit zum Gipfel nach Ankara geflogen und mein Kollege Sebastian Ottowitz vom NDR wollte von ihr wissen, wie sich die anderen NATO-Partner dazu heute positioniert haben. Bekommt Trump jetzt in Sachen Iran den Rückhalt, den er bisher so vermisst hat?
5: Also er bekommt einen verbalen Rückhalt, aber er bekommt ansonsten keinen Rückhalt. Also heute in dieser Schlusserklärung, die verabschiedet worden ist, da stand nochmal drin, dass der Iran niemals Atomwaffen haben darf. Aber NATO-Generalsekretär Mark Rutte hat auch klar gemacht, ja, in Artikel 5 des NATO-Vertrages steht, dass ein Angriff auf einen Verbündeten als Angriff auf alle gesehen ist. Aber der Iran ist ja kein Verbündeter, sondern das ist einfach ein Krieg außerhalb des NATO-Gebietes und deshalb ist die NATO hierfür nicht zuständig.
6: Dieser Krieg gegen den Iran, der droht ja nun weiterzugehen, denn Donald Trump hat ja schon wieder gedroht. Worauf muss sich der Iran einstellen?
5: Naja, das ist ja immer diese Nadelstichgeschichte, die dann doch mehr ist als Nadelstiche, wo dann immer hier mal ein bisschen gekämpft wird und dort mal ein bisschen gekämpft. Also ich behaupte mal, dass Donald Trump überhaupt kein Interesse daran hat, diesen Krieg jetzt groß zu eskalieren. Dieser Krieg ist maximal unbeliebt im eigenen Land, in den USA. Und Kanzler Merz hat es ja irgendwann mal gesagt, wenn man in so einen Konflikt reingeht, dann muss man auch wissen, wie man da wieder rauskommt. Und dieses Wissen, das fehlt Donald Trump jetzt ein bisschen. Und deshalb versucht er es jetzt ja schon seit Wochen und Monaten immer mit dieser Mischung aus Drohung und er versucht im Prinzip damit, den Iran jetzt wirklich so weit an den Verhandlungstisch zu bekommen, dass da irgendein Deal machbar ist, aber im Moment eben nicht so wahnsinnig erfolgreich.
6: Der Iran war natürlich ein wichtiges Thema auf diesem Gipfel, aber eigentlich stand ja ein anderes im Zentrum, nämlich die Zukunft der Ukraine. Präsident Zelensky ist ja auch nach Ankara gereist zu diesem NATO-Gipfel. Mit welchen Zusagen fliegt er wieder nach Hause?
5: Ja, also es gibt eine Zusage. Es gab vorhin bilaterale Gespräche zwischen Trump und Zelensky. Und da hat Trump eine sehr wichtige Zusage getroffen. Er hat nämlich gesagt, Europa könnte künftig möglicherweise Patriot-Systeme in Lizenz selbst herstellen und sie dann eben an die Ukraine weitergeben. Das ist ganz extrem wichtig. Zelensky hat hier gestern gesagt, Drohnensysteme können wir selber. Das stimmt auch, die Drohnentechnologie, die gucken sich mittlerweile auch andere Länder schon ab von der Ukraine. Aber was uns fehlt, sind diese Luftabwehrsysteme, die haben wir nicht. Von daher war das jetzt ein ganz, ganz wichtiger Schritt. Und was eben auch zugesagt wurde, jetzt aber von der gesamten NATO, sind 70 Milliarden Militärhilfe für die Ukraine, für dieses und für das kommende Jahr jeweils. Und das ist natürlich auch ein ganz großer Schritt. Und es wurde noch einmal festgestellt, dass Russland der Aggressor ist und dass es da überhaupt keine andere Meinung gibt.
4: Informationen und Einschätzungen nach dem NATO-Gipfel in Ankara von Washington-Korrespondentin Anne Schneider. Wir vertiefen das noch ein bisschen mit der Frage, welche Auswirkungen hat dieser NATO-Gipfel der vergangenen Tage auf den Ukraine-Krieg? Immerhin wurden, wie gehört, neue Milliardenhilfen versprochen. Doch Russland fliegt auch weiter jede Nacht neue Angriffe auf die Ukraine. In den ARD-Tagesthemen hat Jörg Schönborn Außenminister Johann Wadephul gefragt, warum die NATO dagegen immer noch so machtlos ist.
7: Naja, Russland wollte Kiew, wollte die Ukraine in 3 Tagen erobern. Jetzt sind wir im 5. Jahr, was traurig ist, aber was zeigt, die Ukraine hat sich verteidigen können. Warum?
8: Was aber die Zeit gäbe auch für Luftverteidigung.
7: Ja, natürlich, aber wir haben ja sehr viel gegeben. Es würde ja noch sehr viel mehr Schäden geben, wenn wir nicht so viel für die Luftverteidigung gegeben hätten. Angefangen beim Flakpanzer Gepard, über Patriot-Systeme, IRIS-T-Systeme, das kommt ja alles aus Deutschland. Wir sind der größte Unterstützer. Wir waren es jetzt auch, die diese Initiative ergriffen haben. Ich habe vor wenigen Wochen in Helsingborg in Schweden darum gebeten, dass wir noch einmal klar machen, dass wir hinter der Ukraine stehen. Und alle haben sich dahinter versammelt. Das ist ein großer Erfolg dieses Gipfels, dass wir diese 140 Milliarden eingesammelt haben. Klares Zeichen der Unterstützung an Kiew, klares Zeichen an Moskau. Man muss weiter damit rechnen, dass wir hinter der Ukraine stehen. Und damit doch die klare Aufforderung jetzt an Moskau zu erkennen, jetzt sollte man an den Verhandlungstisch kommen. Und ich glaube, wir sind in einer entscheidenden Phase des Krieges. Jedenfalls haben wir alles dafür vorbereitet, dass verhandelt werden kann.
8: Sie versuchen ja Raketen, Abwehrraketen für die Ukraine einzusammeln. Kommen die in 5 oder in 50 Tagen oder gar nicht?
7: Es kommen ständig welche an. Einige werden auch wir beitragen, andere Alliierte ebenfalls. Wir sprechen mit vielen darüber. Es ist das Sinnvollste, wenn man das vertraulich macht, das gelingt. Die Ukraine kann sich auch weiter verteidigen. Aber natürlich ist es eine derartige Masse an Angriffen von Drohnen, von Raketen aus russischer Sicht, dass nicht alles abgefangen werden kann. Das zeigt eben auch die Ruchlosigkeit der russischen Angriffe. Aber nochmal, die Ukraine hat standhalten können, jetzt im 5. Jahr. Sie ist eindeutig das kleinere Land. Sie hat jetzt Europa und Kanada versammelt hinter sich, auch für die nächste Zeit. Und ich denke, wenn es einen Punkt gibt, wo Putin jetzt ernsthaft darüber nachdenken muss, zu verhandeln, dann ist er jetzt erreicht.
8: Sie haben gerade betont, Deutschland steigert die Verteidigungsausgaben gewaltig. Andere Länder, auch große, gehen da nicht mit. Frankreich, Italien, England, Spanien bleiben weiter hinter zurück. Die NATO, heißt es heute, wird europäischer. Wird sie das auf Kosten der deutschen Steuerzahler?
7: Wir machen das, was immer von uns gefordert wird. Wir nehmen eine Führungsrolle ein. Wir sind das stärkste Land, wir sind das größte Land, wir sind das finanzkräftigste Land. Deswegen gehen wir voran. Aber ich habe gestern auch in der Diskussion klar gesagt, wir brauchen auch eine andere Lastenverteilung in Europa. Wir brauchen mehr Verantwortung von allen. Es können sich nicht alle immer darauf verlassen, dass Deutschland, die baltischen Staaten, Polen, die Skandinavier, die Niederländer, die tragen den Löwenanteil der Unterstützung der Ukraine, dass wir es schon machen werden, weil wir näher an der Ukraine dran sind, weil wir mehr Verantwortung übernehmen. Und deswegen werden wir das von den anderen auch einfordern. Aber es ist so, in dieser Situation, in der wir in Europa, auch in der NATO sind, muss Deutschland vorangehen, muss ein Beispiel geben. Und das tun wir und tragen zum Zusammenhalt des Bündnisses bei und tragen dazu bei, dass die Ukraine sich weiter verteidigen kann. Und das ist für unsere Freiheit sehr wichtig.
8: Mit hohen Kosten. Wir haben vorgestern über den Bundeshaushalt berichtet. Jeder dritte Euro im Haushalt aus neuen Schulden. Ich würde aber mit Ihnen unbedingt noch über den Zustand der NATO sprechen wollen. Trump hat gedroht, er hat geschimpft, er hat erneut Grönland reklamiert. Und jetzt gibt es eine wunderbar klingende Abschlusserklärung, wo sich alle den Beistand versprechen. Was ist so ein Papier wert, wenn Amerika so unberechenbar ist?
7: Nur ein Satz noch zu Ihrer letzten Bemerkung, Herr Schönborn. Ja, es sind neue Schulden. Es fällt uns auch nicht leicht. Aber jede Alternative wäre sehr viel teurer. Mhm. Und deswegen stehen wir an der Seite der Ukraine. Und nochmal, wir wollen Verhandlungen. Wir haben das alles vorbereitet. Diese NATO hält zusammen. Das zeigt auch diese Abschlusserklärung. Die Diskussion heute war sehr gut. Am Ende war auch Präsident Trump ganz klar an der Seite aller Verbündeten hier in Europa. Wir müssen diese NATO zusammenhalten und nicht zerreden. Wir haben
8: Sie
7: hier
8: sagen,
7: eine besondere Verantwortung.
8: Am Ende, lassen Sie mich eine Zwischenfrage stellen. Er war am Ende ganz klar bei der NATO. Am Anfang gab es da ja Zweifel. Selbst der Bundeskanzler war heute erleichtert, dass niemand im Raum die NATO in Frage gestellt habe. Das sei nicht zu erwarten gewesen. Also wie nah war oder ist die NATO am Bruch?
7: Nein, die NATO ist stärker, als sie je zuvor war. Vergessen Sie nicht, dass
8: Schweden
7: und Finnland...
8: Sie ist stärker als je zuvor?
7: Ja, ist sie, weil Schweden und Finnland jüngst erst beigetreten sind. Und das haben sie ja deswegen gemacht, weil sie diesem Bündnis trauen und alleine sich als schwächer empfunden haben. Sie hat jetzt gezeigt, dass sie die Ukraine stark unterstützen kann. Sie hat sich auf neue Rüstungsprojekte, neue Kooperationen verständigt. Und ja, es gab gestern irritierende Bemerkungen. Das ist vollkommen richtig. Aber in der heutigen internen Diskussion waren wir sehr einig und sehr klar beieinander. Und wir erleben auch die

0: In wenigen Sekunden, genau 5:15, Zeit für uns aufs Wetter zu schauen. Hochjochen verdanken wir, dass der Sommer zurückkommt. Zwar haben wir es heute noch, vor allem in der Mitte, teilweise noch mit etwas mehr Wolken zu tun, aber im Nordosten und Südwesten ist schon viel Sonne mit dabei. Dort, also im Südwesten, schon wieder sehr warm über den Tag, 27 bis 33 Grad. Im Rest des Landes noch etwas angenehmer bei 18 bis 25. Ab morgen rollt dann flächendeckend die nächste Wärmewelle übers Land. Wir sprechen dann von 30 bis 35 Grad. An den Küsten etwas kühler. Im südwestlichen Bergland kann es nachmittags erste Hitzegewitter geben. Auch das Wochenende bleibt hochsommerlich warm. Einzelne Regenschauer möglich. 26 bis 31 Grad im Norden und 29 bis 36 Grad im Rest des Landes. Ein paar aktuelle Daten von jetzt. In Kiel sind es 15 Grad bei bedecktem Himmel. Bedeckt und 15 Grad ebenfalls in Bremen. 14 Grad und klar in Berlin, Dresden 14 Grad klar und Stuttgart 19 Grad und bedeckt.
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0: Großbritanniens Premier Keir Starmer ist als Parteivorsitzender der Labour-Partei ja bereits abgemeldet und von heute an können sich mögliche Kandidaten offiziell für den Posten als dessen Nachfolger melden. Einen klaren Favoriten gibt es aber schon, den Ex-Bürgermeister von Manchester, Andy Burnham. Aktuell ist der 56-Jährige auch der einzige Kandidat, der sich als Nachfolger des zurückgetretenen Premierministers ins Spiel gebracht hat. Und Burnham hat schon jetzt, bevor er überhaupt offiziell im Amt ist, große Veränderungen für das Land angekündigt. Aus London berichtet Lisa Maria Röhling.
2: Wo Andy Burnham dieser Tage auftaucht, herrscht sofort Pressetrubel. Vergangene Woche zum Beispiel auf dem Weg zu einem Interview mit einem britischen Radiosender.
3: Have you had enough time to prepare for government, Mr. Burnham?
4: Yeah.
3: Have you had enough time to prepare?
4: Had a really good week.
3: It's all happened quickly.
4: I'm very encouraged by the way things are progressing. Thank you.
2: Ob er aufs Regieren vorbereitet ist, wird der 56-Jährige gefragt. Er antwortet, er sei zuversichtlich angesichts der bisherigen Entwicklung. Das kann er anscheinend auch sein. Es hat sich kein anderes Mitglied der Labour-Partei in Position gebracht, um die Nachfolge Keir Starmers anzutreten. Bis zum 16. Juli hätten potenzielle Kandidaten Zeit, sich zu bewerben. Neben Burnham scheint aber aktuell niemand Interesse oder die nötige Unterstützung der Partei zu haben. Deshalb plant Andy Burnham schon. Kurz nach seiner Nachwahl ins britische Parlament hält er eine Rede in Manchester, der Stadt, deren Bürgermeister er in den vergangenen 10 Jahren war. Er verbreitet Aufbruchsstimmung, auch wenn er noch nicht gewählt ist.
5: We need to change politics and we need to do it now.
2: Ein großes Thema in seiner Planung, Dezentralisierung.
5: I am going to give Britain the circuit breaker it needs.
2: Ich werde in Großbritannien endlich den Hebel umlegen, und zwar indem ich für mehr Zusammenarbeit in Westminster sorge. Ich will die Macht aus dem Zentrum dort herausnehmen und sie in die Hände der Menschen geben, die sie am besten gebrauchen können. Heißt konkret, mehr Handhabe in den Kommunen, weniger Kontrolle aus der britischen Hauptstadt. Um das richtig voranzutreiben, soll es eine Number 10 North geben, also eine Art Regionalbüro des Premierministers neben dem Sitz in der Downing Street Nummer 10 in London. Number 10 North soll dann in Manchester liegen. Andy Burnham hat noch mehr Ideen. Er will die Privatisierung von Versorgungsunternehmen beenden, um die Lebenshaltungskosten für die Menschen zu senken. Er will den Sozialwohnungsbau vorantreiben. Kleine Unternehmen will er entlasten, gleichzeitig die Gewerbesteuer in einigen Bereichen anheben.
5: Ours will be a 10-year mission.
2: Wir haben einen 10-Jahres-Plan, um die Lebensstandards im ganzen Land zu erhöhen. Number 10 North wird die Kommunen in 3 Kerngebieten unterstützen, die Versorgungsunternehmen reformieren, die Reindustrialisierung und die Aufwertung der Orte. Manchesterism nennt er seine Pläne für Großbritannien, weil er mit genau diesen Reformbemühungen schon als Bürgermeister Manchesters Erfolg hatte. Die Reaktionen auf seine Ankündigungen sind gemischt. Die britische Wirtschaft scheint zunächst abzuwarten, bis Burnham im Amt ist. Die politischen Gegner haben sich derweil schon in Stellung gebracht. Ginge es nach der rechtspopulistischen Partei Reform UK, würde Andy Burnham erst gar nicht das Amt des Premierministers antreten. Aus ihrer Sicht müsste es nach Keir Starmers Rücktritt Neuwahlen geben. Cammy Badenoch wiederum, Parteichefin der konservativen Tories, ist skeptisch, ob für Burnhams ambitionierte Pläne überhaupt Geld da ist. Gerade jetzt, wo klar ist, dass das noch von Keir Starmer durchgebrachte Verteidigungsbudget für ein Loch in den Staatskassen sorgt.
6: We are not able to fund our defense.
2: Wir haben schon jetzt kein finanzierbares Verteidigungsbudget. Andy Burnham muss uns sagen, wo dieses Geld herkommen soll. Es sollte nicht mit höheren Steuern finanziert werden, sondern dafür

0: sollten die Sozialausgaben gesenkt werden. Die Konservativen haben da sogar einen Plan. Vielleicht schaut er sich das ja mal an. Dass Andy Burnham dieses Angebot für einen Austausch annimmt, ist nicht unwahrscheinlich. Er hat in den vergangenen Wochen sehr deutlich gemacht, dass er findet, dass die Machtkämpfe zwischen den Parteien zu Politikverdruss geführt haben. Ob er den Wandel anführt, wird in der kommenden Woche klar sein. Bis dahin betont Andy Burnham aber weiterhin, noch herrscht hier ein Wettbewerb. Er will der Entscheidung nicht vorgreifen.
1: Lisa Maria Röhling aus London. Endlich Sommerferien, unter anderem jetzt auch in Brandenburg. Und da sollten sich doch ja alle am Unterricht beteiligten Menschen ein bisschen entspannen können, oder? Eigentlich ja. Nur hat Brandenburgs Bildungsminister Gordon Hoffmann von der CDU gestern für Diskussionen und Verwirrung gesorgt. Im RBB 24 Inforadio ging es um die Frage, ob es in Ordnung sei, verbeamtete Lehrerinnen und Lehrer künftig im Notfall auch anderswohin zu schicken, nämlich dorthin, wo der Lehrerkräftemangel gerade am größten ist. Zumindest auf Zeit. Für die einen ist das offenbar ein legitimes Mittel, gerade für verbeamtete Staatsdiener. Für andere ist es schlicht indiskutabel. Amelie Ernst berichtet.
2: Rund 2% der Unterrichtsstunden sind im vergangenen Schuljahr in Brandenburg ersatzlos ausgefallen. Klingt insgesamt nicht viel, aber an einzelnen Schulen liegen die Zahlen deutlich höher. Und auch fachfremde Vertretungsstunden könnten zu Wissenslücken führen, befürchtet Brandenburgs CDU-Bildungsminister Gordon Hoffmann.
3: Es mag einzelne Schulen geben, wo es uns nicht gelingt, die Stundentafel so abzusichern, wie sie im Plan steht. Da werden wir darüber reden müssen, dass wir zum Teil die Zusatzausstattung, also zusätzliche Stunden für Teilungsunterricht, für Förderunterricht, dass wir das leider nochmal kürzen müssen. Im Ausnahmefall überlegen wir sogar, dass es dann die Möglichkeit gibt, dass einzelne Schulen von der Stundentafel abweichen dürfen.
2: Doch das sei weder im Interesse der Lehrkräfte noch der Eltern oder Schüler, so Günter Fuchs von der Lehrergewerkschaft GEW.
4: Es ist gut, dass der Minister das ansagt und dass er das auch beschreibt, aber wir brauchen am Ende Lösungsansätze. Und die Frage, dass wir vor einem noch schwierigeren Schuljahr stehen, wo mehr Schülerinnen und Schüler in die Schulen kommen, ist ja nicht unbekannt. Trotzdem reichen die Stellen nicht aus. Das heißt also, wir sind in einer schwierigen Situation. Es ist schon so, dass natürlich die Absicherung der Stundentafel absolute Priorität haben muss.
2: Damit der Kernunterricht weiter überall abgesichert ist, könnten Lehrkräfte vor allem aus Berlin-nahen Regionen künftig aufgefordert werden, zeitweise an Schulen zu wechseln, wo es an Lehrkräften für die Kernfächer mangelt. Schließlich sei er als Bildungsminister nicht nur den 22.000 Lehrkräften, sondern auch den 320.000 Schülerinnen und Schülern verpflichtet, sagt Gordon Hoffmann.
3: Und wenn es so sein sollte, dass wir einzelne Schulen haben, wo wir im Prinzip mehr Lehrer haben, als wir brauchen, um die Stundentafel abzusichern, und wir dafür andere Standorte haben, wo wir nicht mal den Kernunterricht abgesichert kriegen, dann finde ich schon, müssen wir darüber nachdenken, Leute gegebenenfalls auch umzusetzen. Das machen wir natürlich in erster Linie basierend auf Freiwilligkeit. Aber wenn sich da gar niemand findet, dann wird man vielleicht auch zu dem Mittel greifen müssen, dass man die Leute von Amts wegen umsetzt.
2: Matthias Knoll vom Landeselternrat ist skeptisch. Er glaubt nicht, dass sich viele Lehrerinnen und Lehrer freiwillig für einen Schulwechsel melden werden, wenn auch auf Zeit.
5: Wenn da irgendwie eine Familie sich eingerichtet hat und plötzlich dann mehrere Kilometer zum Schulstandort fahren muss, eine kleine Familie ist, lässt sich das auch nicht so einfach bewerkstelligen. Also es sind meistens die, die nicht so lange im Schuldienst sind. Es sind die jungen Lehrer, die dann schon gerade dabei sind, Familie zu gründen. Also sehen wir nicht als positiv an.
2: Auch für den Bildungsminister wäre die Umsetzung von Lehrkräften nur das letzte Mittel. Erstmal wollen die Schulämter versuchen, bis zum Schulstart Ende August möglichst alle freien Stellen zu besetzen.
1: Aus Potsdam war das Landespolitik-Reporterin Amelie Ernst.
6: Sport.
7: Mit Marcel Stober. Die Tenniskarriere des Alexander Zverev ist ja jetzt doch schon etwas länger, aber der Deutsche hat jetzt etwas geschafft, was ihm vorher noch nie gelungen ist. Er ist nämlich ins Halbfinale von Wimbledon eingezogen. Dieses prestigeträchtige Tennisturnier, das war immer sein schwächster Grand Slam, aber das könnte jetzt vorbei sein. Im Viertelfinale schlug er Taylor Fritz aus den USA in 3 Sätzen. Zuvor hatte Zverev 7-mal in Folge gegen Fritz verloren. Nun aber spielte der Deutsche dominant. Aus London Ina Kast.
8: Der Wimbledon-Sieg rückt näher. Alexander Zverev schaffte es im Viertelfinale, sein Vorhaben gegen seinen bisherigen Angstgegner in die Tat umzusetzen. Er schlug sehr gut auf und hatte druckvolle Schläge von der Grundlinie. Zverev reichte in den ersten beiden Sätzen jeweils einen Break. Im dritten Satz nahm er Fritz sogar 2-mal den Aufschlag ab. Der US-Amerikaner hatte schon früh im Match Knieschmerzen, ließ den Physiotherapeuten für eine Behandlung auf den Platz kommen. Zverev zeigte sich davon unbeeindruckt und spielte das Match konzentriert zu Ende. Der Deutsche steht damit erstmals im Wimbledon-Halbfinale und will nach den French Open hier nun seinen zweiten Grand-Slam-Titel gewinnen.
7: Dort geht es am Freitag gegen Arthur Ferry weiter und das ist die Überraschung des Turniers, ein 23-jähriger Brite, der auch noch außerhalb der Top 100 der Welt steht. Das deutsche Doppel, Kevin Krawitz und Tim Pütz, das hat es ebenfalls ins Halbfinale geschafft. Die fünfte Etappe der Tour de France, das war eine für die Sprinter. Ein Niederländer hat gewonnen und das bedeutet, es gab eben keinen Kanter-Sieg. Denn der deutsche Debütant Max Kanter fuhr auf Platz 2. Aus Po berichtet Steffen Gahr.
6: Manche Tour-Etappe liegt so ruhig in der südfranzösischen Landschaft wie eine verstaubte Akte im Archiv. Neben der Zielgeraden von Po steht eine alte Kaserne. Inzwischen lagern hier Militärakten, Regale in einer Länge von 120 Kilometern. Nach knapp 160 ruhigen Tourkilometern kam Leben in die Akten.
9: Koi immer noch vor Kanter, Koi vor Kanter, Olaf Koi gewinnt locker und Max Kanter wird Zweiter.
6: Es war ein hektisches Finale mit Verkehrskreiseln und einigen Kurven. Ein Sturz 5 Kilometer vor dem Ziel machte das Feld kleiner. Max Kanter auf dem letzten Kilometer gut positioniert. An Olaf Koi aber kam er nicht heran. Der Niederländer siegte souverän und deutlich. Kanter senkte den Kopf und schlug auf den Lenker. Als er kurz danach vor dem Teambus stand, war die erste große Enttäuschung aber weg.
10: Ja, ich glaube, wir können darauf aufbauen, aber natürlich ist es immer ein bisschen bittersweet, wenn man Zweiter als Sprinter wird. Aber ja, es war ein guter Start für uns. Wir haben ein gutes Timing gehabt im Leadout. Koi war halt einfach der Schnellere heute und kam von hinten mit ein bisschen mehr Speed. Ja, da muss man sich halt auch manchmal mit dem zweiten Platz zu Genüge geben.
6: Im gelben Trikot des Gesamtführenden bleibt der Norweger Torstein Tran. Kämpferischster Fahrer wurde übrigens Baptiste Weistrofer. 144 Kilometer war der Franzose einsam vor dem Feld gefahren. Wenn Weistrofer nach diesem Tag im Bett liegt, dürfte er sich fühlen wie eine verstaubte Akte im Archiv.
7: Heute Nacht gibt's ausnahmsweise mal keine WM-Spiele. Wir erleben gerade den ersten spielfreien Tag dieses langen Fußball-Weltmeisterschaftsturniers. Zeit also für ein kurzes Zwischenfazit von ARD-WM-Expertin Almut Schuld, die 10 Spiele bei dieser WM im Stadion gesehen hat.
11: Also langweilig war es auf gar keinen Fall. Es sind wenige Spiele gewesen, ja, die irgendwie 0-0 ausgegangen sind, beziehungsweise auch etwas lahm waren in der Geschichte des Spiels. Aber im Großen und Ganzen muss man schon sagen, dass es unheimlich viele Spiele sind, dass man auch immer mal den Überblick verloren hat, dass man sich wirklich auch konzentrieren musste, die Mannschaften einzuordnen, weil man selber auch, wenn man versucht hat, alle Spiele zu sehen, ist es fast nicht möglich gewesen. Deswegen, ja, kann man auf der einen Seite sagen, es waren super viele Spiele. Auf der anderen Seite kann man aber auch sagen, super viele Spiele und waren es vielleicht zu viele, denn wir sind noch nicht mal in der entscheidenden Phase und man hat das Gefühl, man hat schon alles erlebt.
7: Weiter geht es mit dem ersten Viertelfinale, dem 97. Spiel dieser WM, Frankreich gegen Marokko.
1: Und das waren die Meldungen vom Sport bei uns in der ARD-Infonacht mit Marcel Stober.
12: Wir brauchen einen Einstieg, der die Leute reinzieht, damit sie nicht direkt weiter swipen.
13: Ich bin Simone Nebelsieg und arbeite in der Social-Media-Redaktion von NDR Info. Gerade auf sozialen Netzwerken kann ja jeder etwas als Information verbreiten, was vielleicht haltlos ist.
12: Ja, ich glaube, ich habe die Studie gefunden. Die muss ich mir jetzt erstmal durchlesen.
13: Und da finde ich, ist es total wichtig, dass es Nachrichten- und Informationsangebote wie uns gibt.
12: Genau, das wäre eine Möglichkeit, das als Presenter-Reel zu machen.
14: Ja, super Thema.
12: Ich schreibe dann ein Skript.
14: Ja.
12: Gucken wir nochmal, wo wir es nochmal nachschärfen können.
14: So.
12: Willst du das mit reinnehmen?
14: Das mit dem Durchschnitt? Da verstehe ich jetzt den Übergang nicht, genau.
13: Ja, also KI prüft keine Fakten, dafür sind wir da.
14: Gut, und dann, wo zeichnest du jetzt auf? Gehst du in das Studio?
12: Ja.
14: Cool.
12: Was haltet ihr davon? Wenn Medien
13: deswegen wird die KI meinen Job nicht so schnell ersetzen.
12: Schreibt es uns in die Kommentare.
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1: Um 5.30 Uhr mit Ronald Lessig. Die Gewerkschaft IG Metall hat heute an allen VW-Standorten zu Protesten aufgerufen. Bei einer Aufsichtsratssitzung in Wolfsburg will die Konzernspitze laut Medienberichten Standortschließungen und einen Abbau von bis zu 100.000 Stellen weltweit vorschlagen. Peter Eichenberg aus der Nachrichtenredaktion erläutert, wie die Beschäftigten darauf reagieren wollen.
2: Zuerst einmal dürften sie die Pläne blockieren. Es wird mit einem harten Schlagabtausch bei der nicht öffentlichen Sitzung gerechnet. Arbeitnehmervertreter und das Land Niedersachsen stellen im Aufsichtsrat bei VW die Mehrheit und auch das Land lehnt Werksschließungen ab. Wegen schlechter Zahlen sprach der VW-Vorstand zuletzt von tiefgreifenden Veränderungen, die bevorstünden. Neben dem Stellenabbau droht womöglich die Schließung der Standorte Hannover, Emden, Zwickau und Neckarsulm.
1: Das US-Militär hat mit einer neuen Angriffswelle auf den Iran begonnen. Mit den Attacken sollten die Fähigkeiten Teherans geschwächt werden, die freie Schifffahrt in der Straße von Hormus zu behindern, hieß es. Aus der Nachrichtenredaktion Simone Kienzle.
3: Präsident Trump habe die Angriffe angeordnet, teilte das zuständige Regionalkommando mit. Trump hatte beim NATO-Gipfel das Rahmenabkommen mit dem Iran über Friedensverhandlungen praktisch für gescheitert erklärt. Er verwies darauf, dass Teheran Schiffe angegriffen und damit gegen die Waffenruhe verstoßen habe. Der Iran reagierte mit Raketen und Drohnen auf die Golfstaaten Bahrain und Kuwait, in denen auch US-Truppen stationiert sind. Der Vermittlerstaat Pakistan rief beide Seiten zur Zurückhaltung auf und forderte, die Gespräche trotz der neuen Eskalation fortzusetzen.
1: Bundesaußenminister Wadefuhl hat eine positive Bilanz des NATO-Gipfels in Ankara gezogen. In der ARD sagte er, die gefassten Beschlüsse hätten das Treffen zu einem Erfolg gemacht. Die NATO habe gezeigt, dass sie die Ukraine stark unterstützen könne, so Wadefuhl. Sie habe sich auf neue Rüstungsprojekte und neue Kooperationen verständigt. Bundeskanzler Merz gibt am Vormittag im Bundestag eine Regierungserklärung zur aktuellen politischen Lage ab. Dabei wird es voraussichtlich um die Ergebnisse des NATO-Gipfels in Ankara gehen und um die jüngsten Reformvorhaben der schwarz-roten Koalition. In der vorletzten Sitzung vor der Sommerpause sollen außerdem einige Gesetze verabschiedet werden. Konkret geht es um die Einführung des antragsfreien Kindergelds und um eine Gesetzesänderung bei Unfällen mit Elektrorollern. Geschädigte sollen künftig einfacher an Schadenersatz kommen. Das Wetter in Deutschland. Tagsüber freundlich, im Nordwesten mehr Wolken und etwas Regen, bei bis zu 19 Grad auf Sylt und 33 Grad am Oberrhein. Am Freitag viel Sonne, im Norden und Osten einige Wolken und etwas Regen, 21 bis 35 Grad und am Samstag sonnig, im Osten Schauer bis 36 Grad. Das waren die Nachrichten.
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4: Zunächst noch einmal mit dieser Gefahrenmitteilung für die Gemeinde Swisttal. In Olheim brennt eine Müllverwertungsanlage. Dadurch kommt es zu Geruchsbelästigung und Rauchniederschlag. Außerdem können Brandgase austreten. Gesundheitliche Beeinträchtigungen können nicht ausgeschlossen werden. Schließen Sie also bitte Fenster und Türen und schalten Sie Lüftungen und Klimaanlagen ab. Und bitte meiden Sie das betroffene Gebiet. Dann schauen wir auf die akuten Verkehrsmeldungen um 5.33 Uhr und haben nur diese eine hier. Die A64 Luxemburg Richtung Hermannskeil ist zwischen Trier und Trier-Ehrang wegen Reinigungsarbeiten gesperrt. Es gibt eine Umleitungsempfehlung Richtung Hermannskeil über die B51, B49 und A602.
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4: Mit Tom Westerholt am Mikrofon. Guten Morgen. Nach der Gewalttat an einer Schule im oberbayerischen Schongau gehen auch am Tag danach die Ermittlungen weiter. Das Entsetzen in der Stadt ist groß. Zwei Schülerinnen wurden mit einem Messer schwer verletzt. Der mutmaßliche Täter ist 16 Jahre alt und sitzt jetzt in Untersuchungshaft. Noch stellen sich viele Fragen. Antje Dörfner mit Einzelheiten.
5: Inzwischen ist klar, der tatverdächtige 16-Jährige, der an einem Gymnasium im oberbayerischen Schongau zwei Mädchen mit einem Messer schwer verletzt hatte, trug auch eine Schusswaffe bei sich. Das teilte am Abend vor Ort Bundesinnenminister Alexander Dobrindt mit. Schongau liegt im Bundestagswahlkreis des CSU-Politikers.
6: Der Täter hat sich dem Gymnasium mit einer Schusswaffe genähert, hat einen Schuss abgegeben, der niemanden verletzt hat. Anschließend hat die Schusswaffe versagt, sodass keine weiteren Schüsse abgegeben werden konnten. In der Folge hat der Täter ein Messer gezogen und ist mit diesem Messer auf Schülerinnen losgegangen.
5: Die beiden schwer verletzten Schülerinnen sind laut Polizei inzwischen außer Lebensgefahr. Nun müssten die Hintergründe aufgeklärt werden, betonte Bayerns Innenminister Joachim Herrmann. Dabei gehe es insbesondere auch um die Herkunft der Schusswaffe.
7: Der Täter selber hat angeblich vom Darknet gesprochen, aber dem muss jetzt eben genau nachgegangen werden. Wo kommt die Waffe her? Wie konnte er an die kommen? Denn normal darf eine solche Waffe natürlich ohne waffenrechtliche Genehmigung sowieso ein 16-Jähriger überhaupt nicht haben.
5: Nach ihm vorliegenden Informationen sei der Täter in letzter Zeit wegen seelischer Probleme in psychiatrischer Behandlung gewesen, erklärte Bayerns Innenminister. Der Jugendliche mit kroatischer Staatsbürgerschaft sei ein ehemaliger Schüler des Gymnasiums. Die Ermittler prüfen laut Herrmann auch einen möglichen Zusammenhang mit einer Amokdrohung an derselben Schule im vergangenen Jahr. Die beiden verletzten Schülerinnen waren wohl Zufallsopfer. Viele Schüler jedoch haben die Tat mitbekommen und wurden von Einsatzkräften betreut.
8: Und dann haben wir den Täter gesehen mit dem Messer in der Hand, haben uns dann richtig erschrocken, sind wie angewurzelt stehen geblieben. Und meine Beine sind ganz schwach geworden. Also ich habe gar nicht mehr gewusst, wie ich jetzt reagieren soll. Ich bin einfach leise geblieben mit meinen zwei anderen Freunden und wir haben dann einfach weggeschaut und gehofft, dass der uns nicht bemerkt.
5: Die Opfer habe sich der Verdächtige wohl nicht bewusst ausgesucht, so die Einschätzung von Bundesinnenminister Dobrindt. Es habe sich um zufällige Begegnungen gehandelt.
6: 17 Minuten nach der Alarmierung war der Täter überwältigt von Polizeikräften und Lehrkräften. Ich darf sagen, dass ich tief beeindruckt bin davon, dass Schlimmeres verhindert werden konnte und es möglich war, wenige Minuten nach der ersten Schussabgabe und der Alarmierung den Täter auch zu stoppen.
5: Dobrindt versprach der Schule Unterstützung, wenn es darum gehe, die traumatische Situation nach dem Messerangriff zu bewältigen.
0: Wirtschaft.
4: Wenn die beiden großen Lebensmittelkonzerne Südzucker und PepsiCo in dieser Woche ihre Geschäftszahlen vorlegen, dann wird sich zeigen, wie stark Preise und Risiken nicht nur die Ernten, sondern auch die Bilanzen beeinflussen. Mal drücken hohe Mengen die Preise, mal treiben knappe Rohstoffe sie in die Höhe. All das spiegelt sich dann auch in den Preisen für uns Verbraucher wieder. Wie genau? Dazu mehr von Noel Schmidt.
9: Wir bauen jetzt Wassermelonen in Hessen an. Das ist schon ziemlich überraschend, dass das jetzt geht.
10: Sagt Landwirt Nils Christian, der seinen Betrieb an die veränderten klimatischen Bedingungen anpasst. Dürre, Starkregen und neue Schädlinge verändern die Landwirtschaft mit Folgen für Preise und auch die Verbraucher. Der Agrarökonom Martin Keim von der Universität Bonn sagt, Ernteausfälle bei weltweit gehandelten Produkten wie Weizen können häufig über den Weltmarkt ausgeglichen werden, während bei dem lokal betroffenen Landwirt der Schaden bleibt. Bei regionalen Produkten wie Spargel ist das anders.
11: Spargel ist etwas, was lokal in Deutschland angebaut wird, sehr saisonal. Und wenn in dieser Spargelperiode jetzt irgendwas komplett schief geht aufgrund von Wetterbedingungen, die Landwirte würden höhere Preise kriegen. Sie haben zwar niedrigere Ernten, aber auch höhere Preise. Und insofern wäre das in dem Beispiel vor allen Dingen Verbraucher.
10: Auf die neuen Bedingungen reagiert Landwirt Nils Christian mit neuen Kulturen. Seit 5 Jahren baut er in Eschborn bei Frankfurt Wassermelonen an. Eine Frucht, die dank längerer und trockenerer Sommer inzwischen auch in Deutschland wachsen kann.
9: Mit den wechselnden Wetterbedingungen sind wir halt immer ein bisschen auf der Suche, ob wir Kulturen finden, die wir anders anbauen können und die Gegebenheiten einfach besser zu nutzen, so wie sie sind. Wir probieren aber auch andere Sachen aus, wie zum Beispiel Kichererbsen, die auch bei trockenen Sommern gute Erträge bringen. Andere Landwirte hier in der Region bauen zum Beispiel Sojabohnen an oder Quinoa. Einfach Früchte, die vorher in Deutschland nicht denkbar waren. Gleichzeitig wird aber für die klassischen Getreide zum Beispiel die Bedingungen schwieriger.
10: Die Wassermelonen sind für ihn ein Versuch, die Veränderungen auch als Chance zu nutzen. Die großen Lebensmittelkonzerne hingegen geben steigende Rohstoff- und Erzeugnispreise zumindest teilweise an die Verbraucherinnen und Verbraucher weiter. Allerdings ist nicht jede Preiserhöhung automatisch durch höhere Kosten gerechtfertigt, sagt der Agrarwissenschaftler Keim.
11: Wenn Sie ein Brot kaufen, dann werden die Lebensmittelrohstoffe von dem Produkt nur in der Größenordnung von irgendwo zwischen 5% und 10% sein. Das andere sind Kosten für Mieten, Energie, Arbeitskraft und so weiter. Und manchmal hat man so die Vorstellung, dass der Brotpreis vor allen Dingen vom Weizenpreis abhängig ist. Das gilt nicht.
10: Unternehmen mit großer Marktmacht hätten zeitweise auch höhere Preise durchgesetzt, als die Kostenentwicklung alleine rechtfertigte. Gleichzeitig sichern sich viele Konzerne über Terminmärkte gegen Preisschwankungen bei Agrarrohstoffen ab.
11: Ein Weizen einer bestimmten Qualität, da werden Lebensmittelunternehmen Kontrakte für den Kauf abschließen und damit sichern sie sich ab vor Preisrisiken, weil sie in die Zukunft hinein schon einen bestimmten Preis zahlen. Am Ende mag dann der Tagespreis höher oder niedriger sein, aber sie haben ja den Kontrakt abgeschlossen.
10: Während Lebensmittelkonzerne ihre Lieferketten international ausrichten, passt sich die Landwirtschaft vor Ort an den Klimawandel an, mit neuen Kulturen, wie Feigen aus dem Weinbauklima Baden-Württemberg oder Rheinland-Pfalz, Sojabohnen und Süßkartoffeln aus Bayern oder eben Wassermelonen aus Eschborn.
4: Berichtet Noel Schmidt. Lassen wir uns nicht täuschen, auch wenn es die letzten Tage oft geregnet hat. Im Sommer jetzt ist die allgemeine Waldbrandgefahr auch bei uns in Deutschland extrem hoch. Schauen wir auf die Warner Heide bei Köln. Dort hat es seit Montag gebrannt. Heikel unter anderem deshalb, weil da früher ein Truppenübungsplatz war und noch Munition im Boden liegt. Bastian Eltner, Sprecher der Feuerwehr Rösrath, meinte, Gefahr für die Bevölkerung gab es nicht und der Brand konnte gestern gelöscht werden. Die Brände werden aber weiter Thema bleiben. Wir gucken uns das jetzt an, am Beispiel des größten Waldes im Ruhrgebiet. Denise Friese war dort mit einem Förster unterwegs.
12: Mittags in der Woche ist es in der Hart im Waldgebiet im Kreis Recklinghausen ziemlich ruhig. Und obwohl es gar nicht so sonnig war, herrschte gestern bereits Waldbrandgefahr Stufe 4 von insgesamt 5 Warnstufen. Ab Stufe 3 fängt schon die Waldbrandbereitschaft an, sagt Förster Friedrich Vollmer vom Regionalverband Ruhr. Dann werden Wachtürme besetzt.
13: Das heißt, dann sitzen die Feuerwächter, das sind meistens Studenten oder Rentner, die auch unter der Woche und am Wochenende dann auf den Türmen sitzen. Ja, sitzen dann von 11 Uhr bis 19 Uhr auf den Türmen.
12: Alle 15 Minuten schweift der Blick der Feuerwächter umher. Sie schauen, ob irgendwo ein Feuer entfachen könnte. Beim kleinsten Verdacht wird die Feuerwehr informiert. 95% der Waldbrände entstehen durch Menschen. Zum Beispiel, weil der Grill nicht richtig ausgemacht wird oder Waldbesucher eine Zigarette rauchen, obwohl das Grillen immer und das Rauchen von März bis Oktober verboten ist, sagt der Förster.
13: Ja, wir sprechen die Leute halt an und viele wissen das auch nicht, dass es diese Regel gibt, dass wir Rauchverbot im Wald haben. An sich eigentlich ganz logisch, total trocken und wenn dann natürlich eine Zündquelle dazu kommt und dann ein bisschen Wind geht, dann hat man super schnell ein großes Feuer im Wald.
12: Meist sind die Besucher, die in der Hart unterwegs sind, aber gut informiert.
14: Dieser Sommer ist ziemlich heiß, es regnet ziemlich wenig und wenn man dann eins versehen mal eine Zigarette oder ein Glassplitter oder so fallen lässt, dann kann das ziemlich schnell passieren, dass mal Gras anfängt zu brennen und das geht dann auch auf die Bäume über.
12: Mit Blick auf die kommenden Tage, die weiter trocken bleiben sollen, ist der Förster besonders wachsam. Gerade am Wochenende kommen viel mehr Besucher mit dem Rad, auf dem Pferd, zum Wandern und um sich abzukühlen, sagt Friedrich Vollmer. Dadurch gibt es zwar mehr Risiken, dass ein Feuer entfacht, aber auch mehr Kontrolle.
13: Also ist das Fluch und Segen zugleich, sag ich jetzt mal. Jeder kann und soll sich und darf sich auch hier erholen. Und letzten Endes viele Augen im Wald finden Brände natürlich auch schneller. Sobald hier eine größere Rauchsäule entsteht, ist auch schon jemand da, der es meldet.
4: Berichtet Denise Friese aus dem Kreis Recklinghausen.
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4: Na, Ist Ihnen eigentlich was aufgefallen? Ja, richtig. War gar keine Fußball-WM letzte Nacht, ne? Nach den Achtelfinals war Kurzpause. Erst heute geht's mit den Viertelfinals weiter. Und da steht ab 22 Uhr ein augenscheinlicher David einem ebenfalls augenscheinlichen Goliath gegenüber. Marokko trifft auf Frankreich. Allerdings, schon bei der WM 2022 in Katar hatte es die Mannschaft aus Nordafrika bis ins Halbfinale geschafft. Warum also nicht noch einmal? 22 Uhr unserer Zeit, wie gesagt, ist Anpfiff und Public Viewing Plätze in Teestuben und Kneipen in Marokko sind so begehrt, dass die Wirte dafür Eintritt verlangen. Und das ist längst noch nicht alles. Stefan Ehlert über die Stimmung vor dem Spiel.
15: Schafft es Marokkos Nationalmannschaft zum zweiten Mal in der Geschichte in ein WM-Halbfinale, da geben sich selbst Hardcore-Fans in der Heimat nicht mehr hundertprozentig siegesgewiss. Denn alle wissen um die Top-Besetzung des französischen Teams, aber ausgeschlossen sei nichts. Es werde wieder ein Elfmeterschießen geben, sagt eine Marokkanerin in Rabat, aber am Ende werde Marokko gewinnen. Dann gibt es wieder landesweit fette Straßenpartys, wie zuletzt am vergangenen Samstag nach dem klaren Sieg über das kanadische Team. Während die Fans im ganzen Land hörbar aufdrehen, geht manchen Kaffeehausbetreibern und Betreiberinnen langsam die Puste aus. Naima Riss betreibt an der vornehmen Strandpromenade im Stadtteil Océan in Rabat das Restaurant Café Palace. Auf Druck der fußballbegeisterten Kundinnen und Kunden hält sie ihr Geschäft auch spätabends und nachts geöffnet. Aber eher aus Patriotismus, denn aus Geschäftssinn. Es gibt eine Bevölkerung, die das wünscht. Es gibt Kunden, denen wir den Gefallen tun wollen. Wir sind Dienstleister. An den Fußballabenden verdiene sie weniger als sonst, klagt die Gastronomin. Naima Riss ist Vorsitzende der Vereinigung der Café- und Restaurantbetreiber in der Region Rabat mit tausenden Mitgliedern. Sie weiß, dass die nächtlichen Fußballfeste ihre Kollegen viel Kraft kosten. Man braucht dafür mehr Personal, kann schlecht planen und weiß nicht, wann und wie die Kellner und Köche in der Nacht nach Hause kommen sollen. Und das alles für Fans, die sich stundenlang vor den Bildschirmen an einem Glas Tee festhalten. Wir sind ein muslimisches Land, wir haben immer ohne Alkohol gelebt. Wir sind an Tee und Kaffee gewöhnt. Ein Kännchen Tee trägt uns durch ein ganzes Match. Ein Match, das dann hoffentlich mit einem Sieg für ihr Land ende. Denn natürlich will auch Naima Riss, dass Marokkos WM-Party weitergeht. Und deswegen würden die Atlaslöwen auch bei ihr im Lokal angefeuert werden. Man muss sie weiter anfeuern, damit sie den Weltcup holen. Marokkos Sicherheitskräfte haben schon nach dem Achtelfinale am vergangenen Samstag massiv Präsenz gezeigt in den Innenstädten, um den Massenjubel und die gefährlichen Autokorsos einigermaßen im Griff zu behalten. Diesmal wird voraussichtlich noch mehr Polizei auf den Straßen sein, denn ein Sieg gegen den Top-Favoriten Frankreich dürfte sich für viele Anhänger des marokkanischen Teams anfühlen, als stünde der Gewinn des Weltcups schon so gut wie fest. Wir hoffen sehr, dass wir gegen die Mannschaft aus Frankreich gewinnen. Es wird schwierig, aber wir hoffen, dass es klappt, mit Gottes Hilfe. Viele werden das Schicksalsspiel gegen Frankreich in Marokkos derzeit modernstem Stadion verfolgen. Für Ticketpreise zwischen umgerechnet 15 und 50 Euro wurde die Moulay Abdallah Arena in Rabat kurzfristig umgestaltet zu einer riesigen Fanzone für rund 80.000 Zuschauer.
4: Kultur. 7 Emmy Awards, 4 Golden Globes und 2 Oscars. Tom Hanks kann auf eine extrem erfolgreiche, über 40 Jahre lange Hollywood-Karriere zurückblicken. Heute wird er 70 Jahre alt, ist aber noch längst nicht fertig mit Arbeiten, Filmen und Karriere.
16: Mein Name ist Forrest Gump. Möchten Sie eine Praline?
17: Aber ja, gern sogar.
18: Es ist wohl der Tom Hanks-Film. Forrest Gump aus dem Jahr 1995. Der Film spielt rund 680 Millionen Dollar weltweit ein und gewinnt 6 Oscars. Hanks wird als bester Hauptdarsteller geehrt.
17: Lauf, Forrest! Hey, bleib mal!
18: Sein Weg zum Filmstar beginnt bodenständig. Tom Hanks wächst mit seinem Vater und 2 Geschwistern in Kalifornien auf, in, wie er sagt, turbulenten Verhältnissen. Als Kind sei er dadurch anpassungsfähig geworden, erzählt er in einem Interview.
19: Als ich 10 war, war mein Vater schon 3-mal verheiratet gewesen, meine Mutter auch. Ich hatte in 10 verschiedenen Häusern gelebt mit unterschiedlichen Stiefschwestern. Es war unstet und spaßig.
18: Nach der Schule studiert er Schauspielerei, bricht mittendrin ab und zieht nach New York, in der Hoffnung auf bessere Jobchancen. Nach einigen Gastauftritten im Fernsehen feiert Hanks 1984 seinen Durchbruch. Mit seinem ersten Film, der Komödie Splash, eine Jungfrau am Haken.
20: Ich bin kein Fisch! Wie oft muss ich das euch völlig verblödeten Idioten noch erklären? Würdet ihr jetzt endlich die Freundlichkeit besitzen, mich hier rauszulassen? Bitte, hä?
18: Im Film verliebt sich Hanks Charakter in eine Meerjungfrau. Der Regisseur stellt ihm vor den Dreharbeiten eine besondere Aufgabe.
19: Er sagte, du hast den Job, du musst tauchen lernen. Ich sagte, was? Das ist ja wie Urlaub machen. Ich darf tauchen lernen? Das ist der beste Job der Welt.
18: So erinnert er sich bei Stephen Colbert. Aber Tom Hanks nimmt sich auch ernsten Themen an. In Philadelphia spielt er an der Seite von Denzel Washington einen jungen Anwalt, dem gekündigt wird, als seine Arbeitgeber herausfinden, dass er homosexuell und HIV-infiziert ist.
21: Also lassen Sie uns darüber reden, worum es in diesem Fall überhaupt
22: geht. Ist der wirkliche Grund für Andrew Beckets Entlassung, dass er AIDS hat?
21: Der Hass der Allgemeinheit, unsere Abscheu, unsere Angst.
23: In diesem Gericht, Mr. Miller, ist die Justiz blind gegenüber sexueller Veranlagung.
24: Wir leben allerdings nicht in diesem Gericht, nicht wahr?
18: Der Film bringt ihm seinen ersten Oscar ein, als bester Hauptdarsteller. In seiner Karriere arbeitet er an vielen bekannten Filmen mit. So leiht er dem Cowboy-Spielzeug Woody in Toy Story seine Stimme.
25: Du bist nur ein Kinderspielzeug!
26: Und du bist ein seltsamer kleiner Mann.
18: Macht in Catch Me If You Can als FBI-Agent Jagd auf einen genialen Hochstapler, gespielt von Leonardo DiCaprio.
27: Hallo Carl.
28: Wir erwischen dich sowieso. Ist wie in Vegas. Am Ende gewinnt immer die Bank.
29: Hier fliegt irgend so ein Spinner rum, der so tut, als wäre er Pilot. Der James Bond der Lüfte.
18: Und überlebt in Cast Away als moderner Robinson Crusoe einen Flugzeugabsturz.
30: Hallo! Ist da jemand?
18: Auch sein Privatleben ist so bunt wie seine Rollen. Hanks hat 4 Kinder, sammelt Schreibmaschinen und macht Urlaub mit Weltstars.
19: Was ist los mit Social Media, dass Oprah und ich nicht einfach auf einer Milliardärsjacht in Tahiti mit einem ehemaligen US-Präsidenten gehen können? Gute Güte.
18: Der 70-Jährige interessiert sich in seiner Freizeit für Geschichte und soll passenderweise mit dem US-Staatsvater Abraham Lincoln höchst selbst verwandt sein. Den soll Tom Hanks als nächstes spielen in einer Romanverfilmung.
4: Sag ich ja, lang noch nicht fertig mit der Arbeit. Tom Hanks wird heute 70 Jahre alt und Mia von Hirsch hat gratuliert.
0: Standpunkte.
4: Die NATO hat den Gipfel in Ankara überlebt. US-Präsident Trump hat das Verteidigungsbündnis nicht gesprengt, auch wenn er mal wieder gegen einige Partner ausgeteilt hat. Der ganz große Eklat ist also ausgeblieben. Nach Ansicht des Sicherheitsexperten der Süddeutschen Zeitung Hubert Wetzel hat Trump der NATO trotzdem Schaden zugefügt. Er sagt im Podcast Auf den Punkt.
31: Er hat, glaube ich, schon so viel kaputt gemacht, wie man so kaputt machen kann. Insofern würde ich gar nicht sagen, dass das jetzt ein Erfolg ist, weil er nicht offiziell das Ende der NATO verkündet hat oder sowas. So wie er sich hier aufführt, zeigt er, dass die NATO ihm vollkommen egal ist und mehr als egal ist, dass sie ihm eigentlich, dass er sie verachtet und eigentlich mit dem ganzen Laden nichts zu tun haben will. Und das ist, glaube ich, schon schädlich genug, würde ich denken.
4: Unser ARD-Korrespondent in Ankara, Benjamin Weber, lobt, dass es der NATO gelungen sei, ein Signal der Geschlossenheit zu senden. Die Strategie der europäischen Verbündeten ist seiner Meinung nach aufgegangen.
32: Immer wieder haben sie hier betont, bereit zu sein, viel mehr Geld in die eigene Verteidigung zu investieren. Auf einer dem Gipfel vorgeschalteten Defense-Industry-Veranstaltung wurden milliardenschwere Rüstungsdeals in Zeremonien sogar richtiggehend inszeniert. Dieser Showfaktor war mutmaßlich an Trump gerichtet, sollte ihn beschwichtigen. Doch im Grunde hat er ja recht mit seiner Kritik. Viele NATO-Partner haben bisher zu wenig in die Verteidigung investiert. Das jetzt zu ändern, ist folgerichtig, denn die Bedrohung aus Russland ist real. In diesem Sinne ist das Ergebnis aus Ankara positiv. Auch wenn ein grundlegender Zweifel bleibt, ob man sich trotz allem auf die USA unter Trump wirklich verlassen kann.
4: Das Redaktionsnetzwerk Deutschland hat eine ganz andere Sicht auf den Gipfel und auf das Verhalten der europäischen NATO-Mitglieder.
1: Trump macht die NATO zur Arena seiner Machtspiele. Die Europäer täten gut daran, nicht länger mitzuspielen. Wenn sie keine Einheit gegen Trump bilden, ihm Grenzen setzen und ihn zwingen, Europa ernst zu nehmen, werden sie weiter zu Bittstellern degradiert werden. Trump hat es geschafft, dass die Allianz während des Gipfeltreffens tiefe Risse zeigte und nicht einmal die Illusion von Harmonie aufrechterhielt. Dem US-Präsidenten mag das gleichgültig sein. Russland und China aber reiben sich die Hände.
4: Der außenpolitische Korrespondent der Zeitung Die Zeit, Jörg Lau, schaut im Podcast Was jetzt auf die Abschlusserklärung des Gipfels und wertet sie als einen Erfolg der Europäer.
2: Da sind wichtige Dinge drin, die die Europäer unbedingt haben wollten, dass Russland klar als Gegner benannt wird, dass man sich zu Artikel 5 bekennt und dass die Ukraine als ein Land erwähnt wird, das eine Leistung erbringt für die Sicherheit in Europa und nicht nur eine lästige Pflicht ist. Aber natürlich ist die Frage, was kann man sich für irgendeine schriftliche Vereinbarung mit Donald Trump wirklich kaufen? Nicht so viel.
4: Das waren die Standpunkte. Zusammengestellt hat sie Janine Artist.
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4: Und da schauen wir jetzt doch nochmal auf König Fußball, denn heute vor 20 Jahren endeten mit dem Finale der Fußball-WM 2006 auch 4 Wochen sogenanntes Sommermärchen in Deutschland. Norbert Kunze blickt zurück auf ein besonderes Fußballturnier.
3: Liebe Fußballfreunde, endlich geht es los.
5: Sommer, Sonne, Fußball und Zuversicht. Für Herbert Grönemeyer wird es Zeit, dass sich was dreht. Und der Bundespräsident Horst Köhler gibt den Startschuss zu dieser 18. Fußball-WM.
3: Ich erkläre die FIFA-Fußball-Weltmeisterschaft 2006 für eröffnet.
5: Die Stimmung im Land ist vor Turnierbeginn eher verhalten. Der deutsche Fußball hat an Strahlkraft verloren. Nun soll es Jürgen Klinsmann als Nachfolger von Rudi Völler als Teamchef besser machen.
6: Die Fußballfans haben die große Hoffnung, dass wir 2006 Weltmeister werden. Und das ist dann auch meine Zielsetzung.
5: Die Skepsis gegenüber dem ambitionierten Ziel weicht nach dem zweiten Gruppenspiel gegen Polen. Ein legendärer Flankenlauf, ein Abstauber von Oliver Neville und Deutschland explodiert. Fortan feiert das Land. Deutschland fahren überall. Außenspiegel, Socken an den Autos, Fanmalen, Public Viewing, die steife Republik im Freudentaumel. Die deutsche Mannschaft fliegt auf der Welle der Euphorie durch das Turnier, besiegt Ecuador, Schweden, Argentinien und verliert im Halbfinale gegen Italien. So kommt es am 9. Juli zum Finale in Berlin zwischen der Squadra Azzurra und den favorisierten Franzosen, zwischen Marco Materazzi und einem der Stars seiner Zeit, Zinedine Zidane.
7: Zidane, warum hat er das nötig? Dieser große Spieler, Kopfstoß gegen Materazzi.
5: 110. Minute, erst ein Wortgefecht, dann rammt der Franzose seinen Schädel in das Brustbein des Italieners und fliegt vom Platz. Schlussendlich verliert Frankreich das finale Elfmeterschießen. Italien ist Weltmeister. Das Sommermärchen, das am 9. Juli 2006 endete, heute vor 20 Jahren.
3: Wir wünschen uns spannende Spiele, viele Tore und Fair Play.
4: Das war der Stichtag von Norbert Kunze und das war auch die ARD-Infonacht mit Tom Westerholt. Ihnen wünsche ich einen angenehmen Donnerstag. Machen Sie es gut. Und die Zeit, es wird gleich 5.58 Uhr.
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9: Mit einer Meldung. Die A93 Weiden Richtung Regensburg ist zwischen Wernberg-Köblitz und dem Kreuz Oberpfälzerwald voraussichtlich noch bis gegen 10 Uhr gesperrt. Dort ist ein LKW umgestürzt. Es gibt eine Umleitung über die U48.

0: 6 Uhr, heute ist Donnerstag, der 9. Juli.
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0: Die USA und der Iran haben sich auch in der vergangenen Nacht wieder gegenseitig angegriffen. Darüber spreche ich gleich live mit unserem Iran-Korrespondenten. Außerdem schauen wir auf die Gewalttat gestern am Welfen-Gymnasium in Schongau. Ein 16-Jähriger sitzt in Untersuchungshaft und um 20 nach 6 senden wir ein Interview mit dem bayerischen Innenminister zum aktuellen Stand der Ermittlungen. Durch die Sendung begleitet Sie in den nächsten anderthalb Stunden Katja Strippel. Ich wünsche Ihnen einen schönen guten Morgen. Die gegenseitigen Angriffe im Iran-Krieg gehen weiter. Nachdem US-Präsident Trump die Waffenruhe gestern beim NATO-Gipfel in der Türkei aufgekündigt hat, gab es auch in der Nacht wieder Attacken auf Ziele im Iran und Teheran will Gegenangriffe auf US-Basen in der Golfregion starten. Aus unserem Studio in Istanbul ist mir jetzt unser Iran-Korrespondent Uwe Lüb zugeschaltet. Guten Morgen.
2: Guten Morgen.
0: Herr Lüb, wie schwer waren die Angriffe heute Nacht denn und was wurde getroffen?
2: Also ob sie möglicherweise die schwersten zumindest seit Zustandekommen des Memorandums of Understanding, der Absichtserklärung für eine endgültige Lösung waren, das weiß ich nicht. Aber es deutet doch sehr vieles darauf hin. Das US-Regionalkommando für die Region CENTCOM hat gesagt, man habe auf Fähigkeiten Irans gezielt, den Schiffsverkehr in der Straße von Hormuz zu stören. Etliche Ziele sind getroffen worden entlang des Persischen Golfs und der Straße von Hormuz. Auch Brücken sollen getroffen worden sein im Osten des Landes nach iranischer Darstellung. Brücken, die nach Maschad führen, wo heute der getötete oberste Führer Ali Khamenei beigesetzt werden soll.
0: Wie ist denn die aktuelle Situation in der Straße von Hormuz? Wie viele Schiffe hängen da wieder fest?
2: Also wie viele Schiffe jetzt da nicht mehr durchfahren, theoretisch können sie ja durchfahren, das wissen wir nicht genau. Es gibt UNO-Angaben darüber, dass 6000 Seeleute nun dort immer noch festsäßen oder wieder festsäßen, also doch eine erkleckliche Anzahl von Schiffen. Der Schiffsverkehr ist noch nicht wieder auf Vorkriegsniveau und der Direktor der Internationalen Seeschifffahrtsorganisation der UNO, Dominguez, der hat gesagt, die Angriffe Irans auf Schiffe in der Straße von Hormuz brächten Seeleute in Gefahr. Das müsse endlich aufhören.
0: Aber welche Folgen hat die neue Eskalation denn für die Weltwirtschaft?
2: Naja, natürlich gravierende. Wir haben das gestern erlebt nach den neuerlichen Auseinandersetzungen der USA und Irans ist der Ölpreis international direkt um einige Prozentpunkte wieder in die Höhe geschnellt. Und darauf muss man sich einstellen, dass es möglicherweise, je länger diese Auseinandersetzung dauert und eben auch die militärische, kriegerische Auseinandersetzung, desto negativer sind die Auswirkungen auf den Ölpreis und damit auf die gesamte Weltwirtschaft. Wir müssen ja immer wieder uns vor Augen halten, dass ein Fünftel des weltweit verbrauchten Öls vor dem Krieg durch die Straße von Hormuz transportiert wurde.
0: Bei uns in Deutschland wird ja darüber diskutiert, die beiden Bundeswehrschiffe zurückzuholen, die in die Region geschickt wurden, um die Straße von Hormuz abzusichern, wenn der Krieg vorbei ist. Aber ein Ende dieses Kriegs ist nicht absehbar, oder?
2: Nein, im Gegenteil. Der hat ja nun eher wieder an Fahrt aufgenommen, dieser Krieg. Und wir wissen überhaupt nicht, wie lange das jetzt noch gehen kann. Es heißt zwar, dass das jetzt erstmal wieder zum Stillstand kommt und vielleicht redet man dann ja doch wieder irgendwie miteinander, aber das in der Regel sehr gut informierte US-Medium Axios meldet unter Berufung auf Kreise in der Regierung, dass die USA sich vorbereiteten auf möglicherweise Wochen oder sogar monatelange kriegerische Auseinandersetzungen mit Iran. Also im Moment ist kein Ende absehbar.
0: Aber auf dem Rückflug von der Türkei, da soll US-Präsident Trump gesagt haben, dass er jetzt wieder verhandeln will. Gibt es auf Seiten des Iran überhaupt die Bereitschaft dazu?
2: Er hat wohl nicht nur gesagt, dass er vielleicht dann doch wieder verhandeln will. Er hat das ja eigentlich offen gelassen und meinte, seine Unterhändler Witkoff und Kushner, die könnten ja noch reden. Gestern hieß es dann, das sei aber eigentlich Zeitverschwendung. Aber Trump hat gesagt auf diesem zitierten Rückflug, dass Iran sich bei ihm gemeldet habe, man wolle verhandeln seitens Irans und man wolle einen Deal, man wolle ein Abkommen. Ob das alles stimmt, das wissen wir nicht und wer sich da bei ihm gemeldet hat. Auf iranischer Seite gibt es möglicherweise die Bereitschaft, aber auf der anderen Seite deutet wenig darauf hin, denn da hätte man in den vergangenen Wochen ja durchaus schon sehr viel weiterkommen können.
0: Und Trump hatte ja gestern beim NATO-Gipfel in der Türkei nochmal eine Hasstirade auf die iranische Führung losgelassen. Wie ist das denn in Teheran wahrgenommen worden?
2: Na, erwartungsgemäß natürlich überhaupt nicht gut. Da gab es dann Äußerungen, man halte sich etwas zurück, man wolle Vulgarität nicht mit Vulgarität beantworten und das iranische Volk werde durch entschlossene und tapfere Reaktionen zeigen, was es davon halte. Also das ist so ein bisschen auch die übliche Rhetorik, aber tatsächlich hat Trump da ja ganz offensichtlich in die unterste Schublade gegriffen. Er hat ja von Abschaum in der iranischen Führung gesprochen und so weiter.
0: Das waren Informationen und Einschätzungen von unserem Iran-Korrespondenten Uwe Lüb. Vielen Dank für das Gespräch.
2: Gerne.
0: Nach der erschütternden Gewalttat gestern an einer Schule im oberbayerischen Schongau werden immer mehr Einzelheiten bekannt. Die ersten Meldungen von Augenzeugen am Welfengymnasium gingen gegen 13 Uhr bei der Polizei ein und die ist dann sofort mit einem Großaufgebot zu der Schule ausgerückt. Dort hatte ein bewaffneter 16-Jähriger zwei 13 Jahre alte Schülerinnen schwer verletzt und nach dem, was wir jetzt wissen, hätte er noch viel Schlimmeres anrichten können. Antje Dörfner berichtet.
3: Inzwischen ist klar, der tatverdächtige 16-Jährige, der an einem Gymnasium im oberbayerischen Schongau zwei Mädchen mit einem Messer schwer verletzt hatte, trug auch eine Schusswaffe bei sich. Das teilte am Abend vor Ort Bundesinnenminister Alexander Dobrindt mit. Schongau liegt im Bundestagswahlkreis des CSU-Politikers.
4: Der Täter hat sich dem Gymnasium mit einer Schusswaffe genähert, hat einen Schuss abgegeben, der niemanden verletzt hat. Anschließend hat die Schusswaffe versagt, sodass keine weiteren Schüsse abgegeben werden konnten. In der Folge hat der Täter, der mit Messern bewaffnet war, ein Messer gezogen und ist mit diesem Messer auf Schülerinnen losgegangen.
3: Die beiden schwer verletzten Schülerinnen sind laut Polizei inzwischen außer Lebensgefahr. Nun müssten die Hintergründe aufgeklärt werden, betonte Bayerns Innenminister Joachim Herrmann. Dabei gehe es insbesondere auch um die Herkunft der Schusswaffe.
5: Das muss die Kriminalpolizei jetzt genau ermitteln. Der Täter selber hat angeblich vom Darknet gesprochen, aber dem muss jetzt eben genau nachgegangen werden. Wo kommt die Waffe her? Wie konnte er an die kommen? Denn normal darf eine solche Waffe natürlich ohne waffenrechtliche Genehmigung sowieso ein 16-Jähriger überhaupt nicht haben.
3: Nach ihm vorliegenden Informationen sei der Täter in letzter Zeit wegen seelischer Probleme in psychiatrischer Behandlung gewesen, erklärte Bayerns Innenminister. Der Jugendliche mit kroatischer Staatsbürgerschaft sei ein ehemaliger Schüler des Gymnasiums. Die Ermittler prüfen laut Herrmann auch einen möglichen Zusammenhang mit einer Amokdrohung an derselben Schule im vergangenen Jahr. Es gebe Hinweise darauf, dass der Täter auch schon in der Vergangenheit Drohungen ausgestoßen habe. Die beiden verletzten Schülerinnen waren wohl Zufallsopfer. Viele Schüler jedoch haben die Tat mitbekommen und wurden von Einsatzkräften betreut.
6: Dann haben wir den Täter gesehen mit dem Messer in der Hand, haben uns dann richtig erschrocken, sind wie angewurzelt stehen geblieben. Und dann haben wir gesehen, dass er uns gar nicht bemerkt hat, haben kurz gewartet, bis der weggeht und dann sind wir in die entgegengesetzte Richtung gelaufen. Ich meine, beide sind ganz schwach geworden. Also ich habe gar nicht mehr gewusst, wie ich jetzt reagieren soll, ob ich irgendwie kurz nach Hilfe rufen soll oder einfach mich ganz leise verhalten soll. Aber ich bin einfach leise geblieben mit meinen zwei anderen Freunden und wir haben dann einfach weggeschaut und gehofft, dass er uns nicht bemerkt.
3: Die Opfer habe sich der Verdächtige wohl nicht bewusst ausgesucht, so die Einschätzung von Bundesinnenminister Dobrindt. Es habe sich um zufällige Begegnungen gehandelt.
4: 17 Minuten nach der Alarmierung war der Täter überwältigt von Polizeikräften und Lehrkräften. Ich darf sagen, dass ich tief beeindruckt bin davon, wie hier Lehrkräfte, wie hier Schüler miteinander in dieser schrecklichen Situation agiert haben, dafür gesorgt haben, dass Schlimmeres verhindert werden konnte und es möglich war, wenige Minuten nach der ersten Schussabgabe und der Alarmierung den Täter auch zu stoppen.
3: Dobrindt versprach der Schule Unterstützung, wenn es darum gehe, die traumatische Situation nach dem Messerangriff zu bewältigen.
0: Nach der Gewalttat gestern an einer Schule im oberbayerischen Schongau laufen die Ermittlungen und der Unterricht, der beginnt heute wieder. Das war ein Bericht von Antje Dörfner und ein ausführliches Interview mit dem bayerischen Innenminister Joachim Herrmann hören Sie um 20 nach 6 bei uns im Programm. Bundeskanzler Merz gibt am Vormittag im Bundestag eine Regierungserklärung zur aktuellen politischen Lage ab. Und dabei wird es wohl um die Ergebnisse des NATO-Gipfels in Ankara gehen. Und die Opposition dürfte die anschließende Debatte für eine Abrechnung mit der Politik der Regierung nutzen. Es ist die vorletzte Bundestagssitzung vor der parlamentarischen Sommerpause. Und da sollen mehrere Gesetze beschlossen werden. Am Mittag geht es beispielsweise um das Kindergeld, denn das soll bald ohne Antrag ausgezahlt werden. Philipp Eckstein aus Berlin.
7: Mehr Zeit fürs Baby, weniger Zeit für Bürokratie. Dieses Versprechen gab Bundesfinanzminister Lars Klingbeil von der SPD bei der Vorstellung des antragslosen Kindergelds. Konkret sieht der Gesetzentwurf vor, dass künftig nach der Geburt das Kindergeld automatisch ausgezahlt wird. Also ohne, dass die Eltern dafür einen Antrag stellen müssen. Die Regel soll im nächsten Jahr greifen und zunächst für Eltern gelten, die bereits Kinder haben. Grund dafür, der Familienkasse liegen dann bereits die nötigen Daten vor. In einem zweiten Schritt soll es das Antrag Kindergeld auch für Erstgeborene geben. Bei den Beratungen im Finanzausschuss des Bundestags haben CDU und CSU betont, dass die neuen Regeln nur greifen, wenn das Kind seinen Wohnsitz in Deutschland hat und mindestens ein Elternteil in Deutschland arbeitet. So soll Missbrauch verhindert werden. Der Bundestag wird am Mittag eine Stunde über den Gesetzentwurf diskutieren. Anschließend wird abgestimmt.
0: Im Februar hatte ein Mann bei einer Fahrkartenkontrolle in einem Regionalzug in Rheinland-Pfalz auf einen Zugbegleiter eingeschlagen. Der brach zusammen und starb zwei Tage später an einer Hirnblutung. Der Fall hat bundesweit Diskussionen über die Sicherheit von Bahnmitarbeitern ausgelöst. Am Landgericht Zweibrücken soll heute das Urteil gegen den 26 Jahre alten Angeklagten verkündet werden. Er stand wegen Körperverletzung mit Todesfolge vor Gericht. Verene Lörsch aus Zweibrücken.
8: Die Forderungen der Verteidigung und des Anwalts der Opferfamilie liegen weit auseinander am Ende dieses Prozesses um den Tod des Zugbegleiters in der Westpfalz. Für den Verteidiger des Angeklagten liegt hier ein minderschwerer Fall einer Körperverletzung mit Todesfolge vor, der eine Haftstrafe zwischen 1 und 10 Jahren nach sich ziehen könnte. Schließlich sei der Angeklagte zunächst geschubst worden. Auch die Staatsanwaltschaft sieht die Voraussetzungen einer Körperverletzung mit Todesfolge erfüllt und fordert 12 Jahre Gefängnis. Ganz anders sieht das der Klageanwalt, der kämpft seit Prozessbeginn für eine Verurteilung wegen Mordes aus niedrigen Beweggründen und eine lebenslange Haftstrafe. Da die Kammer des Zweibrücker Landgerichts die Verurteilung wegen Mordes bis zuletzt nicht in Betracht gezogen hat, will die Familie des getöteten Zugbegleiters der Urteilsverkündung aus Protest fernbleiben.
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0: Es war die wohl beeindruckendste Alpenüberquerung aller Zeiten. Im Jahr 218 vor Christus ist der karthagische Heerführer Hannibal mit seiner Truppe über die Alpen nach Rom vorgerückt und er hatte 37 Elefanten dabei. Bis heute ist unklar, welchen Weg sie von Frankreich aus genau genommen haben, aber es gibt eine Studie, die neue Hinweise darauf liefert. Oliver Buschek.
9: Welchen Alpenpass Hannibal mit seinen 37 Kriegselefanten genommen hat, darüber diskutieren Historiker seit langem. Welche Orte passen zu den überlieferten Beschreibungen? Wo gab es geeignete Lagerplätze? Wo finden sich versteinerte Kotspuren von Pflanzenfressern? Ein Forschungsteam um den Zoologen Fritz Vollrath von der Universität Oxford hat nun berechnet, wie viel Energie Hannibals Heer für die zur Wahl stehenden Routen gebraucht hätte. Das überraschende Ergebnis, wahrscheinlich war ausgerechnet der höchste Pass die beste Wahl, nämlich der Col de la Traversette südwestlich von Turin. Obwohl der Anstieg steiler war, war die Strecke insgesamt kürzer und kostete deshalb am wenigsten Kraft. Für die Tiere noch weniger als für die Menschen.
10: Verrückterweise würde das etwa 20% der Reserven eines Mannes ausmachen und etwa nur 4% der Reserven eines Elefanten. Das heißt, die Elefanten konnten es wohl schaffen, rein auf ihre Reserven über den Berg zu klettern und auf der anderen Seite wieder runterzukommen.
9: Auf die Reserven war das Heer angewiesen, weil es in den Höhen des Gebirges weder für die Menschen noch für Pferde und Elefanten allzu viel Nahrung gegeben haben dürfte. Sollte Hannibal tatsächlich versucht haben, bei der Wahl seiner Route den Energiebedarf zu minimieren, ging der Plan allerdings nur teilweise auf. Die Alpen überquerten die meisten Elefanten zwar erfolgreich, doch nach dem Winter war fast die gesamte Herde tot. Vermutlich, weil die Tiere ihre Energiereserven nicht mehr auffüllen konnten.
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0: Verhandlungen mit dem Iran für gescheitert erklärt. Hermann kündigt nach Messerattacke an Schongauer Schule Aufklärung an. Laut dem bayerischen Innenminister wird ein möglicher Zusammenhang mit einer Amokdrohung an derselben Schule im vergangenen Jahr geprüft. Gestern hatte ein 16-jähriger ehemaliger Schüler zwei 13-jährige Mädchen am Gymnasium von Schongau mit einem Messer schwer verletzt. Hermann sagte dem BR, der mutmaßliche Täter sei in letzter Zeit schon in psychiatrischer Behandlung gewesen. Wadefuhl sieht NATO stärker als je zuvor. Das sagte der Bundesaußenminister nach dem Treffen der Militärallianz in Ankara. Die NATO habe sich auf neue Rüstungsprojekte und neue Kooperationen verständigt. Trotz irritierender Äußerungen von US-Präsident Trump gegen die Alliierten nehme man die US-Vertreter innerhalb der NATO als sehr zuverlässig wahr. Vergangener Juni war der heißeste in der Geschichte Westeuropas. Nach Angaben des EU-Klimadienstes Copernicus lag die Durchschnittstemperatur in Westeuropa im Juni bei 20,74 Grad. Insgesamt betrachtet wurde in ganz Europa und auch weltweit der zweithöchste jemals gemessene Durchschnittswert erreicht. Deutsche U19-Fußballer erreichen EM-Finale. Das Nachwuchsteam der Männer setzte sich im Halbfinale mit 2:1 gegen die Ukraine durch. Gegner im Finale am Samstag ist Topfavorit Spanien. Das Wetter in Bayern, Sonne und Wolken, weitgehend trocken, Höchstwerte 22 bis 30 Grad.
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2: Wasser sparen, das wird auch in den Berghütten immer wichtiger. Gerhard Amberger aus dem BR24 Bayern-Team. Durch die trockenen Sommer und weniger Schneereserven wird das Wasser in den Alpen knapp.
3: Und deswegen werden einige Hütten umgerüstet. Zum Beispiel hilft jetzt auf der Hochlandhütte bei Mittenwald im Karwendel eine neue Toilettentechnik. Die funktioniert ohne Wasserspülung. Es ist die erste Trockentrenntoilette dieser Art auf einer bayerischen Alpenvereinshütte. Martin Breitkopf berichtet.
4: Dabei werden Flüssiges und Festes auf einem Fließband getrennt gesammelt. Die Spülung mit mehreren Litern Wasser fällt damit komplett weg. Nach dem Umbau braucht die Hütte jetzt nur noch ein Viertel der bisherigen Wassermenge, sagt Peter Eckstein, Hüttenreferent vom DAV Hochland.
5: Die Quelle ist schon trocken gefallen. Bei den Wetterverhältnissen, die wir in den letzten Wochen hatten, jetzt nicht weiter verwunderlich. Aber diesmal sind wir entspannt. Wenn man sich überlegt, dass wir nur 25% des Wasserverbrauchs haben, können wir, glaube ich, auch einer längeren Trockenperiode jetzt ganz entspannt entgegensehen.
4: Auch andere bayerische Hütten suchen nach neuen Wegen, Wasser zu sparen. Darunter auch das Watzmannhaus und die Knorrhütte. Denn längere Trockenphasen verändern den Alltag am Berg. Auf der Hochlandhütte beginnt die Anpassung deshalb an einem Ort, an dem besonders viel Wasser verbraucht wird, bei der Toilette.
3: Wer predigt in bayerischen Moscheen und wo werden Imame überhaupt ausgebildet? Um diese Frage geht es heute im Bildungsausschuss des Bayerischen Landtags. Im Gespräch mit Fachleuten wollen sich die Abgeordneten über eine mögliche eigene Imamausbildung in Bayern austauschen. Hans-Joachim Viehweger berichtet.
6: Bislang werden in bayerischen Moscheen vor allem Prediger eingesetzt, die im Ausland ausgebildet worden sind. Das gilt zum Beispiel für die Moscheen, die zum Dachverband der türkisch-islamischen Gemeinden in Deutschland, kurz DİTİB, gehören. Die meisten ihrer Imame sind Beamte der staatlichen türkischen Religionsbehörde und sind in der Regel nur für einige Jahre in Bayern tätig. Nur wenige Imame wurden in Deutschland ausgebildet. Zu den Ausnahmen gehört der aus Ägypten stammende Maher Kedr, der in Weiden predigt, in der Moschee des deutschsprachigen Muslimkreises. Er wurde am Osnabrücker Islamkolleg ausgebildet und ist einer der Experten, die heute im Bildungsausschuss über Möglichkeiten einer Islamausbildung in Bayern sprechen. Mit dabei ist auch Professor Tarek Badawiya. Sein Lehrstuhl an der Uni Erlangen ist zuständig für die Ausbildung muslimischer Religionslehrer. Hintergrund der Anhörung sind mehrere Initiativen aus dem Landtag. Die CSU fordert, dass Imame, die aus dem Ausland entsandt wurden und in bayerischen Moscheen predigen, spezielle Integrationskurse besuchen sollen. Die Grünen sprechen sich für ein bayerisches Aus- und Fortbildungsprogramm für Imame sowie islamische Religionsbedienstete aus.
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2: Am Welfengymnasium in Schongau geht am Tag nach der Bluttat mit zwei Schwerverletzten der Unterricht weiter. Aber es ist auch noch ein Kriseninterventionsteam vor Ort, um Schülerinnen und Schülern zu helfen, mit den Erlebnissen von gestern fertig zu werden. Immerhin sind alle Verletzten außer Lebensgefahr.

0: Gefahr. Ein 16-Jähriger sitzt in Untersuchungshaft. Und über den aktuellen Stand der Ermittlungen hat mein Kollege Till Nassif am späten Abend mit dem bayerischen Innenminister Joachim Herrmann gesprochen und ihn auch nach der Schusswaffe gefragt, die der Täter offenbar dabei hatte. Sie hat dem Vernehmen nach dem ersten Schuss versagt. Aber wie kommt ein Minderjähriger in Bayern an eine Waffe?
1: Das muss die Kriminalpolizei jetzt genau ermitteln. Der Täter selber hat angeblich vom Darknet gesprochen, aber dem muss jetzt eben genau nachgegangen werden. Wo kommt die Waffe her? Wie konnte er an die kommen? Denn normal darf eine solche Waffe natürlich ohne waffenrechtliche Genehmigung sowieso ein 16-Jähriger überhaupt nicht haben.
2: Nun gab es, das haben wir im Archiv gefunden, vor Weihnachten schon mal eine Amokdrohung an genau derselben Schule. Besteht da ein Zusammenhang mit der Tat heute?
1: Dem muss jetzt nachgegangen werden. Es gibt Hinweise darauf, dass jedenfalls dieser Täter auch schon in der Vergangenheit Drohungen ausgestoßen hat. Und nach den mir vorliegenden Informationen war der Täter auch in letzter Zeit schon in psychiatrischer Behandlung wegen eben besonderer seelischer Probleme. Wie das im Einzelnen war, was da wer wann wusste und was man bisher getan hat, wie sich das entwickelt hat, das ist alles Aufgabe jetzt der Ermittler der Kriminalpolizei genau zu erkunden.
2: Nach der Drohung vom vergangenen Jahr sagte der Schulleiter, es gebe an der Schule für solche Fälle ein Krisenkonzept und ein Krisenteam. Heute allerdings brach erstmal Chaos aus. Heißt das, dass dieses Krisenkonzept nicht funktioniert hat?
1: Dem muss sicherlich auch noch mal nachgegangen werden. Ich kann jetzt von hier aus die genauen Abläufe in diesem sehr großen Schulzentrum, wo ja wohl Grund-, Mittelschule, Realschule, Gymnasium zusammen sind, also wirklich ein sehr großes Schulzentrum. Ich kann die einzelnen Abläufe des heutigen Tages hier noch nicht beurteilen. Aber natürlich muss dem auch nachgearbeitet werden. Hat das? Wir haben für alle Schulen ja ein spezielles Konzept, Empfehlungen für die Situation von Amokläufen. Ich glaube, dass das in offensichtlich einer ganzen Reihe, nach dem, was mir berichtet worden ist, von Klassenräumen auch funktioniert hat. Aber wie die genauen Abläufe waren, das wird zu klären sein. Und dem werden wir in Zusammenarbeit mit den Schulbehörden auch noch mal nachgehen.
2: Sie sprechen diese Krisenkonzepte an, die es gibt. Glauben Sie, dass die Schulen, die mehr üben müssten, häufiger solche Übungen machen müssen für solche Fälle?
1: Also eines der Grundkonzepte ist ja in solchen Situationen, Amokläufen oder Ähnlichem, dass dann zunächst mal in der Regel alle Schüler, die in Klassenzimmern sind und die nicht unmittelbar schon von einer Tat betroffen sind, versuchen sich in diesem Klassenzimmer zu verbarrikadieren. Keiner den Schulraum verlässt und versucht jedenfalls zu verhindern, dass ein weiterer Mensch überhaupt den jeweiligen Klassenraum betritt. Das ist eines der Hauptsicherheitskonzepte. Das soll auch geübt werden. Und dazu gibt es entsprechende Durchsagen dann normalerweise in einer Schule, dass dieser Fall jetzt eintritt. Und dann kommt es darauf an, dass die Lehrkräfte, die ja in der Regel in einer Schulklasse anwesend sind, diese auch sehr rasch umsetzen. Diesen und anderen Empfehlungen muss halt jetzt nochmal nachgegangen werden. Haben das alle gewusst? Haben sie richtig reagiert? Hat es eine besondere Situation gegeben? Da muss man ja auch sehen, wo war der Täter überhaupt unterwegs in der Schule? Wie hat er in Einzelnen agiert? Er hat die Schusswaffe wohl jedenfalls versucht zu benutzen. Er war mit dem Messer unterwegs. Aber das ist alles Aufgabe der Kriminalpolizei, das in den nächsten Tagen feinsäuberlich aufzuarbeiten. Und dann wird man sehen, ob daraus nochmal Schlüsse gezogen werden müssen.
0: Soweit Innenminister Herrmann zum aktuellen Stand der Ermittlungen. Und um 7 Uhr spreche ich mit unserem Polizeireporter über die Gewalttat in Schongau.
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4: mit Johannes Rostöscher. Der Lesesaal einer Bibliothek. Angenehmes Licht, es riecht ganz leicht nach Büchern. In den Sesseln entspannte Menschen, die in Zeitschriften blättern. Grundschüler schleppen Kinderbücher Richtung Leseecke. Diese Szenerie soll ab Januar auch sonntags möglich sein. Das hat die Bundesregierung beschlossen. Und über diese doch große Änderung für die fast 9000 Bibliotheken in Deutschland habe ich gesprochen mit Tanja Fottner. Sie leitet seit 6 Jahren die Stadtbücherei Augsburg und ist auch im Vorstand des Bayerischen Bibliotheksverbandes. Frau Fottner, mal ganz grundsätzlich, wie finden Sie es?
3: Ich finde es eine sehr tolle Entwicklung, mit der ich so schnell gar nicht gerechnet hatte und war aber ein Wunsch seitens des Deutschen Bibliotheksverbandes und somit auch des Bayerischen. Es sollte auch schon in der letzten Regierungsperiode angegangen werden. Muss man ja immer noch mal dazu sagen, dass es kein Zwang ist für Bibliotheken, das zu machen, aber dass es möglich sein wird und dass in diesem Entwurf drinsteht, dass damit Bibliotheken als dritte Orte gestärkt werden sollen. Das finde ich auch sehr schön, weil ich glaube, dass wir am Sonntag natürlich noch mal sehr besonders Familien, Berufstätige und auch Menschen, die einfach einsam sind, die immer wieder mal Anregungen von außen brauchen und das gerne an einem konsumfreien Ort machen würden, die Möglichkeit damit ergeben.
4: Das heißt, in Augsburg werden Sie es umsetzen?
3: Ja, da muss man jetzt einfach unterscheiden. Als Bibliothek vor Ort geht es natürlich darum, was haben wir für Ressourcen? Das wird, denke ich, eh der große Knackpunkt sein und bleiben. Denn als Erweiterung von vorhandenen Öffnungszeiten wird es, glaube ich, an kaum einen Ort überhaupt möglich sein. Das heißt, wir bräuchten dafür zusätzliche Ressourcen, wenn es ein zusätzliches Angebot sein soll. Und es ist vor Ort dann natürlich extrem wichtig, Mitarbeitende da mitzunehmen und den Personalrat. Also ich sehe da eine lokale Umsetzung noch lange nicht möglich, wenn es nicht nur um eine Verlagerung ginge.
4: Geld ist knapp, Personal ist knapp. Das heißt,
3: Genau.
4: die meisten Büchereien werden dann entscheiden müssen, dann bleibt am Montag zu oder am Montag ist dann kürzer geöffnet.
3: Genau, also um solche Entscheidungen wird es gehen müssen, beziehungsweise inwieweit man Kombinationen vielleicht auch anbieten kann von sogenannten Open Libraries und eben Tagen mit Fachpersonal. Open Library bedeutet, dass man die Bibliothek öffnet, aber mit eingeschränktem Service. Und das muss aber dann eben technisch abgesichert sein. Also so oder so ist es mit Kosten verbunden.
4: Glauben Sie, dass, wenn sonntags geöffnet wird, die Bibliotheken in Deutschland einen Schub davon kriegen, grundsätzlich?
3: Das glaube ich auf jeden Fall, weil es einige Beispiele schon längst zeigen. Also zum Beispiel die Kollegen in Berlin ermöglichen das schon sehr lange jenseits des Gesetzes. Die haben sich Menschen ins Haus geholt, die die Bibliotheksräume bespielen und haben da schon immer großen Zuspruch gefunden. Und dann gibt es ja bereits seit 2019 eine Sonderregelung in Nordrhein-Westfalen, wo ich von den Kolleginnen von dort auch weiß, dass dieser Sonntag natürlich sehr gut angenommen wird.
4: Und macht offenbar auch die Bibliotheken insgesamt ein bisschen populärer in Nordrhein-Westfalen zum Beispiel.
3: Absolut. Und zwar genau unter diesem Aspekt eben, dass wir ja längst nicht mehr nur reine Ausleihstationen sind, sondern es hat sich in den letzten 10, 15 Jahren zu einem sehr wichtigen Ort in der Stadtgesellschaft entwickelt. Einer der ganz wenigen Orte, an dem man konsumfrei sich aufhalten und beschäftigen kann.
4: Wenn Sie es jetzt in Augsburg beschreiben, wie schaut so ein Nachmittag in der Bibliothek aus?
3: Es ist rappelvoll. Es wird jeder Sitzplatz benötigt. Es ist ein sehr attraktiver dritter Ort für Schülerinnen und Schüler. Dann aber natürlich auch Leute, die für ihre Freizeitgestaltung Literatur sich besorgen und die auch hier im Haus anlesen. Und im Erdgeschoss ist es bei uns der große Kinderbereich. Dann, ja, ist das Haus rappelvoll.
4: Sagt Tanja Fottner, Leiterin der Augsburger Stadtbücherei und Vorstandsmitglied beim Bayerischen Bibliotheksverband. Gesprochen haben wir über die Ankündigung der Bundesregierung, dass Büchereien und Bibliotheken künftig auch am Sonntag geöffnet haben dürfen.
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0: Die A93 Weiden Richtung Regensburg ist zwischen Wernberg-Köblitz und dem Kreuz Oberpfälzer Wald voraussichtlich noch bis gegen 10 Uhr gesperrt, denn dort ist ein LKW umgestürzt. Es gibt eine Umleitung über die U48. Das Wetter in Bayern. Heute ist es teils sonnig, teils bewölkt. Den meisten Sonnenschein gibt es in Franken und Schwaben. Und die Temperaturen steigen bis zum Nachmittag auf 22 bis 30 Grad. Die weiteren Aussichten morgen und am Wochenende sorgt Hochklaus für viel Sonnenschein und Tageshöchstwerte zwischen 26 und 34 Grad. In den Nächten kühlt es ab auf Werte zwischen 19 und 11 Grad.

0: Heute ist Donnerstag, der 9. Juli. Es ist 6.30 Uhr.
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0: Die USA und der Iran haben sich auch in der vergangenen Nacht wieder angegriffen. Und der US-Präsident behauptet, dass der Iran wieder verhandeln will. Mehr dazu gleich. Außerdem schauen wir auf die Gewalttat gestern am Welfengymnasium in Schongau. Ein 16-Jähriger sitzt da in Untersuchungshaft. Und um 7:10 schauen wir uns an, was vom NATO-Gipfel in der Türkei bleibt. Durch die Sendung begleitet sie Katja Strippel. Ich wünsche Ihnen einen schönen guten Morgen. Die gegenseitigen Angriffe im Iran-Krieg gehen weiter. Nachdem US-Präsident Trump die Waffenruhe gestern beim NATO-Gipfel in der Türkei aufgekündigt hat, gab es auch in der Nacht wieder Attacken auf Ziele im Iran. Und der Iran meldet wieder Angriffe auf US-Stützpunkte in Bahrain und Kuwait. Aber Trump glaubt offenbar trotzdem daran, dass der Konflikt zeitnah wieder beigelegt werden kann. Martin Ganselmeier.
2: Mitreisenden Journalisten an Bord der Air Force One sagte der US-Präsident, der Iran wolle weiterhin ein Friedensabkommen erreichen. Wörtlich sagte Trump, sie haben vor kurzem angerufen, sie wollen unbedingt ein Abkommen abschließen. Er sei sich jedoch nicht sicher, ob die iranische Führung eines Abkommens würdig ist oder sich daran halten würde. Die Attacken auf zivile Handelsschiffe zeigen, so Trump, dass die iranische Führung etwas verrückt ist. Die erneute Angriffswelle gegen Ziele im Iran rechtfertigte Trump als Vergeltung für die iranischen Attacken auf die Handelsschiffe in der Straße von Hormus. Sollte Iran weitere Schiffe angreifen, werde das US-Militär mit noch heftigeren Angriffen antworten. Jedes Mal, wenn Iran uns angreift, so Trumps Warnung, dann schlagen wir 20 Mal so stark zurück. In den USA wird gerätselt, ob die erneuten Militärangriffe das endgültige Aus für die Mitte Juni vereinbarte Waffenruhe bedeuten. Beim NATO-Gipfel in Ankara hatte sich Trump widersprüchlich dazu geäußert. Zunächst erklärte er das Rahmenabkommen mit Iran für gescheitert. Später betonte er, dass er nicht mit einer Fortsetzung des Krieges rechnet.
0: Seit Beginn dieses Jahres bekommt jeder, der 18 wird, einen Brief von der Bundeswehr zugeschickt. Dabei wird das Interesse am Dienst bei der Bundeswehr abgefragt, um neue Soldaten zu finden. Männer müssen die Fragen beantworten, für Frauen ist es freiwillig. Bei Jetzt red ich in Stadtbergen bei Augsburg ging es gestern um eine mögliche Wiedereinführung der Wehrpflicht. Und der EVP-Vorsitzende Manfred Weber und die Fraktionsvorsitzende der Grünen im Landtag Katharina Schulze haben ihren Blick auf die Dinge erklärt. Lena Ruschka fasst die Diskussion zusammen.
3: Seit Jahren wird kontrovers über die Wiedereinführung der Wehrpflicht diskutiert. Und damit auch über die Frage, wer in der Pflicht steht, der Gesellschaft etwas zurückzugeben. Der Vorsitzende der Europäischen Volkspartei, Manfred Weber, sieht einen Vorteil darin, die Verantwortung auf Männer und Frauen aufzuteilen.
4: Also wenn wir über die allgemeine Dienstpflicht reden, dann bin ich der Meinung, müssen in der gesamten Generation Männer und Frauen diese Dienstpflicht tun. Dann kann man sie übrigens, wenn sie gerecht über alle verteilt ist, sie ja durchaus kürzer machen. Es muss ja nicht ein ganzes Jahr sein.
3: Katharina Schulze war bei Jetzt red ich dafür, das Thema noch mehr zu weiten. Die Fraktionsvorsitzende der Grünen im Bayerischen Landtag sprach sich für ein verpflichtendes Gesellschaftsjahr aus.
5: Wo wir wirklich alle mit einbeziehen, die Jüngeren und die Älteren, die Frauen und die Männer, die, die hier geboren sind, die, die hier frisch eingewandert sind. Und da soll dann jede und jeder entscheiden können, was er oder sie machen möchte.
3: Manfred Weber konnte dieser generationenübergreifenden Idee nichts abgewinnen. Für ihn ist es eine Aufgabe, die die junge Generation zu übernehmen habe.
0: Nach der Gewalttat am Welfengymnasium im oberbayerischen Schongau sitzt der mutmaßliche Täter in Untersuchungshaft. Nach Angaben von Bundesinnenminister Dobrindt war der 16-Jährige sowohl mit einem Messer als auch mit einer Schusswaffe unterwegs und er hat wohl auch geschossen, aber niemanden getroffen. Dann hat er mit dem Messer auf zwei 13 Jahre alte Mädchen eingestochen und sie schwer verletzt. Das Motiv ist noch unklar. Christine Kerler.
6: Bayerns Innenminister Joachim Herrmann sagte am Abend im Interview mit dem BR, dass der 16-jährige Täter in letzter Zeit wegen besonderer seelischer Probleme in psychiatrischer Behandlung gewesen sei. Die Kriminalpolizei müsse nun ermitteln, wie der Jugendliche an die Schusswaffe kommen konnte. Er selbst sagte wohl, dass er sie aus dem Darknet bezogen habe. Die Waffe hatte nach dem ersten Schuss versagt, woraufhin der Verdächtige mit einem Messer auf die beiden 13-jährigen Schülerinnen losging. Die schwerverletzten Mädchen sind außer Lebensgefahr. Warum der 16-Jährige ausgerechnet sie ausgewählt hat, ist unklar. Sie waren wohl Zufallsopfer eines Einzeltäters, sagte Bundesinnenminister Alexander Dobrindt, nachdem er sich in seinem Bundestagswahlkreis Schongau ein Bild von dem Vorfall gemacht hatte. Weitere Schüler wurden nicht verletzt, viele bekamen die Tat aber hautnah mit und wurden von Lehrern und Kriseninterventionshelfern psychologisch betreut. Der 16-Jährige mit kroatischer Staatsangehörigkeit konnte kurz nach der Tat festgenommen werden. Er soll in der Vergangenheit selber das Welfengymnasium besucht haben und dort möglicherweise auch schon Drohungen ausgesprochen haben. All das werde nun ermittelt.
0: Und über den aktuellen Stand der Ermittlungen spreche ich um 7 Uhr mit unserem Polizeireporter. Schon im Mai haben große Teile Europas unter einer Hitzewelle gelitten, aber im Juni haben sich die Rekordmeldungen förmlich überschlagen. 3 Tage hintereinander hatte der Deutsche Wetterdienst die höchste jemals gemessene Temperatur in Deutschland gemeldet und am 3. Tag gab es dann in Sachsen-Anhalt 41,8 Grad. Jetzt hat der EU-Klimadienst Copernicus neue Daten veröffentlicht und die belegen, dass der vergangene Monat in Westeuropa der heißeste Juni seit Beginn der Wetteraufzeichnungen war. Aus Brüssel Katrin Schmidt.
7: Die Temperatur über dem europäischen Festland lag mit durchschnittlich gut 19,1 Grad auf dem zweithöchsten Wert, der jemals im Juni gemessen wurde. Und sogar knapp 1,8 Grad über dem Durchschnitt der letzten 30 Jahre. Vor allem Westeuropa stellt dabei neue Rekorde auf. Mit knapp 21 Grad im Schnitt war noch nie ein Juni wärmer, teilt der EU-Klimadienst mit, der extreme Hitzewellen zu Land verzeichnet, sowie gleichzeitig auch zu Wasser. Also auch marine Hitzewellen, die entlang den Atlantikküsten zu nie zuvor gemessenen Meeresoberflächentemperaturen führten. Und für die jetzt aktuelle erste Julihälfte zeichnen sich weitere rekordverdächtige Hitzewellen ab, so die Copernicus-Forscher. Damit verdeutliche die Abfolge von Hitzewellen, die wachsende Herausforderung und zeige, wie tiefgreifend sich das Klima verändert. Die Folgen seien immer intensivere Hitzewellen, anhaltend warme Ozeane und wachsende Risiken für Menschen, Ökosysteme und Infrastruktur in Europa.
0: Im Februar hatte ein Mann bei einer Fahrkartenkontrolle in einem Regionalzug in Rheinland-Pfalz auf den Zugbegleiter eingeschlagen. Der brach zusammen und starb 2 Tage später an einer Hirnblutung. Der Fall hat bundesweit Diskussionen über die Sicherheit von Bahnmitarbeitern ausgelöst. Am Landgericht Zweibrücken soll heute das Urteil gegen den 26 Jahre alten Angeklagten verkündet werden. Er stand wegen Körperverletzung mit Todesfolge vor Gericht. Verena Lörsch aus Zweibrücken.
8: Die Forderungen der Verteidigung und des Anwalts der Opferfamilie liegen weit auseinander am Ende dieses Prozesses um den Tod des Zugbegleiters in der Westpfalz. Für den Verteidiger des Angeklagten liegt hier ein minderschwerer Fall einer Körperverletzung mit Todesfolge vor, der eine Haftstrafe zwischen 1 und 10 Jahren nach sich ziehen könnte. Schließlich sei der Angeklagte zunächst geschubst worden. Auch die Staatsanwaltschaft sieht die Voraussetzungen einer Körperverletzung mit Todesfolge erfüllt und fordert 12 Jahre Gefängnis. Ganz anders sieht das der Klageanwalt, der kämpft seit Prozessbeginn für eine Verurteilung wegen Mordes aus niedrigen Beweggründen und eine lebenslange Haftstrafe. Da die Kammer des Zweibrücker Landgerichts die Verurteilung wegen Mordes bis zuletzt nicht in Betracht gezogen hat, will die Familie des getöteten Zugbegleiters der Urteilsverkündung aus Protest fernbleiben.
0: Am vergangenen Freitag sind die Pläne für den sogenannten Vollumbau des Max-Morlock-Stadions in Nürnberg vorgestellt worden. Das ist das Stadion des Fußball-Zweitligisten 1. FC Nürnberg. Da finden aber zum Beispiel auch Konzerte statt. Dieser Umbau des Stadions ist ein Mammutprojekt für Nürnberg, auch finanziell. Und darüber werden wir am kommenden Sonntag hier auf BR24 diskutieren, bei sonntags um 11. Die Sendung kommt live aus dem Studio Franken des BR in Nürnberg. Und Moderatorin ist meine Kollegin Anja Volkmann. Und die sagt uns jetzt, was geplant ist.
9: Unsere Sendung heißt Mammutprojekt Stadionumbau. Welche Arena braucht Nürnberg? Und wir haben Nürnbergs zweiten Bürgermeister Andreas Kriegelstein dabei. Vom 1. FC Nürnberg wird jemand kommen. Klaus-Peter Morawski vom Bund Naturschutz ist dabei. Und auch Michael Husarek, der Chefredakteur der Nürnberger Nachrichten. Ja, und das wird sicher eine spannende Diskussion, denn wenn das Projekt umgesetzt wird, dann könnte es eines der teuersten Stadionprojekte in der Geschichte der Bundesrepublik werden. Das Budget, das der Nürnberger Stadtrat vorgibt, sind 260 bis 280 Millionen Euro. Viel Geld also in Zeiten knapper Kassen. Und zum Vergleich, als teuerster Stadionbau in Deutschland gilt bisher die Münchner Allianz Arena mit Kosten von 340 Millionen Euro. Warum dieser Umbau in Nürnberg? Weil das Max-Morlock-Stadion in die Jahre gekommen ist, aber auch, weil Nürnberg Spielort für eine mögliche Fußball-WM in Deutschland werden will. bei der EM vor 2 Jahren. Da ging die Stadt ja leer aus. Am 22. Juli will der Nürnberger Stadtrat über dieses Projekt entscheiden. Schon am Sonntag aber werden wir darüber diskutieren. Und das Besondere, diesmal können unsere Hörerinnen und Hörer nicht per Telefon dabei sein, sondern live vor Ort im Studio in Nürnberg und dort mitdiskutieren und Fragen stellen oder einfach nur zuhören. Das geht natürlich auch. Schreiben Sie uns einfach eine Mail an sonntagsum11@br.de und die Tickets sind natürlich kostenlos.
0: Und jetzt ist es 20 vor 7.
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0: Heute ist ein wichtiger Tag für den VW-Konzern und seine Beschäftigten. Der Aufsichtsrat berät nämlich über den riesigen Stellenabbau und über mögliche Werksschließungen. Rigoberg Kaiser, wie ist denn der Stand der Dinge?
10: Na, der ist also wirklich schlecht. Die Automobilindustrie, das kennt man eigentlich, macht ja schon immer wieder mal Krisen durch. Doch die Krise, in der VW derzeit steckt, die erreicht möglicherweise existenzgefährdende Dimensionen. Immerhin soll der Vorstand schon mal ein Insolvenzszenario durchgespielt haben. Unvorstellbar. Und heute eben berät der Aufsichtsrat, und das ist insofern wichtig, weil er ja für strategische Fragen zuständig ist, wie es mit dem Autobauer weitergehen soll. Bertil Starke berichtet.
11: In Wolfsburg geht es heute ums große Ganze. Das mächtige Kontrollgremium von Volkswagen befasst sich mit dem grundsätzlichen Kurs von Europas größtem Autobauer. Und der befindet sich in Schieflage. Schwach ausgelastete Werke, zu hohe Kosten, das wegbrechende China-Geschäft, dazu die US-Zölle. Die VW-Chefetage will darauf mit dem Rotstift reagieren. Im Raum steht der Abbau von 100.000 Jobs. Bisher sollten es nur halb so viele sein. Auch Werksschließungen sind für den Vorstand kein Tabu. Für die Standorte Emden, Hannover, Zwickau sowie für das Audi-Werk in Neckarsulm ist die Zukunft ungewiss. Es gilt aber als unwahrscheinlich, dass der Aufsichtsrat heute harte Einschnitte mitträgt, denn dort haben Arbeitnehmervertreter einen großen Einfluss und auch das Land Niedersachsen dürfte sich mit seinen Stimmen gegen die Pläne aussprechen. Trotzdem ist mit dem erwarteten Vorstoß von VW-Chef Oliver Blume der Ton für die nächsten Monate gesetzt. Die Belegschaft will einen massiven Sparkurs nicht einfach so hinnehmen. Vor dem heutigen Treffen sind Proteste an der Konzernzentrale in Wolfsburg und auch an den gefährdeten deutschen Standorten angekündigt.
10: Und IG Metall, die macht heute mobil. Sie hält direkt vor dem Vorstandshochhaus in Wolfsburg eine Kundgebung ab. Und die Chefin der Gewerkschaft, Christiane Benner, hat schon im Vorfeld die Position der Beschäftigten unmissverständlich klar gemacht. Nicht mit uns, teilte sie den Topmanagern mit. Wir nehmen die ständigen Angriffe auf die Rechte der Mitarbeiter nicht ohne Gegenwehr hin. KI ist da derzeit das große Thema in den Unternehmen. Das Einsatzgebiet der künstlichen Intelligenz ist riesig. Es reicht von der Unternehmensorganisation bis hin zum einfachen Verfassen von Texten. Doch die KI wird auch von Kriminellen verwendet, vor allem bei Angriffen gegen Banken. Nur 4 Monate hat nun die Chefin der EZB-Bankenaufsicht Claudia Buch den Großbanken im Euroraum Zeit gegeben, sich fit zu machen für die Abwehr von KI-gestützten Bedrohungen. Felix Linke.
12: Bis 31. Oktober müssen alle 110 Großbanken, die direkt von der EZB beaufsichtigt werden, einen Aktionsplan gegen KI-gestützte Cyberangriffe vorlegen mit ganz konkreten Maßnahmen. Kriminelle Schadsoftware, mit der man Bankkonten plündern, Geldüberweisungen manipulieren und den Zahlungsverkehr stören kann, das ist längst kein düsteres Zukunftsszenario mehr. Ganz real fühlt die Finanzwelt sich bedroht von superschneller KI wie von Anthropic, Google oder OpenAI, wenn diese in die falschen Hände gerät oder ein unkontrolliertes Eigenleben führt. Nur so lässt sich der Brandbrief erklären, den Claudia Buch, die Chefin der Bankenaufsicht bei der EZB, an die Großbanken im Euroraum verschickt hat, von denen viele als systemrelevant gelten. Zumindest einige Banken nutzen zum Teil immer noch ältere Software, deren Schwachstellen eine KI schnell aufdecken und im nächsten Schritt umgehend für Angriffe nutzen könnte. Auch gegen andere Unternehmen und Behörden steigt die Zahl der Cyberattacken. Ihre Geschwindigkeit und Größenordnung nehmen ständig zu, sodass auch deren Abwehr immer schneller und effizienter werden muss.
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0: Und jetzt ist es 6.45 Uhr.
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0: Die Nachrichten mit Benjamin Day.
14: USA überziehen Iran mit neuer Angriffswelle. Damit sollten die Fähigkeiten Teherans geschwächt werden, die freie Schifffahrt in der Straße von Hormuz zu behindern, hieß es. Präsident Trump habe die Angriffe angeordnet, teilte das zuständige Regionalkommando mit. Der Iran reagierte mit Raketen und Drohnen auf die Golfstaaten Bahrain und Kuwait, in denen auch US-Truppen stationiert sind. Vermittlerstaat Pakistan rief beide Seiten zu Zurückhaltung auf. Hermann kündigt nach Messerattacke von Schongau Aufklärung an. Nach Aussagen des bayerischen Innenministers werde geprüft, ob es einen Zusammenhang mit einer Amokdrohung an derselben Schule im vergangenen Jahr gebe. Gestern hatte ein 16-jähriger ehemaliger Schüler des Gymnasiums zwei 13-jährige Mädchen mit einem Messer angegriffen und schwer verletzt. Laut Hermann war er in letzter Zeit in psychiatrischer Behandlung. NATO-Beschlüsse ernten Kritik aus Russland. Das Militärbündnis hatte der Ukraine bei seinem Gipfeltreffen in Ankara Unterstützung in Höhe von 70 Milliarden Euro für das laufende Jahr zugesagt. Moskau nannte dies verantwortungslos. Merz gibt Regierungserklärung im Bundestag ab. Am Vormittag wird sich der Bundeskanzler zur aktuellen politischen Lage äußern. Dabei wird es wohl auch um die jüngsten Reformvorhaben der schwarz-roten Koalition gehen. Außerdem berät der Bundestag heute unter anderem über ein Tempolimit auf Autobahnen, dass Kindergeld in Zukunft ausgezahlt werden, ohne dass die Eltern einen Antrag stellen. Urteil nach tödlicher Attacke auf Zugbegleiter in Rheinland-Pfalz erwartet. Vor etwa 5 Monaten soll ein Mann einem Schaffner bei einer Fahrkartenkontrolle mehrfach mit den Fäusten auf den Kopf geschlagen haben. Der Zugbegleiter starb später im Krankenhaus. Der Fall hatte bundesweit Diskussionen über mehr Sicherheit für Bahnmitarbeiter ausgelöst. Das Wetter in Bayern, Sonne und Wolken und weitgehend trocken, Höchstwerte 22 bis 30 Grad.
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0: Wasserhahn auf und es läuft. Für uns im Alltag ist das selbstverständlich, auf vielen Berghütten in Bayern aber längst nicht mehr. Die Trockenheit und der wenige Schnee machen die Wasserversorgung schwieriger. Das betrifft auch die Toiletten. Auf der Hochlandhütte bei Mittenwald im Karwendel setzen sie jetzt auf eine ziemlich ungewöhnliche Lösung. Martin Breitkopf hat sich das mal angeschaut.
15: Dieses Geräusch könnte auf Bayerns Berghütten bald öfter zu hören sein. Kein Wasserrauschen, keine normale Spülung. Auf der Hochlandhütte im Karwendel funktioniert die Toilette jetzt anders. Und das hat einen einfachen Grund. Wasser wird knapp. Die Quelle der Hütte ist in diesem Sommer bereits trocken gefallen, sagt Peter Eckstein, der Hüttenreferent der Hochlandhütte.
16: Bei den Wetterverhältnissen, die wir in den letzten Wochen hatten, jetzt nicht weiter verwunderlich.
15: Darum wurde die Hochlandhütte bei Mittenwald auch zukunftsfit gemacht, die letzten 1,5 Jahre. Die Hütte gehört der Sektion Hochland vom Alpenverein und die haben ihr trocken Trenntoiletten spendiert. Die sollen den Wasserverbrauch um 2/3 senken. Zoe Holzmann baut die Toiletten ein. In Frankreich, der Schweiz und Österreich gibt es sie schon auf Hütten und jetzt auch zum ersten Mal in Bayern.
17: Unter der Schüssel ist ein Förderband und das Förderband, das kann den Kot nach hinten transportieren mit einem mechanischen Fußpedal und so die läuft nach vorne ab.
15: Die Säcke werden rund 2 Jahre gelagert und dann als Kompost ins Tal geflogen. Damit auch das Toilettenpapier in dieser Zeit verrottet, ist es ein spezielles. Es sieht rauer aus als 4-lagiges Softes, löst sich dafür aber schneller auf. Klingt alles erstmal gewöhnungsbedürftig, aber Peter Eckstein sagt, mit einem alten Plumpsklo hat das nichts mehr zu tun.
16: Es ist natürlich keine Frischluft, aber es riecht auch nicht schlecht. Ich gehe jetzt nicht hier rein und muss Luft anhalten, wie es mir vor ein paar Tagen auf einer anderen Hütte passiert ist, wo ich auf einem Plumpsklo bin und mir gedacht habe, naja, wenn ich jetzt nicht das Bedürfnis hätte, mich zu erleichtern, würde ich wieder fliehen.
15: Seit ein paar Tagen ist die neue Anlage jetzt im Betrieb. Den ersten Wanderinnen, denen gefällt's.
18: Gutes System, würde ich sagen, oder?
17: Ja.
18: Also das tritt sich einfach und leicht. Ich habe gedacht, es ist mehr so Luftpumpen treten,
17: aber man muss gar nicht so viel Kraft investieren. Das ist eigentlich schon mal gar nicht schlecht.
18: Ja. Gut für die Zukunft.
15: Weniger Schnee, längere Hitzephasen, trockene Quellen. Die Hochlandhütte ist nicht allein mit diesem Problem. Auch andere bayerische Alpenvereinshütten müssen sich anpassen. Am Watzmannhaus in den Berchtesgadener Alpen wurde das Wasser zuletzt ebenfalls knapp, berichtet Caroline Kalkbrenner vom DAV München.
19: Viel mehr Tage wäre es wahrscheinlich nicht mehr gut gegangen, aber nachdem sich der Regen schon angekündigt hatte, hat sich es wieder etwas entspannt. Es hat zwar noch nicht genug geregnet, also wir hoffen, dass in den nächsten Tagen noch was kommt.
15: Duschen, sperren, Wasserhähne drosseln, das hilft nur kurzfristig. Deshalb schaut der Alpenverein langfristig auf neue Lösungen. Auf der Hochlandhütte geht es jetzt also zurück zu einer alten Hüttenidee. Sparsam umgehen mit dem, was da ist. Nur die Technik dahinter ist heute eine ganz andere.
0: Über die wassersparenden Toiletten auf der Hochlandhütte im Karwendel berichtete Martin Breitkopf. 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
0: Erst heftige verbale Angriffe auf verschiedene NATO-Partner, dann Harmonie pur. Der NATO-Gipfel in Ankara war ein Gipfel der Gegensätze, dominiert wie so oft von US-Präsident Trump, der mit seinen überraschenden Wendungen für Wirbel gesorgt hat. Zum Abschluss sind aber alle Beteiligten zumindest symbolisch eng zusammengerückt. Sie haben ihr Bekenntnis bekräftigt, jedem NATO-Partner im Kriegsfall beizustehen und versicherten der Ukraine ihre Solidarität. NATO-Generalsekretär Rutte zeigte sich am Ende zufrieden mit den Ergebnissen, aber ist das auch gerechtfertigt? Benjamin Großkopf hat den Gipfel in den letzten beiden Tagen für uns beobachtet und er zieht Bilanz.
20: Was bleibt von diesem Gipfel? Ist es die oft sehr bildliche Sprache?
21: Die Trittbrettfahrerei der Europäer ist jetzt halt zu Ende.
20: Oder sind es die großen Emotionen?
21: Es ist nicht nur ein Gefühl der wirklichen Zuneigung und der gemeinsamen Verantwortung im Raum gewesen. Es ist auch ein neues Gefühl der europäischen Verantwortung.
20: Sollte man diese 1,5 Gipfeltage in Ankara zusammenfassen, dann sind die Gefühle wahrscheinlich Trittbrett gefahren. Mit Kanzler Merz, mit 32 Staats- und Regierungschefs, die in Erdogans 1150 Zimmerpalast zu Abend essen, tags darauf in 32 Kurzreferaten jeweils 31 anderen Staats- und Regierungschefs erklären, wie sehr sie sich beim Thema Verteidigung engagieren. Den längsten Vortrag hält Donald Trump.
22: In diesem Raum gab es eine enorme Liebe, sehr kluge Menschen. Und sie tragen viel Gutes im Herzen. Nichts Böses, Gutes. Und sie leisten großartige Arbeit für ihr Land.
20: Ein Angriff auf einen ist ein Angriff auf alle Partner. Das betonen die NATO-Mitglieder in ihrer gemeinsamen Abschlusserklärung, die sie als Beleg für den Erfolg des Gipfels werten. Trump macht es andersherum und greift nicht einen, sondern alle seine Partner direkt an.
23: Ich bin sehr verärgert über die NATO. Darüber, dass wir viel, viel zu viel zahlen. Milliarden und Abermilliarden Dollar zu viel. Das ist unfair, denn wir beschützen sie. Wir beschützen sie also, aber sie sind nicht für uns da.
20: Das ist vor Beginn der Beratungen. Trump steigert sich in immer neue Schimpftiraden hinein, kündigt Spanien die Handelszusammenarbeit, erneuert seine Ansprüche auf Grönland. Es gehört zu den Geheimnissen der hier in Ankara viel gepriesenen transatlantischen Partnerschaft, das auszuhalten. Erst verbale Volleskalation und eine Stunde später Sitzung, Kurzreferate, Gefühle, die Trittbrett fahren.
21: Wir haben diesen Kraftakt uns vorgenommen. Wir leisten ihn nicht, um irgendjemandem einen Gefallen zu tun, sondern um unsere eigene Sicherheit zu stärken. Jeden Tag testet Russland unsere Entschlossenheit.
20: Und da sind sie, die eigentlichen Themen, um die es hier gehen sollte. In 1,5 Tagen, die monatelang vorbereitet wurden. Es geht um Krieg und Frieden, um beinharte Machtpolitik, um milliardenschwere Rüstungsgeschäfte, um eine nach dem Zweiten Weltkrieg beispiellose Aufrüstung des europäischen Kontinents. Mit Deutschland an der Spitze, das inzwischen so viel für Verteidigung ausgibt wie Frankreich und Großbritannien zusammen. Und es wird noch mehr als 150 Milliarden Euro pro Jahr für Deutschland und für die NATO.
22: Ein Bündnis, das sich weiterentwickelt, ein Bündnis, das liefert, um die Sicherheit von 1 Milliarde Menschen zu gewährleisten.
20: Sagt NATO-Generalsekretär Mark Rutte, der mit einer immer wieder erstaunlichen Mischung aus Charme, hartnäckig und Unterwürfigkeit seine Ziele erreicht hat. Die europäische Säule der NATO wächst. 140 Milliarden Euro Militärhilfe für die Ukraine werden freigegeben. Trump hat den Gipfel nicht komplett gecrashed. Und zumindest hinterher sprechen alle von der Einigkeit, die Rutte sich vorgenommen hatte, zu schaffen. Ein großes Gefühl der Einigkeit also. Wenn das bleiben würde nach diesen wilden Tagen von Ankara, wäre das wahrscheinlich der größte Erfolg.
0: Das war Benjamin Großkopf mit einer Bilanz des NATO-Gipfels.
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0: In den kommenden Tagen spielen 8 Mannschaften um den Einzug ins Halbfinale der Fußball-WM. Gestern Abend, heute Abend geht's los mit Frankreich gegen Marokko. Patricia Gabor, auf welche Spieler müssen wir denn da besonders schauen?
2: Ach ja, in dieser Partie sind einige Sternchen unterwegs. Bei den Franzosen natürlich Kylian Mbappé oder zum Beispiel Michael Olise vom FC Bayern. Michael Olise hat zwar noch keine Tore geschossen, dafür aber 5 vorbereitet bei dieser WM bisher. Mit seinen Ideen ist er ja quasi das Hirn der Offensive. Er hat heute Abend aber gar nicht so viel Gelegenheit, seinen neuen FC Bayern-Teamkollegen kennenzulernen, Ismaël Saibari. Der hat vor kurzem in München unterschrieben. Er ist der Star bei den Marokkanern. Er musste allerdings im Achtelfinale verletzt raus. Er fehlt also heute. Es dürfte aber so oder so ein spannendes Match werden. Philipp Hofmeister.
3: Vor den Toren von Boston wird entschieden, wer es als erstes Team unter die besten 4 der Welt schafft. Die Neuauflage des Halbfinals von 2022 verspricht viel Tempo und noch mehr fußballerische Qualität. Die Franzosen gehen als leichter Favorit in dieses Duell. Zusätzlich zur Spielfreude bewiesen Mbappé, Dembélé, Olise und Co. im anstrengenden Achtelfinale gegen Paraguay körperliche und mentale Resilienz. Die könnte auch heute gefragt sein, denn viele marokkanische Stars haben ihre familiären und sportlichen Wurzeln in Frankreich. Für sie wird es eine hochemotionale Angelegenheit. Marokko will die französische Offensive aus dem Spiel nehmen und gleichzeitig den eigenen mutigen Fußball auf den Platz bringen.
2: Der Anstoß ist um 22 Uhr. Die Partie wird im Ersten übertragen oder Sie hören sie einfach im ARD Sportschau Audio Stream. Heute wäre mal Zeit, ein bisschen durch den Hyde Park zu spazieren. Vielleicht will Deutschlands Tennisstar Alexander Zverev aber auch einfach nur mal ausschlafen. Er hat es gestern in Wimbledon ins Halbfinale geschafft, durch einen Sieg gegen seinen ehemaligen Angstgegner Taylor Fritz. Am Abend gab es dann noch eine Pressekonferenz, auf der hat Zverev erzählt, dass er schon manchmal noch innehält und dran denkt, dass er gerade seinen Kindheitstraum lebt.
4: Klar, das ist schon sehr, sehr besonders. Das ist etwas, worüber man als Sportler immer träumt. Aber in dem Moment, wo man auf dem Platz steht, versucht man im Moment zu bleiben. Man muss sich konzentrieren. Aber klar, ich habe auch, bevor ich einen Grand Slam gewonnen habe, ich habe immer gesagt, ich habe ein wunderschönes Leben. Ich liebe das, was ich tue. Ich liebe es, Tennis zu spielen. Das ist ein Traum vom kleinen Jungen, auf den größten Bühnen der Welt zu stehen. Ja, das hat sich nicht verändert.
2: Morgen dann das Halbfinale gegen Arthur Ferry. Heute am frühen Nachmittag spielt das Duo Krawitz-Pütz um den Einzug ins Finale. Wir sind dann hier im Sport auf BR24 immer wieder live dabei. Einmal den Großglockner hoch, das sind nicht ganz 4000 Höhenmeter, so viel und noch ein kleines bisschen mehr müssen die Radrennprofis bei der Tour de France heute hinter sich bringen. Die 6. Etappe in den Pyrenäen, dies nichts für schwache Muskeln, Holger Gerska.
5: Ja, es ist eine der schwersten Etappen dieser Rundfahrt, die schwerste Etappe in den Pyrenäen. Insgesamt sind das über 4000 Höhenmeter. Zunächst ist es ein klassischer Kurs in den Pyrenäen mit dem Aspin und dem berühmten Tourmalet. Und dann gibt es am Ende ein ganz neues Bergziel an einem grandiosen Wasserfall, ganz nah an der spanischen Grenze. Das ist ein fast 20 Kilometer langer Schlussanstieg, allerdings nicht allzu steil. Und 2 Fragen werden beantwortet. Zum einen, wie viel des Rückstandes können Tadej Pogacar und Jonas Vingegaard gegenüber Thorstein Tran aus Norwegen in seinem gelben Trikot aufholen. Aktuell sind es ja fast 8 Minuten. Und die Frage nach der Kletterform des Vorjahrsdritten Florian Lipowitz wird sicherlich an diesem Tag in den Pyrenäen auch beantwortet.
2: Wer hat die stärksten Waden und den größten Willen? Los geht's heute gegen 12:30. Auch da holen wir uns dann immer wieder Live-Updates von vor Ort.
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0: Die A93 Weiden Richtung Regensburg ist zwischen Wernberg-Köblitz und dem Kreuz Oberpfälzer Wald nach einem Unfall gesperrt. Dort liegt ein umgekippter Sattelzug, aktuell 3 Kilometer Stau ab Luhe-Wildenau. Und es gibt eine Umleitung über die U48.

Das Wetter in Bayern. Heute ist es teils sonnig, teils bewölkt. Den meisten Sonnenschein gibt es in Franken und Schwaben. Die Temperaturen steigen bis zum Nachmittag auf 22 bis 30 Grad. Die weiteren Aussichten. Morgen und am Wochenende sorgt Hochklaus für viel Sonnenschein und Tageshöchstwerte zwischen 26 und 34 Grad. In den Nächten kühlt es ab auf Werte zwischen 19 und 11 Grad.

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1: Es ist 7 Uhr, heute ist Donnerstag, der 9. Juli.
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1: Und da schauen wir heute früh natürlich auf die Gewalttat gestern am Welfen-Gymnasium in Schongau. Ich bin mit unserem Polizeireporter zum Gespräch verabredet. Die USA und der Iran haben sich auch in der vergangenen Nacht wieder angegriffen und der US-Präsident behauptet, dass der Iran wieder verhandeln will. Und Bundeskanzler Merz gibt im Bundestag eine Regierungserklärung ab. Da wird es wohl um eine Bilanz des NATO-Gipfels gehen. Durch die Sendung begleitet Sie Katja Strippel. Ich wünsche Ihnen einen schönen guten Morgen. Am Welfen-Gymnasium im oberbayerischen Schongau sind gestern zwei Mädchen schwer verletzt worden. Und die Polizei hat einen 16-Jährigen festgenommen, den sie für den Täter hält. Und mir ist jetzt live unser Polizeireporter Frank Jordan zugeschaltet, der die Geschehnisse seit gestern für uns beobachtet. Frank, war das gestern ein Amoklauf?
3: Aus Sicht der Ermittler eindeutig ja. Das hat zuletzt auch Bundesinnenminister Alexander Dobrindt bekräftigt, noch am Abend, als er am Tatort auftaucht. Das ist ja sein Wahlkreis als Bundestagsabgeordneter. Und darauf deutet auch der Ablauf hin, der bislang bekannt ist. Der 16-Jährige soll sich ja dem Schulgelände näher genähert haben, eine Waffe gezogen haben und dann auch geschossen, ob auf gezielt auf jemanden oder in Warnschuss, das weiß man noch nicht. Und nachdem diese Waffe versagt hat, er nicht weiter schießen konnte, ist er mit Wässern scheinbar wahllos auf Schülerinnen losgegangen, hat zwei zufällig getroffen und schwer bzw. schwerst verletzt. Eine musste mit dem Rettungshubschrauber ins Krankenhaus geflogen werden. Das Motiv ist allerdings noch unklar. Insgesamt, ja, es deutet alles darauf hin, das war ein Amoklauf.
1: Der Verdächtige ist 16 und sitzt in Untersuchungshaft. Was weiß man über ihn?
3: Relativ wenig. Es soll sich um jemanden handeln, der früher an der Schule war und dort aufgrund eines Vorfalls dann die Schule verlassen musste. Es ist ein 16-jähriger kroatischer Staatsangehöriger, der noch bei seinen Eltern lebt und wohnt. Er soll in psychiatrischer Behandlung gewesen sein, heißt es. Und es soll auch durch Drohungen bereits in der Vergangenheit aufgefallen sein.
1: Warum hat man ihn denn dann in Untersuchungshaft gesteckt und nicht in die Psychiatrie? Kannst du uns das sagen?
3: Ja, das entscheidet ja nicht die Polizei und auch nicht die Staatsanwaltschaft. Das entscheidet eine Ermittlungsrichterin oder ein Ermittlungsrichter. Und die Voraussetzung dafür wäre, dass man auf eine Schuldunfähigkeit erkennt und einen zudem eine Gefährlichkeit für die Allgemeinheit sieht. Beides scheint nicht der Fall gewesen zu sein. Und deswegen ist der 16-Jährige eben nicht in einstweilig untergebracht worden in einer psychiatrischen Einrichtung, sondern kam in Untersuchungshaft.
1: Innenminister Dobrindt hat ja gestern gesagt, dass die beiden schwer verletzten Mädchen zufällige Opfer waren. Hat sich das bestätigt?
3: Nach allem, was man bisher weiß, ja. Wie ich bereits geschildert habe, ist er eben in die Schule gegangen und hat Schülerinnen angegriffen und dann eben zwei getroffen. Es war wohl, wie Bundesinnenminister Alexander Dobrindt es formuliert hat, sind sie einfach in die Schreckensbahn geraten, dieses 16-Jährigen. Das Motiv ist unklar. Allerdings scheint die Tat schon von längerer Hand vorbereitet gewesen zu sein. Bayerns Innenminister Joachim Herrmann hat gesagt, es gebe Hinweise, dass er sich die Waffe über Darknet besorgt hat. Auch die Waffe, das Messer, was er da verwendet hat, ist bislang nicht bekannt, was für ein Messer das war, ob das ein, ich sag jetzt mal, ein normales Küchenmesser gewesen ist oder eben auch eine verbotene Waffe. All das muss jetzt in Ruhe ermittelt werden.
1: Am Welfen-Gymnasium soll ja heute wieder Unterricht stattfinden. Wie soll das denn ablaufen, einen Tag nach so einer Tat?
3: Ja, das Landratsamt hat sich diesbezüglich geäußert. Es wäre ja durchaus möglich gewesen, nach so einer Tat auch den Schulbetrieb für einen Tag auszusetzen. Da hat man sich offenbar anders entschlossen. Also es soll Schule stattfinden. Es werden Kriseninterventionsteams vor Ort sein für Gespräche mit den Schülern, mit den Lehrern. die ja teilweise den Täter mit dem Messer auf dem Gelände gesehen haben und offenbar auch es Menschen gegeben hat dort, die Zeugen der Tat wurden. Das muss natürlich verarbeitet werden. Ob da heute ein normaler Unterricht stattfinden wird, das wage ich vor dem Hintergrund allerdings zu bezweifeln. Es wird vor allem darüber geredet werden. Es wird Gespräche geben zwischen Schülerinnen und Schülern. Es wird Gespräche zwischen Lehrern, Vertrauenslehrern auch, die es ja an jeder Schule gibt, und den Schülern geben. Ja.
1: Informationen von unserem Polizeireporter Frank Jordan. Vielen Dank. In Schongau findet einen Tag nach der Gewalttat am Welfen-Gymnasium wieder der Unterricht statt und die Ermittlungen laufen natürlich auf Hochtouren. Die gegenseitigen Angriffe im Irankrieg gehen weiter. Nachdem US-Präsident Trump die Waffenruhe gestern beim NATO-Gipfel in der Türkei aufgekündigt hat, hat es auch in der Nacht wieder Attacken auf Ziele im Iran gegeben und der Iran meldet wieder Angriffe auf US-Stützpunkte in Bahrain und Kuwait. Aber Trump glaubt offenbar daran, dass der Konflikt zeitnah wieder beigelegt werden kann. Er sagt, der Iran sei gesprächsbereit. Uwe Lüb.
4: Die USA haben vergangene Nacht wieder etliche Ziele in Iran angegriffen. Vor allem Stützpunkte der Marine an der Straße von Hormus wurden ins Visier genommen. Das US-Kommando für die Region CENTCOM teilte mit, man wolle Iran die Fähigkeit nehmen, die Schifffahrt in der Straße von Hormus zu gefährden. Zunächst seien die Angriffe beendet. US-Präsident Trump teilt über True Social Aufnahmen von Raketeneinschlägen und Explosionen. Dazu schrieb er, wenn Iran noch einmal Schiffe in der Straße von Hormus angreife, werde das Land noch härter bombardiert. Auf seiner Rückreise vom NATO-Gipfel in der Türkei sagte er, Verantwortliche Irans hätten ihn angerufen, sie wollten unbedingt ein Abkommen. Er sei sich jedoch nicht sicher, ob die iranische Führung eines Abkommens würdig sei. In iranischen Medien war von Angriffen in der Nacht auf mehrere Orte des Landes die Rede. Auch Brücken seien Ziele gewesen. Es seien auch Menschen getötet worden. Als Reaktion habe Iran US-Militärstützpunkte in Kuwait und Bahrain mit Raketen und Drohnen angegriffen. Wie groß mögliche Schäden sind, ist nicht bekannt. Irans Revolutionsgarde drohte für den Fall weiterer Angriffe der USA mit einer Ausweitung der Gegenschläge auf Ziele in der gesamten Region.
1: Bundeskanzler Merz gibt am Vormittag im Bundestag eine Regierungserklärung zur aktuellen politischen Lage ab und dabei wird es wohl um die Ergebnisse des NATO-Gipfels in Ankara gehen. Die Opposition dürfte die anschließende Debatte für eine Abrechnung mit der Politik der Regierung nutzen. Jakob Mayer aus Berlin.
5: Friedrich Merz dürfte sich am Vormittag im Bundestag mit Verweis auf die jüngsten Koalitionsbeschlüsse als Reformkanzler präsentieren. Das schwarz-rote Regierungsbündnis hat in der vergangenen Woche 34 Maßnahmen vorgestellt, um die Wirtschaft voranzubringen und Beschäftigung zu sichern. Dazu gehört eine Steuerreform mit einem Entlastungsvolumen von 10 Milliarden Euro. Außerdem sollen Berichtspflichten wegfallen, was Merz als wirklichen Befreiungsschlag für Unternehmen bezeichnet hat. Die Koalitionspläne, die telefonische Krankschreibung abzuschaffen und eine Attestpflicht ab dem ersten Fehltag einzuführen, dürften in der anschließenden Debatte zur Sprache kommen. Ärzteverbände und Gewerkschaften haben dagegen protestiert. Merz hat das als harte Entscheidung bezeichnet, die von führenden Unionspolitikern verteidigt wird. Sie begründen das mit einem vermeintlich hohen Krankenstand im Vergleich mit anderen Ländern. Der Kanzler dürfte sich außerdem zu den Ergebnissen des NATO-Gipfels in Ankara äußern, wo US-Präsident Donald Trump gestern mit heftiger Kritik an Verbündeten den Zusammenhalt der Allianz wieder auf die Probe gestellt hat. Nach der Debatte über Merz' Regierungserklärung berät das Parlament bis in die Nacht hinein, bevor der Bundestag morgen zum letzten Mal vor der Sommerpause tagt.
1: Der Kanzler hat auf dem NATO-Gipfel wieder versprochen, dass Deutschland in der EU eine Führungsrolle übernehmen will. Darum geht es in unserem Thema des Tages um 7:20. Seit Beginn dieses Jahres bekommt jeder, der 18 wird, einen Brief von der Bundeswehr zugeschickt und dabei wird das Interesse am Dienst in der Bundeswehr abgefragt, um neue Soldaten zu finden. Männer müssen diese Fragen beantworten, für Frauen ist das freiwillig. Bei Jetzt red ich in Stadtbergen bei Augsburg ging es gestern um eine mögliche Wiedereinführung der Wehrpflicht. Prominente Gäste waren der EVP-Vorsitzende Manfred Weber und die Grünen-Landtagsfraktionschefin Katharina Schulze. Lea Ruschka.
6: Der Schüler Levi ist nicht bereit, nach seinem Schulabschluss einen Wehrdienst zu leisten. Auf keinen Fall, sagte er bei Jetzt red ich in Stadtbergen bei Augsburg. Diese Haltung gefiel nicht jedem in der Arena. Ein älterer Mann schaute den Schüler ernst an.
7: Ich bin Rolf Hinze und ich habe nur eine Frage. Was bist du bereit, für Deutschland zu tun?
6: Es ist ein Generationenkonflikt. Die Mehrheit der älteren Menschen ist dafür, die Wehrpflicht wieder einzuführen. Viele junge Menschen wie Levi sehen sich dagegen mal wieder übergangen.
8: Ich glaube, ich würde da erstmal fragen, was ist Deutschland bereit für mich zu machen?
6: Denn die Corona-Krise sei auf dem Rücken der jungen Generation ausgetragen worden, findet er.
8: Und wenn ich meine Schulklos anschaue, also da muss man Glück haben, dass wir noch irgendwie eine Klobrille haben oder so. Also ich habe jetzt nicht irgendwie das Gefühl, dass Deutschland sonderlich viel für mich tut. Und natürlich ist es wichtig, für die Gesellschaft einen Beitrag zu tragen und irgendwie solidarisch miteinander zu stehen. Aber da sehe ich jetzt einfach einen Wehrdienst nicht als Option.
6: Die Fraktionsvorsitzende der Grünen im Bayerischen Landtag, Katharina Schulze, will die Generationen zusammenbringen. Sie warb deshalb für ein verpflichtendes Gesellschaftsjahr. Und zwar für jung und alt.
9: Weil ich schon das Gefühl habe, dass wir im Moment in Deutschland oft so gegeneinander arbeiten und viel Frust und Wut und manchmal auch Hass von manchen da ist. Und ich glaube, weil die Bedrohungen von außen so stark sind, müssten wir uns eigentlich wieder stärker vereinen. Und wenn da jede und jeder seinen Teil dazu beiträgt, dann wäre das generationengerecht und alle hätten auch dieses Bild, wir tun was gemeinsam.
6: Der Vorsitzende der Europäischen Volkspartei, Manfred Weber, will dagegen nicht alle in die Pflicht nehmen.
10: Ich bin nicht der Meinung, dass alle Generationen, also auch die Mittleren und Älteren, einen Beitrag leisten sollten. Ich glaube, dass das schon in erster Linie Aufgabe der jungen Generation ist.
6: Bisher stehen nur junge Männer in der Pflicht, diese Aufgabe zu übernehmen. Denn seit Januar erhalten alle, die 18 Jahre alt werden, einen Fragebogen, in dem die Bundeswehr das Interesse am Dienst abfragt. Junge Männer müssen darauf antworten. Für Frauen ist das dagegen freiwillig. EVP-Vorsitzender Weber will aber auch sie in die Pflicht nehmen.
10: Also wenn wir über die allgemeine Dienstpflicht reden, dann bin ich der Meinung, müssen in der gesamten Generation Männer und Frauen diese Dienstpflicht tun. Dann kann man sie übrigens, wenn sie gerecht über alle verteilt ist, sie ja durchaus kürzer machen. Es muss ja nicht ein ganzes Jahr sein.
6: Auch junge Frauen sollen der Gesellschaft also etwas zurückgeben. Ob in der Bundeswehr oder in einem Zivildienst. Caroline Vermum hat sich bereits entschieden, wie sie sich engagieren will. Die 19-Jährige hat sich bei der Luftwaffe verpflichtet. Vor diesem Schritt hat sie sich mit kritischen Fragen auseinandergesetzt.
11: Was passiert im Worst Case? Bin ich bereit, eine Waffe in die Hand zu nehmen? Und bin ich auch bereit, mein Leben für die Demokratie zu geben, im schlimmsten Fall? Und ich habe mich damit auseinandergesetzt und bin zu dem Schluss gekommen, dass ich das tun würde und dass dieses höchste Gut der Demokratie das für mich wert ist, mich dahinzustellen und es zu verteidigen.
6: Caroline Vermum betont, dass sie freiwillig und aus Überzeugung zur Bundeswehr gehe. Sie ist damit eine von 11.000 Bewerberinnen und Bewerbern, die sich in diesem Jahr für die Bundeswehr als Arbeitgeber entschieden haben und die Bundeswehr eingestellt hat.
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12: Es war wohl die beeindruckendste Alpenüberquerung aller Zeiten. Im Jahr 218 vor Christus ist der karthagische Heerführer Hannibal mit seiner Truppe über die Alpen nach Rom vorgerückt und er hatte 37 Elefanten dabei. Bis heute ist unklar, welchen Weg sie von Frankreich aus genau genommen haben, aber es gibt eine Studie, die neue Hinweise darauf liefert. Oliver Buschek.
13: Welchen Alpenpass Hannibal mit seinen 37 Kriegselefanten genommen hat, darüber diskutieren Historiker seit langem. Welche Orte passen zu den überlieferten Beschreibungen? Wo gab es geeignete Lagerplätze? Wo finden sich versteinerte Kotspuren von Pflanzenfressern? Ein Forschungsteam um den Zoologen Fritz Vollrath von der Universität Oxford hat nun berechnet, wie viel Energie Hannibals Heer für die zur Wahl stehenden Routen gebraucht hätte. Das überraschende Ergebnis: wahrscheinlich war ausgerechnet der höchste Pass die beste Wahl, nämlich der Col de la Traversette südwestlich von Turin. Obwohl der Anstieg steiler war, war die Strecke insgesamt kürzer und kostete deshalb am wenigsten Kraft. Für die Tiere noch weniger als für die Menschen.
14: Verrückterweise würde das etwa 20% der Reserven eines Mannes ausmachen und etwa nur 4% der Reserven eines Elefanten. Das heißt, die Elefanten konnten es wohl schaffen, rein auf ihre Reserven über den Berg zu klettern und auf der anderen Seite wieder runterzukommen.
13: Auf die Reserven war das Heer angewiesen, weil es in den Höhen des Gebirges weder für die Menschen noch für Pferde und Elefanten allzu viel Nahrung gegeben haben dürfte. Sollte Hannibal tatsächlich versucht haben, bei der Wahl seiner Route den Energiebedarf zu minimieren, ging der Plan allerdings nur teilweise auf. Die Alpen überquerten die meisten Elefanten zwar erfolgreich, doch nach dem Winter war fast die gesamte Herde tot. Vermutlich, weil die Tiere ihre Energiereserven nicht mehr auffüllen konnten.

0: 7.15 Uhr.
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0: Die Nachrichten mit Benjamin Day.
2: Hermann kündigt nach Messerattacke an Schongauer Schule Aufklärung an. Laut dem bayerischen Innenminister wird ein möglicher Zusammenhang mit einer Amokdrohung an derselben Schule im vergangenen Jahr geprüft. Gestern hatte ein 16-jähriger ehemaliger Schüler zwei 13-jährige Mädchen am Gymnasium von Schongau mit einem Messer schwer verletzt. Hermann sagt

0: Außenminister nach dem Treffen der Militärallianz in Ankara. Die NATO habe sich auf neue Rüstungsprojekte und neue Kooperationen verständigt. Trotz irritierender Äußerungen von US-Präsident Trump gegen die Alliierten nehme man die US-Vertreter innerhalb der NATO als sehr zuverlässig wahr. Volkswagen-Aufsichtsrat berät über Sparpläne der Konzernführung. Zuletzt hatte es Berichte gegeben, dass der Vorstand bis zu 100.000 Stellen streichen und möglicherweise 4 Werke schließen will. Offiziell bestätigt hat VW das nicht. Ein harter Sparkurs ist aber schon länger geplant. Dagegen haben Betriebsrat und Gewerkschaft Widerstand angekündigt. Deutsche U19-Fußballer erreichen EM-Finale. Das Nachwuchsteam der Männer setzte sich im Halbfinale mit 2:1 gegen die Ukraine durch. Gegner im Finale am Samstag ist Topfavorit Spanien. Das Wetter in Bayern, Sonne und Wolken weitgehend trocken, Höchstwerte 22 bis 30 Grad.
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2: Die Justizvollzugsanstalt Kaisheim in Schwaben kommt nicht aus den Schlagzeilen. Gerhard Amberger aus dem WR24 Bayern-Team. Die Polizei ermittelt wieder, diesmal gegen eine Beamtin.
3: Es besteht der Verdacht der Bestechlichkeit. Das hat ein Sprecher des Polizeipräsidiums Schwaben-Nord dem BR bestätigt. Das Gefängnis ist am vergangenen Freitag durchsucht worden. Die JVA war schon mal in den Schlagzeilen. Ein ehemaliger Beamter soll Rauschgift und Drogen geschmuggelt haben. Am kommenden Mittwoch beginnt am Amtsgericht Nördlingen der Prozess gegen ihn. Jetzt ermittelt also die Polizei wieder wegen desselben Verdachts. Judith Zacher.
4: Nichtsdestotrotz arbeite man stetig daran, das Einschmuggeln unerlaubter Gegenstände, wie etwa von Mobiltelefonen, zu verhindern, so die Gefängnisleitung in ihrer schriftlichen Antwort auf eine BR-Anfrage. Man nutze dafür neben fortlaufenden Durchsuchungen der Gefängnisräume auch sogenannte Handyfinder, also mobile Geräte, um Handys zu orten. Während in den beiden vergangenen Jahren jeweils um die 50 Handys in der JVA gefunden worden waren, wurden heuer in den Monaten Januar bis Juni bereits 60 Handys aufgespürt.
3: Der Straubinger Oberbürgermeister Markus Pannermeier von der CSU bleibt Vorsitzender des Bayerischen Städtetags. Er ist in Landshut wiedergewählt worden, einstimmig von den Oberbürgermeistern und Bürgermeistern aus etwa 350 bayerischen Städten und Gemeinden. Harald Mitterer berichtet.
5: Die Teilnehmer werteten die Geschlossenheit auch als starkes Signal an die Landes- und Bundesregierung. Immer mehr Städte und Gemeinden auch in Bayern seien längst in finanzieller Schieflage und könnten keinen genehmigungsfähigen Haushalt mehr aufstellen, warnt Pannermeier.
6: Ja, die Entwicklung ist ehrlich gesagt dramatisch. Also wir haben ja schon seit längerem Lücken, die sich im laufenden Bereich auftun. Aber jetzt kommen wir halt in die Phase, wo die Reserven aufgezehrt sind, zum Teil auch Einnahmeausfälle zu verkraften sind.
5: Die Uhr tickt, warnt der Bayerische Städtetag. Statt den Kommunen immer mehr Lasten aufzubürden, müssten sie endlich entlastet werden.
3: In den kommenden Tagen wird es wieder hochsommerlich warm und in einigen Regionen Bayerns auch heiß, bei über 30 Grad. Die Waldbrandgefahr steigt wieder, vor allem in Unterfranken. Aus Miltenberg, Barbara Ecke.
7: Für ganz Unterfranken sind am Wochenende Luftbeobachtungsflüge angeordnet. Unter anderem starten die ausgebildeten Luftbeobachter für die Westroute auf dem Flugplatz Miltenberg-Mainbullau. Wegen des schönen Wetters rechnen die Behörden auch mit vielen Ausflüglern in Wald und Flur. Damit nehme die Wahrscheinlichkeit für Feuer deutlich zu, heißt es. Bürgerinnen und Bürger werden deswegen eindringlich um Vorsicht gebeten. In Waldgebieten ist offenes Feuer oder Rauchen tabu.
3: In Weiden eröffnet nach 4 Jahren Bauzeit am Nachmittag eine neue Kinder- und Jugendpsychiatrie. Damit ist in der nördlichen Oberpfalz nun auch eine stationäre Versorgung für psychiatrisch erkrankte Kinder und Jugendliche möglich. Bisher gab es nur eine ambulante Versorgung in Tageskliniken und einer Institutsambulanz, die in den vergangenen 25 Jahren immer weiter ausgebaut worden ist. 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
2: Mit Katja Strippel. Der Kanzler hat auf dem NATO-Gipfel versprochen, dass Europa mehr Verantwortung übernehmen wird. Generell will Friedrich Merz Europa stärken und auch die Rolle Deutschlands in der EU. Wie steht es um diesen Führungsanspruch? Das klären wir gleich mit einer Expertin für EU-Entscheidungsprozesse. Aber erstmal eine Recherche unseres Studios in Brüssel. Die Kollegen haben sich nämlich angeschaut, wie oft unsere Bundesminister dort bei wichtigen Sitzungen mitreden. Sarah Lopez.
8: Bevor Friedrich Merz Bundeskanzler geworden ist, hat er mit Blick auf die EU-Politik eine große Ankündigung

0: gemacht.
1: Es werden die Minister des zukünftigen Bundeskabinetts wieder regelmäßig physisch und geistig anwesend sein bei den Beratungen der Ministerräte in Brüssel, weil wir etwas zu sagen haben, weil wir mitsprechen wollen.
0: Das war im Februar 2025 auf dem CSU-Parteitag, also im Wahlkampf. Und für die letzte Reihe machte Merz dann nochmal klar:
1: Es wird eine Präsenzpflicht auch der CSU-Minister in Brüssel geben.
0: Der Ministerrat ist einer der wichtigsten Organe der EU. Hier kommen zum Beispiel die Finanzminister oder die Außenminister zusammen und entscheiden über die gemeinsame Politik. Aber hat der Bundeskanzler seine Ankündigung in die Realität umgesetzt? Die kurze Antwort lautet nein. Analysiert wurden die Ministerräte in Brüssel und Luxemburg, bei denen normalerweise Minister vertreten sind. Seit Amtsantritt der Bundesregierung unter Merz sind das mehr als 100. Für die Ampelregierung wurde ein vergleichbarer Zeitraum analysiert. Die Ampelregierung hatte eine Anwesenheitsquote von rund 64%. Merz wollte, dass seine Minister präsenter sind. Tatsächlich sind es aber bisher etwa 57%, also rund 7 Prozentpunkte weniger. Marie-Agnes Strack-Zimmermann, früher Abgeordnete im Bundestag für die FDP, heute Mitglied im EU-Parlament, überraschen diese Zahlen nicht.
2: Dass alle Minister extrem viel zu tun haben und unter Zeitdruck leiden, das glaube ich sofort. Die Frage ist eben, wenn man Prioritäten setzt, dass Minister sagen, so, wir müssen erstmal zu Hause gucken, dass alles läuft. Das ist ja das eine, aber das andere ist, was für einen Zugang hat man zu Europa? Und ich glaube, dass da noch ganz viel Luft nach oben ist.
0: Von einem Regierungssprecher heißt es auf Anfrage, selbstverständlich sei es der Anspruch des Bundeskanzlers, europapolitische Dossiers entscheidend mit zu beeinflussen. Wenn ein Minister nicht zu einem Ministertreffen anreist, wird er dort vertreten, häufig von Staatssekretären.
3: Die Fehlzeiten von Bundesministern in den EU-Räten. Alles also gar nicht so schlimm, wenn mit Staatssekretären ja hochrangige Vertreter da sind. Diese Frage hat mein Kollege Benny Riemer an Sophia Russack weitergegeben. Sie forscht am Think Tank Center for European Policy Studies über Entscheidungsprozesse in der EU.
4: Trotz aller Versprechungen, die wir vom Kanzler gehört haben und die er ja bisher ganz offensichtlich nicht eingehalten hat, kann auch ein Staatssekretär den Bundesminister bzw. die Ministerin vertreten oder wäre die Präsenz nicht doch ja, sagen wir, ein positives Signal an die EU-Kollegen?
5: Naja, also es stimmt zwar, dass Merz am Anfang der neuen Regierung angekündigt hat, Minister mehr nach Brüssel zu schicken, um genau, glaube ich, dieses Signal zu senden. Aber ich glaube, es geht da gar nicht so sehr um den deutschen Einfluss, sondern es geht eher so um eventuell um Handlungsfähigkeit des Rates. Also wir müssen uns vorstellen, wenn Staatsminister statt Minister dort in diesen Treffen sitzen, dann könnte das eben sein, dass Verhandlungen manchmal unterbrochen werden müssen, weil sich der jeweilige Staatsminister, Ministerin zum Beispiel das politische Okay aus Berlin aus abholen muss. Und der Minister, der bringt natürlich mehr Gewicht mit.
4: Okay, weiten wir den Blick mal ein bisschen. Friedrich Merz will Deutschlands Gewicht in der EU eigentlich stärken. Das ist erklärtes Ziel. Stattdessen ist Berlin in Brüssel zuletzt vor allem durch Enthaltungen und interne Uneinigkeiten aufgefallen. Stichwort German Vote. Lassen wir da gerade massiv Einfluss liegen?
5: Ja, also ich denke, dass tatsächlich die Frage der Enthaltungen und des sogenannten German Votes ist wirklich wichtiger als die der Präsenz der Minister in den jeweiligen Räten, würde ich sagen. Der German Vote, der findet statt, weil, also in Brüssel muss ich enthalten werden, weil in Berlin in der Koalition keine Einigung stattfindet. Und das liegt natürlich daran, dass europapolitische Koordinierung in Berlin in verschiedenen Häusern stattfindet. Ja, im Außenministerium, Wirtschaft, Finanzministerium, aber auch im Kanzleramt. Der Bundeskanzler hat versucht, ein bisschen mehr Koordinierung ins Kanzleramt wiederzubringen und hat auch bestimmte institutionelle Veränderungen vorgenommen, um eben diese Koordinierung ein bisschen stärker an sich zu binden, aber vor allen Dingen auch, um so eine Art Frühwarnsystem zu etablieren, dass dann, ich sag mal, wenn Konflikte zwischen verschiedenen Häusern entstehen, dass die eben gelöst werden, bevor es überhaupt nach Brüssel geht. Wie effektiv das Ganze bislang angeschlagen ist, das bleibt, glaube ich, noch abzuwarten. Aber grundsätzlich kann ich sagen, dass das schon etwas ist, was einmal einen Einfluss hat auf die deutsche Stimme in Brüssel, aber was auch einen Einfluss hat auf die Handlungsfähigkeit der EU.
4: Diese Handlungsfähigkeit der EU hängt zu einem gewissen, wahrscheinlich zum großen Teil am sogenannten deutsch-französischen Motor. Jetzt darf Frankreichs Präsident Emmanuel Macron nächstes Jahr nicht mehr kandidieren. Es droht ein Rechtsruck in Paris. Wir haben gehört, Marine Le Pen geht ins Rennen. Welche Risiken sehen Sie für das Machtgefüge in Brüssel, wenn dieser proeuropäische Impulsgeber Frankreich wegbricht?
5: Macron war immer ein wichtiger Impulsgeber für die EU und hat immer große Ideen eingebracht. Aber die deutschen Kanzler haben das nie so richtig aufgegriffen. Und das hat Merkel nicht gemacht, Scholz nicht gemacht und das hat auch jetzt Merz nicht gemacht. Zweitens kommt hinzu, dass Macron natürlich auch innenpolitisch extrem angeschlagen ist, schon seit 2 Jahren, seitdem er eben diese Wahlen vorgezogen hat und zu Hause ein Parlament hat, was in 3 Teile aufgespaltet ist und sehr, sehr schwierig Entscheidungen finden kann. Ich glaube, es geht gar nicht so sehr darum, dass Macron weg sein wird, sondern es geht eher darum, was dann danach kommt. Und das wird ja vermutlich, wahrscheinlich, wie es gerade aussieht, eine Regierung sein, die vom RN, vom Rassemblement National, angeführt wird. Und das, glaube ich, ist kritischer, weil diese Partei ist sehr, sehr EU-kritisch. Sie hat schon angekündigt, dass sie das EU-Budget zum Beispiel kürzen möchte. Und der nächste Haushalt der EU wird ja gerade verhandelt. Und ich denke, dass Staats- und Regierungschefs im Europäischen Rat sich vorgenommen haben, das noch dieses Jahr so schnell wie möglich abzuschließen, damit man da eben nicht zu nah an die französischen Wahlen rückt.
4: Aber wenn es dann soweit ist, nochmal die Frage, was würde das dann für das Machtgefüge bedeuten? Geht es dann in Richtung Blockade in Brüssel?
5: Das kommt ganz darauf an, also erstmal, wer dann dort Präsident wird, ob das Le Pen oder Bardella sein wird. Ich denke, das bleibt auch abzuwarten. Momentan in Brüssel wird gesagt, dass ein Präsident Bardella eventuell diesen Meloni-Weg gehen könnte. Ja, also sich dann doch, also vorher, vor der Wahl gefürchtet, aber dann, wenn einmal im Amt, doch zumindest auf europäischer Ebene sehr kooperativ.
4: Also Beispiel Italien. Frau Meloni ist jetzt doch umgänglicher als gedacht.
5: Das meine ich. Wenn einmal im Amt, dann verhalten sich Politiker, Politikerinnen auch von extremen Rändern manchmal anders.
4: Müsste Deutschland denn trotz eigener innenpolitischer Schwierigkeiten möglicherweise noch stärker Führung in Europa zeigen? Vielleicht auch mit einem anderen Staat eine neue Achse bilden?
5: Also ich denke, mit anderen Staaten Achsen bilden auf jeden Fall. Das sehen wir jetzt, dass Merz das auch schon macht, dass er in Subgruppen viel sich abspricht. Aber wir sollten grundsätzlich vorsichtig sein, weil ich denke, dass gerade kleinere EU-Partner auch eine Dominanz von Deutschland, also eine gewisse Skepsis besteht von gegenüber einer Dominanz. Also eine Führung zeigen eher dadurch, dass man Kompromisse findet und Mehrheiten baut und Brücken baut, als deutsche Interessen durchdrücken. Und natürlich auch mehr Entscheidungsfähigkeit herstellen durch gute europapolitische Abstimmung. Ich glaube, das wäre sehr wichtig.
3: Soweit die Politikwissenschaftlerin Sophia Russack und das war unser BR24-Thema des Tages zur Frage, ob Deutschland eine Führungsrolle in der EU übernehmen kann.
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3: Mit 2 Verkehrsmeldungen. Die A93 Weiden Richtung Regensburg ist zwischen Wernberg-Köblitz und dem Kreuz Oberpfälzer Wald nach einem Unfall gesperrt. Dort liegt ein umgekippter Sattelzug. Aktuell 4 Kilometer Stau ab Lohe-Wildenau. Es gibt eine Umleitung über die U48. Und A99 Westumfahrung München Richtung Nürnberg zwischen Germering Nord und Ludwigsfeld. 6 Kilometer stockender Verkehr. Das Wetter in Bayern. Heute ist es teils sonnig, teils bewölkt. Den meisten Sonnenschein gibt es in Franken und Schwaben. Und die Temperaturen, die steigen bis zum Nachmittag auf 22 bis 30 Grad. Die weiteren Aussichten. Morgen und am Wochenende sorgt Hochklaus für viel Sonnenschein und Tageshöchstwerte zwischen 26 und 34 Grad. Und in den Nächten kühlt es ab auf Werte zwischen 19 und 11 Grad.

0: Es ist 7:30.
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0: Am Donnerstag, den 9. Juli. Guten Morgen. Am Mikrofon ist Julia Walter. Und um diese Themen geht's in den nächsten Minuten. In etwa einer halben Stunde startet an den meisten Schulen der Unterricht. Und auch im oberbayerischen Schongau kommen hunderte Schülerinnen und Schüler wieder an ihr Gymnasium. Nach der Amok-Tat gestern geht es für sie heute aber nicht ganz normal weiter. Die USA haben den Iran wieder angegriffen. Das Militär will nach eigenen Angaben eine freie Schifffahrt in der Straße von Hormus erreichen. Teheran hat mit Gegenangriffen reagiert. Der Bundestag kommt heute zur vorletzten Sitzung vor der Sommerpause zusammen und die Abgeordneten haben noch einiges auf der Tagesordnung. Gestern Mittag ist am Welfen-Gymnasium im oberbayerischen Schongau der Alarm losgegangen. Der Grund ein mutmaßlicher Amoklauf. Tatverdächtig ist ein 16-Jähriger. Er wurde festgenommen. Er soll zwei Schülerinnen so schwer verletzt haben, dass eine von ihnen mit einem Rettungshubschrauber in die Klinik geflogen wurde. Inzwischen sind beide außer Lebensgefahr. Heute geht in Schongau die Schule weiter, aber nicht so wie sonst, sondern es sollen Kriseninterventionsteams für Gespräche vor Ort sein. Sie sollen Schülerinnen, Schülern und Lehrkräften dabei helfen, um das zu verarbeiten, was gestern an ihrer Schule geschehen ist. Christine Kerler berichtet.
2: Bayerns Innenminister Joachim Herrmann sagte am Abend im Interview mit dem BR, dass der 16-jährige Täter in letzter Zeit wegen besonderer seelischer Probleme in psychiatrischer Behandlung gewesen sei. Die Kriminalpolizei müsse nun ermitteln, wie der Jugendliche an die Schusswaffe kommen konnte. Er selbst sagte wohl, dass er sie aus dem Darknet bezogen habe. Die Waffe hatte nach dem ersten Schuss versagt, woraufhin der Verdächtige mit einem Messer auf die beiden 13-jährigen Schülerinnen losging. Die schwerverletzten Mädchen sind außer Lebensgefahr. Warum der 16-Jährige ausgerechnet sie ausgewählt hat, ist unklar. Sie waren wohl Zufallsopfer eines Einzeltäters, sagte Bundesinnenminister Alexander Dobrindt, nachdem er sich in seinem Bundestagswahlkreis Schongau ein Bild von dem Vorfall gemacht hatte. Weitere Schüler wurden nicht verletzt, viele bekamen die Tat aber hautnah mit und wurden von Lehrern und Kriseninterventionshelfern psychologisch betreut. Der 16-Jährige mit kroatischer Staatsangehörigkeit konnte kurz nach der Tat festgenommen werden. Er soll in der Vergangenheit selber das Welfen-Gymnasium besucht haben und dort möglicherweise auch schon Drohungen ausgesprochen haben. All das werde nun ermittelt.
0: Das US-Militär hat offenbar neue Angriffe gegen den Iran gestartet. Das zuständige Kommando erklärte, der Iran solle so geschwächt werden, dass das Regime die Schifffahrt in der Straße von Hormus nicht mehr weiter so beeinträchtigen kann wie bisher. Die Führung in Teheran hat mit Gegenangriffen reagiert und wieder US-Stützpunkte in Bahrain und Kuwait attackiert. US-Präsident Trump drohte dem Iran auf seiner Plattform Truth Social noch heftigere Angriffe an. Er sprach auch auf dem Rückflug vom NATO-Gipfel in Ankara über die Situation, wie Martin Ganselmeier berichtet.
3: Mitreisenden Journalisten an Bord der Air Force One sagte der US-Präsident, der Iran wolle weiterhin ein Friedensabkommen erreichen. Wörtlich sagte Trump, sie haben vor kurzem angerufen, sie wollen unbedingt ein Abkommen abschließen. Er sei sich jedoch nicht sicher, ob die iranische Führung eines Abkommens würdig ist oder sich daran halten würde. Die Attacken auf zivile Handelsschiffe zeigen, so Trump, dass die iranische Führung etwas verrückt ist. Die erneute Angriffswelle gegen Ziele im Iran rechtfertigte Trump als Vergeltung für die iranischen Attacken auf die Handelsschiffe in der Straße von Hormus. Sollte Iran weitere Schiffe angreifen, werde das US-Militär mit noch heftigeren Angriffen antworten. Jedes Mal, wenn Iran uns angreift, so Trumps Warnung, dann schlagen wir 20 Mal so stark zurück. In den USA wird gerätselt, ob die erneuten Militärangriffe das endgültige Aus für die Mitte Juni vereinbarte Waffenruhe bedeuten. Beim NATO-Gipfel in Ankara hatte sich Trump widersprüchlich dazu geäußert. Zunächst erklärte er das Rahmenabkommen mit Iran für gescheitert. Später betonte er, dass er nicht mit einer Fortsetzung des Krieges rechnet.
0: Heute kommen die Abgeordneten im Bundestag zu ihrer vorletzten Sitzung vor der parlamentarischen Sommerpause zusammen. Und sie sollen noch einige Gesetze verabschieden. Konkret geht es auch ums Kindergeld. Bisher mussten Eltern dafür einen Antrag stellen. Künftig soll es nach und nach automatisch ausgezahlt werden. Aus Berlin, Philipp Eckstein.
4: Mehr Zeit fürs Baby, weniger Zeit für Bürokratie. Dieses Versprechen gab Bundesfinanzminister Lars Klingbeil von der SPD bei der Vorstellung des antragslosen Kindergelds. Konkret sieht der Gesetzentwurf vor, dass künftig nach der Geburt das Kindergeld automatisch ausgezahlt wird. Also ohne, dass die Eltern dafür einen Antrag stellen müssen. Die Regel soll im nächsten Jahr greifen und zunächst für Eltern gelten, die bereits Kinder haben. Grund dafür, der Familienkasse liegen dann bereits die nötigen Daten vor. In einem zweiten Schritt soll es das antragslose Kindergeld auch für Erstgeborene geben. Bei den Beratungen im Finanzausschuss des Bundestags haben CDU und CSU betont, dass die neuen Regeln nur greifen, wenn das Kind seinen Wohnsitz in Deutschland hat und mindestens ein Elternteil in Deutschland arbeitet. So soll Missbrauch verhindert werden. Der Bundestag wird am Mittag eine Stunde über den Gesetzentwurf diskutieren. Anschließend wird abgestimmt.
0: Dürfen Messenger-Dienste private Chats wieder nach Inhalten von sexuellem Kindesmissbrauch durchsuchen? Über diese Frage stimmen die Abgeordneten des EU-Parlaments heute ab. Für eine solche Chat-Kontrolle bräuchten Konzerne wie Meta, Google oder Microsoft eine Ausnahmeregelung von Datenschutzregeln. Aus Brüssel berichtet Katrin Schmidt.
5: Konkret entscheidet das Parlament, ob eine Ausnahmeregelung von EU-Datenschutzvorschriften verlängert wird. Diese erlaubt es Digitalkonzernen, zum Beispiel auf WhatsApp oder Instagram, die private Kommunikation zu scannen. Das heißt, sie durch ein automatisiertes Verfahren laufen zu lassen, das auf Basis von technischen Daten Bilder oder Videos erkennt, die bereits als verbotene Darstellungen bekannt sind, weil sie Kindesmissbrauch zeigen, um diese dann zu melden und deren Weiterverbreitung zu unterbinden. Eine solche Ausnahmeregelung hatte es den Anbietern von Online Kommunikation bereits bis Anfang April erlaubt, auch privat gesendete Chats zu kontrollieren. Dann lief diese Ausnahmeregelung aus. Das EU-Parlament hatte eine Verlängerung zunächst abgelehnt. Nach Druck von den Mitgliedstaaten und der Kommission stimmt es heute aber in einem Dringlichkeitsverfahren erneut über die sogenannte Chat-Kontrolle Light ab. Und stimmt das Parlament zu, könnten nach finalem Go aus dem Rat der Mitgliedstaaten die Digitalkonzerne die kommenden 2 Jahre private Chats also freiwillig weiterhin kontrollieren. Währenddessen arbeitet die EU weiter an einer umfassenden Lösung im Kampf gegen sexuellen Kindesmissbrauch im Netz, der die Plattformen verpflichtet zu melden. Diese Pläne aber sind in Deutschland auch unter dem Namen Chatkontrolle bekannt und sehr umstritten. Auch dadurch stocken die Verhandlungen auf EU-Ebene.
0: Es ist die Heimstätte des Fußball-Zweitligisten 1. FC Nürnberg, das Max-Morlock-Stadion in Nürnberg. Aber nicht nur das, es finden auch Konzerte und andere Events dort statt. Weil es in die Jahre gekommen ist, soll das Stadion umgebaut werden. Am vergangenen Freitag wurden dafür die Pläne vorgestellt. 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Moderatorin ist meine Kollegin Anja Volkmeier und sie sagt uns jetzt, was geplant ist.
6: Unsere Sendung heißt Mammutprojekt Stadionumbau. Welche Arena braucht Nürnberg? Und wir haben Nürnbergs zweiten Bürgermeister Andreas Kriegelstein dabei. Vom 1. FC Nürnberg wird jemand kommen. 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Und auch Michael Husarek, der Chefredakteur der Nürnberger Nachrichten. Ja, und das wird sicher eine spannende Diskussion, denn wenn das Projekt umgesetzt wird, dann könnte es eines der teuersten Stadionprojekte in der Geschichte der Bundesrepublik werden. Das Budget, das der Nürnberger Stadtrat vorgibt, sind 260 bis 280 Millionen Euro. Viel Geld also in Zeiten knapper Kassen. Und zum Vergleich, als teuerster Stadionbau in Deutschland gilt bisher die Münchner Allianz Arena mit Kosten von 340 Millionen Euro. Warum dieser Umbau in Nürnberg? Weil das Max-Morlock-Stadion in die Jahre gekommen ist, aber auch, weil Nürnberg Spielort für eine mögliche Fußball-WM in Deutschland werden will. Bei der EM vor 2 Jahren, da ging die Stadt ja leer aus. Am 22. Juli will der Nürnberger Stadtrat über dieses Projekt entscheiden. 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
0: Aufsichtsratssitzung bei VW in Wolfsburg. Es geht um Sparmaßnahmen und Werksschließungen. Rigobert Kaiser, wie ist die Stimmung bei der Ingolstädter Tochter Audi?
7: Natürlich ist die Stimmung wie bei allen anderen Standorten im Volkswagen-Konzern angespannt, nervös und man schaut mit einem bangen Blick nach Wolfsburg. Was wird da heute entschieden? Wird überhaupt etwas entschieden? Und die Ingolstädter schließen sich natürlich auch der Protestaktion der IG Metall an. Und vor dem Werk werden dann die Beschäftigten heute im Verlauf des Tages ihren Unmut zeigen. Daniela Olivares berichtet.
8: Seit Wochen herrscht Unruhe bei VW und der Unternehmenstochter Audi. Wie soll es weitergehen? Denn der Absatz bleibt schlecht. Das Werk in Ingolstadt ist schon seit Jahren nicht mehr ausgelastet. Der Markt in China läuft nicht. Die Zölle in den USA belasten das Geschäft. Eine schnelle und einfache Lösung ist nicht in Sicht. Auch nicht bei VW. Unbestätigte Berichte sprechen über einen massiven Stellenabbau von bis zu 100.000 Arbeitsplätzen. Die Rede ist auch von Werksschließungen. Auch das Audi-Werk in Neckarsulm mit rund 15.000 Mitarbeitern wird genannt. Daher blicken auch die Ingolstädter besorgt nach Wolfsburg. Die IG Metall hat in ganz Deutschland Protestaktionen angekündigt. In Bayern soll es Kundgebungen vor den Werkstoren von Audi und der VW-Softwarefirma Cariad in Ingolstadt sowie von MAN in München und Nürnberg geben. Ergebnisse der VW-Sitzung sind erst in den Abendstunden zu erwarten.
7: Die Sorgen in Neckarsulm sind, wie eben im Beitrag gehört, natürlich besonders groß. Es ist das zweitgrößte Audi-Werk mit 15.000 Beschäftigten. Zum Vergleich, in Ingolstadt gibt es 40.000 Mitarbeiter. Ja, und die Frage ist natürlich jetzt, müssen die Neckarsulmer Beschäftigten um den Bestand ihres Standortes fürchten? Aus Neckarsulm berichtet Jens Nielsing.
9: Die Sorge vieler der mehr als 15.000 Beschäftigten bei Audi in Neckarsulm ist groß. Auch wenn es im VW-Aufsichtsrat keine ausreichende Mehrheit für eine Werksschließung gibt, der Betriebsrat befürchtet, dass der Konzern Tatsachen schaffen könnte. In 6 Jahren sollen bei Audi die Verbrennermodelle auslaufen und zumindest bis jetzt gibt es für Neckarsulm noch kein Elektro-Nachfolgemodell für eine größere Serie. Darüber hinaus kommt der aktuelle Audi-Werkleiter Thomas Bogus frisch aus Brüssel. Der Standort dort ist jetzt geschlossen. Bogus hat ihn abgewickelt, heißt es beim Betriebsrat, verbunden mit der Frage, welche Rolle er jetzt in Neckarsulm übernimmt.
7: Der Protesttag bei VW steht unter der deutlichen Ansage der IG Metall-Chefin Christiane Benner. Nicht mit uns. Wir nehmen die ständigen Angriffe auf die Rechte der Mitarbeiter nicht ohne Gegenwehr hin. Das ist ihre klare Aussage. Die Deutschen sorgen sich um ihre finanzielle Zukunft. Das ist eine Folge der Krisen der letzten Jahre und natürlich auch des kräftigen Inflationsschubs vor gut 2 Jahren. Nach einer Umfrage der Auskunftei KRIF sind 4 von 5 besorgt über ihre Lage. Damit sind die Deutschen pessimistischer als die befragten Menschen in Irland, Italien, Polen und Großbritannien. Wie soll die Krankenversicherung in Deutschland aufgestellt sein? Der Entwurf von Gesundheitsministerin Nina Wagen ist ja umstritten. Kritik kommt von Gewerkschaften, Ärzteverbänden, Kliniken und auch der Wirtschaft. In Deutschland muss in die gesetzliche Versicherung einzahlen, wer beschäftigt ist. Wie funktioniert die Krankenversicherung in anderen Ländern? In dieser Woche bringen wir Beispiele. Heute Italien. Lisa Weiß.
10: In Italien ist die Krankenversicherung streng genommen keine Versicherung, sondern das ganze System ist steuerfinanziert. Italienerinnen und Italiener zahlen also, anders als Deutsche, nicht regelmäßig Beiträge an einen Krankenversicherer. Konkret heißt das, im Prinzip sind alle notwendigen Arztbesuche, Behandlungen und Krankenhausaufenthalte kostenlos. Man muss nur für Facharztbesuche oder Medikamente eine Zuzahlung leisten, das sogenannte Ticket. In der Praxis hat jeder oder jede eine feste Hausarztpraxis, die dann gegebenenfalls zum Facharzt bzw. zur Fachärztin überweist. Allerdings gibt es keine freie Facharztwahl. Die Wartezeiten auf Facharzttermine oder geplante Operationen sind je nach Region häufig sehr lang. Das staatliche System stößt an seine Grenzen, auch weil viele Ärztinnen und Ärzte in den deutlich lukrativeren privaten Sektor wechseln. Wer also nicht monatelang beispielsweise auf eine radiologische Untersuchung warten will oder eine Zweitmeinung möchte und es sich leisten kann, beißt in den sauren Apfel und zahlt privat. Mittlerweile machen das viele Italienerinnen und Italiener.
0: Es ist 7:45.
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0: Die Nachrichten mit Benjamin Day.
11: Hermann kündigt nach Messeattacke von Schongau Aufklärung an. Nach Aussagen des bayerischen Innenministers werde geprüft, ob es einen Zusammenhang mit einer Amokdrohung an derselben Schule im vergangenen Jahr gebe. Gestern hatte ein 16-jähriger ehemaliger Schüler des Gymnasiums zwei 13-jährige Mädchen mit einem Messer angegriffen und schwer verletzt. Laut Hermann war er in letzter Zeit in psychiatrischer Behandlung. USA überziehen Iran mit neuer Angriffswelle. Damit sollten die Fähigkeiten Teherans geschwächt werden, die freie Schifffahrt in der Straße von Hormus zu behindern, hieß es. Präsident Trump habe die Angriffe angeordnet, teilte das zuständige Regionalkommando mit. Der Iran reagierte mit Raketen und Drohnen auf die Golfstaaten Bahrain und Kuwait, in denen auch US-Truppen stationiert sind. Merz gibt Regierungserklärung im Bundestag ab. Am Vormittag wird sich der Bundeskanzler zur aktuellen politischen Lage äußern. Dabei wird es wohl auch um die jüngsten Reformvorhaben der schwarz-roten Koalition gehen. Der Bundestag berät heute unter anderem über ein Tempolimit auf Autobahnen. Außerdem soll das Kindergeld in Zukunft ausgezahlt werden, ohne dass die Eltern einen Antrag stellen müssen. NATO-Beschlüsse ernten Kritik aus Russland. Das Militärbündnis hatte der Ukraine bei seinem Gipfeltreffen in Ankara Unterstützung in Höhe von 70 Milliarden Euro für das laufende Jahr zugesagt. Moskau nannte dies verantwortungslos. Vergangener Juni war der heißeste in der Geschichte Westeuropas. Nach Angaben des EU-Klimadienstes Copernicus lag die Durchschnittstemperatur in Westeuropa im Juni bei 20,74 Grad. Insgesamt betrachtet wurde in ganz Europa und auch weltweit der zweithöchste jemals gemessene Durchschnittswert erreicht. Das Wetter in Bayern: Sonne und Wolken, weitgehend trocken bei Höchstwerten von 22 bis 30 Grad.
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0: Wasserhahn auf und es läuft. Für uns im Alltag selbstverständlich, auf vielen Berghütten in Bayern aber längst nicht mehr. Trockenere Sommer und weniger Schnee machen die Wasserversorgung schwieriger. Das betrifft auch die Toiletten. Auf der Hochlandhütte bei Mittenwald im Karwendel setzen sie jetzt auf eine ziemlich ungewöhnliche Lösung. Martin Breitkopf hat sich das vor Ort angeschaut.
12: Dieses Geräusch könnte auf Bayerns Berghütten bald öfter zu hören sein. Kein Wasserrauschen, keine normale Spülung. Auf der Hochlandhütte im Karwendel funktioniert die Toilette jetzt anders. Und das hat einen einfachen Grund. Wasser wird knapp. Die Quelle der Hütte ist in diesem Sommer bereits trocken gefallen, sagt Peter Eckstein, der Hüttenreferent der Hochlandhütte.
13: Bei den Wetterverhältnissen, die wir in den letzten Wochen hatten, jetzt nicht weiter verwunderlich.
12: Darum wurde die Hochlandhütte bei Mittenwald auch zukunftsfit gemacht, die letzten 1,5 Jahre. Die Hütte gehört der Sektion Hochland vom Alpenverein und die haben ihr Trockentrenntoiletten spendiert. Die sollen den Wasserverbrauch um 2/3 senken. Zoe Holzmann baut die Toiletten ein. In Frankreich, der Schweiz und Österreich gibt es sie schon auf Hütten und jetzt auch zum ersten Mal in Bayern.
14: Unter der Schüssel ist ein Förderband und das Förderband, das kann den Kot nach hinten transportieren mit einem mechanischen Fußpedal und so läuft nach vorne ab.
12: Die Säcke werden rund 2 Jahre gelagert und dann als Kompost ins Tal geflogen. Damit auch das Toilettenpapier in dieser Zeit verrottet, ist es ein spezielles. Es sieht rauer aus als vierlagiges Softes, löst sich dafür aber schneller auf. Klingt alles erstmal gewöhnungsbedürftig. Aber Peter Eckstein sagt, mit einem alten Plumpsklo hat das nichts mehr zu tun.
13: Es ist natürlich keine Frischluft, aber es riecht auch nicht schlecht. Ich gehe jetzt nicht hier rein und muss Luft anhalten, wie es mir vor ein paar Tagen auf einer anderen Hütte passiert ist, wo ich auf einem Plumpsklo bin und mir gedacht habe, naja, wenn ich jetzt nicht das Bedürfnis hätte, mich zu erleichtern, würde ich wieder fliehen.
12: Seit ein paar Tagen ist die neue Anlage jetzt im Betrieb. Den ersten Wanderinnen, denen gefällt's.
15: Gutes System, würde ich sagen, oder?
16: Ja.
15: Also das tritt sich einfach und leicht. Ich habe gedacht, es ist
16: mehr so Luftpumpen treten, aber man muss gar nicht so viel Kraft investieren. Das ist eigentlich schon mal gar nicht schlecht.
15: Ja. Gut für die Zukunft.
12: Weniger Schnee, längere Hitzephasen, trockene Quellen. Die Hochlandhütte ist nicht allein mit diesem Problem. Auch andere bayerische Alpenvereinshütten müssen sich anpassen. Am Watzmannhaus in den Berchtesgadener Alpen wurde das Wasser zuletzt ebenfalls knapp, berichtet Caroline Kalkbrenner vom DAV München.
17: Viel mehr Tage wäre es wahrscheinlich nicht mehr gut gegangen, Aber nachdem sich der Regen schon angekündigt hatte, hat sich's wieder etwas entspannt. Es hat zwar noch nicht genug geregnet, also wir hoffen, dass in den nächsten Tagen noch was kommt.
12: Duschen, sperren, Wasserhähne drosseln, das hilft nur kurzfristig. Deshalb schaut der Alpenverein langfristig auf neue Lösungen. Auf der Hochlandhütte geht es jetzt also zurück zu einer alten Hüttenidee. Sparsam umgehen mit dem, was da ist. Nur die Technik dahinter ist heute eine ganz andere.
0: Wassersparende Toiletten. Auf der Hochlandhütte im Karwendel gibt es sie jetzt. Martin Breitkopf berichtete über die Premiere in Bayern. 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
0: In vielen Innenstädten ist es ein vertrautes Bild. Vernagelte oder abgeklebte Fenster, Läden, die keiner mehr nutzt. Leerstände sind auch in bayerischen Innenstädten ein zunehmendes Problem. Und viele fragen sich, warum der Freistaat nicht dagegen vorgeht. Unser Team von Dein Argument hat in den Kommentarspalten User-Argumente zu diesem Thema gesucht. Was tun gegen den Innenstadt-Leerstand? Anna Klein über das Beispiel Bad Reichenhall.
18: Prachtvolle Gründerzeitbauten und Jugendstilfassaden in der Fußgängerzone von Bad Reichenhall erinnern an die Blütezeit der historischen Kurstadt. Eingebettet ins imposante Panorama der Berchtesgadener Alpen finden sich allerdings auf den 2 Kilometern Fußgängerzone auch immer mehr verwaiste Geschäfte oder zugeklebte Schaufenster. Der Grund? In bester Innenstadtlage stehen laut einer aktuellen Bestandsaufnahme rund 10% der Gewerbeflächen leer. Genau das stört auch BR24-User Franz Heistracher, der sich mit einem Vorschlag an den BR wandte und schrieb:
19: Eine Leerstandsabgabe in angemessener Höhe auch für Gewerbeeinheiten bei uns in Bayern wäre ein sehr effektiver Beitrag zur Lösung unserer urbanen Leerstandsprobleme.
18: Das Problem mit dem Leerstand hat nicht nur die oberbayerische Kurstadt. Die innerstädtische Leerstandsquote beträgt laut einer deutschlandweiten Studie von vor ein paar Jahren bis zu 15%. Die Gründe dafür kennt Stadtentwicklungsforscher und Professor Thomas Krüger aus Hamburg nur zu gut.
20: Oft Probleme in der Substanz, also nicht so richtig attraktiv. Zweitens klein oft. Drittens keine Nachfrage. Also wenn man dann jetzt jemand noch eine Gebühr oder was weiß ich oben drauf packt, weil sie nicht vermietet werden kann, ja was sollen die denn tun? Wir haben schlichtweg einen Nachfrageausfall oder einen deutlichen Nachfragerückgang. Das ist der Kern. Und da hilft eine Steuer oder Abgabe nichts. Da sind die Vermieter gefragt, sich was Neues zu überlegen oder vielleicht auch die Kommunen, ihre Zentren und Innenstädte neu zu beleben.
18: Diesen Ansatz verfolgt man auch in Bad Reichenhall. Seit Anfang des Jahres kümmert sich dort ein neues Team um die leerstehenden Flächen in der Innenstadt. Das Ganze im Rahmen eines Förderprogramms, das bis 2027 angelegt ist. Ursula Friedsam vom Stadtmarketing betreut das Projekt und würde sich für manche Fälle durchaus eine Sanktionsmöglichkeit wünschen.
21: Also wir haben wirklich Immobilien gehabt, wo dann der Makler sich einfach nicht gemeldet hat beim Interessenten und wir dem Makler ewig hinterher telefoniert haben. Also das sind schon Herausforderungen, wo man schauen muss, okay, wie könnte man an die Sache herangehen. Aber ich bin immer ein Freund davon, die Menschen zusammenzubringen, in den Dialog zu bringen und da auch zu halten, damit das Ganze funktioniert.
18: Miteinander reden statt ignorieren, Anreiz statt Abgabe. Darauf setzt auch die bayerische Staatsregierung und argumentiert immer wieder mit dem bürokratischen Aufwand gegen eine Strafabgabe für Leerstand, wie es CSU-Fraktionschef Klaus Holleczek kürzlich formulierte. Über 2 Millionen Euro hat Bayern in den vergangenen 4 Jahren an Projekte gezahlt, die Leerstand in den Innenstädten verhindern wollen. Davon profitiert auch Bad Reichenhall. Friedsam sagt:
21: Wir begleiten das manchmal, teilweise die Kommunikation zwischen Eigentümer und Interessent. Das geht oft über Wochen hinweg. Also ohne dieses Projekt könnte man das jetzt nicht so toll aufsetzen. Unser Anspruch ist, dass die Innenstadt nicht nur punktuell zu stärken, sondern es geht uns da wirklich um die langfristig positive Perspektive in der Stadt.
18: Für Stadtentwicklungsforscher Thomas Krüger ist Leerstand nicht nur eine wirtschaftspolitische Aufgabe, sondern eine zivilgesellschaftliche.
20: Das ist eine Frage, was, ich sag mal, die Gesellschaft einer Stadt von ihrer Innenstadt möchte und inwieweit es Akteure oder Aktive gibt oder innovative Menschen, die sich darum kümmern, was passiert mit unseren Innenstädten und Zentren.
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0: Madonna, Shakira, Justin Bieber. Die Halbzeitshow für das Finale der Weltmeisterschaft steht schon. Aber wer dort Fußball spielen wird, das ist noch völlig unklar. In den kommenden Tagen geht's erstmal um den Einzug ins Halbfinale. Patricia Gabor, was erwartet uns da?
2: Statt Madonna, Shakira oder Justin Bieber sind die Fußballvirtuosen unterwegs. Bei den Top-Teams wie Spanien, England oder zum Beispiel Frankreich. Die Franzosen um FC Bayern-Star Michael Olise, die spielen heute Abend gegen Marokko. Die beiden Teams treffen sich in Boston. Dort ist auch mein Kollege Thomas Kunze für uns. In Boston ist es mitten in der Nacht. Thomas, hattest du denn schon die Chance, ein bisschen was von den französischen und marokkanischen Fans mitzubekommen?
3: Oh ja, Patricia, das kann ich aber wirklich laut sagen. Ich habe mich vorhin nochmal in die Stadt bewegt, war so gegen 21 Uhr Ortszeit erstmal im Common Park. Das ist der älteste öffentliche Park der USA in Boston, where it all begins. Das ist ja hier das Motto dieser Stadt an der Ostküste. Und da waren schon tausende marokkanische Fans am Feiern und die sind dann weitergezogen. Und da wurde es dann schon fast ein bisschen unangenehm lustig, auf einer Hauptstraße, die zum Teamhotel der französischen Nationalmannschaft führt, die ja hier in Boston Downtown ihr Teamquartier für die gesamte WM aufgeschlagen hat. Da wurden die Straßen dann blockiert, es gab Autokorso. Das war schon mal ein schöner Vorgeschmack, das werden wir morgen auch in Foxborough erleben. Viele, viele, viel mehr Marokkaner als französische Fans hier. Das wird lustig und könnte den Marokkanern helfen, an der Sensation zu schrauben.
2: Also der Support ist schon mal da. Apropos Sensation, schauen wir doch mal auf die Teams. Klar, Frankreich kommt mit einem Bus voller großer Namen an, aber naja, die Marokkaner sind ja auch gar nicht so schlecht unterwegs mit Spielen aus der Bundesliga, aus der Premier League, von Paris Saint-Germain. Sie haben es bis hierhin geschafft. Könnte Marokko so ein paar Stolperkieselsteinchen auswerfen oder sagst du, nee, Frankreich ist viel zu stark?
3: Also eigentlich ist Frankreich zu stark, aber eigentlich zählt ja nicht bei dieser WM, haben wir gesehen, beim Faststolpern der Argentinier beispielsweise, zweimal schon gegen Kap Verde oder Ägypten. Und Marokko ist in der Welt ein Top-6-Team. Sie waren letztes Mal bei der WM als erstes afrikanisches Team überhaupt im Halbfinale, sind da an den Franzosen gescheitert, stehen jetzt wieder im Viertelfinale, sind unter Mohamed Ouabi, dem Trainer, lange, lange ungeschlagen, müssen allerdings auf Bayern-Neuzugang Ismaël Zaïre verzichten. Das tut ihnen weh im Sturm, auch als Anläufer im Pressing. Aber sie haben noch genug Qualität. Brahim Diaz, Real Madrid, El Kanous, Stuttgart, Hakimi vom Champions-League-Sieger Paris Saint-Germain. Die können den Franzosen schon wehtun, aber das wird ihnen nur dann gelingen, wenn die Franzosen sich selbst wehtun und das Ganze hier in Boston nicht ernst nehmen würden. Und das kann ich mir halt nicht vorstellen.
2: Wir sind gespannt. Der DFB-Präsident Bernd Neuendorf und sein Vize Hans-Joachim Watzke, die sind ja auch in den USA unterwegs, aber wohl nicht so als Edelfans für heute Abend. Sie wollen mit Jürgen Klopp sprechen. Was glaubst du, wie schwierig wird das denn, Jürgen Klopp zum Bundestrainer zu machen?
3: Also von den beiden Seiten ist es gar nicht schwierig. Die werden sich hier treffen nach dem Spiel in Boston, wo Jürgen Klopp ja noch einen Job als Experte zu erledigen hat. Und ich glaube, diese beiden Parteien werden sich einigen. Klopp will, der DFB will. Und da muss man sich nur noch auf Strukturkompetenzen und eine Zahl einigen. Schwierig wird es, Jürgen Klopp loszueisen. Bis 2029 hat er seinen Vertrag bei Red Bull. Oliver Minzlaff kommt nächste Woche hierher. Er wird dann auch zu diesen Verhandlungen dazustoßen. Er hat zwar Bereitschaft signalisiert, aber es wird ein bisschen was kosten. Geld und Zeit. Und da bin ich dann gespannt, wie es ausgeht. Ein bisschen müssen wir uns noch gedulden, denke ich.
2: Vielen Dank, Thomas Kunze, nach Boston. Frankreich gegen Marokko heute Abend ab 22 Uhr. Sie können die Partie im Fernsehen im Ersten verfolgen, im Netz natürlich, oder einfach mithören im ARD Sportschau Audio Stream. Es ist das Event, bei dem das Herz jedes Hobbygärtners höher schlägt und auch natürlich das jedes Tennisfans beim Anblick vom perfekten 8mm Rasen in Wimbledon. Dort ist Deutschlands Tennisstar Alexander Zverev gestern ins Halbfinale eingezogen. Er spielt dann morgen. Und da geht's dann drum, ob er im Endspiel mit dabei ist. Heute sind aber auch zwei Deutsche dran und greifen nach dem Preisgeld. Ina Kast.
22: Hier in Wimbledon zu spielen ist immer ganz besonders, sagt der deutsche Tennisprofi Kevin Krawitz vor dem Halbfinale im Doppel. Mit seinem Doppelpartner Tim Pütz kann er heute erstmals ins Finale beim legendärsten Tennisturnier der Welt kommen. Für die beiden geht es gegen das routinierte Duo Pavic-Arevalo. Im Fokus stehen heute aber vor allem die Halbfinalspiele der Frauen auf dem Center Court. Das tschechische Tennis hat sich in den vergangenen Jahren sehr stark entwickelt. Deshalb ist es nicht verwunderlich, dass zwei tschechische Spielerinnen nun sogar ins Finale von Wimbledon kommen können. Im ersten Duell fordert Carolina Muchová die US-Amerikanerin Coco Gauff heraus. Muchová hatte in den vergangenen Jahren immer wieder mit Verletzungen zu kämpfen, ist nun aber beschwerdefrei und will ihr zweites Grand-Slam-Finale erreichen. Im zweiten Halbfinale trifft die andere Tschechin Linda Noskova, die im vergangenen Monat das Rasenturnier in Berlin gewann, auf Marta Kostyuk aus der Ukraine.
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0: Auf der A9 Berlin Richtung Nürnberg ist am Dreieck Bayerisches Vogtland die Überleitung zur A72 Richtung Plauen gesperrt. Dort steht ein defekter LKW. A9 Nürnberg Richtung München zwischen Garching Süd und Freimann 4 Kilometer Stau. Die A93 Weiden Richtung Regensburg ist zwischen Wernberg-Köblitz und dem Kreuz Oberpfälzerwald nach einem Unfall gesperrt. Dort liegt ein umgekippter Sattelzug. Aktuell 4 Kilometer Stau ab Luhe-Wildenau. Umleitung über die U48. Und A99 Westumfahrung München Richtung Nürnberg zwischen Germering Nord und Ludwigsfeld 6 Kilometer stockend. Das Wetter in Bayern. Sonne und Wolken wechseln sich heute ab. Im Westen Frankens und in Schwaben ist es länger sonnig. Die Temperaturen steigen auf maximal 22 bis 30 Grad. Die Nacht wird meistens sternenklar und die Werte sinken auf 17 bis 10 Grad. Morgen und am Wochenende viel Sonnenschein, nur wenige Wolken. Es ist 8 Uhr.
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0: Am Donnerstag, den 9. Juli, guten Morgen. Am Mikrofon ist Julia Walter. Und um diese Themen geht's in den nächsten Minuten. In diesen Minuten startet an den meisten Schulen der Unterricht und auch im oberbayerischen Schongau kommen hunderte Schülerinnen und Schüler wieder an ihr Gymnasium. Nach der Amok-Tat gestern geht es für sie heute aber nicht ganz normal weiter. Die USA haben den Iran wieder angegriffen. Das Militär will nach eigenen Angaben eine freie Schifffahrt in der Straße von Hormus erreichen. Teheran hat mit Gegenangriffen reagiert. Und der Bundestag kommt heute zur vorletzten Sitzung vor der Sommerpause zusammen. Und die Abgeordneten haben noch einiges auf der Tagesordnung. Gestern ist am Welfen-Gymnasium im oberbayerischen Schongau ein mutmaßlicher Amokläufer gemeldet worden. Offenbar hatte ein 16-Jähriger Schülerinnen angegriffen und zwei 13-Jährige schwer verletzt. Die mehreren hundert Kinder und Jugendlichen können heute an der Schule mit Kriseninterventionsteams sprechen. Und auch die Polizei muss den Fall jetzt aufarbeiten. Nach und nach werden immer mehr Einzelheiten bekannt. Antje Dörfner berichtet.
4: Inzwischen ist klar, der tatverdächtige 16-Jährige, der an einem Gymnasium im oberbayerischen Schongau zwei Mädchen mit einem Messer schwer verletzt hatte, trug auch eine Schusswaffe bei sich. Das teilte am Abend vor Ort Bundesinnenminister Alexander Dobrindt mit. Schongau liegt im Bundestagswahlkreis des CSU-Politikers.
5: Der Täter hat sich dem Gymnasium mit einer Schusswaffe genähert, hat einen Schuss abgegeben, der niemanden verletzt hat. Anschließend hat die Schusswaffe versagt, sodass keine weiteren Schüsse abgegeben werden konnten. In der Folge hat der Täter, der mit Messern bewaffnet war, ein Messer gezogen und ist mit diesem Messer auf Schülerinnen losgegangen.
4: Die beiden schwer verletzten Schülerinnen sind laut Polizei inzwischen außer Lebensgefahr. Nun müssten die Hintergründe aufgeklärt werden, betonte Bayerns Innenminister Joachim Herrmann. Dabei gehe es insbesondere auch um die Herkunft der Schusswaffe.
6: Das muss die Kriminalpolizei jetzt genau ermitteln. Der Täter selber hat angeblich vom Darknet gesprochen, aber dem muss jetzt eben genau nachgegangen werden. Wo kommt die Waffe her? Wie konnte er an die kommen? Denn normal darf eine solche Waffe natürlich ohne waffenrechtliche Genehmigung sowieso ein 16-Jähriger überhaupt nicht haben.
4: Nach ihm vorliegenden Informationen sei der Täter in letzter Zeit wegen seelischer Probleme in psychiatrischer Behandlung gewesen, erklärte Bayerns Innenminister. Der Jugendliche mit kroatischer Staatsbürgerschaft sei ein ehemaliger Schüler des Gymnasiums. Die Ermittler prüfen laut Herrmann auch einen möglichen Zusammenhang mit einer Amokdrohung an derselben Schule im vergangenen Jahr. Es gebe Hinweise darauf, dass der Täter auch schon in der Vergangenheit Drohungen ausgestoßen habe. Die beiden verletzten Schülerinnen waren wohl Zufallsopfer. Viele Schüler jedoch haben die Tat mitbekommen und wurden von Einsatzkräften betreut.
23: Und dann haben wir den Täter gesehen mit dem Messer in der Hand, haben uns dann richtig erschrocken, sind wie angewurzelt stehen geblieben. Und dann haben wir gesehen, dass er uns gar nicht bemerkt hat, haben kurz gewartet, bis der weggeht und dann sind wir in die entgegengesetzte Richtung gelaufen. Ich meine, beide sind ganz schwach geworden. Also ich habe gar nicht mehr gewusst, wie ich jetzt reagieren soll, ob ich irgendwie kurz nach Hilfe rufen soll oder einfach mich ganz leise verhalten soll. Aber ich bin einfach leise geblieben mit meinen zwei anderen Freunden und wir haben dann einfach weggeschaut und gehofft, dass er uns nicht bemerkt.
4: Die Opfer habe sich der Verdächtige wohl nicht bewusst ausgesucht, so die Einschätzung von Bundesinnenminister Dobrindt. Es habe sich um zufällige Begegnungen gehandelt.
5: 17 Minuten nach der Alarmierung war der Täter überwältigt von Polizeikräften und Lehrkräften. Ich darf sagen, dass ich tief beeindruckt bin davon, wie hier Lehrkräfte, wie hier Schüler miteinander in dieser schrecklichen Situation agiert haben, dafür gesorgt haben, dass Schlimmeres verhindert werden konnte und es möglich war, wenige Minuten nach der ersten Schussabgabe und der Alarmierung den Täter auch zu stoppen.
4: Dobrindt versprach der Schule Unterstützung, wenn es darum gehe, die traumatische Situation nach dem Messerangriff zu bewältigen.
0: Nach der Gewalttat gestern an einer Schule im oberbayerischen Schongau laufen die Ermittlungen. Antje Dörfner berichtete. Bei VW in Wolfsburg kommt heute der Aufsichtsrat zusammen. Das Ziel, es soll gespart und deshalb auch über mögliche Werksschließungen und Stellenabbau beraten werden. Das sorgt auch bei Audi in Ingolstadt und Neckarsulm für Unruhe. Vor dem Ingolstädter Werk hat die Gewerkschaft IG Metall für heute eine Protestaktion angekündigt. Daniela Olivares.
7: Seit Wochen herrscht Unruhe bei VW und der Unternehmenstochter Audi. Wie soll es weitergehen? Denn der Absatz bleibt schlecht. Das Werk in Ingolstadt ist schon seit Jahren nicht mehr ausgelastet. Der Markt in China läuft nicht. Die Zölle in den USA belasten das Geschäft. Eine schnelle und einfache Lösung ist nicht in Sicht. Auch nicht bei VW. Unbestätigte Berichte sprechen über einen massiven Stellenabbau von bis zu 100.000 Arbeitsplätzen. Die Rede ist auch von Werksschließungen. Auch das Audi-Werk in Neckarsulm mit rund 15.000 Mitarbeitern wird genannt. Daher blicken auch die Ingolstädter besorgt nach Wolfsburg. Die IG Metall hat in ganz Deutschland Protestaktionen angekündigt. In Bayern soll es Kundgebungen vor den Werkstoren von Audi und der VW-Softwarefirma Cariad in Ingolstadt sowie von MAN in München und Nürnberg geben. Ergebnisse der VW-Sitzung sind erst in den Abendstunden zu erwarten.
0: Das Hin und Her im Iran-Krieg geht weiter. Fest steht, die USA haben das Land erneut angegriffen und die Führung in Teheran hat mit Gegenangriffen in der Golfregion reagiert. Weniger klar ist, wie es jetzt weitergehen soll. Gestern beim NATO-Gipfel in Ankara hatte der US-Präsident Trump verkündet, die Waffenruhe sei beendet. Inzwischen spricht er wieder von einem Abkommen und sagt, dass die jüngste Angriffswelle beendet sei. Uwe Lüb mit dem aktuellen Stand im Iran-Krieg.
8: Die USA haben vergangene Nacht wieder etliche Ziele in Iran angegriffen. Vor allem Stützpunkte der Marine an der Straße von Hormuz wurden ins Visier genommen. Das US-Kommando für die Region CENTCOM teilte mit, man wolle Iran die Fähigkeit nehmen, die Schifffahrt in der Straße von Hormuz zu gefährden. Zunächst seien die Angriffe beendet. US-Präsident Trump teilt über True Social Aufnahmen von Raketeneinschlägen und Explosionen. Dazu schrieb er, wenn Iran noch einmal Schiffe in der Straße von Hormuz angreife, werde das Land noch härter bombardiert. Auf seiner Rückreise vom NATO-Gipfel in der Türkei sagte er, Verantwortliche Irans hätten ihn angerufen, sie wollten unbedingt ein Abkommen. Er sei sich jedoch nicht sicher, ob die iranische Führung eines Abkommens würdig sei. In iranischen Medien war von Angriffen in der Nacht auf mehrere Orte des Landes die Rede. Auch Brücken seien Ziele gewesen. Es seien auch Menschen getötet worden. Als Reaktion habe Iran US-Militärstützpunkte in Kuwait und Bahrain mit Raketen und Drohnen angegriffen. Wie groß mögliche Schäden sind, ist nicht bekannt. Irans Revolutionsgarde drohte für den Fall weiterer Angriffe der USA mit einer Ausweitung der Gegenschläge auf Ziele in der gesamten Region.
0: Noch am Vormittag gibt Kanzler Merz heute im Bundestag eine Regierungserklärung ab. Es soll um die aktuelle politische Lage gehen, also wahrscheinlich auch um den NATO-Gipfel, für den Merz gestern noch in Ankara war. Auch Thema wird auf jeden Fall die Innenpolitik, denn vor der Sommerpause sollen die Abgeordneten noch erste Reformentscheidungen der schwarz-roten Koalition der vergangenen 3 Wochen beraten. Jakob Mayer blickt für uns voraus.
9: Friedrich Merz dürfte sich am Vormittag im Bundestag mit Verweis auf die jüngsten Koalitionsbeschlüsse als Reformkanzler präsentieren. Das schwarz-rote Regierungsbündnis hat in der vergangenen Woche 34 Maßnahmen vorgestellt, um die Wirtschaft voranzubringen und Beschäftigung zu sichern. Dazu gehört eine Steuerreform mit einem Entlastungsvolumen von 10 Milliarden Euro. Außerdem sollen Berichtspflichten wegfallen, was Merz als wirklichen Befreiungsschlag für Unternehmen bezeichnet hat. Die Koalitionspläne, die telefonische Krankschreibung abzuschaffen und eine Attestpflicht ab dem ersten Fehltag einzuführen, dürften in der anschließenden Debatte zur Sprache kommen. Ärzteverbände und Gewerkschaften haben dagegen protestiert. Merz hat das als harte Entscheidung bezeichnet, die von führenden Unionspolitikern verteidigt wird. Sie begründen das mit einem vermeintlich hohen Krankenstand im Vergleich mit anderen Ländern. Der Kanzler dürfte sich außerdem zu den Ergebnissen des NATO-Gipfels in Ankara äußern, wo US-Präsident Donald Trump gestern mit heftiger Kritik an Verbündeten den Zusammenhalt der Allianz wieder auf die Probe gestellt hat. Nach der Debatte über Merz' Regierungserklärung berät das Parlament bis in die Nacht hinein, bevor der Bundestag morgen zum letzten Mal vor der Sommerpause tagt.
0: Bei der Förderung von klimafreundlichen Heizungen wie Wärmepumpen gibt es Änderungen. Das hat der Haushaltsausschuss des Bundestags beschlossen. Der Schritt hat unmittelbare Folgen, denn neue Anträge zu den bisherigen Konditionen sind nicht mehr möglich. Christina Nagel mit den Einzelheiten.
10: Am Ende geht alles sehr schnell. Wenige Stunden, nachdem der Haushaltsausschuss grünes Licht gegeben hat, können keine neuen Förderanträge mehr über das KfW-Portal gestellt werden. Von den alten Konditionen profitieren können nur noch diejenigen, die bereits eine Bestätigung zum Antrag oder eine sogenannte technische Projektbeschreibung vorliegen haben. Alle anderen müssen sich gedulden. Die technische Umstellung soll bis zum 20. Juli dauern und dann gelten die neuen Förderbedingungen. Für den Einbau von Wärmepumpen und anderen klimafreundlichen Heizungen gibt es dann weniger Zuschüsse als bisher. Sie sollen in den kommenden Jahren schrittweise weiter sinken. Außerdem wird künftig das Einkommen der Antragsteller eine größere Rolle spielen. Die neue Regelung schaffe Klarheit und Planungssicherheit, betont Wirtschaftsministerin Reiche. Die Förderung bleibe erhalten und man leiste einen Beitrag zu einer soliden Haushaltsführung. Will sagen, der Bund spart.
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0: Es ist wohl die beeindruckendste Alpenüberquerung der Geschichte. Im Jahr 218 vor Christus drang das Heer von Hannibal, vom heutigen Frankreich kommend, Richtung Rom vor. Mit dabei 37 Elefanten. Offen ist bis heute, welchen Weg der karthagische Heerführer genommen hat. Oliver Buschek berichtet über eine Studie, die neue Hinweise liefert.
11: Welchen Alpenpass Hannibal mit seinen 37 Kriegselefanten genommen hat, darüber diskutieren Historiker seit langem. Welche Orte passen zu den überlieferten Beschreibungen? Wo gab es geeignete Lagerplätze? Wo finden sich versteinerte Kotspuren von Pflanzenfressern? Ein Forschungsteam um den Zoologen Fritz Vollrath von der Universität Oxford hat nun berechnet, wie viel Energie Hannibals Heer für die zur Wahl stehenden Routen gebraucht hätte. Das überraschende Ergebnis: wahrscheinlich war ausgerechnet der höchste Pass die beste Wahl, nämlich der Col de la Traversette südwestlich von Turin. Obwohl der Anstieg steiler war, war die Strecke insgesamt kürzer und kostete deshalb am wenigsten Kraft. Für die Tiere noch weniger als für die Menschen.
13: Verrückterweise würde das etwa 20% der Reserven eines Mannes ausmachen und etwa nur 4% der Reserven eines Elefanten. Das heißt, die Elefanten konnten es wohl schaffen, rein auf ihre Reserven über den Berg zu klettern und auf der anderen Seite wieder runterzukommen.
11: Auf die Reserven war das Heer angewiesen, weil es in den Höhen des Gebirges weder für die Menschen noch für Pferde und Elefanten allzu viel Nahrung gegeben haben dürfte. Sollte Hannibal tatsächlich versucht haben, bei der Wahl seiner Route den Energiebedarf zu minimieren, ging der Plan allerdings nur teilweise auf. Die Alpen überquerten die meisten Elefanten zwar erfolgreich, doch nach dem Winter war fast die gesamte Herde tot. Vermutlich, weil die Tiere ihre Energiereserven nicht mehr auffüllen konnten.

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1: Und jetzt ist es 7:45.
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1: Die Nachrichten mit Benjamin Day.
3: Behörden prüfen nach Messerangriff in Schongau Zusammenhang mit vorheriger Drohung. Demnach habe es bereits im vergangenen Jahr die Ankündigung einer Amoktat in dem Gymnasium gegeben. Bayerns Innenminister Herrmann kündigte eine umfangreiche Aufklärung an. Gestern hatte ein 16-Jähriger an seiner ehemaligen Schule zwei Mädchen mit einem Messer schwer verletzt. Polizei und Lehrkräfte konnten den Angreifer überwältigen. Volkswagen-Aufsichtsrat berät über Sparpläne der Konzernführung. Dabei wird es um den harten Sparkurs gehen, den VW schon länger plant. Unbestätigten Angaben zufolge plant der Vorstand, bis zu 100.000 Stellen zu streichen und bis zu 4 Werke zu schließen. Betriebsrat und Gewerkschaften haben Widerstand angekündigt. Auch bei den bayerischen VW-Töchtern Audi und MAN sind heute Protestaktionen geplant. Iran ist laut Trump weiter zu Verhandlungen bereit. Auf seinem Rückflug vom NATO-Treffen in Ankara sagte der US-Präsident, Teheran wolle weiterhin ein Friedensabkommen erreichen. Er sei sich jedoch nicht sicher, ob die iranische Führung eines Abkommens würdig sei oder sich daran halten werde. In der Nacht hatten US-Streitkräfte erneut Ziele im Iran angegriffen. Dieser reagiert mit Beschuss von US-Stützpunkten in Bahrain

0: Werte 22 bis 30 Grad.
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2: Wer predigt in bayerischen Moscheen und wo werden die Imame überhaupt ausgebildet? Gerhard Amberger aus dem BR24 Bayern-Team. Mit diesen Fragen beschäftigt sich heute der Bildungsausschuss des Landtags.
3: Im Gespräch mit Fachleuten wollen sich die Abgeordneten über eine mögliche eigene Imamausbildung in Bayern austauschen. Bislang werden in bayerischen Moscheen vor allem Prediger eingesetzt, die im Ausland ausgebildet worden sind. Das gilt zum Beispiel für die Moscheen, die zum Dachverband der türkisch-islamischen Gemeinden in Deutschland, kurz DİTİB, gehören. Hans-Joachim Viehweger berichtet.
4: Die meisten ihrer Imame sind Beamte der staatlichen türkischen Religionsbehörde und sind in der Regel nur für einige Jahre in Bayern tätig. Nur wenige Imame wurden in Deutschland ausgebildet. Zu den Ausnahmen gehört der aus Ägypten stammende Maher Kedr, der in Weiden predigt, in der Moschee des deutschsprachigen Muslimkreises. Er wurde am Osnabrücker Islamkolleg ausgebildet und ist einer der Experten, die heute im Bildungsausschuss über Möglichkeiten einer Islamausbildung in Bayern sprechen. Mit dabei ist auch Professor Tarek Badawiya. Sein Lehrstuhl an der Uni Erlangen ist zuständig für die Ausbildung muslimischer Religionslehrer. Hintergrund der Anhörung sind mehrere Initiativen aus dem Landtag. Die CSU fordert, dass Imame, die aus dem Ausland entsandt wurden und in bayerischen Moscheen predigen, spezielle Integrationskurse besuchen sollen. Die Grünen sprechen sich für ein bayerisches Aus- und Fortbildungsprogramm für Imame sowie islamische Religionsbedienstete aus.
3: Warnstreik heute Morgen bei den Goldsteig-Käsereien in Cham in der Oberpfalz. Die Gewerkschaft Nahrung Genuss Gaststätten hat dazu aufgerufen. Etwa 70 bis 80 Arbeitnehmer haben nach deren Angaben die Arbeit niedergelegt. Betroffen sind zwei Produktionslinien, die Mozzarella verarbeiten. Die Beschäftigten fordern in den Tarifverhandlungen mehr Lohn und eine höhere Ausbildungsvergütung. Nach der zweiten Verhandlungsrunde ist noch keine Einigung mit dem Arbeitgeber in Sicht. Bei Goldsteig in Cham arbeiten etwa 700 Menschen in 21 Schichten pro Woche. In Mindelheim im Unterallgäu wird das bestehende Gebäude des Landratsamtes nicht erweitert. Das hat der Bauausschuss des Kreistags beschlossen. Der Grund? Das Geld wird knapp. Die Sozialkosten sind im Landkreis gestiegen. Aus dem BR-Studio Allgäu, Andrea Trübenbacher.
5: Man lege die Pläne deshalb in die Schublade. Sobald wieder mehr Geld zur Verfügung stehe, könne man sie umsetzen, erklärte Landrat Alex Eder. Die Erweiterung des Landratsamtes hätte inklusive Ausstattung bis zu 29 Millionen Euro gekostet. Man habe damit erreichen wollen, dass Außenstellen wieder an den Hauptstandort zurückkommen können. Das hätte Mietkosten gespart und Abläufe bürgerfreundlicher gemacht, so der Landrat. Vorrang haben laut Eder in nächster Zeit aber die Schulen. So wolle man das Gymnasium in Türkheim erweitern und an der Mindelheimer Berufsschule wird die Abteilung Fahrzeugtechnik neu gebaut.
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2: mit Julia Walter. Der Kanzler hat es auch auf dem NATO-Gipfel wieder versprochen. Europa wird mehr Verantwortung übernehmen. Generell will Friedrich Merz Europa stärken und auch die Rolle Deutschlands in der EU. Wie steht es um diesen Führungsanspruch? Das klären wir gleich mit einer Expertin für EU-Entscheidungsprozesse. Und zunächst eine Recherche des ARD-Studios Brüssel. Wie oft reden unsere Bundesminister bei wichtigen Sitzungen dort mit? Sarah Lopez berichtet.
6: Bevor Friedrich Merz Bundeskanzler geworden ist, hat er mit Blick auf die EU-Politik eine große Ankündigung gemacht.
7: Es werden die Minister des zukünftigen Bundeskabinetts wieder regelmäßig physisch und geistig anwesend sein bei den Beratungen der Ministerräte in Brüssel, weil wir etwas zu sagen haben, weil wir mitsprechen wollen.
6: Das war im Februar 2025 auf dem CSU-Parteitag, also im Wahlkampf. Und für die letzte Reihe machte Merz dann nochmal klar,
7: es wird eine Präsenzpflicht auch der CSU-Minister in Brüssel geben.
6: Der Ministerrat ist einer der wichtigsten Organe der EU. Hier kommen zum Beispiel die Finanzminister oder die Außenminister zusammen und entscheiden über die gemeinsame Politik. Aber hat der Bundeskanzler seine Ankündigung in die Realität umgesetzt? Die kurze Antwort lautet nein. Analysiert wurden die Ministerräte in Brüssel und Luxemburg, bei denen normalerweise Minister vertreten sind. Seit Amtsantritt der Bundesregierung unter Merz sind das mehr als 100.

0: 100. Für die Ampelregierung wurde ein vergleichbarer Zeitraum analysiert. Die Ampelregierung hatte eine Anwesenheitsquote von rund 64%. Merz wollte, dass seine Minister präsenter sind. Tatsächlich sind es aber bisher etwa 57%, also rund 7 Prozentpunkte weniger. Marie-Agnes Strack-Zimmermann, früher Abgeordnete im Bundestag für die FDP, heute Mitglied im EU-Parlament, überraschen diese Zahlen nicht.
1: Dass alle Minister extrem viel zu tun haben und unter Zeitdruck leiden, das glaube ich sofort. Die Frage ist eben, wenn man Prioritäten setzt, dass Minister sagen, so, wir müssen erst mal zu Hause gucken, dass alles läuft. Das ist ja das eine. Aber das andere ist, was für einen Zugang hat man zu Europa? Und ich glaube, dass da noch ganz viel Luft nach oben ist.
0: Von einem Regierungssprecher heißt es auf Anfrage, selbstverständlich sei es der Anspruch des Bundeskanzlers, europapolitische Dossiers entscheidend mit zu beeinflussen. Wenn ein Minister nicht zu einem Ministertreffen anreist, wird er dort vertreten, häufig von Staatssekretären.
2: Die Fehlzeiten von Bundesministern in den EU-Räten, alles also gar nicht so schlimm, wenn mit Staatssekretären ja hochrangige Vertreter da sind? Diese Frage hat mein Kollege Benny Riemer an Sophia Russack weitergegeben. Sie forscht am Think Tank Center for European Policy Studies zu Entscheidungsprozessen in der EU.
3: Trotz aller Versprechungen, die wir vom Kanzler gehört haben und die er ja bisher ganz offensichtlich nicht eingehalten hat, kann auch ein Staatssekretär den Bundesminister bzw. die Ministerin vertreten oder wäre die Präsenz nicht doch ja, sagen wir, ein positives Signal an die EU-Kollegen?
4: Naja, also es stimmt zwar, dass Merz am Anfang der neuen Regierung angekündigt hat, Minister mehr nach Brüssel zu schicken, um genau, glaube ich, dieses Signal zu senden. Aber ich glaube, es geht da gar nicht so sehr um den deutschen Einfluss, sondern es geht eher so um eventuell um Handlungsfähigkeit des Rates. Also wir müssen uns vorstellen, wenn Staatsminister statt Minister dort in diesen Treffen sitzen, dann könnte das eben sein, dass Verhandlungen manchmal unterbrochen werden müssen, weil sich der jeweilige Staatsminister, Ministerin zum Beispiel das politische Okay aus Berlin aus abholen muss. Und der Minister, der bringt natürlich mehr Gewicht mit.
3: Okay, weiten wir den Blick mal ein bisschen. Friedrich Merz will Deutschlands Gewicht in der EU eigentlich stärken. Das ist erklärtes Ziel. Stattdessen ist Berlin in Brüssel zuletzt vor allem durch Enthaltungen und interne Uneinigkeiten aufgefallen. Stichwort German Vote. Lassen wir da gerade massiv Einfluss liegen?
4: Ja, also ich denke, dass tatsächlich die Frage der Enthaltungen und des sogenannten German Votes ist wirklich wichtiger als die der Präsenz der Minister in den jeweiligen Räten, würde ich sagen. Der German Vote, der findet statt, weil, also in Brüssel muss ich enthalten werden, weil in Berlin in der Koalition keine Einigung stattfindet. Und das liegt natürlich daran, dass europapolitische Koordinierung in Berlin in verschiedenen Häusern stattfindet. Ja, im Außenministerium, Wirtschaft, Finanzministerium, aber auch im Kanzleramt. Der Bundeskanzler hat versucht, ein bisschen mehr Koordinierung ins Kanzleramt wiederzubringen und hat auch bestimmte institutionelle Veränderungen vorgenommen, um eben diese Koordinierung ein bisschen stärker an sich zu binden, aber vor allen Dingen auch, um so eine Art Frühwarnsystem zu etablieren, dass dann, ich sag mal, wenn Konflikte zwischen verschiedenen Häusern entstehen, dass die eben gelöst werden, bevor es überhaupt nach Brüssel geht. Wie effektiv das Ganze bislang angeschlagen ist, das bleibt, glaube ich, noch abzuwarten. Aber grundsätzlich kann ich sagen, dass das schon etwas ist, was einmal einen Einfluss hat auf die deutsche Stimme in Brüssel, aber was auch einen Einfluss hat auf die Handlungsfähigkeit der EU.
3: Diese Handlungsfähigkeit der EU hängt zu einem gewissen, wahrscheinlich zum großen Teil am sogenannten deutsch-französischen Motor. Jetzt darf Frankreichs Präsident Emmanuel Macron nächstes Jahr nicht mehr kandidieren. Es droht ein Rechtsruck in Paris. Wir haben gehört, Marine Le Pen geht ins Rennen. Welche Risiken sehen Sie für das Machtgefüge in Brüssel, wenn dieser proeuropäische Impulsgeber Frankreich wegbricht?
4: Macron war immer ein wichtiger Impulsgeber für die EU und hat immer große Ideen eingebracht. Aber die deutschen Kanzler haben das nie so richtig aufgegriffen. Und das hat Merkel nicht gemacht, Scholz nicht gemacht und das hat auch jetzt Merz nicht gemacht. Zweitens kommt hinzu, dass Macron natürlich auch innenpolitisch extrem angeschlagen ist, schon seit 2 Jahren, seitdem er eben diese Wahlen vorgezogen hat und zu Hause ein Parlament hat, was in 3 Teile aufgespaltet ist und sehr, sehr schwierig Entscheidungen finden kann. Ich glaube, es geht gar nicht so sehr darum, dass Macron weg sein wird, sondern es geht eher darum, was dann danach kommt. Und das wird ja vermutlich, wahrscheinlich, wie es gerade aussieht, eine Regierung sein, die vom RN, vom Rassemblement National, angeführt wird. Und das, glaube ich, ist kritischer, weil diese Partei ist sehr, sehr EU-kritisch. Sie hat schon angekündigt, dass sie das EU-Budget zum Beispiel kürzen möchte. Und der nächste Haushalt der EU wird ja gerade verhandelt. Und ich denke, dass Staats- und Regierungschefs im Europäischen Rat sich vorgenommen haben, das noch dieses Jahr so schnell wie möglich abzuschließen, damit man da eben nicht zu nah an die französischen Wahlen rückt.
3: Aber wenn es dann soweit ist, nochmal die Frage, was würde das dann für das Machtgefüge bedeuten? Geht es dann in Richtung Blockade in Brüssel?
4: Das kommt ganz darauf an, also erstmal, wer dann dort Präsident wird, ob das Le Pen oder Bardella sein wird. Ich denke, das bleibt auch abzuwarten. Momentan in Brüssel wird gesagt, dass ein Präsident Bardella eventuell diesen Meloni-Weg gehen könnte. Ja, also sich dann doch, also vorher, vor der Wahl gefürchtet. Aber dann, wenn einmal im Amt, doch zumindest auf europäischer Ebene sehr kooperativ.
3: Also Beispiel Italien. Frau Meloni ist jetzt doch umgänglicher als gedacht.
4: Das meine ich. Wenn einmal im Amt, dann verhalten sich Politiker, Politikerinnen auch von extremen Rändern manchmal anders.
3: Müsste Deutschland denn trotz eigener innenpolitischer Schwierigkeiten möglicherweise noch stärker Führung in Europa zeigen? Vielleicht auch mit einem anderen Staat eine neue Achse bilden?
4: Also ich denke, mit anderen Staaten Achsen bilden auf jeden Fall. Das sehen wir jetzt, dass Merz das auch schon macht, dass er in Subgruppen viel sich abspricht. Aber wir sollten grundsätzlich vorsichtig sein, weil ich denke, dass gerade kleinere EU-Partner auch eine Dominanz von Deutschland, also eine gewisse Skepsis besteht von gegenüber einer Dominanz. Also eine Führung zeigen eher dadurch, dass man Kompromisse findet und Mehrheiten baut und Brücken baut, als deutsche Interessen durchdrücken. Und natürlich auch mehr Entscheidungsfähigkeit herstellen durch gute europapolitische Abstimmung. Ich glaube, das wäre sehr wichtig.
2: Sagt die Politikwissenschaftlerin Sophia Russack zum Einfluss Deutschlands in der EU, auch mit Blick auf die nächsten Jahre. 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
2: A7 Ulm Richtung Füssen, zwischen Föhringen und Altenstadt an der Iller 6 Kilometer stockender Verkehr. Auf der A9 Berlin Richtung Nürnberg ist am Dreieck Bayerisches Vogtland die Überleitung zur A72 Richtung Plauen gesperrt. Dort steht ein defekter LKW. A9 Nürnberg Richtung München, zwischen Garching Süd und Freimann 4 Kilometer Stau. Die A93 Weiden Richtung Regensburg ist zwischen Wernberg-Kölbitz und dem Kreuz Oberpfälzer Wald nach einem Unfall gesperrt. Dort wird ein umgestürzter Sattelzug geborgen. Bis voraussichtlich 10 Uhr bleibt die A93 gesperrt, aktuell 6 Kilometer Stau ab Luhe-Wildenau, Umleitung über die U48 und B20 Burghausen Richtung Straubing zwischen Zeilern und Eggenfelden, 2 Kilometer Stau an einer Baustelle. Das Wetter in Bayern. Die Sonne und Wolken wechseln sich heute ab. Im Westen Frankens und in Schwaben ist es länger sonnig. Die Temperaturen steigen auf maximal 22 bis 30 Grad. Die Nacht wird meistens sternenklar und die Werte sinken auf 17 bis 10 Grad. Morgen und am Wochenende sorgt Hochdruck für viel Sonnenschein und nur wenige Wolken. Es bleibt trocken bei 26 bis 34 Grad.

0: Und jetzt ist es 8:30.
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0: Am Donnerstag, den 9. Juli. Guten Morgen. Am Mikrofon ist Julia Walter. Und um diese Themen geht's in den nächsten Minuten. An den meisten Schulen hat der Unterricht vor einer guten halben Stunde begonnen. Und auch im oberbayerischen Schongau sind hunderte Schülerinnen und Schüler wieder an ihr Gymnasium gekommen. Nach der Amoktat gestern geht es für sie heute aber nicht wieder normal weiter. Die USA haben den Iran wieder angegriffen. Das Militär will nach eigenen Angaben eine freie Schifffahrt in der Straße von Hormus erreichen. Teheran hat mit Gegenangriffen reagiert. Und es ist ein Fall, der bundesweit schockiert hat. Zu Beginn des Jahres ist ein Zugbegleiter in Rheinland-Pfalz bei einer Fahrscheinkontrolle zu Tode geprügelt worden. Wir schauen auf den Stand im Prozess. Gestern Mittag ist am Welfen-Gymnasium im oberbayerischen Schongau der Alarm losgegangen. Der Grund? Ein mutmaßlicher Amoklauf. Tatverdächtig ist ein 16-Jähriger. Er wurde festgenommen. Er soll zwei Schülerinnen so schwer verletzt haben, dass eine von ihnen mit einem Rettungshubschrauber in die Klinik geflogen wurde. Inzwischen sind beide außer Lebensgefahr. Heute geht in Schongau die Schule weiter, aber nicht wie sonst, sondern es sollen Kriseninterventionsteams für Gespräche vor Ort sein. Sie sollen Schülerinnen, Schülern und Lehrkräften dabei helfen, das zu verarbeiten, was gestern an ihrer Schule geschehen ist. Christine Kerler berichtet.
2: Bayerns Innenminister Joachim Herrmann sagte am Abend im Interview mit dem BR, dass der 16-jährige Täter in letzter Zeit wegen besonderer seelischer Probleme in psychiatrischer Behandlung gewesen sei. Die Kriminalpolizei müsse nun ermitteln, wie der Jugendliche an die Schusswaffe kommen konnte. Er selbst sagte wohl, dass er sie aus dem Darknet bezogen habe. Die Waffe hatte nach dem ersten Schuss versagt, woraufhin der Verdächtige mit einem Messer auf die beiden 13-jährigen Schülerinnen losging. Die schwerverletzten Mädchen sind außer Lebensgefahr. Warum der 16-Jährige ausgerechnet sie ausgewählt hat, ist unklar. Sie waren wohl Zufallsopfer eines Einzeltäters, sagte Bundesinnenminister Alexander Dobrindt, nachdem er sich in seinem Bundestagswahlkreis Schongau ein Bild von dem Vorfall gemacht hatte. Weitere Schüler wurden nicht verletzt, viele bekamen die Tat aber hautnah mit und wurden von Lehrern und Kriseninterventionshelfern psychologisch betreut. Der 16-Jährige mit kroatischer Staatsangehörigkeit konnte kurz nach der Tat festgenommen werden. Er soll in der Vergangenheit selber das Welfen-Gymnasium besucht haben und dort möglicherweise auch schon Drohungen ausgesprochen haben. All das werde nun ermittelt.
0: Das US-Militär hat offenbar neue Angriffe gegen den Iran gestartet. Das zuständige Kommando erklärte, der Iran soll so geschwächt werden, dass das Regime die Schifffahrt in der Straße von Hormus nicht mehr weiter so beeinträchtigen kann wie bisher. Die Führung in Teheran hat mit Gegenangriffen reagiert und wieder US-Stützpunkte in Bahrain und Kuwait attackiert. US-Präsident Trump drohte dem Iran auf seiner Plattform Truth Social noch heftigere Angriffe an. Er sprach auch auf dem Rückflug vom NATO-Gipfel in Ankara über die Situation, wie Martin Ganselmeier berichtet.
3: Mitreisenden Journalisten an Bord der Air Force One sagte der US-Präsident, der Iran wolle weiterhin ein Friedensabkommen erreichen. Wörtlich sagte Trump, sie haben vor kurzem angerufen, sie wollen unbedingt ein Abkommen abschließen. Er sei sich jedoch nicht sicher, ob die iranische Führung eines Abkommens würdig ist oder sich daran halten würde. Die Attacken auf zivile Handelsschiffe zeigen, so Trump, dass die iranische Führung etwas verrückt ist. Die erneute Angriffswelle gegen Ziele im Iran rechtfertigte Trump als Vergeltung für die iranischen Attacken auf die Handelsschiffe in der Straße von Hormus. Sollte Iran weitere Schiffe angreifen, werde das US-Militär mit noch heftigeren Angriffen antworten. Jedes Mal, wenn Iran uns angreift, so Trumps Warnung, dann schlagen wir 20 Mal so stark zurück. In den USA wird gerätselt, ob die erneuten Militärangriffe das endgültige Aus für die Mitte Juni vereinbarte Waffenruhe bedeuten. Beim NATO-Gipfel in Ankara hatte sich Trump widersprüchlich dazu geäußert. Zunächst erklärte er das Rahmenabkommen mit Iran für gescheitert. Später betonte er, dass er nicht mit einer Fortsetzung des Krieges rechnet.
0: Wer der jungen Männer und Frauen in Deutschland ist, wie motiviert und geeignet für einen Wehrdienst? Das soll ein Fragebogen ermitteln, den seit Anfang des Jahres jede und jeder bald 18-Jährige von der Bundeswehr bekommt. Junge Männer müssen den Bogen ausfüllen, für Frauen ist es freiwillig. Würde die Wehrpflicht wieder eingeführt, würde das die Geschlechter, aber auch die Generationen in unterschiedlicher Weise betreffen. Darum ging es auch bei Jetzt red i in Stadtbergen bei Augsburg. Dort haben der EVP-Vorsitzende Manfred Weber und die Fraktionsvorsitzende der Grünen im Landtag, Katharina Schulze, mitdiskutiert. Lena Ruschka fasst zusammen.
4: Seit Jahren wird kontrovers über die Wiedereinführung der Wehrpflicht diskutiert. Und damit auch über die Frage, wer in der Pflicht steht, der Gesellschaft etwas zurückzugeben. Der Vorsitzende der Europäischen Volkspartei, Manfred Weber, sieht einen Vorteil darin, die Verantwortung auf Männer und Frauen aufzuteilen.
5: Also wenn wir über die allgemeine Dienstpflicht reden, dann bin ich der Meinung, müssen in der gesamten Generation Männer und Frauen diese Dienstpflicht tun. Dann kann man sie übrigens, wenn sie gerecht über alle verteilt ist, ja durchaus kürzer machen. Es muss ja nicht ein ganzes Jahr sein.
4: Katharina Schulze warb bei Jetzt red i dafür, das Thema noch mehr zu weiten. Die Fraktionsvorsitzende der Grünen im Bayerischen Landtag sprach sich für ein verpflichtendes Gesellschaftsjahr aus.
6: Wo wir wirklich alle mit einbeziehen, die Jüngeren und die Älteren, die Frauen und die Männer, die, die hier geboren sind, die, die hier frisch eingewandert sind. Und da soll dann jede und jeder entscheiden können, was er oder sie machen möchte.
4: Manfred Weber konnte dieser generationenübergreifenden Idee nichts abgewinnen. Für ihn ist es eine Aufgabe, die die junge Generation zu übernehmen habe.
0: Heute kommen die Abgeordneten im Bundestag zu ihrer vorletzten Sitzung vor der parlamentarischen Sommerpause zusammen. Und sie sollen noch einige Gesetze verabschieden. Konkret geht es auch ums Kindergeld. Bisher mussten Eltern dafür einen Antrag stellen. Künftig soll es nach und nach automatisch ausgezahlt werden. Aus Berlin Philipp Eckstein.
7: Mehr Zeit fürs Baby, weniger Zeit für Bürokratie. Dieses Versprechen gab Bundesfinanzminister Lars Klingbeil von der SPD bei der Vorstellung des antragslosen Kindergelds. Konkret sieht der Gesetzentwurf vor, dass künftig nach der Geburt das Kindergeld automatisch ausgezahlt wird, also ohne dass die Eltern dafür einen Antrag stellen müssen. Die Regel soll im nächsten Jahr greifen und zunächst für Eltern gelten, die bereits Kinder haben. Grund dafür, der Familienkasse liegen dann bereits die nötigen Daten vor. In einem zweiten Schritt soll es das antragslose Kindergeld auch für Erstgeborene geben. Bei den Beratungen im Finanzausschuss des Bundestags haben CDU und CSU betont, dass die neuen Regeln nur greifen, wenn das Kind seinen Wohnsitz in Deutschland hat und mindestens ein Elternteil in Deutschland arbeitet. So soll Missbrauch verhindert werden. Der Bundestag wird am Mittag eine Stunde über den Gesetzentwurf diskutieren. Anschließend wird abgestimmt.
0: Dürfen Messenger-Dienste private Chats wieder nach Inhalten von sexuellem Kindesmissbrauch durchsuchen? Über diese Frage stimmen die Abgeordneten des EU-Parlaments heute ab. Für eine solche Chatkontrolle bräuchten Konzerne wie Meta, Google oder Microsoft eine Ausnahmeregelung von Datenschutzregeln. Aus Brüssel berichtet Katrin Schmitz.
8: Die Temperatur über dem europäischen Festland lag mit durchschnittlich gut 19,1 Grad auf dem zweithöchsten Wert, der jemals im Juni gemessen wurde. Und sogar knapp 1,8 Grad über dem Durchschnitt der letzten 30 Jahre. Vor allem Westeuropa stellt dabei neue Rekorde auf. Mit knapp 21 Grad im Schnitt war noch nie ein Juni wärmer, teilt der EU-Klimadienst mit, der extreme Hitzewellen zu Land verzeichnet, sowie gleichzeitig auch zu Wasser. Also auch marine Hitzewellen, die entlang den Atlantikküsten zu nie zuvor gemessenen Meeresoberflächentemperaturen führten. Und für die jetzt aktuelle erste Julihälfte zeichnen sich weitere rekordverdächtige Hitzewellen ab, so die Copernicus-Forscher. Damit verdeutliche die Abfolge von Hitzewellen, die wachsende Herausforderung und zeige, wie tiefgreifend sich das Klima verändert. Die Folgen seien immer intensivere Hitzewellen, anhaltend warme Ozeane und wachsende Risiken für Menschen, Ökosysteme und Infrastruktur in Europa.
0: Drohungen, Beleidigungen, körperliche Angriffe. Zuletzt ist die Zahl der Angriffe auf Bahnbeschäftigte gestiegen. Darunter auch ein Fall aus Zweibrücken, der bundesweit für Entsetzen sorgte. Der Zugbegleiter Serkan Çala wurde bei einer Ticketkontrolle Anfang Februar von einem Schwarzfahrer so heftig geschlagen, dass er später an einer Hirnblutung starb. Gegen den 26-jährigen mutmaßlichen Täter wird heute das Urteil erwartet. Verena Lörsch berichtet aus Kaiserslautern.
4: Die Forderungen der Verteidigung und des Anwalts der Opferfamilie liegen weit auseinander am Ende dieses Prozesses um den Tod des Zugbegleiters in der Westpfalz. Für den Verteidiger des Angeklagten liegt hier ein minderschwerer Fall einer Körperverletzung mit Todesfolge vor, der eine Haftstrafe zwischen 1 und 10 Jahren nach sich ziehen könnte. Schließlich sei der Angeklagte zunächst geschubst worden. Auch die Staatsanwaltschaft sieht die Voraussetzungen einer Körperverletzung mit Todesfolge erfüllt und fordert 12 Jahre Gefängnis. Ganz anders sieht das der Klageanwalt, der kämpft seit Prozessbeginn für eine Verurteilung wegen Mordes aus niedrigen Beweggründen und eine lebenslange Haftstrafe. Da die Kammer des Zweibrücker Landgerichts die Verurteilung wegen Mordes bis zuletzt nicht in Betracht gezogen hat, will die Familie des getöteten Zugbegleiters der Urteilsverkündung aus Protest fernbleiben.
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0: Künstliche Intelligenz dürfte mittlerweile in jedem Unternehmen ein Thema sein, auch bei den Großbanken. Doch die KI hat auch eine Schattenseite. Rigobert Kaiser, welche?
9: Alles, was technisch machbar ist, wird von Kriminellen missbraucht. Das ist, liegt in der Logik der Sache, ist vielleicht auch irgendwo menschlich, dass alles auch in diese Richtung getrieben wird. Und die Banken, Versicherer, die sind natürlich auch begehrte Ziele von Hackern und die nutzen jetzt verstärkt die KI, um hier quasi durch die Portale zu kommen. Und jetzt hat die Chefin der EZB-Bankenaufsicht, Claudia Buch, den Großbanken in Europa, im Euroraum, nur 4 Monate Zeit gegeben, um sich hier fit zu machen für die Abwehr von KI-gestützten Bedrohungen. Felix Linke berichtet.
10: Bis 31. Oktober müssen alle 110 Großbanken, die direkt von der EZB beaufsichtigt werden, einen Aktionsplan gegen KI-gestützte Cyberangriffe vorlegen mit ganz konkreten Maßnahmen. Kriminelle Schadsoftware, mit der man Bankkonten plündern, Geldüberweisungen manipulieren und den Zahlungsverkehr stören kann, das ist längst kein düsteres Zukunftsszenario mehr. Ganz real fühlt die Finanzwelt sich bedroht von superschneller KI. Wie von Anthropic, Google oder OpenAI, wenn diese in die falschen Hände gerät oder ein unkontrolliertes Eigenleben führt. Nur so lässt sich der Brandbrief erklären, den Claudia Buch, die Chefin der Bankenaufsicht bei der EZB, an die Großbanken im Euroraum verschickt hat, von denen viele als systemrelevant gelten. Zumindest einige Banken nutzen zum Teil immer noch ältere Software, deren Schwachstellen eine KI schnell aufdecken und im nächsten Schritt umgehend für Angriffe nutzen könnte. Auch gegen andere Unternehmen und Behörden steigt die Zahl der Cyberattacken, ihre Geschwindigkeit und Größenordnung nehmen ständig zu, sodass auch deren Abwehr immer schneller und effizienter werden muss.
9: Einen Führerschein, also eine Lizenz zum Fahren, das kennt natürlich jeder, das ist für uns alle der klassische Normalfall. Dass man eine Lizenz für den Besitz eines Autos haben muss, das dürfte hierzulande bei vielen Kopfschütteln auslösen, aber das gibt es tatsächlich und diese Lizenzen, die sind dann auch noch unfassbar teuer. Aus Singapur berichtet Ines Burkhardt.
11: Eine Lizenz zum Autobesitz in Singapur wird für 10 Jahre ausgestellt und der Preis dafür ist nun auf einen Rekordhoch gestiegen. Ein Zertifikat für einen Kleinwagen wurde für umgerechnet knapp 88.000 Euro versteigert. Dafür muss man wissen, dass Singapur regelmäßig eine begrenzte Zahl dieser Zertifikate versteigert und damit die Zahl der Fahrzeuge auf seinen Straßen begrenzt. Seit der ersten Auktion in diesem Jahr ist der Preis stetig gestiegen. Singapurs Verkehrsminister begründete den Anstieg zuletzt mit einer anhaltend starken Nachfrage nach den Zertifikaten, auch wegen attraktiver Preise für Elektroautos. Die hohen Zulassungskosten schrecken also bei weitem nicht alle in dem reichen Land ab. Durch die Zertifikate ist die Gesamtzahl der Autos für die rund 6 Millionen Einwohner auf etwa 1 Million begrenzt. Wer in Singapur unterwegs ist, dem fällt auf, hier gibt's kein Verkehrschaos wie in anderen asiatischen Städten. Busse und U-Bahnen fahren sehr zuverlässig und oft, außerdem sind sie stark subventioniert. Singapur setzt andere Prioritäten. In vielen Fällen kostet eine kleine staatlich bezuschusste Wohnung weniger als die Zulassung eines Autos.
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0: Und jetzt ist es 8:45.
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0: Die Nachrichten mit Benjamin Day.
14: Unterricht an Schongauer Gymnasium geht heute weiter. An der Schule hat gestern ein ehemaliger Schüler zwei 13-jährige Mädchen mit einem Messer angegriffen und schwer verletzt. Zur Tagesordnung wolle man aber nicht einfach übergehen, sagte ein Sprecher des zuständigen Landratsamtes. Kriseninterventionsteams sollen Schülern und Lehrern helfen, das Geschehene zu verarbeiten. Deutsche Außenpolitiker befürchten langen Konflikt zwischen den USA und dem Iran. CDU-Politiker Röttgen sagte der Augsburger Allgemeinen, die amerikanische Nahostpolitik sei seit Kriegsbeginn ein Schlingerkurs. Das habe negative Konsequenzen für Wirtschaft und Sicherheit. Grünen-Politiker Hofreiter befürchtet ein Wiederaufflammen des Krieges. Er sagte dem Blatt, man müsse sich auf einen langanhaltenden Konflikt und dauerhaft hohe Ölpreise einstellen. Merz gibt Regierungserklärung im Bundestag ab. Am Vormittag wird sich der Bundeskanzler zur aktuellen politischen Lage äußern. Dabei wird es wohl auch um die jüngsten Reformvorhaben der schwarz-roten Koalition gehen. Der Bundestag berät heute unter anderem über ein Tempolimit auf Autobahnen und die Auszahlung von Kindergeld ohne Antrag. Vergangener Juni war der heißeste in der Geschichte Westeuropas. Nach Angaben des EU-Klimadienstes Copernicus lag die Durchschnittstemperatur in Westeuropa im Juni bei 20,74 Grad. Insgesamt betrachtet wurde in ganz Europa und auch weltweit der zweithöchste jemals gemessene Durchschnittswert erreicht. Zuschauerschnitt bei der Fußball-WM liegt bisher unter dem von 1994. Damals hatte bereits eine Weltmeisterschaft in den USA stattgefunden. Bei dem Turnier, das aktuell auch in Kanada und Mexiko ausgetragen wird, kamen bisher im Schnitt gut 65.200 Menschen ins Stadion. 1994 waren es fast 69.000. Das Wetter in Bayern, Sonne und Wolken, weitgehend trocken, Höchstwerte 22 bis 30 Grad.
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0: Wasserhahn auf und es läuft. Für uns im Alltag selbstverständlich, auf vielen Berghütten in Bayern aber längst nicht mehr. Trockenere Sommer und weniger Schnee machen die Wasserversorgung schwieriger. Das betrifft auch die Toiletten. Auf der Hochlandhütte bei Mittenwald im Karwendel setzen sie jetzt auf eine ziemlich ungewöhnliche Lösung. Martin Breitkopf hat sich das vor Ort angeschaut.
15: Dieses Geräusch könnte auf Bayerns Berghütten bald öfter zu hören sein. Kein Wasserrauschen, keine normale Spülung. Auf der Hochlandhütte im Karwendel funktioniert die Toilette jetzt anders. Und das hat einen einfachen Grund. Wasser wird knapp. Die Quelle der Hütte ist in diesem Sommer bereits trocken gefallen, sagt Peter Eckstein, der Hüttenreferent der Hochlandhütte.
16: Bei den Wetterverhältnissen, die wir in den letzten Wochen hatten, jetzt nicht weiter verwunderlich.
15: Darum wurde die Hochlandhütte bei Mittenwald auch zukunftsfit gemacht, die letzten 1,5 Jahre. Die Hütte gehört der Sektion Hochland vom Alpenverein und die haben ihr Trockentrenntoiletten spendiert. Die sollen den Wasserverbrauch um 2/3 senken. Zoe Holzmann baut die Toiletten ein. In Frankreich, der Schweiz und Österreich gibt es sie schon auf Hütten und jetzt auch zum ersten Mal in Bayern.
17: Unter der Schüssel ist ein Förderband und das Förderband, das kann den Kot nach hinten transportieren mit einem mechanischen Fußpedal und so läuft nach vorne ab.
15: Die Säcke werden rund 2 Jahre gelagert und dann als Kompost ins Tal geflogen. Damit auch das Toilettenpapier in dieser Zeit verrottet, ist es ein spezielles. Es sieht rauer aus als vierlagiges Softes, löst sich dafür aber schneller auf. Klingt alles erstmal gewöhnungsbedürftig. Aber Peter Eckstein sagt, mit einem alten Plumpsklo hat das nichts mehr zu tun.
16: Es ist natürlich keine Frischluft, aber es riecht auch nicht schlecht. Ich gehe jetzt nicht hier rein und muss Luft anhalten, wie es mir vor ein paar Tagen auf einer anderen Hütte passiert ist, wo ich auf einem Plumpsklo bin und mir gedacht habe, naja, wenn ich jetzt nicht das Bedürfnis hätte, mich zu erleichtern, würde ich wieder fliehen.
15: Seit ein paar Tagen ist die neue Anlage jetzt im Betrieb. Den ersten Wanderinnen, denen gefällt's.
18: Gutes System, würde ich sagen, oder?
19: Ja.
18: Also das tritt sich einfach und leicht. Ich habe gedacht, es ist
19: mehr so Luftpumpentreten, aber man muss gar nicht so viel Kraft investieren. Das ist eigentlich schon mal gar nicht schlecht.
18: Ja. Gut für die Zukunft.
15: Weniger Schnee, längere Hitzephasen, trockene Quellen. Die Hochlandhütte ist nicht allein mit diesem Problem. Auch andere bayerische Alpenvereinshütten müssen sich anpassen. Am Watzmannhaus in den Berchtesgadener Alpen wurde das Wasser zuletzt ebenfalls knapp, berichtet Caroline Kalkbrenner vom DAV München.
20: Viel mehr Tage wäre es wahrscheinlich nicht mehr gut gegangen. Aber nachdem sich der Regen schon angekündigt hatte, hat sich es wieder etwas entspannt. Es hat zwar noch nicht genug geregnet, also wir hoffen, dass in den nächsten Tagen noch was kommt.
15: Duschen, sperren, Wasserhähne drosseln, das hilft nur kurzfristig. Deshalb schaut der Alpenverein langfristig auf neue Lösungen. Auf der Hochlandhütte geht es jetzt also zurück zu einer alten Hüttenidee. Sparsam umgehen mit dem, was da ist. Nur die Technik dahinter ist heute eine ganz andere.
0: Wassersparende Toiletten auf der Hochlandhütte im Karwendel gibt es jetzt. Martin Breitkopf berichtete über die Premiere in Bayern. 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
0: Erst heftige verbale Angriffe auf verschiedene NATO-Partner, dann Harmonie. Der NATO-Gipfel in Ankara war ein Gipfel der Gegensätze, dominiert wie so oft von US-Präsident Trump. Zum Abschluss sind alle Beteiligten dann zumindest symbolisch zusammengerückt. Sie bekräftigten ihr Bekenntnis, jedem NATO-Partner im Kriegsfall beizustehen und versicherten der Ukraine ihre Solidarität. NATO-Generalsekretär Rutte zeigte sich am Ende zufrieden mit den Ergebnissen. Aber ist das auch gerechtfertigt? Benjamin Großkopf hat den Gipfel für uns beobachtet und zieht Bilanz.
21: Was bleibt von diesem Gipfel? Ist es die oft sehr bildliche Sprache?
22: Die Trittbrettfahrerei der Europäer ist jetzt halt zu Ende.
21: Oder sind es die großen Emotionen?
22: Es ist nicht nur ein Gefühl der wirklichen Zuneigung und der gemeinsamen Verantwortung im Raum gewesen. Es ist auch ein neues Gefühl der europäischen Verantwortung.
21: Sollte man diese 1,5 Gipfeltage in Ankara zusammenfassen, dann sind die Gefühle wahrscheinlich Trittbrett gefahren. Mit Kanzler Merz, mit 32 Staats- und Regierungschefs, die in Erdogans 1150-Zimmer-Palast zu Abend essen, tags darauf in 32 Kurzreferaten jeweils 31 anderen Staats- und Regierungschefs erklären, wie sehr sie sich beim Thema Verteidigung engagieren. Den längsten Vortrag hält Donald Trump.
23: In diesem Raum gab es eine enorme Liebe, sehr kluge Menschen. Und sie tragen viel Gutes im Herzen. Nichts Böses, Gutes. Und sie leisten großartige Arbeit für ihr Land.
21: Ein Angriff auf einen ist ein Angriff auf alle Partner. Das betonen die NATO-Mitglieder in ihrer gemeinsamen Abschlusserklärung, die sie als Beleg für den Erfolg des Gipfels werten. Trump macht es andersherum und greift nicht einen, sondern alle seine Partner direkt an.
24: Ich bin sehr verärgert über die NATO. Darüber, dass wir viel, viel zu viel zahlen. Milliarden und Abermilliarden Dollar zu viel. Das ist unfair. Denn wir beschützen sie. Wir beschützen sie also. Aber sie sind nicht für uns da.
21: Das ist vor Beginn der Beratungen. Trump steigert sich in immer neue Schimpftiraden hinein, kündigt Spanien die Handelszusammenarbeit, erneuert seine Ansprüche auf Grönland. Es gehört zu den Geheimnissen der hier in Ankara viel gepriesenen transatlantischen Partnerschaft, das auszuhalten. Erst verbale Volleskalation und eine Stunde später Sitzung, Kurzreferate, Gefühle, die Trittbrett fahren.
22: Wir haben diesen Kraftakt uns vorgenommen. Wir leisten ihn nicht, um irgendjemandem einen Gefallen zu tun, sondern um unsere eigene Sicherheit zu stärken. Jeden Tag testet Russland unsere Entschlossenheit.
21: Und da sind sie, die eigentlichen Themen, um die es hier gehen sollte, in 1,5 Tagen, die monatelang vorbereitet wurden. Es geht um Krieg und Frieden, um beinharte Machtpolitik, um milliardenschwere Rüstungsgeschäfte, um eine nach dem Zweiten Weltkrieg beispiellose Aufrüstung des europäischen Kontinents. Mit Deutschland an der Spitze, das inzwischen so viel für Verteidigung ausgibt wie Frankreich und Großbritannien zusammen. Und es wird noch mehr als 150 Milliarden Euro pro Jahr für Deutschland und für die NATO.
24: Ein Bündnis, das sich weiterentwickelt, ein Bündnis, das liefert um die Sicherheit von 1 Milliarde Menschen zu gewährleisten,
2: sagt NATO-Generalsekretär Mark Rutte, der mit einer immer wieder erstaunlichen Mischung aus Charme, hartnäckig und Unterwürfigkeit seine Ziele erreicht hat.
21: Die europäische Säule der NATO wächst, 140 Milliarden Euro Militärhilfe für die Ukraine werden freigegeben. Trump hat den Gipfel nicht komplett gecrashed. Und zumindest hinterher sprechen alle von der Einigkeit, die Rutte sich vorgenommen hatte, zu schaffen.
3: A great sense of unity.
21: Ein großes Gefühl der Einigkeit also. Wenn das bleiben würde nach diesen wilden Tagen von Ankara, wäre das wahrscheinlich der größte Erfolg.
0: Benjamin Großkopf mit einer Bilanz des NATO-Gipfels, der gestern in Ankara zu Ende gegangen ist.
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0: Wer bei einem WM-Tippspiel dabei ist, muss sich die Finger mittlerweile nicht mehr ganz so wund tippen. Das Teilnehmerfeld wird immer übersichtlicher. Noch 8 Mannschaften im Turnier. Das erste Viertelfinale startet heute Abend. Frankreich spielt gegen Marokko. Patricia Gabor, was für eine Partie erwartest du?
5: Ja, ich erwarte schon Sterneküche statt All-You-Can-Eat-Buffet. Die Franzosen, die kommen mit großen Namen daher, wie Mbappé oder FC Bayern-Star Michael Olise. Und sie sind definitiv der Favorit. Aber Marokko gilt ja immerhin als Überraschungsteam der vergangenen Jahre. WM 2022, kurzer Rückblick, da hieß das Halbfinale auch Frankreich-Marokko. Und auf einen Spieler müssen wir heute Abend besonders schauen, meint unser Reporter im Spielort Boston, Thomas Kunze.
6: Auf einen der jüngsten überhaupt, auf einen, der durchaus auch auf der anderen Seite hätte stehen können und auf einen, der aktuell von allen Topclubs dieser Welt, allen voran Real Madrid, gejagt wird. Ayoub Bouadi ist zarte 18, spielt auf der 6, also im Maschinenraum, und dieser Typ mit den dunklen Locken vom OSC Lille, wo er auch ausgebildet wurde, der hat bis vor wenigen Monaten noch das Trikot der Equipe Tricolore getragen. Er war sogar Kapitän der französischen U21-Nationalmannschaft, sah aber dann trotz vieler Gespräche auch mit Didier Deschamps keine Chance, in die A-Nationalmannschaft zu rutschen. Deswegen die Entscheidung, für die Heimat seiner Eltern zu spielen. Und er spielt bei dieser WM, bei seiner ersten, schon fast eine Chefrolle, bei den Löwen vom Atlas, und das mit 18, laufstark, mit unheimlich großer Überzeugung unterwegs. Und diese Überzeugung, ja, die dürfte heute noch ein bisschen größer sein, weil er es eben allen zeigen möchte in Frankreich. Neben ihm gibt es ja noch 5 weitere Marokkaner, die für Frankreichs U-Nationalmannschaften gespielt haben. Also da steht dann heute auch ganz viel Emotion mit auf dem Platz, auf dem es ja ohnehin schon um so viel geht. Für Ayoub Bouadi geht es vielleicht auch am Ende um ein bisschen Genugtuung.
5: Und zwar ab 22 Uhr, da ist der Anpfiff. Die Partie wird im Ersten übertragen oder Sie hören sie im ARD Sportschau Audio Stream. 2x hoch auf die Zugspitze. Das sind ungefähr 4000 Höhenmeter. So viele müssen die Radrennprofis bei der Tour de France heute hinter sich bringen. Und das in plus minus 5 Stunden. Die 6. Etappe in den Pyrenäen, die ist nichts für schwache Muskeln. Holger Gerska.
7: Ja, es ist eine der schwersten Etappen dieser Rundfahrt, die schwerste Etappe in den Pyrenäen. Insgesamt sind das über 4000 Höhenmeter. Zunächst ist es ein klassischer Kurs in den Pyrenäen mit dem Aspin und dem berühmten Tourmalet. Und dann gibt es am Ende ein ganz neues Bergziel an einem grandiosen Wasserfall, ganz nah an der spanischen Grenze. Das ist ein fast 20 Kilometer langer Schlussanstieg, allerdings nicht allzu steil. Und 2 Fragen werden beantwortet. Zum einen, wie viel des Rückstandes können Tadej Pogacar und Jonas Vingegaard gegenüber Thorstein Tran aus Norwegen in seinem gelben Trikot aufholen. Aktuell sind es ja fast 8 Minuten. Und die Frage nach der Kletterform des Vorjahrsdritten Florian Lipowitz wird sicherlich an diesem Tag in den Pyrenäen auch beantwortet.
5: Fragen und Antworten. Los geht's heute um 1:15. Auch da holen wir uns dann immer wieder Live-Updates von vor Ort. Und heute wäre theoretisch mal Zeit, einen Kaffee an der Themse zu trinken. Vielleicht will Deutschlands Tennisstar Alexander Zverev aber auch einfach nur mal ausschlafen. Er hat es gestern in Wimbledon ins Halbfinale geschafft durch einen Sieg gegen seinen ehemaligen Angstgegner Taylor Fritz. Morgen dann das Halbfinale gegen Arthur Ferry. Aber heute, am frühen Nachmittag, da spielt auch ein deutsches Duo, nämlich Kevin Krawitz und Pütz, um den Einzug ins Finale. Wir sind dann hier im Sport bei BR24 immer wieder live dabei.
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0: A7 Ulm Richtung Füssen zwischen Föhringen und Altenstadt an der Iller 6 Kilometer stockender Verkehr. Auf der A9 Berlin Richtung Nürnberg ist am Dreieck Bayerisches Vogtland die Überleitung zur A72 Richtung Plauen gesperrt. Dort steht ein defekter LKW. Die A93 Weiden Richtung Regensburg ist zwischen Wernberg-Kölbitz und dem Kreuz Oberpfälzer Wald nach einem Unfall gesperrt. Dort wird ein umgestürzter Sattelzug geborgen. Bis voraussichtlich 10 Uhr bleibt die A93 gesperrt. Aktuell 6 Kilometer Stau ab Luhe-Wildenau. Umleitung über die U48. A995 München Richtung Kreuz München Süd zwischen Oberhaching und Sauerlach Stau und B20 Burghausen Richtung Straubing zwischen Zeilan und Eggenfelden 2 Kilometer Stau an einer Baustelle. Das Wetter in Bayern, Sonne und Wolken wechseln sich heute ab. Im Westen Frankens und in Schwaben ist es länger sonnig. Die Temperaturen steigen auf maximal 22 bis 30 Grad. Die Nacht wird meistens sternenklar und die Werte sinken auf 17 bis 10 Grad. Morgen und am Wochenende viel Sonnenschein bei maximal 26 bis 34 Grad.

0: 9 Uhr.
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2: Nach dem Amoklauf mit zwei Schwerverletzten am Welfengymnasium in Schongau sitzt ein 16-Jähriger in Untersuchungshaft. Zum aktuellen Ermittlungsstand hören Sie gleich ein Gespräch mit unserem Polizeireporter. Außerdem berichten wir über die mit Spannung erwartete Aufsichtsratssitzung bei VW. Denn da könnte die Konzernspitze heute sagen, ob sie wirklich 100.000 Arbeitsplätze abbauen will. Und wir schauen auf die jüngsten Eskalationen im Iran-Krieg. Durch die Sendung begleitet Sie in den nächsten anderthalb Stunden wieder Katja Strippel. Ich wünsche Ihnen einen schönen guten Morgen. Am Welfengymnasium im oberbayerischen Schongau sind gestern zwei 13 Jahre alte Schülerinnen schwer verletzt worden. Ein 16-Jähriger hatte auf sie eingestochen. Er sitzt in Untersuchungshaft. Und ich habe heute früh mit unserem Polizeireporter Frank Jordan gesprochen und ihn gefragt, ob das gestern ein Amoklauf war.
3: Aus Sicht der Ermittler eindeutig ja. Das hat zuletzt auch Bundesinnenminister Alexander Dobrindt bekräftigt, noch am Abend, als er am Tatort auftaucht. Das ist ja sein Wahlkreis als Bundestagsabgeordneter. Und darauf deutet auch der Ablauf hin, der bislang bekannt ist. Der 16-Jährige soll sich ja dem Schulgelände genähert haben, eine Waffe gezogen haben und dann auch geschossen, gezielt auf jemanden oder einen Warnschuss, das weiß man noch nicht. Und nachdem diese Waffe versagt hat, er nicht weiter schießen konnte, ist er mit Wässern scheinbar wahllos auf Schülerinnen losgegangen, hat zwei zufällig getroffen und schwer bzw. schwerst verletzt. Eine musste mit dem Rettungshubschrauber ins Krankenhaus geflogen werden. Das Motiv ist allerdings noch unklar. Insgesamt, ja, es deutet alles darauf hin, das war ein Amoklauf.
2: Der Verdächtige ist 16 und sitzt in Untersuchungshaft. Was weiß man über ihn?
3: Relativ wenig. Es soll sich um jemanden handeln, der früher an der Schule war und dort aufgrund eines Vorfalls dann die Schule verlassen musste. Es ist ein 16-jähriger kroatischer Staatsangehöriger, der noch bei seinen Eltern lebt und wohnt, soll in psychiatrischer Behandlung gewesen sein, heißt es. Und es soll auch durch Drohungen bereits in der Vergangenheit aufgefallen sein.
2: Warum hat man ihn denn dann in Untersuchungshaft gesteckt und nicht in die Psychiatrie? Kannst du uns das sagen?
3: Ja, das entscheidet ja nicht die Polizei und auch nicht die Staatsanwaltschaft. Das entscheidet eine Ermittlungsrichterin oder ein Ermittlungsrichter. Und Voraussetzung dafür wäre, dass man auf eine Schuldunfähigkeit erkennt und einen zudem eine Gefährlichkeit für die Allgemeinheit sieht. Beides scheint nicht der Fall gewesen zu sein. Und deswegen ist der 16-Jährige eben nicht in einstweilig untergebracht worden in einer psychiatrischen Einrichtung, sondern kam in Untersuchungshaft.
2: Innenminister Dobrindt hat ja gestern gesagt, dass die beiden schwer verletzten Mädchen zufällige Opfer waren. Hat sich das bestätigt?
3: Nach allem, was man bisher weiß, ja. Wie ich bereits geschildert habe, ist er eben in die Schule gegangen und hat Schülerinnen angegriffen und dann eben zwei getroffen. Es war wohl, wie Bundesinnenminister Alexander Dobrindt es formuliert hat, sind sie einfach in die Schreckensbahn geraten, dieses 16-Jährigen. Das Motiv ist unklar. Allerdings scheint die Tat schon von längerer Hand vorbereitet gewesen zu sein. Bayerns Innenminister Joachim Herrmann hat gesagt, es gebe Hinweise, dass er sich die Waffe übers Darknet besorgt hat. Auch die Waffe, das Messer, was er da verwendet hat, bislang nicht bekannt, was für ein Messer das war. Ob das ein, ich sag jetzt mal, ein normales Küchenmesser gewesen ist oder eben auch eine verbotene Waffe. All das muss jetzt in Ruhe ermittelt werden.
2: Am Welfengymnasium soll ja heute wieder Unterricht stattfinden. Wie soll das denn ablaufen, einen Tag nach so einer Tat?
3: Ja, das Landratsamt hat sich diesbezüglich geäußert. Es wäre ja durchaus möglich gewesen, nach so einer Tat auch den Schulbetrieb für einen Tag auszusetzen. Da hat man sich offenbar anders entschlossen. Also es soll Schule stattfinden. Es werden Kriseninterventionsteams vor Ort sein für Gespräche mit den Schülern, mit den Lehrern, die ja teilweise den Täter mit dem Messer auf dem Gelände gesehen haben und offenbar auch es Menschen gegeben hat dort, die Zeugen der Tat wurden. Das muss natürlich verarbeitet werden. Ob da heute ein normaler Unterricht stattfinden wird, das wage ich vor dem Hintergrund allerdings zu bezweifeln. Es wird vor allem darüber geredet werden. Es wird Gespräche geben zwischen Schülerinnen und Schülern. Es wird Gespräche zwischen Lehrern, Vertrauenslehrern auch, die es ja an jeder Schule gibt, und den Schülern geben. Ja.
2: Das waren Informationen und Einschätzungen von unserem Polizeireporter Frank Jordan zum Amoklauf gestern in Schongau, bei dem zwei 13 Jahre alte Schülerinnen schwer verletzt worden sind. Jetzt sind die wichtigsten Fragen, woher die Waffe kam und ob der Täter derselbe Jugendliche ist, von dem es früher schon mal eine Amokdrohung gegeben hat. 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Bei Volkswagen berät heute der Aufsichtsrat über die Sparpläne. Zuletzt hatte es ja Berichte gegeben, dass der Vorstand bis zu 100.000 Stellen streichen will. 4 deutschen Werken droht demnach sogar die Schließung: Hannover, Emden, Zwickau und Neckarsulm. Die IG Metall hat bundesweit zu Protesten aufgerufen, auch bei der VW-Tochter Audi, denn das Werk in Neckarsulm ist ein Audi-Werk. Daniela Olivares aus Ingolstadt.
0: Seit Wochen herrscht Unruhe bei VW und der Unternehmenstochter Audi. Wie soll es weitergehen? Denn der Absatz bleibt schlecht. Das Werk in Ingolstadt ist schon seit Jahren nicht mehr ausgelastet. Der Markt in China läuft nicht. Die Zölle in den USA belasten das Geschäft. Eine schnelle und einfache Lösung ist nicht in Sicht. Auch nicht bei VW. Unbestätigte Berichte sprechen über einen massiven Stellenabbau von bis zu 100.000 Arbeitsplätzen. Die Rede ist auch von Werksschließungen. Auch das Audi-Werk in Neckarsulm mit rund 15.000 Mitarbeitern wird genannt. Daher blicken auch die Ingolstädter besorgt nach Wolfsburg. Die IG Metall hat in ganz Deutschland Protestaktionen angekündigt. In Bayern soll es Kundgebungen vor den Werkstoren von Audi und der VW-Softwarefirma Cariad in Ingolstadt sowie von MAN in München und Nürnberg geben. Ergebnisse der VW-Sitzung sind erst in den Abendstunden zu erwarten.
2: Die Sparpläne bei VW sind gleich nochmal ausführlich Thema bei uns um 20:20 im BR24 Hintergrund. Die USA und der Iran haben sich auch in der vergangenen Nacht wieder gegenseitig angegriffen. Beim NATO-Gipfel hatte US-Präsident Trump gestern das Rahmenabkommen für Verhandlungen über einen dauerhaften Frieden für gescheitert erklärt. Der Iran nahm offenbar wieder US-Militärbasen in den Golfstaaten ins Visier. Moritz Behrendt.
4: Sirenen in Bahrain und Kuwait. In der zweiten Nacht in Folge sind die beiden Golfstaaten zum Ziel iranischer Angriffe geworden. Die Armee Kuwaits teilte mit, man wehre feindliche Raketen- und Drohnenangriffe ab. In Bahrain riefen die Behörden die Bewohner auf, sich in Sicherheit zu begeben. Die iranischen Revolutionsgarden hatten zuvor mitgeteilt, in beiden Ländern US-Militärbasen anzugreifen, als Reaktion auf den Beschuss durch die amerikanische Luftwaffe. Auch in Katar erhielten die Einwohner Warnmeldungen auf ihre Handys. Über Angriffe wurde von dort jedoch bislang nicht berichtet. Das für den Nahen Osten zuständige Regionalkommando des US-Militärs teilte am frühen Morgen mit, sein aktueller Einsatz sei vorerst beendet. Im Iran seien rund 90 Ziele angegriffen worden. Beim NATO-Gipfel in der Türkei hatte US-Präsident Trump gestern die gemeinsame Absichtserklärung mit dem Iran für eine Beendigung des Krieges als gescheitert dargestellt. Er sagte jedoch auch, er rechne nicht mit einer Fortsetzung des Krieges.
2: Kanzler Merz gibt gerade im Bundestag eine Regierungserklärung zur aktuellen politischen Lage ab. Und dabei wird es wohl auch um die Ergebnisse des NATO-Gipfels in Ankara gehen. Die Opposition will die anschließende Debatte für eine Abrechnung mit der Politik der Regierung nutzen. Jakob Mayer aus Berlin.
5: Friedrich Merz dürfte sich am Vormittag im Bundestag mit Verweis auf die jüngsten Koalitionsbeschlüsse als Reformkanzler präsentieren. Das schwarz-rote Regierungsbündnis hat in der vergangenen Woche 34 Maßnahmen vorgestellt, um die Wirtschaft voranzubringen und Beschäftigung zu sichern. Dazu gehört eine Steuerreform mit einem Entlastungsvolumen von 10 Milliarden Euro. Außerdem sollen Berichtspflichten wegfallen, was Merz als wirklichen Befreiungsschlag für Unternehmen bezeichnet hat. Die Koalitionspläne, die telefonische Krankschreibung abzuschaffen und eine Attestpflicht ab dem ersten Fehltag einzuführen, dürften in der anschließenden Debatte zur Sprache kommen. Ärzteverbände und Gewerkschaften haben dagegen protestiert. Merz hat das als harte Entscheidung bezeichnet, die von führenden Unionspolitikern verteidigt wird. Sie begründen das mit einem vermeintlich hohen Krankenstand im Vergleich mit anderen Ländern. Der Kanzler dürfte sich außerdem zu den Ergebnissen des NATO-Gipfels in Ankara äußern, wo US-Präsident Donald Trump gestern mit heftiger Kritik an Verbündeten den Zusammenhalt der Allianz wieder auf die Probe gestellt hat. Nach der Debatte über Merz' Regierungserklärung berät das Parlament bis in die Nacht hinein, bevor der Bundestag morgen zum letzten Mal vor der Sommerpause tagt.
2: Und der Haushaltsausschuss des Bundestags, der hat gestern den Weg freigemacht für neue Regeln bei der Förderung von klimafreundlichen Heizungen. Und das hat unmittelbare Folgen für alle, die auf finanzielle Unterstützung für den Einbau einer Wärmepumpe hoffen. Denn seit heute sind keine Anträge zu den bisherigen Konditionen mehr möglich. Christina Nagel aus Berlin.
6: Am Ende geht alles sehr schnell. Wenige Stunden, nachdem der Haushaltsausschuss grünes Licht gegeben hat, können keine neuen Förderanträge mehr über das KfW-Portal gestellt werden. Von den alten Konditionen profitieren können nur noch diejenigen, die bereits eine Bestätigung zum Antrag oder eine sogenannte technische Projektbeschreibung vorliegen haben. Alle anderen müssen sich gedulden. Die technische Umstellung soll bis zum 20. Juli dauern und dann gelten die neuen Förderbedingungen. Für den Einbau von Wärmepumpen und anderen klimafreundlichen Heizungen gibt es dann weniger Zuschüsse als bisher. Sie sollen in den kommenden Jahren schrittweise weiter sinken. Außerdem wird künftig das Einkommen der Antragsteller eine größere Rolle spielen. Die neue Regelung schaffe Klarheit und Planungssicherheit, betont Wirtschaftsministerin Reiche. Die Förderung bleibe erhalten und man leiste einen Beitrag zu einer soliden Haushaltsführung. Will sagen, der Bund spart.
2: Im Februar hatte ein Mann bei einer Fahrkartenkontrolle in einem Regionalzug in Rheinland-Pfalz auf den Zugbegleiter eingeschlagen. Der brach zusammen und starb 2 Tage später an einer Hirnblutung. Dieser Fall hat bundesweit Diskussionen über die Sicherheit von Bahnmitarbeitern ausgelöst. Am Landgericht Zweibrücken soll heute das Urteil gegen den 26 Jahre alten Angeklagten verkündet werden. Er stand wegen Körperverletzung mit Todesfolge vor Gericht. Verena Lörsch aus Zweibrücken.
7: Die Forderungen der Verteidigung und des Anwalts der Opferfamilie liegen weit auseinander am Ende dieses Prozesses um den Tod des Zugbegleiters in der Westpfalz. Für den Verteidiger des Angeklagten liegt hier ein minderschwerer Fall einer Körperverletzung mit Todesfolge vor, der eine Haftstrafe zwischen 1 und 10 Jahren nach sich ziehen könnte. Schließlich sei der Angeklagte zunächst geschubst worden. Auch die Staatsanwaltschaft sieht die Voraussetzungen einer Körperverletzung mit Todesfolge erfüllt und fordert 12 Jahre Gefängnis. Ganz anders sieht das der Klageanwalt, der kämpft seit Prozessbeginn für eine Verurteilung wegen Mordes aus niedrigen Beweggründen und eine lebenslange Haftstrafe. Da die Kammer des Zweibrücker Landgerichts die Verurteilung wegen Mordes bis zuletzt nicht in Betracht gezogen hat, will die Familie des getöteten Zugbegleiters der Urteilsverkündung aus Protest fernbleiben.
2: Schon im Mai haben große Teile Europas unter einer Hitzewelle gelitten, aber im Juni haben sich die Rekordmeldungen förmlich überschlagen. 3 Tage hintereinander hat der Deutsche Wetterdienst die höchste jemals gemessene Temperatur in Deutschland gemeldet und am 3. Tag gab es dann in Sachsen-Anhalt 41,8 Grad. Jetzt hat der EU-Klimadienst Copernicus neue Daten veröffentlicht und die belegen, dass der vergangene Monat in Westeuropa der heißeste Juni seit Beginn der Wetteraufzeichnungen war. Aus Brüssel, Katrin Schmidt.
8: Die Temperatur über dem europäischen Festland lag mit durchschnittlich gut 19,1 Grad auf dem zweithöchsten Wert, der jemals im Juni gemessen wurde. Und sogar knapp 1,8 Grad über dem Durchschnitt der letzten 30 Jahre. Vor allem Westeuropa stellt dabei neue Rekorde auf. Mit knapp 21 Grad im Schnitt war noch nie ein Juni wärmer, teilt der EU-Klimadienst mit, der extreme Hitzewellen zu Land verzeichnet, sowie gleichzeitig auch zu Wasser. Also auch marine Hitzewellen, die entlang den Atlantikküsten zu nie zuvor gemessenen Meeresoberflächentemperaturen führten. Und für die jetzt aktuelle erste Julihälfte zeichnen sich weitere rekordverdächtige Hitzewellen ab, so die Copernicus-Forscher. Damit verdeutliche die Abfolge von Hitzewellen, die wachsende Herausforderung und zeige, wie tiefgreifend sich das Klima verändert. Die Folgen seien immer intensivere Hitzewellen, anhaltend warme Ozeane und wachsende Risiken für Menschen, Ökosysteme und Infrastruktur in Europa.

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1: Und jetzt ist es 9.15 Uhr.
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3: Behörden prüfen nach Messeangriff in Schongau Zusammenhang mit vorheriger Drohung. Demnach hat es bereits im vergangenen Jahr die Ankündigung einer Amoktat in dem Gymnasium gegeben. Bayerns Innenminister Herrmann kündigte umfangreiche Aufklärung an. Gestern hatte ein 16-Jähriger an einer seiner ehemaligen Schule zwei Mädchen mit einem Messer schwer verletzt. Volkswagen-Aufsichtsrat berät über Sparpläne der Konzernführung. Dabei wird es um den harten Sparkurs gehen, den VW schon länger plant. Um bestätigten Angaben zufolge plant der Vorstand, bis zu 100.000 Stellen zu streichen und bis zu 4 Werke zu schließen. Betriebsrat und Gewerkschaften haben Widerstand angekündigt. Auch bei den bayerischen VW-Töchtern Audi und MAN sind heute Protestaktionen geplant. Iran ist laut Trump weiter zu Verhandlungen bereit. Auf seinem Rückflug vom NATO-Treffen in Ankara sagte der US-Präsident, Teheran wolle weiterhin ein Friedensabkommen erreichen. Er sei sich jedoch nicht sicher, ob die iranische Führung eines Abkommens würdig sei oder sich daran halten werde. In der Nacht hatten US-Streitkräfte erneut Ziele im Iran angegriffen. Dieser reagiert mit Beschuss von US-Stützpunkten in Bahrain und Kuwait. Hitzewelle im Juni sorgte für über 4.300 Todesfälle in Deutschland. Das geht aus einer Schätzung des Robert-Koch-Instituts hervor, die auf Daten des Statistischen Bundesamts beruht. Vor allem Menschen, die älter als 75 Jahre

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1: Im Studio Gerhard Amberger. Die Justizvollzugsanstalt Kaisheim in Schwaben kommt nicht aus den Schlagzeilen. Kommenden Mittwoch beginnt am Amtsgericht Nördlingen der Prozess gegen einen 38-jährigen ehemaligen Beamten der JVA wegen Schmuggelns von Rauschgift und Drogen. Jetzt ermittelt die Polizei erneut, diesmal gegen eine Beamtin wegen desselben Verdachts. Das hat ein Sprecher des Polizeipräsidiums Schwaben-Nord dem BR bestätigt. Das Gefängnis ist vergangenen Freitag durchsucht worden. Judith Zacher.
2: Nichtsdestotrotz arbeite man stetig daran, das Einschmuggeln unerlaubter Gegenstände, wie etwa von Mobiltelefonen, zu verhindern, so die Gefängnisleitung in ihrer schriftlichen Antwort auf eine BR-Anfrage. Man nutze dafür neben fortlaufenden Durchsuchungen der Gefängnisräume auch sogenannte Handyfinder, also mobile Geräte, um Handys zu orten. Während in den beiden vergangenen Jahren jeweils um die 50 Handys in der JVA gefunden worden waren, wurden heuer in den Monaten Januar bis Juni bereits 60 Handys aufgespürt.
1: Der Straubinger Oberbürgermeister Markus Pannermeier von der CSU bleibt Vorsitzender des Bayerischen Städtetags. Er ist in Landshut wiedergewählt worden, einstimmig von den Oberbürgermeistern und Bürgermeistern aus etwa 350 bayerischen Städten und Gemeinden. Harald Mitterer berichtet.
3: Die Teilnehmer werteten die Geschlossenheit auch als starkes Signal an die Landes- und Bundesregierung. Immer mehr Städte und Gemeinden auch in Bayern seien längst in finanzieller Schieflage und könnten keinen genehmigungsfähigen Haushalt mehr aufstellen, warnt Pannermeier.
4: Ja, die Entwicklung ist ehrlich gesagt dramatisch. Also wir haben ja schon seit längerem Lücken, die sich im laufenden Bereich auftun. Aber jetzt kommen wir halt in die Phase, wo die Reserven aufgezehrt sind, zum Teil auch Einnahmeausfälle zu verkraften sind.
3: Die Uhr tickt, warnt der Bayerische Städtetag. Statt den Kommunen immer mehr Lasten aufzubürden, müssten sie endlich entlastet werden.
1: In Weiden eröffnet nach 4 Jahren Bauzeit am Nachmittag eine neue Kinder- und Jugendpsychiatrie. Damit ist in der nördlichen Oberpfalz nun auch eine stationäre Versorgung für psychiatrisch erkrankte Kinder und Jugendliche möglich. Bisher gab es nur eine ambulante Versorgung in Tageskliniken und einer Institutsambulanz, die in den vergangenen 25 Jahren immer weiter ausgebaut worden ist. In den kommenden Tagen wird es wieder hochsommerlich warm und in einigen Regionen Bayerns auch heiß bei über 30 Grad. Die Waldbrandgefahr steigt wieder, vor allem in Unterfranken. Aus Miltenberg, Barbara Ecke.
5: Für ganz Unterfranken sind am Wochenende Luftbeobachtungsflüge angeordnet. Unter anderem starten die ausgebildeten Luftbeobachter für die Westroute auf dem Flugplatz Miltenberg-Mainbullau. Wegen des schönen Wetters rechnen die Behörden auch mit vielen Ausflüglern in Wald und Flur. Damit nehme die Wahrscheinlichkeit für Feuer deutlich zu, heißt es. Bürgerinnen und Bürger werden deswegen eindringlich um Vorsicht gebeten. In Waldgebieten ist offenes Feuer oder Rauchen tabu.
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6: Schlechte Stimmung bei Deutschlands größtem Autobauer. In Wolfsburg tagt heute Nachmittag der Aufsichtsrat von VW hinter verschlossenen Türen. Auf dem Tisch liegt ein umstrittenes Sanierungspaket. Der Vorstand plant offenbar einen umfassenden Stellenabbau. Medienberichten zufolge geht es um bis zu 100.000 Stellen. Doch die Schließung von 4 deutschen Werken ist demnach im Gespräch in Hannover, Emden, Zwickau und Neckarsulm. Die IG Metall hat für heute zu Protestveranstaltungen an allen VW-Standorten aufgerufen. Auch in Wolfsburg ist eine Kundgebung geplant, unmittelbar vor Beginn dieser Aufsichtsratssitzung. Die Sorgen bei vielen Beschäftigten sind groß, wie Matthias Zimmermann berichtet.
7: Ein kleines Kinderkarussell im Wolfsburger Allerpark. Vincenzo Montemagno sieht seinem Sohn zu, der eine Runde dreht. Der Junge lacht. Vincenzo Montemagno lächelt zurück. Doch seine Gedanken sind klar bei dem, was heute im VW-Aufsichtsrat entschieden wird.
8: Klar macht man sich Sorgen. Ne? Viel Unruhe. Alle machen sich Sorgen, alle machen sich Angst.
7: Sagt der 49-Jährige nachdenklich. Seit fast 30 Jahren arbeitet er im Werk gleich nebenan. Schon sein Vater und sein Großvater waren bei Volkswagen. Für Vincenzo Montemagno war der Job bei VW immer ein Traum. Ist es eigentlich immer noch? Umso mehr trifft ihn der drohende Kahlschlag.
8: Wir wollen ja kein zweites Detroit hier haben, weil es lebt ja alles um Volkswagen. Ne? Niedersachsen drumherum, der kleine Bäcker, auch das Badeland hier, ist ja so. Ne? Das ist einfach, es ist alles so eine Kette.
7: Die Nachricht, dass konzernweit bis zu 100.000 Stellen wegfallen könnten und mehreren deutschen Volkswagenwerken die Schließung droht, hat viele am Stammsitz in Wolfsburg.

0: Augsburg kalt erwischt.
1: Ja, man macht sich schon natürlich Gedanken auch so um die Zukunft, wie es hier weitergeht. Gerade hier an den Standorten in Deutschland, auch speziell in Wolfsburg.
2: Wir haben zwei kleine Kinder, wir kommen aus der Region, wir möchten hier bleiben. Aber wir gucken natürlich schon so ein bisschen mit Sorge auch. Also was wird alles mal kommen und inwieweit werden wir vielleicht auch persönlich davon betroffen sein?
0: Nach Medienberichten hat VW-Chef Oliver Blume ein Sanierungskonzept bereits Führungskräften präsentiert. Viele Beschäftigte kritisieren dabei auch die Kommunikation der Konzernspitze. Sie fühlen sich nicht richtig mitgenommen, sondern von den Medienberichten überrumpelt. Das sorgt für zusätzlichen Frust, sagt zum Beispiel Matthias Hähnel, der Vertrauensmann der Gewerkschaft IG Metall bei Volkswagen in Wolfsburg ist.
3: Das ist natürlich irgendwie ärgerlicherweise schon einiges durchgesickert. Das kam auch bei uns in der Mannschaft überhaupt nicht gut an, dass da scheinbar irgendjemand interner ausplaudert und dass die Mitarbeiter dann über Presse solche Sachen erfahren. Da fragt man sich natürlich, wir sind alle Compliance geschult, ob das dann andere vielleicht nicht so sind.
0: Trotz aller Angst ist für ihn klar, wenn es hart auf hart kommt, werden sie sich wehren. Mit Warnstreiks und Großdemos, wie schon öfters in der Vergangenheit.
3: Die Belegschaft ist natürlich extrem stark, auch der Zusammenhalt ist extrem stark. Und ich denke, die Stärke der Mitarbeiter und der Zusammenhalt der Mitarbeiter wird es auch möglich machen, dass wir uns da entsprechend wehren können.
0: Für heute sind bereits an allen deutschen VW-Standorten Aktionen geplant.
4: Über die angespannte Stimmung vor der heutigen Aufsichtsratssitzung bei VW berichtete Matthias Zimmermann.
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4: Karl Valentin und Liesel Karlstadt kommen wieder nach Hause, denn das Valentin-Karlstadt-Museum im Münchner Isartor öffnet nach der Sanierung wieder seine knarzige Tür. Knapp 2 Jahre war es geschlossen, wurde unter anderem bandschutztechnisch ertüchtigt, wie es im Fachjargon heißt, und währenddessen ist auch das Ausstellungskonzept überarbeitet worden. Christoph Leibold hat sich die frisch renovierten Museumsräume schon mal bei einem Presserundgang anschauen können.
6: Manchem Münchner ist das Hofbräuhaus nicht fremd, während ihm in der gleichen Stadt das Deutsche Museum, die Glyptothek, die Pinakothek usw. fremd sind.
7: Ein Glück, dass das Valentin-Karlstadt-Museum nicht so lange geschlossen war, dass es den Münchnern ebenfalls hätte fremd werden können. Na jedenfalls, auch nach der Sanierung ist es nicht so, dass es nicht mehr wiederzuerkennen wäre. Verändert aber hat sich schon so einiges.
8: Wir dürfen Ihnen heute unser aufgehübschtes, brandschutzsicheres Valentin-Karlstadt-Museum vorstellen.
7: Aufgehübscht oder auch aufgefrischt, Adjektive, die Museumschefin Sabine Rinnberger immer wieder benutzt, wenn sie durch die Ausstellungsräume führt, die eher ein Update als einen kompletten Relaunch erfahren hätten. Der erste Stock des Südturms vom Münchner Isartor ist nach wie vor der Biografie und Künstlerkarriere Karl Valentins gewidmet. Neu sind hier vor allem einige bemerkenswerte Exponate. Ein Holzpferd zum Beispiel, das Valentin selbst gezimmert hat, oder das berühmte zu kleine dreirädrige Fahrradl, mit dem er durch Nacht und Nebel strampelte. Leihgaben auf 10 Jahre zunächst der Uni Köln, die den Valentin-Nachlass besitzt.
8: Valentin war ja ein großer, schlaksiger Mensch und passt weder auf dieses Rad noch in irgendeinen Rahmen. Und das für mich ist es symbolisch für Valentins Leben und für Valentins Kunst. Er sprengt jeden Rahmen.
7: Dasselbe gilt mindestens ebenso sehr für Liesel Karlstadt. Ihrem Anteil am fälschlicherweise oft Valentin allein zugeschriebenen Werk wurde bei der Neugestaltung noch mehr Platz eingeräumt. Ihrer Rolle als Co-Autorin, als, wie sie selbst es nannte, Nervenärztin, die ihren neurotischen Partner immer wieder beruhigen musste, und auch ihrer Wandelbarkeit, dank der sie als Ratschkattel ebenso brillierte wie in Hosenrollen.
9: Ich meine doch genauso gut, wie Sie von dem Radfahrer gesprochen haben, genauso gut hätten Sie auch von einem Ozeanflieger sprechen können.
10: Wieso?
9: Was, wieso? Jetzt fangt er nochmal an. Wir haben Sie noch nie, solange Sie leben.
8: Wir haben schon auch Ihr Leben jenseits der Konvention versucht, Sie herauszuarbeiten.
7: Nur ein Beispiel: bei den Ausschnitten aus den Filmen, die Valentin und Karlstadt gedreht haben, wurde für die Ausstellung bewusst eine Szene gewählt, in der Karlstadt, durchaus ungewöhnlich für ihre Zeit, Motorrad fährt. Dabei ist diese Aufwertung, wie Direktorin Rinnberger betont, weniger einem feministischen Ansatz geschuldet.
8: Sondern es soll einfach dem Künstlerduo gerecht werden, das so auf jedem Plakat stand.
7: Wenn also heute im Museumsinnenhof zum Fest am Vorabend der Wiedereröffnung unter anderem die Münchner Hochzeitskapelle aufspielt, dann gilt es, ein Haus zu feiern, das in der nunmehr aufgefrischten Version dem eigenen Namen als Valentin-Karlstadt-Museum noch besser gerecht wird als zuvor. Viel Grund zur Freude also. Nur ein Wermutstropfen bleibt. Sabine Rinnberger hätte das Museum gerne nicht nur brandsicher, sondern auch behindertengerecht umbauen lassen. Pläne für den Anbau eines Aufzugs lagen vor, aber der Denkmalschutz stellte sich quer.
8: Dieses Isartor, hier hat sich immer entschieden, wer in die Stadt rein darf und wer nicht, wer draußen bleiben muss und wer rein darf. Und ich finde, es hätte der Stadt München sehr gut getan, das zu ein Symbol für eine demokratische Stadtgesellschaft mit einer Teilhabe für alle zu machen.
7: Chance vertan. Oder, um es frei nach Valentin zu formulieren, mögen täten sie schon wollen, aber dürfen haben sie sich aus Denkmalschutzgründen nicht getraut.
4: Und wer tiefer ins Thema eintauchen möchte, in ARD Sounds gibt es einen Podcast über Karl Valentin. Autor ist ebenfalls Christoph Leibold und im Museum ist heute Abend die große Eröffnungsfeier.
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4: A7 Ulm Richtung Füssen, zwischen Vöhringen und Altenstadt an der Iller stockender Verkehr. Auf der A9 Berlin Richtung Nürnberg ist am Dreieck Bayerisches Vogtland die Überleitung zur A72 Richtung Plauen gesperrt. Dort steht ein defekter LKW. Und die A93 Weiden Richtung Regensburg ist zwischen Wernberg-Köblitz und dem Kreuz Oberpfälzer Wald wegen Bergungsarbeiten gesperrt. Es staut sich ab Luhe-Wildenau, aber es gibt eine Umleitung.

Das Wetter in Bayern. Heute ist es teils sonnig, teils bewölkt. Den meisten Sonnenschein gibt es in Franken und Schwaben. Die Temperaturen steigen bis zum Nachmittag auf 22 bis 30 Grad. Die weiteren Aussichten. Morgen und am Wochenende sorgt Hochklaus für viel Sonnenschein und Tageshöchstwerte zwischen 26 und 34 Grad. In den Nächten kühlt es ab auf Werte zwischen 19 und 11 Grad.

0: Jetzt ist es 9.30 Uhr.
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0: Mit Katja Strippel und diesen Themen. Nach dem Amoklauf in Schongau sitzt ein 16-Jähriger in Untersuchungshaft. Kanzler Merz gibt eine Regierungserklärung zur aktuellen politischen Lage ab. Und der Bundestag stimmt heute über das antragslose Kindergeld ab. Nach der Gewalttat am Welfen-Gymnasium im oberbayerischen Schongau sitzt der mutmaßliche Täter in Untersuchungshaft. Nach Angaben von Bundesinnenminister Dobrindt war der 16-Jährige sowohl mit einem Messer als auch mit einer Schusswaffe unterwegs. Und er hat wohl auch geschossen, aber niemanden getroffen. Dann hat er mit dem Messer auf zwei 13 Jahre alte Schülerinnen eingestochen und sie schwer verletzt. Das Motiv ist noch unklar. Christine Kerler.
2: Bayerns Innenminister Joachim Herrmann sagte am Abend im Interview mit dem BR, dass der 16-jährige Täter in letzter Zeit wegen besonderer seelischer Probleme in psychiatrischer Behandlung gewesen sei. Die Kriminalpolizei müsse nun ermitteln, wie der Jugendliche an die Schusswaffe kommen konnte. Er selbst sagte wohl, dass er sie aus dem Darknet bezogen habe. Die Waffe hatte nach dem ersten Schuss versagt, woraufhin der Verdächtige mit einem Messer auf die beiden 13-jährigen Schülerinnen losging. Die schwerverletzten Mädchen sind außer Lebensgefahr. Warum der 16-Jährige ausgerechnet sie ausgewählt hat, ist unklar. Sie waren wohl Zufallsopfer eines Einzeltäters, sagte Bundesinnenminister Alexander Dobrindt, nachdem er sich in seinem Bundestagswahlkreis Schongau ein Bild von dem Vorfall gemacht hatte. Weitere Schüler wurden nicht verletzt, viele bekamen die Tat aber hautnah mit und wurden von Lehrern und Kriseninterventionshelfern psychologisch betreut. Der 16-Jährige mit kroatischer Staatsangehörigkeit konnte kurz nach der Tat festgenommen werden. Er soll in der Vergangenheit selber das Welfen-Gymnasium besucht haben und dort möglicherweise auch schon Drohungen ausgesprochen haben. All das werde nun ermittelt.
0: Bundeskanzler Merz hat gerade im Bundestag eine Regierungserklärung zur aktuellen politischen Lage abgegeben. Dabei hat er gesagt, Deutschland sei stark und er hat angekündigt, dass er das Land in eine Zukunft führen will, in der sich die Unternehmen schnell und gut entwickeln können. So sollen Deutschland und Europa im rasanten technologischen Fortschritt wieder zur weltweiten Führung aufschließen. Es ist die vorletzte Bundestagssitzung vor der parlamentarischen Sommerpause und da sollen heute mehrere Gesetze beschlossen werden. Am Mittag geht es beispielsweise um das Kindergeld, denn das soll bald ohne Antrag ausgezahlt werden. Philipp Eckstein aus Berlin.
3: Mehr Zeit fürs Baby, weniger Zeit für Bürokratie. Dieses Versprechen gab Bundesfinanzminister Lars Klingbeil von der SPD bei der Vorstellung des antragslosen Kindergelds. Konkret sieht der Gesetzentwurf vor, dass künftig nach der Geburt das Kindergeld automatisch ausgezahlt wird. Also ohne, dass die Eltern dafür einen Antrag stellen müssen. Die Regel soll im nächsten Jahr greifen und zunächst für Eltern gelten, die bereits Kinder haben. Grund dafür, der Familienkasse liegen dann bereits die nötigen Daten vor. In einem zweiten Schritt soll es das antragslose Kindergeld auch für Erstgeborene geben. Bei den Beratungen im Finanzausschuss des Bundestags haben CDU und CSU betont, dass die neuen Regeln nur greifen, wenn das Kind seinen Wohnsitz in Deutschland hat und mindestens ein Elternteil in Deutschland arbeitet. So soll Missbrauch verhindert werden. Der Bundestag wird am Mittag eine Stunde über den Gesetzentwurf diskutieren. Anschließend wird abgestimmt.
0: Seit Beginn dieses Jahres bekommt jeder, der 18 Jahre alt wird, einen Brief von der Bundeswehr zugeschickt. Dabei wird das Interesse am Dienst an der Waffe abgefragt, um neue Soldaten zu finden. Männer müssen diese Fragen beantworten, für Frauen ist das freiwillig. Und um den neuen Wehrdienst ging es gestern Abend auch bei Jetzt red i in Stadtbergen bei Augsburg. Prominente Gäste waren der EVP-Vorsitzende Manfred Weber und die Grünen Landtagsfraktionschefin Katharina Schulze. Lea Ruschka.
4: Seit Jahren wird kontrovers über die Wiedereinführung der Wehrpflicht diskutiert und damit auch über die Frage, wer in der Pflicht steht, der Gesellschaft etwas zurückzugeben. Der Vorsitzende der Europäischen Volkspartei, Manfred Weber, sieht einen Vorteil darin, die Verantwortung auf Männer und Frauen aufzuteilen.
5: Also wenn wir über die allgemeine Dienstpflicht reden, dann bin ich der Meinung, müssen in der gesamten Generation Männer und Frauen diese Dienstpflicht tun. Dann kann man sie übrigens, wenn sie gerecht über alle verteilt ist, ja durchaus kürzer machen. Es muss ja nicht ein ganzes Jahr sein.
4: Katharina Schulze warb bei Jetzt red i dafür, das Thema noch mehr zu weiten. Die Fraktionsvorsitzende der Grünen im Bayerischen Landtag sprach sich für ein verpflichtendes Gesellschaftsjahr aus.
6: Wo wir wirklich alle mit einbeziehen, die Jüngeren und die Älteren, die Frauen und die Männer, die, die hier geboren sind, die, die hier frisch eingewandert sind. Und da soll dann jede und jeder entscheiden können, was er oder sie machen möchte.
4: Manfred Weber konnte dieser generationenübergreifenden Idee nichts abgewinnen. Für ihn ist es eine Aufgabe, die die junge Generation zu übernehmen habe.
0: Die gegenseitigen Angriffe im Irankrieg gehen weiter, nachdem US-Präsident Trump die Waffenruhe gestern beim NATO-Gipfel in der Türkei quasi aufgekündigt hat. Hat es auch in der Nacht wieder Attacken auf Ziele im Iran gegeben und der Iran meldet wieder Angriffe auf US-Stützpunkte in Bahrain und Kuwait. Aber Trump glaubt offenbar trotzdem daran, dass der Konflikt zeitnah wieder beigelegt werden kann. Martin Ganselmeier.
7: Mitreisenden Journalisten an Bord der Air Force One sagte der US-Präsident, der Iran wolle weiterhin ein Friedensabkommen erreichen. Wörtlich sagte Trump, sie haben vor kurzem angerufen, sie wollen unbedingt ein Abkommen abschließen. Er sei sich jedoch nicht sicher, ob die iranische Führung eines Abkommens würdig ist oder sich daran halten würde. Die Attacken auf zivile Handelsschiffe zeigen, so Trump, dass die iranische Führung etwas verrückt ist. Die erneute Angriffswelle gegen Ziele im Iran rechtfertigte Trump als Vergeltung für die iranischen Attacken auf die Handelsschiffe in der Straße von Hormus. Sollte Iran weitere Schiffe angreifen, werde das US-Militär mit noch heftigeren Angriffen antworten. Jedes Mal, wenn Iran uns angreift, so Trumps Warnung, dann schlagen wir 20 Mal so stark zurück. In den USA wird gerätselt, ob die erneuten Militärangriffe das endgültige Aus für die Mitte Juni vereinbarte Waffenruhe bedeuten. Beim NATO-Gipfel in Ankara hatte sich Trump widersprüchlich dazu geäußert. Zunächst erklärte er das Rahmenabkommen mit Iran für gescheitert. Später betonte er, dass er nicht mit einer Fortsetzung des Krieges rechnet.
0: Und beim NATO-Gipfel hat der US-Präsident auch angekündigt, dass die USA der Ukraine genehmigen werden, selbst Patriot-Raketenabwehrsysteme herzustellen. Bei einem Treffen mit dem ukrainischen Präsidenten Zelensky sagte Trump, er gehe davon aus, dass die Ukraine diese Abwehrsysteme mit US-Hilfe sehr schnell herstellen können. Der ukrainische UN-Botschafter Andriy Melnyk hat im Morgenmagazin von ARD und ZDF erklärt, was diese Entscheidung der US-Regierung für die Ukraine bedeutet.
8: Also die Signalwirkung ist sehr stark für uns, für die Russen, auch für die gesamte Welt, dass die Ukraine auch weiterhin so stark, so massiv unterstützt wird. Die Frage ist nur, dass wir die Systeme, gerade für die Patriot-Abwehrsysteme, dass wir sie schon heute brauchen, auch wenn jetzt der ganze Prozess zustande kommt, das wird monatelang, vielleicht jahrelang dauern, bis die Ukraine in der Lage sein wird, die Abwehrraketen zu produzieren. Das heißt, eine wichtige Botschaft, keine Frage, aber gleichzeitig brauchen wir diese Dringlichkeit, das Gefühl, dass die Ukraine schon heute mit diesen Raketen unterstützt werden muss, weil der letzte Monat war der tödlichste Monat für die Zivilisten in der Ukraine. Fast 300 Menschen wurden ermordet durch die Beschüsse mit russischen ballistischen Raketen und das ist eine verheerende Sache. Ich war selbst gerade zu Hause. Das ist wirklich sehr schlimm.
0: Soweit Andriy Melnyk, ständiger Vertreter der Ukraine bei den Vereinten Nationen, heute früh im Morgenmagazin. Die EU will härter gegen den sexuellen Missbrauch von Kindern vorgehen und gegen Fotos und Videos, die solche Taten zeigen. Bis April durften US-Konzerne wie Meta und Google in ihren Messenger-Diensten private Nachrichten scannen, um einschlägige Bilder oder Videos aufzuspüren. Heute stimmt das Europaparlament darüber ab, ob sie das bald wieder dürfen. Katrin Schmidt.
9: Konkret entscheidet das Parlament, ob eine Ausnahmeregelung von EU-Datenschutzvorschriften verlängert wird. Diese erlaubt es Digitalkonzernen, zum Beispiel auf WhatsApp oder Instagram, die private Kommunikation zu scannen. Das heißt, sie durch ein automatisiertes Verfahren laufen zu lassen, das auf Basis von technischen Daten Bilder oder Videos erkennt, die bereits als verbotene Darstellungen bekannt sind, weil sie Kindesmissbrauch zeigen, um diese dann zu melden und deren Weiterverbreitung zu unterbinden. Eine solche Ausnahmeregelung hatte es den Anbietern von Online-Kommunikation bereits bis Anfang April erlaubt, auch privat gesendete Chats zu kontrollieren. Dann lief diese Ausnahmeregelung aus. Das EU-Parlament hatte eine Verlängerung zunächst abgelehnt. Nach Druck von den Mitgliedstaaten und der Kommission stimmt es heute aber in einem Dringlichkeitsverfahren erneut über die sogenannte Chat-Kontrolle Light ab. Und stimmt das Parlament zu, könnten nach finalem Go aus dem Rat der Mitgliedstaaten die Digitalkonzerne die kommenden 2 Jahre private Chats also freiwillig weiterhin kontrollieren. Währenddessen arbeitet die EU weiter an einer umfassenden Lösung im Kampf gegen sexuellen Kindesmissbrauch im Netz, der die Plattformen verpflichtet zu melden. Diese Pläne aber sind in Deutschland auch unter dem Namen Chatkontrolle bekannt und sehr umstritten. Auch dadurch stocken die Verhandlungen auf EU-Ebene.
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10: Mit Rigobert Kaiser, Aufsichtsratssitzung bei Volkswagen heute in Wolfsburg. Es geht um mögliche Einsparungen, es geht möglicherweise um 100.000 Stellen, die vor dem Abbau stehen und um 4 Werke, die möglicherweise geschlossen werden. Da ist die Stimmung natürlich im gesamten Konzern angespannt, auch bei den Ingolstädtern blickt man deshalb nervös nach Wolfsburg. In Ingolstadt schließen sich die Beschäftigten auch der Protestaktion der IG Metall an. Vor dem Werk werden die Beschäftigten ihren Unmut äußern. Daniela Olivares berichtet.
11: Seit Wochen herrscht Unruhe bei VW und der Unternehmenstochter Audi. Wie soll es weitergehen? Denn der Absatz bleibt schlecht. Das Werk in Ingolstadt ist schon seit Jahren nicht mehr ausgelastet. Der Markt in China läuft nicht. Die Zölle in den USA belasten das Geschäft. Eine schnelle und einfache Lösung ist nicht in Sicht. Auch nicht bei VW. Unbestätigte Berichte sprechen über einen massiven Stellenabbau von bis zu 100.000 Arbeitsplätzen. Die Rede ist auch von Werksschließungen. Auch das Audi-Werk in Neckarsulm mit rund 15.000 Mitarbeitern wird genannt. Daher blicken auch die Ingolstädter besorgt nach Wolfsburg. Die IG Metall hat in ganz Deutschland Protestaktionen angekündigt. In Bayern soll es Kundgebungen vor den Werkstoren von Audi und der VW-Softwarefirma Cariad in Ingolstadt sowie von MAN in München und Nürnberg geben. Ergebnisse der VW-Sitzung sind erst in den Abendstunden zu erwarten.
10: Die Sorgen in Neckarsulm sind natürlich besonders groß. Es ist das zweitgrößte Audi-Werk mit 15.000 Beschäftigten. Zum Vergleich, in Ingolstadt arbeiten 40.000 Menschen für Audi. Und die in Neckarsulm, die müssen um den Bestand ihres Standortes fürchten. Aus der Stadt im Nachbarbundesland, Jens Nielsing.
12: Die Sorge vieler der mehr als 15.000 Beschäftigten bei Audi in Neckarsulm ist groß. Auch wenn es im VW-Aufsichtsrat keine ausreichende Mehrheit für eine Werksschließung gibt, der Betriebsrat befürchtet, dass der Konzern Tatsachen schaffen könnte. In 6 Jahren sollen bei Audi die Verbrennermodelle auslaufen und zumindest bis jetzt gibt es für Neckarsulm noch kein Elektro-Nachfolgemodell für eine größere Serie. Darüber hinaus kommt der aktuelle Audi-Werkleiter Thomas Bogus frisch aus Brüssel. Der Standort dort ist jetzt geschlossen. Bogus hat ihn abgewickelt, heißt es beim Betriebsrat, verbunden mit der Frage, welche Rolle er jetzt in Neckarsulm übernimmt.
10: Der Protesttag bei Volkswagen steht unter der deutlichen Ansage der IG Metall-Chefin Christiane Benner. Nicht mit uns, wir nehmen die ständigen Angriffe auf die Rechte der Mitarbeiter nicht ohne Gegenwehr hin. Das ist ihre Botschaft an die Manager. Die Deutschen sorgen sich um ihre finanzielle Zukunft. Das ist eine Folge der Krisen der letzten Jahre und des kräftigen Inflationsschubs. Nach einer Umfrage der Auskunftei Krift sind 4 von 5 besorgt über die Lage. Damit sind die Deutschen pessimistischer als in den Nachbarländern. Wie soll die Krankenversicherung in Deutschland aufgestellt sein? Der Entwurf von Gesundheitsministerin Nina Wagen ist ja umstritten. Kritik kommt von Gewerkschaften, Ärzteverbänden, Kliniken und auch aus der Wirtschaft. In Deutschland muss in die gesetzliche Versicherung einzahlen, wer beschäftigt ist. Besserverdienende können in die private Versicherung wechseln. Wie funktioniert nun die Krankenversicherung in anderen Ländern? In dieser Woche bringen wir Beispiele im BR24 Wirtschaft. Heute aus Italien, Lisa Weiß.
13: In Italien ist die Krankenversicherung streng genommen keine Versicherung, sondern das ganze System ist steuerfinanziert. Italienerinnen und Italiener zahlen also, anders als Deutsche, nicht regelmäßig Beiträge an einen Krankenversicherer. Konkret heißt das, im Prinzip sind alle notwendigen Arztbesuche, Behandlungen und Krankenhausaufenthalte kostenlos. Man muss nur für Facharztbesuche oder Medikamente eine Zuzahlung leisten, das sogenannte Ticket. In der Praxis hat jeder oder jede eine feste Hausarztpraxis, die dann gegebenenfalls zum Facharzt bzw. zur Fachärztin überweist. Allerdings gibt es keine freie Facharztwahl. Die Wartezeiten auf Facharzttermine oder geplante Operationen sind je nach Region häufig sehr lang. Das staatliche System stößt an seine Grenzen, auch weil viele Ärztinnen und Ärzte in den deutlich lukrativeren privaten Sektor wechseln. Wer also nicht monatelang beispielsweise auf eine radiologische Untersuchung warten will oder eine Zweitmeinung möchte und es sich leisten kann, beißt in den sauren Apfel und zahlt privat. Mittlerweile machen das viele Italienerinnen und Italiener.
10: Den DAX hat ja die letzten Tage etwas gebeutelt, nachdem er vergangene Woche noch neue Rekorde aufgestellt hat. Gestern über 2% Minus, heute kommt die Gegenbewegung. Ein Plus von 1,5% auf 25.032 Punkte.

0: 9.45 Uhr.
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0: Die Nachrichten mit Benjamin Day.
2: Unterricht an Schongauer Gymnasium geht heute weiter. An der Schule hat gestern ein ehemaliger Schüler zwei 13-jährige Mädchen mit einem Messer angegriffen und schwer verletzt. Zur Tagesordnung wolle man aber nicht einfach übergehen, sagte ein Sprecher des zuständigen Landratsamtes. Kriseninterventionsteams sollen Schülern und Lehrern helfen, das Geschehene zu verarbeiten. Iran berichtet von mindestens 14 Toten nach US-Beschuss. Zudem sollen in den vergangenen Tagen 78 Menschen bei amerikanischen Luftangriffen verletzt worden sein. Das berichtet der Pressedienst der iranischen Regierung. Auch in der vergangenen Nacht hatten die USA Ziele im Iran attackiert. Damit sollten die Fähigkeiten Teherans geschwächt werden, die freie Schifffahrt in der Straße von Hormus zu behindern, hieß es. Merz gibt Regierungserklärung im Bundestag ab. Zur Stunde äußert sich der Bundeskanzler zur aktuellen politischen Lage. Merz sagte, Deutschland sei stark. Er wolle das Land in eine Zukunft führen, in der sich die Unternehmen schnell und gut entwickeln können. So sollen Deutschland und Europa im rasanten technologischen Fortschritt wieder zur weltweiten Führung aufschließen. NATO-Beschlüsse ernten Kritik aus Russland. Das Militärbündnis hatte der Ukraine bei seinem Gipfeltreffen in Ankara Unterstützung in Höhe von 70 Milliarden Euro für das laufende Jahr zugesagt. Moskau nannte dies verantwortungslos. Zuschauerschnitt bei der Fußball-WM liegt bisher unter dem von 1994. Damals hatte bereits eine Weltmeisterschaft in den USA stattgefunden. Bei dem Turnier, das aktuell auch in Kanada und Mexiko ausgetragen wird, kamen bisher im Schnitt gut 65.200 Menschen ins Stadion. 1994 waren es fast 69.000. Das Wetter in Bayern, teils länger sonnig, teils bewölkt und weitgehend trocken, bei 22 bis 30 Grad.
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3: mit Gerhard Amberger. Zwischen Nürnberg, Fürth und Erlangen liegt das sogenannte Knoblauchsland. Dort wird Gemüse angebaut, Salate, Kohl, Radieschen und anderes Feldgemüse. Momentan wird der Salat geerntet und die anspruchsvolle Arbeit auf den Äckern ist in den vergangenen Wochen für die Landwirte und Erntehelfer noch komplexer geworden. Konstanze Schulze berichtet.
4: Jeder Salatkopf wird von Hand geerntet und abgeschnitten. Knochenarbeit und das in der prallen Sonne ohne Schatten. Inzwischen fangen die rumänischen Erntehelfer auf dem Gemüsehof Husnetter im Knoblauchsland schon morgens um 4:30 an, um die kühleren Nachttemperaturen auszunutzen. Denn tagsüber ist es brutal, das spürt auch Landwirt Stefan Husnetter.
5: Es ist Hitzekampf, ja. Letzte Woche gegen 10 Uhr hatten wir schon 35, 38 Grad. Und um die Mittagszeit waren es am Thermometer ja 39, fast 40 Grad in der Sonne.
4: Der Landwirt stellt seinen 200 Erntehelfern Sonnencreme, Getränke und Hüte zur Verfügung. Trotz der Hitze arbeiten einige sogar langärmlich, um nicht zu verbrennen. Und auch den Salat muss Stefan Husnetter vor der Hitze schützen. In der Mittagszeit, wenn die Sonne am höchsten steht, beregnet er sogar die Köpfe, um sie zu kühlen.
5: Selbst wenn der Boden feucht ist, würde das nicht ausreichen, um die Blätter vor Sonnenbrand zu schützen. Und Sonnenbrand heißt bei uns auch wieder unwiederbringlich weg. Es gibt nur Hopp oder Dopp. Es ist kein Tiefengrundwasser, es ist Uferfiltrat und wird gewonnen an der Rednitz. Also es ist Wasser, was an uns sowieso vorbeifließen würde und was für die Landwirtschaft auch bereitgestellt worden ist.
4: Wenn der Salat reif ist, muss er vom Feld, egal wie heiß es ist. Das Erntefenster ist kurz, der Salat empfindlich. Würde er in der Sonne liegen bleiben, wäre er nach kürzester Zeit welk. Bis zu 50.000 Köpfe ernten sie hier täglich. Noch auf dem Feld wandert der Salat über ein Förderband in die Waschanlage. Von dort geht es direkt in den Transport-Lkw.
5: Ganz wichtig ist nicht nur zum Waschen, auch der Kühl- und Frische-Effekt. Dafür ist das unabdingbar, dass er am Feld oder so schnell wie möglich nach dem Ernten, nach dem Schnitt gewaschen wird, um auch einen gewissen Kälteeffekt beizuhalten und auch die Frische zu gewährleisten.
4: Die Nachfrage ist groß, die Ansprüche der Händler und Kunden sind es ebenso. Knackig und frisch soll der Salat sein. Die Kühlkette darf deshalb auch auf dem Hof nicht abreißen. Stefan Husnetter steht gerade vor dem Kühlhaus. Dort wird der Salat zwischengelagert.
5: Es ist für uns fundamental und wir haben Gott sei Dank leistungsstarke Kühlung, wo wir quasi auch die Frische erhalten. Wir geben noch Wasser dazu, um auch das Produkt relativ schnell auf Kerntemperatur zu kriegen. Um die gewünschte Anlieferungstemperatur von 4 Grad am Produkt für den Kunden sicherzustellen.
4: Nur anderthalb Stunden nach der Ernte werden die Köpfe für den Handel in Folien verpackt. 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
6: Das Max-Morlock-Stadion in Nürnberg muss modernisiert werden, denn es ist ganz schön in die Jahre gekommen. Es ist die Heimstätte des 1. FC Nürnberg. Im vergangenen Dezember hatte die Stadt ein Planungsbüro beauftragt, Entwürfe für einen Umbau des Stadions vorzulegen. Und jetzt hat sie sich dafür entschieden, dass große Teile des Stadions abgerissen und neu gebaut werden sollen. Ein echtes Mammutprojekt. Über die Pläne und die Bedenken von Umweltschützern berichtet Mingen Nguyen.
7: Es ist ein Traditionsstadion. Das Max-Morlock-Stadion in Nürnberg ist fast 100 Jahre alt und eine Dauerbaustelle. Der Sanierungsbedarf ist inzwischen zu hoch, erklärt Nürnbergs zweiter Bürgermeister Andreas Kriegelstein. In den nächsten 5 bis 6 Jahren soll deswegen ein neues Stadion her. Ersten Plänen nach soll die charakteristische Form bleiben.
8: Also von oben wird es so aussehen wie ein Achteck. Das heißt, wir wollen das Ziel auch erhalten, dass es nach wie vor erkennbar ist. Es wird ein Stadion sein, das die Tribünen sehr nah ans Spielfeld heranrücken lässt. Das heißt, die Sichtverhältnisse für die Zuschauer sind deutlich besser.
7: Geplant ist, dass beim Umbau ein Großteil des Stadions abgerissen werden soll. Nur denkmalgeschützte Bereiche wie die Fassade der Haupttribüne bleiben. Durch den Bau eines neuen Mantels soll das Stadion komfortabler werden, mehr Kioske, mehr Toiletten und kürzere Wege. Eigentlich hatte die Stadt auch über mehr kommerzielle Flächen nachgedacht. Die Idee wurde aber inzwischen verworfen, sagt Andreas Kriegelstein.
8: Wir müssen uns auf etwas fokussieren und im Stadion liegt halt auch der Schwerpunkt auf der sportlichen Nutzung. Alles, was zusätzlich gewerblich gedacht war, vom Hotel zum Discounter, all das kommt jetzt nicht weiter zur Umsetzung.
7: Die abgespeckte Variante ohne Hotel, Tagungszentrum oder Tiefgarage wird voraussichtlich 260 bis 280 Millionen Euro kosten. Der Bund Naturschutz begrüßt diesen Kompromiss. Der erste Vorsitzende der Kreisgruppe Nürnberg, Klaus-Peter Morawski, sagt:
9: Wir sind sehr froh, dass bei der Vorzugsvariante jetzt keine Tiefgarage mehr vorgesehen ist, weil das hätte Probleme mit dem Grundwasser gegeben und hätte die Bäume, die wundervolle Baumallee in der Hans-Kalb-Straße unter Umständen zum Verenden gebracht, weil die Wasserströme umgeleitet worden wären.
7: Dass bisher keine genaueren Pläne zum Umfeld des Stadions bekannt sind, mache dem Vorsitzenden Sorgen. Seit 2 Jahren setzt sich der Bund Naturschutz für den Erhalt des Laubbaumbestandes zwischen dem Dutzenteich und dem Stadion ein. Neben seltenen Arten stehen dort auch viele über 100-jährige Eichen. Klaus-Peter Morawski betont, dass diese für ihn oberste Priorität haben. Gegen den Stadionumbau ist er deswegen aber nicht.
9: Also wichtig für mich ist, dass klar ist, dass wir Naturschützer keine Gegner des Fußballs sind und auch keine Gegner dieses Fußballstadions und des 1. FC Nürnberg. Wir versuchen nur, unseren Beitrag zu leisten, dass es ein vertretbarer Kompromiss im Hinblick auf Umwelt und Natur wird.
7: Über den Umbau entscheidet in 2 Wochen der Nürnberger Stadtrat. Bis Ende des Jahres sollen weitere Planungen und die notwendigen Ausschreibungen abgeschlossen sein.
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10: mit Patricia Gabor. Es ist immer schön, am ersten Schultag schon jemanden zu kennen oder wenn man neu in einem Job ist. Ismael Saibari, dem geht es bestimmt ähnlich. Er ist der Neuzugang beim FC Bayern und er hätte heute die Chance gehabt, schon mal mit seinen zukünftigen Mitspielern wie Michael Olise oder Dayo Upamecano zu quatschen. Das wird jetzt aber doch etwas schwieriger. Saibari hätte heute mit der marokkanischen Nationalmannschaft gegen Frankreich, also gegen Olise und Co. gespielt. Saibari ist aber verletzt. Jetzt muss es Marokko ohne seinen besten Torschützen schaffen. Es geht um den Einzug ins WM-Halbfinale. Frankreich ist der Favorit. Marokkos Stürmer Brahim Diaz verrät, worauf es seiner Mannschaft ankommt.
11: Ich glaube, es wird unglaublich werden, weil das Wichtigste ist, dass wir alle marokkanischen Menschen hinter uns haben, die uns unterstützen. Wir werden versuchen, alles zu geben, damit sie noch ein weiteres Spiel genießen können. Das Wichtigste ist, nicht an das Halbfinale zu denken. Man denkt nur an dieses Spiel und versucht, im Spiel das Beste zu geben. Und dann können wir über andere Dinge nachdenken. Das Erste, woran ich denke, sind meine Freunde, denn sie sind mein Team.
10: Um 22 Uhr ist der Anpfiff. Die Partie läuft im ersten im Fernsehen oder auch im ARD Sportschau Audio Livestream. Die Spieler der deutschen Nationalmannschaft, die dürften sich langsam wohl auch die letzten Blasenpflaster von den Füßen geknibbelt haben. Das Aus bei der WM ist mittlerweile 1,5 Wochen her. 2 DFB-Größen treiben sich aber doch wieder in den USA rum. Präsident Bernd Neuendorf und sein Vize Hans-Joachim Watzke. Es geht um die Verhandlungen mit Jürgen Klopp. Wird der Bundestrainer, ja oder nein? Zumindest ist Bewegung drin. Anne van Eickels.
12: Ja, der DFB will, Jürgen Klopp will, aber der Beziehungsstatus ist nach wie vor kompliziert, weil der eine eben noch vergeben ist an Red Bull. Und das klingt alles so ein bisschen nach Drama Love Story bei einer Daily Soap und die neueste Episode. Heute sollen DFB-Präsident Bernd Neuendorf und sein Vize Hans-Joachim Watzke nach New York fliegen und da kommt's dann zum Showdown und morgen oder übermorgen sollen sie dann endlich sprechen und zwar miteinander und nicht mehr übereinander wie bisher. Themen sind dann wahrscheinlich eine mögliche Vertragslaufzeit, das Gehalt und Sponsorenverträge. Und außerdem wird geklärt, wie viel Macht Klopp erhält beim DFB und welche Co-Trainer er mitbringt. Und wenn das dann alles geklärt ist, dann muss ja auch noch besprochen werden, wie Klopp denn aus seinem aktuellen Vertrag rauskommt. Das soll wohl nächste Woche passieren. Und das ist dann die nächste Episode der Daily Klopp Soap.
10: Ja, spannend. Bei der Fußball-Weltmeisterschaft sind übrigens, Achtung, ein bisschen Nerdwissen, insgesamt 650 Platzpfleger im Einsatz. Und sie alle schauen vielleicht etwas neidisch auf den perfekten 8-mm-Rasen in Wimbledon. Dort gibt es keinen großen Fußball, aber großes Tennis. Deutschlands Tennisstar Alexander Zverev, der ist gestern ins Halbfinale eingezogen. Er spielt dann morgen und da geht's eben drum, ob er im Endspiel mit dabei sein darf. Heute sind aber auch 2 Deutsche dran und greifen so ganz langsam nach dem Preisgeld. Ina Kast.
13: Hier in Wimbledon zu spielen ist immer ganz besonders, sagt der deutsche Tennisprofi Kevin Krawitz vor dem Halbfinale im Doppel. Mit seinem Doppelpartner Tim Pütz kann er heute erstmals ins Finale beim legendärsten Tennisturnier der Welt kommen. Für die beiden geht es gegen das routinierte Duo Pavic-Arevalo. Im Fokus stehen heute aber vor allem die Halbfinalspiele der Frauen auf dem Center Court. Das tschechische Tennis hat sich in den vergangenen Jahren sehr stark entwickelt. Deshalb ist es nicht verwunderlich, dass 2 tschechische Spielerinnen nun sogar ins Finale von Wimbledon kommen können. Im ersten Duell fordert Carolina Muchova die US-Amerikanerin Coco Gauff heraus. Muchova hatte in den vergangenen Jahren immer wieder mit Verletzungen zu kämpfen, ist nun aber beschwerdefrei und will ihr 2. Grand-Slam-Finale erreichen. Im 2. Halbfinale trifft die andere Tschechin Linda Noskova, die im vergangenen Monat das Rasenturnier in Berlin gewann, auf Marta Kostyuk aus der Ukraine.
10: Wir schalten uns hier bei BR24 im Sport heute immer wieder nach Wimbledon und verfolgen natürlich auch das Match des deutschen Duos Krawitz und Pütz. Das ist für 14 Uhr angesetzt.
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14: A7 Ulm Richtung Füssen. Zwischen Föhringen und Altenstadt an der Iller stockender Verkehr. Auf der A9 Berlin Richtung Nürnberg ist am Dreieck Bayerisches Vogtland die Überleitung zur A72 Richtung Plauen gesperrt. Dort steht ein defekter LKW und die A93 Weiden Richtung Regensburg ist zwischen Wernberg-Köblitz und dem Kreuz Oberpfälzer Wald wegen Bergungsarbeiten gesperrt. Staut sich ab Luhe-Wildenau, aber es gibt eine Umleitung.

Das Wetter in Bayern. Heute ist es teils sonnig, teils bewölkt. Den meisten Sonnenschein gibt es in Franken und Schwaben. Und die Temperaturen steigen bis zum Nachmittag auf 22 bis 30 Grad. Die weiteren Aussichten morgen und am Wochenende gibt es viel Sonnenschein in Bayern und Tageshöchstwerte zwischen 26 und 34 Grad. In den Nächten kühlt es dann ab auf Werte zwischen 19 und 11 Grad.

0: 10 Uhr.
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2: Mit Katja Strippel und diesen Themen. Kanzler Merz warnt davor, die Lage in Deutschland schlecht zu reden. Der Bundestag stimmt über schärfere Regeln für E-Scooter ab. Und Deutschland und der Iran greifen sich wieder gegenseitig an. Kanzler Merz hat in seiner letzten Regierungserklärung vor der Sommerpause des Bundestags versucht, ein positives Bild von der deutschen Wirtschaftslage zu zeichnen. Er hat auf tausende neu gegründete Firmen hingewiesen, auf volle Auftragsbücher der Unternehmen und darauf, dass bei Steuer, Rente, Gesundheit und Arbeitsmarkt grundlegende Reformen angepackt würden. Er ging auch auf den NATO-Gipfel ein, von dem er gestern zurückgekommen ist, und gab bekannt, dass Deutschland Tomahawk-Marschflugkörper von den USA kaufen will und außerdem eigene Systeme entwickeln will. Insgesamt verwahrte sich Merz dagegen, dass die Lage im Land schlecht geredet wird.
3: Nun höre ich immer wieder den Vorwurf, die politische Mitte liefere nicht, sie blockiere nur und sie blockiere sich selbst. Lassen Sie mich in aller Deutlichkeit erwidern. Die Mitte liefert, sie arbeitet und sie erfüllt vor allem den Auftrag aus unserem Grundgesetz. Unser Land, ja, meine Damen und Herren, unsere Demokratie, sie lebt vom Ausgleich der Interessen, und diesen Ausgleich ermöglicht die Bundesregierung. Radikale Kräfte, die vor allem Probleme beschreiben, das Land schlechtreden und vermeintlich einfache Lösungen anbieten, gibt es gerade in vielen Demokratien, auch bei uns. Aber wir sind stark genug, diese Angriffe auf unsere Freiheit und auf die Stabilität unseres Landes gemeinsam zurückzuweisen.
2: Und die erste Gegenrede zur Regierungserklärung des Kanzlers kam von AfD-Chef Chrupalla. Der warf der Bundesregierung vor, sich von Reform Herbst über Reform Frühjahr in den Reform Sommer laviert zu haben. Die verbleibende Zeit dieser Legislaturperiode werde so schnell vorübergehen, sagte Chrupalla, falls die Regierung überhaupt bis zum Ende durchhalte.
4: Der Vertrauensverlust in das Wort dieser Bundesregierung lässt sich kaum noch beziffern. Sie sagen das eine und machen in der Regel erst einmal nichts. Sobald dann etwas in Gesetzesform den Deutschen Bundestag erreicht, sind Sie sich medial zumindest uneinig oder widersprechen sich auf offener Bühne. Ehrlich gesagt habe ich gedacht, Sie sind in Ihren Parteien schon etwas weiter. Alles in allem lähmen Sie den wirtschaftlichen und den sozialen Fortschritt, und die Union mauert sich zudem noch hinter einer Brandmauer ein.
2: Soweit AfD-Chef Chrupalla vor wenigen Minuten im Bundestag in der Gegenrede zur Regierungserklärung von Bundeskanzler Merz. Es ist die vorletzte Bundestagssitzung vor der parlamentarischen Sommerpause und es sollen mehrere Gesetze beschlossen werden. Am Mittag geht es beispielsweise um das Kindergeld, denn das soll bald ohne Antrag ausgezahlt werden. Außerdem auf der Tagesordnung strengere Regeln für die Verleiher und Fahrer von E-Scootern. Sie sollen künftig bei Unfällen stärker in die Pflicht genommen werden. Uwe Bernd aus Berlin.
5: Für Geschädigte von Unfällen mit E-Scootern ist es nicht leicht, eine Entschädigung zu bekommen, denn oft ist es unmöglich, den letzten Fahrer herauszufinden. Zum Beispiel, wenn die kleinen Roller nachts abgestellt werden und andere drüber stolpern und sich verletzen, oder wenn ein Roller umkippt und dicke Kratzer in ein parkendes Auto macht. Das neue Gesetz zur Haftung bei Unfällen mit Elektro-Kleinstfahrzeugen soll über zwei Hebel wirken. Zum einen wird die Verantwortung der Fahrer von E-Scootern betont. Musste man ihnen bisher in jedem Fall die Schuld konkret nachweisen können, muss man jetzt umgekehrt als Fahrer oder Fahrerin seine Unschuld beweisen können, wenn ein Schaden entsteht. Juristisch nennt man das Haftung für vermutetes Verschulden. Aber auch die E-Scooter-Verleihfirmen werden künftig bei Schäden in die Verantwortung genommen. Wenn es ihnen nicht gelingt, den Verursacher des Schadens ausfindig zu machen, müssen sie dafür aufkommen. Juristisch ist das die sogenannte Halterhaftung. Das Argument lautet, weil die Verleiher von E-Scootern damit viel Geld verdienen, müssen sie auch bei den Schäden mit in die Verantwortung gehen. Diese Risiken müssen sie dann in ihr Geschäftsmodell einpreisen, damit die Geschädigten nicht auf den Kosten sitzen bleiben.
2: Die USA und der Iran haben sich auch in der vergangenen Nacht wieder gegenseitig angegriffen. Beim NATO-Gipfel hatte US-Präsident Trump ja gestern das Rahmenabkommen für Verhandlungen über einen dauerhaften Frieden für gescheitert erklärt. Und der Iran hat heute Nacht offenbar wieder US-Militärbasen in den Golfstaaten ins Visier genommen. Mit unserem Iran-Korrespondenten Uwe Lüb habe ich heute früh über die Lage gesprochen und habe ihn gefragt, wie schwer die Angriffe heute Nacht waren und was getroffen wurde.
0: ob sie möglicherweise die schwersten zumindest seit Zustandekommen des Memorandums of Understanding, der Absichtserklärung für eine endgültige Lösung waren, das weiß ich nicht, aber es deutet doch sehr vieles darauf hin. Das US-Regionalkommando für die Region CENTCOM hat gesagt, man habe auf Fähigkeiten Irans gezielt, den Schiffsverkehr in der Straße von Hormuz zu stören. Etliche Ziele sind getroffen worden entlang des Persischen Golfs und der Straße von Hormuz. Auch Brücken sollen getroffen worden sein im Osten des Landes nach iranischer Darstellung. Brücken, die nach Maschad führen, wo heute der getötete oberste Führer Ali Khamenei beigesetzt werden soll.
2: Wie ist denn die aktuelle Situation in der Straße von Hormuz? Wie viele Schiffe hängen da wieder fest?
0: Also wie viele Schiffe jetzt da nicht mehr durchfahren, theoretisch können sie ja durchfahren, das wissen wir nicht genau. Es gibt UNO-Angaben darüber, dass 6000 Seeleute nun dort immer noch festsäßen oder wieder festsäßen, also doch eine erkleckliche Anzahl von Schiffen. Der Schiffsverkehr ist noch nicht wieder auf Vorkriegsniveau und der Direktor der Internationalen Seeschifffahrtsorganisation der UNO, Dominguez, der hat gesagt, die Angriffe Irans auf Schiffe in der Straße von Hormuz brächten Seeleute in Gefahr. Das müsse endlich aufhören.
2: Aber welche Folgen hat die neue Eskalation denn für die Weltwirtschaft?
0: Naja, natürlich gravierende. Wir haben das gestern erlebt nach den neuerlichen Auseinandersetzungen der USA und Irans ist der Ölpreis international direkt um einige Prozentpunkte wieder in die Höhe geschnellt. Und darauf muss man sich einstellen, dass es möglicherweise, je länger diese Auseinandersetzung dauert und eben auch die militärische, kriegerische Auseinandersetzung, desto negativer sind die Auswirkungen auf den Ölpreis und damit auf die gesamte Weltwirtschaft. Wir müssen ja immer wieder uns vor Augen halten, dass ein Fünftel des weltweit verbrauchten Öls vor dem Krieg durch die Straße von Hormuz transportiert wurde.
2: Bei uns in Deutschland wird ja darüber diskutiert, die beiden Bundeswehrschiffe zurückzuholen, die in die Region geschickt wurden, um die Straße von Hormuz abzusichern, wenn der Krieg vorbei ist. Aber ein Ende dieses Kriegs ist nicht absehbar, oder?
0: Nein, im Gegenteil. Der hat ja nun eher wieder an Fahrt aufgenommen, dieser Krieg. Und wir wissen überhaupt nicht, wie lange das jetzt noch gehen kann. Es heißt zwar, dass das jetzt erstmal wieder zum Stillstand kommt und vielleicht redet man dann ja doch wieder irgendwie miteinander. Aber das in der Regel sehr gut informierte US-Medium Axios meldet unter Berufung auf Kreise in der Regierung, dass die USA sich vorbereiteten auf möglicherweise Wochen oder sogar monatelange kriegerische Auseinandersetzungen mit Iran. Also im Moment ist kein Ende absehbar.
2: Aber auf dem Rückflug von der Türkei, da soll US-Präsident Trump gesagt haben, dass er jetzt wieder verhandeln will. Gibt es auf Seiten des Iran überhaupt die Bereitschaft dazu?
0: Er hat wohl nicht nur gesagt, dass er vielleicht dann doch wieder verhandeln will. Er hat das ja eigentlich offen gelassen und meinte, seine Unterhändler Witkoff und Kushner, die könnten ja noch reden. Gestern hieß es dann, das sei aber eigentlich Zeitverschwendung. Aber Trump hat gesagt auf diesem zitierten Rückflug, dass Iran sich bei ihm gemeldet habe, man wolle verhandeln seitens Irans und man wolle einen Deal, man wolle ein Abkommen. Ob das alles stimmt, das wissen wir nicht und wer sich da bei ihm gemeldet hat. Auf iranischer Seite gibt es möglicherweise die Bereitschaft, aber auf der anderen Seite deutet wenig darauf hin, denn da hätte man in den vergangenen Wochen ja durchaus schon sehr viel weiterkommen können.
2: Und Trump hatte ja gestern beim NATO-Gipfel in der Türkei nochmal eine Hasstirade auf die iranische Führung losgelassen. Wie ist das denn in Teheran wahrgenommen worden?
0: Na, erwartungsgemäß natürlich überhaupt nicht gut. Da gab es dann Äußerungen, man halte sich etwas zurück, man wolle Vulgarität nicht mit Vulgarität beantworten und das iranische Volk werde durch entschlossene und tapfere Reaktionen zeigen, was es davon halte. Also das ist so ein bisschen auch die übliche Rhetorik, aber tatsächlich hat Trump da ja ganz offensichtlich in die unterste Schublade gegriffen. Er hat ja von Abschaum in der iranischen Führung gesprochen und so weiter.
2: Das waren Informationen und Einschätzungen unseres Iran-Korrespondenten Uwe Lüb zur neuen Eskalation in diesem Krieg. Nach der Gewalttat am Welfen-Gymnasium im oberbayerischen Schongau sitzt der mutmaßliche Täter in Untersuchungshaft. Nach Angaben von Bundesinnenminister Dobrindt war der 16-Jährige sowohl mit einem Messer als auch mit einer Schusswaffe unterwegs und er hat wohl auch geschossen, aber niemanden getroffen. Dann hat er mit dem Messer auf zwei 13 Jahre alte Schülerinnen eingestochen und sie schwer verletzt. Das Motiv ist noch unklar. Christine Kerler.
6: Bayerns Innenminister Joachim Herrmann sagte am Abend im Interview mit dem BR, dass der 16-jährige Täter in letzter Zeit wegen besonderer seelischer Probleme in psychiatrischer Behandlung gewesen sei. Die Kriminalpolizei müsse nun ermitteln, wie der Jugendliche an die Schusswaffe kommen konnte. Er selbst sagte wohl, dass er sie aus dem Darknet bezogen habe. Die Waffe hatte nach dem ersten Schuss versagt, woraufhin der Verdächtige mit einem Messer auf die beiden 13-jährigen Schülerinnen losging. Die schwerverletzten Mädchen sind außer Lebensgefahr. Warum der 16-Jährige ausgerechnet sie ausgewählt hat, ist unklar. Sie waren wohl Zufallsopfer eines Einzeltäters, sagte Bundesinnenminister Alexander Dobrindt, nachdem er sich in seinem Bundestagswahlkreis Schongau ein Bild von dem Vorfall gemacht hatte. Weitere Schüler wurden nicht verletzt, viele bekamen die Tat aber hautnah mit und wurden von Lehrern und Kriseninterventionshelfern psychologisch betreut. Der 16-Jährige mit kroatischer Staatsangehörigkeit konnte kurz nach der Tat festgenommen werden. Er soll in der Vergangenheit selber das Welfengymnasium besucht haben und dort möglicherweise auch schon Drohungen ausgesprochen haben. All das werde nun ermittelt.
7: Nach dem tödlichen Angriff auf einen Zugbegleiter in Rheinland-Pfalz ist der Angeklagte vor wenigen Minuten zu 10 Jahren Gefängnis verurteilt worden. Das Landgericht Zweibrücken sprach den 26-Jährigen nach der Tat vor 5 Monaten wegen Körperverletzung mit Todesfolge schuldig. Hier im Programm hören Sie, sobald wir ihn haben, einen Bericht dazu. Bei Volkswagen berät heute der Aufsichtsrat über die Sparpläne. Zuletzt hatte es ja Meldungen gegeben, dass der Vorstand bis zu 100.000 Stellen streichen will. 4 deutsche Werke stehen demnach vor dem Aus: Hannover, Emden, Zwickau und Neckarsulm. Die IG Metall hat bundesweit zu Protesten aufgerufen, auch bei der VW-Tochter Audi, denn das Werk in Neckarsulm ist ein Audi-Werk. Daniela Olivares aus Ingolstadt.
8: Seit Wochen herrscht Unruhe bei VW und der Unternehmenstochter Audi. Wie soll es weitergehen? Denn der Absatz bleibt schlecht. Das Werk in Ingolstadt ist schon seit Jahren nicht mehr ausgelastet. Der Markt in China läuft nicht. Die Zölle in den USA belasten das Geschäft. Eine schnelle und einfache Lösung ist nicht in Sicht. Auch nicht bei VW. Unbestätigte Berichte sprechen über einen massiven Stellenabbau von bis zu 100.000 Arbeitsplätzen. Die Rede ist auch von Werksschließungen. Auch das Audi-Werk in Neckarsulm mit rund 15.000 Mitarbeitern wird genannt. Daher blicken auch die Ingolstädter besorgt nach Wolfsburg. Die IG Metall hat in ganz Deutschland Protestaktionen angekündigt. In Bayern soll es Kundgebungen vor den Werkstoren von Audi und der VW-Softwarefirma Cariad in Ingolstadt sowie von MAN in München und Nürnberg geben. Ergebnisse der VW-Sitzung sind erst in den Abendstunden zu erwarten.
7: Der Haushaltsausschuss des Bundestags hat gestern den Weg freigemacht für neue Regeln bei der Förderung von klimafreundlichen Heizungen. Und das hat unmittelbare Folgen für alle, die auf finanzielle Unterstützung, beispielsweise für den Einbau einer Wärmepumpe, hoffen. Denn seit heute sind keine Anträge zu den bisherigen Konditionen mehr möglich. Christina Nagel aus Berlin.
9: Am Ende geht alles sehr schnell. Wenige Stunden, nachdem der Haushaltsausschuss grünes Licht gegeben hat, können keine neuen Förderanträge mehr über das KfW-Portal gestellt werden. Von den alten Konditionen profitieren können nur noch diejenigen, die bereits eine Bestätigung zum Antrag oder eine sogenannte technische Projektbeschreibung vorliegen haben. Alle anderen müssen sich gedulden. Die technische Umstellung soll bis zum 20. Juli dauern und dann gelten die neuen Förderbedingungen. Für den Einbau von Wärmepumpen und anderen klimafreundlichen Heizungen gibt es dann weniger Zuschüsse als bisher. Sie sollen in den kommenden Jahren schrittweise weiter sinken. Außerdem wird künftig das Einkommen der Antragsteller eine größere Rolle spielen. Die neue Regelung schaffe Klarheit und Planungssicherheit, betont Wirtschaftsministerin Reiche. Die Förderung bleibe erhalten und man leiste einen Beitrag zu einer soliden Haushaltsführung. Will sagen, der Bund spart.

0: Und jetzt ist es 10.15 Uhr.
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0: Die Nachrichten mit Benjamin Day.
2: Merz verteidigt im Bundestag geplante Reformen. Bei seiner Regierungserklärung sagte der Kanzler, das Land stehe vor umfangreichen Aufgaben bei Steuern, Rente, Gesundheit und Arbeitsmarkt. Keine Regierung vorher habe so viele Reformen gleichzeitig angepackt. Merz lobte dabei die Arbeit unter den Koalitionspartnern. Die politische Mitte funktioniere und man sei stark genug, um radikale Kräfte von links und rechts zurückzudrängen. Schongauer Bürgermeister spricht von einem schwarzen Tag für die Stadt. In den sozialen Medien schrieb Thomas Schleich wörtlich: Was wir am Welfen-Gymnasium erleben mussten, ist das, wovor wir uns alle immer am meisten gefürchtet haben. Schleich versprach, die Betroffenen nicht alleine zu lassen. Ein 16-jähriger ehemaliger Schüler hatte gestern auf dem Schulgelände zwei Mädchen mit einem Messer verletzt. Iran ist laut Trump weiter zu Verhandlungen bereit. Auf seinem Rückflug vom NATO-Treffen in Ankara sagte der US-Präsident, Teheran wolle weiterhin ein Friedensabkommen erreichen. Er sei sich jedoch nicht sicher, ob die iranische Führung eines Abkommens würdig sei oder sich daran halten werde. In der Nacht hatten US-Streitkräfte erneut Ziele im Iran angegriffen. Hitzewelle im Juni sorgte für über 4.300 Todesfälle in Deutschland. Das geht aus einer Schätzung des Robert-Koch-Instituts hervor, die auf Daten des Statistischen Bundesamts beruht. Vor allem Menschen, die älter als 75 Jahre alt waren, seien unter den Toten. Oftmals sei die Todesursache eine Mischung aus Vorerkrankungen und den extrem heißen Temperaturen. Venezuela fordert Freigabe von Auslandsvermögen als Erdbebenhilfe. Interimspräsidentin Rodriguez sagte, sie habe den Internationalen Währungsfonds darum gebeten. Die Gelder sollen Familien und besonders von der Katastrophe betroffenen Zonen des Landes zugutekommen. Beim Erdbeben vor zwei Wochen sind mindestens 3.800 Menschen ums Leben gekommen. Das Wetter in Bayern, teils länger sonnig, teils bewölkt, Höchstwerte 22 bis 30 Grad.
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3: Im Studio Gerhard Amberger. In Mindelheim im Unterallgäu.

0: bürgerfreundlicher gemacht, so der Landrat. Vorrang haben laut Eder in nächster Zeit aber die Schulen. So wolle man das Gymnasium in Türkheim erweitern und an der Mindelheimer Berufsschule wird die Abteilung Fahrzeugtechnik neu gebaut.
1: Warnstreik bei den Goldsteig-Käsereien in Cham in der Oberpfalz. Die Gewerkschaft Nahrung Genuss Gaststätten hat dazu aufgerufen. Etwa 70 bis 80 Arbeitnehmer der Frühschicht haben nach deren Angaben die Arbeit niedergelegt. Betroffen sind zwei Produktionslinien, die Mozzarella verarbeiten. Die Beschäftigten fordern in den Tarifverhandlungen mehr Lohn und eine höhere Ausbildungsvergütung. Nach der zweiten Verhandlungsrunde ist noch keine Einigung mit dem Arbeitgeber in Sicht. Bei Goldsteig in Cham arbeiten etwa 700 Menschen in 21 Schichten pro Woche. Eine Drogenrazzia im Augsburger Cityclub sorgt jetzt für ein juristisches Nachspiel. Bei dem Großeinsatz im Februar hat die Polizei auch Räume durchsucht, die sie gar nicht hätte betreten dürfen. Das Amtsgericht hat die Durchsuchung jetzt für rechtswidrig erklärt. Werner Bader berichtet.
2: Konkret geht es um die Theaterräume des Täterensemble e.V. Die Beamten seien davon ausgegangen, dass die Räume im dritten Stock zur Betreibergesellschaft des Cityclubs gehörten und damit Teil des richterlichen Durchsuchungsbeschlusses gewesen seien. Das sei aber nicht der Fall gewesen, schreibt nun die Polizei. Der Durchsuchungsbeschluss habe für die Vereinsräume des Täterensemble nicht gegolten. Dafür wäre dem Amtsgericht zufolge ein gesonderter Durchsuchungsbeschluss nötig gewesen. Den aber hätte das Amtsgericht laut Polizei auch erlassen, wenn er denn beantragt worden wäre. Die Voraussetzungen dürften vorgelegen haben, so die Polizei. Im Rahmen der Drogenrazzia hatte die Polizei die Türen zu den Theaterräumen aufgebrochen und die Zimmer durchsucht. Die Anwältin des Theatervereins hatte daraufhin die Durchsuchung rechtlich überprüfen lassen.
1: Großeinsatz der Feuerwehr im Landkreis Aschaffenburg. In Alzenau hat gestern Abend ein Wohnhaus gebrannt. Vier Menschen erlitten eine Rauchgasvergiftung. Zwei von ihnen wurden ins Krankenhaus gebracht. Als die Feuerwehrleute eintrafen, standen bereits zwei nebeneinander liegende Wohnungen in Brand. Das Haus ist nicht mehr bewohnbar und auch das Nachbarhaus ist durch das Feuer beschädigt worden. 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
4: Die Stimmung in Deutschland wird rauer und am Rande von Demonstrationen gibt es auch immer wieder Angriffe auf die, die eigentlich nur als Beobachter dabei sind und darüber berichten wollen. Journalistinnen und Journalisten. Zuletzt ist das beim AfD-Parteitag in Erfurt passiert. Da sind Reporter eines rechtskonservativen Portals attackiert worden. Und deshalb hatte die AfD gestern eine Aktuelle Stunde im Bundestag beantragt. Die fand gestern am späten Nachmittag statt und Gabor Hallas hat zugehört.
5: Ein Video vom Samstag, gepostet vom Chefredakteur von Apollo News. Es zeigt Journalisten, die verfolgt, gejagt und angegriffen werden.
6: Die Prügeljagd, bei der Linksextreme drei Reporter von Apollo News zum Teil schwer verletzt haben, ist erschreckend.
5: Sagt die AfD-Chefin Alice Weidel. Die Polizei spricht von leichten Verletzungen, davon, dass Journalisten geschlagen und getreten wurden. Gewalt gegen Journalisten in den sozialen Medien wird die verurteilt, aber emotional diskutiert. Manch einer fragt, ob auch für Apollo News die Pressefreiheit gilt, weil sie rechts- oder rechtskonservativ sind.
7: Ich darf die Aussprache öffnen.
5: Diese emotionale Debatte hat nun auch den Bundestag erreicht und der AfD-Abgeordnete Götz Frömming fragt.
8: Meine Damen und Herren, was wäre eigentlich gewesen, wenn derjenige, der da am Boden lag, nicht Marius gewesen wäre, sondern wenn er vielleicht mit Vornamen Dunja gehießen hätte. Hayali. Meine Damen und Herren, wir hätten eine Sonderpressekonferenz gehabt des Bundeskanzlers. Die Minister hätten Blumen geschickt. Es gäbe große Solidaritätskonzerte und Kundgebungen im ganzen Lande.
5: Die Grünen-Chefin Franziska Brandner antwortet.
9: Wo war und ist Ihre Solidarität mit den Journalistinnen und Journalisten, die Sie konstant als Lügenpresse diffamieren? Wo und war ist Ihre Solidarität mit Menschen, die angegriffen werden, weil sie anders denken als Sie? Wo ist Ihre Solidarität mit Menschen und Journalistinnen, die eben Dunja heißen und nicht Marius?
5: Helge Lind von der SPD spricht von Ironie der Geschichte. dass die AfD die Pressefreiheit verteidigt.
3: Sie wollen den öffentlich-rechtlichen Rundfunk schleifen. Sie haben angekündigt, in Sachsen-Anhalt den Rundfunkbeitrag abzuschaffen. Abgeordnete von Ihnen sagen, der und der Journalist, der Ihnen nicht passt, muss

0: verschwinden. Denn Ihre Meinungsfreiheit, die Sie so monstranzartig vor sich hertragen, ist doch nur die Freiheit für Ihre eigene Meinung.
1: Der linken Abgeordnete Ferhat Kocak berichtet, er sei selbst in Erfurt gewesen.
2: Ich wurde dort von einem rechten Journalisten angegriffen. Er kam bedrohlich nah und sagte, Sie sind doch Ferhat Kocak. Sie können noch nicht mal die deutsche Sprache und sitzen im Bundestag. Was für eine Schande. Es ging nicht um Journalismus. Es ging darum, mir zu sagen, du gehörst hier nicht hin.
3: Guten Tag erstmal. Ich möchte Sie alle herzlich willkommen heißen.
1: Das Bündnis Widersetzen hatte dazu aufgerufen, den AfD-Parteitag zu blockieren. Auf einer Pressekonferenz werden Sie gefragt, was Sie zu der Gewalt gegen Journalisten sagen.
4: Wir sind nach Erfurt gekommen, um Faschistinnen zu blockieren. Faschistinnen mit einem Presseausweis sind immer noch Faschistinnen. Ich glaube, ich weiß nicht, was Sie nicht verstanden haben. Sie sind auf unseren Aktionen nicht willkommen. Sie können auch gerne jetzt gehen.
1: Ergänzt wird das von einer Drohung gegen die CDU. Die Partei reagiert und sagt, sie lässt sich nicht einschüchtern. Die Abgeordnete Caroline Bosbach beklagt nach Erfurt eine Doppelmoral.
5: Und dass der Aufschrei jetzt so klein ausfällt, das wirft natürlich unbequeme Fragen auf. Vielleicht ist es nicht wichtig oder vielleicht nicht interessant genug, wenn junge Kollegen da zusammengeschlagen werden. Oder man sagt sich innerlich vielleicht sogar, ach ja, war jetzt nicht schön, aber hat ja nicht den Falschen getroffen. Ich mache mir über diese Entwicklungen große Sorgen.
1: Die Thüringer Polizei wertet derzeit Videos aus, ermittelt wegen gefährlicher Körperverletzung und Raub.
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7: mit Johannes Rostöscher. Der Lesesaal einer Bibliothek. Angenehmes Licht, es riecht ganz leicht nach Büchern. In den Sesseln entspannte Menschen, die in Zeitschriften blättern. Grundschüler schleppen Kinderbücher Richtung Leseecke. Diese Szenerie soll ab Januar auch sonntags möglich sein. Das hat die Bundesregierung beschlossen. Und über diese doch große Änderung für die fast 9000 Bibliotheken in Deutschland habe ich gesprochen mit Tanja Fottner. Sie leitet seit 6 Jahren die Stadtbücherei Augsburg und ist auch im Vorstand des Bayerischen Bibliotheksverbandes. Frau Fottner, mal ganz grundsätzlich, wie finden Sie es?
8: Ich finde es eine sehr tolle Entwicklung, mit der ich so schnell gar nicht gerechnet hatte und war aber ein Wunsch seitens des Deutschen Bibliotheksverbandes und somit auch des Bayerischen. Es sollte auch schon in der letzten Regierungsperiode angegangen werden. Muss man ja immer noch mal dazu sagen, dass es kein Zwang ist für Bibliotheken, das zu machen, aber dass es möglich sein wird. Und dass in diesem Entwurf drinsteht, dass damit Bibliotheken als dritte Orte gestärkt werden sollen, das finde ich auch sehr schön, weil ich glaube, dass wir am Sonntag natürlich noch mal sehr besonders Familien, Berufstätige und auch Menschen, die einfach einsam sind, die immer wieder mal Anregungen von außen brauchen und das gerne an einem konsumfreien Ort machen würden, die Möglichkeit damit ergeben.
7: Das heißt, in Augsburg werden Sie es umsetzen?
8: Ja, da muss man jetzt einfach unterscheiden. Als Bibliothek vor Ort geht es natürlich darum, was haben wir für Ressourcen? Das wird, denke ich, der große Knackpunkt sein und bleiben. Denn als Erweiterung von vorhandenen Öffnungszeiten wird es, glaube ich, an kaum einen Ort überhaupt möglich sein. Das heißt, wir bräuchten dafür zusätzliche Ressourcen, wenn es ein zusätzliches Angebot sein soll. Und es ist vor Ort dann natürlich extrem wichtig, Mitarbeitende da mitzunehmen und den Personalrat. Also ich sehe da eine lokale Umsetzung noch lange nicht möglich, wenn es nicht nur um eine Verlagerung ginge.
7: Geld ist knapp, Personal ist knapp. Das heißt, die meisten Büchereien werden dann entscheiden müssen, dann bleibt am Montag zu oder am Montag ist dann kürzer geöffnet.
8: Genau, also um solche Entscheidungen wird es gehen müssen, beziehungsweise inwieweit man Kombinationen vielleicht auch anbieten kann von sogenannten Open Libraries und eben Tagen mit Fachpersonal. Open Library bedeutet, dass man die Bibliothek öffnet, aber mit eingeschränktem Service. Und das muss aber dann eben technisch abgesichert sein. Also so oder so ist es mit Kosten verbunden.
7: Glauben Sie, dass, wenn sonntags geöffnet wird, die Bibliotheken in Deutschland einen Schub davon kriegen, grundsätzlich?
8: Das glaube ich auf jeden Fall, weil es einige Beispiele schon längst zeigen. Also zum Beispiel die Kollegen in Berlin ermöglichen das schon sehr lange jenseits des Gesetzes. Die haben sich Menschen ins Haus geholt, die die Bibliotheksräume bespielen und haben da schon immer großen Zuspruch gefunden. Und dann gibt es ja bereits seit 2019 eine Sonderregelung in Nordrhein-Westfalen, wo ich von den Kolleginnen von dort auch weiß, dass dieser Sonntag natürlich sehr gut angenommen wird.
7: Und macht offenbar auch die Bibliotheken insgesamt ein bisschen populärer in Nordrhein-Westfalen.
8: Absolut.
7: Zum Beispiel.
8: Und zwar genau unter diesem Aspekt eben, dass wir ja längst nicht mehr nur reine Ausleihstationen sind, sondern es hat sich in den letzten 10, 15 Jahren zu einem sehr wichtigen Ort in der Stadtgesellschaft entwickelt. Einer der ganz wenigen Orte, an dem man konsumfrei sich aufhalten und beschäftigen kann.
7: Wenn Sie es jetzt in Augsburg beschreiben, wie schaut so ein Nachmittag in der Bibliothek aus?
8: Es ist rappelvoll. Es wird jeder Sitzplatz benötigt. Es ist ein sehr attraktiver dritter Ort für Schülerinnen und Schüler. Dann aber natürlich auch Leute, die für ihre Freizeitgestaltung Literatur sich besorgen und die auch hier im Haus anlesen. Und im Erdgeschoss ist es bei uns der große Kinderbereich. Dann ja, ist das Haus rappelvoll.
7: Sagt Tanja Fottner, Leiterin der Augsburger Stadtbücherei und Vorstandsmitglied beim Bayerischen Bibliotheksverband. Gesprochen haben wir über die Ankündigung der Bundesregierung, dass Büchereien und Bibliotheken künftig auch am Sonntag geöffnet haben dürfen.
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9: Mit zwei Verkehrsmeldungen, beide von der A93. Einmal ist die A93 Holledau Richtung Regensburg zwischen Regensburg-Kumpfmühl und Regensburg-Königswiesen nach einem Unfall gesperrt. Wenn Sie sich da auskennen, dann umfahren Sie das Gebiet bitte weiträumig. Und die A93 Weiden Richtung Regensburg ist zwischen Wernberg-Köblitz und dem Kreuz Oberpfälzer Wald wegen Bergungsarbeiten gesperrt. Da muss ein umgekippter Sattelzug geborgen werden. Es gibt zurzeit 6 Kilometer Stau ab Luhe-Wildenau und eine Umleitung. Das Wetter in Bayern. Teils sonnig, teils bewölkt ist es heute. Den meisten Sonnenschein gibt es in Franken und Schwaben und die Temperaturen steigen bis zum Nachmittag auf 22 bis 30 Grad. Die weiteren Aussichten: Hochklaus sorgt morgen und am Wochenende für viel Sonnenschein in Bayern und Tageshöchstwerte zwischen 26 und 34 Grad. In den Nächten kühlt es ab auf Werte zwischen 19 und 11 Grad.

0: Es ist 10.30 Uhr.
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0: Am Mikrofon ist Julia Walter und um diese Themen geht's in den nächsten Minuten. Der NATO-Gipfel und die geplanten Reformen der Bundesregierung, so lassen sich in aller Kürze die Hauptthemen der Regierungserklärung von Kanzler Merz zusammenfassen. Was er genau gesagt hat, da hören wir gleich mal rein. Im Fall des getöteten Zugbegleiters in Rheinland-Pfalz ist ein Urteil gefallen und wir schauen voraus auf das, was heute im Bundestag am vorletzten Sitzungstag vor der Sommerpause noch alles geplant ist. Es ist die letzte Sitzungswoche des Bundestags vor seiner Sommerpause. Zum Auftakt hat heute Kanzler Merz eine Regierungserklärung gehalten. Außenpolitisch hat er über den NATO-Gipfel in Ankara gesprochen und gesagt, alle seine Erwartungen seien übertroffen worden. Außerdem hat er bekannt gegeben, dass Deutschland Tomahawk-Marschflugkörper von den USA kaufen darf. Und was die Innenpolitik angeht, hat er auf tausende neu gegründete Firmen hingewiesen, auf volle Auftragsbücher der Unternehmen und darauf, dass bei Steuer, Rente, Gesundheit und Arbeitsmarkt grundlegende Reformen angepackt würden. Merz sagte, die Lage im Land werde schlecht geredet.
2: Nun höre ich immer wieder den Vorwurf, die politische Mitte liefere nicht, sie blockiere nur und sie blockiere sich selbst. Lassen Sie mich in aller Deutlichkeit erwidern. Die Mitte liefert, sie arbeitet und sie erfüllt vor allem den Auftrag aus unserem Grundgesetz. Unser Land, ja, meine Damen und Herren, unsere Demokratie, sie lebt vom Ausgleich der Interessen und diesen Ausgleich ermöglicht die Bundesregierung. Radikale Kräfte, die vor allem Probleme beschreiben, das Land schlechtreden und vermeintlich einfache Lösungen anbieten, gibt es gerade in vielen Demokratien, auch bei uns. Aber wir sind stark genug, diese Angriffe auf unsere Freiheit und auf die Stabilität unseres Landes gemeinsam zurückzuweisen.
0: Soweit Bundeskanzler Merz bei seiner Regierungserklärung am Morgen im Bundestag. Die erste Gegenrede hielt AfD-Chef Chrupalla. Er warf der Regierung vor, sie habe sich vom Reformherbst über das Reformfrühjahr in den Reformsommer laviert. Chrupalla sagte:
3: Der Vertrauensverlust in das Wort dieser Bundesregierung lässt sich kaum noch beziffern. Sie sagen das eine und machen in der Regel erst einmal nichts. Sobald dann etwas in Gesetzesform den Deutschen Bundestag erreicht, sind sie sich medial zumindest uneinig oder widersprechen sich auf offener Bühne. Ehrlich gesagt habe ich gedacht, sie sind in ihren Parteien schon etwas weiter. Alles in allem lähmen sie den wirtschaftlichen und den sozialen Fortschritt und die Union mauert sich zudem noch hinter einer Brandmauer ein.
0: Soweit AfD-Chef Chrupalla am Vormittag im Bundestag in seiner Gegenrede zur Regierungserklärung von Bundeskanzler Merz. Das ist heute eben die vorletzte Sitzung vor der parlamentarischen Sommerpause und da sollen die Abgeordneten noch einige Gesetze verabschieden. Konkret geht es auch ums Kindergeld. Bisher mussten Eltern dafür einen Antrag stellen. Künftig soll es nach und nach automatisch ausgezahlt werden. Aus Berlin, Philipp Eckstein.
4: Mehr Zeit fürs Baby, weniger Zeit für Bürokratie. Dieses Versprechen gab Bundesfinanzminister Lars Klingbeil von der SPD bei der Vorstellung des antragslosen Kindergelds. Konkret sieht der Gesetzentwurf vor, dass künftig nach der Geburt das Kindergeld automatisch ausgezahlt wird. Also ohne, dass die Eltern dafür einen Antrag stellen müssen. Die Regel soll im nächsten Jahr greifen und zunächst für Eltern gelten, die bereits Kinder haben. Grund dafür, der Familienkasse liegen dann bereits die nötigen Daten vor. In einem zweiten Schritt soll es das antragslose Kindergeld auch für Erstgeborene geben. Bei den Beratungen im Finanzausschuss des Bundestags haben CDU und CSU betont, dass die neuen Regeln nur greifen, wenn das Kind seinen Wohnsitz in Deutschland hat und mindestens ein Elternteil in Deutschland arbeitet. So soll Missbrauch verhindert werden. Der Bundestag wird am Mittag eine Stunde über den Gesetzentwurf diskutieren. Anschließend wird abgestimmt.
0: 10 Jahre Haft. So lautet das Urteil für den tödlichen Angriff auf den Zugbegleiter Serkan Çala in Rheinland-Pfalz. Das Landgericht Zweibrücken hat einen 26-Jährigen nach der Tat wegen Körperverletzung mit Todesfolge schuldig gesprochen. Der Mann hatte den Schaffner so heftig auf den Kopf geschlagen, dass der an einer Hirnblutung starb. Die Familie des Opfers will das Urteil anfechten. Sie fordert eine Verurteilung wegen Totschlags oder Mordes. Gestern Mittag ist am Welfen-Gymnasium im oberbayerischen Schongau der Alarm losgegangen. Der Grund? Ein mutmaßlicher Amoklauf. Tatverdächtig ist ein 16-Jähriger. Er wurde festgenommen. Er soll 2 Schülerinnen so schwer verletzt haben, dass eine von ihnen mit einem Rettungshubschrauber in die Klinik geflogen wurde. Inzwischen sind beide außer Lebensgefahr. Heute geht in Schongau die Schule weiter, aber nicht wie sonst, sondern Kriseninterventionsteams stehen für Gespräche zur Verfügung. Sie sollen Schülern und Lehrkräften dabei helfen, das zu verarbeiten, was gestern an ihrer Schule geschehen ist. Christine Kerler berichtet.
5: Bayerns Innenminister Joachim Herrmann sagte am Abend im Interview mit dem BR, dass der 16-jährige Täter in letzter Zeit wegen besonderer seelischer Probleme in psychiatrischer Behandlung gewesen sei. Die Kriminalpolizei müsse nun ermitteln, wie der Jugendliche an die Schusswaffe kommen konnte. Er selbst sagte wohl, dass er sie aus dem Darknet bezogen habe. Die Waffe hatte nach dem ersten Schuss versagt, woraufhin der Verdächtige mit einem Messer auf die beiden 13-jährigen Schülerinnen losging. Die schwerverletzten Mädchen sind außer Lebensgefahr. Warum der 16-Jährige ausgerechnet sie ausgewählt hat, ist unklar. Sie waren wohl Zufallsopfer eines Einzeltäters, sagte Bundesinnenminister Alexander Dobrindt, nachdem er sich in seinem Bundestagswahlkreis Schongau ein Bild von dem Vorfall gemacht hatte. Weitere Schüler wurden nicht verletzt, viele bekamen die Tat aber hautnah mit und wurden von Lehrern und Kriseninterventionshelfern psychologisch betreut. Der 16-Jährige mit kroatischer Staatsangehörigkeit konnte kurz nach der Tat festgenommen werden. Er soll in der Vergangenheit selber das Welfen-Gymnasium besucht haben und dort möglicherweise auch schon Drohungen ausgesprochen haben. All das werde nun ermittelt.
0: Offiziell gilt seit Mitte Juni eine Waffenruhe zwischen den USA und dem Iran. Brüchig war sie schon die ganze Zeit. Jetzt haben die USA, wie schon gestern Nacht, wieder Angriffe auf den Iran geflogen. Laut der Armee soll erreicht werden, dass Iran die Schifffahrt durch die Straße von Hormus nicht mehr behindern kann. Teheran hat darauf seinerseits mit Angriffen reagiert auf US-Stützpunkte in den Golfstaaten. Moritz Behrendt berichtet aus Kairo.
6: Sirenen in Bahrain und Kuwait. In der zweiten Nacht in Folge sind die beiden Golfstaaten zum Ziel iranischer Angriffe geworden. Die Armee Kuwaits teilte mit, man wehre feindliche Raketen- und Drohnenangriffe ab. In Bahrain riefen die Behörden die Bewohner auf, sich in Sicherheit zu begeben. Die iranischen Revolutionsgarden hatten zuvor mitgeteilt, in beiden Ländern US-Militärbasen anzugreifen, als Reaktion auf den Beschuss durch die amerikanische Luftwaffe. Auch in Katar erhielten die Einwohner Warnmeldungen auf ihre Handys. Über Angriffe wurde von dort jedoch bislang nicht berichtet. Das für den Nahen Osten zuständige Regionalkommando des US-Militärs teilte am frühen Morgen mit, sein aktueller Einsatz sei vorerst beendet. Im Iran seien rund 90 Ziele angegriffen worden. Beim NATO-Gipfel in der Türkei hatte US-Präsident Trump gestern die gemeinsame Absichtserklärung mit dem Iran für eine Beendigung des Krieges als gescheitert dargestellt. Er sagte jedoch auch, er rechne nicht mit einer Fortsetzung des Krieges.
0: Immer wieder sterben in der Ukraine durch Raketen- und Drohneneinschläge Menschen und Gebäude werden zerstört. Deshalb wünscht sich das Land dringend Abwehrsysteme. Gestern beim NATO-Gipfel in Ankara hat US-Präsident Trump angekündigt, dass die USA der Ukraine genehmigen will, selbst Patriot-Raketenabwehrsysteme herzustellen. Der ukrainische UN-Botschafter Andrei Melnyk, früher Vertreter der Ukraine in Deutschland, hat im gemeinsamen Morgenmagazin von ARD und ZDF erklärt, was die Entscheidung der US-Regierung für die Ukraine bedeutet.
7: Also die Signalwirkung ist sehr stark für uns, für die Russen, auch für die gesamte Welt, dass die Ukraine auch weiterhin so stark, so massiv unterstützt wird. Die Frage ist nur, dass wir die Systeme, gerade für die Patriot-Abwehrsysteme, dass wir sie schon heute brauchen, auch wenn jetzt der ganze Prozess zustande kommt, dass wird monatelang, vielleicht jahrelang dauern, bis die Ukraine in der Lage sein wird, die Abwehrraketen zu produzieren. Das heißt, eine wichtige Botschaft, keine Frage, aber gleichzeitig brauchen wir diese Dringlichkeit, das Gefühl, dass die Ukraine schon heute mit diesen Raketen unterstützt werden muss, weil der letzte Monat, der war der tödlichste Monat für die Zivilisten in der Ukraine. Fast 300 Menschen wurden ermordet durch die Beschüsse mit russischen ballistischen Raketen, und das ist eine verheerende Sache. Ich war selbst gerade zu Hause. Das ist wirklich sehr schlimm,
0: sagt Andrei Melnyk, ständiger Vertreter der Ukraine bei den Vereinten Nationen. Beim Super Bowl, dem Finale der US-amerikanischen Football-Profiliga NFL, treten in der Halbzeitshow immer die größten Stars der Musikwelt auf. Das soll es jetzt auch bei der Fußball-WM zum ersten Mal geben, und zwar im Finale. Noch kämpfen 8 Mannschaften um den Einzug. Das Star-Aufgebot für die Show wird derweil schon immer größer. Aus dem ARD-WM-Team Hendrik Lückhoff.
8: Bislang standen schon unter anderem Madonna, Shakira, Coldplay und die K-Pop-Band BTS als Künstler fest. Nun soll auch noch Justin Bieber bei der Halbzeitshow des Endspiels dabei sein. Deswegen ist fraglich, ob das Programm nicht zu lang für eine reguläre Halbzeit wird. Länger als 15 Minuten darf die Halbzeitpause laut den Fußballregeln eigentlich nicht sein. Ursprünglich war von einer 25-minütigen Show die Rede. Vor rund einer Woche hatte der Organisationschef des Programms dann aber der ARD gesagt, das Ganze solle nicht länger als 11 Minuten dauern. Heute steht das erste Viertelfinale der WM an. Frankreich trifft auf Marokko.
0: 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Anpfiff ist um 22 Uhr.
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9: Mit Rigobert Kaiser. Die Automobilindustrie macht immer wieder mal Krisen durch. Durch die Krise, in der VW steckt, erreicht eine existenzgefährdende Dimension. Immerhin soll der Vorstand schon mal ein Insolvenzszenario durchgespielt haben. Heute berät der Aufsichtsrat, wie es mit Volkswagen weitergehen soll. Bertil Starke.
10: In Wolfsburg geht es heute ums große Ganze. Das mächtige Kontrollgremium von Volkswagen befasst sich mit dem grundsätzlichen Kurs von Europas größtem Autobauer, und der befindet sich in Schieflage. Schwach ausgelastete Werke, zu hohe Kosten, das wegbrechende China-Geschäft, dazu die US-Zölle. Die VW-Chefetage will darauf mit dem Rotstift reagieren. Im Raum steht der Abbau von 100.000 Jobs. Bisher sollten es nur halb so viele sein. Auch Werkschließungen sind für den Vorstand kein Tabu. Für die Standorte Emden, Hannover, Zwickau sowie für das Audi Die Werke Neckarsulm ist die Zukunft ungewiss. Es gilt aber als unwahrscheinlich, dass der Aufsichtsrat heute harte Einschnitte mitträgt, denn dort haben Arbeitnehmervertreter einen großen Einfluss, und auch das Land Niedersachsen dürfte sich mit seinen Stimmen gegen die Pläne aussprechen. Trotzdem ist mit dem erwarteten Vorstoß von VW-Chef Oliver Blume der Ton für die nächsten Monate gesetzt. Die Belegschaft will einen massiven Sparkurs nicht einfach so hinnehmen. Vor dem heutigen Treffen sind Proteste an der Konzernzentrale in Wolfsburg und auch an den gefährdeten deutschen Standorten angekündigt.
9: Lichtblick für die angeschlagene deutsche Wirtschaft. Trotz der Belastungen durch den Krieg im Iran zogen die Ausfuhren den 4. Monat in Folge an. Vor allem das Geschäft mit den Vereinigten Staaten läuft sehr gut. Die Exporte erreichten im Mai ein Volumen von rund 138 Milliarden Euro, ein Plus von 6,1% gegenüber dem Vorjahresmonat. Einen Führerschein, also eine Lizenz zum Fahren, das kennt natürlich jeder. Das ist hierzulande bei uns der klassische Normalfall. Dass man aber auch eine Lizenz für den Besitz eines Autos haben muss, das dürfte bei vielen Kopfschütteln auslösen. Aber das gibt es tatsächlich, und die Lizenzen sind schließlich auch noch unglaublich teuer. Aus Singapur berichtet Ines Burkhardt.
11: Eine Lizenz zum Autobesitz in Singapur wird für 10 Jahre ausgestellt, und der Preis dafür ist nun auf einen Rekordhoch gestiegen. Ein Zertifikat für einen Kleinwagen wurde für umgerechnet knapp 88.000 Euro versteigert. Dafür muss man wissen, dass Singapur regelmäßig eine begrenzte Zahl dieser Zertifikate versteigert und damit die Zahl der Fahrzeuge auf seinen Straßen begrenzt. Seit der ersten Auktion in diesem Jahr ist der Preis stetig gestiegen. Singapurs Verkehrsminister begründete den Anstieg zuletzt mit einer anhaltend starken Nachfrage nach den Zertifikaten, auch wegen attraktiver Preise für Elektroautos. Die hohen Zulassungskosten schrecken also bei weitem nicht alle in dem reichen Land ab. Durch die Zertifikate ist die Gesamtzahl der Autos für die rund 6 Millionen Einwohner auf etwa 1 Million begrenzt. Wer in Singapur unterwegs ist, dem fällt auf, hier gibt's kein Verkehrschaos wie in anderen asiatischen Städten. Busse und U-Bahnen fahren sehr zuverlässig und oft, außerdem sind sie stark subventioniert. Singapur setzt andere Prioritäten. In vielen Fällen kostet eine kleine staatlich bezuschusste Wohnung weniger als die Zulassung eines Autos.
0: Es ist 11:15.
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0: Die Nachrichten mit Benjamin Day.
12: Merz verteidigt im Bundestag geplante Reformen. Bei seiner Regierungserklärung sagte der Kanzler, das Land stehe vor umfangreichen Aufgaben bei Steuern, Rente, Gesundheit und Arbeitsmarkt. Keine Regierung vorher habe so viele Reformen gleichzeitig angepackt. Merz lobte dabei die Arbeit unter den Koalitionspartnern. Die politische Mitte funktioniere. Tödlicher Angriff auf Zugbegleiter in Rheinland-Pfalz wird mit 10 Jahren Haft bestraft. Vor 5 Monaten hatte ein 26-Jähriger einen Schaffner bei der Fahrkartenkontrolle mehrfach auf den Kopf geschlagen. Das Opfer starb später im Krankenhaus. Das Landgericht in Zweibrücken sprach den Angeklagten nun wegen Körperverletzung mit Todesfolge schuldig. Der Fall hatte bundesweit Diskussionen über mehr Sicherheit für Bahnmitarbeiter ausgelöst. Unterricht an Schongauer Gymnasium geht heute weiter. An der Schule hat gestern ein ehemaliger Schüler 2 13-jährige Mädchen mit einem Messer angegriffen und schwer verletzt. Zur Tagesordnung wolle man aber nicht einfach übergehen, sagte ein Sprecher des zuständigen Landratsamtes. Kriseninterventionsteams sollen Schülern und Lehrern helfen, das Geschehene zu verarbeiten. In Bayern gibt es schon mehr als 500 Hitzetote. Die Schätzungen des Robert-Koch-Instituts beziehen sich auf das laufende Jahr. 2025 waren es im gesamten Jahr 490 Menschen. Bundesweit geht das RKI von bislang etwa 5100 hitzebedingten Sterbefällen aus. Iran berichtet von mindestens 14 Toten nach US-Beschuss. Zudem sollen in den vergangenen Tagen 78 Menschen bei amerikanischen Luftangriffen verletzt worden sein, wie das Regime mitteilt. Auch in der vergangenen Nacht hatten die USA Ziele im Iran attackiert. Teheran reagierte mit Gegenangriffen. Das Wetter in Bayern, teils länger sonnig, teils bewölkt, Höchstwerte 22 bis 30 Grad.
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13: 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Zwischen Nürnberg, Fürth und Erlangen liegt das sogenannte Knoblauchsland. Dort wird Gemüse angebaut, Salate, Kohl, Radieschen und anderes Feldgemüse. Momentan wird der Salat geerntet und die anspruchsvolle Arbeit auf den Äckern ist in den vergangenen Wochen für die Landwirte und Erntehelfer noch komplexer geworden. Konstanze Schulze berichtet.
14: Jeder Salatkopf wird von Hand geerntet und abgeschnitten. Knochenarbeit und das in der prallen Sonne ohne Schatten. Inzwischen fangen die rumänischen Erntehelfer auf dem Gemüsehof Husnetter im Knoblauchsland schon morgens um 4:30 an, um die kühleren Nachttemperaturen auszunutzen. Denn tagsüber ist es brutal, das spürt auch Landwirt Stefan Husnetter.
15: Es ist Hitzekampf, ja. Letzte Woche gegen 10 Uhr hatten wir schon 35, 38 Grad. Und um die Mittagszeit waren es am Thermometer ja 39, fast 40 Grad in der Sonne.
14: Der Landwirt stellt seinen 200 Erntehelfern Sonnencreme, Getränke und Hüte zur Verfügung. Trotz der Hitze arbeiten einige sogar langärmlich, um nicht zu verbrennen. Und auch den Salat muss Stefan Husnetter vor der Hitze schützen. In der Mittagszeit, wenn die Sonne am höchsten steht, beregnet er sogar die Köpfe, um sie zu kühlen.
15: Selbst wenn der Boden feucht ist, würde das nicht ausreichen, um die Blätter vor Sonnenbrand zu schützen. Und Sonnenbrand heißt bei uns auch wieder unwiederbringlich weg. Es gibt nur Hopp oder Dopp. Es ist kein Tiefengrundwasser, es ist Uferfiltrat und wird gewonnen an der Rednitz. Also es ist Wasser, was an uns sowieso vorbeifließen würde und was für die Landwirtschaft auch bereitgestellt worden ist.
14: Wenn der Salat reif ist, muss er vom Feld, egal wie heiß es ist. Das Erntefenster ist kurz, der Salat empfindlich. Würde er in der Sonne liegen bleiben, wäre er nach kürzester Zeit welk. Bis zu 50.000 Köpfe ernten sie hier täglich. Noch auf dem Feld wandert der Salat über ein Förderband in die Waschanlage. Von dort geht es direkt in den Transport-Lkw.
15: Ganz wichtig ist nicht nur zum Waschen, auch der Kühl- und Frische-Effekt. Dafür ist das unabdingbar, dass er am Feld oder so schnell wie möglich nach dem Ernten, nach dem Schnitt gewaschen wird, um auch einen gewissen Kälteeffekt beizuhalten und
16: auch die Frische zu gewährleisten.
14: Die Nachfrage ist groß, die Ansprüche der Händler und Kunden sind es ebenso. Knackig und frisch soll der Salat sein. Die Kühlkette darf deshalb auch auf dem Hof nicht abreißen. Stefan Husnetter steht gerade vor dem Kühlhaus. Dort wird der Salat zwischengelagert.
16: Es ist für uns fundamental und wir haben Gott sei Dank leistungsstarke Kühlung, wo wir quasi auch die Frische erhalten. Wir geben noch Wasser dazu, um auch das Produkt relativ schnell auf Kerntemperatur zu kriegen, um die gewünschte Anlieferungstemperatur von 4 Grad am Produkt für den Kunden sicherzustellen.
14: Nur anderthalb Stunden nach der Ernte werden die Köpfe für den Handel in Folien verpackt. Die Hitzeschlacht um den Salat ist für diesen Tag geschlagen. Morgen früh geht es weiter.
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0: Wer der jungen Männer und Frauen in Deutschland ist, wie motiviert und geeignet für einen Wehrdienst. Das soll ein Fragebogen ermitteln, den seit Anfang des Jahres jede und jeder bald 18-Jährige von der Bundeswehr bekommt. Junge Männer müssen den Bogen ausfüllen, für Frauen ist es freiwillig. Würde die Wehrpflicht wieder eingeführt, würde das die Geschlechter, aber auch die Generationen in unterschiedlicher Weise betreffen. Darum ging es auch bei Jetzt dreht i in Stadtbergen bei Augsburg. Dort haben der EVP-Vorsitzende Manfred Weber und die Fraktionsvorsitzende der Grünen im Landtag, Katharina Schulze, mitdiskutiert. Lea Ruschka fasst zusammen.
17: Der Schüler Levi ist nicht bereit, nach seinem Schulabschluss einen Wehrdienst zu leisten. Auf keinen Fall, sagte er bei Jetzt dreht i in Stadtbergen bei Augsburg. Diese Haltung gefiel nicht jedem in der Arena. Ein älterer Mann schaute den Schüler ernst an.
18: Ich bin Rolf Hinze und ich habe nur eine Frage. Was bist du bereit, für Deutschland zu tun?
17: Es ist ein Generationenkonflikt. Die Mehrheit der älteren Menschen ist dafür, die Wehrpflicht wieder einzuführen. Viele junge Menschen wie Levi sehen sich dagegen mal wieder übergangen.
19: Ich glaube, ich würde da erstmal fragen, was ist Deutschland bereit für mich zu machen?
17: Denn die Corona-Krise sei auf dem Rücken der jungen Generation ausgetragen worden, findet er.
19: Und wenn ich meine Schulklos anschaue, also da muss man Glück haben, dass wir noch irgendwie eine Klobrille haben oder so. Also ich habe jetzt nicht irgendwie das Gefühl, dass Deutschland sonderlich viel für mich tut. Und natürlich ist es wichtig, für die Gesellschaft einen Beitrag zu tragen und irgendwie solidarisch miteinander zu stehen. Aber da sehe ich jetzt einfach einen Wehrdienst nicht als Option.
17: Die Fraktionsvorsitzende der Grünen im Bayerischen Landtag, Katharina Schulze, will die Generationen zusammenbringen. Sie warb deshalb für ein verpflichtendes Gesellschaftsjahr. Und zwar für jung und alt.
20: Weil ich schon das Gefühl habe, dass wir im Moment in Deutschland oft so gegeneinander arbeiten und viel Frust und Wut und manchmal auch Hass von manchen da ist. Und ich glaube, weil die Bedrohungen von außen so stark sind, müssten wir uns eigentlich wieder stärker vereinen. Und wenn da jede und jeder seinen Teil dazu beiträgt, dann wäre das generationengerecht und alle hätten auch dieses Bild, wir tun was gemeinsam.
17: Der Vorsitzende der Europäischen Volkspartei, Manfred Weber, will dagegen nicht alle in die Pflicht nehmen.
21: Ich bin nicht der Meinung, dass alle Generationen, also auch die Mittleren und Älteren, einen Beitrag leisten sollten. Ich glaube, dass das schon in erster Linie Aufgabe der jungen Generation ist.
17: Bisher stehen nur junge Männer in der Pflicht, diese Aufgabe zu übernehmen. Denn seit Januar erhalten alle, die 18 Jahre alt werden, einen Fragebogen, in dem die Bundeswehr das Interesse am Dienst abfragt. Junge Männer müssen darauf antworten, für Frauen ist das dagegen freiwillig. EVP-Vorsitzender Weber will aber auch sie in die Pflicht nehmen.
21: Also wenn wir über die allgemeine Dienstpflicht reden, dann bin ich der Meinung, müssen in der gesamten Generation Männer und Frauen diese Dienstpflicht tun. Dann kann man sie übrigens, wenn sie gerecht über alle verteilt ist, sie ja durchaus kürzer machen. Es muss ja nicht ein ganzes Jahr sein.
17: Auch junge Frauen sollen der Gesellschaft also etwas zurückgeben. Ob in der Bundeswehr oder in einem Zivildienst. Caroline Vermum hat sich bereits entschieden, wie sie sich engagieren will. Die 19-Jährige hat sich bei der Luftwaffe verpflichtet. Vor diesem Schritt hat sie sich mit kritischen Fragen auseinandergesetzt.
22: Was passiert im Worst Case? Bin ich bereit, eine Waffe in die Hand zu nehmen? Und bin ich auch bereit, mein Leben für die Demokratie zu geben, im schlimmsten Fall? Und ich habe mich damit auseinandergesetzt und bin zu dem Schluss gekommen, dass ich das tun würde und dass dieses höchste Gut der Demokratie das für mich wert ist, mich dahinzustellen und es zu verteidigen.
17: Caroline Vermum betont, dass sie freiwillig und aus Überzeugung zur Bundeswehr gehe. Sie ist damit eine von 11.000 Bewerberinnen und Bewerbern, die sich in diesem Jahr für die Bundeswehr als Arbeitgeber entschieden haben und die Bundeswehr eingestellt hat.
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0: Wer zum Beispiel mit den Arbeitskollegen ein WM-Tippspiel gestartet hat, der hatte am Anfang des Turniers ordentlich was zu tun. Allein in der Gruppenphase waren es 72 Partien. Mittlerweile tippt man sich die Finger aber weniger wund. Das Teilnehmerfeld wird kleiner. 8 Teams kämpfen um den Einzug ins Halbfinale. Heute geht's los mit Frankreich um FC Bayern-Star Michael Olise gegen Marokko. Das Spiel können Sie hier bei BR24 in voller Länge mitverfolgen oder im Fernsehen im Ersten. Einer wird das vielleicht machen, Ex-Bundestrainer Julian Nagelsmann. Er ist übrigens einer von bisher 12 Trainern, die während der WM gegangen sind oder gehen mussten. Mal mit Stil, mal mit weniger. Felix Mansel hatte ein paar Beispiele parat.
2: Stilvoll und würdig Südkoreas Trainer Hong Myung-bo. Er nahm die Vordertür. Nach dem enttäuschenden Vorrunden aus Südkoreas übernahm er die Verantwortung ohne Wenn und Aber.
3: Ich möchte mich aufrichtig bei den Menschen entschuldigen, die den koreanischen Fußball lieben und uns immer unterstützt haben. Hiermit trete ich von meinem Amt als Cheftrainer zurück.
2: Die Niederlande galt nach der Vorrunde als ein durchaus ernstzunehmender Titelaspirant. Das Aus im 16. Finale traf die Nation mitten ins Herz. Auf der Pressekonferenz direkt nach dem Spiel gegen Marokko lieferte sich ein Journalist mit Bondscoach Roland Koeman ein Rededuell.
4: Wann trittst du zurück?
3: Ich werde mir in aller Ruhe Gedanken über meine Zukunft machen.
4: Du willst doch nicht warten, bis du gefeuert wirst.
3: Nein, ich werde die Dinge erstmal ordnen und damit fange ich morgen an.
2: Koeman wirkte angefressen.
4: Ihr habt nicht mal das Achtelfinale erreicht.
3: Nur weil ich jetzt nicht das sage, was du hören willst, heißt das doch nicht, dass ich mich aus der Verantwortung stehlen werde, oder?
2: Koeman schlief eine Nacht drüber und trat zurück. Keine Nebengeräusche, kein Gezacker um Geld, nichts. So, und jetzt kommen wir zu Deutschland und Julian Nagelsmann. Aus, genau wie die Niederlande im 16. Finale im Elfmeterschießen gegen Paraguay. Julian Nagelsmann wirkte nach der Partie aber trotzig und suchte Fehler, aber nicht bei sich. Geschehen im Interview bei Magenta TV.
23: Wir müssen in der ersten Spielminute in Führung gehen. Da stehen wir zu viert allein vorm Tor und müssen einfach nur querspielen. Dann schieben wir ins leere Tor. Da chippt der Dennis den irgendwie auf den zweiten Pfosten.
2: Andere Trainer wussten, wann ihre Zeit gekommen war. Der Bundestrainer erstmal nicht.
24: Ja, ich stehe zur Verfügung. Wenn der DFB das möchte, mache ich die EM28. Wenn nicht, dann müssen Sie es mir sagen. Ich bin keiner, der wegläuft.
2: Die Halbwertszeit dieses Satzes betrug dann nur ganze 3,5 Tage. Der Bundestrainer trat am 3. Juli dann doch zurück. Wahrscheinlich auf Bitten des DFB. Keine öffentliche Erklärung von Julian Nagelsmann, nur eine des Verbandes. Manchmal ist es eben eine Frage des Stils. Chance verpasst.
0: Das Sparschwein geplündert, in der Sofaritze gekramt. Die Fans von 1860 München haben zusammengelegt. Bei einer Spendenaktion sind bisher über 250.000 Euro zusammengekommen. Die Löwen-Fanszene hatte den Aufruf in mehreren Sprachen weltweit gestartet. Das Spendenziel wurde heute Nacht erreicht. Die erste Finanzspritze für den Regionalligisten, die steht also schon mal. Und apropos Finanzspritze, Fußball-Bundesligist Borussia Dortmund bekommt vielleicht auch ein bisschen Geld in die Kasse gespült. Mehrere Medien berichten, dass der FC Barcelona mit dem BVB verhandeln soll. Und zwar über einen möglichen Wechsel von Karim Adeyemi von Dortmund zu den Katalanen. Sie sind das Batman- und Robin-Team des deutschen Tennis. Kevin Krawitz und Tim Pütz. Die zwei stehen in Wimbledon im Doppel-Halbfinale. Das ist für heute 14 Uhr angesetzt. Der Traum vom ersten gemeinsamen Grand-Slam-Titel lebt also weiter. Und trotzdem ist Tim Pütz ziemlich gelassen unterwegs.
25: Jetzt bin ich schon etwas betagter inzwischen und weiß, da werden jetzt nicht mehr 20 Finals kommen. Irgendwie 20 Chancen kriege ich nicht mehr. Auf der anderen Seite habe ich jetzt auch nicht wirklich irgendwie Torschlusspanik oder so, weil ich bin jetzt schon lang genug dabei. Ich weiß, dass es so unglaublich eng beieinander ist, dass da auch viel zusammenlaufen muss, viel Glück dazugehört. Ich werde so oder so alles dafür tun oder wir werden alles dafür tun und alles geben.
0: Nicht mehr lange, dann wird's ernst. Pütz und Krawitz spielen gegen das routinierte Duo Pavic-Arevalo. Wir holen uns dann hier im Sport bei BR24 immer wieder Live-Updates aus Wimbledon.
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0: A8 München Richtung Salzburg, zwischen dem Kreuz München Süd und Weihern immer wieder stockender Verkehr. Die A93 Weiden Richtung Regensburg ist zwischen Wernberg-Köblitz und dem Kreuz Oberpfälzerwald wegen Bergungsarbeiten gesperrt. Ein umgekippter Sattelzug muss dort geborgen werden. Zurzeit 6 Kilometer Stau ab Luhe-Wildenau, aber es gibt eine Umleitung. B2 Weilheim Richtung Mittenwald zwischen Garmisch-Partenkirchen und Kaltenbrunn 2 Kilometer Stau und B306 Traunstein Richtung Inzell zwischen Traunstein Traunstein-Spatz und Traunstein-Siegsdorf-Ost 3 Kilometer wegen Bauarbeiten. Das Wetter in Bayern, Sonne und Wolken wechseln sich heute ab. Im Westen Frankens und in Schwaben ist es länger sonnig, bei maximal 22 bis 30 Grad. Die Nacht wird höchstens gering bewölkt, bei Tiefstwerten von 17 bis 10 Grad. Morgen und am Wochenende sorgt Hochdruck für viel Sonnenschein und nur wenige Wolken und für Höchstwerte von 26 bis 34 Grad.

0: Es ist 11 Uhr.
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0: Am Mikrofon ist Julia Walter und um diese Themen geht's in den nächsten Minuten. Der NATO-Gipfel und die geplanten Reformen der Bundesregierung, so lassen sich in aller Kürze die Hauptthemen der Regierungserklärung von Kanzler Merz zusammenfassen. Was er genau gesagt hat, da hören wir gleich mal rein. Im Fall des getöteten Zugbegleiters in Rheinland-Pfalz ist ein Urteil gefallen und wir schauen noch mal nach Schongau. Da geht am Gymnasium heute der Unterricht weiter, nachdem es gestern dort Amok-Alarm gegeben hat. Aber es läuft dort heute nicht alles wie immer. Es ist die letzte Sitzungswoche des Bundestags vor seiner Sommerpause. Zum Auftakt heute hat Kanzler Merz eine Regierungserklärung gehalten. Außenpolitisch hat er über den NATO-Gipfel in Ankara gesprochen und gesagt, alle seine Erwartungen seien übertroffen worden. Außerdem hat er bekannt gegeben, dass Deutschland Tomahawk-Marschflugkörper von den USA kaufen darf. Und was die Innenpolitik angeht, hat er auf tausende neu gegründete Firmen hingewiesen, auf volle Auftragsbücher der Unternehmen und darauf, dass bei Steuer, Rente, Gesundheit und Arbeitsmarkt grundlegende Reformen angepackt würden. Merz sagte, die Lage im Land werde schlecht geredet.
2: Nun höre ich immer wieder den Vorwurf, die politische Mitte liefere nicht, sie blockiere nur und sie blockiere sich selbst. Lassen Sie mich in aller Deutlichkeit erwidern. Die Mitte liefert, sie arbeitet und sie erfüllt vor allem den Auftrag aus unserem Grundgesetz.
0: Soweit Kanzler Merz bei seiner Regierungserklärung am Morgen im Bundestag. Die erste Gegenrede hielt AfD-Chef Chrupalla. Er warf der Regierung vor, sie habe sich vom Reformherbst über das Reformfrühjahr in den Reformsommer laviert.
3: Der Vertrauensverlust in das Wort dieser Bundesregierung lässt sich kaum noch beziffern. Sie sagen das eine und machen in der Regel erst einmal nichts. Sobald dann etwas in Gesetzesform den Deutschen Bundestag erreicht, sind Sie sich medial zumindest uneinig oder widersprechen sich auf offener Bühne?
0: Soweit AfD-Chef Chrupalla am Vormittag im Bundestag. 10 Jahre Haft, so lautet das Urteil für den tödlichen Angriff auf den Zugbegleiter Serkan Çalar in Rheinland-Pfalz. Das Landgericht Zweibrücken hat einen 26-Jährigen nach der Tat wegen Körperverletzung mit Todesfolge schuldig gesprochen. Der Mann hatte den Schaffner so heftig auf den Kopf geschlagen, dass der an einer Hirnblutung starb. Die Familie des Opfers will das Urteil anfechten. Sie fordert eine Verurteilung wegen Totschlags oder Mordes. Bei VW in Wolfsburg kommt heute der Aufsichtsrat zusammen. Das Ziel, es soll gespart und deshalb auch über mögliche Werksschließungen und Stellenabbau beraten werden. Das sorgt auch bei Audi in Ingolstadt und Neckarsulm für Unruhe. Vor dem Ingolstädter Werk hat die Gewerkschaft IG Metall für heute eine Protestaktion angekündigt. Daniela Olivares.
4: Seit Wochen herrscht Unruhe bei VW und der Unternehmenstochter Audi. Wie soll es weitergehen? Denn der Absatz bleibt schlecht. Das Werk in Ingolstadt ist schon seit Jahren nicht mehr ausgelastet. Der Markt in China läuft nicht. Die Zölle in den USA belasten das Geschäft. Eine schnelle und einfache Lösung ist nicht in Sicht. Auch nicht bei VW. Unbestätigte Berichte sprechen über einen massiven Stellenabbau von bis zu 100.000 Arbeitsplätzen. Die Rede ist auch von Werksschließungen. Auch das Audi-Werk in Neckarsulm mit rund 15.000 Mitarbeitern wird genannt. Daher blicken auch die Ingolstädter besorgt nach Wolfsburg.
0: Gestern Mittag ist am Welfen-Gymnasium im oberbayerischen Schongau der Alarm losgegangen. Der Grund? Ein mutmaßlicher Amoklauf. Tatverdächtig? Ein 16-Jähriger. Er wurde festgenommen. Er soll 2 Schülerinnen so schwer verletzt haben, dass eine von ihnen mit einem Rettungshubschrauber in die Klinik kam. Inzwischen sind beide außer Lebensgefahr. Heute geht in Schongau die Schule weiter, aber nicht so wie sonst, sondern es stehen Kriseninterventionsteams für Gespräche zur Verfügung. Christine Kerler berichtet.
5: Bayerns Innenminister Joachim Herrmann sagte am Abend im Interview mit dem BR, dass der 16-jährige Täter in letzter Zeit wegen besonderer seelischer Probleme in psychiatrischer Behandlung gewesen sei. Die Kriminalpolizei müsse nun ermitteln, wie der Jugendliche an die Schusswaffe kommen konnte. Er selbst sagte wohl, dass er sie aus dem Darknet bezogen habe. Die Waffe hatte nach dem ersten Schuss versagt, woraufhin der Verdächtige mit einem Messer auf die beiden 13-jährigen Schülerinnen losging. Die schwerverletzten Mädchen sind außer Lebensgefahr. Warum der 16-Jährige ausgerechnet sie ausgewählt hat, ist unklar.
0: Kühlschränke, Fernseher, Spielzeug und auch Gefahrengut, all das landete Anfang 2019 unter anderem am Strand von Borkum, nachdem ein Frachter im Sturm 270 Container verloren hatte. Es könnte aber noch Schlimmeres drohen, wenn ein Frachter mit gefährlicher Ladung auf der Nordsee havariert oder wenn ein Passagierschiff mit Maschinenschaden auf See treiben würde. Deshalb wacht vor Helgoland die Besatzung auf der Nordic. Der bullige Notschlepper gilt als der leistungsstärkste in der ganzen deutschen Bucht. Die Mannschaft hat schon mehrfach geholfen, maritime Desaster abzuwenden. Ulrike Ufer war an Bord und hat sich zeigen lassen, wie sich die Mannschaft für einen Ernstfall vorbereitet.
6: Ein kühler Nachmittag in Cuxhaven. Am Kai dümpelt die Nordic vor sich hin. Ein riesiger schwarzer Rumpf, darauf großflächig die Farben schwarz-rot-gold lackiert. Die Nationalfarben Deutschlands. Darüber ragen mehrstöckige weiße Aufbauten und jede Menge Antennen in den wolkenverhangenen Himmel. Die Schiffsmotoren brummen sich warm. Auf dem Achterdeck steht ein meterhoher gelber Kran, neben Rettungs- und Schlauchbooten in Neon-Orange. Gerade ist Crewwechsel. Nach 3 Wochen verlässt die bisherige Mannschaft das Schiff. An Land wartet das neue Team darauf, für die nächsten 21 Tage an Bord zu gehen. Aber vorher werden noch Ersatzteile und neue Verpflegung auf die Nordic gehievt. Inklusive mehrerer Kartons frischer Erdbeeren ganz oben auf der Ladung.
7: Ja, das ist unser Achtungszeichen, ne, wenn wir jetzt ablegen, denn dass auch jeder Bescheid weiß, jeder Seeler, der da gerade vorbeifährt oder jedes Schiff, dass wir da ablegen und die dann so ein bisschen Ausguck geben oder Ausschau halten. Ne.
6: Gerade steigt das Wasser. Mit dem auflaufenden Wasser der Flut und einer frischen Brise sind jede Menge Segelboote in der Elbmündung unterwegs. Kapitän Marco Reinstädtler verfolgt auf der Brücke das Gewimmel fast 20 Meter unter ihm und natürlich die Manöver seines Crewmitglieds am Ruder. Mit mehr als 23.000 PS kann die Nordic fast 20 Knoten Fahrt machen, etwa 37 Stundenkilometer. Jetzt aber lässt der Kapitän das 80 Meter lange Schiff gemütlich fast 2 Stunden lang durch die Wellen zum Ankerplatz südöstlich von Helgoland steuern. Dort, mitten auf der Nordsee, soll für den Ernstfall geübt werden. Das Szenario? Ein Schiff mit Motorschaden ist in Seenot geraten. Die Nordic wird zum Abschleppen zu Hilfe gerufen. Auf dem Achterdeck der Nordic macht sich in Überlebensanzügen und Rettungswesten ein kleines Team klar, das mit einem Schlauchboot auf den vermeintlichen Havaristen übersetzt.
8: Die Neudecke. Ja, wir würden jetzt anfangen und ja, laufen an.
9: Wir laufen an, alles klar, alles offen.
6: Auf der Brücke herrscht jetzt absolute Ruhe. Alle Mann starren auf den angeblichen Havaristen und das Schlauchboot, das ihn ansteuert. Trotz aller Konzentration kann es kurze Missverständnisse zwischen Kapitän und dem Mann am Ruder geben, etwa über den anliegenden Kurs.
7: Wie ist nach Backbord, ne?
8: Ja, 243.
7: Nee, oh Mann, okay. Mach mal Steuerbord 10
8: bitte. Ja, sehr gut. Das habe ich da schon gewonnen.
7: Ja, 343.
6: Binnen weniger Minuten hat das Team im Schlauchboot eine Seite der Neuwerk erreicht und klettert über eine Strickleiter an Bord. Mit einem speziellen Leinenschussgerät, das aussieht wie eine kleine Kanone, wird zunächst eine sehr dünne Leine hinüber zur Nordic katapultiert. Daran hängen immer dickere Seile, um schließlich die stabilste Schleppleine zu spannen. Kapitän Reinstädtler verfolgt jeden Schritt von der Brücke aus und auf einem großen Bildschirm am Kommandostand.
7: Ja, ab und zu gucke ich mal auf die Ecke, auf das Radar. Da sieht man denn diese Schiffsvektoren. Und wenn die in die gleiche Richtung zeigen mit der gleichen Länge, dann verdriften wir ja gleichzeitig, also gleich schnell.
6: Die ECTIS ist ein elektronisches Kartensystem, das den Kapitän genau anzeigt, welchen Kurs Nordic und Neuwerk gerade laufen und wie schnell. Sind alle Daten beider Schiffe identisch, ist das die Ideallinie.
7: Da kann theoretisch auch nichts passieren.
8: Ihr seid fest.
7: Du kannst mal an Deck Bescheid sagen, wir nehmen Fahrt auf, ne?
8: Ja.
7: So, die Dynema-Schleppleine ist draußen.
8: Machen wir die ganze Fahrt voraus.
7: Jawohl, ein Knoten habe ich gerade. Jetzt beginnt dieses eigentliche Schleppen.
6: Die Teams auf dem Schlauchboot und auf der Brücke haben offenkundig alles optimal vorbereitet und verfolgen jetzt in Ruhe, wie die Neuwerk der Nordic direkt in deren Kielwasser durch die Wellen folgt.
7: Genau, und dieses Notschleppen, was wir machen, dieses kontrollierte Driften, ist wie, also gegen den Wind so langsam so abwettern, ne? So langsam gegen anfahren und einfach nur halten, bis der Sturm vorbei ist. Und dann würden wir ihn zur, meinetwegen zur Außenelbe Rede bringen und da müssten dann konventionelle Schlepper übernehmen.
10: Ja, danke.
6: Die Nordic hält den Havaristen also so lange mit seinem Bug im Wind, bis das Wetter sich beruhigt. Dann bringt der Notschlepper das andere Schiff zu einem geschützten Ankerplatz vor der Küste, wo es kleinere Schlepper abholen können. Kapitän Reinstädtler zeigt sich mit dem Verlauf der Übung voll zufrieden.
7: Jo, ist nichts passiert, keiner hat sich verletzt, ging alles sauber rüber und so soll es sein.
6: Nach dem erfolgreichen Ende der mehrstündigen Übung setzt das Team im Schlauchboot wieder zur Nordic über, pellt sich aus seinen orangefarbenen Überlebensanzügen und klopft sich gegenseitig zufrieden auf die Schultern. Aber auch der routinierteste Seefahrer wie Kapitän Reinstädtler hatte schon seine Schreckmomente auf der Nordic. So etwa beim Einsatz für den Frachter Vienna, der 2022 ebenfalls manövrierunfähig nördlich der Insel Langeoog trieb.
7: Ich glaube, das war der erste richtig große Einsatz in Vienna, weil da war wirklich richtig schlecht Wetter gewesen. Das hat da wirklich geschaukelt, Windstärke 10. Und unser Schiff hier hat auch 48 Grad Schlagseite gemacht und da kam Wasser über. Man denkt da, man säuft immer halb ab, aber das Schiff ist ja dafür gebaut, also da passiert dann auch nichts. Und ja, das war dann so der Moment, wo ich sagte, oh Gott, oh Gott.
6: Grundsätzlich entscheidet immer das Havariekommando in Cuxhaven, wo der Notschlepper eingesetzt wird. Es untersteht dem Bund und den deutschen Küstenländern und soll sicherstellen, dass durch ein gemeinsames Management von Unfällen auf See Schäden möglichst gering bleiben oder gar nicht erst entstehen. Das kostet die Auftraggeber viel Geld, angeblich mehrere 10.000 Euro Charter am Tag. Details sind laut Kapitän Reinstädtler aber schwer zu beziffern.
7: So ein Schiff hat ja auch, sag ich mal, Betriebskosten. Wie die genau jetzt sind am Tag, weiß ich nicht, aber das hat eine Versicherung, die ist sehr, sehr teuer. Und Spritkosten, na gut, ich sag mal, im normalen Regelbetrieb sind wir vor Anker, da wir um die Tonne verbrauchen wir da ungefähr. Und ja, aktuelle Lage natürlich, kann das schon mal bis zu 1200 Dollar kosten. Und sonst sind die Personalkosten natürlich noch immens, aber braucht man ja auch.
6: Diese Summen sind aber nichts verglichen mit den Schäden, die Notschlepper verhindern können. So nehmen etwa die Windparks in der Nordsee immer mehr Raum ein. Ein manövrierunfähiger Frachter könnte da eine Schneise der Verwüstung hinterlassen. Eine Aufgabe hat die Nordic jedoch ganz klar nicht: Schiffe der sogenannten Schattenflotte im Blick zu behalten. Das ist Sache der Bundesbehörden, auch wenn die Besatzung Verdächtiges natürlich an die zuständigen Stellen meldet. Derzeit sind 6 Auszubildende zum Schiffsmechaniker mit an Bord. Eine von ihnen ist Amelie Schlehvogt. Sie schlendert über das Achterdeck und wartet auf ihre nächste Übung in der kleinen Lehrlingswerkstatt. Hier lernt sie, Reparaturen an Schiff und Maschine mit dem zu meistern, was sich ebenso an Bord findet. Ihre brünetten Haare sind stilecht rechts mit grünem und links mit rotem Gummi gesichert, den Farben für Steuerbord und Backbord. Und auch ansonsten ist sie vorschriftsmäßig ausgestattet.
11: Das sind einmal Sicherheitsschuhe mit Stahlkappe und allgemein, dass wir sicher arbeiten können an Bord, wenn uns was auf die Füße fällt oder wenn es rutschig ist. Und ein Overall, der uns allgemein vor vielen Sachen schützt bei der Arbeit, zum Beispiel jetzt mit dem Winkelschleifer, wenn da Funken fliegen, dass wir uns einfach nicht verletzen.
6: Die 21-Jährige fühlt sich offenkundig wohl unter den 5 anderen männlichen Auszubildenden.
11: Oh, ich finde, da gewöhnt man sich sehr schnell dran. Also die meisten sind wirklich sehr umgänglich und sehr nett. Und wenn nicht, dann muss man einfach mal klar kommunizieren und dann hat man die auch schnell im Griff. Das ist aber sehr selten. Die meisten sind wirklich sehr nett und unterstützen viel.
6: Die Schleppübung hat die Mannschaft voll gefordert. Jetzt aber neigt sich der Tag dem Ende zu. Auf Helgoland blinkt der Leuchtturm in den blau schattierten Abendhimmel. Zeit für einen Blick tief in das Innere der Nordic. Offiziell ist ja der Kapitän der wichtigste Mann an Bord. Aber inoffiziell entscheidet über die Stimmung insbesondere das Essen und darüber Schiffskoch Sven Knauerhase. Zur Belohnung gibt es für die Mannschaft unter anderem Ei nach Wunsch. Ob als Rühr- oder Spiegelei, Omelett, mit oder ohne Zwiebeln und Speck, da bleibt kein Rest auf dem Teller übrig. Smutje Knauerhase regiert unangefochten im Reich der blitzblanken Edelstahlkombüse.
12: Also wir machen hier bis auf die Teller, machen wir hier alles selbst. Also Brötchen wird alles selbst gemacht, Kuchen wird selbst gebacken, alles.
6: Nach der Übung auf See ist die neue Werk längst wieder sicher in ihrem Heimathafen Cuxhaven. Auf der Nordic wird das knallorange Schlauchboot erneut zu Wasser gelassen. Jetzt um die dick in Neopren verpackte Und natürlich mit einer Weste gesicherte Reporterin von der Nordic binnen 10 Minuten zum Anleger Südhafen auf Helgoland überzusetzen. Und nur wenige Tage nach dem Besuch auf dem Notschlepper zeigt sich, wie lebenswichtig dessen ständige Bereitschaft ist. Ein Passagierschiff treibt mit fast 70 Menschen an Bord, manövrierunfähig vor Helgoland. Zum Abschleppen in den Hafen musste bei meterhohem Seegang die Nordic mit ran. Der Erfolg: niemand ernsthaft verletzt, keine größeren Schäden. Dank auch des erneuten professionellen Einsatzes der Nordic.
0: Eine Deutschland-Reportage von Ulrike Ufer zu finden auch in ARD Sounds. Und damit ist es gleich 11.16 Uhr.
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0: Die Nachrichten mit Benjamin Day.
10: Merz verteidigt im Bundestag geplante Reformen. Bei seiner Regierungserklärung sagte der Kanzler, Deutschland sei ein starkes Land, wirtschaftlich, politisch und gesellschaftlich. Indem man jahrzehntelang vernachlässigte Probleme angehe, sorge man nun dafür, dass Deutschland stark bleibe. AfD-Chef Chrupalla warf der Bundesregierung in seiner Erwiderung vor, wichtige Reformen verschleppt zu haben. Die Verschuldung sei überdies viel zu hoch. Bundestag berät über vereinfachtes Kindergeld. In Zukunft soll die Auszahlung weitgehend automatisch funktionieren. Zur Stunde wird außerdem über ein Tempolimit auf Autobahnen gesprochen. Am Abend soll es im Parlament um neue Regeln für E-Scooter gehen. Tödlicher Angriff auf Zugbegleiter in Rheinland-Pfalz wird mit 10 Jahren Haft bestraft. Vor 5 Monaten hatte ein 26-Jähriger einen Schaffner bei der Fahrkartenkontrolle mehrfach auf den Kopf geschlagen. Das Opfer starb später im Krankenhaus. Das Landgericht in Zweibrücken sprach den Angeklagten nun wegen Körperverletzung mit Todesfolge schuldig. Der Fall hatte bundesweit Diskussionen über mehr Sicherheit für Bahnmitarbeiter ausgelöst. Schongauer Bürgermeister spricht von einem schwarzen Tag für die Stadt. In den sozialen Medien schrieb Thomas Schleich wörtlich: Was wir am Welfengymnasium erleben mussten, ist das, wovor wir uns alle immer am meisten gefürchtet haben. Schleich versprach, die Betroffenen nicht alleine zu lassen. Ein 16-jähriger ehemaliger Schüler hatte gestern auf dem Schulgelände mit einem Messer 2 Mädchen verletzt. Volkswagen-Mitarbeiter protestieren gegen mögliche Sparmaßnahmen. Die Gewerkschaft IG Metall und der Betriebsrat haben in Werken des Autobauers bundesweit zu Aktionen aufgerufen. Auch Mitarbeiter der bayerischen VW-Töchter Audi und MAN beteiligen sich. Hintergrund sind Beratungen des Volkswagen-Aufsichtsrats über massive Sparpläne. Das Wetter in Bayern, teils sonnig, teils bewölkt und weitgehend trocken bei 22 bis 30 Grad.
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13: Im Studio Gerhard Amberger. Wenn auf einer Berghütte das Wasser knapp

0: getrennt gesammelt. Die Spülung mit mehreren Litern Wasser fällt damit komplett weg. Nach dem Umbau braucht die Hütte jetzt nur noch ein Viertel der bisherigen Wassermenge, sagt Peter Eckstein, Hüttenreferent vom DAV Hochland.
1: Die Quelle ist schon trocken gefallen. Bei den Wetterverhältnissen, die wir in den letzten Wochen hatten, jetzt nicht weiter verwunderlich. Aber diesmal sind wir entspannt. Wenn man sich überlegt, dass wir nur 25% des Wasserverbrauchs haben, können wir, glaube ich, auch einer längeren Trockenperiode jetzt ganz entspannt entgegensehen.
0: Auch andere bayerische Hütten suchen nach neuen Wegen, Wasser zu sparen. Darunter auch das Watzmannhaus und die Knorrhütte. Denn längere Trockenphasen verändern den Alltag am Berg. Auf der Hochlandhütte beginnt die Anpassung deshalb an einem Ort, an dem besonders viel Wasser verbraucht wird, bei der Toilette.
2: Eine Drogenrazzia im Augsburger Cityclub sorgt jetzt für ein juristisches Nachspiel. Bei dem Großeinsatz im Februar hat die Polizei auch Räume durchsucht, die sie gar nicht hätte betreten dürfen. Das Amtsgericht hat die Durchsuchung jetzt für rechtswidrig erklärt. Werner Bader berichtet.
3: Konkret geht es um die Theaterräume des Täterensemble e.V. Die Beamten seien davon ausgegangen, dass die Räume im dritten Stock zur Betreibergesellschaft des Cityclubs gehörten und damit Teil des richterlichen Durchsuchungsbeschlusses gewesen seien. Das sei aber nicht der Fall gewesen, schreibt nun die Polizei. Der Durchsuchungsbeschluss habe für die Vereinsräume des Täterensemble nicht gegolten. Dafür wäre dem Amtsgericht zufolge ein gesonderter Durchsuchungsbeschluss nötig gewesen. Den aber hätte das Amtsgericht laut Polizei auch erlassen, wenn er denn beantragt worden wäre. Die Voraussetzungen dürften vorgelegen haben, so die Polizei. Im Rahmen der Drogenrazzia hatte die Polizei die Türen zu den Theaterräumen aufgebrochen und die Zimmer durchsucht. Die Anwältin des Theatervereins hatte daraufhin die Durchsuchung rechtlich überprüfen lassen.
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5: Schlechte Stimmung bei Deutschlands größtem Autobauer. In Wolfsburg tagt heute Nachmittag der Aufsichtsrat von VW hinter verschlossenen Türen. Auf dem Tisch liegt ein umstrittenes Sanierungspaket. Der Vorstand plant offenbar einen umfassenden Stellenabbau. Medienberichten zufolge geht es um bis zu 100.000 Stellen. Auch die Schließung von 4 deutschen Werken ist demnach im Gespräch in Hannover, Emden, Zwickau und Neckarsulm. Die IG Metall hat für heute zu Protestveranstaltungen an allen Standorten aufgerufen. Auch in Wolfsburg ist eine Kundgebung geplant, unmittelbar vor Beginn der Aufsichtsratssitzung. Die Sorgen bei vielen Beschäftigten sind groß, wie Matthias Zimmermann berichtet.
6: Ein kleines Kinderkarussell im Wolfsburger Allerpark. Vincenzo Montemagno sieht seinem Sohn zu, der eine Runde dreht. Der Junge lacht. Vincenzo Montemagno lächelt zurück. Doch seine Gedanken sind klar bei dem, was heute im VW-Aufsichtsrat entschieden wird.
7: Klar macht man sich Sorgen. Ne? Viel Unruhe. Alle machen sich Sorgen, alle machen sich Angst.
6: Sagt der 49-Jährige nachdenklich. Seit fast 30 Jahren arbeitet er im Werk gleich nebenan. Schon sein Vater und sein Großvater waren bei Volkswagen. Für Vincenzo Montemagno war der Job bei VW immer ein Traum. Ist es eigentlich immer noch? Umso mehr trifft ihn der drohende Kahlschlag.
7: Wir wollen ja kein zweites Detroit hier haben, weil es lebt ja alles um Volkswagen. Ne? Niedersachsen drumherum, der kleine Bäcker, auch das Badeland hier, ist ja so. Ne? Das ist einfach, es hängt, das ist alles so eine Kette.
6: Die Nachricht, dass konzernweit bis zu 100.000 Stellen wegfallen könnten und mehreren deutschen Volkswagenwerken die Schließung droht, hat viele am Stammsitz in Wolfsburg kalt erwischt.
8: Ja, man macht sich schon natürlich Gedanken auch so um die Zukunft, wie es hier weitergeht. Gerade hier an den Standorten in Deutschland, auch speziell in Wolfsburg.
9: Wir haben 2 kleine Kinder, wir kommen aus der Region, wir möchten hier bleiben. Aber wir gucken natürlich schon so ein bisschen mit Sorge auch. Also was wird alles mal kommen und inwieweit werden wir vielleicht auch persönlich davon betroffen sein?
6: Nach Medienberichten hat VW-Chef Oliver Blume ein Sanierungskonzept bereits Führungskräften präsentiert. Viele Beschäftigte kritisieren dabei auch die Kommunikation der Konzernspitze. Sie fühlen sich nicht richtig mitgenommen, sondern von den Medienberichten überrumpelt. Das sorgt für zusätzlichen Frust, sagt zum Beispiel Matthias Hähnel, der Vertrauensmann der Gewerkschaft IG Metall bei Volkswagen in Wolfsburg ist.
10: Das ist natürlich irgendwie ärgerlicherweise schon einiges durchgesickert. Das kam auch bei uns in der Mannschaft überhaupt nicht gut an, dass da scheinbar irgendjemand interner ausplaudert und dass die Mitarbeiter dann über Presse solche Sachen erfahren. Da fragt man sich natürlich, wir sind alle Compliance geschult, ob das dann andere vielleicht nicht so sind.
6: Trotz aller Angst ist für ihn klar, wenn es hart auf hart kommt, werden sie sich wehren. Mit Warnstreiks und Großdemos, wie schon öfters in der Vergangenheit.
10: Die

0: Die Belegschaft ist natürlich extrem stark, auch der Zusammenhalt ist extrem stark und ich denke, die Stärke der Mitarbeiter und der Zusammenhalt der Mitarbeiter wird es auch möglich machen, dass wir uns da entsprechend wehren können.
1: Für heute sind bereits an allen deutschen VW-Standorten Aktionen geplant.
2: Matthias Zimmermann über die angespannte Stimmung bei vielen VW-Beschäftigten vor der Aufsichtsratssitzung bei VW in Wolfsburg.
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2: Karl Valentin und Liesel Karlstadt kommen wieder nach Hause. Denn das Valentin-Karlstadt-Museum im Münchner Isartor öffnet nach der Sanierung wieder seine knarzige Tür. Knapp 2 Jahre war es geschlossen, wurde unter anderem brandschutztechnisch ertüchtigt. Und währenddessen ist auch das Ausstellungskonzept überarbeitet worden. Christoph Leipold hat sich die frisch renovierten Museumsräume schon bei einem Presserundgang angeschaut.
4: Manchem Münchner ist das Hofbräuhaus nicht fremd, während ihm in der gleichen Stadt das Deutsche Museum, die Glyptothek, die Pinakothek usw. fremd sind.
5: Ein Glück, dass das Valentin-Karlstadt-Museum nicht so lange geschlossen war, dass es den Münchnern ebenfalls hätte fremd werden können. Na jedenfalls, auch nach der Sanierung ist es nicht so, dass es nicht mehr wiederzuerkennen wäre. Verändert aber hat sich schon so einiges.
6: Wir dürfen Ihnen heute unser aufgehübschtes, brandschutzsicheres Valentin-Karlstadt-Museum vorstellen.
5: Aufgehübscht oder auch aufgefrischt. Adjektive, die Museumschefin Sabine Rinnberger immer wieder benutzt, wenn sie durch die Ausstellungsräume führt, die eher ein Update als einen kompletten Relaunch erfahren hätten. Der erste Stock des Südturms vom Münchner Isartor ist nach wie vor der Biografie und Künstlerkarriere Karl Valentins gewidmet. Neu sind hier vor allem einige bemerkenswerte Exponate. Ein Holzpferd zum Beispiel, das Valentin selbst gezimmert hat, oder das berühmte zu kleine dreirädrige Fahrradl, mit dem er durch Nacht und Nebel strampelte. Leihgaben auf 10 Jahre zunächst der Uni Köln, die den Valentin-Nachlass besitzt.
6: Valentin war ja ein großer, schlaksiger Mensch und passt weder auf dieses Rad noch in irgendeinen Rahmen. Und das für mich ist es symbolisch für Valentins Leben und für Valentins Kunst. Er sprengt jeden Rahmen.
5: Dasselbe gilt mindestens ebenso sehr für Liesel Karlstadt. Ihrem Anteil am fälschlicherweise oft Valentin allein zugeschriebenen Werk wurde bei der Neugestaltung noch mehr Platz eingeräumt. Ihrer Rolle als Co-Autorin, als, wie sie selbst es nannte, Nervenärztin, die ihren neurotischen Partner immer wieder beruhigen musste, und auch ihrer Wandelbarkeit, dank der sie als Ratschkattel ebenso brillierte wie in Hosenrollen.
7: Ich meine doch genauso gut, wie Sie von dem Radfahrer gesprochen haben, genauso gut hätten Sie auch von einem Ozeanfliege sprechen können.
8: Wieso?
7: Was, wieso? Jetzt fangt er noch mal an. Wir haben Sie noch nie, solange Sie leben.
6: Wir haben schon auch Ihr Leben jenseits der Konvention versucht, Sie herauszuarbeiten.
5: Nur ein Beispiel: Bei den Ausschnitten aus den Filmen, die Valentin und Karlstadt gedreht haben, wurde für die Ausstellung bewusst eine Szene gewählt, in der Karlstadt, durchaus ungewöhnlich für ihre Zeit, Motorrad fährt. Dabei ist diese Aufwertung, wie Direktorin Rinnberger betont, weniger einem feministischen Ansatz geschuldet.
6: Sondern es soll einfach dem Künstlerduo gerecht werden, das so auf jedem Plakat stand.
5: Wenn also heute im Museumsinnenhof zum Fest am Vorabend der Wiedereröffnung unter anderem die Münchner Hochzeitskapelle aufspielt, dann gilt es, ein Haus zu feiern, das in der nunmehr aufgefrischten Version dem eigenen Namen als Valentin-Karlstadt-Museum noch besser gerecht wird als zuvor. Viel Grund zur Freude also. Nur ein Wermutstropfen bleibt. Sabine Rinnberger hätte das Museum gerne nicht nur brandsicher, sondern auch behindertengerecht umbauen lassen. Pläne für den Anbau eines Aufzugs lagen vor, aber der Denkmalschutz stellte sich quer.
6: Dieses Isartor, hier hat sich immer entschieden, wer in die Stadt rein darf und wer nicht, wer draußen bleiben muss und wer rein darf. Und ich finde, es hätte der Stadt München sehr gut getan, das zu einem Symbol für eine demokratische Stadtgesellschaft mit einer Teilhabe für alle zu machen.
5: Chance vertan. Oder, um es frei nach Valentin zu formulieren, mögen täten sie schon wollen, aber dürfen haben sie sich aus Denkmalschutzgründen nicht getraut.
2: Wer tiefer ins Thema eintauchen möchte, in ARD Sounds gibt's einen Podcast über Karl Valentin und im Museum ist heute Abend die große Eröffnungsfeier.
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2: A8 München Richtung Salzburg zwischen dem Kreuz München Süd und Weihern immer wieder stockender Verkehr. Auf der A93 Weiden Richtung Regensburg ist am Kreuz Oberpfälzerwald die Überleitung zur A6 Richtung Nürnberg wegen Bergungsarbeiten gesperrt. Umleitung über die U48 und U48A. A93 Weiden Richtung Regensburg zwischen Wernberg-Köblitz und dem Kreuz Oberpfälzerwald Bergungsarbeiten auf der rechten Spur. Und noch zum Wetter in Bayern. Sonne und Wolken wechseln sich heute ab. Im Westen Frankens und in Schwaben ist es länger sonnig, bei maximal 22 bis 30 Grad. Die Nacht wird höchstens gering bewölkt, bei Tiefstwerten von 17 bis 10 Grad. Morgen und am Wochenende sorgt Hochdruck für viel Sonnenschein und nur wenige Wolken. Und für Höchstwerte von 26 bis 34 Grad.

0: Es ist 11.30 Uhr.
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0: Am Mikrofon ist Julia Walter und um diese Themen geht's in den nächsten Minuten. Der NATO-Gipfel und die geplanten Reformen der Bundesregierung, so lassen sich in aller Kürze die Hauptthemen der Regierungserklärung von Kanzler Merz zusammenfassen. Was er genau gesagt hat, hören wir gleich. Im Fall des getöteten Zugbegleiters in Rheinland-Pfalz ist ein Urteil gefallen, mit dem die Familie des Opfers nicht zufrieden ist. Und Superstar Bonnie Tyler ist im Alter von 75 Jahren gestorben. Diverse Reformbeschlüsse, ein NATO-Gipfel und die letzten Sitzungstage im Bundestag. Kanzler Merz hat am Morgen im Parlament eine Regierungserklärung zur politischen Lage abgegeben. Er sprach dabei von einem Aufbruch für Deutschland, wobei ihm seitens der Opposition vehement widersprochen wurde. Katrin Aue berichtet aus dem Bundestag.
2: Kurz vor Beginn der parlamentarischen Sommerpause zeichnet der Kanzler ein höchst positives Bild der geplanten Reformen seiner Koalition. Rente, Steuern, Gesundheit und Arbeitsmarkt. Friedrich Merz spricht von einem wuchtigen Paket, wie es keine Bundesregierung der vergangenen Jahre angefasst habe. Gerade die angestrebte Rentenreform werde die tiefgreifendste Veränderung, die jemals bei der Rente gemacht wurde. Die Zusammenarbeit in der Koalition beschreibt er als so wörtlich Ringen um Kompromisse, manchmal bis an die Grenze dessen, was man noch für vertretbar hält. Kritik kommt von der Opposition. AfD-Co-Chef Tino Chrupalla spricht angesichts der vorgetragenen Bilanz der Regierungsarbeit von einem Trauerspiel. Er kritisiert unter anderem die hohen Rüstungsausgaben. Auch Grünen-Fraktionschefin Katharina Dröge geht hart mit dem Kanzler ins Gericht. Sie fordert unter anderem, das Gesetz zur Finanzierung der gesetzlichen Krankenversicherung zu stoppen. Eigentlich soll es morgen im Bundestag beschlossen werden.
0: 10 Jahre Haft wegen Körperverletzung mit Todesfolge. So lautet das Urteil für den tödlichen Angriff auf den Zugbegleiter Serkan Çalar in Rheinland-Pfalz. Ein 26-Jähriger hatte den Schaffner immer wieder gegen den Kopf geschlagen, sodass er einige Tage später starb. Die Familie des Opfers hatte eine Verurteilung wegen Totschlags oder Mordes gefordert. Das Urteil ist noch nicht rechtskräftig. Alexandra Dietz berichtet.
3: Das Gericht habe dem 26-jährigen Angeklagten nicht nachweisen können, dass er Serkan Çalar mit den Schlägen habe töten wollen, so der Richter am Landgericht Zweibrücken. Zugunsten des Angeklagten habe gesprochen, dass er keine Vorstrafen hat und versuchte, sich zu entschuldigen. Dass er leichtfertig mehrfach gegen den Kopf des Opfers geschlagen hatte, sprach laut Gericht gegen ihn. Auch die Herabwürdigung des Opfers mit Schimpfworten wurde vom Gericht gegen den 26-jährigen ausgelegt. Der noch nicht rechtskräftig verurteilte Mann nahm das Urteil heute teilnahmslos entgegen. Im Februar war laut Landgericht Zweibrücken eine Fahrkartenkontrolle durch den Zugbegleiter Serkan Çalar in einer Regionalbahn in Landstuhl bei Kaiserslautern eskaliert, weil der Angeklagte kein gültiges Zugticket hatte. Laut Richter schlug der 26-Jährige mehrfach mit so großer Wucht zu, dass Serkan Çalar stürzte, schwerste Kopfverletzungen erlitt und wenig später an einer Hirnblutung starb. Gegen das Urteil des Landgerichts Zweibrücken können noch Rechtsmittel eingelegt werden. Der Anwalt der Nebenklage spricht von einem klaren Fehlurteil.
0: Wer eine Wärmepumpe und eine andere oder eine andere klimafreundliche Heizung einbauen will, bekommt in den nächsten Jahren weniger Zuschuss vom Staat. Und weil der Haushaltsausschuss dafür jetzt den Weg freigemacht hat, können schon jetzt keine Anträge mehr zu den bisherigen Konditionen gestellt werden. Das Wirtschaftsministerium hat mitgeteilt, ab heute und bis zum 20. Juli müssen die staatliche Förderbank KfW und das Bundesamt BAFA technische Anpassungen vornehmen. Am Dienstag der übernächsten Woche, also ab dem 21., sollen dann die neuen Förderbedingungen in Kraft treten. Christina Nagel berichtet.
4: Am Ende geht alles sehr schnell. Wenige Stunden, nachdem der Haushaltsausschuss grünes Licht gegeben hat, können keine neuen Förderanträge mehr über das KfW-Portal gestellt werden. Von den alten Konditionen profitieren können nur noch diejenigen, die bereits eine Bestätigung zum Antrag oder eine sogenannte technische Projektbeschreibung vorliegen haben. Alle anderen müssen sich gedulden. Die technische Umstellung soll bis zum 20. Juli dauern und dann gelten die neuen Förderbedingungen. Für den Einbau von Wärmepumpen und anderen klimafreundlichen Heizungen gibt es dann weniger Zuschüsse als bisher. Sie sollen in den kommenden Jahren schrittweise weiter sinken. Außerdem wird künftig das Einkommen der Antragsteller eine größere Rolle spielen. Die neue Regelung schaffe Klarheit und Planungssicherheit, betont Wirtschaftsministerin Reiche. Die Förderung bleibe erhalten und man leiste einen Beitrag zu einer soliden Haushaltsführung. Will sagen, der Bund spart.
0: Das Hin und Her im Iran-Krieg geht weiter. Fest steht, die USA haben das Land erneut angegriffen und die Führung in Teheran hat mit Gegenangriffen in der Golfregion reagiert. Weniger klar ist, wie es jetzt weitergehen soll. Gestern beim NATO-Gipfel in Ankara hatte US-Präsident Trump verkündet, die Waffenruhe sei beendet. Inzwischen spricht er wieder von einem Abkommen und sagt, dass die jüngste Angriffswelle beendet sei. Uwe Lüb mit dem aktuellen Stand im Iran-Krieg.
5: Die USA haben vergangene Nacht wieder etliche Ziele in Iran angegriffen. Vor allem Stützpunkte der Marine an der Straße von Hormuz wurden ins Visier genommen. Das US-Kommando für die Region CENTCOM teilte mit, man wolle Iran die Fähigkeit nehmen, die Schifffahrt in der Straße von Hormuz zu gefährden. Zunächst seien die Angriffe beendet. US-Präsident Trump teilt über True Social Aufnahmen von Raketeneinschlägen und Explosionen. Dazu schrieb er, wenn Iran noch einmal Schiffe in der Straße von Hormuz angreife, werde das Land noch härter bombardiert. Auf seiner Rückreise vom NATO-Gipfel in der Türkei sagte er, Verantwortliche Irans hätten ihn angerufen, sie wollten unbedingt ein Abkommen. Er sei sich jedoch nicht sicher, ob die iranische Führung eines Abkommens würdig sei. In iranischen Medien war von Angriffen in der Nacht auf mehrere Orte des Landes die Rede. Auch Brücken seien Ziele gewesen. Es seien auch Menschen getötet worden. Als Reaktion habe Iran US-Militärstützpunkte in Kuwait und Bahrain mit Raketen und Drohnen angegriffen. Wie groß mögliche Schäden sind, ist nicht bekannt. Irans Revolutionsgarde drohte für den Fall weiterer Angriffe der USA mit einer Ausweitung der Gegenschläge auf Ziele in der gesamten Region.
0: Dürfen Messenger-Dienste private Chats wieder nach Inhalten von sexuellem Kindesmissbrauch durchsuchen? Über diese Frage stimmen die Abgeordneten des EU-Parlaments heute ab. Für eine solche Chatkontrolle bräuchten Konzerne wie Meta, Google oder Microsoft eine Ausnahmeregelung von Datenschutzregeln. Aus Brüssel berichtet Katrin Schmidt.
6: Die Temperatur über dem europäischen Festland lag mit durchschnittlich gut 19,1 Grad auf dem zweithöchsten Wert, der jemals im Juni gemessen wurde. Und sogar knapp 1,8 Grad über dem Durchschnitt der letzten 30 Jahre. Vor allem Westeuropa stellt dabei neue Rekorde auf. Mit knapp 21 Grad im Schnitt war noch nie ein Juni wärmer, teilt der EU-Klimadienst mit, der extreme Hitzewellen zu Land verzeichnet, sowie gleichzeitig auch zu Wasser. Also auch marine Hitzewellen, die entlang den Atlantikküsten zu nie zuvor gemessenen Meeresoberflächentemperaturen führten. Und für die jetzt aktuelle erste Julihälfte zeichnen sich weitere rekordverdächtige Hitzewellen ab, so die Copernicus-Forscher. Damit verdeutliche die Abfolge von Hitzewellen, die wachsende Herausforderung und zeige, wie tiefgreifend sich das Klima verändert. Die Folgen seien immer intensivere Hitzewellen, anhaltend warme Ozeane und wachsende Risiken für Menschen, Ökosysteme und Infrastruktur in Europa.
0: It's a heartache, total eclipse of the heart, holding out for a hero. Das sind ein paar der Hits, mit denen Sängerin Bonnie Tyler berühmt geworden ist. Jetzt ist sie in einem Krankenhaus in Portugal gestorben. Zuvor war Bonnie Tyler notoperiert worden und lag anschließend wochenlang im künstlichen Koma. Das haben ihre Familie und der Manager bekannt gegeben. Die britische Sängerin wurde 75 Jahre alt. Es ist die Heimstätte des Fußball-Zweitligisten 1. FC Nürnberg, das Max-Morlock-Stadion. Aber nicht nur das, es finden auch Konzerte und andere Events dort statt. Weil es in die Jahre gekommen ist, soll das Stadion umgebaut werden. Am vergangenen Freitag wurden dafür die Pläne vorgestellt. Für Nürnberg ein Mammutprojekt, auch finanziell. Darüber werden wir auf BR24 diskutieren, bei sonntags um 11. 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Moderatorin ist meine Kollegin Anja Volkmeier und die sagt uns jetzt, was geplant ist.
7: Unsere Sendung heißt Mammutprojekt Stadionumbau. Welche Arena braucht Nürnberg? Und wir haben Nürnbergs zweiten Bürgermeister Andreas Kriegelstein dabei. Vom 1. FC Nürnberg wird jemand kommen. Klaus-Peter Morawski vom Bund Naturschutz ist dabei. Und auch Michael Husarek, der Chefredakteur der Nürnberger Nachrichten. Ja, und das wird sicher eine spannende Diskussion, denn wenn das Projekt umgesetzt wird, dann könnte es eines der teuersten Stadionprojekte in der Geschichte der Bundesrepublik werden. werden. Das Budget, das der Nürnberger Stadtrat vorgibt, sind 260 bis 280 Millionen Euro. Viel Geld also in Zeiten knapper Kassen. Und zum Vergleich, als teuerster Stadionbau in Deutschland gilt bisher die Münchner Allianz Arena mit Kosten von 340 Millionen Euro. Warum dieser Umbau in Nürnberg? Weil das Max-Morlock-Stadion in die Jahre gekommen ist, aber auch, weil Nürnberg Spielort für eine mögliche Fußball-WM in Deutschland werden will. Bei der EM vor 2 Jahren, da ging die Stadt ja leer aus. Am 22. Juli will der Nürnberger Stadtrat über dieses Projekt entscheiden. Schon am Sonntag aber werden wir darüber diskutieren. 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
8: Mit Rigobert Kaiser, ein äußerst wichtiger Tag für den Volkswagen-Konzern. In Wolfsburg tagt der Aufsichtsrat des Automobilriesen. Es geht um viel, um möglicherweise 100.000 Arbeitsplätze, die wegfallen, und um Erhalt oder Schließung von gleich 4 Standorten in Deutschland. Die IG Metall hat so einen Aktionstag ausgerufen, der bereits vor den Toren der einzelnen Werke läuft, die dort demonstrierende Beschäftigten. Aus Wolfsburg, Helmut Eickhoff.
9: Seit heute früh sitzen die Spitzen des VW-Aufsichtsrats in Wolfsburg schon zusammen. Es geht um die Sparpläne des Vorstands. Die Gewerkschaft IG Metall hat in einem Statement am Morgen den Vorstand kritisiert, bezeichnet die Konzernspitze als respektlos und unanständig. Es brauche eine echte Strategie statt immer neuer Sparprogramme. An allen deutschen Standorten des Konzerns gibt es heute rund um die Mittagszeit Protestaktionen der IG Metall. Die Gewerkschaft will die Muskeln spielen lassen. Insgesamt 100.000 Jobs stehen offenbar auf der Kippe, dazu Werke in Zwickau, Emden, Hannover und Neckarsulm. Die Kosten sollen mit allen Mitteln nach unten geschraubt werden, um den Autobauer wieder profitabel zu machen. Die deutschen Werke des Volkswagen-Konzerns sind zu teuer und zu schlecht ausgelastet. Gleichzeitig ist das gewinnträchtige China-Geschäft eingebrochen. Zudem belasten die US-Zölle Volkswagen massiv. Dass heute eine Einigung erzielt wird, ist nicht zu erwarten. Im mächtigen Kontrollgremium hat die Arbeitnehmerseite die Mehrheit. Sie wird erbittert gegen einen weiteren Stellenabbau kämpfen. Das Treffen des Aufsichtsrats heute wird vermutlich nur der Auftakt für wochenlange Verhandlungen sein.
8: Und dazu noch eine Meldung einer Unternehmensberatung, nämlich von Mercer. Die Aufsichtsratsvorsitzenden der 40 DAX-Unternehmen haben im vergangenen Jahr im Schnitt 465.000 Euro pro Jahr verdient. Die müssen sich sicher keine Sorgen um die finanzielle Zukunft machen, aber das machen die Deutschen im Allgemeinen, und das ist eine Folge der Krisen der letzten Jahre und des kräftigen Inflationsschubs. Nach einer Umfrage der Auskunft Griff sind 4 von 5 Deutsche besorgt über ihre Lage. Damit sind sie pessimistischer als die befragten Menschen in Irland, Italien, Polen und Großbritannien. Es gibt einen Lichtblick für die angeschlagene deutsche Wirtschaft. Früher war ja die Bundesrepublik Exportweltmeister. Das ist heutzutage China mit 3,8 Billionen Dollar pro Jahr. Deutschland kommt noch knapp auf die Hälfte. Aber jetzt schaut's bei den Exporten wieder besser aus. Till Bücker.
10: Die deutschen Exporte sind im Mai überraschend gestiegen. Trotz Belastungen durch den Iran-Krieg legten die Ausfuhren kalender- und saisonbereinigt um 0,9% auf knapp 138 Milliarden Euro zu. Das teilte das Statistische Bundesamt heute mit. Es war das 4. Plus in Folge. Treiber war vor allem das Geschäft mit den USA. Waren im Wert von 14 Milliarden Euro wurden dorthin geliefert, fast ein Viertel mehr als im April. Das Europageschäft schwächelte dagegen. Die Exporte in die EU lagen unter dem Vormonat. Ökonomen hatten insgesamt eigentlich mit einem leichten Rückgang der Exporte gerechnet. Sie schöpfen daher Hoffnung für die schwächelnde Konjunktur. Auch weil zuletzt schon gute Nachrichten aus dem Einzelhandel und der Industrie kamen. So könnte die Wirtschaft im 2. Quartal leicht wachsen. Gleichzeitig bleibt das Risiko aber hoch. Das Wiederaufflammen des Iran-Konflikts lässt die Ölpreise und damit Transportkosten steigen, was der Exportnation Deutschland schadet.

0: Es ist 11:45.
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0: Die Nachrichten mit Andreas Dierschall.
2: Merz wirbt im Bundestag für Reformen und ruft zur Zuversicht auf. Der Bundeskanzler sagte in einer Regierungserklärung, die Koalition liefere und regiere aus der Mitte der Gesellschaft heraus. Man sei stark genug, um radikale Kräfte zurückzuweisen, die das Land schlecht redeten. Merz lobte zudem die NATO-Beschlüsse von Ankara und kündigte an, dass Deutschland Tomahawk-Marschflugkörper von den USA kaufen werde. Gericht verurteilt Angeklagten im Fall des tödlichen Angriffs auf einen Zugbegleiter in Rheinland-Pfalz. Der 26-Jährige muss für 10 Jahre ins Gefängnis. Er wurde wegen Körperverletzung mit Todesfolge schuldig gesprochen. Der Mann hatte den Schaffner nach der Fahrkartenkontrolle so heftig auf den Kopf geschlagen, dass der an einer Hirnblutung starb. Kriseninterventionsteam kümmert sich um Schüler und Lehrer in Schongau. Einen Tag nach der mutmaßlichen Amok-Tat eines 16-Jährigen sind Experten an dem Gymnasium, um mit den Betroffenen das Erlebte zu verarbeiten. Die beiden Mädchen, die durch Messerstiche verletzt wurden, sind außer Lebensgefahr. Gegen den Tatverdächtigen wird ermittelt. Entgegen früherer Informationen wird erst heute darüber entschieden, ob er in Untersuchungshaft kommt. In Bayern gibt es schon mehr als 500 Hitzetote. Die Schätzungen des Robert-Koch-Instituts beziehen sich auf das laufende Jahr. 2025 waren es im gesamten Jahr 490 Menschen. Bundesweit geht das RKI von bislang etwa 5100 hitzebedingten Sterbefällen in diesem Jahr aus. Bonnie Tyler ist tot. Nach Angaben ihrer Familie starb die Rocksängerin in einem Krankenhaus in Portugal unerwartet an den Folgen der Krankheit, wegen der sie behandelt wurde. Sie wurde 75 Jahre alt. Tylers größter Hit war die Single Total Eclipse of the Heart aus den 1970er Jahren. Das Wetter in Bayern: teils sonnig, teils bewölkt und weitgehend trocken, 22 bis 30 Grad.
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3: Mit Gerhard Amberger. Dem kleinen Kurort Bad Alexandersbad im Fichtelgebirge droht die Zahlungsunfähigkeit, obwohl er spart, wo es nur geht. Eigentlich wollte Bad Alexandersbad durchstarten und vieles sanieren. Doch mittlerweile hat sich die Gemeinde finanziell massiv übernommen. Es droht sogar eine Zwangseingemeindung. Aus Oberfranken, Anne Axmann.
4: Unter dem hellgelb gestrichenen Trinkpavillon im Kurpark von Bad Alexandersbad versteckt sich das Herzstück des Orts, die Luisenquelle. Mit ihr begann 1734 die Karriere der Gemeinde als Kurort. Im Moment sprudelt dort kein frisches Heilwasser mehr. Und damit steht die Quelle sinnbildlich für die Situation in Bad Alexandersbad.
5: Es ist ein sehr altes Rohr im Brunnenschacht durchkorrodiert. Wir haben eine der kohlensäurehaltigsten Heilquellen überhaupt. Da sieht man ganz gut dran, wie wir seit vielen Jahren arbeiten. Wir machen keine Ausgabe, ohne dass wir sie nicht genehmigen lassen. Ich sage jetzt mal krass, bis zum letzten Bleistift, den wir kaufen. Und tatsächlich war es so, wir mussten uns auch die Reparatur der Heilquelle genehmigen lassen und das hat jetzt halt einige Wochen gedauert.
4: So der Bürgermeister Ronald Ledermüller. Es herrscht Sparzwang. Dabei wollte der kleine Ort mit sanierten Schlossterrassen und einem neu gebauten neuen Kurbad, dem Alexbad, 2017 so richtig durchstarten. Zunächst ging es vielversprechend mit rund 100.000 Besuchern im ersten Jahr los, aber dann?
5: Ja, unser Problem war, dass uns natürlich dann zur Startphase von unserem ganzen neu strukturierten Kurbetrieb die Corona-Pandemie dazwischen kam und wir auch da aus den Corona-Hilfen rausgeflogen sind und dann ist einfach eine Spirale losgegangen, die wir so nicht mehr einfangen konnten.
4: Und jetzt dreht sich diese Spirale weiter. 24 Millionen Euro Schulden. Die Gemeinde hält sich mit Kassenkrediten über Wasser, also kurzfristige Kredite zur Sicherung der Liquidität. Der Gemeinde droht damit de facto die Zahlungsunfähigkeit. Sie braucht Geld vom Staat dringend. Entscheiden darüber muss nun der Haushaltsausschuss des Bayerischen Landtags. Für den Vizevorsitzenden Bernhard Pohl von den Freien Wählern hat die Causa Bad Alexandersbad Signalwirkung.
6: Wir haben kein Geld zu verschenken. Und wir müssen auch sehen, es gibt andere Gemeinden in Bayern, die ebenfalls in finanziellen Schwierigkeiten sind. Und hier dürfen wir nicht einen herauspicken und anders behandeln als alle anderen.
4: Nicht nur Bad Alexandersbad, auch der Freistaat steckt in diesem Fall in der Klemme, denn er will keinen Präzedenzfall schaffen. Den Ort einfach pleite gehen lassen oder retten, das ist die Frage.
6: Wenn die Gemeinde sanierungsfähig ist, dann kann man über Sanierungskonzepte nachdenken. Ist sie das nicht, dann droht tatsächlich die Zwangseingemeindung.
4: Im schlimmsten Fall droht Bad Alexandersbad die Zwangseingemeindung in eine andere Kommune. Das sei aber die Ultima Ratio, heißt es aus München. Zudem spare die Gemeinde bereits an allen Ecken und Enden. Das betont der Bürgermeister immer wieder. Schon nächste Woche will der Haushaltsausschuss darüber entscheiden, ob und wie es mit dem oberfränkischen Heilbad finanziell weitergeht.
3: Anne Axmann über Bad Alexandersbad, der kleine Kurort, ist pleite. 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
0: In vielen Innenstädten ist es ein vertrautes Bild. Vernagelte oder abgeklebte Fenster, Läden, die keiner mehr nutzt. Leerstände sind auch in bayerischen Innenstädten ein zunehmendes Problem. Und viele fragen sich, warum der Freistaat nicht dagegen vorgeht. Unser Team von Dein Argument hat in den Kommentarspalten User-Argumente zu diesem Thema gesucht. Was tun gegen den Innenstadt-Leerstand? Anna Klein über das Beispiel Bad Reichenhall.
7: Prachtvolle Gründerzeitbauten und Jugendstilfassaden in der Fußgängerzone von Bad Reichenhall erinnern an die Blütezeit der historischen Kurstadt. Eingebettet ins imposante Panorama der Berchtesgadener Alpen finden sich allerdings auf den 2 Kilometern Fußgängerzone auch immer mehr verwaiste Geschäfte oder zugeklebte Schaufenster. Der Grund? In bester Innenstadtlage stehen laut einer aktuellen Bestandsaufnahme rund 10% der Gewerbeflächen leer. Genau das stört auch BR24-User Franz Heistracher, der sich mit einem Vorschlag an den BR wandte und schrieb:
8: Eine Leerstandsabgabe in angemessener Höhe, auch für Gewerbeeinheiten bei uns in Bayern, wäre ein sehr effektiver Beitrag zur Lösung unserer urbanen Leerstandsprobleme.
7: Das Problem mit dem Leerstand hat nicht nur die oberbayerische Kurstadt. Die innerstädtische Leerstandsquote beträgt laut einer deutschlandweiten Studie von vor ein paar Jahren bis zu 15%. Die Gründe dafür kennt Stadtentwicklungsforscher und Professor Thomas Krüger aus Hamburg nur zu gut.
9: Oft Probleme in der Substanz, also nicht so richtig attraktiv. Zweitens klein oft. Drittens keine Nachfrage. Also wenn man dann jetzt jemand noch eine Gebühr oder was weiß ich obendrauf packt, weil sie nicht vermietet werden kann, ja, was soll die denn tun? Wir haben schlichtweg einen Nachfrageausfall oder einen deutlichen Nachfragerückgang. Das ist der Kern. Und da hilft eine Steuer oder Abgabe nichts. Da sind die Vermieter gefragt, sich was Neues zu überlegen oder vielleicht auch die Kommunen, ihre Zentren und Innenstädte neu zu beleben.
7: Diesen Ansatz verfolgt man auch in Bad Reichenhall. Seit Anfang des Jahres kümmert sich dort ein neues Team um die leerstehenden Flächen in der Innenstadt. Das Ganze im Rahmen eines Förderprogramms, das bis 2027 angelegt ist. Ursula Friedsam vom Stadtmarketing betreut das Projekt und würde sich für manche Fälle durchaus eine Sanktionsmöglichkeit wünschen.
10: Also wir haben wirklich Immobilien gehabt, wo dann der Makler sich einfach nicht gemeldet hat beim Interessenten und wir dem Makler ewig hinterher telefoniert haben. Also das sind schon Herausforderungen, wo man schauen muss, okay, wie könnte man an die Sache herangehen. Aber ich bin immer ein Freund davon, die Menschen zusammenzubringen, in den Dialog zu bringen und da auch zu halten, damit das Ganze funktioniert.
7: Miteinander reden statt ignorieren, Anreiz statt Abgabe. Darauf setzt auch die bayerische Staatsregierung und argumentiert immer wieder mit dem bürokratischen Aufwand gegen eine Strafabgabe für Leerstand, wie es CSU-Fraktionschef Klaus Holitschek kürzlich formulierte. Über 2 Millionen Euro hat Bayern in den vergangenen 4 Jahren an Projekte gezahlt, die Leerstand in den Innenstädten verhindern wollen. Davon profitiert auch Bad Reichenhall. Friedsam sagt:
10: Wir begleiten das manchmal teilweise, die Kommunikation zwischen Eigentümer und Interessent. Das geht oft über Wochen hinweg. Also ohne dieses Projekt könnte man das jetzt nicht so toll aufsetzen. Unser Anspruch ist, dass die Innenstadt nicht nur punktuell zu stärken, sondern es geht uns da wirklich um die langfristig positive Perspektive in der Stadt.
7: Für Stadtentwicklungsforscher Thomas Krüger ist Leerstand nicht nur eine wirtschaftspolitische Aufgabe, sondern eine zivilgesellschaftliche.
9: Das ist eine Frage, was, ich sag mal, die Gesellschaft einer Stadt von ihrer Innenstadt möchte und inwieweit es Akteure oder Aktive gibt oder innovative Menschen, die sich darum kümmern, was passiert mit unseren Innenstädten und Zentren.
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11: mit Patricia Gabor. Die Halbzeitshow beim Finale der Fußball-Weltmeisterschaft steht. Madonna, Shakira, Justin Bieber oder auch Coldplay sind dabei. Angeblich soll das musikalische Spektakel dann nur insgesamt 11 Minuten dauern. Und Fußball wird natürlich auch gespielt. Wer die Virtuosen auf dem Feld sein werden, das ist ja aber noch gar nicht klar. 8 Teams kommen noch in Frage für das Endspiel. Heute Abend steigt das erste Viertelfinale. In Boston, Marokko trifft auf Frankreich, um FC Bayern-Star Michael Olise hieße. Und in Boston auf den Straßen war schon ordentlich was los. Unser Reporter vor Ort, Thomas Kunze, der konnte schon etwas Stimmung aufsaugen.
12: Ich habe mich vorhin nochmal in die Stadt bewegt, war so gegen 21 Uhr Ortszeit erstmal im Common Park. Das ist der älteste öffentliche Park der USA in Boston, where it all begins. Das ist ja hier das Motto dieser Stadt an der Ostküste. Und da waren schon tausende marokkanische Fans am Feiern und die sind dann weitergezogen. Und da wurde es dann schon fast ein bisschen unangenehm lustig auf einer Hauptstraße, die zum Teamhotel der französischen Nationalmannschaft führt, die ja hier in Boston Downtown ihr Teamquartier für die gesamte WM aufgeschlagen hat. Da wurden die Straßen dann blockiert, es gab Autokorso. Das war schon mal ein schöner Vorgeschmack. Viele, viele, viel mehr Marokkaner als französische Fans hier. Das wird lustig und könnte den Marokkanern helfen, an der Sensation zu schrauben.
11: Denn Frankreich gilt als klarer Favorit. Auf welche Spieler genau wir heute Abend schauen sollten, das fasst Philipp Hofmeister zusammen.
13: Auch wenn das jetzt zunächst mal ein bisschen komisch klingen mag, aber auf den Null-Tore-Mann da vorne. Denn ja, Kylian Mbappé steht bei 7 Buden und Weltfußballer Ousmane Dembélé bei 4 in diesem WM-Turnier. Aber bei Frankreich steht und fällt die Offensive vor allem mit einem Mann. Mit dem Top-Vorbereiter Michael Olise vom FC Bayern München. Maximale Spielfreude, geniale Ideen. Der sieht Dinge, die sonst keiner sieht. Der spielt Bälle, die eigentlich gar nicht möglich sind. Nicht umsonst gab es unlängst die ultimative Huldigung von Frankreichs Fußballlegende Thierry Henry. Der sagte, niemand ist wichtiger als Michael Olise. Der kickt, als käme er von einem anderen Planeten. Und noch einen Grund gibt's, heute Abend genauer auf den Bayern-Star zu schauen. Er ist gelb vorbelastet. Heißt, sieht er gegen Marokko wieder gelb, dann würde Olise den Franzosen bei einem Sieg im WM-Halbfinale gesperrt fehlen.
11: Wir übertragen die Partie mit Anstoß heute Abend ab 22 Uhr hier bei BR24 in voller Länge. Und Sie dürften sich so langsam erholt haben, die Spieler der deutschen Nationalmannschaft. Die haben sich bestimmt mittlerweile auch schon die letzten Blasenpflaster von den Füßen geknibbelt. Das Aus bei der WM ist schon 1,5 Wochen her. 2 DFB-Größen treiben sich aber doch noch wieder in den USA herum. Präsident Bernd Neuendorf und sein Vize Hans-Joachim Watzke. Es geht um die Verhandlungen mit Jürgen Klopp. Wird der Bundestrainer, ja oder nein? Zumindest ist Bewegung drin. Anne van Eickels.
14: Ja, der DFB will, Jürgen Klopp will, aber der Beziehungsstatus ist nach wie vor kompliziert, weil der eine eben noch vergeben ist an Red Bull. Und das klingt alles so ein bisschen nach Drama Love Story bei einer Daily Soap und die neueste Episode. Heute sollen DFB-Präsident Bernd Neuendorf und sein Vize Hans-Joachim Watzke nach New York fliegen und da kommt es dann zum Showdown. Und morgen oder übermorgen sollen sie dann endlich sprechen und zwar miteinander und nicht mehr übereinander wie bisher. Themen sind dann wahrscheinlich eine mögliche Vertragslaufzeit, das Gehalt und Sponsorenverträge. Und außerdem wird geklärt, wie viel Macht Klopp erhält beim DFB und welche Co-Trainer er mitbringt. Und wenn das dann alles geklärt ist, dann muss ja auch noch besprochen werden, wie Klopp denn aus seinem aktuellen Vertrag rauskommt. Das soll wohl nächste Woche passieren. Und das ist dann die nächste Episode der Daily Klopp Soap.
11: Wer noch ein paar Eiswürfel im Gefrierfach hat, der könnte die theoretisch an die Fahrer der Tour de France spenden. Dort kämpfen die Profis mit den heißen Temperaturen und heute müssen sie auch noch das metaphorische Kletterseil herausholen, denn es geht knallhart nach oben. Über 4000 Höhenmeter müssen sie zurücklegen. Da helfen dann wohl auch keine Eiswürfel mehr. Holger Gerska über die 6. Etappe.
15: Es gibt heute einen für die Tour de France typischen abrupten Szenenwechsel. Auf das gestrige Sprinterfinale mit dem starken zweiten Platz des Cottbusers Max Kanter hinter dem Niederländer Olaf Koy folgt eine der schwersten Bergetappen. Es ist ein klassischer Pyrenäenkurs über den Aspin und den Tourmalet, gekrönt von einer Bergankunft. Ein Klettertest für die Podiumskandidaten dieser Tour, also auch für den Vorjahrsdritten Florian Lipowitz. Das gelbe Trikot trägt auf diesen 186 Kilometern der Norweger Torstein Tran. Die Top Favoriten Jonas Vingegaard und Tadej Pogacar liegen knapp 8 Minuten zurück und werden sicherlich die Gelegenheit nutzen, um den Abstand zu reduzieren.
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0: A3 Würzburg Richtung Nürnberg, zwischen Nürnberg Nord und Nürnberg Beringersdorf ein Unfall. A8 München Richtung Salzburg, zwischen dem Kreuz München Süd und Bayern immer wieder stockender Verkehr. Auf der A93 Weiden Richtung Regensburg ist am Kreuz Oberpfälzerwald die Überleitung zur A6 Richtung Nürnberg wegen Bergungsarbeiten gesperrt. Umleitung über die U48, U48A. A93 Weiden Richtung Regensburg zwischen Wernberg-Köblitz und dem Kreuz Oberpfälzerwald. Bergungsarbeiten auf der rechten Spur. Und wir schauen noch kurz aufs Wetter in Bayern. Sonne und Wolken wechseln sich heute ab. Im Westen Frankens und in Schwaben ist es länger sonnig bei maximal 22 bis 30 Grad.

0: Jetzt ist es 12 Uhr.
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0: Mit Oliver Fritzl und diesen Themen. Regierungserklärung im Bundestag. Kanzler Merz verteidigt die Arbeit seiner Regierungskoalition und wirbt für Zuversicht. Die Opposition übt deutliche Kritik. Gewalttat in Schongau. Kriseninterventionsteams helfen Schülern und Lehrern dabei, das Geschehen zu verarbeiten. Und Tod eines Weltstars. Die britische Rocksängerin Bonnie Tyler ist im Alter von 75 Jahren gestorben. Die Bundesregierung steht unter Druck, und zwar enorm. Die Umfragewerte von Union und SPD sind im Keller, die der AfD in Rekordhöhe. Daher hat Kanzler Merz in seiner Regierungserklärung im Bundestag versucht, das Positive hervorzuheben und Erfolge seiner Regierung herauszuarbeiten. Er sieht, Zitat, ermutigende Zeichen, dass sich die wirtschaftliche Lage bessert. Mit Blick auf die immer stärker werdende AfD hat Merz gesagt, die Mitte liefere, sie arbeite und sie erfülle vor allem den Auftrag aus unserem Grundgesetz. Großes Thema der Regierungserklärung war das Reformpaket der Koalition. Katrin Auer hat sich die Rede des Kanzlers und die Kritik der Opposition angehört.
2: Kurz vor Beginn der parlamentarischen Sommerpause zeichnet der Kanzler ein höchst positives Bild der geplanten Reformen seiner Koalition. Rente, Steuern, Gesundheit und Arbeitsmarkt. Friedrich Merz spricht von einem wuchtigen Paket, wie es keine Bundesregierung der vergangenen Jahre angefasst habe. Gerade die angestrebte Rentenreform werde die tiefgreifendste Veränderung, die jemals bei der Rente gemacht wurde. Die Zusammenarbeit in der Koalition beschreibt er als so wörtlich Ringen um Kompromisse, manchmal bis an die Grenze dessen, was man noch für vertretbar hält. Kritik kommt von der Opposition. AfD-Co-Chef Tino Chrupalla spricht angesichts der vorgetragenen Bilanz der Regierungsarbeit von einem Trauerspiel. Er kritisiert unter anderem die hohen Rüstungsausgaben. Auch Grünen-Fraktionschefin Katharina Dröge geht hart mit dem Kanzler ins Gericht. Sie fordert unter anderem, das Gesetz zur Finanzierung der gesetzlichen Krankenversicherung zu stoppen. Eigentlich soll es morgen im Bundestag beschlossen werden.
0: Und das Parlament hat unzählige Themen heute auf der Tagesordnung. Zu den wichtigsten gehört auch das Kindergeld. Ab dem kommenden Jahr sollen Familien dafür keinen Antrag mehr ausfüllen müssen und damit entlastet werden. Der Bundestag stimmt noch heute Mittag darüber ab. Philipp Eckstein hat die Einzelheiten.
3: Mehr Zeit fürs Baby, weniger Zeit für Bürokratie. Dieses Versprechen gab Bundesfinanzminister Lars Klingbeil von der SPD bei der Vorstellung des antragslosen Kindergelds. Konkret sieht der Gesetzentwurf vor, dass künftig nach der Geburt das Kindergeld automatisch ausgezahlt wird. Also ohne, dass die Eltern dafür einen Antrag stellen müssen. Die Regel soll im nächsten Jahr greifen und zunächst für Eltern gelten, die bereits Kinder haben. Grund dafür, der Familienkasse liegen dann bereits die nötigen Daten vor. In einem zweiten Schritt soll es das antragslose Kindergeld auch für Erstgeborene geben. Bei den Beratungen im Finanzausschuss des Bundestags haben CDU und CSU betont, dass die neuen Regeln nur greifen, wenn das Kind seinen Wohnsitz in Deutschland hat und mindestens ein Elternteil in Deutschland arbeitet. So soll Missbrauch verhindert werden. Der Bundestag wird am Mittag eine Stunde über den Gesetzentwurf diskutieren. Anschließend wird abgestimmt.
0: Gewalt an unseren Schulen. Immer wieder müssen wir über solche Ereignisse berichten. Gestern hat die Schulgemeinschaft am Welfen-Gymnasium in Schongau in Oberbayern eine solche Gewalttat erleben müssen. Der mutmaßliche Täter ist in Polizeigewahrsam, er wird befragt. Die Tat werde aufgeklärt, hat Bayerns Innenminister Herrmann versichert. In Schongau geht es heute aber vor allem um die Opfer. Die beiden schwer verletzten Mädchen sind außer Lebensgefahr. Und um die Schülerinnen und Schüler, ihre Eltern und Lehrkräfte. Sie stehen vor der Aufgabe, das Geschehen zu verarbeiten. Julia Binder ist für uns in Schongau.
4: 7:30 in der Früh am Schulzentrum in Schongau. Schülerinnen und Schüler kommen mit den Bussen, einige mit dem Rad, andere zu Fuß. Auf den ersten Blick ein normales Bild. Wenn dann nicht die Polizeibusse parken und Bereitschaftspolizisten rund um das Schulgelände stehen würden. Einige Kinder werden heute von den Eltern in die Schule gebracht.
5: Meine Kinder und ich haben echt Angst. Meine Kinder wollten gar nicht in die Schule gehen.
6: Meine Tochter wollte gestern eigentlich nicht in die Schule gehen. Ich habe dann ziemlich lang gestern eben noch mit ihr gesprochen. Und ich hoffe halt jetzt, dass sie gut aufgefangen werden in der Schule. Bin jetzt auch froh und dankbar, dass die Polizei hier vor Ort ist.
4: Denn normal ist heute natürlich nichts hier in Schongau. Die Gewalttat gestern hat die Menschen, die Eltern, die Schulfamilie aufgewühlt.
7: Ich arbeite in der Stadt oben und ich habe eine halbe Stunde nicht gewusst, was mit meinem Sohn ist. Der hätte gestern Nachmittag Unterricht gehabt. ja, die halbe Stunde, die kommt dann wie eine Ewigkeit vor. Man will eigentlich nur zu seinem Kind. Ja. Ich bin auch gleich von der Stadt runtergelaufen und war auf dem Weg in die Schule. Ich habe nicht rational gehandelt. Ich wollte ihn einfach irgendwie aus der Schule rausholen.
4: Erzählt Sabrina Heiß. Und Lisa Jahl, Mutter und Anwohnerin, kriegt die Bilder von gestern nicht aus dem Kopf.
8: Ja, bei uns sind dauernd die Hubschrauber rumkreist. Bei uns waren dauernd alle paar Sekunden das Tatütata. Wir hatten alle Angst, wirklich Angst.
4: Ein schwarzer Tag für Schongau war das gestern, sagt der hörbar betroffene Bürgermeister Thomas Schleich. Er hat selbst drei Kinder, die jüngste Tochter geht hier aufs Gymnasium. Die psychischen Auswirkungen auf alle Betroffenen sollten nicht unterschätzt werden, findet der Bürgermeister.
9: Ich glaube, das kommt auch erst die nächsten Tage oder so. Die Gespräche, was ich jetzt geführt habe, ich bin heute in der Früh extra auch an die Schule gekommen, habe auch mit Lehrern, Schülern und sowas geredet. Man merkt, dass überall das Gleiche war. Jeder hat schlecht geschlafen, jeder muss das irgendwie verarbeiten.
4: In den Schulen hier am Schongauer Schulzentrum sind heute Psychologinnen und Psychologen das Kriseninterventionsteam. Die Kinder sollen das Erlebte gemeinsam verarbeiten, sind in Gedanken bei den beiden verletzten 13-Jährigen.
9: Ich bin froh, dass die zwei Mädels ja nicht mehr lebensbedrohlich jetzt verletzt sind. Ich bin froh, dass es nicht noch mehr Opfer waren.
4: Körperlich verletzt wurden zwei Mädchen bei dieser Gewalttat des 16-Jährigen. Seelisch sind deutlich mehr Kinder, Jugendliche, Eltern, Lehrkräfte, Einsatzkräfte davon betroffen. Das spürt man deutlich am Tag danach.
7: Ich fand es krass, wie es uns belastet hat, obwohl wir nichts gesehen haben. Wir haben jetzt halt nur die Angst gespürt und das war ein komisches Gefühl.
8: Also normalerweise hört man sowas eher von den Großstädten. Aber hier so eine kleine, friedliche Stadt. Also man muss echt mittlerweile auf alles gefasst sein, weil ich meine, man ist irgendwie nicht mehr sicher. Man muss sogar schon Angst haben, wenn man irgendwie einen Schritt vor Tür geht, ob man überhaupt noch sicher ist und ob die Kinder überhaupt noch heimkommen.
4: In der Pause spielen viele Schülerinnen und Schüler fröhlich im Schulhof. Ein erster Schritt ist heute getan, zurück zur Normalität in Schongau.
0: Julia Binder, sie hat betroffene Eltern und ihre Kinder getroffen, die mit der Gewalttat von gestern versuchen, zurechtzukommen. Irgendwie. Im Februar ist ein Zugbegleiter in einem Regionalexpress in Rheinland-Pfalz angegriffen und lebensgefährlich verletzt worden. Zwei Tage nach der Tat ist Serkan Çala im Krankenhaus gestorben an einer Hirnblutung. Der Fall hat deutschlandweit für Entsetzen gesorgt und auch eine Debatte über die Sicherheit im Bahnverkehr ausgelöst. Jetzt hat das Landgericht Zweibrücken den Täter verurteilt. Zu 10 Jahren Haft wegen Körperverletzung mit Todesfolge. Alexandra Dietz hat die Urteilsverkündung für uns verfolgt.
10: Das Gericht habe dem 26-jährigen Angeklagten nicht nachweisen können, dass er Serkan Çala mit den Schlägen habe töten wollen, so der Richter am Landgericht Zweibrücken. Zugunsten des Angeklagten habe gesprochen, dass er keine Vorstrafen hat und versuchte, sich zu entschuldigen. Dass er leichtfertig mehrfach gegen den Kopf des Opfers geschlagen hatte, sprach laut Gericht gegen ihn. Auch die Herabwürdigung des Opfers mit Schimpfworten wurde vom Gericht gegen den 26-jährigen ausgelegt. Der noch nicht rechtskräftig verurteilte Mann nahm das Urteil heute teilnahmslos entgegen. Im Februar war laut Landgericht Zweibrücken eine Fahrkartenkontrolle durch den Zugbegleiter Serkan Çala in einer Regionalbahn in Landstuhl bei Kaiserslautern eskaliert, weil der Angeklagte kein gültiges Zugticket hatte. Laut Richter schlug der 26-Jährige mehrfach mit so großer Wucht zu, dass Serkan Çala stürzte, schwerste Kopfverletzungen erlitt und wenig später an einer Hirnblutung starb. Gegen das Urteil des Landgerichts Zweibrücken können noch Rechtsmittel eingelegt werden. Der Anwalt der Nebenklage spricht von einem klaren Fehlurteil.
0: Sommer, Sonne, Hitze. Die hohen Temperaturen, besonders im vergangenen Monat, die waren für viele Menschen ja unangenehm, für manche sogar lebensbedrohlich. Die Zahl der Hitzetoten bei uns in Bayern übersteigt jetzt schon die vom vorigen Jahr. Besonders eine Altersgruppe ist davon betroffen. Verena Fücker hat die genauen Zahlen.
11: In Bayern sind nach Schätzungen des Robert-Koch-Instituts im laufenden Jahr bereits mehr als 500 Menschen an den Folgen der Hitze gestorben. 2025 waren es im gesamten Jahr 490 Menschen. Bayern ist dabei aber weniger stark betroffen als andere Bundesländer. In Baden-Württemberg waren es nach RKI-Schätzungen 790 Fälle, in Nordrhein-Westfalen sogar 1230. Bundesweit geht das RKI von bislang etwa 5100 hitzebedingten Sterbefällen in diesem Jahr aus. Der Großteil ist dabei im Juni gestorben. Temperaturen jenseits der 40 Grad hatten den Menschen in Deutschland zu schaffen gemacht. Wie der EU-Klimadienst Copernicus heute mitteilte, war es der wärmste Juni seit Beginn der Aufzeichnungen. Im Schnitt lagen die Temperaturen bei fast 21 Grad. Und auch in der aktuellen ersten Juli-Hälfte zeichnen sich weitere rekordverdächtige Hitzewellen ab, so die Copernicus-Forscher. Betroffen sind vor allem Ältere. Dem Bericht des Robert-Koch-Instituts zufolge machen die über 75-Jährigen mehr als 80% der Hitzetoten aus. Dabei sei Hitze oft nicht die unmittelbare Ursache. In Kombination mit Vorerkrankungen könne sie aber tödlich sein, heißt es. Die Schätzungen des RKI beruhen auf Daten des Statistischen Bundesamtes.
0: Ihre rauchige Stimme und ihre Welthits wie It's a Heartache, Total Eclipse of the Heart und Holding Out for a Hero kennt so gut wie jeder. 5 Jahrzehnte stand Bonnie Tyler auf der Bühne. Nun ist die britische Rocksängerin gestorben. Sie wurde 75 Jahre alt. Nach Angaben ihrer Familie starb Bonnie Tyler in einem Krankenhaus in Portugal. Dort war sie Anfang Mai notoperiert worden und lag anschließend im künstlichen Koma. Was bleibt, sind vor allem ihre Songs und jede Menge Erinnerungen.
12: Diese Reibeisenstimme hat Generationen von Disco-Fans durch die 70er und 80er Jahre begleitet. Sie gehört Gaynor Hopkins, geboren im walisischen Swansea und weltweit bekannt als Bonnie Tyler. Ihr Markenzeichen, die raue Stimme, hatte sie erst mit Mitte 20 bekommen nach einer Operation an den Stimmbändern. Dass sie bis ins hohe Alter auf Bühnen in der ganzen Welt stehen würde, gerne auch in Deutschland, das hätte sie sich als junge Frau nie vorstellen können, erzählte sie im Interview mit der BBC, obwohl sie in einer musikalischen Familie aufwuchs. Ihre Mutter war Opernfan, Bruder, Schwester, alle haben gesungen, es war immer Musik im Haus.
13: I was brought up in a musical family. My mother was a wonderful singer. My brother is a singer, my sister is a singer. There was always music on scene. It's a heartache.
12: Nothing but a heartache. Für Bonnie Tyler ist schon als Teenager klar, ich will auf die Bühne und ich will singen. Die erste Bühne ist das Bett in ihrem Zimmer, das erste Mikro, ihre Haarbürste, so erzählte sie es später. Dann ging es zügig weiter mit einem Nachwuchswettbewerb und schließlich mit einer eigenen Band. Ich habe 7 Jahre lang in Clubs gesungen und nie eine Aufnahme zu einem Plattenverlag geschickt. Aber dann hat mich ein Talentsucher aus London gehört und ins Studio geholt. Dort habe ich Demos aufgenommen. Eins davon war Lost in France. So ging es los mit meiner Karriere.
13: Recording career started. I was lost in France,
12: in the fields the birds were singing. Auf den frühen Erfolg folgen Durststrecken und nach Ausflügen in die Country-Szene schließlich die Rückkehr in die Rockmusik, zeitweise übrigens mit Dieter Bohlen als Produzent. Privat hatte Bonnie Tyler schon 1973 ihr Glück gefunden. Seit über 50 Jahren war sie mit ihrem Mann Robert verheiratet. Sie lebten zuletzt in Portugal in einem Haus an der Algarve. Dort war Tyler Anfang Mai zu einer Notoperation am Darm ins Krankenhaus gekommen, von der sie sich nicht mehr erholte. In Erinnerung bleiben werden ihre Hits wie dieser.
0: Gabi Biesinger war das über die Rocklegende Bonnie Tyler. Sie ist im Alter von 75 Jahren gestorben.

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4: Jetzt ist es 12.15 Uhr.
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4: Andreas Dirschall mit dem Nachrichtenüberblick.
5: Merz verteidigt im Bundestag geplante Reformen. Bei seiner Regierungserklärung sagte der Kanzler, Deutschland sei ein starkes Land, wirtschaftlich, politisch und gesellschaftlich. Indem man jahrzehntelang vernachlässigte Probleme angehe, sorge man nun dafür, dass Deutschland stark bleibe. AfD-Chef Chrupalla warf der Bundesregierung in seiner Erwiderung vor, wichtige Reformen verschleppt zu haben. Bundestag entscheidet über vereinfachtes Kindergeld. Ziel der Novelle ist, dass Eltern künftig keinen Antrag mehr stellen müssen, um die Leistung zu beziehen. Zunächst betrifft das aber Mütter und Väter, die bereits ein Kind haben. Später wird das Verfahren dann auch auf erstgeborene Kinder ausgeweitet. BAföG-Erhöhung verschiebt sich um ein Jahr. Konkret geht es dabei um die Anhebung der Wohnkostenpauschale von derzeit 380 auf 440 Euro für diejenigen Studentinnen und Studenten, die nicht mehr bei den Eltern wohnen. Aufgrund der angespannten Haushaltslage wird das Vorhaben laut Regierungskoalition erst zum Sommersemester 2027 greifen. Schongauer Bürgermeister spricht von einem schwarzen Tag für die Stadt. In den sozialen Medien schrieb Thomas schleichwörtlich: Was wir am Welfengymnasium erleben mussten, ist das, wovor wir uns alle immer am meisten gefürchtet haben. Schleich versprach, die Betroffenen nicht alleine zu lassen. Ein 16-jähriger ehemaliger Schüler des Gymnasiums hatte gestern auf dem Schulgelände zwei Mädchen mit einem Messer verletzt. Katharina Ganz wird neue Präsidentin des Deutschen Caritasverbandes. Die 56-jährige Ordensschwester der Glaubensgemeinschaft der Franziskaner übernimmt das Amt von Eva Maria Welskop-Deffa, die seit 2021 an der Spitze des Wohlfahrtsverbandes stand. Mit rund 770.000 hauptamtlichen Mitarbeitern ist der Deutsche Caritasverband der größte private Arbeitgeber hierzulande. Das Wetter in Bayern: teils sonnig, teils bewölkt und weitgehend trocken, 22 bis 30 Grad.
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6: Mit Stefan Götz. Die Wasserwacht zieht eine traurige Zwischenbilanz zur diesjährigen Badesaison. 28 Menschen seien in bayerischen Gewässern bisher ums Leben gekommen. Und bis auf eine Frau waren es alles Männer, die Hälfte von ihnen zwischen 20 und 30 Jahre alt. Angesichts der bevorstehenden heißen Tage appelliert die Wasserwacht, die eigenen Kräfte nicht zu überschätzen. Die ungewöhnliche Hitzephase im Juni hat vielen Menschen im Freistaat ordentlich zugesetzt. Im schlimmsten Fall konnten die hohen Temperaturen zu einem vorzeitigen Lebensende beitragen. Das Robert-Koch-Institut hat jetzt rechnerisch rund 530 Fälle ermittelt, bei denen die Hitze mit Schuld am Tod gewesen sein soll, wie Eva De Gattano berichtet.
7: Hitze allein ist nur selten die unmittelbare Todesursache. Laut dem Robert-Koch-Institut ist es in den meisten Fällen eine Kombination aus Hitze und bestehenden Vorerkrankungen. Auf dem Totenschein stehe also meist nicht Hitze als Todesursache. Deshalb wird das Ausmaß der hitzebedingten Sterbefälle mit statistischen Methoden ermittelt. Besonders gefährdet seien vor allem ältere Menschen, so das RKI. Je nach Wetterlage in den kommenden Wochen könnte die Zahl der Hitzetoten noch steigen.
6: Und wir haben es vorhin ganz kurz schon gehört, eine unterfränkische Theologin wird neue Präsidentin des Deutschen Caritasverbandes.

0: 15. Jahrhundert. Die Allgäuer Stadt erwartet auch heuer wieder zehntausende Besucher. Rupert Waldmüller blickt voraus.
1: Gut eine Woche lang tauchen die Kaufbeurer ein in die rund 1000-jährige Geschichte der früheren Freien Reichsstadt. Höhepunkte des Tänzelfests sind das historische Lagerleben am Freitag und Samstagabend, das Markttreiben am Wochenende und der Einzug Kaiser Maximilians I., gefolgt von den großen Festumzügen am Sonntag und Montagnachmittag. 1850 Kinder ziehen in historischen Kostümen durch die Altstadt und spielen die Geschichte Kaufbeurens nach, von der Karolinger bis zur Biedermeierzeit. Begleitet werden sie dabei von 170 Pferden, 36 festlich geschmückten Festwagen und zahlreichen Musikgruppen.
0: In Nürnberg ist am Vormittag ein Auto in einer Tiefgarage in Brand geraten, und zwar am Richard-Wagner-Platz unterhalb des Opernhauses und der Agentur für Arbeit. Die Löscharbeiten haben den öffentlichen Nahverkehr spürbar beeinträchtigt. Die U-Bahn-Haltestelle vor dem Gebäude musste teilweise gesperrt werden. Die Linien U2 und U3 konnten dort nicht halten. Eine Person hat eine Rauchgasvergiftung erlitten.
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3: Künstliche Intelligenz soll bald auch dem Bundeskriminalamt und auch der Bundespolizei bei ihren Ermittlungen helfen, wenn es nach dem Willen von Innenminister Dobrindt geht. Der Bundestag hat sich zum ersten Mal mit einem entsprechenden Gesetzentwurf beschäftigt. Unter anderem sollen Gesichter und Stimmen von Verdächtigen leichter abgeglichen werden können. Klingt für die einen nach Zukunft, für die anderen maximal bedrohlich. Stimmen von einer Demo gestern in Berlin.
4: Wir fürchten, dass Menschen Angst haben, dann auf Demos zu gehen oder sich im öffentlichen Raum wohlzufühlen und zu bewegen, weil sie das Gefühl haben, ich werde überall überwacht und wiedererkannt. Und das soll auch nicht sein. Der öffentliche Raum hat auch, es gibt einen Vorteil, wenn da Anonymität besteht.
5: Mein Foto könnte in anderen Zusammenhängen veröffentlicht werden und mir könnten dann irgendwelche Dinge unterstellt werden, hinter denen ich gar nicht stehe.
6: Ich möchte mich gegen diesen Ausbau der Überwachungsbefugnisse wehren. Weil die krasseste Befugnis da drin in diesem ganzen Sicherheitspaket aus meiner Sicht sind diese Gesichtersuchmaschinen. Und dass ich mich bald vielleicht nicht mehr ohne Sonnenbrille und ohne Maske auf so eine Demo trauen kann.
3: Also Chance oder Risiko, wenn die Polizei mehr Digitalbefugnisse bekommt. Was überhaupt möglich ist und was Bundesinnenminister Dobrindt konkret plant, darüber hat meine Kollegin Dani Stahl mit unserem BR-Netzexperten Christian Schiffer gesprochen.
7: Christian, was passiert schon mit künstlicher Intelligenz bei der Polizeiarbeit? Was ist schon im Einsatz?
8: Ja, also künstliche Intelligenz ist natürlich ein wichtiges Ermittlungstool für die Polizei. Man kann sich vielleicht KI vorstellen wie so eine Art digitale Lupe, ne? Also die Polizei hat super viele Daten und die kann eigentlich die Polizei fast schon nicht mehr überblicken. Und dann gibt's eben spezialisierte Software, die hilft dabei, Muster zum Beispiel zu erkennen oder Verbindungen zu finden oder sich einfach schneller durch diese Datenmengen hindurch zu navigieren. Und darum geht es jetzt tatsächlich auch bei dieser Debatte, ob solche Möglichkeiten deutlich ausgeweitet werden sollen.
7: Bundesinnenminister Dobrindt will ja zwei Dinge. Ermittler sollen Stimmen und Fotos von Verdächtigen mit öffentlich zugänglichen Aufnahmen aus dem Netz abgleichen können. Und er will Datenbanken der Polizei mit KI verknüpfen. Sowas gibt's schon in Bayern. Das ist die Software Vera. Was kann Vera denn?
8: Ja, man muss sich vielleicht das so vorstellen, wie so unterschiedliche Schubladen, in denen so Daten drin sind. Ja, da ist dann halt mir hier mal eine Telefonnummer drin von dem Verfahren und dort ist mal ein Kennzeichen drin und woanders ist vielleicht eine Adresse drin. Und das sind aber unterschiedliche Schubladen. Und was Vera eigentlich macht, ist, dass sie Verbindungen zwischen diesen Schubladen schafft. Ja, also es macht einfach Querverbindungen, also vielleicht so Fäden, dass es sagt, hier ist eine Telefonnummer, die kam schon mal in dem Verfahren vor und gehört dann zum Beispiel der Person, dem das Kfz-Kennzeichen gehört. Und das heißt, man muss sich vorstellen, da werden keine neuen Daten erhoben, sondern das sind alles Daten, die sind eigentlich schon da, aber es gibt eben Zusammenhänge, die sind unsichtbar und Vera leuchtet da quasi rein.
7: Das klingt natürlich hilfreich und positiv, aber es gibt einen Haken an der Sache. Vera kommt vom US-Hersteller Palantir, gegründet von Peter Thiel, einer umstrittenen Figur, muss man schon sagen. Er hat enge Kontakte unter anderem auch zu Donald Trump, zur ganzen Trump-Regierung. Da liegt der Verdacht nahe, dass US-Behörden Zugriff auf sensible Daten hier in Deutschland bekommen. Wäre das denn möglich? Und das wäre ja eigentlich ein krasser Verstoß gegen das europäische Datenschutzgesetz.
8: Also es ist jetzt nicht belegt, dass irgendwelche Daten in die USA abfließen. Also sowohl Palantir als auch die Behörden sagen, dass das nicht passiert und dass die Daten auch in Europa oder in Deutschland gespeichert werden. Hier geht es eher um theoretische Sorgen. Ja, aber aus theoretischen Sorgen können ja in der heutigen Welt auch sehr schnell praktische Probleme werden. Also es gibt einfach dieses Gesetz in den USA, der sogenannte Cloud Act, und der verpflichtet eben Unternehmen, auch wenn die Daten nicht

0: in den USA gespeichert werden, dass eben diese Daten im Fall der Fälle auch der US-Regierung zugänglich gemacht werden können. Wie gesagt, es gibt keine Belege, ob das schon jemals passiert ist, aber es ist eben eine theoretische Sorge, die viele Datenschützer haben.
1: Und warum setzt man jetzt angesichts dieser Risiken nicht auf eine europäische Alternative? Europol hat sich von Vera schon verabschiedet. Gibt es da auf europäischer Ebene nichts Vergleichbares?
0: Also die Polizei sagt einfach, hey, Palantir funktioniert, das ist erprobt, das spart uns Zeit, die ganzen Leute sind schon darauf geschult. Jetzt ist es halt, finde ich, so ein bisschen so ein Henne-Ei-Problem. Es ist ja irgendwie klar, dass wenn man von vornherein sagt, man setzt auf Palantir, dass es dann vielleicht europäische Mitbewerber nicht gerade leicht haben. Ja, also wer setzt sich dann dahin und sagt, okay, wir wollen Palantir herausfordern? Eigentlich müsste man eher als Staat sagen, okay, wir suchen gezielt nach Alternativen und incentivieren und motivieren dann eben auch Leute, solche Software zum Beispiel zu erstellen, die dann vielleicht auch kompatibler sind mit dem europäischen oder deutschen Wertesystem. Und in anderen Bereichen würden wir das wahrscheinlich auch nicht zulassen, also bei Funktechnik oder Kampfflugzeuge, also dass man da komplett abhängig ist von einem ausländischen Anbieter. Deswegen würde ich sagen, es ist ein Henne-Ei-Problem und irgendwann müsste das vielleicht mal, dieser Kreislauf durchbrochen werden. Frankreich macht es vor übrigens, also auch in Frankreich wird eine französische, in dem Fall Palantir-Alternative eingesetzt.
1: Jetzt mal abseits von dem Palantir-Ableger Vera, will ja Bundesinnenminister Dobrindt als zweite große Neuerung den Abgleich von Stimmen und Fotos aus dem Netz mit Aufnahmen von Verdächtigen. Was gibt es da denn inzwischen überhaupt für Möglichkeiten?
0: Früher musste sich ein Ermittler tausende Fotos anschauen. Das kann jetzt eigentlich eine Software innerhalb von Sekunden, kann eine Software Millionen Bilder durchschauen oder auch Sprachaufnahmen durchschauen. Das hat ja noch länger gedauert. Ne? Also der Mensch muss da wirklich zuhören. Da kann die KI einfach aufgrund von Algorithmen nach Übereinstimmungen suchen. Der Computer hört und liest einfach sehr viel besser als der Mensch und der kann das eben millionenfach tun und in Sekunden. Und das ist natürlich dann sehr interessant auch für die Ermittlungsarbeit.
1: Jetzt befürchten aber Kritiker, dass da natürlich dann riesige Datensätze entstehen, auch vielleicht von Unbeteiligten. Bestehen diese Sorgen zu Recht?
0: Ich würde sagen, ja, die Sorgen sind berechtigt. Nichtsdestotrotz ist es natürlich so, dass man sich immer überlegen muss, wie groß ist das Risiko, wie groß ist der Nutzen und so weiter. Diese Abwägung will ich jetzt nicht treffen, aber ja, die Sorgen sind an sich schon berechtigt. Das ist ja auch völlig klar, dass wenn eine Maschine Millionen Fotos durchsucht, dann werden eben nicht nur Verdächtige analysiert, sondern eben auch 1 Million Unbeteiligte. Und deswegen, glaube ich, muss man dann eher so über die Frage sprechen, wie werden dann die Systeme zum Beispiel dazu gebracht, dann auch wieder zu vergessen, in Anführungsstrichen, oder entsteht vielleicht dann eher ein immer größeres Gedächtnis des Staates? Das würde ich sagen, will man dann vielleicht eher nicht.
1: Das ist ja eben die Frage, weil was einmal online erfasst ist, das bleibt ja auch meistens. Also was, wenn solche sensiblen Datensätze zum Beispiel in falsche Hände geraten, Stichwort Hacker oder an demokratiefeindliche Kräfte im Land?
0: Also grundsätzlich ist es natürlich immer so, dass wenn Daten erhoben werden, dann können die immer in die falschen Hände geraten. Also wir haben das historisch immer gesehen. Das bekannteste Beispiel sind die sogenannten Rosa Listen, als im Kaiserreich homosexuelle Personen vom Staat in Datenbanken eingetragen worden sind, dann den Nazis in die Hände gefallen. Ja, wir sehen auch jetzt, dass sich einfach die Welt verändert und dass man vielleicht auch Akteuren, denen man früher viel Vertrauen entgegengebracht hat, dieses Vertrauen vielleicht nicht mehr rechtfertigen. Auf der anderen Seite muss man aber sagen, wir haben in Deutschland nicht ja eine Situation wie beispielsweise in China. Also wir haben Gerichte, unabhängige Gerichte, wir haben Datenschutz, wir haben eine parlamentarische Kontrolle. Deswegen glaube ich, ist das immer eine Frage der Abwägung. Grundsätzlich ist es natürlich so, wenn man sich vorstellt, so eine Datenbank ist wie so ein Tresor, dann wird dieser Tresor natürlich immer größer und da wird immer mehr reingepackt und das ist alles wunderbar, solange der Tresor sicher ist. Aber wenn halt das Passwort oder der Schlüssel in fremde Hände fällt, dann hat man eben ein Problem.
2: BR-Netzexperte Christian Schiffer war das über die Chancen und Gefahren beim Einsatz von künstlicher Intelligenz in der Polizeiarbeit. Bundesinnenminister Dobrindt hat einen Gesetzentwurf dazu im Bundestag vorgelegt.
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2: A7 Füssen Richtung Ulm, zwischen Bergheim und Dettingen ein Unfall. A8 München Richtung Salzburg, zwischen dem Kreuz München Süd und Weihern immer wieder stockender Verkehr. Auf der A93 Weiden Richtung Regensburg ist am Kreuz Oberpfälzer Wald die Überleitung zur A6 Richtung Nürnberg wegen Bergungsarbeiten gesperrt. Es gibt eine Umleitung für Sie über die U48 und die U48A. Und A93 Weiden Richtung Regensburg auch nochmal zwischen Wernberg-Köplitz und dem Kreuz Oberpfälzer Wald Bergungsarbeiten auf der rechten Spur. Das das Wetter in Bayern. Jetzt über den Mittag und am Nachmittag gibt es in Bayern einen Mix aus Sonne und Quellwolken. Nur in weiten Teilen Frankens, da ist es noch hochnebelartig bewölkt. Es bleibt weitgehend trocken heute und der Wind, der weht recht kräftig. Höchstwerte 22 Grad rund um Hof bis zu 30 Grad in Unterfranken. Morgen und auch am Wochenende gibt's unter Hochdruckeinfluss viel Sonnenschein und nur wenige Wolken. Es bleibt trocken. Hochsommerlich warm bis heiß wird's, 26 bis 34 Grad.

0: Es ist 12.30 Uhr.
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0: Kanzler Merz hat im Bundestag das Reformpaket seiner Regierung verteidigt und auch versucht, Zuversicht zu verbreiten. Von der Opposition musste er sich Kritik anhören. Dazu jetzt gleich der Bericht unserer Hauptstadtkorrespondentin. Es ist der Tag nach der Gewalttat an einem Gymnasium in Schongau in Oberbayern. Kriseninterventionsteams helfen Schülern und Lehrern dabei, das Geschehen zu verarbeiten. Und in Bayern sind nach Schätzungen des Robert-Koch-Instituts schon jetzt im laufenden Jahr mehr als 500 Menschen an den Folgen der Hitze gestorben. Auch dazu ausführliche Infos gleich bei uns. Mein Name ist Oliver Fritzl. Schön, dass Sie BR24 eingeschaltet haben. Die Bundesregierung steht unter Druck, und zwar enorm. Die Umfragewerte von Union und SPD sind im Keller, die der AfD in Rekordhöhe. Daher hat Kanzler Merz in seiner Regierungserklärung im Bundestag am Vormittag versucht, das Positive hervorzuheben und Erfolge seiner Regierung herauszuarbeiten. Er sieht, Zitat, ermutigende Zeichen, dass sich die wirtschaftliche Lage bessert. Großes Thema in der Regierungserklärung war das Reformpaket der schwarz-roten Koalition. Katrin Auer hat sich die Rede des Kanzlers und die Kritik der Opposition angehört.
2: Kurz vor Beginn der parlamentarischen Sommerpause zeichnet der Kanzler ein höchst positives Bild der geplanten Reformen seiner Koalition. Rente, Steuern, Gesundheit und Arbeitsmarkt. Friedrich Merz spricht von einem wuchtigen Paket, wie es keine Bundesregierung der vergangenen Jahre angefasst habe. Gerade die angestrebte Rentenreform werde die tiefgreifendste Veränderung, die jemals bei der Rente gemacht wurde. Die Zusammenarbeit in der Koalition beschreibt er als so wörtlich Ringen um Kompromisse, manchmal bis an die Grenze dessen, was man noch für vertretbar hält. Kritik kommt von der Opposition. AfD-Co-Chef Tino Chrupalla spricht angesichts der vorgetragenen Bilanz der Regierungsarbeit von einem Trauerspiel. Er kritisiert unter anderem die hohen Rüstungsausgaben. Auch Grünen-Fraktionschefin Katharina Dröge geht hart mit dem Kanzler ins Gericht. Sie fordert unter anderem, das Gesetz zur Finanzierung der gesetzlichen Krankenversicherung zu stoppen. Eigentlich soll es morgen im Bundestag beschlossen werden.
0: Und dann hat Kanzler Merz noch den Kauf von Tomahawk-Marschflugkörpern in den USA angekündigt in seiner Regierungserklärung. Die Marschflugkörper, die sollen in Deutschland stationiert werden, als Antwort auf Bedrohungen aus Russland. Aus unserem Hauptstadtstudio jetzt dazu mehr von Markus Sambale.
3: Bundeskanzler Merz sagte, mit der Stationierung der Marschflugkörper schließe Deutschland eine wichtige strategische Lücke in der Verteidigung. Die amerikanischen Mittelstreckenwaffen vom Typ Tomahawk haben eine Reichweite von bis zu 2500 Kilometern. Sie sollen der Abschreckung gegen Russland dienen, das mit seinen Raketen Deutschland und Westeuropa erreichen kann. Um die Mittelstreckenwaffen gibt es seit 2 Jahren ein Hin und Her. 2024 hatten die USA unter dem damaligen Präsidenten Biden angekündigt, die Marschflugkörper in Deutschland zu stationieren. Vom Nachfolger Donald Trump kam im Mai dieses Jahres eine Absage. Jetzt auf dem NATO-Gipfel in Ankara dann die Einigung. Die USA stationieren damit nicht, wie ursprünglich vorgesehen, ihre Waffen in Deutschland, sondern Deutschland kauft sie von den USA. Zu welchem Preis ist bislang offen? Kanzler Merz kündigte im Bundestag an, dass Europa gleichzeitig auch eigene Waffensysteme entwickeln will, um sie hier zu stationieren.
0: Es ist der Tag nach der mutmaßlichen Amoktat an einem Gymnasium in Schongau in Oberbayern, bei der 2 Schülerinnen von einem ehemaligen Mitschüler schwer verletzt worden sind. Die beiden 13-Jährigen sind inzwischen außer Lebensgefahr. Der 16-jährige mutmaßliche Täter wurde festgenommen und sitzt in Untersuchungshaft. Zum Motiv hat die Polizei bisher noch nichts gesagt. Nun steht die Aufarbeitung der Gewalttat im Vordergrund, auch für die betroffenen Schülerinnen und Schüler, die die Tat mitbekommen haben. Julia Binder ist für uns in Schongau.
4: Der Tag danach. Die meisten Schülerinnen und Schüler kommen wie sonst auch zum Schongauer Schulzentrum mit Bussen, dem Rad oder zu Fuß. Einige werden heute von ihren Eltern gebracht. Auch Bürgermeister Thomas Schleich ist vor Ort und
5: immer noch schwer getroffen. Es war gestern ein schwarzer Tag für Schongau. Ich bin froh, dass die 2 Mädels nicht mehr lebensbedrohlich jetzt verletzt sind. Ich bin froh, dass es nicht noch mehr Opfer waren.
4: Der Schock sitzt tief hier in der kleinen Stadt in Oberbayern, bei den Kindern und Jugendlichen, bei Lehrkräften und Eltern. Doch der Blick geht schon nach vorne, wie bei dieser Mutter.
6: Ich habe zu meinen Kindern gesagt, dass ich glaube, dass es wichtig ist, heute in die Schule zu gehen, so als Angstbewältigung. Man verschiebt ja sonst die Angst bloß. Aber ich fand es krass, wie es uns belastet hat, obwohl wir nichts gesehen haben. Wir haben jetzt halt nur die Angst gespürt und das war ein komisches Gefühl.
4: Psychologinnen und das Kriseninterventionsteam kümmern sich heute um die Schülerinnen und Schüler und die Lehrkräfte, damit sie das Erlebte gemeinsam verarbeiten können.
0: Wir schalten dann auch nochmal gleich live zu unserer Korrespondentin in Schongau im BR24-Hintergrund um 10:10. Im Februar ist ein Zugbegleiter in einem Regionalexpress in Rheinland-Pfalz angegriffen und lebensgefährlich verletzt worden. 2 Tage nach der Tat ist Serkan Çalar im Krankenhaus gestorben an einer Hirnblutung. Der Fall hat deutschlandweit für Entsetzen gesorgt und eine Debatte über die Sicherheit im Bahnverkehr ausgelöst. Jetzt hat das Landgericht Zweibrücken den Täter verurteilt zu 10 Jahren Haft wegen Körperverletzung mit Todesfolge. Alexandra Dietz berichtet.
7: Das Gericht habe dem 26-jährigen Angeklagten nicht nachweisen können, dass er Serkan Çalar mit den Schlägen habe töten wollen, so der Richter am Landgericht Zweibrücken. Zugunsten des Angeklagten habe gesprochen, dass er keine Vorstrafen hat und versuchte, sich zu entschuldigen. Dass er leichtfertig mehrfach gegen den Kopf des Opfers geschlagen hatte, sprach laut Gericht gegen ihn. Auch die Herabwürdigung des Opfers mit Schimpfworten wurde vom Gericht gegen den 26-jährigen ausgelegt. Der noch nicht rechtskräftig verurteilte Mann nahm das Urteil heute teilnahmslos entgegen. Im Februar war laut Landgericht Zweibrücken eine Fahrkartenkontrolle durch den Zugbegleiter Serkan Çalar in einer Regionalbahn in Landstuhl bei Kaiserslautern eskaliert, weil der Angeklagte kein gültiges Zugticket hatte. Laut Richter schlug der 26-Jährige mehrfach mit so großer Wucht zu, dass Serkan Çalar stürzte, schwerste Kopfverletzungen erlitt und wenig später an einer Hirnblutung starb. Gegen das Urteil des Landgerichts Zweibrücken können noch Rechtsmittel eingelegt werden. Der Anwalt der Nebenklage spricht von einem klaren Fehlurteil.
0: Sommer, Sonne, Hitze. Die hohen Temperaturen, besonders im vergangenen Monat, sind für viele Menschen äußerst unangenehm gewesen, für manche sogar lebensbedrohlich bis tödlich. Die Zahl der Hitzetoten bei uns in Bayern, die übersteigt schon jetzt die vom vorigen Jahr. Besonders eine Altersgruppe ist davon betroffen. Verena Fücker mit den genauen Zahlen.
8: In Bayern sind nach Schätzungen des Robert-Koch-Instituts im laufenden Jahr bereits mehr als 500 Menschen an den Folgen der Hitze gestorben. 2025 waren es im gesamten Jahr 490 Menschen. Bayern ist dabei aber weniger stark betroffen als andere Bundesländer. In Baden-Württemberg waren es nach RKI-Schätzungen 790 Fälle, in Nordrhein-Westfalen sogar 1230. Bundesweit geht das RKI von bislang etwa 5100 hitzebedingten Sterbefällen in diesem Jahr aus. Der Großteil ist dabei im Juni gestorben. Temperaturen jenseits der 40 Grad hatten den Menschen in Deutschland zu schaffen gemacht. Wie der EU-Klimadienst Copernicus heute mitteilte, war es der wärmste Juni seit Beginn der Aufzeichnungen. Im Schnitt lagen die Temperaturen bei fast 21 Grad. Und auch in der aktuellen ersten Juli-Hälfte zeichnen sich weitere rekordverdächtige Hitzewellen ab, so die Copernicus-Forscher. Betroffen sind vor allem Ältere. Dem Bericht des Robert-Koch-Instituts zufolge machen die über 75-Jährigen mehr als 80% der Hitzetoten aus. Dabei sei Hitze oft nicht die unmittelbare Ursache. In Kombination mit Vorerkrankungen könne sie aber tödlich sein, heißt es. Die Schätzungen des RKI beruhen auf Daten des Statistischen Bundesamtes.
0: Christine Wunicke bekommt den diesjährigen Georg-Büchner-Preis. Man könnte sie als historische Archäologin beschreiben, weil sie für ihre Romane tief in die Geschichte eintaucht. Die Deutsche Akademie für Sprache und Dichtung würdigt die aus München stammende Autorin für ihre Kunst, im Historischen das Fiktionale sichtbar zu machen. Nils Beintger jetzt mit einem Porträt.
9: Wachs, 2025 erschienen, erzählt die Schriftstellerin vom berühmtesten französischen Anatom des 18. Jahrhunderts. Kein hochdekorierter Herr Professor Doktor, sondern eine Frau, Marie Biron aus Paris.
10: Wie kann einen das nicht faszinieren, dass eine 13-Jährige an geklauten Leichen im Schlafzimmer Selbststudium die Anatomie lernt? Also da braucht man einen wahnsinnig starken Willen. Und wie die ihren komischen, schrägen Weg da gemacht hat.
9: Komisch und schräg sind auch schöne Worte für die Geschichten, die Christine Wunicke in ihren zumeist schmalen, sprachlich pointierten und dichten Romanen erzählt. Die Schriftstellerin und Geschichtensammlerin, 1956 geboren, stammt aus München. Zu ihrem Werk gehören neben einer Reihe von Romanen, Hörspiele, Radiofeatures und Essays. Demnächst erscheint ein kleines Buch über Papageien. Ebenso arbeitet Christine Wunicke heute in ihrer Geburtsstadt und in Berlin lebend als literarische Übersetzerin. Wie sie die historischen Stoffe für ihre immer wieder mit bestechender Ironie geschriebenen Romane findet, ist ihr selbst ein Rätsel.
10: Ich habe ein Beuteschema, das mir selber nicht ganz bewusst ist. Und wenn da irgendwas reinpasst, dann schreit das irgendwie Hallo und dann schreibe ich es auf den Zettel und lasse den ewig liegen und irgendwann finde ich ihn und dann ist es das vielleicht.
9: Als Preisträgerin folgt sie auf Ursula Krechel, Oswald Egger und Lutz Seiler. Und sie findet hoffentlich nach der freiwilligen Schließung ihres Verlages, des kleinen unabhängigen Bärenberg Verlages, bald eine neue Heimat für ihre Bücher. Deren Lektüre lohnt sich unbedingt, weil wir in diesen literarischen Imaginationen zum einen verschüttete Vergangenheit, zum anderen auch stets Fragen unserer eigenen Gegenwart entdecken können. Im Fall von Wachs die Repräsentation von Frauen oder die Sehnsucht nach einem freien Leben und Lieben. Und ebenso, weil wir ganz wunderbar unterhalten werden in dieser so eigen- und hintersinnigen Prosa.
0: Nils Beintger war das über die Schriftstellerin Christine Wunicke, die den diesjährigen Georg-Büchner-Preis erhält. Jetzt ist es 12.40 Uhr.
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11: Mit Rigobert Kaiser, ein äußerst wichtiger Tag für den VW-Konzern. In Wolfsburg tagt der Aufsichtsrat. Es geht um viel, um möglicherweise über 100.000 Arbeitsplätze und um Erhalt oder Schließung von gleich 4 Standorten in Deutschland. Die IG Metall hat deshalb seinen Aktionstag ausgerufen. Aus Wolfsburg berichtet Helmut Eickhoff.
12: Seit heute früh sitzen die Spitzen des VW-Aufsichtsrats in Wolfsburg schon zusammen. Es geht um die Sparpläne des Vorstands. Die Gewerkschaft IG Metall hat in einem Statement am Morgen den Vorstand kritisiert, bezeichnet die Konzernspitze als respektlos und unanständig. Es brauche eine echte Strategie statt immer neuer Sparprogramme. An allen deutschen Standorten des Konzerns gibt es heute rund um die Mittagszeit Protestaktionen der IG Metall. Die Gewerkschaft will die Muskeln spielen lassen. Insgesamt 100.000 Jobs stehen offenbar auf der Kippe, dazu Werke in Zwickau, Emden, Hannover und Neckarsulm. Die Kosten sollen mit allen Mitteln nach unten geschraubt werden, um den Autobauer wieder profitabel zu machen. Die deutschen Werke des Volkswagen-Konzerns sind zu teuer und zu schlecht ausgelastet. Gleichzeitig ist das gewinnträchtige China-Geschäft eingebrochen. Zudem belasten die US-Zölle Volkswagen massiv. Dass heute eine Einigung erzielt wird, ist nicht zu erwarten. Im mächtigen Kontrollgremium hat die Arbeitnehmerseite die Mehrheit. Sie wird erbittert gegen einen weiteren Stellenabbau kämpfen. Das Treffen des Aufsichtsrats heute wird vermutlich nur der Auftakt für wochenlange Verhandlungen sein.
11: Rund um die Aufsichtsratssitzung gibt es jede Menge nicht bestätigte Meldungen über mögliche Einsparungen. Die Bild berichtet, dass bei der Forschung und Entwicklung 50 Milliarden Euro gespart werden sollen auf nur noch 135 Milliarden Euro. Statt 100.000 könnten bis zu 140.000 Stellen in Frage stehen. Und bei den Werken soll es so aussehen, dass ab 2031 die Produktion in Zwickau und Emden ausläuft, danach in Hannover und ab 2034 bei Audi in Neckarsulm. Der bayerische Maschinenbau profitiert im vergangenen Jahr von einem starken Auslandsgeschäft. Die Exporte waren der Treiber, dass die Branche ihren Umsatz um 7% auf 70 Milliarden Euro steigern konnte. Wer online bestellt, kann den Kauf 14 Tage lang widerrufen. Die Kunden haben also eine Bedenkzeit. Beim Abschluss eines Streaming-Abos hatten die Streaming-Dienste diese Möglichkeit aber meist ausgeschlossen. Das geht so nicht, entschied jetzt der Gerichtshof. Und dein Bericht von Annette Stefanie.
13: In der EU gilt, wer online etwas bestellt, kann den Kauf 14 Tage lang widerrufen. Verbraucher sollen bei Online-Geschäften eine gewisse Bedenkzeit haben. Das Widerrufsrecht kann aber auch ausgeschlossen werden, ausnahmsweise. Das hatten vor allem Streamingdienste wie Netflix, Apple TV, Magenta TV oder Sky bisher so gemacht. Da konnten Kunden ihr Abo also nicht widerrufen. Dem hat der Europäische Gerichtshof heute allerdings einen Riegel vorgeschoben. Streamingdienste, die ihr Angebot laufend anpassen und dem Kunden individuelle Vorschläge machen, können das Widerrufsrecht nicht ausschließen. Kunden sollen auch hier eine gewisse Bedenkzeit haben. Das bedeutet allerdings nicht, dass man bis zum Widerruf 14 Tage lang kostenlos streamen darf. Der Europäische Gerichtshof hat klargestellt, dass für die Nutzung bis zum Widerruf eine Entschädigung an den Streamingdienst zu zahlen ist. Dabei kann der Anbieter auch den Marktwert der geschauten Inhalte berechnen. Das bedeutet, bei großen Sportereignissen oder dem neuesten Serienhighlight kann es teuer werden.

0: 12.45 Uhr ist es.
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0: Andreas Derschall hat den Nachrichtenüberblick.
2: Merz verteidigt im Bundestag hohe Verteidigungsausgaben. Das beste soziale Sicherungssystem nütze nichts, wenn wir nicht in Frieden und Freiheit leben könnten, sagte Merz in einer Regierungserklärung. Er warb auch für die geplanten Reformen und lobte zugleich die Ergebnisse des NATO-Gipfels in Ankara. Dabei kündigte Merz an, dass Deutschland Tomahawk-Marschflugkörper von den USA kaufen werde. Bundestag entscheidet über vereinfachte Auszahlung des Kindergeldes. In einem ersten Schritt ist vorgesehen, dass das Kindergeld ohne Antrag überwiesen wird, wenn ein neugeborenes Baby schon Geschwister hat. Das Standesamt, das die Geburtsurkunde ausstellt, informiert dann selbstständig die Familienkasse. Nach der mutmaßlichen Amoktat von Schongau spricht der Bürgermeister von einem schwarzen Tag. Thomas Schleich sicherte den Betroffenen Unterstützung zu. An der Schule, wo ein 16-Jähriger gestern mit einer Waffe und einem Messer auf Schülerinnen und Schüler losging, ist heute ein Kriseninterventionsteam im Einsatz, um mit den Betroffenen das Erlebte zu verarbeiten. Heute wird entschieden, ob der festgenommene mutmaßliche Täter in Untersuchungshaft kommt. Gericht verurteilt Angeklagten im Fall des tödlichen Angriffs auf einen Zugbegleiter in Rheinland-Pfalz. Der 26-Jährige muss für 10 Jahre ins Gefängnis. Er wurde wegen Körperverletzung mit Todesfolge schuldig gesprochen. Der Mann hatte den Schaffner nach der Fahrkartenkontrolle so heftig auf den Kopf geschlagen, dass der an einer Hirnblutung starb. Bonnie Tyler ist tot. Nach Angaben ihrer Familie starb die Rocksängerin in einem Krankenhaus in Portugal unerwartet an den Folgen der Krankheit, wegen der sie behandelt wurde. Sie wurde 75 Jahre alt. Tylers größter Hit war die Single Total Eclipse of the Heart aus den 1980er Jahren. Das Wetter in Bayern, teils sonnig, teils bewölkt und weitgehend trocken, 22 bis 30 Grad.
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0: Das Fränkische Freilandmuseum in Bad Windsheim ist bekannt für seine historischen Gebäude aus der Region. Besucher erwartet eine Zeitreise in verschiedene Epochen, in denen Strom noch keine Rolle gespielt hat. Und ausgerechnet dort testet der Bezirk Mittelfranken nun ein modernes digitales Wachsystem mit Kontrollfahrten eines Roboters. Annika Spithiel hat sich das angeschaut.
3: Der neue Mitarbeiter des Fränkischen Freilandmuseums reicht Felix Stolger von der Nürnberger Wach- und Schließgesellschaft nicht einmal bis zur Hüfte. Auf 4 breiten Rädern fährt er um ihn herum, an neugierigen Gänsen vorbei, scannt die Umgebung der historischen landwirtschaftlichen Gebäude um ihn herum. Der neue Wachroboter, der hier bald die nächtlichen Kontrollfahrten übernehmen soll.
4: Zum einen haben wir eine 360-Grad-Klarbildkamera hier oben verbaut. Weiter unten sind aber auch noch mal weitere Kameras verbaut. Wir haben nach vorne und hinten jeweils 180-Grad-Klarbild, aber auch Thermalbild, was wieder für die Brandfrüherkennung ist. Im Inneren des Roboters, in diesem Korpus hier, sind die weiteren Sensoren, wie zum Beispiel der Gassensor, verbaut.
3: Das Ziel? Der Wachroboter soll neben etwaigen Eindringlingen vor allem Brandherde schneller erkennen. Schneller, als das menschliche Wachpersonal könnte.
4: Was wir mit ihm aber auch können, ist eben die Kontrolle jeglicher Zaunarten. Das war in der Eigenentwicklung von uns wirklich die Königsdisziplin. Wir haben hier mittlerweile auch Patente auf dieses Verfahren eingereicht.
3: Das heißt, wenn ein Zaun beschädigt ist, egal ob Holzzaun oder Maschendraht, dann erkennt der Wachroboter das. Erst einmal ist er testweise für 2 Monate unterwegs. Bezirkstagspräsident Peter Daniel Forster.
5: Es waren Menschen im Gelände unterwegs und künftig kann es vielleicht dann der Roboter sein. Aber es ist ja nicht so, dass der Roboter alles alleine macht, sondern im Hintergrund wirken da ja auch weiterhin Menschen.
3: Denn die Signale Eindringling oder Feuer müssen ja auch verarbeitet werden. Natürlich bräuchte man aber weniger Personal und könnte auch die Hälfte an Kosten in diesem Bereich einsparen. Weil das durch den Fachkräftemangel aber eh immer schwerer zu finden sei, sei man offen für den digitalen Wachdienst. Vielleicht sogar in anderen Einrichtungen des Bezirks Mittelfranken?
5: Sicherlich gäbe es an der einen oder anderen Stelle das Potenzial, aber dazu kann ich jetzt noch nichts sagen.
3: Bisher wird der Wachroboter im Industriebereich, auf Messen oder in der Logistik genutzt. Im Fränkischen Freilandmuseum startet ab Herbst seine Testphase auf dem 45 Hektar großen Gelände. Knapp 130 historische Gebäude liegen da auf seiner Route, die er mit 6 km/h abfährt. In einem Schwung mit einem Akku wird er die Kontrolle wohl nicht schaffen, erklärt Felix Stolger von der Nürnberger Wach- und Schließgesellschaft.
4: Mittlerweile eben auch, weil wir so eine enorme Rechenleistung durch die ganze Sensorik brauchen, verbauen wir teilweise auch schon die doppelte Akkuleistung. Und das bedeutet, wir können dann 2 bis 2,5 Stunden fahren. Also wir kommen so ungefähr 12 Kilometer plus.
3: Unterwegs sollen Ladestationen auf ihn warten. Die Wege, er soll erst einmal nur außen fahren, findet er mit GPS. Der neue Mitarbeiter ist also schon gut eingelernt.
0: Ein Wachroboter kontrolliert künftig im Fränkischen Freilandmuseum in Bad Windsheim. Das war ein Bericht von Annika Svitil.
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0: Der Bürgermeister von Schongau, wir haben es gerade kurz gehört, spricht von einem schwarzen Tag, der alle in der Stadt verändert habe. Nach der mutmaßlichen Amoktat an einem Gymnasium sitzt der Schock in der oberbayerischen Stadt tief. Ein ehemaliger Schüler hat dort gestern Mittag 2 13 Jahre alte Schülerinnen mit einem Messer schwer verletzt. Jetzt am Tag danach sind noch einige Fragen offen. Julia Binder ist für uns in Schongau und mir jetzt live zugeschaltet. Hallo Julia.
6: Hallo.
0: Erstmal zu den beiden 13-jährigen Mädchen. Was weißt du darüber, wie es ihnen inzwischen geht?
6: Gerade habe ich mit einem Schüler hier am Gymnasium noch sprechen können. Er ist einer der Schulsanitäter und hat sich gestern als einer der ersten um die beiden Verletzten gekümmert, ihnen zum Beispiel Druckverbände angelegt. Und er hat uns jetzt erzählt, dass in der Schule gesagt wurde, sie brauchen sich keine Sorgen um die beiden Mädchen machen, sie sind im Krankenhaus gut versorgt. Auch der Schongauer Bürgermeister Thomas Schleich hat uns nochmal bestätigt heute früh, dass beide nicht in Lebensgefahr sind.
0: Ja, gute Nachricht also in dem ganzen Unglück. Die Schulleitung, Julia, die hat sich ja dagegen entschieden, das Gymnasium heute geschlossen zu lassen. Wie ist denn der Vormittag dort abgelaufen? Normalen Unterricht wird es ja sicher nicht gegeben haben.
6: Ja, das denke ich auch. Wir wissen, dass heute Psychologinnen da waren und ganz viele Mitarbeiterinnen und Mitarbeiter vom Kriseninterventionsteam, dass es für die Schülerinnen und Schüler und auch die Lehrkräfte also die Möglichkeit gibt, sich auszutauschen, gemeinsam die Erlebnisse, die Gedanken aufzuarbeiten und mit Profis auch darüber zu sprechen. Der Bürgermeister Thomas Schleich hat mir noch erzählt, dass die Lehrkräfte wohl schon ein bisschen Unterricht machen wollen, je nachdem, in welchem Zustand die jeweilige Klasse ist. Also Verarbeitung bloß ein bisschen zurück zur Normalität, so könnte man es vielleicht zusammenfassen.
0: Jetzt haben wir gerade ein paar technische Probleme, wir versuchen es aber weiter, Julia. Du bist ja schon den ganzen Vormittag in Schongau für uns unterwegs gewesen und hast mit einigen Menschen gesprochen. Welchen Eindruck haben sie auf dich gemacht?
6: Ich war vor allem rund um das große Schulzentrum hier unterwegs und habe mit vielen gesprochen, die schon auch ganz aufgewühlt sind. Also Anwohnerinnen haben uns erzählt, wie riesig das Polizeiaufgebot gestern war und dass so viele Hubschrauber geflogen sind. Eine Frau, die direkt gegenüber vom Gymnasium wohnt, hat gestern gesehen, wie die Klassen aus der Schule gebracht wurden und wie ein Mädchen ganz fürchterlich geweint hat. Viele Mamas haben ihre Kinder heute zur Schule gebracht. Sie erzählen, dass sie alle schlecht geschlafen haben. Natürlich, dass sie so eine Angst gestern um ihre Kinder gehabt haben. Aber das finde ich positiv. Alle sagen auch, es war ein Einzeltäter. Es ist vorbei und sie müssen jetzt schauen, dass sie irgendwie wieder zurückfinden zur Normalität.
0: Lass uns auf die Ermittlungen schauen. Bevor der 16-jährige Täter mit einem Messer auf die beiden Mädchen losgegangen ist, hat er ja einen Schuss aus einer Pistole abgegeben. Die Waffe hat zum Glück, muss man wohl sagen, versagt. Ist inzwischen bekannt, woher er die Waffe hatte?
6: Gestern Abend hat der bayerische Innenminister Joachim Herrmann ja noch gesagt, dass der 16-Jährige selbst davon gesprochen hat, dass er die Waffe im Darknet gekauft hat. Näheres weiß ich aktuell dazu nicht. Und das ist natürlich auch ein entscheidender Teil der Ermittlungen.
0: Die Polizei konnte den Täter ja kurz nach der Tat gestern festnehmen. Was ist über ihn und vor allem über sein Motiv bekannt?
6: Also gestern wurde ja dann schon schnell bekannt gegeben, dass es sich um einen 16-Jährigen handelt und er war früher selbst Schüler am Welfengymnasium hier in Schongau, musste die Schule aber vor einiger Zeit verlassen. Bundesinnenminister Dobrindt hat uns gestern hier am Tatort noch bestätigt, dass der Jugendliche in psychischer Behandlung war und sich bei der Tat wohl in einem, wie es immer heißt, gefunden hat.
0: Da
6: noch nichts bekannt, auch das muss jetzt ermittelt werden.
0: Jetzt haben wir das noch verstanden, so ganz grob. Motiv ist noch nichts drüber bekannt. Die Verbindung ist leider relativ schlecht. Dankeschön trotzdem. Julia Binder, live aus Schongau war das. Vielen Dank für diese Information.
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7: mit Patricia Gabor. Wer zum Beispiel mit den Arbeitskollegen ein WM-Tippspiel gestartet hat, der hatte am Anfang des Turniers ordentlich was zu tun. Allein in der Gruppenphase waren es 72 Partien. Mittlerweile tippt man sich die Finger aber weniger wund. Das Teilnehmerfeld wird kleiner. 8 Teams kämpfen um den Einzug ins Halbfinale. Heute geht's los mit Frankreich um FC Bayern-Star Michael Olise gegen Marokko. Das Spiel können Sie hier bei BR24 in voller Länge mitverfolgen oder im Fernsehen im Ersten. Einer wird das vielleicht machen, Ex-Bundestrainer Julian Nagelsmann. Er ist übrigens einer von bisher 12 Trainern, die während der WM gegangen sind oder gehen mussten. Mal mit Stil, mal mit weniger. Felix Mansel hatte ein paar Beispiele parat.
8: Stilvoll und würdig Südkoreas Trainer Hong Myung-bo. Er nahm die Vordertür. Nach dem enttäuschenden Vorrunden aus Südkoreas übernahm er die Verantwortung ohne Wenn und Aber.
9: Ich möchte mich aufrichtig bei den Menschen entschuldigen, die den koreanischen Fußball lieben und uns immer unterstützt haben. Hiermit trete ich von meinem Amt als Cheftrainer zurück.
8: Die Niederlande galt nach der Vorrunde als ein durchaus ernstzunehmender Titelaspirant. Das Aus im Sechzehntelfinale traf die Nation mitten ins Herz. Auf der Pressekonferenz direkt nach dem Spiel gegen Marokko lieferte sich ein Journalist mit Bonds-Coach Roland Koeman ein Rededuell.
10: Wann trittst du zurück?
9: Ich werde mir in aller Ruhe Gedanken über meine Zukunft machen.
10: Du willst doch nicht warten, bis du gefeuert wirst.
9: Nein, ich werde die Dinge erstmal ordnen und damit fange ich morgen an.
8: Koeman wirkte angefressen.
10: Ihr habt nicht mal das Achtelfinale erreicht.
9: Nur weil ich jetzt nicht das sage, was du hören willst, heißt das doch nicht, dass ich mich aus der Verantwortung stehlen werde, oder?
8: Koeman schlief eine Nacht drüber und trat zurück. Keine Nebengeräusche, kein Gezacker um Geld, nichts. So, und jetzt kommen wir zu Deutschland und Julian Nagelsmann. Aus, genau wie die Niederlande im Sechzehntelfinale im Elfmeterschießen gegen Paraguay. Julian Nagelsmann wirkte nach der Partie aber trotzig und suchte Fehler, aber nicht bei sich. Geschehen im Interview bei Magenta TV.
11: Wir müssen in der ersten Spielminute in Führung gehen. Da stehen wir zu viert allein vom Tor, müssen einfach nur querspielen, dann schieben wir ins leere Tor. Da chippt der Dennis den irgendwie auf den zweiten Pfosten.
8: Andere Trainer wussten, wann ihre Zeit gekommen war. Der Bundestrainer erstmal nicht.
12: Ja, ich stehe zur Verfügung. Wenn der DFB das möchte, mache ich die EM28. Wenn nicht, dann müssen sie es mir sagen. Ich bin keiner, der wegläuft.
8: Die Halbwertszeit dieses Satzes betrug dann nur ganze 3,5 Tage. Der Bundestrainer trat am 3. Juli dann doch zurück. Wahrscheinlich auf Bitten des DFB. Keine öffentliche Erklärung von Julian Nagelsmann, nur eine des Verbandes. Manchmal ist es eben eine Frage des Stils. Chance verpasst.
7: Das Sparschwein geplündert, in der Sofaritze gekramt. Die Fans von 1860 München haben zusammengelegt. Bei einer Spendenaktion sind bisher über 250.000 Euro zusammengekommen. Die Löwen-Fanszene hatte den Aufruf in mehreren Sprachen weltweit gestartet. Das Spendenziel wurde heute Nacht erreicht. Die erste Finanzspritze für den Regionalligisten, die steht also schon mal. Und apropos Finanzspritze, Fußball-Bundesligist Borussia Dortmund bekommt vielleicht auch ein bisschen Geld in die Kasse gespült. Mehrere Medien berichten, dass der FC Barcelona mit dem BVB verhandeln soll. Und zwar über einen möglichen Wechsel von Karim Adeyemi von Dortmund zu den Katalanen. Sie sind das Batman- und Robin-Team des deutschen Tennis. Kevin Krawitz und Tim Pütz. Die zwei stehen in Wimbledon im Doppel-Halbfinale. Das ist für heute 14 Uhr angesetzt. Der Traum vom ersten gemeinsamen Grand-Slam-Titel lebt also weiter. Und trotzdem ist Tim Pütz ziemlich gelassen unterwegs.
13: Jetzt bin ich schon etwas betagter inzwischen und weiß, da werden jetzt nicht mehr 20 Finals kommen. Irgendwie 20 Chancen kriege ich nicht mehr. Auf der anderen Seite habe ich jetzt auch nicht wirklich irgendwie Torschlusspanik oder so, weil ich bin jetzt schon lang genug dabei. Ich weiß, dass es so unglaublich eng beieinander ist, dass da auch viel zusammenlaufen muss, viel Glück dazugehört.
7: Nicht mehr lange, dann wird's ernst. Pütz und Krawitz spielen gegen das routinierte Duo Pavic-Arevalo. Wir holen uns dann hier im Sport bei BR24 immer wieder Live-Updates aus Wimbledon.
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0: Mit 3 Verkehrsmeldungen. Eine kommt von der A3 Nürnberg-Passau zwischen Schwarzach und Hengersberg. Stockender Verkehr an einer Baustelle. A7 Füssen Richtung Ulm zwischen Bergheim und Dettingen ein Unfall. Und A93 Weiden Richtung Regensburg zwischen Wernberg-Köblitz und dem Kreuz Oberpfälzerwald. Bergungsarbeiten auf der rechten Spur. Das Wetter in Bayern, in weiten Teilen Frankens ist es noch hochnebelartig bewölkt. Ansonsten scheint verbreitet die Sonne, sind aber auch ein paar dichtere Wolkenfelder unterwegs. Und es ist relativ windig heute. Das Ganze bei Höchstwerten zwischen 22 Grad im Landkreis Hof. Bis zu 30 werden es jetzt am Nachmittag noch rund um Aschaffenburg. Schauen wir auf den morgigen Tag und das Wochenende. Hochdruckeinfluss haben wir da und viel Sonnenschein und nur wenige Wolken. Es bleibt trocken, das Ganze bei hochsommerlich warmen bis heißen Temperaturen, 26 bis 34 Grad.

0: Jetzt ist es 13 Uhr.
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0: Mit Oliver Fritzl und diesen Themen. Regierungserklärung im Bundestag. Kanzler Merz verteidigt die Arbeit seiner schwarz-roten Regierungskoalition und wirbt für Zuversicht. Von der Opposition kommt deutliche Kritik. Angriff auf Zugbegleiter. Der 26-jährige Angeklagte muss für 10 Jahre ins Gefängnis. Und Tod eines Weltstars. Die britische Rocksängerin Bonnie Tyler ist im Alter von 75 Jahren gestorben. Vor den Ferien, da gibt es in den Schulen Zeugnisse. Im Bundestag gewissermaßen auch oder zumindest so ähnlich. Regierungserklärung und anschließende Ansprache heißt das Ganze. Und da fällt zumindest die eigene Bilanz von Kanzler Merz heute mit Blick auf die Arbeit seiner Regierungskoalition positiv aus. Er hat versucht, die Erfolge der Koalition in den letzten Monaten hervorzuheben, hat immer wieder betont, dass mit den geplanten Reformen die Wirtschaft jetzt wieder in Schwung komme. Und Merz zeigte sich insgesamt zufrieden mit der eigenen Arbeit. Ganz anders sieht das die Opposition. Gabor Hallers hat die Regierungserklärung im Bundestag verfolgt.
2: In Berlin beginnen die Ferien, bald auch im Bundestag.
3: Und das Wort zur Abgabe einer Regierungserklärung hat der Bundeskanzler.
2: Friedrich Merz stellt sich selbst und der Regierung ein Zeugnis aus.
4: Die Mitte liefert, sie arbeitet.
2: Da steht ein Kanzler, der Optimismus verbreiten will, sich beschwert, wenn andere das Land aus seiner Sicht schlecht reden.
4: Dass wir uns dabei auch den optimistischen Blick erlauben und nicht den verzagten. Denn wir haben allen Anlass, mutig zu sein, uns etwas zu trauen, uns und uns auch etwas zuzutrauen, liebe Kolleginnen und Kollegen.
2: Die Opposition will das nicht durchgehen lassen. AfD-Chef Tino Chrupalla wirft dem Kanzler vor, nicht zu wissen, was im Land vor sich geht.
5: Wo leben Sie eigentlich? Wo leben Sie eigentlich mit Ihren Äußerungen, mit Ihren Wünschen, die Sie hier verbreiten? Müssten ja Ihre Umfrageergebnisse durch die Decke gehen.
2: Das will wiederum die CSU nicht auf sich sitzen lassen. Alexander Hoffmann wirft der AfD vor, das Land schlecht zu machen.
6: Eben wie immer, sie quatschen unser Land in eine Depression, sie quatschen die Menschen in eine Depression.
5: Wenn der Oppositionsführer hier eine Rede hält, dann redet er und quatscht nicht.
2: Katharina Dröge, Fraktionschefin der Grünen, spricht über das Thema Hitze, über die Menschen, die bei Temperaturen um die 40 Grad gestorben sind. Und sie wirft dem Kanzler vor, dazu zu schweigen.
7: Nicht einmal 5 Minuten, um den Angehörigen der Toten an diesem Hitzewochenende ihr Mitgefühl auszusprechen. Nicht einmal 5 Minuten des Danks an die Rettungskräfte, die an diesem Wochenende das Land aufrechterhalten haben. Ich finde, das wäre das Mindeste gewesen, Herr Merz, was Sie hätten tun müssen. Aber Sie sind auf Tauchstation gegangen und mich macht das fassungslos.
2: Wie schon bei der AfD liest der Kanzler nebenbei in seinen Papieren. Als die Grünen sprechen, dreht er sich weg und da wird es laut.
8: Entschuldigung, bitte. Jetzt hat die Abgeordnete Frau Dröge das Wort. Bitte. Nein, zu kommentieren.
2: Heidi Reichinek von den Linken wirft der Regierung vor, das Leben der Menschen unbezahlbar zu machen.
9: Und der Kanzler beschwert sich ernsthaft über die, Zitat, Kulturpessimisten, Untergangspropheten, Nöler, Nörgler, empörte Berufskritiker. Herr Merz, das ist Ihre Reaktion auf die Sorgen und Ängste der Menschen in diesem Land? Also eins muss man Ihnen lassen, Ihre katastrophalen Beliebtheitswerte, die haben sich wirklich redlich verdient.
2: Der Kanzler ist gerade vom NATO-Gipfel zurück und verkündet ganz nebenbei noch eine Nachricht.
4: Wir haben zudem am Rande des NATO-Treffens in Ankara mit der amerikanischen Regierung vereinbart, dass amerikanische Tomahawk-Raketen von uns erworben und in Deutschland stationiert werden.
2: Marschflugkörper, die Russland abschrecken sollen. Das geht fast unter. Die Regierung will mit Optimismus in den Sommer gehen, auch wenn es immer wieder gehakt hat. SPD-Fraktionschef Matthias Miersch lobt das Reformpaket.
10: Ja, auch da sind Dinge drin, die hätte ich nicht reingeschrieben, wenn ich alleine regieren würde. Aber so funktioniert nicht Demokratie. Am Ende haben wir aber ein Paket, meines Erachtens, was sich absolut sehen lassen kann.
2: Morgen ist der letzte Tag vor der Sommerpause. Auf dem Tisch liegt die Krankenkassenreform, wenn sie nicht noch gestoppt wird.
0: Die Grünen haben dagegen ja einen Eilantrag beim Bundesverfassungsgericht eingereicht. Es kann also sein, dass die Krankenkassenreform erst nach der Sommerpause im Bundestag verabschiedet wird. Im Februar ist ein Zugbegleiter in einem Regionalexpress in Rheinland-Pfalz angegriffen und lebensgefährlich verletzt worden. 2 Tage nach der Tat ist Serkan Çalar im Krankenhaus gestorben an einer Hirnblutung. Der Fall hat deutschlandweit für Entsetzen gesorgt und eine Debatte über die Sicherheit im Bahnverkehr ausgelöst. Jetzt hat das Landgericht Zweibrücken den Täter verurteilt zu 10 Jahren Haft wegen Körperverletzung mit Todesfolge. Andreas Karlmeier hat den Prozess und die Urteilsverkündung für uns verfolgt. Hallo.
11: Hallo.
0: Erstmal für alle, die den Fall vielleicht nicht mehr so im Detail im Kopf haben. Wie genau ist es zu dieser Tat im Februar in dem Regionalzug gekommen?
11: Ja, also da gab es eine Vorgeschichte. Der jetzt Verurteilte, der wurde zuvor schon aus einem anderen Zug geworfen. Der hatte seinen Job verloren, er war pleite und er wollte auf einer Bank Geld abheben, aber das hat nicht geklappt. Und dann kam es eben zu dieser folgenschweren Fahrscheinkontrolle in dem Regionalzug bei Landstuhl. Da eskalierte die Situation, das belegen auch die Videos der Überwachungskameras aus dem Zug. Der Verurteilte, der sprang von seinem Sitz auf. Es folgte ein Wortgefecht und plötzlich schlägt er dann mehrfach unvermittelt auf den Zugbegleiter ein. Der ist dann ja 2 Tage später an den Folgen im Krankenhaus gestorben.
0: Nun hat das Landgericht Zweibrücken den Täter, einen 26-jährigen griechischen Staatsbürger aus Luxemburg, zu 10 Jahren Haft verurteilt. Wie begründet das Gericht diese Entscheidung?
11: Da ging es viel um die Frage, ob ein Tötungsvorsatz vorliegt, also ob der Verurteilte den Tod zumindest billigend in Kauf genommen hat. Dafür gibt es einige Gründe, die der Richter angebracht hat, unter anderem die extreme Gewalt, die losbrach, dass er keine Hemmungen gezeigt hat und mit massiven Schlägen gegen den Kopf des Opfers einfach durchgezogen hat, ohne mit der Faust vorher zu bremsen. Und auch nach der Tat, er hätte kein Interesse am Schicksal des Opfers gezeigt, als er noch im Zug saß. Aber es gibt auch einiges, das gegen diese Tötungsabsicht spricht. Unter anderem soll er ja gesagt haben, that will teach him, also daraus wird er was lernen. Das zeigt, dass er davon ausgeht, dass das Opfer überlebt, weil nur so hätte er ja eine Lektion lernen können. Und es kam auch nach dem Gericht, nach dem Ansehen des Richters dazu, dass es eben nicht, wie von der Nebenklage zuvor gesagt wurde, er hätte auf den Bewusstlosen eingeschlagen. Also eine Gutachterin hatte ausgesagt, das Opfer sei erst bewusstlos geworden, als es dann auf dem Boden gelegen hat.
0: Die Familie des Opfers, die hatte ja eine Verurteilung wegen Totschlags oder Mordes gefordert. Wie hat sie nun auf das Urteil reagiert?
11: Ja, also die Familie, die hatte schon am vorletzten Prozesstag angekündigt, dass sie zu den Plädoyers und auch heute zu dem Urteil nicht kommen wird. Und zwar aus Protest, weil sie schon damit gerechnet hat, dass es keine Verurteilung wegen Mordes geben wird. Von der Familie war heute also niemand da, aber wohl einige Kollegen von Serkan Çalar. Die zeigten sich enttäuscht und sagten, dass sie sich mehr Signalwirkung von dem Urteil gewünscht hätten. Denn Bahnmitarbeiter, die seien immer öfter solcher Gewalt ausgesetzt.
0: Ja, der Fall des getöteten Zugbegleiters Serkan Çalar, hab schon gesagt, hat eine Debatte über die Sicherheit im Zugverkehr ausgelöst. Was ist denn seitdem passiert?
11: Ja, seit dem Fall setzt die Bahn nach eigenen Angaben 2 Zugbegleiter auf ihren Zügen ein, damit die bei den Kontrollen eben nicht alleine da sind. Das hat aber auch zur Folge, dass jetzt in weniger Zügen kontrolliert werden kann. Wo vorher 2 Zugbegleiter 2 Züge kontrolliert haben, sind sie jetzt in einem Zug gebunden. Und seit dem Vorfall gibt es für die Zugbegleiter auch freiwillige Kurse in Selbstverteidigung. Das hat ein Mitarbeiter der Bahn hier im Prozess berichtet. Insgesamt sei es so, dass die Gewalt immer weiter zunehme und vor allem man auch immer öfter angespuckt werde.
0: Informationen von Andreas Karlmeier waren das über das Urteil im Fall des getöteten Zugbegleiters Serkan Çalar. Der Angeklagte ist zu 10 Jahren Haft wegen Körperverletzung mit Todesfolge verurteilt worden. Das Urteil ist noch nicht rechtskräftig, da eine Revision beim Bundesgerichtshof möglich ist. Es ist der Tag nach der mutmaßlichen Amoktat an einem Gymnasium in Schongau in Oberbayern, bei der zwei Schülerinnen von einem ehemaligen Mitschüler schwer verletzt worden sind. Die beiden 13-Jährigen sind inzwischen außer Lebensgefahr. Der 16-jährige mutmaßliche Täter wurde festgenommen und sitzt in Untersuchungshaft. Zu seinem Motiv hat die Polizei noch nichts gesagt. Die Aufarbeitung der Tat steht nun im Vordergrund, auch für die betroffenen Schülerinnen und Schüler, die die Tat mitbekommen haben. Julia Binder ist für uns in Schongau.
12: Der Tag danach. Die meisten Schülerinnen und Schüler kommen wie sonst auch zum Schongauer Schulzentrum mit Bussen, dem Rad oder zu Fuß. Einige werden heute von ihren Eltern gebracht und die sind teils noch ziemlich aufgewühlt. Angst, Panik, Unverständnis, das riesige Polizeiaufgebot gestern, die vielen Hubschrauber, eine schlaflose Nacht. Es wird dauern, bis die Betroffenen die Bilder, die Gefühle, die Gewalttat verarbeiten können. Die Polizei ist auch heute wieder präsent. Rund um das Schulgelände stehen Bereitschaftspolizisten. Auch der Schongauer Bürgermeister Thomas Schleich ist in der Früh hergekommen, hat sich mit Lehrkräften und Schülern unterhalten. Er spricht von einem schwarzen Tag für seine Stadt. Psychologinnen und das Kriseninterventionsteam, die in den Schulen hier am Schulzentrum in Einsatz sind, bieten heute erste Hilfe. Die Kinder, die Jugendlichen, die Lehrkräfte sollen das Erlebte gleich gemeinsam aufarbeiten. Ein bisschen Unterricht werde es geben, meint der Bürgermeister, je nach Zustand der Klassen. Behutsam, zurück zum Alltag scheint die Devise. Und in Gedanken sind sie alle bei den beiden schwerverletzten 13-jährigen Mädchen.
0: Das Ende des klassischen Buchs ist ja schon so oft vorausgesagt worden. Aber gelesen wird immer noch, allerdings längst nicht mehr so viel. Und der Börsenverein des deutschen Buchhandels, der stellt zu seiner aktuellen Bilanz eine deutliche Warnung. Denn sowohl bei den Verlagen wie auch den Buchhändlern laufen die Geschäfte nicht gut. Mehr von Lars Hofmann.
13: Die Lage auf dem Buchmarkt in Deutschland hat sich letztes Jahr deutlich verschlechtert. Die Umsätze von Buchhändlern und Verlagen sind um 2,7% auf rund 9,6 Milliarden Euro zurückgegangen. Diese Entwicklung hat sich im ersten Halbjahr 2026 mit einem Minus von gut 4% noch einmal verschärft. Das hat der Börsenverein des deutschen Buchhandels in Frankfurt mitgeteilt. Auch die Zahl der Buchkäuferinnen und Käufer ist demnach erstmals unter die 26-Millionen-Marke gesunken. Besonders erschreckend aus Sicht des Börsenvereins, junge Leute bis 15 Jahre hätten ein Drittel weniger Bücher gekauft. Der Vorsteher des Börsenvereins Gugold sagte, die Lesekompetenz sei durch jahrzehntelange Versäumnisse in der Bildungspolitik immer schlechter geworden. Das Ergebnis bekomme man jetzt präsentiert. Die Politik müsse dringend gegensteuern. Aber auch die schlechte wirtschaftliche Lage und die zunehmende Verunsicherung und Kaufzurückhaltung der Kunden und Kundinnen setze die Branche unter Druck. Und auch die Verlage und Buchhandlungen litten unter hohen Kosten.
0: Ihre rauchige Stimme und ihre Welthits wie It's a Heartache, Total Eclipse of the Heart und Holding Out for a Hero kennt so gut wie jeder. 5 Jahrzehnte lang stand Bonnie Tyler auf der Bühne und wollte es auch in diesem Sommer nochmal, auch bei uns in Bayern. Nun ist die britische Rocksängerin mit 75 Jahren gestorben. Nach Angaben ihrer Familie starb Bonnie Tyler in einem Krankenhaus in Portugal. Dort war sie Anfang Mai notoperiert worden und lag anschließend im künstlichen Koma. Was bleibt, sind ihre Songs und jede Menge Erinnerungen.
14: Diese Reibeisenstimme hat Generationen von Disco-Fans durch die 70er und 80er Jahre begleitet. Sie gehört Gaynor Hopkins, geboren im walisischen Swansea und weltweit bekannt als Bonnie Tyler. Ihr Markenzeichen, die raue Stimme, hatte sie erst mit Mitte 20 bekommen nach einer Operation an den Stimmbändern. Dass sie bis ins hohe Alter auf Bühnen in der ganzen Welt stehen würde, gerne auch in Deutschland, das hätte sie sich als junge Frau nie vorstellen können, erzählte sie im Interview mit der BBC, obwohl sie in einer musikalischen Familie aufwuchs. Ihre Mutter war Opernfan, Bruder, Schwester, alle haben gesungen, es war immer Musik im Haus.
15: I was brought up in a musical family. My mother was a wonderful singer. My brother is a singer, my sister is a singer. There was always music on scene. It's a heartache.
14: Nothing but a heartache. Für Bonnie Tyler ist schon als Teenager klar, ich will auf die Bühne und ich will singen. Die erste Bühne ist das Bett in ihrem Zimmer, das erste Mikro, ihre Haarbürste, so erzählte sie es später. Dann ging es zügig weiter mit einem Nachwuchswettbewerb und schließlich mit einer eigenen Band. Ich habe 7 Jahre lang in Clubs gesungen und nie eine Aufnahme zu einem Plattenverlag geschickt. Aber dann hat mich ein Talentsucher aus London gehört und ins Studio geholt. Dort habe ich Demos aufgenommen. Eins davon war Lost in France. So ging es los mit meiner Karriere.
15: Recording career started. I was lost.
14: Auf den frühen Erfolg folgen Durststrecken und nach Ausflügen in die Country-Szene schließlich die Rückkehr in die Rockmusik, zeitweise übrigens mit Dieter Bohlen als Produzent. Privat hatte Bonnie Tyler schon 1973 ihr Glück gefunden. Seit über 50 Jahren war sie mit ihrem Mann Robert verheiratet. Sie lebten zuletzt in Portugal in einem Haus an der Algarve. Dort war Tyler Anfang Mai zu einer Notoperation am Darm ins Krankenhaus gekommen, von der sie sich nicht mehr erholte. In Erinnerung bleiben werden ihre Hits wie dieser.
0: Der Gabi Biesinger war das über die Rocklegende Bonnie Tyler. Sie ist im Alter von 75 Jahren gestorben.

0: 13.15 Uhr.
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0: Der Nachrichtenüberblick von Andreas Derschall.
2: Merz verteidigt im Bundestag geplante Reformen. Bei seiner Regierungserklärung sagte der Kanzler, Deutschland sei ein starkes Land, wirtschaftlich, politisch und gesellschaftlich. Indem man jahrzehntelang vernachlässigte Probleme angehe, sorge man nun dafür, dass Deutschland stark bleibe. AfD-Chef Chrupalla warf der Bundesregierung in seiner Erwiderung vor, wichtige Reformen verschleppt zu haben. Bundestag entscheidet über vereinfachtes Kindergeld. Ziel der Novelle ist, dass Eltern künftig keinen Antrag mehr stellen müssen, um die Leistung zu beziehen. Zunächst betrifft das aber Mütter und Väter, die bereits ein Kind haben. Später wird das Verfahren dann auch auf erstgeborene Kinder ausgeweitet. BAföG-Erhöhung verschiebt sich um ein Jahr. Konkret geht es dabei um die Anhebung der Wohnkostenpauschale von derzeit 380 auf 440 Euro für diejenigen Studentinnen und Studenten, die nicht mehr bei den Eltern wohnen. Aufgrund der angespannten Haushaltslage wird das Vorhaben laut Regierungskoalition erst zum Sommersemester 2027 greifen. Schongauer Bürgermeister spricht von einem schwarzen Tag für die Stadt. In den sozialen Medien schrieb Thomas Schleich wörtlich: Was wir am Welfen-Gymnasium erleben mussten, ist das, wovor wir uns alle immer am meisten gefürchtet haben. Schleich versprach, die Betroffenen nicht alleine zu lassen. Ein 16-Jähriger hatte gestern auf dem Schulgelände mit einem Messer zwei Mädchen verletzt. EU-Parlament stimmt für Einführung des digitalen Euros. Über einen entsprechenden Entwurf müssen jetzt die 27 Mitgliedstaaten verhandeln. Demnach soll es ab Anfang 2029 möglich sein, in einer App digitale Euros zu speichern und als Zahlungsmittel neben Bargeld zu benutzen. Die EU will sich damit unabhängiger machen von Kreditkartenanbietern wie Visa und Mastercard sowie Bezahldiensten wie Klarna und PayPal. Das Wetter in Bayern: teils sonnig, teils bewölkt und weitgehend trocken, 22 bis 30 Grad.
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3: Im Studio Stefan Götz. Eine unterfränkische Theologin wird neue Präsidentin des Deutschen Caritasverbandes. Es ist die promovierte Theologin Katharina Ganz. Sie gilt als erfahren in der Sozialarbeit und streitbar innerhalb der katholischen Kirche, wie Jürgen Gläser berichtet.
4: Seit Jahren kämpft Schwester Katharina für die Rechte von Frauen in der katholischen Kirche. 2019 hat sie sich sogar mit Papst Franziskus angelegt und ihn bei einer Audienz gefragt, wann Frauen endlich als Diakoninnen geweiht werden können. Der lehnte ab und ließ sie mit dem unvollendeten Satz stehen: Aber wenn eine von ihnen eine andere Kirche gründen will... Schwester Katharina empfand das als so wörtlich knallende Ohrfeige. Zu ihrem künftigen Amt als Caritas-Präsidentin wird sie heute auf der Homepage ihres Ordens mit den Worten zitiert: Mir ist bewusst, dass das sehr große Schuhe sind, in die ich da hineinwachsen muss. Ich freue mich auf die Zusammenarbeit auf allen Ebenen der Caritas und darauf, gemeinsam weiterhin zu verlebendigen, wofür Caritas stehe. Für die Liebe Gottes und die Nächstenliebe, vor allem für die Zuwendung zu den Ärmsten und Ausgegrenzten. Katharina Ganz feiert heute übrigens ihren 56. Geburtstag.
3: Die ungewöhnliche Hitzephase im Juni hat vielen Menschen im Freistaat ordentlich zugesetzt. Im schlimmsten Fall konnten die hohen Temperaturen zu einem vorzeitigen Lebensende beitragen. Das Robert-Koch-Institut hat jetzt rechnerisch rund 530 Fälle ermittelt, bei denen die Hitze Mitschuld am Tod gewesen sein soll, wie Eva De Gattano berichtet.
5: Hitze allein ist nur selten die unmittelbare Todesursache. Laut dem Robert-Koch-Institut ist es in den meisten Fällen eine Kombination aus Hitze und bestehenden Vorerkrankungen. Auf dem Totenschein stehe also meist nicht Hitze als Todesursache. Deshalb wird das Ausmaß der hitzebedingten Sterblichkeit

0: Rücktransport im Rollstuhl und umringt von bewaffneten SEK-Polizisten ging durch ein TikTok-Video in den vergangenen Tagen um die Welt. Nun sitzen sein 25 Jahre alter Sohn und dessen 23 Jahre alter Komplize in U-Haft.
1: Im Nürnberger Tiergarten ist ein Löwenjunges eingeschläfert worden, nach einem Biss durch Löwenkater Chiron. Dabei ist das Junge so sehr an der hinteren Wirbelsäule verletzt worden, dass die Hinterbeine vollständig gelähmt wurden. In einer Mitteilung heißt es, der Löwenkater sei gar nicht aggressiv gewesen, man könne eher von einem Unfall sprechen.
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3: Wir erinnern uns, im vergangenen Jahr, da hat US-Präsident Trump den ukrainischen Staatschef Zelensky bei seinem Besuch im Oval Office noch als undankbar und respektlos dargestellt. Seitdem hat sich die Beziehung offenbar verbessert. Bei einem Treffen auf dem NATO-Gipfel, da hat sich Trump versöhnlich gezeigt. Er hat Zelensky sogar gelobt und ihm US-Hilfen versprochen. Aus der Ukraine kommen positive Reaktionen auf das Gespräch. Es ist sogar von einem bislang besten Treffen die Rede. Aus Kiew, Stefan Lack.
4: Ausgesprochen positiv bewertet Serhii Kislytsia, stellvertretender Leiter des Büros des ukrainischen Präsidenten, das gestrige Treffen zwischen Volodymyr Zelensky und US-Präsident Donald Trump am Rande des NATO-Gipfels in Ankara. Es sei eines der besten, möglicherweise sogar das beste Gespräch gewesen, das die beiden Staatschefs bislang geführt hätten, sagte Kislytsia in einem Interview mit RBK Ukraine. Grund für seine nahezu euphorische Einschätzung ist vor allem eine von Trump in Aussicht gestellte Perspektive. Die Ukraine könnte künftig eine Lizenz zur Eigenproduktion der dringend benötigten Patriot-Luftabwehrraketen erhalten. Trump äußerte sich dazu recht deutlich. Wir geben euch die Lizenz, Patriots herzustellen. Das ist doch ziemlich cool, oder? Dann müsst ihr euch nicht mehr darüber beschweren, dass ihr nicht genug davon bekommt. Ihr könnt sie einfach selbst produzieren. Trump räumte zwar ein, dass es sich um einen technisch anspruchsvollen Prozess handle, zugleich zeigte er sich aber überzeugt, dass die Ukraine die dafür notwendigen Fähigkeiten rasch entwickeln könne. Der Mangel an Patriot-Luftabwehrraketen hat für die Ukraine derzeit gravierende Folgen. Offenbar ist das Land inzwischen nur noch eingeschränkt in der Lage, russische Angriffe mit ballistischen Raketen abzuwehren. Allein in Kiew kamen bei den intensivierten russischen Luftangriffen der vergangenen Tage mehr als 50 Menschen ums Leben, weit über 100 weitere wurden verletzt. Vor diesem Hintergrund hatte Präsident Zelensky beim NATO-Gipfel die USA und andere Bündnispartner aufgefordert, zusätzliche Patriot-Systeme und Raketen aus ihren Beständen bereitzustellen. Zugleich warb er für eine Lizenz zur eigenen Produktion. Beides, so Zelensky, würde unmittelbar dazu beitragen, Menschenleben zu retten. Kislytsia wertet den Verlauf des Gipfels und insbesondere das Treffen mit Trump deshalb auch als ein starkes politisches Signal an Moskau. Ähnlich beurteilt die Entwicklung der Politikwissenschaftler Ihor Schalenko, Leiter des ukrainischen Zentrums für Analyse und Strategien. Gegenüber dem ukrainischen Radiosender NW sagte er, das Treffen von Trump und Zelensky war das Beste. Zwar handelt es sich noch nicht um eine endgültige Entscheidung, sondern zunächst um eine Ankündigung. Dennoch setzt Trump damit einen Prozess fort, der bereits beim G7-Gipfel angestoßen wurde. Die Ukraine soll nach allem, was wir wissen, Lizenzen für die Produktion von Raketen für die Patriot-Systeme erhalten. Im Grunde genommen geht es jetzt nur noch um technische Details. Eigentlich ist die Entscheidung bereits gefallen und genau das ist unter den aktuellen Umständen das Entscheidende. Auch die gemeinsame Abschlusserklärung des NATO-Gipfels unterstreicht die fortgesetzte Unterstützung für die Ukraine. Darin wird Russland als langfristige Bedrohung für die Sicherheit des Bündnisses bezeichnet. Bis Ende kommenden Jahres sollen der Ukraine insgesamt 140 Milliarden Euro an Unterstützung zur Verfügung gestellt werden, finanziert von der Europäischen Union und den NATO-Staaten.
3: Reaktionen zu dem Treffen von US-Präsident Trump und dem ukrainischen Staatschef Zelensky von Stefan Lack.
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3: In Museen geht's meistens ums Sehen. Julie Metzdorf stellt jetzt zwei Ausstellungen in Dachau und München vor, in denen auch jede Menge andere Sinne angesprochen werden.
5: Hier geht's rein.
6: Mit schwarzer Samtvorhang.
5: Und in dieser Kamera Obscura, das ist hier ein vollständiger Raum, sieht man eigentlich das Bild, das letztendlich auch unser Auge als Sinnesorgan erstmal bekommt.
7: Kuratorin Ursula Nauderer führt in einen abgedunkelten Nebenraum, der in eine Kamera obscura verwandelt wurde. Ein kleines Fenster dient als Linse.

0: sodass auf der gegenüberliegenden Wand das Abbild der Straße vor dem Museum erscheint.
1: Und wir sehen es spiegelverkehrt und wir sehen es auf den Kopf gestellt, genauso wie es unser Auge auch sieht.
0: Also es ist so, als wären wir im Auge drin.
1: Als wären wir eigentlich im Auge, ja.
0: Sehen, hören, riechen, schmecken, fühlen. Im Bezirksmuseum Dachau kann man die menschlichen Sinne nun tatsächlich mit allen Sinnen erleben. Dabei taucht die Schau tief in die Historie ein und hat so manche Überraschung zu bieten. Zum Beispiel eine Puppe mit Glasaugen zum Üben für versehrte Kinder. Oder ein Lesestein aus Brill, dem Namensgeber der Brille.
1: Nachdem man die geschliffen hat, hat man gemerkt, dass sie eine vergrößerte Wirkung haben. Also wenn ich diesen Lesestein über das drüber schiebe, dann vergrößert es leicht.
0: Historische Hörtrichter, Rohre und Hörner stehen für den Hörsinn. Ein alter Toilettenstuhl, Parfümflakons und Amulette mit allerlei Tinkturen in ihrem Inneren für das Riechen. Sie sollten vor Zauber und Krankheiten schützen und stehen für den engen Zusammenhang zwischen Duft und Kult.
1: Schon die alten Ägypter haben ja ihren Pharao, der ja gottgleich war sozusagen, mit Duftgeschenken und mit Düften beräuchert, beweiht. Also der Weihrauch, dieses Wort kommt ja auch daher und diese Kultur sozusagen haben ja auch die Religionen vielfach übernommen.
0: Kratzende Unterwäsche, Massagegeräte und eine künstliche Haut für Roboter schließen den Sinnesreigen ab und entlassen die Besucherinnen allumfassend angeregt und vielfältig berührt. Sinne zur Kulturgeschichte unserer Wahrnehmung bis 27. Februar 2027 im Bezirksmuseum Dachau, unbedingt auch für Kinder geeignet. Sinnlich geht's auch in der Münchner Schau Haar macht Lust zu. Das Verhältnis des Menschen zu Haaren ist ja durchaus ambivalent. Frisch gewaschene Haare, blumig, duftend und seidig glänzend, wunderbar. Dann aber ein fremdes Haar in der eigenen Suppe oder im Abflusssieb der Hoteldusche. Die Ausstellung in der Kunsthalle München spürt dem Thema Haar in alle erdenklichen Richtungen nach. Vom Symbol für Jugend und Potenz über Fragen von Weiblichkeit und Männlichkeit, Wildheit und Schönheit. Kuratorin Juliane Au.
2: Das ist zum einen natürlich einfach eine Beobachtung, die Menschen gemacht haben. Je jünger man ist, desto kräftiger, desto länger tendiert das Haar zu sein. Haar wird mit dem Alter einfach ein bisschen dünner. Und zum anderen hat man sehr lange geglaubt, dass Lebenskraft in den Haaren gespeichert ist. Man dachte, dass sie nach dem Tod noch weiter wachsen würden.
0: Die Ausstellung begreift Haare als universelle Sprache, als Ausdrucksmittel, mit dem wir uns inszenieren können. Der größte Raum ist folgerichtig der Politik gewidmet.
2: Mit Zeichen von Widerstand, die sich übers Haar kommunizieren, also ganz bekannt Punks, die Hippie-Bewegung, aber auch Beispiele dessen, wie zum Beispiel der Kolonialismus auch mit verschiedenen Frisuren zu tun haben kann. Man sieht dort vier Fotografien von Peter Hugo, von Richtern am obersten Gerichtshof in Ghana, die bis heute eben diese weißen Richterperücken tragen, die aus der Kolonialzeit Englands stammen.
0: Haar macht Lust. Bis 4. Oktober in der Kunsthalle München.
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4: A3 Nürnberg Richtung Passau zwischen Schwarzach und Hengersberg 9 Kilometer Stau wegen Bauarbeiten. A7 Fulda Richtung Würzburg zwischen Fulda Dreieck und Bad Brückenau-Volkers 5 Kilometer Stau. A8 Stuttgart Richtung München zwischen Augsburg West und Augsburg Ost ein Unfall auf der linken Spur. Die A9 München Richtung Nürnberg zwischen Manching und Denkendorf stockender Verkehr an einer Baustelle. Auf der A93 Holledau Richtung Regensburg zwischen Hausen und Bad Abbach 5 Kilometer Stau. Und nochmal A93, diesmal Weiden Richtung Regensburg zwischen Bernberg-Köblitz und dem Kreuz Oberpfälzer Wald. Bergungsarbeiten auf der rechten Spur. Kommen Sie gut an. Schauen wir aufs Wetter in Bayern. In weiten Teilen Frankens ist es noch hochnebelartig bewölkt. Es ist insgesamt weitgehend trocken und sonst verbreitet auch relativ sonnig neben ein paar dichteren Wolkenfeldern. Und es ist relativ windig. Temperaturen heute Nachmittag 22 Grad im Landkreis Hof bis zu 30 rund um Aschaffenburg. Morgen am Freitag und auch am Wochenende gibt es viel Sonnenschein und nur wenige Wolken. Regen oder Schauer sind kein Thema. Es wird hochsommerlich warm bis heiß, 26 bis 34 Grad.

0: 13.30 Uhr ist es jetzt.
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0: Regierungserklärung im Bundestag. Bundeskanzler Merz verteidigt die schwarz-roten Reformen gegen Kritik der Opposition. Waffenkauf in den USA. Die Bundesregierung ordert Tomahawk-Marschflugkörper und will sie jetzt selbst in Deutschland stationieren. Schongau am Tag danach. Der Schock sitzt tief nach der Gewalttat am Welfen-Gymnasium. Dort fand heute wieder Unterricht statt. Am Mikrofon ist Jörg Panscheid. Gut ein Jahr ist Bundeskanzler Merz im Amt. Reformen hat sich die schwarz-rote Koalition auf die Fahnen geschrieben, von Rente und Gesundheit über Bürokratieabbau bis hin zur Wirtschaftsförderung. Heute Vormittag hat Merz in einer Regierungserklärung seine bisherige Bilanz verteidigt. Aus Berlin, Katrin Aue.
2: Kurz vor Beginn der parlamentarischen Sommerpause zeichnet der Kanzler ein höchst positives Bild der geplanten Reformen seiner Koalition. Rente, Steuern, Gesundheit und Arbeitsmarkt. Friedrich Merz spricht von einem wuchtigen Paket, wie es keine Bundesregierung der vergangenen Jahre angefasst habe. Gerade die angestrebte Rentenreform werde die tiefgreifendste Veränderung, die jemals bei der Rente gemacht wurde. Die Zusammenarbeit in der Koalition beschreibt er als so wörtlich Ringen um Kompromisse, manchmal bis an die Grenze dessen, was man noch für vertretbar hält. Kritik kommt von der Opposition. AfD-Co-Chef Tino Chrupalla spricht angesichts der vorgetragenen Bilanz der Regierungsarbeit von einem Trauerspiel. Er kritisiert unter anderem die hohen Rüstungsausgaben. Auch Grünen-Fraktionschefin Katharina Dröge geht hart mit dem Kanzler ins Gericht. Sie fordert unter anderem, das Gesetz zur Finanzierung der gesetzlichen Krankenversicherung zu stoppen. Eigentlich soll es morgen im Bundestag beschlossen werden.
0: Europa soll wehrhafter werden. Dieses Ziel verfolgen die EU-Staaten, nicht zuletzt auch auf Druck der USA. Doch bis dahin ist es noch ein langer Weg. Und deshalb hatten der frühere Kanzler Scholz und Ex-US-Präsident Biden vereinbart, dass die USA in diesem Jahr Tomahawk-Marschflugkörper in Deutschland stationieren, als Übergangslösung, bis Deutschland, Frankreich und Großbritannien eigene Raketen entwickelt haben. Aber der aktuelle US-Präsident Trump hat diese Vereinbarung nicht umgesetzt. Aber die USA verkaufen jetzt Tomahawks an die Deutschen. Aus Berlin, Markus Ambale.
3: Bundeskanzler Merz sagte, mit der Stationierung der Marschflugkörper schließe Deutschland eine wichtige strategische Lücke in der Verteidigung. Die amerikanischen Mittelstreckenwaffen vom Typ Tomahawk haben eine Reichweite von bis zu 2500 Kilometern. Sie sollen der Abschreckung gegen Russland dienen, das mit seinen Raketen Deutschland und Westeuropa erreichen kann. Um die Mittelstreckenwaffen gibt es seit 2 Jahren ein Hin und Her. 2024 hatten die USA unter dem damaligen Präsidenten Biden angekündigt, die Marschflugkörper in Deutschland zu stationieren. Vom Nachfolger Donald Trump kam im Mai dieses Jahres eine Absage. Jetzt auf dem NATO-Gipfel in Ankara dann die Einigung. Die USA stationieren damit nicht, wie ursprünglich vorgesehen, ihre Waffen in Deutschland, sondern Deutschland kauft sie von den USA. Zu welchem Preis ist bislang offen? Kanzler Merz kündigte im Bundestag an, dass Europa gleichzeitig auch eigene Waffensysteme entwickeln will, um sie hier zu stationieren.
0: Die Gewalttat am Welfen-Gymnasium in Schongau hat viele Menschen in Bayern aufgewühlt. 2 Mädchen waren gestern schwer verletzt worden. Tatverdächtig ist ein 16-jähriger Schüler. Er soll Schuss- und Stichwaffen bei sich getragen haben. Der mutmaßliche Angreifer sitzt jetzt in Untersuchungshaft. Wie konnte es zu dieser Tat kommen? Das fragen sich viele Menschen in Schongau und vor allem natürlich an der Schule. Aus Schongau, Julia Binder.
4: Der Tag danach. Die meisten Schülerinnen und Schüler kommen wie sonst auch zum Schongauer Schulzentrum mit Bussen, dem Rad oder zu Fuß. Einige werden heute von ihren Eltern gebracht. Auch Bürgermeister Thomas Schleich ist vor Ort und
5: immer noch schwer getroffen. Es war gestern ein schwarzer Tag für Schongau. Ich bin froh, dass die 2 Mädels nicht mehr lebensbedrohlich jetzt verletzt sind. Ich bin froh, dass es nicht noch mehr Opfer waren.
4: Der Schock sitzt tief hier in der kleinen Stadt in Oberbayern, bei den Kindern und Jugendlichen, bei Lehrkräften und Eltern. Doch der Blick geht schon nach vorne, wie bei dieser Mutter.
6: Ich habe zu meinen Kindern gesagt, dass ich glaube, dass es wichtig ist, heute in die Schule zu gehen, so als Angstbewältigung. Man verschiebt ja sonst die Angst bloß. Aber ich fand es krass, wie es uns belastet hat, obwohl wir nichts gesehen haben. Wir haben jetzt halt nur die Angst gespürt und das war ein komisches Gefühl.
4: Psychologinnen und das Kriseninterventionsteam kümmern sich heute um die Schülerinnen und Schüler und die Lehrkräfte, damit sie das Erlebte gemeinsam verarbeiten können.
0: Der tödliche Angriff auf einen Zugbegleiter Anfang Februar in Rheinland-Pfalz hatte bundesweit Entsetzen ausgelöst. Opfer war ein 36-jähriger alleinerziehender Vater. Er war 2 Tage nach der Tat in einem Krankenhaus an den Folgen der Faustschläge gegen den Kopf gestorben. Jetzt ist das Urteil gegen den Täter gefallen. Das Landgericht Zweibrücken verhängte eine Haftstrafe von 10 Jahren wegen Körperverletzung mit Todesfolge. Die Staatsanwaltschaft hatte dem 26-jährigen Mord vorgeworfen. Aus Kaiserslautern, Alexandra Dietz.
7: Das Gericht habe dem 26-jährigen Angeklagten nicht nachweisen können, dass er Sakan Shalam mit den Schlägen habe töten wollen, so der Richter am Landgericht Zweibrücken. Zugunsten des Angeklagten habe gesprochen, dass er keine Vorstrafen hat und versuchte, sich zu entschuldigen. Dass er leichtfertig mehrfach gegen den Kopf des Opfers geschlagen hatte, sprach laut Gericht gegen ihn. Auch die Herabwürdigung des Opfers mit Schimpfworten wurde vom Gericht gegen den 26-jährigen ausgelegt. Der noch nicht rechtskräftig verurteilte Mann nahm das Urteil heute teilnahmslos entgegen. Im Februar war laut Landgericht Zweibrücken eine Fahrkartenkontrolle durch den Zugbegleiter Serkan Şalar in einer Regionalbahn in Landstuhl bei Kaiserslautern eskaliert, weil der Angeklagte kein gültiges Zugticket hatte. Laut Richter schlug der 26-Jährige mehrfach mit so großer Wucht zu, dass Serkan Şalar stürzte, schwerste Kopfverletzungen erlitt und wenig später an einer Hirnblutung starb. Gegen das Urteil des Landgerichts Zweibrücken können noch Rechtsmittel eingelegt werden. Der Anwalt der Nebenklage spricht von einem klaren Fehlurteil.
0: Viele Menschen genießen derzeit das Wetter, sonnig, aber nicht zu heiß. So zeigt sich in diesen Tagen der Sommer jedenfalls kein Vergleich zu den Extremtemperaturen von mehr als 41 Grad Ende Juni. Und das tagelang. Insbesondere für ältere und kranke Menschen können solche Hitzewellen lebensbedrohlich sein. Das belegen aktuelle Zahlen von Experten. Verena Fücker berichtet.
8: In Bayern sind nach Schätzungen des Robert-Koch-Instituts im laufenden Jahr bereits mehr als 500 Menschen an den Folgen der Hitze gestorben. 2025 waren es im gesamten Jahr 490 Menschen. Bayern ist dabei aber weniger stark betroffen als andere Bundesländer. In Baden-Württemberg waren es nach RKI-Schätzungen 790 Fälle, in Nordrhein-Westfalen sogar 1230. Bundesweit geht das RKI von bislang etwa 5100 hitzebedingten Sterbefällen in diesem Jahr aus. Der Großteil ist dabei im Juni gestorben. Temperaturen jenseits der 40 Grad hatten den Menschen in Deutschland zu schaffen gemacht. Wie der EU-Klimadienst Copernicus heute mitteilte, war es der wärmste Juni seit Beginn der Aufzeichnungen. Im Schnitt lagen die Temperaturen bei fast 21 Grad. Und auch in der aktuellen ersten Juli-Hälfte zeichnen sich weitere rekordverdächtige Hitzewellen ab, so die Copernicus-Forscher. Betroffen sind vor allem Ältere. Dem Bericht des Robert-Koch-Instituts zufolge machen die über 75-Jährigen mehr als 80% der Hitzetoten aus. Dabei sei Hitze oft nicht die unmittelbare Ursache. In Kombination mit Vorerkrankungen könne sie aber tödlich sein, heißt es. Die Schätzungen des RKI beruhen auf Daten des Statistischen Bundesamtes.
0: Er wird seit 1951 von der Deutschen Akademie für Sprache und Dichtung verliehen und gilt als der wichtigste Literaturpreis in Deutschland, der Georg-Büchner-Preis. Neue Preisträgerin ist die Münchner Autorin Christine Wunicke. Christoph Schäffer berichtet.
9: Der Georg-Büchner-Preis geht in diesem Jahr an die Schriftstellerin Christine Wunicke. Das hat die Deutsche Akademie für Sprache und Dichtung in Darmstadt mitgeteilt. Geehrt werde Wunicke für ihr stets überraschendes und souverän konzipiertes Erzählwerk, so die Jury. Ihre brillante Kunst mache im vermeintlich Historischen das Fiktionale sichtbar und ermögliche so einen entlarvenden Blick auf die europäische Wissenschafts- und Kolonialgeschichte. Christine Wunicke wurde 1966 in München geboren, wo sie auch heute lebt. Ihr jüngstes Buch »Wachs« erzählt von einer jungen Frau im Paris des 18. Jahrhunderts, die die Anatomie von Leichen studiert und nachmodelliert. Damit stand Christine Wunicke im vergangenen Jahr auch auf der Shortlist zum Deutschen Buchpreis. Der Georg-Büchner-Preis wird jährlich von der Deutschen Akademie für Sprache und Dichtung in Darmstadt vergeben. Er ist mit 50.000 Euro dotiert und gilt als die wichtigste Auszeichnung für Literatur in Deutschland. An Christine Wunicke wird der Preis am 24. Oktober in Darmstadt überreicht. Die Laudatio hält dann die Schriftstellerin Judith Schalansky.
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10: Im Studio Dirk Filzmeier. Die schwächelnde deutsche Wirtschaft kann offenbar wieder ein bisschen Hoffnung schöpfen. Nach besseren Zahlen zum Einzelhandel und den Industrieaufträgen gab es jetzt erneut positive Zahlen zu den Exporten. Vor allem in ein Land lief es wieder deutlich besser mit den Warenausfuhren. Der Außenhandelsverband BGA kommt deshalb zu der Einschätzung, die Welt kaufe weiterhin deutsche Produkte. Allerdings sei der Welthandel volatiler, politischer und härter umkämpft. Till Bücker.
11: Die deutschen Exporte sind im Mai überraschend gestiegen. Trotz Belastungen durch den Iran-Krieg legten die Ausfuhren kalender- und saisonbereinigt um 0,9% auf knapp 138 Milliarden Euro zu. Das teilte das Statistische Bundesamt heute mit. Es war das vierte Plus in Folge. Treiber war vor allem das Geschäft mit den USA. Waren im Wert von 14 Milliarden Euro wurden dorthin geliefert, fast ein Viertel mehr als im April. Das Europageschäft schwächelte dagegen. Die Exporte in die EU lagen unter dem Vormonat. Ökonomen hatten insgesamt eigentlich mit einem leichten Rückgang der Exporte gerechnet. Sie schöpfen daher Hoffnung für die schwächelnde Konjunktur, auch weil zuletzt schon gute Nachrichten aus dem Einzelhandel und der Industrie kamen. So könnte die Wirtschaft im zweiten Quartal leicht wachsen. Gleichzeitig bleibt das Risiko aber hoch. Das Wiederaufflammen des Iran-Konflikts lässt die Ölpreise und damit Transportkosten steigen, was der Exportnation Deutschland schadet.
10: Streamingdienste dürfen das gesetzlich vorgesehene 14-tägige Widerrufsrecht für ihre Angebote nicht generell ausschließen. Ein entsprechendes Urteil hat jetzt der Europäische Gerichtshof veröffentlicht. Demnach geht das nur bei digitalen Inhalten. Streamingdienste würden dagegen digitale Dienstleistungen anbieten. Auslöser für das Gerichtsverfahren war eine Klage eines Verbrauchervereins aus Österreich gegen den Streaminganbieter Sky. Aus Karlsruhe, Antonetta Stefani.
12: In der EU gilt, wer online etwas bestellt, kann den Kauf 14 Tage lang widerrufen. Verbraucher sollen bei Online-Geschäften eine gewisse Bedenkzeit haben. Das Widerrufsrecht kann aber auch ausgeschlossen werden, ausnahmsweise. Das hatten vor allem Streamingdienste wie Netflix, Apple TV, Magenta TV oder Sky bisher so gemacht. Da konnten Kunden ihr Abo also nicht widerrufen. Dem hat der Europäische Gerichtshof heute allerdings einen Riegel vorgeschoben. Streamingdienste, die ihr Angebot laufend anpassen und dem Kunden individuelle Vorschläge machen, können das Widerrufsrecht nicht ausschließen. Kunden sollen auch hier eine gewisse Bedenkzeit haben. Das bedeutet allerdings nicht, dass man bis zum Widerruf 14 Tage lang kostenlos streamen darf. Der Europäische Gerichtshof hat klargestellt, dass für die Nutzung bis zum Widerruf eine Entschädigung an den Streamingdienst zu zahlen ist. Dabei kann der Anbieter auch den Marktwert der geschauten Inhalte berechnen. Das bedeutet, bei großen Sportereignissen oder dem neuesten Serienhighlight kann es teuer werden.
10: Die Landesregierung von Niedersachsen hat einem Bericht widersprochen, wonach sich das Land als Großaktionär von VW nicht gegen die Schließung von Werken wehrt. Das sei kompletter Unsinn, wie ein Regierungssprecher sagte. Die Wirtschaftswoche hatte berichtet, dass Niedersachsen bereit sei, im Aufsichtsrat einer Umwidmung und einem Auslaufen von VW-Werken zuzustimmen. Das Land hält 20% der VW-Aktien und hat eine Sperrminorität. Heute tagt der VW-Aufsichtsrat und berät über ein größeres Sparprogramm. Entscheidungen werden aber nicht erwartet. Einem Bericht des Spiegel zufolge soll die Produktion in den Werken Zwickau und Emden in 5 Jahren auslaufen. In Hannover 2032 und in Neckarsulm 2034.

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2: 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Und jetzt ist es 13.45 Uhr.
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2: Die Nachrichten mit Andreas Dirschall.
3: Merz verteidigt im Bundestag hohe Verteidigungsausgaben. Das beste soziale Sicherungssystem nütze nichts, wenn wir nicht in Frieden und Freiheit leben könnten, sagte Merz in einer Regierungserklärung. Er warb auch für die geplanten Reformen und lobte zugleich die Ergebnisse des NATO-Gipfels in Ankara. Dabei kündigte Merz an, dass Deutschland Tomahawk-Marschflugkörper von den USA kaufen werde. Bundestag entscheidet über vereinfachte Auszahlung des Kindergeldes. In einem ersten Schritt ist vorgesehen, dass das Kindergeld ohne Antrag überwiesen wird, wenn ein neugeborenes Baby schon Geschwister hat. Das Standesamt, das die Geburtsurkunde ausstellt, informiert dann selbstständig die Familienkasse. Bundesverfassungsgericht erlaubt Abstimmung über Gesundheitsreform und Heizungsgesetz. Die Karlsruher Richter haben Eilanträge von den Grünen und den Linken abgewiesen, wonach der Bundestag morgen beide geplante Novellen nicht beschließen soll. Die Grünen und die Linken hatten in ihren Anträgen eine zu kurze Beratungszeit geltend gemacht, nachdem in beiden Gesetzentwürfen vor kurzem noch etliche Änderungen eingearbeitet worden waren. Nach der mutmaßlichen Amok-Tat von Schongau spricht der Bürgermeister von einem schwarzen Tag. Thomas Schleich sicherte den Betroffenen Unterstützung zu. An der Schule, wo ein 16-Jähriger gestern mit einer Waffe und einem Messer auf Schülerinnen und Schüler losging, ist heute ein Kriseninterventionsteam im Einsatz, um mit den Betroffenen das Erlebte zu verarbeiten. Heute wird entschieden, ob der festgenommene mutmaßliche Täter in Untersuchungshaft kommt. Bonnie Tyler ist tot. Nach Angaben ihrer Familie starb die Rocksängerin in einem Krankenhaus in Portugal unerwartet an den Folgen der Krankheit, wegen der sie behandelt wurde. Sie wurde 75 Jahre alt. Tylers größter Hit war die Single Total Eclipse of the Heart aus den 1980er Jahren. Das Wetter in Bayern: teils sonnig, teils bewölkt und weitgehend trocken, 22 bis 30 Grad.
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2: Dem kleinen Kurort Bad Alexandersbad im Fichtelgebirge droht die Zahlungsunfähigkeit, und das, obwohl der Kurort spart, wo es nur geht. Und dabei wollte Bad Alexandersbad eigentlich durchstarten und vieles sanieren. Doch die Gemeinde hat sich finanziell übernommen, und jetzt droht eine Zwangseingemeindung. Einzelheiten von Anne Axmann.
4: Unter dem hellgelb gestrichenen Trinkpavillon im Kurpark von Bad Alexandersbad versteckt sich das Herzstück des Orts, die Luisenquelle. Mit ihr begann 1734 die Karriere der Gemeinde als Kurort. Im Moment sprudelt dort kein frisches Heilwasser mehr. Und damit steht die Quelle sinnbildlich für die Situation in Bad Alexandersbad.
5: Es ist ein sehr altes Rohr im Brunnenschacht durchkorrodiert. Wir haben eine der kohlensäurehaltigsten Heilquellen überhaupt. Da sieht man ganz gut dran, wie wir seit vielen Jahren arbeiten. Wir machen keine Ausgabe, ohne dass wir sie nicht genehmigen lassen. Ich sage jetzt mal krass, bis zum letzten Bleistift, den wir kaufen. Und tatsächlich war es so, wir mussten uns auch die Reparatur der Heilquelle genehmigen lassen, und das hat jetzt halt einige Wochen gedauert.
4: So der Bürgermeister Ronald Ledermüller. Es herrscht Sparzwang. Dabei wollte der kleine Ort mit sanierten Schlossterrassen und einem neu gebauten neuen Kurbad, dem Alexbad, 2017 so richtig durchstarten. Zunächst ging es vielversprechend mit rund 100.000 Besuchern im ersten Jahr los, aber dann?
5: Ja, unser Problem war, dass uns natürlich dann zur Startphase von unserem ganzen neu strukturierten Kurbetrieb die Corona-Pandemie dazwischen kam und wir auch da aus den Corona-Hilfen rausgeflogen sind, und dann ist einfach eine Spirale losgegangen, die wir so nicht mehr einfangen konnten.
4: Und jetzt dreht sich diese Spirale weiter. 24 Millionen Euro Schulden. Die Gemeinde hält sich mit Kassenkrediten über Wasser, also kurzfristige Kredite zur Sicherung der Liquidität. Der Gemeinde droht damit de facto die Zahlungsunfähigkeit. Sie braucht Geld vom Staat dringend. Entscheiden darüber muss nun der Haushaltsausschuss des Bayerischen Landtags. Für den Vizevorsitzenden Bernhard Pohl von den Freien Wählern hat die Causa Bad Alexandersbad Signalwirkung.
6: Wir haben kein Geld zu verschenken und wir müssen auch sehen, es gibt andere Gemeinden in Bayern, die ebenfalls in finanziellen Schwierigkeiten sind. Und hier dürfen wir nicht einen herauspicken und anders behandeln als alle anderen.
4: Nicht nur Bad Alexandersbad, auch der Freistaat steckt in diesem Fall in der Klemme, denn er will keinen Präzedenzfall schaffen. Den Ort einfach pleite gehen lassen oder retten, das ist die Frage.
6: Wenn die Gemeinde sanierungsfähig ist, dann kann man über Sanierungskonzepte nachdenken. Ist sie das nicht, dann droht tatsächlich die Zwangseingemeindung.
4: Im schlimmsten Fall droht Bad Alexandersbad die Zwangseingemeindung in eine andere Kommune. Das sei aber die Ultima Ratio, heißt es aus München. Zudem spare die Gemeinde bereits an allen Ecken und Enden. Das betont der Bürgermeister immer wieder. Schon nächste Woche will der Haushaltsausschuss darüber entscheiden, ob und wie es mit dem oberfränkischen Heilbad finanziell weitergeht.
2: Bad Alexandersbad im Fichtelgebirge steht vor der Pleite, Anna Axmann berichtete.
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2: Es ist ein Mammutprojekt. Das Max-Morlock-Stadion in Nürnberg muss modernisiert werden, denn es ist ganz schön in die Jahre gekommen. Erbaut zwischen 1925 und 1928, gehört es mit fast 50.000 Plätzen zu den größten Fußballstadien Deutschlands und ist Heimstätte des Fußball-Zweitligisten 1. FC Nürnberg. Im vergangenen Dezember hat die Stadt Nürnberg ein Planungsbüro beauftragt, das den Umbau des Stadions ausarbeiten soll. Und nachdem verschiedene Varianten entwickelt wurden, hat die Stadt nun einen Favoriten vorgestellt. Der sieht vor, dass große Teile abgerissen und neu gebaut werden sollen. Über die Pläne und die Bedenken von Umweltschützern berichtet Min An Nguyen.
7: Es ist ein Traditionsstadion. Das Max-Morlock-Stadion in Nürnberg ist fast 100 Jahre alt und eine Dauerbaustelle. Der Sanierungsbedarf ist inzwischen zu hoch, erklärt Nürnbergs zweiter Bürgermeister Andreas Kriegelstein. In den nächsten 5 bis 6 Jahren soll deswegen ein neues Stadion her. Ersten Plänen nach soll die charakteristische Form bleiben.
8: Also von oben wird es so aussehen wie ein Achteck. Das heißt, wir wollen das Ziel auch erhalten, dass es nach wie vor erkennbar ist. Es wird ein Stadion sein, das die Tribünen sehr nah ans Spielfeld heranrücken lässt. Das heißt, die Sichtverhältnisse für die Zuschauer sind deutlich besser.
7: Geplant ist, dass beim Umbau ein Großteil des Stadions abgerissen werden soll. Nur denkmalgeschützte Bereiche wie die Fassade der Haupttribüne bleiben. Durch den Bau eines neuen Mantels soll das Stadion komfortabler werden, mehr Kioske, mehr Toiletten und kürzere Wege. Eigentlich hatte die Stadt auch über mehr kommerzielle Flächen nachgedacht. Die Idee wurde aber inzwischen verworfen, sagt Andreas Kriegelstein.
8: Wir müssen uns auf etwas fokussieren und im Stadion liegt halt auch der Schwerpunkt auf der sportlichen Nutzung. Alles, was zusätzlich gewerblich gedacht war, vom Hotel zum Discounter, all das kommt jetzt nicht weiter zur Umsetzung.
7: Die abgespeckte Variante ohne Hotel, Tagungszentrum oder Tiefgarage wird voraussichtlich 260 bis 280 Millionen Euro kosten. Der Bund Naturschutz begrüßt diesen Kompromiss. Der erste Vorsitzende der Kreisgruppe Nürnberg, Klaus-Peter Morawski, sagt:
9: Wir sind sehr froh, dass bei der Vorzugsvariante jetzt keine Tiefgarage mehr vorgesehen ist, weil das hätte Probleme mit dem Grundwasser gegeben und hätte die Bäume, die wundervolle Baumallee in der Hans-Kalb-Straße unter Umständen zum Verenden gebracht, weil die Wasserströme umgeleitet worden wären.
7: Dass bisher keine genaueren Pläne zum Umfeld des Stadions bekannt sind, mache dem Vorsitzenden Sorgen. Seit 2 Jahren setzt sich der Bund Naturschutz für den Erhalt des Laubbaumbestandes zwischen dem Dutzenteich und dem Stadion ein. Neben seltenen Arten stehen dort auch viele über 100-jährige Eichen. Klaus-Peter Morawski betont, dass diese für ihn oberste Priorität haben. Gegen den Stadionumbau ist er deswegen aber nicht.
9: Also wichtig für mich ist, dass klar ist, dass wir Naturschützer keine Gegner des Fußballs sind und auch keine Gegner dieses Fußballstadions und des 1. FC Nürnberg. Wir versuchen nur, unseren Beitrag zu leisten, dass es ein vertretbarer Kompromiss im Hinblick auf Umwelt und Natur wird.
7: Über den Umbau entscheidet in 2 Wochen der Nürnberger Stadtrat. Bis Ende des Jahres sollen weitere Planungen und die notwendigen Ausschreibungen abgeschlossen sein.
2: 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Und wir bleiben beim Sport. Im Studio ist jetzt Thomas Kattenbeck.
10: Und da geht es weiter mit dem härtesten Radrennen der Welt, der Tour de France. Auf der 6. Etappe heute müssen die Radstars in den Pyrenäen über 4000 Höhenmeter überwinden. Das klingt nicht nur, das ist Schwerstarbeit. Heute geht es ja auch um die Frage, ob die beiden großen Favoriten Jonas Vingegaard und Tadej Pogacar ihren Rückstand auf den führenden Norweger Torstein Tran verringern werden. Der führt ja immerhin mit 8 Minuten Vorsprung, sollte die Stars jetzt aber nicht weiter beunruhigen. Das heißt aber auch wieder stundenlange Konzentration für alle Fahrer bei möglichst optimalen Sicherheitsmaßnahmen. Zuletzt war die Schwester von Tadej Pogacar bei einem Rennen gestürzt. Da war wohl auch ein sogenannter Speed-Bump, also eine künstlich angelegte Bremsschwelle auf der Straße, ein großes Problem. Sebastian Krause.
11: Pressekonferenz bei der Tour. Superstar Tadej Pogacar wird gefragt, wie es seiner Verlobten Urška Čigard geht, die auch Radrennfahrerin ist und sich bei einem schweren Sturz gerade erst den Kiefer gebrochen hat. Schon viel besser also. Der Vorfall bei der Tour de Suisse der Frauen hat aber für viel Aufregung gesorgt. Čigard stürzte über eine Fahrbahnschwelle auf der Straße.
12: Das war bei der 1000-Meter-Marke und da mache ich noch einen Speedbump. Ja, da muss ich kein Prophet sein, dass das einfach scheiße ist.
11: Kritisiert auch Red Bull-Teamchef Ralf Denk die Streckenführung. Unverständnis, dass so etwas immer noch passiert, nachdem der Radsport-Weltverband doch Maßnahmen ergriffen und neue Regeln eingeführt hat. Zum Beispiel auch gelbe Karten für gefährliches Verhalten von Fahrern im Rennen, die zu Ausschlüssen und Sperren führen können.
13: Die gelben Karten sind mal ein ganz guter kleiner Schritt in die richtige Richtung,
11: findet Georg Zimmermann. Für Nils Polit fehlt aber eine einheitliche Linie.
14: Oft wurden gelbe Karten rausgegeben, die man nicht verstanden hat.
11: Die sogenannte 5-Kilometer-Regel bei Flachetappen bringt auf jeden Fall was, sagt Felix Engelhardt. Wer in dem Bereich stürzt, wird ohne Zeitverlust gewertet. Das nimmt Stress und Hektik aus dem Rennen.
15: Weil du musst halt einfach nicht mehr ganz so drauf drängen, dass du vorne bist.
11: Es wurde eine Arbeitsgruppe mit dem Namen SafeR eingerichtet, die Vorfälle bei Rennen ständig analysieren und Maßnahmen empfehlen soll. Ob diese Einrichtung genügend bewirken kann, daran gibt es aber Zweifel.
12: Also mir gibt es zu viel Stürze und man konnte es sehr analytisch betrachten, aber man konnte eigentlich einfach nur die Hausaufgaben machen und einfach einmal einen gesunden Hausverstand walten lassen.
13: Und halt einfach keine unnötigen Hindernisse wie Verkehrsinseln oder Speedbumps oder sowas in den letzten 2-3 Kilometern.
11: Jetzt bei der Tour gibt es gerade vor Hindernissen und gefährlichen Kurven viele Warnschilder und Streckenposten, insgesamt übrigens 3.800 Warnschilder, 10 Ärzte, 8 Krankenwagen im Tourtross. Die gesamte Strecke abzusichern ist aber unmöglich. Ein Restrisiko bleibt immer.
10: In einer Stunde schalten wir zum ersten Mal live zur Tour. Großer Sport wird heute hoffentlich auch in Wimbledon geboten. Alexander Zverev steht ja bereits im Einzel im Halbfinale. Und da wollen auch die beiden deutschen Doppelspieler, der Coburger Kevin Krawitz und sein Partner Tim Pützin. Unsere Frau vor Ort, Ina Kast. Ina, haben die beiden heute reelle Chancen auf das Finale?
16: Ja, auf jeden Fall. Das wird ziemlich eng zugehen, glaube ich. Kevin Krawitz und Tim Pütz sind hier an Nummer 7 in der Doppelkonkurrenz gesetzt und die treffen gleich auf ein Duo aus Kroatien und El Salvador, was an Nummer 6 gesetzt ist. Also ganz eng beisammen. Und Tim Pütz und Kevin Krawitz, die wirken in diesen Tagen hier von Wimbledon wirklich total locker eingespielt, gut gelaunt. Die standen ja vor 3 Jahren schon mal im Halbfinale von Wimbledon. Ins Endspiel haben sie es bislang noch nie geschafft. Kevin Krawitz hat gesagt, es wird mal wieder Zeit. Er hat ja damals die French Open mit Andreas Mies gewinnen können. Das ist aber schon wieder 6 bzw. 7 Jahre her und Tim Pütz, der ist noch gar nicht in den Genuss eines Grand-Slam-Titels gekommen. Also das ist deren großes Ziel, die große Motivation. Allerdings würde im Endspiel wahrscheinlich, dass er Nummer 1 gesetzte Doppel warten. Also ist noch ein ganz schöner Weg zu gehen für die beiden Deutschen, aber ich traue es ihnen auf jeden Fall zu.
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2: A3 in Nürnberg Richtung Passau zwischen Schwarzach und Hengersberg. 12 Kilometer Stau wegen Bauarbeiten. A7 Fulda Richtung Würzburg zwischen Fulda Dreieck und Bad Rückenau Wildflecken. 9 Kilometer Stau an einer Baustelle. A93 Holledau Richtung Regensburg zwischen Hausen und Bad Abbach. 5 Kilometer Stau. A93 Weiden Richtung Regensburg zwischen Wernberg-Köblitz und dem Kreuz Oberpfälzer Wald. Bergungsarbeiten auf der rechten Spur. Und die B303 Schweinfurt-Kronach ist zwischen Sonnefeld und Mittwitz-West in beiden Richtungen nach einem Unfall gesperrt. Das Wetter in Bayern, heute Sonne und Wolken, in weiten Teilen Frankens mehr Wolken, Höchstwerte bis 30 Grad, in der kommenden Nacht Abkühlung auf 17 bis 10 Grad und die weiteren Aussichten auch am Wochenende viel Sonne, Höchstwerte 26 bis 34 Grad. Wer an Neapel denkt, der denkt an den Vesuv, aber unter dem Golf von Neapel, da schlummert mit den Phlegräischen Feldern ein noch viel größerer sogenannter Supervulkan. Wie groß ist die Gefahr? Dieser Frage geht 11 km nach. Der Tagesschau-Podcast gleich nach den aktuellen Informationen.

0: Es ist jetzt 14 Uhr.
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0: Bundeskanzler Merz verteidigt im Bundestag seine Reformpolitik gegen Kritik der Opposition. In Schongau sitzt der Schock tief nach der Gewalttat am Welfen-Gymnasium. Dort werden die Schüler heute betreut. Bonnie Tyler ist tot. Die Sängerin starb im Alter von 75 Jahren. Am Mikrofon ist Jörg Wandscheid. Gut ein Jahr ist Bundeskanzler Merz im Amt. Reformen hat sich die schwarz-rote Koalition auf die Fahnen geschrieben, von Rente und Gesundheit über Bürokratieabbau bis hin zur Wirtschaftsförderung. Heute Vormittag hat Merz in einer Regierungserklärung seine bisherige Bilanz verteidigt. Aus Berlin, Katrin Aue.
2: Hi, ich bin Gregor Schmalzried und ich habe eine Frage. Wie funktioniert eigentlich KI? Klar, die meisten haben schon mal mit einem Chatbot gesprochen, ein Bild generiert.
0: So, da ist ein anderer Beitrag vorgerutscht. Wir schauen aber jetzt, wie angekündigt, in den Bundestag zur Regierungserklärung von Friedrich Merz. Es ging um seine Reformpolitik.
3: Kurz vor Beginn der parlamentarischen Sommerpause zeichnet der Kanzler ein höchst positives Bild der geplanten Reformen seiner Koalition. Rente, Steuern, Gesundheit und Arbeitsmarkt. Friedrich Merz spricht von einem wuchtigen Paket, wie es keine Bundesregierung der vergangenen Jahre angefasst habe. Gerade die angestrebte Rentenreform werde die tiefgreifendste Veränderung, die jemals bei der Rente gemacht wurde. Die Zusammenarbeit in der Koalition beschreibt er als so wörtlich Ringen um Kompromisse, manchmal bis an die Grenze dessen, was man noch für vertretbar hält. Kritik kommt von der Opposition. AfD-Co-Chef Tino Chrupalla spricht angesichts der vorgetragenen Bilanz der Regierungsarbeit von einem Trauerspiel. Er kritisiert unter anderem die hohen Rüstungsausgaben. Auch Grünen-Fraktionschefin Katharina Dröge geht hart mit dem Kanzler ins Gericht. Sie fordert unter anderem, das Gesetz zur Finanzierung der gesetzlichen Krankenversicherung zu stoppen. Eigentlich soll es morgen im Bundestag beschlossen werden.
0: Die Gewalttat am Welfen-Gymnasium in Schongau hat viele Menschen in Bayern aufgewühlt. Zwei Mädchen waren gestern schwer verletzt worden. Tatverdächtig ist ein 16-jähriger Schüler. Er soll Schuss- und Stichwaffen bei sich getragen haben. Der mutmaßliche Angreifer sitzt jetzt in Untersuchungshaft. Wie konnte es zu dieser Tat kommen? Das fragen sich viele Menschen in Schongau, vor allem natürlich am Welfen-Gymnasium. Aus Schongau, Julia Binder.
4: Der Tag danach. Die meisten Schülerinnen und Schüler kommen wie sonst auch zum Schongauer Schulzentrum mit Bussen, dem Rad oder zu Fuß. Einige werden heute von ihren Eltern gebracht und die sind teils noch ziemlich aufgewühlt. Angst, Panik, Unverständnis, das riesige Polizeiaufgebot gestern, die vielen Hubschrauber, eine schlaflose Nacht. Es wird dauern, bis die Betroffenen die Bilder, die Gefühle, die Gewalttat verarbeiten können. Die Polizei ist auch heute wieder präsent. Rund um das Schulgelände stehen Bereitschaftspolizisten. Auch der Schongauer Bürgermeister Thomas Schleich ist in der Früh hergekommen, hat sich mit Lehrkräften und Schülern unterhalten. Er spricht von einem schwarzen Tag für seine Stadt. Psychologinnen und das Kriseninterventionsteam, die in den Schulen hier am Schulzentrum in Einsatz sind, bieten heute erste Hilfe.
0: Der tödliche Angriff auf einen Zugbegleiter Anfang Februar in Rheinland-Pfalz hatte bundesweit Entsetzen ausgelöst. Opfer war ein 36-jähriger alleinerziehender Vater. Er war zwei Tage nach der Tat in einem Krankenhaus an den Folgen der Faustschläge gegen den Kopf gestorben. Jetzt ist das Urteil gegen den Täter gefallen. Das Landgericht Zweibrücken verhängte eine Haftstrafe von 10 Jahren wegen Körperverletzung mit Todesfolge. Die Staatsanwaltschaft hatte dem 26-jährigen Mord vorgeworfen. Aus Kaiserslautern, Alexandra Dietz.
5: Das Gericht habe dem 26-jährigen Angeklagten nicht nachweisen können, dass er Sakan Schala mit den Schlägen habe töten wollen, so der Richter am Landgericht Zweibrücken. Zugunsten des Angeklagten habe gesprochen, dass er keine Vorstrafen hat und versuchte, sich zu entschuldigen. Dass er leichtfertig mehrfach gegen den Kopf des Opfers geschlagen hatte, sprach laut Gericht gegen ihn. Auch die Herabwürdigung des Opfers mit Schimpfworten wurde vom Gericht gegen den 26-jährigen ausgelegt. Der noch nicht rechtskräftig verurteilte Mann nahm das Urteil heute teilnahmslos entgegen. Im Februar war laut Landgericht Zweibrücken eine Fahrkartenkontrolle durch den Zugbegleiter Serkan Schala in einer Regionalbahn in Landstuhl bei Kaiserslautern eskaliert, weil der Angeklagte kein gültiges Zugticket hatte. Laut Richter schlug der 26-Jährige mehrfach mit so großer Wucht zu, dass Serkan Schala stürzte, schwerste Kopfverletzungen erlitt und wenig später an einer Hirnblutung starb.
0: Ihre rauchige Stimme und die blonde Mähne, das waren ihr Markenzeichen. Rund 50 Jahre stand Rocksängerin Bonnie Tyler auf der Bühne. Im Sommer wollte sie wieder auf Tournee gehen. Doch nun ist sie im Alter von 75 Jahren verstorben. Aus London berichtet Lisa Maria Röhling.
6: Bonnie Tyler hatte es in den 80er Jahren mit Hits wie Total Eclipse of the Heart oder Holding Out for a Hero in die Charts geschafft. Sie war mehrfach für einen Grammy nominiert. 2013 vertrat sie Großbritannien beim Eurovision Song Contest. Nach Angaben ihrer Familie ist die Sängerin in der Nacht auf Donnerstag in einem Krankenhaus in Portugal gestorben. Sie sei plötzlich an der Krankheit verstorben, wegen der sie seit mehreren Monaten behandelt wurde. Bonnie Tyler war bereits im Mai wegen einer Darmerkrankung notoperiert worden. Danach lag sie mehrere Wochen im Koma. Eine für diesen Sommer geplante Tour war daraufhin abgesagt worden. Dennoch waren die Ärzte laut ihrem Management zunächst zuversichtlich, dass sie sich erholen werde, auch wenn die Genesung lange dauern werde.
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7: Neapel bereitet sich auf den Ausbruch eines Vulkans vor. Wann er ausbricht, das weiß man nicht. Man weiß nur, dass es irgendwann soweit sein wird. Direkt vor der Millionenstadt Neapel liegt der Vesuv. Letzter Ausbruch 1944. Doch es ist diesmal nicht der Vesuv, der den Behörden große Sorgen bereitet. Im Golf von Neapel schlummert unter der Erde ein anderer Vulkan, der noch viel größer ist. Der einzige Supervulkan Europas. Tilman Kleinjung berichtet als ARD-Korrespondent aus Italien und er erzählt uns, welche verheerenden Folgen ein Ausbruch für die Region haben könnte und wie sich der Katastrophenschutz auf den Tag X vorbereitet. Ihr hört 11KM, der Tagesschau-Podcast. Ein Thema in aller Tiefe. Mein Name ist Elena Kuch. Hallo Tilman, schön, dass du bei uns bist.
8: Hallo, danke für die Einladung. Ich war in einem riesigen Raum, großer Tisch, ganz viele Computer, ganz viele Menschen, war aber eine sehr konzentrierte Arbeitsatmosphäre. Und ich habe mir das eigentlich so in meiner Fantasie vorher ja sehr viel mehr Hightech vorgestellt, also wie in einer Rettungsleitzentrale oder wie einem großen Flughafentower, dass da so ganz viele Bildschirme sind und so weiter. Es war dann doch eher improvisiert. Es waren sehr viele Leute im Raum, sehr viele Zuständige und die verschiedenen Menschen, die da irgendwie mit zu tun hatten, also vor allem die Einrichtungen, Polizei, Krankenhäuser, Feuerwehr, Wissenschaftler, die waren per Video zugeschaltet, die wurden dann aufgerufen und so schaut's aus, wir haben so und so viele Krankenhausbetten und so weiter. Also das lief da alles zusammen und entscheidend ist, den Hut hat der Zivilschutz auf, also der italienische Katastrophenschutz. Der versucht das zu koordinieren, der sagt dann zum Beispiel auch der Polizei in einem bestimmten Bereich, hier müssen wir jetzt die Straße freimachen, da darf jetzt niemand, kein anderes Auto mehr fahren und so weiter.
7: Das war ja jetzt eine Übung, die du dir da in Neapel angeschaut hast. Was wurde da genau geübt? Was ist das Szenario?
8: Naja, das Szenario ist ziemlich eindeutig. Stell dir vor, der Vulkan droht auszubrechen. Das könnte innerhalb von 48 Stunden bevorstehen. Und das Szenario war, wir müssen 4 Stadtviertel in Neapel, Posillipo, Chiaia, San Ferdinando und Monte Calvario evakuieren. Diesen Ernstfall, den hat der italienische Zivilschutz einmal durchgespielt. Was machen wir dann? Und wo gehen dann welche Personen hin? Wo kommen sie hin? Wie wird das alles irgendwie organisiert? Man hat Schülerinnen und Schüler aus höheren Klassen von Gymnasien in diesen Vierteln sozusagen als Testpersonen genommen. Die mussten sich dann an einem Sammelpunkt treffen. Wenn du mal in Neapel bist, wirst du das sehen, da gibt's überall so Sammelpunkte. Also dort trifft man sich, von dort aus geht die Evakuierung los. Das sind so Notfallpunkte. Das sind so Schilder und da trifft man sich. Und dann werden die von einem ehrenamtlichen Mitarbeiter des Zivilschutzes zu Bussen begleitet. Der Bus bringt dann die Personen, in dem Fall eben ein paar hundert Schülerinnen und Schüler, in den Hafen. Und dort warten dann im Ernstfall riesige Schiffe darauf, die Bevölkerung dieser Stadtteile aufzunehmen und nach Sardinien oder Sizilien zu bringen. Denn der Notfallplan sieht vor, dass praktisch jedes Viertel eine Art Partnerregion in Italien hat. Manche kann man eben über Busse oder über Züge erreichen. Andere eben, wie jetzt die Inseln Sardinien und Sizilien, die werden dann über Schiff evakuiert und werden dann dorthin gebracht, bis das Ganze dann wieder vorbei ist. Das ist der Notfallplan.
7: Können denn solche Evakuierungsübungen, das Durchspielen von Szenarien, die Menschen überhaupt auf den Ernstfall richtig vorbereiten?
8: Das dient ja vor allem dazu, die Einsatzkräfte auf den Ernstfall vorzubereiten. Also die prüfen da ihre Abläufe und die machen danach dann ein Debriefing, wo sie dann eben feststellen, oh, an der Stelle hat's gehakt, da hätten wir möglicherweise 3 Busse mehr zur Verfügung stellen müssen oder wir wussten gar nicht, wo die Busse parken sollen am Hafen. Also ich erfinde das jetzt völlig frei. Also das dient ja dazu, dass Polizei, Katastrophenschutz, Feuerwehr und alle wissen, was sie im Ernstfall wann machen sollen. Der andere Zweck ist jetzt nicht der, dass man jetzt ausgerechnet diese paar hundert ausgewählten Gymnasiastinnen und Gymnasiasten auf den Ernstfall vorbereiten sollte, sondern die waren sozusagen die Testpersonen, mit denen man das durchgespielt hat. Aber das Ganze findet ja sichtbar in Neapel statt. Das bekommen alle mit, dass da gerade große Zelte am Hafen aufgebaut werden, dass da Schülerinnen mit 20 Bussen unterwegs sind und Schüler. Das kriegen ja alle mit. Also das hat auch diesen Show-Effekt, also dass da auch eine gewisse Multiplikatorenfunktion entsteht.
7: Das klingt ja jetzt alles nach einem ziemlich großen Aufwand. Wie groß ist denn eigentlich die Gefahr, dass der Ernstfall wirklich eintritt? Warum findet diese Übung statt?
8: Der Grund ist ein riesiger Vulkan, der auch Supervulkan genannt wird, weshalb er dann noch mehr Ängste auslöst. Das sind die sogenannten Phlegräischen Felder. Das ist ein riesiges Vulkanfeld in der Nähe von und in Neapel. Es gibt so etwas wie ein Zentrum für dieses Feld. Das ist der Ort Pozzuoli. Und von diesem Ort Pozzuoli, der im Westen von Neapel liegt, wenn man da einen Radius einmal von 6, vielleicht auch 7 Kilometern rundherum zieht, dann hat man in etwa die Größe dieser phlegräischen Felder. Phlegräische Felder, das ist griechisch, das phlegräisch, das heißt, das sind brennende Felder, weil tatsächlich an vielen Stellen in dieser Region, vor allem auch in Pozzuoli, man eben sieht, dass da tatsächlich vulkanische Tätigkeit im Erdboden ist. Da treten Gase aus, da treten Dampfwolken aus. Also da ist tatsächlich der Vulkan zu sehen auf den Feldern. Und am besten kann man das eigentlich besichtigen tatsächlich bei einer Stelle. Die Stelle heißt Solfatara. Und bei dieser Solfatara, das ist so eine Art Krater, Mondkrater, ziemlich matschig, ziemlich lehmig. Und da habe ich mich eben auch dann mit einer Expertin verabredet. Das ist Lucia Pappalardo, die Direktorin des Instituts für Geophysik und Vulkanologie. Und die hat mir dann eben erklärt, wie groß diese Dimensionen sind. Große Teile sind sogar unter dem Meer. Und da in dieser Solfatara, das ist eben ein sozusagen kleiner Krater, der da mal in der Vergangenheit sich gebildet hat, wo dieser Vulkan ausgebrochen ist. Und da kann man das eben heute ganz gut sehen. Die Phlegräischen Felder sind ein riesiges vulkanisches Gebiet. Innerhalb dieses Gebietes gibt es eben 70 Überreste des Vulkans. Also der ist an etwa 70 verschiedenen Stellen bereits ausgebrochen. Und eben diese Dämpfe, die da austreten, zeigen, dass tatsächlich da immer noch Magma irgendwo tief im Boden schlummert. Und aufgrund dieser riesigen Magmakammer wird er eben Supervulkan genannt. Er ist, das weiß man heute, vor 40.000 Jahren einmal fast komplett ausgebrochen. Und das hatte anscheinend geophysikalisch, klimatisch irrsinnige Auswirkungen. Da kann man eben heute auch noch Gesteinszeugnisse und so weiter finden, die zeigen, dass es diesen Ausbruch gab. Also man spricht auch von einer Eiszeit, die dann ausbricht und all den anderen klimatischen Folgen, die das eben nicht nur für den Menschen hat, das wäre natürlich irrsinnig dramatisch, sondern auch für die Umwelt, für die Natur, für das Klima, für alles. Und dann eben nicht nur für den Golf von Neapel oder den Großraum Neapel, sondern für die gesamte Region, wenn nicht sogar für ganz Europa.
7: Wie wahrscheinlich ist so ein richtiger Supervulkanausbruch?
8: Also die Wissenschaft hält das Szenario, dass dieser sogenannte Supervulkan, also dass die phlegräischen Felder mit dieser gigantischen Magmakammer unter dem Meer und unter dem Erdboden, dass es da zu einer quasi kompletten Eruption kommt, das halten die Wissenschaftler nach allem, was ich verstanden habe, für extrem unwahrscheinlich. Wahrscheinlicher ist es, dass es zu einem lokal begrenzten Ausbruch kommt. Auch da müsste man dann schon evakuieren, und zwar nicht nur kleinräumig, sondern großräumig. Auch da besteht Gefahr für Leib und Leben und für die Häuser der Menschen. Aber die Tatsache, dass es zu so einem apokalyptischen Szenario kommt, wie vor 40.000 Jahren, dass eben die gesamte Magmakammer sich entlädt, die wird für relativ gering gehalten, nach allem, was ich verstanden habe.
7: Also eher kein Mega-Ausbruch, sondern ein lokaler Vulkanausbruch. Aber auch der könnte verheerende Folgen haben für die Region Neapel. Gibt es denn da konkrete Hinweise, dass so ein Ausbruch bevorstehen könnte?
8: Es gibt Anzeichen, dass da gerade was in Bewegung ist. Also dass in dieser Magmakammer, die da 6 bis 8 Kilometer tief unter dem Erdboden und Meeresboden ist, dass da irgendwas in Bewegung ist. Es gibt verschiedene Anzeichen. Einmal, seit ein paar Monaten, Jahren bebt es regelmäßig im Großraum Neapel. Das sind Beben so zwischen 3 und 4 in der Regel, also Stärke. Die spürt man schon. Und die dauern nicht lange, aber die genügen, um zu erschrecken. Also da wackeln dann, da sieht man das auf Handyvideos, dann irgendwie die Regale im Supermarkt. Da laufen Leute auf die Straße, weil sie Angst haben, dass ein großes Erdbeben kommt. Also das macht Angst. Wir haben uns ja mit der Vulkanologin Lucia Pappalardo vom Observatorium verabredet und ich habe mir gedacht, jetzt mache ich mal eine Aufwärmfrage. Und frag mal so, schläfst du eigentlich noch gut nachts? Und habe gedacht, na, wird sie sagen, wird sie mich beruhigen? Und also, ja, ja, klar schlafe ich gut, wir haben alles im Griff.
9: Perché la sismicità è continua in questa zona. Ogni volta che c'è un terremoto sopra Soia, la Soia.
8: Und dann hat sie geantwortet, ich schlafe sehr wenig und schlafe sehr schlecht. Denn diese Erdbeben in der Region sind so oft und jedes Mal, wenn es ein Erdbeben gibt, über einen bestimmten Schwellenwert, der liegt bei 1,5, dann werde ich geweckt, weil das sieht der Notfallplan so vor, dass man mich sofort informiert, wenn es ein Erdbeben gibt. Deshalb schläft sie eigentlich praktisch keine Nacht mehr durch. Sie hat es dann auch tatsächlich sehr klar gemacht, dass diese Beben von 1,5 eigentlich kaum wahrnehmbar sind. Die werden gemessen, aber die nehmen die Menschen in der Regel kaum wahr. Aber sie muss eben, weil es das Notfallregime so vorsieht, geweckt werden, muss anschauen, wo war das Beben, gibt es da mehrere und so weiter. Dann gibt es ein zweites Indiz dafür, dass da irgendwas in Bewegung ist. Das ist in der Region relativ bekannt. Jetzt muss ich schon wieder ein Fremdwort benutzen. Es heißt Bradisismus, dieses Phänomen, auf Italienisch Bradisismo. Das ist ein Phänomen, dass sich die Böden durch diesen Supervulkan im Golf von Neapel und vor allem rund um Pozzuoli und andere Ortschaften heben und senken. Und das beobachtet man seit geraumer Zeit, dass sich da die Böden gerade heben, um 2 Zentimeter etwa pro Monat. Also da geht's ein bisschen immer aufwärts. Wir waren mit der Wissenschaftlerin Lucia Pappalardo auch im Hafen von Pozzuoli und da gab's eben ein Becken, das lag praktisch schon im Trocknen. Also da ist das Meeresniveau so flach, dass das Bodenniveau so stark angehoben, dass klar war, dass also da irgendwas passiert ist, weil normalerweise ist ein Hafenbecken voller Wasser. Es gab in der Vergangenheit aber auch den umgekehrten Fall auch auf der anderen Seite des Golfs von Neapel. Da gibt es einen Ort, der heißt Baia, eine antike Stadt. Die findet sich heute aufgrund der Bodenabsenkung unter dem Meeresspiegel. Sprich, du kannst da schnorcheln gehen, du kannst da tauchen gehen zwischen Säulen und Statuen. Also natürlich und mit Führung, weil da sind die Archäologen sehr vorsichtig. Kannst du da antike Überreste finden, Mosaikböden am Meeresboden. Das ist total spannend, aber im Grunde zeigt es, es ist dasselbe Phänomen.
10: Wissenschaftler in Italien blicken mit Sorge auf die phlegräischen Felder unweit von Neapel. Ein Ausbruch könnte verheerende Auswirkungen haben. Nach Erkenntnissen von Vulkanologen wird die Erdkruste über dem Vulkan immer schwächer.
7: Und wie gefährlich ist die Lage im Moment? Lässt sich das einschätzen?
8: Wir sind gerade, und das wurde auch aktuell noch einmal bestätigt, in Warnstufe Gelb. Also erhöhte Aufmerksamkeit. Da passiert ja gerade ein bisschen was in Neapel. Ist so ein Ampelsystem. Es gibt da 4 Farben. Grün, alles okay. Gelb, erhöhte Aufmerksamkeit. Orange, Voralarm. Und Rot, Alarm. Rot heißt natürlich, Ausbruch steht unmittelbar bevor.
11: Già a partire dall'arancione è previsto che.
8: Das ist Italo Giulvi, der Chef des Katastrophenschutzes in der Region Kampanien.

0: Gebiet herausfahren, aber reinkommen wird dann tatsächlich immer schwieriger, vielleicht noch um ein paar nötige Dinge zu holen. Und das wäre eben die Vorwarnstufe Orange. Und wenn es dann auf Rot sozusagen umschaltet, das heißt dann, wir evakuieren sofort, wir haben 48 Stunden Zeit und diese Evakuierung wird dann natürlich auch von den Ordnungskräften durchgesetzt. Da kann dann niemand mehr sagen, oh, ich würde aber lieber hier bleiben und auf meine Münzsammlung aufpassen. Das wird schon nicht so schlimm werden.
1: Dass dieser Supervulkan da jetzt so Aktivitäten zeigt, inwiefern beunruhigt das die Neapolitanerinnen und Neapolitaner? Also ich selbst war einmal in so einem Erdbebengebiet und habe so Nachbeben gespürt und mich hat das wirklich sehr, sehr unruhig schlafen lassen. Ich habe in der Zeit so schlecht geschlafen wie, glaube ich, noch nie in meinem Leben. Ja, was macht das mit den Menschen?
0: Also diese Erdbeben beunruhigen die Menschen, ganz klar. Ich habe auch eine Schülerin gefragt, die an dieser Evakuierungsübung teilgenommen hat. Habe sie gefragt, ja, habt ihr denn da jetzt schlaflose Nächte? Und die hat gesagt, naja, ich wohne in Bagnoli, also das ist praktisch ein Ort im Zentrum der Phlegräischen Felder. Und dort ist die Angst schon sehr groß, aber Panik gibt's nicht, weil das wird alles noch mal schlimmer machen. Also in so einer Situation hilft Panik nicht.
2: In situazioni così gravi, diciamo, il panico potrebbe non aiutare.
0: Und ich finde, das beschreibt so diese Gelassenheit, mit der die Neapolitaner mit diesem Phänomen ja nicht erst seit gestern leben, sondern ja eigentlich schon seit Jahrzehnten ganz gut. Also man ist aufmerksam, man ist ein bisschen besorgt, weil diese Erdbeben, die fahren dir ja wirklich durch die Knochen. Das erschüttert dich auch innerlich und macht dir große Angst. Aber Panik gibt es nicht. Das kann ich nicht feststellen. Ich habe auch neulich in Neapel mal einen Mann gefragt, sag mal, wie lebt sie's eigentlich so zwischen den phlegräischen Feldern und dem Vesuv, die ja beide jetzt keine ganz ungefährlichen Vulkane sind. Und der hat dann so ganz gelassen gesagt.
3: Perché Napoli, come diciamo noi, è volere
0: Dio. Naja, in Neapel sagen wir, so wie es Gott will, so geschieht's dir. Also wir vertrauen auf Gott.
3: Dio, quello saremo.
0: Also, das ist so eine, vielleicht eine folkloristische Antwort, aber ich glaube, da schwingt schon etwas mit, auch von dem Gottvertrauen, was man in dieser Region hat. Und es gibt noch eine zweite Seite, und die ist die, dass natürlich insbesondere Vesuv durch den Ausbruch auch, dass das wahnsinnige fruchtbare Böden sind. Also diese Region rund um Neapel, das ist schon der Obstgarten Italiens. Da wächst so viel.
1: Und die Zitronen.
0: Die Zitronen und das Gemüse und alles. Das sind wahnsinnig gute Ackerböden und sehr fruchtbare Böden. Und man erlebt dann eben auch diesen, insbesondere im Vesuv jetzt auch, das ist jetzt also ein bisschen auch mythologisch, ne? Also nicht nur reine Naturwissenschaft, als irgendwie schon auch was Gutes. Also der gibt ja auch was. Also der tut uns ja auch was Gutes. Und ich habe auch Menschen, als ich neulich in Neapel war, danach gefragt, wie sie denn diesen Vesuv eben erleben. Und da haben sie das genauso beschrieben, dass sie eben sagen, es ist irgendwie wie so ein Bruder oder wie so ein guter Nachbar, der da gut mit uns zusammenlebt und nicht wie irgendwas super Bedrohliches.
1: Und hast du sowas schon mal erlebt, so ein Erdbeben? Und wie schläfst du, wenn du in Neapel bist?
0: Also ich habe schon Erdbeben erlebt. Als Italien-Korrespondent berichtet man leider regelmäßig immer wieder auch über kleinere und größere Erdbeben. Wir sind mittlerweile, wenn wir als Reporter oder auch privat nach Neapel fahren, schon etwas aufmerksamer und denken uns schon, wo komme ich hier raus, wo ist dieses Hotel erdbebensicher und so weiter. Also daran denkt man, aber das ist tatsächlich etwas, was für Neapel eigentlich ziemlich schwierig ist. Die Großregion Neapel, der Großraum, der ist wahnsinnig dicht besiedelt. Das ist ein großes Problem dort. Und es wurde nicht immer nur dort gebaut, wo es sicher ist. Das sehen wir vor allem am Vesuv. Da sind Siedlungen entstanden, die möglicherweise bedroht wären von einem potenziellen Vulkanausbruch. Und das gilt genauso auch für die Ortschaften rund um die phlegräischen Felder. Und dann ein Faktor ist ja unser Kurzzeitgedächtnis. Also niemand, der heute lebt, kann sich an einen nennenswerten Ausbruch der phlegräischen Felder erinnern. Das trägt natürlich nicht dazu bei, dass man ständig on alert ist irgendwie, dass man ständig sagt, ah, ich sitze auf gepackten Koffern, wo ist mein Notfallplan, wo ist mein Sammelpunkt? Mhm. Also auch das macht natürlich den Behörden ein bisschen zu schaffen. Von daher muss man da

0: sehr sensibel mit umgehen und muss die Menschen da bestmöglich darauf vorbereiten und sie tatsächlich da auch mitnehmen, ja.
1: Sollte der Supervulkan ausbrechen, dann wäre das ja nicht nur für Menschenleben eine große Gefahr, sondern in dieser Region, da sind ja auch unfassbare Kultur- und Kunstschätze und die werden dann ja auch bedroht, also italienisches Erbe. Wie wichtig ist der italienischen Regierung unter Ministerpräsidentin Meloni der Katastrophenschutz?
0: Ja, Italien hat ja da bittere Lektionen gelernt. Also wir haben ja auch über die Erdbeben geredet, die es in Italien immer wieder gab. Also da ist man tatsächlich, was Naturkatastrophen anbetrifft, glaube ich, besser vorbereitet als viele anderen europäischen Länder aus leidvollster Erfahrung. Da ist tatsächlich der Zivilschutz, das ist auch ein eigenes Ministerium, eine eigene große Behörde hier in Italien, eine sehr professionelle Organisation mit einem schlanken hauptamtlichen Apparat. Das sind, glaube ich, ein paar Tausend, die da hauptamtlich in national und in den Regionen angestellt sind, aber mit 800.000 Freiwilligen in ganz Italien. Und diese Katastrophenschutzregularien, die funktionieren gut. Man hat ja auch entsprechende Gesetze geschaffen, die eben schon ab Orange, also Warnstufe Orange, vorsehen, dass der Notstand ausgerufen werden kann. Dass man also tatsächlich sagt, nee, du darfst hier nicht mehr reinfahren oder ihr müsst jetzt euer Haus verlassen.
1: Also so Freiheiten einschränken.
0: Genau, dass man Freiheiten einschränkt, dass man der Polizei Befugnisse übergibt, die sie sonst aus guten Gründen nicht hat und dass man das Militär dann eben auch aktivieren kann und so weiter.
1: Das heißt, mit all dem, was du bei deiner Recherche erfahren hast. Die Region Neapel wäre also halbwegs gut vorbereitet auf einen möglichen Vulkanausbruch.
0: Ich glaube, das halbwegs trifft es ganz gut. Weil auf der einen Seite kannst du ja nie genau sagen, wann so etwas eintrifft. Also man kann schon sehr genau sagen, wie aktiv Vulkane sind. Italien hat da wahnsinnig viel auch famose und grandiose Wissenschaftlerinnen und Wissenschaftler, die wir ja auch getroffen haben, die das sehr genau studieren, die sehr genaue Parameter haben, um zu bestimmen, oh, jetzt ist es aktiver als sonst. Aber man kann nicht auf Zeit und Stunde sagen, ach übrigens, morgen um 13.15 Uhr brechen die phlegräischen Felder an diesem oder jenem Punkt aus. Das kann man eben nicht sagen. Von daher kannst du dich auf so eine Situation nicht so vorbereiten, wie wir das möglicherweise gerne hätten als Menschen und sagen, okay, dann packe ich jetzt meinen Koffer und dann fahren wir los und dann bricht er aus. Was ich sagen kann, ist schon, dass Polizei, Zivilschutz, also alle Katastrophenschutzbehörden, die Feuerwehren, das schon sehr ernst nehmen und da wirklich Pläne haben, die in den Schubladen liegen, die immer wieder geprobt werden, Krankenhäuser evakuieren, Gefängnisse evakuieren, ganze Viertel evakuieren. Das wird geübt. Aber ob die dann tatsächlich alle so aufgehen, das kann ich jetzt heute natürlich überhaupt nicht sagen. Und ehrlich gesagt, ich will es mir gar nicht vorstellen, was passieren würde, wenn es so wäre.
1: Vielen, vielen Dank, Tillmann, für diese Reise zum Supervulkan.
0: Ja, gerne.
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3: A3 Nürnberg Richtung Passau zwischen Schwarzach und Hengersberg. 11 Kilometer Stau wegen Bauarbeiten. A6 Heilbronn Richtung Nürnberg zwischen Feuchtwangen Nord und Herrieden. 6 Kilometer Stau an einer Baustelle. A6 Nürnberg Richtung Pilsen zwischen Schmiedgarten und Nachburg West ein Unfall. A7 Fulda Richtung Würzburg zwischen Fulda Dreieck und Bad Brückenau Wildflecken. 10 Kilometer Stau an einer Baustelle. A9 München Richtung Nürnberg zwischen Manching und Denkendorf. 15 Kilometer stockender Verkehr wegen Bauarbeiten. A93 Holledau Richtung Regensburg zwischen Hausen und Bad Abbach. 5 Kilometer Stau. Und A93 Weiden Richtung Regensburg zwischen Wernberg-Köblitz und dem Kreuz Oberpfälzer Wald. Bergungsarbeiten auf der rechten Spur. Das Wetter in Bayern heute Nachmittag, Sonne und Quellwolken. In Franken lösen sich die Wolken nur zögernd auf. Zum Abend aber dann in ganz Bayern sonnig. Höchstwerte 22 bis 29 Grad, in der Nacht Tiefstwerte bis 10 Grad. Und die weiteren Aussichten morgen und am Wochenende unter Hochdruckeinfluss viel Sonnenschein, wenige Wolken, Höchstwerte 26 bis 34 Grad.
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3: Eltern sollen künftig Kindergeld automatisch bekommen, ohne lästiges Ausfüllen von Anträgen. Das hat der Bundestag heute beschlossen. Morgen stimmt das Parlament über die Reform der gesetzlichen Krankenkasse ab. Die Grünen sind mit ihrem Eilantrag gegen die Abstimmung in Karlsruhe gescheitert. Tomahawk-Raketen werden in Deutschland stationiert. Die Bundesregierung kauft die Marschflugkörper in den USA. Am Mikrofon ist Jörg Panscheid. Das Kindergeld soll demnächst vollautomatisch ausbezahlt werden, ohne dass Eltern dafür extra einen Antrag stellen müssen. Der Bundestag hat dem Gesetzesvorschlag der Koalition zugestimmt. Was das jetzt für Eltern bedeutet und wie genau das automatische Kindergeld umgesetzt werden soll, das erklärt Jim Bobnikschoss.
4: Weniger Papierkram für Familien. Das finden im Prinzip alle Fraktionen im Bundestag erstmal gut. Union und SPD geht es darum, dass die Familienkassen das Kindergeld künftig automatisch an die Eltern überweisen können, ganz ohne Antrag. Dazu sollen die Behörden ab kommendem Jahr Daten von selbst untereinander austauschen. Voraussetzung ist, dass von einem Elternteil die IBAN, also die Kontoverbindung, vorliegt. Weil das bei Eltern, die schon ein oder mehrere Kinder haben, der Fall ist, soll die neue Regelung für sie als erste greifen, nämlich schon ab Anfang 2027. Wer sein erstes Kind bekommt, profitiert wohl erst Ende kommenden Jahres. Dann soll das automatische Kindergeld für alle funktionieren. Neben Union und SPD haben auch die Grünen im Bundestag dafür gestimmt. Linke und AfD haben sich enthalten. Die AfD befürchtet, dass die neue Regelung zu mehr Betrug beim Kindergeld führt. Das Gesetz geht nun weiter in den Bundesrat, wo noch die Länder darüber entscheiden.
3: Und morgen kann der Bundestag dann wie geplant über die Gesundheitsreform abstimmen. Das Bundesverfassungsgericht hat den Weg für die Abstimmung freigemacht, denn das Gericht hat die Eilanträge eines Grünen und eines linken Abgeordneten gegen die für morgen angesetzte Abstimmung zurückgewiesen. Eine Begründung lieferte das Gericht erst einmal nicht. Sarah Beer.
5: Der grünen Gesundheitspolitiker Janosch Dahmen wollte in Karlsruhe verhindern, dass die Reform der gesetzlichen Krankenversicherung noch vor der Sommerpause beschlossen wird. Aus seiner Sicht blieb den Abgeordneten für fast 300 Seiten mit Änderungen zu wenig Zeit für eine ordentliche Beratung. Dass sein Eilantrag und auch der Antrag des linken Abgeordneten Atış Gürpiner abgelehnt wurden, respektiere Dahmen selbstverständlich, wie er erklärte. Juristisch sei die Frage einer einstweiligen Aussetzung damit entschieden, politisch aber nicht. Die Folgen der Krankenkassenreform blieben aus seiner Sicht gravierend. Statt die Finanzprobleme der Krankenkassen nachhaltig zu lösen, verlagere die Koalition die Lasten auf Patienten, Beschäftigte, Arbeitgeber, Länder und Kommunen. Krankenhäuser gerieten weiter unter wirtschaftlichen Druck, Arzttermine und Psychotherapieplätze würden knapper. Die politische Verantwortung für die Folgen trage die Koalition. Der Hintergrund der sogenannten GKV-Reform ist, dass den Krankenkassen ab 2027 ein Milliardenloch droht. Die schwarz-rote Koalition will mit dem Gesetz die Beiträge stabil halten. Noch am Vormittag hatte Bundeskanzler Friedrich Merz in einer Regierungserklärung betont, wie wichtig die Reform daher aus seiner Sicht sei. Mit der Reform einher gehen aber auch höhere Zuzahlungen und Einschnitte für Versicherte. Nach der Entscheidung aus Karlsruhe kann der Bundestag jetzt wie geplant an diesem Freitag über die Reform der gesetzlichen Krankenversicherung abstimmen.
3: Europa soll wehrhafter werden. Dieses Ziel verfolgen die EU-Staaten, nicht zuletzt auch auf Druck der USA. Doch bis dahin ist es noch ein langer Weg und deshalb hatten der frühere Kanzler Scholz und Ex-US-Präsident Biden vereinbart, dass die USA in diesem Jahr Tomahawk-Marschflugkörper in Deutschland stationieren. Als Übergangslösung, bis Deutschland, Frankreich und Großbritannien eigene Raketen entwickelt haben. Der aktuelle US-Präsident Trump hat diese Vereinbarung nicht umgesetzt, aber die USA verkaufen jetzt Tomahawks an die Deutschen. Aus Berlin Markus Ambale.
6: Bundeskanzler Merz sagte, mit der Stationierung der Marschflugkörper schließe Deutschland eine wichtige strategische Lücke in der Verteidigung. Die amerikanischen Mittelstreckenwaffen vom Typ Tomahawk haben eine Reichweite von bis zu 2500 Kilometern. Sie sollen der Abschreckung gegen Russland dienen, das mit seinen Raketen Deutschland und Westeuropa erreichen kann. Um die Mittelstreckenwaffen gibt es seit 2 Jahren ein Hin und Her. 2024 hatten die USA unter dem damaligen Präsidenten Biden angekündigt, die Marschflugkörper in Deutschland zu stationieren. Vom Nachfolger Donald Trump kam im Mai dieses Jahres eine Absage. Jetzt auf dem NATO-Gipfel in Ankara dann die Einigung. Die USA stationieren damit nicht, wie ursprünglich vorgesehen, ihre Waffen in Deutschland, sondern Deutschland kauft sie von den USA. Zu welchem Preis ist bislang offen? Kanzler Merz kündigte im Bundestag an, dass Europa gleichzeitig auch eigene Waffensysteme entwickeln will, um sie hier zu stationieren.
3: Die Gewalttat am Welfen-Gymnasium in Schongau hat viele Menschen in Bayern aufgewühlt. Zwei Mädchen waren gestern schwer verletzt worden. Tatverdächtig ist ein 16-jähriger Schüler. Er soll Schuss- und Stichwaffen bei sich getragen haben. Der mutmaßliche Angreifer sitzt jetzt in Untersuchungshaft. Wie konnte es zu der Tat kommen? Das fragen sich viele Menschen in Schongau, vor allem natürlich am Welfen-Gymnasium. Aus Schongau, Julia Binder.
7: Der Tag danach. Die meisten Schülerinnen und Schüler kommen wie sonst auch zum Schongauer Schulzentrum mit Bussen, dem Rad oder zu Fuß. Einige werden heute von ihren Eltern gebracht. Auch Bürgermeister Thomas Schleich ist vor Ort und
8: immer noch schwer getroffen. Es war gestern ein schwarzer Tag für Schongau. Ich bin froh, dass die zwei Mädels nicht mehr lebensbedrohlich jetzt verletzt sind. Ich bin froh, dass es nicht noch mehr Opfer waren.
7: Der Schock sitzt tief hier in der kleinen Stadt in Oberbayern, bei den Kindern und Jugendlichen, bei Lehrkräften und Eltern. Doch der Blick geht schon nach vorne, wie bei dieser Mutter.
9: Ich habe zu meinen Kindern gesagt, dass ich glaube, dass es wichtig ist, heute in die Schule zu gehen, so als Angstbewältigung. Man verschiebt ja sonst die Angst bloß. Aber ich fand es krass, wie es uns belastet hat, obwohl wir nichts gesehen haben. Wir haben jetzt halt nur die Angst gespürt und das war ein komisches Gefühl.
7: Psychologinnen und das Kriseninterventionsteam kümmern sich heute um die Schülerinnen und Schüler und die Lehrkräfte, damit sie das Erlebte gemeinsam verarbeiten können.
3: Der tödliche Angriff auf einen Zugbegleiter Anfang Februar in Rheinland-Pfalz hatte bundesweit Entsetzen ausgelöst. Opfer war ein 36-jähriger alleinerziehender Vater. Er war zwei Tage nach der Tat in einem Krankenhaus an den Folgen der Faustschläge gegen den Kopf gestorben. Jetzt ist das Urteil gegen den Täter gefallen. Das Landgericht Zweibrücken verhängte eine Haftstrafe von 10 Jahren wegen Körperverletzung mit Todesfolge. Die Staatsanwaltschaft hatte dem 26-jährigen Mord vorgeworfen. Aus Kaiserslautern Alexandra Dietz.
10: Das Gericht habe dem 26-jährigen Angeklagten nicht nachweisen können, dass er Sakan Chalar mit den Schlägen habe töten wollen, so der Richter am Landgericht Zweibrücken. Zugunsten des Angeklagten habe gesprochen, dass er keine Vorstrafen hat und versuchte, sich zu entschuldigen. Dass er leichtfertig mehrfach gegen den Kopf des Opfers geschlagen hatte, sprach laut Gericht gegen ihn. Auch die Herabwürdigung des Opfers mit Schimpfworten wurde vom Gericht gegen den 26-jährigen ausgelegt. Der noch nicht rechtskräftig verurteilte Mann nahm das Urteil heute teilnahmslos entgegen. Im Februar war laut Landgericht Zweibrücken eine Fahrkartenkontrolle durch den Zugbegleiter Serkan Chalar in einer Regionalbahn in Landstuhl bei Kaiserslautern eskaliert, weil der Angeklagte kein gültiges Zugticket hatte. Laut Richter schlug der 26-Jährige mehrfach mit so großer Wucht zu, dass Serkan Chalar stürzte, schwerste Kopfverletzungen erlitt und wenig später an einer Hirnblutung starb. Gegen das Urteil des Landgerichts Zweibrücken können noch Rechtsmittel eingelegt werden. Der Anwalt der Nebenklage spricht von einem klaren Fehlurteil.
3: Man könnte die diesjährige Büchner-Preisträgerin Christine Wunicke als historische Archäologin beschreiben, weil sie für ihre Romane tief in die Tiefe der Geschichte eintaucht. Die Deutsche Akademie für Sprache und Dichtung würdigt die aus München stammende Autorin für ihre Kunst, im Historischen das Fiktionale sichtbar zu machen. Nils Beintger mit einem Porträt von Christine Wunicke.
11: In Wachs, 2025 erschienen, erzählt die Schriftstellerin vom berühmtesten französischen Anatom des 18. Jahrhunderts. Kein hochdekorierter Herr Professor Doktor, sondern eine Frau, Marie Biron aus Paris.
12: Wie kann einen das nicht faszinieren? Das ist eine 13-Jährige an geklauten Leichen im Schlafzimmer Selbststudium die Anatomie lernt. Also da braucht man einen wahnsinnig starken Willen. Und wie die ihren komischen, schrägen Weg da gemacht hat.
11: Komisch und schräg sind auch schöne Worte für die Geschichten, die Christine Wunicke in ihren zumeist schmalen, sprachlich pointierten und dichten Romanen erzählt. Die Schriftstellerin und Geschichtensammlerin, 1956 geboren, stammt aus München. Zu ihrem Werk gehören neben einer Reihe von Romanen, Hörspiele, Radiofeatures und Essays. Demnächst erscheint ein kleines Buch über Papageien. Ebenso arbeitet Christine Wunicke heute in ihrer Geburtsstadt und in Berlin lebend als literarische Übersetzerin. Wie sie die historischen Stoffe für ihre immer wieder mit bestechender Ironie geschriebenen Romane findet, ist ihr selbst ein Rätsel.
12: Ich habe ein Beuteschema, das mir selber nicht ganz bewusst ist. Und wenn da irgendwas reinpasst, dann schreit das irgendwie Hallo und dann schreibe ich es auf einen Zettel und lasse den ewig liegen und irgendwann finde ich ihn und dann ist es das vielleicht.
11: Als Preisträgerin folgt sie auf Ursula Krechel, Oswald Egger und Lutz Seiler. Und sie findet hoffentlich nach der freiwilligen Schließung ihres Verlages, des kleinen unabhängigen Bärenberg Verlages, bald eine neue Heimat für ihre Bücher.
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13: Im Studio Dirk Filzmaier. Unternehmen wie WhatsApp, Microsoft oder Google dürfen wohl schon bald wieder auch in privaten Chats nach Hinweisen auf sexuellen Missbrauch von Kindern suchen. Das EU-Parlament hat in einer Debatte überraschend seine Meinung zu dem Thema geändert und sich erneut für eine Art Chat-Kontrolle light ausgesprochen. Möglich wird damit wieder eine Ausnahme von den europäischen Datenschutzregeln. Allerdings gibt es noch Änderungswünsche, die dann in das weitere Gesetzgebungsverfahren einfließen müssen. Katrin Schmidt.
14: Das heißt, Unternehmen wie Meta, also der Konzern hinter WhatsApp und Instagram, oder Microsoft und Google, könnten schon bald wieder in privaten Chats nach Hinweisen auf sexuellen Kindesmissbrauch suchen. Konkret also könnten sie die Kommunikation durch ein automatisiertes Verfahren laufen lassen, das auf Basis von technischen Daten Bilder oder Videos erkennt, die bereits als verbotene Darstellungen bekannt sind, um deren Weiterverbreitung zu unterbinden und diese zu melden. Dafür ist in Europa eine Ausnahme von EU-Datenschutzregeln nötig. Diese hatte es den Anbietern von Online-Kommunikation bereits seit Jahren und bis Anfang April erlaubt, auch privat gesendete Chats zu kontrollieren. Dann lief diese Ausnahmeregelung aus und das EU-Parlament hatte eine Verlängerung zunächst abgelehnt. Nach Druck von den Mitgliedstaaten und der Kommission hat das Parlament heute in einem Dringlichkeitsverfahren erneut abgestimmt. Dieses Vorgehen war unter den Fraktionen hoch umstritten, was zu einer recht chaotischen Abstimmung führte, die nun neben der grundsätzlichen Zustimmung einhergeht mit Änderungswünschen. Der Rat der Mitgliedstaaten muss nun entscheiden, ob er diesen Änderungsanträgen zustimmt. Falls nicht, wird ein Vermittlungsverfahren eingesetzt.
13: Das Europaparlament hat sich außerdem für eine elektronische Erweiterung des Euro ausgesprochen. Mit einer deutlichen Mehrheit stimmten die Abgeordneten der Einführung des digitalen Euro zu. Jetzt können die Verhandlungen über einen Rechtsrahmen beginnen. Das soll schon Mitte des Monats sein. Der digitale Euro soll das Bargeld künftig ergänzen, aber nicht ersetzen. Die Euro-Notenbanken wollen Zahlungsanbietern wie PayPal, Mastercard oder auch Visa ein europäisches Angebot beim digitalen Bezahlen entgegensetzen. Das Zahlungsmittel soll dann sowohl online als auch offline genutzt werden können und auch Datenschutz gewährleisten. Streamingdienste dürfen das gesetzlich vorgesehene 14-tägige Widerrufsrecht für ihre Angebote nicht generell ausschließen. Ein entsprechendes Urteil hat jetzt der Europäische Gerichtshof veröffentlicht. Demnach geht das nur bei digitalen Inhalten. Streamingdienste würden dagegen digitale Dienstleistungen anbieten. Auslöser für das Gerichtsverfahren war eine Klage eines Verbrauchervereins aus Österreich gegen den Streaminganbieter Sky. Aus Karlsruhe, Antonetta Stefani.
15: In der EU gilt, wer online etwas bestellt, kann den Kauf 14 Tage lang widerrufen. Verbraucher sollen bei Online-Geschäften eine gewisse Bedenkzeit haben. Das Widerrufsrecht kann aber auch ausgeschlossen werden, ausnahmsweise. Das hatten vor allem Streamingdienste wie Netflix, Apple TV, Magenta TV oder Sky bisher so gemacht. Da konnten Kunden ihr Abo also nicht widerrufen. Dem hat der Europäische Gerichtshof heute allerdings einen Riegel vorgeschoben. Streamingdienste, die ihr Angebot laufend anpassen und dem Kunden individuelle Vorschläge machen, können das Widerrufsrecht nicht ausschließen. Kunden sollen auch hier eine gewisse Bedenkzeit haben. Das bedeutet allerdings nicht, dass man bis zum Widerruf 14 Tage lang kostenlos streamen darf. Der Europäische Gerichtshof hat klargestellt, dass für die Nutzung bis zum Widerruf eine Entschädigung an den Streamingdienst zu zahlen ist. Dabei kann der Anbieter auch den Marktwert der geschauten Inhalte berechnen. Das bedeutet, bei großen Sportereignissen oder dem neuesten Serienhighlight kann es teuer werden.
13: Die Landesregierung von Niedersachsen hat einem Bericht widersprochen, wonach sich das Land als Großaktionär von VW nicht gegen die Schließung von Werken wehrt. Das sei kompletter Unsinn, wie ein Regierungssprecher sagte. Die Wirtschaftswoche hatte berichtet, dass Niedersachsen bereit sei, im Aufsichtsrat einer Umwidmung und einem Auslaufen von VW-Werken zuzustimmen. Das Land hält 20% der VW-Aktien und hat eine Sperrminorität. Heute tagt der VW-Aufsichtsrat und berät über ein größeres Sparprogramm. Entscheidungen werden aber nicht erwartet. Einem Bericht des Spiegel zufolge soll die Produktion in den Werken Zwickau und Emden in 5 Jahren auslaufen, in Hannover dann im Jahr darauf 2032 und in Neckarsulm 2034.
3: Und um VW geht es dann gleich auch im Hintergrund, wie VW sich in China neu erfinden will. Das berichtet unser Korrespondent in Peking im Hintergrund in 5 Minuten. Jetzt ist es 14.45 Uhr.
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3: Die Nachrichten mit Andreas Dirschall.
16: Bundestag billigt antragsloses Kindergeld. Das neue Gesetz soll Anfang Januar in Kraft treten. Wenn der Bundesrat zustimmt, müssen Eltern wohl ab Ende 2027 keine Anträge mehr extra dafür stellen. Sie müssen ihr Neugeborenes nur noch beim Standesamt anmelden. Die weiteren Schritte sollen automatisch passieren. Ziel der Gesetzesänderung ist es, Bürokratie abzubauen und Familien zu entlasten. Merz verteidigt im Bundestag hohe Verteidigungsausgaben. Das beste soziale Sicherungssystem nütze nichts, wenn wir nicht in Frieden und Freiheit leben könnten, sagte Merz in einer Regierungserklärung. Er warb auch für die geplanten Reformen und lobte zugleich die Ergebnisse des NATO-Gipfels in Ankara. Dabei kündigte Merz an, dass Deutschland Tomahawk-Marschflugkörper von den USA kaufen werde. Nach der mutmaßlichen Amok-Tat von Schongau spricht der Bürgermeister von einem schwarzen Tag. Thomas Schleich sicherte den Betroffenen Unterstützung zu. An der Schule, wo ein 16-Jähriger gestern mit einer Waffe und einem Messer auf Schülerinnen und Schüler losging, ist heute ein Kriseninterventionsteam im Einsatz, um mit den Betroffenen das Erlebte zu verarbeiten. EU erlaubt Unternehmen sogenannte Chatkontrolle. Im Kampf gegen Kinderpornografie sollen Unternehmen wie WhatsApp, Microsoft oder Google schon bald wieder nach Hinweisen auf sexuellen Missbrauch suchen dürfen. Das EU-Parlament hat dazu ein Gesetz gebilligt, das eine Ausnahme von den strengen EU-Datenschutzregeln vorsieht. Nun müssen die Mitgliedstaaten entscheiden. Hitzewelle Ende Juni hat zu zahlreichen Todesfällen geführt. Nach vorläufigen Schätzungen des Robert-Koch-Instituts sind infolge der hohen Temperaturen in Bayern in diesem Jahr bislang mehr als 500 Menschen ums Leben gekommen. Laut RKI führt in den meisten Fällen eine Kombination aus Hitze und Vorerkrankungen zum Tod. Das Wetter in Bayern, ein Mix aus Sonne und Wolken, Höchstwerte 22 bis 29 Grad.
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3: Das Fränkische Freilandmuseum in Bad Windsheim ist bekannt für seine historischen Gebäude aus der Region. Besucher erwartet eine Zeitreise in verschiedene Epochen, in denen Strom noch keine Rolle gespielt hat. Und ausgerechnet dort testet der Bezirk Mittelfranken nun ein modernes digitales Wachsystem mit Kontrollfahrten eines Roboters. Annika Swietiel hat sich das angeschaut.
17: Der neue Mitarbeiter des Fränkischen Freilandmuseums reicht Felix Stolger von der Nürnberger Wach- und Schließgesellschaft nicht einmal bis zur Hüfte. Auf vier breiten Rädern fährt er um ihn herum, an neugierigen Gänsen vorbei, scannt die Umgebung der historischen landwirtschaftlichen Gebäude um ihn herum. Der neue Wachroboter, der hier bald die nächtlichen Kontrollfahrten übernehmen soll.
18: Zum einen haben wir eine 360-Grad-Klarbildkamera hier oben verbaut. Weiter unten sind aber auch noch mal weitere Kameras verbaut. Wir haben nach vorne und hinten jeweils 180-Grad-Klarbild, aber auch Thermalbild, was wieder für die Brandfrüherkennung ist. Im Inneren des Roboters, in diesem Korpus hier, sind die weiteren Sensoren, wie zum Beispiel der Gassensor, verbaut.
17: Das Ziel? Der Wachroboter soll neben etwaigen Eindringlingen vor allem Brandherde schneller erkennen. Schneller, als das menschliche Wachpersonal könnte.
18: Was wir mit ihm aber auch können, ist eben die Kontrolle jeglicher Zaunarten. Das war in der Eigenentwicklung von uns wirklich die Königsdisziplin. Wir haben hier mittlerweile auch Patente auf dieses Verfahren eingereicht.
17: Das heißt, wenn ein Zaun beschädigt ist, egal ob Holzzaun oder Maschendraht, dann erkennt der Wachroboter das. Erst einmal ist er testweise für 2 Monate unterwegs. Bezirkstagspräsident Peter Daniel Forster.
19: Es waren Menschen im Gelände unterwegs und künftig kann es vielleicht dann der Roboter sein. Aber es ist ja nicht so, dass der Roboter alles alleine macht, sondern im Hintergrund wirken da ja auch weiterhin Menschen.
17: Denn die Signale Eindringling oder Feuer müssen ja auch verarbeitet werden. Natürlich bräuchte man aber weniger Personal und könnte auch die Hälfte an Kosten in diesem Bereich einsparen. Weil das durch den Fachkräftemangel aber immer schwerer zu finden sei, sei man offen für den digitalen Wachdienst. Vielleicht sogar in anderen Einrichtungen des Bezirks Mittelfranken?
19: Sicherlich gäbe es an der einen oder anderen Stelle das Potenzial, aber dazu kann ich jetzt noch nichts sagen.
17: Bisher wird der Wachroboter im Industriebereich, auf Messen oder in der Logistik genutzt. Im Fränkischen Freilandmuseum startet ab Herbst seine Testphase auf dem 45 Hektar großen Gelände. Knapp 130 historische Gebäude liegen da auf seiner Route, die er mit 6 km/h abfährt. In einem Schwung mit einem Akku wird er die Kontrolle wohl nicht schaffen, erklärt Felix Stolger von der Nürnberger Wach- und Schließgesellschaft.
18: Mittlerweile, eben auch weil wir so eine enorme Rechenleistung durch die ganze Sensorik brauchen, verbauen wir teilweise auch schon die doppelte Akkuleistung. Und das bedeutet, wir können dann 2 bis 2,5 Stunden fahren. Also wir kommen so ungefähr 12 Kilometer plus.
17: Unterwegs sollen Ladestationen auf ihn warten. Die Wege, er soll erst einmal nur außen fahren, findet er mit GPS. Der neue Mitarbeiter ist also schon gut eingelernt.
3: Ein Wachroboter kontrolliert künftig im Fränkischen Freilandmuseum in Bad Windsheim, wie Annika Swietil berichtete.
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3: Beschäftigte von VW schauen heute gespannt und sorgenvoll nach Wolfsburg. Da trifft sich zur Stunde der Aufsichtsrat, um über die Sparpläne des Konzerns zu beraten. Laut Medienberichten könnten weltweit 100.000 Jobs wegfallen. Den Werken in Hannover, Emden, Zwickau und Neckarsulm droht sogar die vollständige Schließung. Gleichzeitig wird darüber diskutiert, ob chinesische VW-Modelle in Europa gebaut werden sollen, um die Auslastung der Werke zu verbessern. China ist der wichtigste Einzelmarkt des VW-Konzerns, weil es dort aber für VW zuletzt nicht mehr so gut lief, versucht sich Volkswagen gerade neu zu erfinden, um Marktanteile zurückzugewinnen. Benjamin Eisel berichtet.
20: Auf der Automesse in Peking im Mai dieses Jahres stellt VW weitere Modelle für den chinesischen Markt vor. Mit einer großen Modelloffensive will Volkswagen verloren gegangene Marktanteile zurückgewinnen. Allein dieses Jahr bringt der Konzern über 20 neue oder überarbeitete intelligente E-Autos auf den Markt. Entwickelt in China für China. Das sei seit 3 Jahren die Devise, so VW-Chef Oliver Blume.
21: Aber auch mit dem Ziel, zu den Kosten, die unsere Wettbewerber hier in China haben, waren in der Lage, unsere Kosten um 40-50% zu reduzieren.
20: In den 1980er Jahren baut der Konzern als einer der ersten ausländischen Hersteller Fabriken mit chinesischen Partnern und liefert Technologie. VW wird schnell zum Marktführer, bleibt es jahrzehntelang und macht Milliardengewinne. Doch das Management verlässt sich zu lange auf Verbrennerfahrzeuge. Seit mehr als 15 Jahren fördert Chinas kommunistische Staats- und Parteiführung die Elektromobilität massiv und steckt viel Geld in Forschung, Entwicklung und Ladeinfrastruktur. Chinas Autoindustrie ist inzwischen führend in der Branche. Autonomes Fahren, Massagesitze, Sprachsteuerung und Unterhaltungs-Apps gehören heute bei Neuwagen dazu. VW wird 2024 vom Konkurrenten BYD als größter Autohersteller in China überholt. Die in Deutschland entwickelten E-Autos gelten vielen Chinesen als zu piefig und zu teuer. Im neuen VW-Werk im Landesteil Anhui verrichten Roboter ihre Arbeit. Menschen werden hier fast nur noch in der Qualitätskontrolle gebraucht. Das spart Geld. Im Entwicklungszentrum entsteht die neue Generation von E-Autos. VW kooperiert auch mit chinesischen Start-ups. Etwa 100 chinesische Programmierer und Experten arbeiten im VW-Werk in Anhui an der neuen Software-Plattform. Die Löhne sind in China niedriger. Die Software-Entwicklung im eigenen Haus soll Zeit sparen. Der Entwicklungszyklus für ein neues Auto soll de facto halbiert werden auf 18 Monate. Kommt nun die Wende für VW? Li Yanwei, Analyst vom chinesischen Autohändlerverband, hält das für möglich. Kunden sehen, dass ihre bisherige Marke nicht die richtigen Produkte hatte und haben sich für chinesische Modelle entschieden. Aber wenn es nun ähnliche Produkte gibt und die nicht besonders viel teurer sind oder ähnlich teuer, dann kommen die Käufer sicherlich zurück. Doch Chinas Wirtschaft lahmt und die Nachfrage auf dem wichtigsten Automarkt der Welt nimmt neuerdings ab. Deswegen will Volkswagen künftig, wie chinesische Hersteller bereits, stärker auf den Export setzen und in China hergestellte Autos auch außerhalb der Volksrepublik verkaufen.
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22: Mit Thomas Kattenbeck. Der Coburger Kevin Krawitz gilt seit Jahren als einer der besten Doppelspieler der Welt. Mit seinem früheren Partner Andreas Mies gewann er sogar zweimal die French Open, das wichtigste Sandplatzturnier der Welt. Auch mit seinem aktuellen Partner Tim Pütz ist er überaus erfolgreich, auch wenn er bei einem Grand Slam Turnier noch nicht zugeschlagen hat. Aber das kann ja jetzt vielleicht in Wimbledon gelingen. Ina Kast ist da für uns vor Ort. Ina, die beiden stehen im Halbfinale. Wie läuft's?
0: Ja, es war ein sehr ausgeglichener erster Satz und mittlerweile sind wir im Tiebreak angekommen. Das deutsche Duo spielt gegen ein Doppel aus El Salvador und Kroatien. Die beiden Spieler, die gegnerischen, haben auch schon Grand-Slam-Titel vorzuweisen. Aber leider jetzt im Tiebreak ist ein 1:4 Rückstand aus deutscher Sicht auf der Anzeigetafel. Das heißt also, die nächsten Punkte sollten an Kevin Krawitz und Tim Pütz gehen, wenn sie diesen ersten Satz noch irgendwie zu ihren Gunsten umbiegen wollen. Aber die Zuschauer hier am Platz Nummer 1, Court Number 1, das ist der zweitgrößte auf der Anlage, die haben auf jeden Fall richtig viel Spaß und der junge Mann aus El Salvador, der hat sich jetzt da gerade am Netz hingeschmissen, volle Kanne, wollte da glaube ich einen Bäckerhecht imitieren, ist ihm nicht ganz gelungen, hat den Ball nicht mehr gekriegt, heißt also Punkt an das deutsche Duo, also teils wirklich spektakuläre Ballwechsel hier mit vollem Einsatz, vielleicht klappt's ja noch mit dem Gewinn des ersten Satzes.
22: Das hoffen wir natürlich auch. Beim härtesten Radrennen der Welt, der Tour de France, soll es heute aber mal so richtig zur Sache gehen. In den Pyrenäen müssen die Fahrer auf der 6. Etappe allein 4000 Höhenmeter überwinden. Die Fragen, die sich vor dem Rennen unter anderem stellten, verringern die beiden Topstars Tadej Pogacar und Jonas Vingegaard ihren 8-Minuten Rückstand auf den führenden Norweger Thorstein Tran. Und wie performt der deutsche Star Florian Lipowitz? Holger Gersker steht für uns bereit, live vor Ort. Holger, wie hat sich das Rennen bislang entwickelt?
1: Es führt Ben O'Connor aus Australien. Das ist einer, der im vergangenen Jahr die Königsetappe der Tour de France gewonnen hat in Courchevel, der schon Vierter war der Gesamtwertung und auch schon Zweiter war bei der Spanien-Rundfahrt, also einer, der sehr gut klettern kann. 1:20 sein Vorsprung vor all den Namen, die wir jetzt gerade gehört haben. Tadej Pogacar hat seine Helfer nach vorn geschickt, aber das Tempo ist momentan noch kontrolliert. Jonas Vingegaards Mannschaft hält sich zurück und Florian Lipowitz fährt mit seinem Co-Kapitän, mit Remco Evenepoel, Seite an Seite. Das hat auch seinen Grund, denn die wichtigsten topografischen Höhepunkte, die kommen erst noch. In genau 3 Kilometern beginnt das große Klettern auf den Aspin. Danach kommt der Tourmalet, 17 Kilometer lang der Anstieg und dann noch der knapp 20 Kilometer lange, etwas flachere Schlussanstieg nach Gavarnie-Gédre.
22: Und da sind wir in einer Stunde wieder live dabei. Live dabei sind wir auch heute Abend beim Spiel der Franzosen gegen Marokko. Viertelfinale bei der WM, ein besonderes auch für viele marokkanische Spieler mit französischen Wurzeln. Thomas Kunze.
4: Ayoub Bouadi ist zarte 18, spielt auf der 6, also im Maschinenraum. Und dieser Typ mit den dunklen Locken vom OSC Lille, wo er auch ausgebildet wurde, der hat bis vor wenigen Monaten noch das Trikot der Equipe Tricolore getragen. Er war sogar Kapitän der französischen U21-Nationalmannschaft, sah aber dann trotz vieler Gespräche auch mit Didier Deschamps keine Chance, in die A-Nationalmannschaft zu rutschen. Deswegen die Entscheidung, für die Heimat seiner Eltern zu spielen. Und er spielt bei dieser WM, bei seiner ersten, schon fast eine Chefrolle, bei den Löwen vom Atlas und das mit 18. Laufstark, mit unheimlich großer Überzeugung unterwegs. Und diese Überzeugung, ja, die dürfte heute noch ein bisschen größer sein, weil er es eben allen zeigen möchte in Frankreich. Neben ihm gibt es ja noch 5 weitere Marokkaner, die für Frankreichs U-Nationalmannschaften gespielt haben. Also da steht dann heute auch ganz viel Emotion mit auf dem Platz, auf dem es ja ohnehin schon um so viel geht. Für Ayoub Bouadi geht es vielleicht auch am Ende um ein bisschen Genugtuung.
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3: A3 Nürnberg Richtung Passau zwischen Schwarzach und Hengersberg. 11 Kilometer Stau wegen Bauarbeiten. A7 Fulda Richtung Würzburg zwischen Fuldaer Dreieck und Bad Brückenau-Wildflecken. 10 Kilometer Stau an einer Baustelle. A9 München Richtung Nürnberg zwischen Manching und Denkendorf. Stockender Verkehr wegen Bauarbeiten. A93 Holledau Richtung Regensburg zwischen Hausen und Bad Abbach. 5 Kilometer Stau. Und A93 Weiden Richtung Regensburg zwischen Wernberg-Köplitz und dem Kreuz Oberpfälzer Wald. Bergungsarbeiten auf der rechten Spur. Das Wetter in Bayern heute: Sonne und Wolken, Höchstwerte 22 bis 29 Grad. Die Nacht dann vielerorts sternenklar. Tiefstwerte 17 bis 10 Grad und die weiteren Aussichten morgen und am Wochenende viel Sonne, Höchstwerte 26 bis 34 Grad.

0: Damit ist es 15 Uhr.
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0: Zwei bundespolitische Entscheidungen, die viele Menschen im Land betreffen. Junge Eltern sollen das Kindergeld künftig automatisch und ohne Antrag bekommen. Und die geplante BAföG-Erhöhung für Studenten, die kommt erst nächstes Jahr. Außerdem berichtet unsere Korrespondentin aus Schongau in Oberbayern, wie Schüler, Lehrkräfte und Eltern mit der Gewalttat an einem Gymnasium umgehen. Und die britische Rocksängerin Bonnie Tyler ist gestorben. Wir blicken auf ihre Karriere und ihre unvergesslichen Welthits. Mein Name ist Oliver Fritzl. Schön, dass Sie eingeschaltet haben. Wenn die Politik von Bürokratieabbau spricht, dann merken Bürger oft im Alltag relativ wenig davon. Jetzt hat der Bundestag eine Maßnahme beschlossen, von der viele Eltern direkt profitieren sollen. Das Kindergeld wird künftig automatisch ausbezahlt, ohne Antrag. Der Bundestag hat am Mittag einem entsprechenden Gesetzentwurf zugestimmt. Darin heißt es, gerade in einer sensiblen Phase rund um die Geburt und Familiengründung soll es eine spürbare Entlastung für Familien geben. Voraussetzung ist aber, dass mindestens ein Elternteil gemeinsam mit dem Kind in Deutschland lebt und mindestens ein Elternteil hier arbeitet. Mehr dazu von Jim Bob Nikschas.
2: Weniger Papierkram für Familien, das finden im Prinzip alle Fraktionen im Bundestag erstmal gut. Union und SPD geht es darum, dass die Familienkassen das Kindergeld künftig automatisch an die Eltern überweisen können, ganz ohne Antrag. Dazu sollen die Behörden ab kommendem Jahr Daten von selbst untereinander austauschen. Voraussetzung ist, dass von einem Elternteil die IBAN, also die Kontoverbindung, vorliegt. Weil das bei Eltern, die schon ein oder mehrere Kinder haben, der Fall ist, soll die neue Regelung für sie als erste greifen, nämlich schon ab Anfang 2027. Wer sein erstes Kind bekommt, profitiert wohl erst Ende kommenden Jahres. Dann soll das automatische Kindergeld für alle funktionieren. Neben Union und SPD haben auch die Grünen im Bundestag dafür gestimmt. Linke und AfD haben sich enthalten. Die AfD befürchtet, dass die neue Regelung zu mehr Betrug beim Kindergeld führt. Das Gesetz geht nun weiter in den Bundesrat, wo noch die Länder darüber entscheiden.
0: Bei einem anderen Vorhaben kommt die schwarz-rote Koalition nicht so voran wie geplant, die geplante BAföG-Reform. Sie wird in Teilen verschoben. Mehr Geld gibt es für Studentinnen und Studenten nun erst im nächsten Sommersemester statt schon im kommenden Wintersemester. Ein Kompromiss, auf den sich die schwarz-roten Koalitionsfraktionen im Bundestag nach langem Hin und Her geeinigt haben. Einzelheiten von Sarah Biham.
3: Studierende, die nicht mehr bei ihren Eltern wohnen, sollten eigentlich schon ab diesem Wintersemester mehr Geld für die Wohnkosten bekommen. Statt 380 Euro künftig 440 Euro. Diese 60 Euro mehr kommen jetzt aber erst ab April nächsten Jahres. Darauf haben sich Union und SPD nach langem Streit geeinigt. Der Grund, zuletzt hieß es von der Union, man müsse aufgrund leerer Kassen sparen. Zur Einigung gehört auch, der Grundbedarf für Studierende soll steigen, und zwar in zwei Schritten. Von aktuell 475 Euro im Monat geht es zum nächsten Wintersemester hoch auf 503 Euro. Im Sommersemester 2029 dann auf 563 Euro. So viel also wie in der neuen Grundsicherung. Die zuständige Bundesforschungsministerin Dorothee Bär von der CSU sieht darin eine gute Nachricht für Studierende. Das Ministerium sei vorbereitet. Das entsprechende Gesetz soll noch im Juli auf den Weg gebracht werden. Trotz Wermutstropfen und späteren Erhöhungen als ursprünglich versprochen, sieht auch der Vorsitzende des Deutschen Studierendenwerks die Einigung von Union und SPD als wichtiges Signal an Studierende. Matthias Anbuhl sagte dem ARD-Hauptstadtstudio, nach Monaten der Unsicherheit gebe es jetzt zumindest eine Entscheidung. Zuletzt haben nur noch rund 613.000 Studierende und Azubis BAföG bekommen, so wenige wie seit fast 30 Jahren nicht mehr.
0: Die schwarz-rote Bundesregierung plant ja auch größere Reformen, hat dazu ein ganzes Paket vorgelegt. Unter anderem beinhaltet das eine Krankenkassenreform. Der Bundestag kann nun doch darüber morgen abstimmen. Das Bundesverfassungsgericht hat grünes Licht gegeben. Die Eilanträge aus der Opposition dagegen sind gescheitert. Auf eine Begründung werden die Politiker aber erstmal noch warten müssen. Es gab heute erstmal nur die Eilentscheidung. Aus Karlsruhe, Frank Bräutigam.
4: Zwei Abgeordnete von Grünen und Linken hatten moniert, sie hätten zu wenig Zeit gehabt, sich mit dem umfangreichen Gesetzespaket zu beschäftigen. Ihre Eilanträge hatten keinen Erfolg. Der Bundestag kann also wie geplant am Freitag über das Gesetz zur Reform der gesetzlichen Krankenversicherung abstimmen. Das Gericht hat heute nicht über die Inhalte des Gesetzes entschieden, sondern nur über die Abläufe im Bundestag. Die Kläger hatten sich Hoffnung gemacht, weil das Verfassungsgericht vor 3 Jahren die Abstimmung über das sogenannte Heizungsgesetz der damaligen Ampelregierung vorläufig gestoppt hatte. Nun zeigt sich, so ein Stoppschild aus Karlsruhe schon vor einer Abstimmung im Bundestag ist die absolute Ausnahme. Das Gericht hat die Begründung heute im konkreten Fall zwar noch nicht veröffentlicht, aber es hat vor einigen Monaten darüber verhandelt, ob es so eine Art Tempolimit für die Beratung von Gesetzesentwürfen geben muss. Aus den Fragen der Richter konnte man damals schließen, dass das Verfassungsgericht dem Parlament im Prinzip einen großen Spielraum bei seinen internen Abläufen lassen möchte. Ein abschließendes Urteil zu dieser Grundsatzfrage kommt Ende Juli.
0: Es ist der Tag nach der mutmaßlichen Amoktat in einem Gymnasium in Schongau in Oberbayern, bei der 2 Schülerinnen von einem ehemaligen Mitschüler schwer verletzt worden sind. Die beiden 13-jährigen Mädchen sind inzwischen außer Lebensgefahr. Kultusministerin Stolz hat das betroffene Gymnasium besucht und sich speziell bei den 2 Lehrkräften bedankt, die den mutmaßlichen Täter überwältigt haben. Und auch bei den Schülerinnen und Schülern, die den schwer verletzten Mädchen sofort geholfen haben. Eine von ihnen hätte, laut Kultusministerin Stolz, andernfalls wohl nicht überlebt. Julia Binder ist für uns in Schongau und hat mit Eltern, Anwohnern und dem Bürgermeister gesprochen.
5: 7:30 in der Früh am Schulzentrum in Schongau. Schülerinnen und Schüler kommen mit den Bussen, einige mit dem Rad, andere zu Fuß. Auf den ersten Blick ein normales Bild. Wenn dann nicht die Polizeibusse parken und Bereitschaftspolizisten rund um das Schulgelände stehen würden. Einige Kinder werden heute von den Eltern in die Schule gebracht.
6: Meine Kinder und ich haben echt Angst. Meine Kinder wollten gar nicht in die Schule gehen.
7: Meine Tochter wollte gestern eigentlich nicht in die Schule gehen. Ich habe dann ziemlich lang gestern eben noch mit ihr gesprochen. Und ich hoffe halt jetzt, dass sie gut aufgefangen werden in der Schule. Bin jetzt auch froh und dankbar, dass die Polizei hier vor Ort ist.
5: Denn normal ist heute natürlich nichts hier in Schongau. Die Gewalttat gestern hat die Menschen, die Eltern, die Schulfamilie aufgewühlt.
8: Ich arbeite in der Stadt oben und ich habe eine halbe Stunde nicht gewusst, was mit meinem Sohn ist. Der hätte gestern Nachmittag Unterricht gehabt. Ja, die halbe Stunde, die kommt dann wie eine Ewigkeit vor. Man will eigentlich nur zu seinem Kind. Ja, ich bin auch gleich von der Stadt runtergelaufen und war auf dem Weg in die Schule. Ich habe nicht rational gehandelt. Ich wollte ihn einfach irgendwie aus der Schule rausholen.
5: Erzählt Sabrina Heiß. Und Lisa Jahl, Mutter und Anwohnerin, kriegt die Bilder von gestern nicht aus dem Kopf.
6: Ja, bei uns sind dauernd die Hubschrauber rumkreis, bei uns waren dauernd alle paar Sekunden das Tatütata. Wir hatten alle Angst, wirklich Angst.
5: Ein schwarzer Tag für Schongau war das gestern, sagt der hörbar betroffene Bürgermeister Thomas Schleich. Er hat selbst 3 Kinder, die jüngste Tochter geht hier aufs Gymnasium. Die psychischen Auswirkungen auf alle Betroffenen sollten nicht unterschätzt werden, findet der Bürgermeister.
9: Ich glaube, das kommt auch erst die nächsten Tage oder so. Die Gespräche, was ich jetzt geführt habe, ich bin heute in der Früh extra auch an die Schule gekommen, habe auch mit Lehrern, Schüler und sowas geredet. Man merkt, dass überall das Gleiche war. Jeder hat schlecht geschlafen, jeder muss das irgendwie verarbeiten.
5: In den Schulen hier am Schongauer Schulzentrum sind heute Psychologinnen und Psychologen das Kriseninterventionsteam. Die Kinder sollen das Erlebte gemeinsam verarbeiten, sind in Gedanken bei den beiden verletzten 13-Jährigen.
9: Ich bin froh, dass die 2 Mädels ja nicht mehr lebensbedrohlich jetzt verletzt sind. Ich bin froh, dass es nicht noch mehr Opfer waren.
5: Körperlich verletzt wurden 2 Mädchen bei dieser Gewalttat des 16-Jährigen. Seelisch sind deutlich mehr Kinder, Jugendliche, Eltern, Lehrkräfte, Einsatzkräfte davon betroffen. Das spürt man deutlich am Tag danach.
8: Ich fand es krass, wie es uns belastet hat, obwohl wir nichts gesehen haben. Wir haben jetzt halt nur die Angst gespürt und das war ein komisches Gefühl.
6: Also normalerweise hört man sowas eher von den Großstädten. Aber hier so eine kleine, friedliche Stadt. Also man muss echt mittlerweile auf alles gefasst sein, weil ich meine, man ist irgendwie nicht mehr sicher. Man muss sogar schon Angst haben, wenn man irgendwie einen Schritt vor Tür geht, ob man überhaupt noch sicher ist und ob die Kinder überhaupt noch heimkommen.
5: In der Pause spielen viele Schülerinnen und Schüler fröhlich im Schulhof. Ein erster Schritt ist heute getan. Zurück zur Normalität in Schongau.
0: Das war der Bericht unserer Korrespondentin Julia Binder, die für uns in Schongau ist. Und der Tag nach der Amoktat gestern, der ist heute auch unser BR24-Thema des Tages um 4:20. Dann hören Sie bei uns auch ein Gespräch mit einem Polizeipsychologen und Psychiater. Im Februar ist ein Zugbegleiter bei einer Ticketkontrolle im Saarland so schwer durch einen Fahrgast verletzt worden, dass der Bahnbeschäftigte einige Tage später an einer Hirnblutung starb. Heute hat das Landgericht Zweibrücken das Urteil gegen den Täter verkündet. Der Grieche mit Wohnsitz in Luxemburg soll 10 Jahre ins Gefängnis. Christoph Kehlbach ordnet das Urteil für uns ein.
10: Der entscheidende rechtliche Punkt war, das Gericht sah keinen Tötungsvorsatz beim Angeklagten. Für eine Verurteilung wegen Mordes oder Totschlags ist genau der aber eine Voraussetzung. Der Täter müsste dafür zum Zeitpunkt der Schläge die Möglichkeit erkannt haben, dass sein Opfer stirbt und das dann auch zumindest billigend in Kauf genommen haben. Und daran hatte das Gericht eben Zweifel. Was bleibt, ist die Körperverletzung mit Todesfolge und da liegt der Strafrahmen zwischen 3 und 15 Jahren. Am Ende sind es dann 10 geworden, weil einerseits der Angeklagte nicht vorbestraft ist und zumindest den Versuch einer Entschuldigung unternommen habe. Andererseits habe er, so das Gericht, auch brutal zugeschlagen und das aus einem nichtigen Anlass, nämlich einer ganz normalen Fahrkartenkontrolle. Die Familie wird in Revision gehen, das hat deren Rechtsanwalt schon angekündigt. In der Revision überprüft der Bundesgerichtshof in Karlsruhe das Urteil des Landgerichts. Diese Überprüfung bezieht sich aber nur auf Rechtsfehler. Die Nebenkläger werden versuchen, dem BGH klarzumachen, dass das Landgericht den Fall rechtlich falsch bewertet hat. Nämlich, dass der Angeklagte sehr wohl Tötungsvorsatz gehabt habe. Dass er also zumindest billigend in Kauf genommen habe, dass das Opfer wegen der Schläge stirbt. Wichtig, bei der Revision wird nur das Urteil selbst überprüft. Es gibt dort aber keine neue Beweisaufnahme mit Zeugen oder Sachverständigen.
0: Der Bericht von Christoph Kehlbach. Große Powerballaden und ihre rauchige Stimme haben Bonnie Tyler weltberühmt gemacht. Mit Total Eclipse of the Heart und Holding Out for a Hero hat sie Musikgeschichte geschrieben. Jetzt ist die britische Rocksängerin im Alter von 75 Jahren nach schwerer Krankheit gestorben. 5 Jahrzehnte stand Bonnie Tyler auf der Bühne und noch bis kurz vor ihrem Tod. Für dieses Jahr hatte sie eine große Europa-Tournee mit fast 20 Konzerten allein bei uns in Deutschland geplant. Sie wollte auch bei den Luisenburg-Festspielen in Wunsiedel sowie in München und Nürnberg auftreten. Doch daraus wird nun nichts mehr. Was bleibt, sind Hymnen für die Ewigkeit.
11: Diese Reibeisenstimme hat Generationen von Disco-Fans durch die 70er und 80er Jahre begleitet. Sie gehört Gaynor Hopkins, geboren im walisischen Swansea und weltweit bekannt als Bonnie Tyler. Ihr Markenzeichen, die raue Stimme, hatte sie erst mit Mitte 20 bekommen nach einer Operation an den Stimmbändern. Dass sie bis ins hohe Alter auf Bühnen in der ganzen Welt stehen würde, gerne auch in Deutschland, das hätte sie sich als junge Frau nie vorstellen können, erzählte sie im Interview mit der BBC, obwohl sie in einer musikalischen Familie aufwuchs. Ihre Mutter war Opernfan, Bruder, Schwester, alle haben gesungen, es war immer Musik im Haus.
12: I was brought up in a musical family. My mother was a wonderful singer. My brother is a singer, my sister is a singer. There was always music on scene. It's a heartache.
11: Nothing but a heartache. Für Bonnie Tyler ist schon als Teenager klar, ich will auf die Bühne und ich will singen. Die erste Bühne ist das Bett in ihrem Zimmer, das erste Mikro, ihre Haarbürste, so erzählte sie es später. Dann ging es zügig weiter mit einem Nachwuchswettbewerb und schließlich mit einer eigenen Band. Ich habe 7 Jahre lang in Clubs gesungen und nie eine Aufnahme zu einem Plattenverlag geschickt. Aber dann hat mich ein Talentsucher aus London gehört und ins Studio geholt. Dort habe ich Demos aufgenommen. Eins davon war Lost in France. So ging es los mit meiner Karriere.
12: Recording career started. I was lost.
11: Auf den frühen Erfolg folgen Durststrecken und nach Ausflügen in die Country-Szene schließlich die Rückkehr in die Rockmusik, zeitweise übrigens mit Dieter Bohlen als Produzent. Privat hatte Bonnie Tyler schon 1973 ihr Glück gefunden. Seit über 50 Jahren war sie mit ihrem Mann Robert verheiratet. Sie lebten zuletzt in Portugal in einem Haus an der Algarve. Dort war Tyler Anfang Mai zu einer Notoperation am Darm ins Krankenhaus gekommen, von der sie sich nicht mehr erholte. In Erinnerung bleiben werden ihre Hits wie dieser.
0: Gabi Biesinger war das über die Rocklegende Bonnie Tyler. Sie ist im Alter von 75 Jahren gestorben.

0: 15.15 Uhr.
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2: Bundestag beschließt vereinfachte Auszahlung von Kindergeld. Ziel der Novelle ist, dass Eltern künftig keinen Antrag mehr stellen müssen, um die Leistung zu beziehen. Mit Inkrafttreten ab Anfang 2027 betrifft das aber zunächst Mütter und Väter, die bereits ein Kind haben. Im Laufe des Jahres soll das Verfahren dann auch auf erstgeborene Kinder ausgeweitet werden. BAföG-Erhöhung verschiebt sich um ein Jahr. Konkret geht es dabei um die Anhebung der Wohnkostenpauschale von derzeit 380 auf 440 Euro für diejenigen Studentinnen und Studenten, die nicht mehr bei den Eltern wohnen. Aufgrund der angespannten Haushaltslage wird das Vorhaben laut Regierungskoalition erst zum Sommersemester 2027 greifen. Bundesverfassungsgericht erlaubt Abstimmung über Gesundheitsreform und Heizungsgesetz. Die Karlsruher Richter haben Eilanträge von den Grünen und den Linken abgewiesen, wonach der Bundestag morgen beide geplanten Novellen nicht beschließen soll. Die Grünen und die Linken hatten in ihren Anträgen nach diversen Änderungen des Gesetzes eine zu kurze Beratungszeit geltend gemacht. Kultusministerin Stolz besucht Gymnasium in Schongau nach mutmaßlicher Amoktat. Dabei bedankte sie sich besonders bei den Schülerinnen und Schülern, die den beiden schwerverletzten Mädchen geholfen hatten. Wörtlich sagte Stolz, sie haben einem der Opfer wahrscheinlich das Leben gerettet. Der mutmaßliche 16-jährige Täter wird heute zur Haftprüfung vorgeführt. EU-Parlament stimmt für Einführung des digitalen Euros. Über einen entsprechenden Entwurf müssen jetzt die 27 Mitgliedstaaten verhandeln. Demnach soll es ab Anfang 2029 möglich sein, in einer App digitale Euros zu speichern und als Zahlungsmittel neben Bargeld zu benutzen. Die EU will sich damit unabhängiger machen von Kreditkartenanbietern sowie Bezahldiensten. Das Wetter in Bayern, teils sonnig, teils bewölkt und weitgehend trocken, 22 bis 30 Grad.
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3: Im Studio Stefan Götz. Der Landtag hat sich heute mit dem Serverausfall bei der gesamten bayerischen Justiz befasst. Vergangene Woche war das. Gerichte, Staatsanwälte, nichts mehr war erreichbar. Weder telefonisch noch per E-Mail. Peter Queton berichtet.
4: In Nürnberg steht das Rechenzentrum des Landesamtes für Steuern. Hier wird nicht nur die Steuersoftware Elster bundesweit entwickelt und vertrieben, sondern es ist auch als IT-Dienstleister für die bayerische Justiz tätig. Eine interne technische Netzwerkstörung hatte die bayerische Justiz lahmgelegt. Im Rahmen eines Routineeinsatzes sei es zu der Panne gekommen, erklärte der Präsident des Landesamtes für Steuern, Paul-Alexander König, im Justizausschuss des Landtags.
5: Wir wollten am Monitoring-Server, der sinnigerweise eigentlich dazu da ist, zu überwachen, welche Server funktionieren und welche nicht, eine Adresse ändern. Und das hat in dem Fall dazu geführt, dass das ganze Netz, wenn man so will, jetzt mal untechnisch gesprochen, gelöscht wurde. Das ist der GAU, das darf nicht passieren.
4: Menschliches Versagen machte König für den Serverausfall verantwortlich. Alle Mitarbeiter wurden schnellstmöglich über die Panne informiert. Per SMS, da Telefon und E-Mail ja nicht funktionierten. Während des Ausfalls eingesandte Nachrichten und Daten seien dennoch sicher eingegangen und wurden abschließend abgearbeitet.
3: Das Jahr war bisher sehr trocken. Das hat auch der Landwirtschaft in Bayern Probleme gemacht. Auf der traditionellen Erntefahrt haben Landwirtschaftsministerin Karneber und der Bayerische Bauernverband eine erste Bilanz gezogen. Anton Rauch meldet sich aus dem Landkreis Mühldorf am Inn, aus Reichertsheim und Kirchdorf.
6: Die diesjährige Getreideernte ist gut 2 bis 3 Wochen früher als in anderen Jahren. Ursache: der trockene April und die heißen Monate später. Hatten vor allem die Wintergetreidearten noch Wasser, dank Schnee wurde es danach schwierig für Sommerkulturen. Kleine Körner und Ertragseinbußen sind die Folge, je nach Region, je nachdem, wie viel es geregnet hat. Mais, Kartoffeln und Zuckerrüben leiden ebenfalls unter Trockenstress. Insgesamt ist die Ernte also leicht unterdurchschnittlich und von stark schwankender Qualität. Was den bayerischen Bauern auch zu schaffen macht, sind die Weltmarktpreise für Weizen und andere Getreidesorten, die durchwegs unter 20 Euro pro 100 Kilogramm liegen. Eine Ausnahme macht der Raps, der bessere Erlöse bringt.
3: Bamberg wird's offenbar langsam zu viel mit dem Tourismus. Die oberfränkische Stadt will weitere Ferienwohnungen rund um die Berg-, Insel- und Gärtnerstadt verhindern. Das sei planungsrechtlich möglich, indem Bebauungspläne auf Teile der Innenstadt erweitert werden. Oberbürgermeister Niedermeyer sagte, auch bedenkliche Nutzungen durch Spielhallen, Wettbüros oder Angebote mit sexuellem Charakter sollen künftig neu gesteuert werden.
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0: die Rede. Aus Kiew berichtet Stefan Lag.
1: Ausgesprochen positiv bewertet Serhii Kyslytsia, stellvertretender Leiter des Büros des ukrainischen Präsidenten, das gestrige Treffen zwischen Volodymyr Selenskyj und US-Präsident Donald Trump am Rande des NATO-Gipfels in Ankara. Es sei eines der besten, möglicherweise sogar das beste Gespräch gewesen, das die beiden Staatschefs bislang geführt hätten, sagte Kyslytsia in einem Interview mit RBK Ukraine. Grund für seine nahezu euphorische Einschätzung ist vor allem eine von Trump in Aussicht gestellte Perspektive. Die Ukraine könnte künftig eine Lizenz zur Eigenproduktion der dringend benötigten Patriot-Luftabwehrraketen erhalten. Trump äußerte sich dazu recht deutlich. Wir geben euch die Lizenz, Patriots herzustellen. Das ist doch ziemlich cool, oder? Dann müsst ihr euch nicht mehr darüber beschweren, dass ihr nicht genug davon bekommt. Ihr könnt sie einfach selbst produzieren. Trump räumte zwar ein, dass es sich um einen technisch anspruchsvollen Prozess handle, zugleich zeigte er sich aber überzeugt, dass die Ukraine die dafür notwendigen Fähigkeiten rasch entwickeln könne. Der Mangel an Patriot-Luftabwehrraketen hat für die Ukraine derzeit gravierende Folgen. Offenbar ist das Land inzwischen nur noch eingeschränkt in der Lage, russische Angriffe mit ballistischen Raketen abzuwehren. Allein in Kiew kamen bei den intensivierten russischen Luftangriffen der vergangenen Tage mehr als 50 Menschen ums Leben, weit über 100 weitere wurden verletzt. Vor diesem Hintergrund hatte Präsident Selenskyj beim NATO-Gipfel die USA und andere Bündnispartner aufgefordert, zusätzliche Patriot-Systeme und Raketen aus ihren Beständen bereitzustellen. Zugleich warb er für eine Lizenz zur eigenen Produktion. Beides, so Selenskyj, würde unmittelbar dazu beitragen, Menschenleben zu retten. Kyslytsia wertet den Verlauf des Gipfels und insbesondere das Treffen mit Trump deshalb auch als ein starkes politisches Signal an Moskau. Ähnlich beurteilt die Entwicklung der Politikwissenschaftler Ihor Schalenko, Leiter des ukrainischen Zentrums für Analyse und Strategien. Gegenüber dem ukrainischen Radiosender NW sagte er, das Treffen von Trump und Selenskyj war das Beste. Zwar handelt es sich noch nicht um eine endgültige Entscheidung, sondern zunächst um eine Ankündigung. Dennoch setzt Trump damit einen Prozess fort, der bereits beim G7-Gipfel angestoßen wurde. Die Ukraine soll nach allem, was wir wissen, Lizenzen für die Produktion von Raketen für die Patriot-Systeme erhalten. Im Grunde genommen geht es jetzt nur noch um technische Details. Eigentlich ist die Entscheidung bereits gefallen und genau das ist unter den aktuellen Umständen das Entscheidende. Auch die gemeinsame Abschlusserklärung des NATO-Gipfels unterstreicht die fortgesetzte Unterstützung für die Ukraine. Darin wird Russland als langfristige Bedrohung für die Sicherheit des Bündnisses bezeichnet. Bis Ende kommenden Jahres sollen der Ukraine insgesamt 140 Milliarden Euro an Unterstützung zur Verfügung gestellt werden, finanziert von der Europäischen Union und den NATO-Staaten.
0: Reaktionen zu dem Treffen von US-Präsident Trump und dem ukrainischen Staatschef Selenskyj. Ein Bericht von Stefan Lag war das.
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3: mit Claudia Schaffer. Barbara Mundel, 2020, mitten in der Corona-Pandemie, da hat sie die Leitung der Münchner Kammerspiele übernommen. Über 5 Jahre lief ihr Vertrag ursprünglich, der dann um weitere 3 Jahre bis 2028 verlängert wurde. Knapp 2 Spielzeiten ihrer Intendanz konnte Mundel wegen Corona nur stark reduziertes Programm machen. Verlorene Zeit. Deshalb hat Mundel ihre Bereitschaft signalisiert, noch bis 2030 weiterzumachen. Doch München hat ihre Stelle nun ab der Spielzeit 2028/29 neu ausgeschrieben. Und das zu einem Zeitpunkt, da es eigentlich gute Argumente gibt, mit Mundel ein weiteres Mal weiterzumachen. Darüber habe ich mit unserem BR-Theaterkritiker Christoph Leibold gesprochen. Warum kann die 65-jährige Barbara Mundel, die ja als Intendantin der Kammerspiele erfolgreich ist, nicht einfach weitermachen?
4: Naja, es gibt Vertragslaufzeiten und der von Mundel endet eben in 2 Jahren. Und klar, wenn man einen Wechsel will, dann muss man sich jetzt um die Nachfolge kümmern. In dem Fall ist der Vorgang trotzdem befremdlich. Kurswechsel, die mit einer neuen Intendanz einhergehen. Und ich höre jetzt zurück auf den Anfang von Frau Mundel. Die benötigen Zeit. Die Theaterschaffenden, das Publikum, die müssen sich gegenseitig kennenlernen. Sehgewohnheiten werden neu justiert. Also man sagt immer so, erst ab der 3. Spielzeit ist es möglich, eine seriöse Aussage darüber zu treffen, ob eine künstlerische Saat aufgeht oder nicht. Mundel steht jetzt natürlich schon deutlich länger an der Spitze der Kammerspiele, aber so lange jetzt auch wieder nicht, wenn man eben die beiden Corona-Jahre aus der Bewertung sozusagen rausstreicht. Und da wundert man sich schon, dass die Stadt gerade jetzt, wo der Laden endlich brummt, offenbar sagt, danke,

0: Das war's. Denn, wie gesagt, der Erfolg ist wieder da, abzulesen, unter anderem an zuletzt zwei Einladungen zum Berliner Theatertreffen, also dieser Jahresbestenschau deutschsprachiger Bühnen und etliche weitere Auszeichnungen für die Münchner Kammerspiele.
1: Die Auslastung bei den Kammerspielen, die war ja immer Thema. Das läuft jetzt ja ganz gut. Welches Publikum erreichen denn die Kammerspiele in einer Stadt wie München mit so starker Theaterkonkurrenz?
0: Also ich habe da keine Belegzahlen, aber ich bin ja viel in den Kammerspielen, auch in anderen Theatern in München und sonst wo im Lande unterwegs. Und mein subjektiver Eindruck ist, und den würden sich ja viele teilen, die da hingehen, es ist ein vergleichsweise diverses Publikum und auch überdurchschnittlich viele junge Leute, die da zu sehen sind. Und das ist auch so ein heikler Punkt. Also alle Kommunen wollen immer, man soll junges Publikum gewinnen und vor allem auch andere Schichten, so andere als das klassische Bildungsbürgertum. Aber so ein Umbruch dauert. Und meistens verlieren die Theater dabei erstmal angestammtes Publikum und viele Kommunen werden dann, weil sie keine Geduld haben, nervös beim Blick auf die Auslastungszahlen und drehen dann der Intendanz einen Strick draus, obwohl die ja auftragsgemäß handelt. Und jetzt im Fall Mundel ist es wirklich nicht ohne besondere Ironie, dass München sie aber offenbar gerade jetzt loswerden will, wo die Konsolidierung bei der Auslastung eigentlich fortschreitet.
1: Christoph, du beobachtest die Theaterszene ja sehr genau. Was glaubst du, auf was müssen sich die Kammerspiele denn in Zukunft einstellen in Zeiten immer knapperer Kassen und ja auch einem gesellschaftlich immer rauerem Klima?
0: Also wenn du mit dem immer radikaleren Klima zum Beispiel den Vormarsch der AfD meinst, dann ist zum Beispiel ganz klar allein das Thema Inklusion. Dafür werden die Kammerspiele von der Partei angefeindet werden. Die AfD will das nicht in den Schulen und im Theater sicher auch nicht. Und zum Thema Geld, ja, München muss wie viele Kommunen sparen, radikal, auch im Kulturetat. Die Kammerspiele haben schon empfindliche Kürzungen hinnehmen müssen. Und jetzt kommt's, so ein Intendanzwechsel. Der kostet auch was, rund 1 Million, sagt man, weil viele kleine Neuerungen und Veränderungen, die damit einhergehen, die summieren sich. Das kann jetzt kein Grund sein, nie einen Intendanten oder eine Intendantin zu wechseln. Aber jetzt in dieser Lage ein Schiff, das, ich sag mal, volle Fahrt voraus auf künstlerischem Erfolgskurs ist, vor der Zeit, ohne Not zu versenken, das ist schlichtweg töricht und Geldverschwendung, finde ich.
1: Christoph Leibold über die Kammerspiele, die eine neue Leitung bekommen sollen.
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3: A3 Nürnberg Richtung Passau zwischen Schwarzach und Hengersberg 10 Kilometer Stau wegen Bauarbeiten. A6 Heilbronn Richtung Nürnberg zwischen Feuchtwangen Nord und Herrieden 16 Kilometer Stau hier an einer Baustelle. Auf der A7 Fulda Richtung Würzburg zwischen Fulda Dreieck und Bad Brückenau Wildflecken 10 Kilometer Stau an einer Baustelle. Auf der A8 Stuttgart Richtung München zwischen Neuses und Dasing 7 Kilometer Stau. A9 München Richtung Nürnberg zwischen Manching und Denkendorf stockender Verkehr, Grund hier Bauarbeiten. A93 Holledau Richtung Regensburg zwischen Hausen und Bad Abbach 5 Kilometer Stau. Und auf der A93 Weiden Richtung Regensburg zwischen Wernberg-Köblitz und dem Kreuz Oberpfälzerwald Bergungsarbeiten auf der rechten Spur. Kommen Sie gut an Ihr Ziel.

0: Das Wetter in Bayern, Sonne und Quellwolken. Heute Nachmittag in Franken, da lockert der Hochnebel und die Bewölkung nur zögerlich auf. Bis zum Abend hin wird es dann aber auch dort relativ sonnig noch. Das Ganze heute bei Temperaturen zwischen 22 und 29 Grad. In den nächsten Tagen geht's hochsommerlich weiter mit viel Sonne, nur wenigen Wolken und kaum einem Schauer bei Temperaturen zwischen 26 und 34 Grad.
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0: Mit einer Entscheidung, die viele Familien im Land betrifft. Junge Eltern sollen das Kindergeld künftig automatisch und ohne Antrag bekommen. Das hat der Bundestag beschlossen. Außerdem berichtet unsere Korrespondentin aus Schongau in Oberbayern, wie Schüler, Lehrkräfte und Eltern mit der Gewalttat gestern an einem Gymnasium umgehen. Und der Landtag berät über die Imam-Ausbildung in Bayern. Auch darüber berichten wir gleich. Mein Name ist Oliver Fritzl. Ihnen einen schönen Donnerstagnachmittag. Wenn die Politik von Bürokratieabbau spricht, dann merken Bürger oft im Alltag relativ wenig davon. Jetzt hat der Bundestag eine Maßnahme beschlossen, von der viele Eltern direkt profitieren sollen. Das Kindergeld wird künftig automatisch ausbezahlt, ganz ohne Antrag. Der Bundestag hat am Mittag einem entsprechenden Gesetzentwurf zugestimmt. Darin steht, gerade in einer sensiblen Phase rund um Geburt und Familiengründung soll es eine spürbare Entlastung für Familien geben. Voraussetzung für das automatische Kindergeld ist aber, dass mindestens ein Elternteil gemeinsam mit dem Kind in Deutschland lebt und mindestens ein Elternteil auch hier arbeitet. Mehr dazu von Jim Bobnik-Schass.
2: Weniger Papierkram für Familien, das finden im Prinzip alle Fraktionen im Bundestag erstmal gut. Union und SPD geht es darum, dass die Familienkassen das Kindergeld künftig automatisch an die Eltern überweisen können, ganz ohne Antrag. Dazu sollen die Behörden ab kommendem Jahr Daten von selbst untereinander austauschen. Voraussetzung ist, dass von einem Elternteil die IBAN, also die Kontoverbindung, vorliegt. Weil das bei Eltern, die schon ein oder mehrere Kinder haben, der Fall ist, soll die neue Regelung für sie als erste greifen, nämlich schon ab Anfang 2027. Wer sein erstes Kind bekommt, profitiert wohl erst Ende kommenden Jahres. Dann soll das automatische Kindergeld für alle funktionieren. Neben Union und SPD haben auch die Grünen im Bundestag dafür gestimmt. Linke und AfD haben sich enthalten. Die AfD befürchtet, dass die neue Regelung zu mehr Betrug beim Kindergeld führt. Das Gesetz geht nun weiter in den Bundesrat, wo noch die Länder darüber entscheiden.
0: Und morgen kann der Bundestag wie geplant über die Krankenkassenreform abstimmen. Das Bundesverfassungsgericht hat den Weg dafür freigemacht. Es hat die Eilanträge eines Grünen und eines linken Abgeordneten gegen die für morgen angesetzte Abstimmung zurückgewiesen. Eine Begründung hat das Gericht erstmal noch nicht geliefert. Einzelheiten von unserer Hauptstadtkorrespondentin Sarah Beham.
3: Der grünen Gesundheitspolitiker Janosch Dahmen wollte in Karlsruhe verhindern, dass die Reform der gesetzlichen Krankenversicherung noch vor der Sommerpause beschlossen wird. Aus seiner Sicht blieb den Abgeordneten für fast 300 Seiten mit Änderungen zu wenig Zeit für eine ordentliche Beratung. Der Hintergrund der sogenannten GKV-Reform ist, dass den Krankenkassen ab 2027 ein Milliardenloch droht. Die schwarz-rote Koalition will mit dem Gesetz die Beiträge stabil halten. Noch am Vormittag hatte Kanzler Friedrich Merz in einer Regierungserklärung betont, wie wichtig die Reform daher aus seiner Sicht sei. Mit der Reform einher gehen aber auch höhere Zuzahlungen und Einschnitte für Versicherte. Nach der Entscheidung aus Karlsruhe kann der Bundestag jetzt wie geplant an diesem Freitag über die Reform der gesetzlichen Krankenversicherung abstimmen.
0: Es ist der Tag nach der mutmaßlichen Amok-Tat an einem Gymnasium in Schongau in Oberbayern, bei der zwei Schülerinnen von einem ehemaligen Mitschüler schwer verletzt worden sind. Ein Ermittlungsrichter entscheidet heute, ob der 16-jährige Tatverdächtige in U-Haft oder in die Psychiatrie kommt. Die beiden 13-jährigen Mädchen sind inzwischen außer Lebensgefahr. Julia Binder ist für uns in Schongau und hat mit Eltern, Anwohnern und dem Bürgermeister gesprochen.
4: Der Tag danach. Die meisten Schülerinnen und Schüler kommen wie sonst auch zum Schongauer Schulzentrum mit Bussen, dem Rad oder zu Fuß. Einige werden heute von ihren Eltern gebracht. Auch Bürgermeister Thomas Schleich ist vor Ort und
5: immer noch schwer getroffen. Es war gestern ein schwarzer Tag für Schongau. Ich bin froh, dass die zwei Mädels nicht mehr lebensbedrohlich jetzt verletzt sind. Ich bin froh, dass es nicht noch mehr Opfer waren.
4: Der Schock sitzt tief hier in der kleinen Stadt in Oberbayern, bei den Kindern und Jugendlichen, bei Lehrkräften und Eltern. Doch der Blick geht schon nach vorne, wie bei dieser Mutter.
6: Ich habe zu meinen Kindern gesagt, dass ich glaube, dass es wichtig ist, heute in die Schule zu gehen, so als Angstbewältigung. Man verschiebt ja sonst die Angst bloß. Aber ich fand es krass, wie es uns belastet hat, obwohl wir nichts gesehen haben. Wir haben jetzt halt nur die Angst gespürt und das war ein komisches Gefühl.
4: Psychologinnen und das Kriseninterventionsteam kümmern sich heute um die Schülerinnen und Schüler und die Lehrkräfte, damit sie das Erlebte gemeinsam verarbeiten können.
0: Eine psychologische Herausforderung, eine große für alle Beteiligten. Worauf sollte man in so einer Situation und danach achten? Darüber gleich nachher bei uns ein Gespräch im Thema des Tages um 20 nach 4 mit einem Polizeipsychologen und Psychiater. Im Frühjahr hat eine Gewalttat in einem Regionalzug in Rheinland-Pfalz für Entsetzen gesorgt. Ein Zugbegleiter wurde bei einer Ticketkontrolle so heftig geschlagen, dass er wenig später starb. Heute nun ist das Verfahren zu dem Fall vor dem Landgericht Zweibrücken zu Ende gegangen. Ein 26-Jähriger wurde zu 10 Jahren Haft wegen Körperverletzung mit Todesfolge verurteilt. Andreas Karlmeier hat den Prozess und die Urteilsverkündung verfolgt und erklärt uns, was die Beteiligten beschäftigt hat.
7: Ja, es ging viel um die Frage, ob ein Tötungsvorsatz vorliegt, also ob der Angeklagte zumindest den Tod billigend in Kauf genommen hat. Dafür spricht einiges, zum einen die schiere Gewalt und dass er keine Hemmungen gezeigt hat, seine massiven Schläge gegen den Kopf voll durchzuziehen. Und auch nach der Tat, er zeigte kein Interesse am Schicksal des Opfers und er hat sich auch immer wieder abfällig geäußert. Aber das seien eben auch typische Verdrängungsmechanismen, sagte ein Gutachter hier im Prozess aus. Gegen eine Tötungsabsicht spricht auch einiges, unter anderem der Satz "That will teach him". Also daraus hat er jetzt hoffentlich ja was gelernt. Das zeigt, dass der Angeklagte davon ausgegangen ist, dass das Opfer überlebt, weil nur so könne er ja auch seine Lektion lernen. Ja, und entgegen der Ansicht der Nebenklage ist nach Sicht des Richters auch nicht davon auszugehen, dass der Angeklagte auf den Bewusstlosen eingeschlagen hat. Der Zugbegleiter sei erst bewusstlos geworden, als er gestürzt sei. Und auch das hatte eine Gutachterin hier im Prozess so ausgesagt. Von der Familie war heute niemand da. Es waren aber ein paar ehemalige Kollegen von Serkan Çalar da. Zum Beispiel ein Mitarbeiter der Bahn, der für die Sicherheit der Zugbegleiter zuständig ist. Und der sagte, dass er sich mehr von dem Urteil erwartet hätte. Eine Signalwirkung hätte es da geben müssen, damit Zugbegleiter und auch andere Bahnmitarbeiter gestärkt werden. Denn es gäbe immer öfter brenzlige Situationen bei Kontrollen und die Gewalt gegen das Personal, die nehme immer mehr zu.
0: Andreas Karlmeier war das zum Urteil im Fall der tödlichen Gewalttat gegen einen Zugbegleiter in einem Regionalzug. Soll der Freistaat Bayern eine eigene Ausbildung für Imame einführen? Um diese Frage ist es heute im Bildungsausschuss des Bayerischen Landtags gegangen. Vertreter von Moscheen und Islamverbänden haben sich für ein solches Modell ausgesprochen. Allerdings ist im Ausschuss auch klar geworden, dass es dafür keine schnelle Lösung geben dürfte. Hans-Joachim Viehweger berichtet.
8: Günül Yerli ist Vizedirektorin der islamischen Gemeinde Penzberg. Ihr Wunsch in Richtung der bayerischen Politik?
9: Mein Wunsch wäre es tatsächlich, dass wir Imame in Bayern ausbilden, meinetwegen einen Imam made in Bavaria kreieren.
8: Aktuell kommen in vielen bayerischen Moscheen Prediger zum Einsatz, die im Ausland ausgebildet worden sind. Das sollte sich ändern, meint Yerli. Sie treibt die Sorge um, dass diese ein schwieriges Verhältnis zur Demokratie in Deutschland haben könnten. Eine eigene Imam-Ausbildung hierzulande böte die Chance, den Islam, wie sie sagt, in das Wesen der Bundesrepublik zu transferieren. Auch der Integrationsbeauftragte der Staatsregierung, der CSU-Abgeordnete Karl Straub, hält den Gedanken grundsätzlich für sinnvoll. Angesichts der großen Unterschiede innerhalb der islamischen Gemeinden sei die Zeit dafür aber noch nicht reif.
10: Es hilft uns nichts, Imame auszubilden, die dann schlussendlich keine Gemeinde finden würden.
8: Eine staatliche Imam-Ausbildung gibt es in Deutschland derzeit nicht. An einigen Universitäten, so in Erlangen-Nürnberg, werden aber islamische Religionslehrer ausgebildet.
0: Die Pläne für den sogenannten Vollumbau des Max-Morlock-Stadions in Nürnberg, sie liegen inzwischen auf dem Tisch. Das ist das Stadion des Fußball-Zweitligisten 1. FC Nürnberg. Dort finden aber zum Beispiel auch Konzerte statt. Dieser Umbau des Stadions ist ein Mammutprojekt für Nürnberg, auch finanziell. Und darüber wollen wir am kommenden Sonntag hier auf BR24 diskutieren, auch mit Ihnen, wenn Sie wollen, bei Sonntags um 11. Die Sendung kommt live aus dem Studio Franken des BR in Nürnberg und wird von meiner Kollegin Anja Volkmeier moderiert. Und die sagt uns jetzt, was geplant ist.
11: Unsere Sendung heißt Mammutprojekt Stadionumbau. 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Vom 1. FC Nürnberg wird jemand kommen. 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Und auch Michael Husarek, der Chefredakteur der Nürnberger Nachrichten. Ja, und das wird sicher eine spannende Diskussion, denn wenn das Projekt umgesetzt wird, dann könnte es eines der teuersten Stadionprojekte in der Geschichte der Bundesrepublik werden. Das Budget, das der Nürnberger Stadtrat vorgibt, sind 260 bis 280 Millionen Euro. Viel Geld also in Zeiten knapper Kassen. Und zum Vergleich, als teuerster Stadionbau in Deutschland gilt bisher die Münchner Allianz Arena mit Kosten von 340 Millionen Euro. Warum dieser Umbau in Nürnberg? Weil das Max-Morlock-Stadion in die Jahre gekommen ist, aber auch, weil Nürnberg Spielort für eine mögliche Fußball-WM in Deutschland werden will. Bei der EM vor 2 Jahren, da ging die Stadt ja leer aus. Am 22. Juli will der Nürnberger Stadtrat über dieses Projekt entscheiden. Schon am Sonntag aber werden wir darüber diskutieren. 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
12: Im Studio Dirk Filzmeier. Die Maschinenbaubranche ist in Bayern der größte Arbeitgeber aus der Industrie. Und trotz vieler Unkenrufe geht es dem Wirtschaftszweig nach wie vor recht gut. Das legt auch die Jahresbilanz nahe, die heute der Branchenverband VDMA für Bayern vorgelegt hat. Sandra Lohse hat sich angeschaut, wo das Geschäft gut läuft und wo eher weniger.
13: Mehr Produkte fürs Ausland, weniger Aufträge aus dem Inland. So lautet der Trend bei der bayerischen Maschinenbaubranche. Das zeichnete sich bereits vergangenes Jahr ab. Der Gesamtumsatz von rund 70 Milliarden Euro stieg im Vergleich zum Jahr davor um 6%. Ein solides Wachstum, das vor allem dem starken Exportgeschäft zuzuschreiben sei, sagt Christian Lau, Vorsitzender des VDMA Bayern. Er setzt große Hoffnungen in das Reformpaket, das die Bundesregierung vergangene Woche vorgestellt hat.
14: Wenn wir die Reformen mutig angehen, und dort stärker auf Randbedingungen setzen, in der eine Industrie und in der die Wirtschaft wachsen kann, dann brauchen wir uns eigentlich nicht so viel Sorgen zu machen.
13: Die Abschaffung der Berichtspflicht für Unternehmen sei ein wichtiger Schritt zum Bürokratieabbau. Reformbedarf gäbe es aber noch beim Arbeitszeitgesetz. In Bayern ist der Maschinenbau oft noch in Familienhand. Von Verpackungsanlagen bis Windkraft sei man breit aufgestellt. Die Stimmung dieser Firmen beschreibt der VDMA dennoch als gedämpft. Zölle in den USA und Konkurrenz aus China machen Druck. Helfen könnten mehr Freihandelsabkommen wie Mercosur.
12: Unternehmen wie WhatsApp, Microsoft oder Google dürfen wohl schon bald wieder auch in privaten Chats nach Hinweisen auf sexuellen Missbrauch von Kindern suchen. Das EU-Parlament hat in einer Debatte überraschend seine Meinung zu dem Thema geändert und sich erneut für eine Art Chat-Kontrolle light ausgesprochen. Möglich wird damit wieder eine Ausnahme von den europäischen Datenschutzregeln. Allerdings gibt es noch Änderungswünsche, die in das weitere Gesetzgebungsverfahren einfließen müssen. Katrin Schmidt.
15: Das heißt, Unternehmen wie Meta, also der Konzern hinter WhatsApp und Instagram, oder Microsoft und Google, könnten schon bald wieder in privaten Chats nach Hinweisen auf sexuellen Kindesmissbrauch suchen. Konkret also könnten sie die Kommunikation durch ein automatisiertes Verfahren laufen lassen, das auf Basis von technischen Daten Bilder oder Videos erkennt, die bereits als verbotene Darstellungen bekannt sind, um deren Weiterverbreitung zu unterbinden und diese zu melden. Dafür ist in Europa eine Ausnahme von EU-Datenschutzregeln nötig. Diese hatte es den Anbietern von Online-Kommunikation bereits seit Jahren und bis Anfang April erlaubt, auch privat gesendete Chats zu kontrollieren. Dann lief diese Ausnahmeregelung aus und das EU-Parlament hatte eine Verlängerung zunächst abgelehnt. Nach Druck von den Mitgliedstaaten und der Kommission hat das Parlament heute in einem Dringlichkeitsverfahren erneut abgestimmt. Dieses Vorgehen war unter den Fraktionen hoch umstritten, was zu einer recht chaotischen Abstimmung führte, die nun neben der grundsätzlichen Zustimmung einhergeht mit Änderungswünschen. Der Rat der Mitgliedstaaten muss nun entscheiden, ob er diesen Änderungsanträgen zustimmt. Falls nicht, wird ein Vermittlungsverfahren eingesetzt.

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2: Jetzt ist es 15.45 Uhr.
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3: Bundestag macht den Weg frei für antragsloses Kindergeld. Das Parlament hat beschlossen, die Auszahlung für Eltern grundlegend zu vereinfachen. Ab Ende 2027 soll das Kindergeld künftig automatisch nach der Geburt eines Babys ausbezahlt werden. Voraussetzung ist, dass mindestens ein Elternteil in Deutschland lebt. Ziel ist es, Bürokratie abzubauen und Familien zu entlasten. Der Bundesrat muss noch zustimmen. Abstimmung zur Krankenkassenreform kann wie geplant morgen stattfinden. Das Bundesverfassungsgericht hat zwei Eilanträge von Grünen und Linken abgelehnt. Beide Parteien hatten geklagt und mehr Zeit für die Gesetzesänderung von Union und SPD verlangt. Die Reform der gesetzlichen Krankenversicherung sieht unter anderem Einschnitte bei den Leistungen und zusätzliche Kosten für Versicherte vor. Kultusministerin Stolz besucht Schule in Schongau. Nach der mutmaßlichen Amok-Tat an dem Gymnasium hat die Ministerin Schülern und Lehrkräften gedankt. Stolz sagte, eines der zwei schwer verletzten Mädchen wäre wahrscheinlich verblutet, wenn andere nicht sofort geholfen hätten. Gestern hatte ein 16-Jähriger zwei Mädchen mit einem Messer angegriffen. EU erlaubt Unternehmen sogenannte Chatkontrolle. Im Kampf gegen Kinderpornografie sollen Unternehmen wie WhatsApp, Microsoft oder Google schon bald wieder nach Hinweisen auf sexuellen Missbrauch suchen dürfen. Das EU-Parlament hat dazu ein Gesetz gebilligt, das eine Ausnahme von den strengen EU-Datenschutzregeln vorsieht. Nun müssen die Mitgliedstaaten entscheiden. Bonnie Tyler ist tot. Nach Angaben ihrer Familie starb die Rocksängerin in einem Krankenhaus in Portugal unerwartet an den Folgen der Krankheit, wegen der sie behandelt wurde. Sie wurde 75 Jahre alt. Tylers größter Hit war die Single Total Eclipse of the Heart aus den 1980er Jahren. Das Wetter in Bayern? Ein Mix aus Sonne und Wolken, Höchstwerte 22 bis 29 Grad.
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4: Mit Stefan Götz. Eine leicht unterdurchschnittliche Ernte gibt es in diesem Jahr in Bayern. So die Bilanz des Erntepressegesprächs mit dem Bayerischen Bauernverband und Landwirtschaftsministerin Michaela Karnebar heute Vormittag. In Unterfranken ist die Ernte im vollen Gang, aber auch da die Trockenheit und die Hitze, die macht den Bauern zu schaffen, wie Jürgen Gläser erfahren hat.
5: Neusses am Berg, Landkreis Kitzingen, der höchste Punkt weit und breit. Bernd Müller rollt mit seinem roten Mähdrescher übers Feld.
6: Wir dreschen jetzt gerade Winterbraugerste. Da wird Malz draus gemacht zum Bierbrauen. Das Wetter hat uns halt Probleme gemacht, die 40 Grad, also der Ertrag, der ist enttäuschend. Es fehlen ungefähr 20%. Und das wird bei uns in Franken jetzt eigentlich die nächsten Jahre immer mehr das Problem. Wir kennen es ja aus Kitzingen mit der 40,8 Grad. Also wir merken den Klimawandel hautnah.
5: Ähnlich das Bild, wenn auch nicht ganz so schlimm, 50 Kilometer weiter bei Martin Scheiner in Stadelhofen im Landkreis Main-Spessart.
7: Wir hatten ein bisschen Glück, wir hatten ein Gewitter Anfang Mai. Auf den Feldern sieht es im Verhältnis zu anderen Gegenden echt ganz gut aus, muss ich sagen. Wintergerste fehlt schon irgendwo 5-8% Ertrag. Beim Raps ist irgendwas bis 25%, was Ertrag fehlt. Interessant werden die Früchte, wo noch kommen. Die Sommergerste, da haben wir ein bisschen Bauchweh. Die hätten dringend Wasser gebraucht. Der Weizen, da wissen wir nicht, wie es ausgeht.
5: Aber egal, ob Neusses am Berg oder Stadelhofen, die Getreideernte beginnt jetzt. Das merkt auch Susanne Öxner mit ihrem Agrarhandel Öxner in Stadelhofen und Leinach.
8: Leinach ist es richtig losgegangen. Da sind wir immer eine Woche früher dran. Und hier in Stadelhofen sind wir immer ein bisschen später dran. Da wird es jetzt diese Woche losgehen. Und wir gehen alle davon aus, weil das Wetter nur gut gemeldet ist und die Temperaturen ja noch wärmer wieder werden, dass das Ganze dann auch in 2-3 Wochen das Größte passiert ist.
5: Vor allem durch die Rekordhitze Ende Juni und den fehlenden Regen verschiebt sich das Zeitfenster für die Getreideernte auch in diesem Jahr nach vorne.
6: Drüben steht der Weizen, wenn man sich anschaut. Wir sind mindestens 3 Wochen früher dran. Normalerweise haben wir immer bis Mitte August gedroschen, Weizen gedroschen, und wir sind heuer mit Mitte Juli sind wir fertig.
5: Die geringeren Erntemengen wären ja noch zu verkraften, sagen die beiden Landwirte, aber steigende Kosten bei gleichzeitig sinkenden Erlösen mache es dieses Jahr besonders schwer.
7: Rohstoffkosten sind teuer. Was wir brauchen, unser Mineraldünger, was wir auf die Felder brauchen, dass die Pflanzen ein gutes Wachstum haben. Der Diesel, ne? 30% mehr Dieselkosten. Das Ernteprodukt, Weizen, wo wir unser Geld davon verdienen, bekommen, ist so niedrig wie schon lange nicht mehr. Ne?
5: Der Bauernverband erwartet für 2026 in Unterfranken eine unterdurchschnittliche Getreideernte mit weniger Ertrag und auch schlechterer Qualität. Martin Scheiner in Stadelhofen nimmt dieses Jahr, wie es kommt. Sein Kollege Bernd Müller in Neusis am Berg sitzt im Mähdrescher und überrascht mich mit dieser klaren Aussage.
6: Ich sag dir es ganz ehrlich, das ist meine letzte Saison. Abschiedstour. Und das mit 44, ne? Weil die Rahmenbedingungen einfach nicht mehr passen.
5: Was er künftig macht, weiß er noch nicht. Nur Bauer wird es nicht mehr sein.
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2: Mädchen und Jungen zwischen 10 und 15 Jahren nehmen nur noch ungern ein Buch in die Hand. Das zeigen die jüngsten Zahlen des Börsenvereins des deutschen Buchhandels. Der Verkauf in dieser Altersgruppe ist im vergangenen Jahr um fast ein Drittel eingebrochen. Und auch insgesamt ist es 2025 schlecht gelaufen für die Branche. Und auch erste Zahlen aus diesem Jahr lassen befürchten, dass der Negativtrend sich so fortsetzt. Aus Frankfurt am Main, Alexander Schmidt.
9: Der deutsche Buchhandel rutscht immer tiefer in die Krise. Sebastian Gugolz, der Vorsteher des Börsenvereins des deutschen Buchhandels, sagt:
10: Man kann eindeutig sagen, dass die Lesekrise, die schon seit längerem beschworen wird, jetzt auch mit voller Wucht den Buchmarkt erreicht.
9: Abzulesen ist das an den schrumpfenden Umsätzen der Branche.
10: Die Zahlen für 2025 sind um 2,7% zurückgegangen. Wenn man in das erste Halbjahr 26 schaut, dann sieht es noch düsterer aus. Dann sind das über 4% Umsatzrückgang.
9: Antonia Stock leitet in Oberursel bei Frankfurt 2 Buchläden. Sie hatte 2025 und im ersten Halbjahr sogar leicht steigende Umsätze, sagt sie. Aber
11: das Problem sind eher die Ausgaben im Hintergrund, die steigen und leider dann dazu führen, dass von den Mehreinnahmen weniger übrig bleibt.
9: Stabile Umsätze, aber weniger Geld in der Kasse. Vor allem, weil die Tariflöhne gestiegen seien, sagt sie, auch die Transportkosten und der Aufwand für Bürokratie. Neben den steigenden Kosten macht den Händlern noch etwas anderes zu schaffen, sagt Peter Kraus vom Kleff, der Hauptgeschäftsführer des Börsenvereins des deutschen Buchhandels.
12: Ein Frequenzrückgang von Innenstädten, was ja ein Gesamtproblem ist, nicht nur für den Buchhandel.
9: Es kommen einfach immer weniger Menschen in die Innenstädte, um einzukaufen. Insgesamt gibt es immer weniger Buchkäufer. So ist deren Zahl in den vergangenen 5 Jahren von damals mehr als 30 auf aktuell unter 26 Millionen gesunken. Besonders dramatisch sind die Einbrüche bei den jungen Käufern, also denen zwischen 10 und 15 Jahren, und bei den 20-Jährigen. Sebastian Gugolz, der Vorsteher des Börsenvereins.
10: Das hat was mit einer Bildungsmisere zu tun und das muss ein Weckruf sein, eben auch an die politische Sphäre, an die Politik.
9: Er spricht damit verschiedene Untersuchungen an, die zeigen, dass sowohl bei Grundschulkindern als auch bei Jugendlichen in den vergangenen Jahren der Anteil der schwachen Leser eindeutig zugenommen hat. Mit dramatischen Auswirkungen, sagt er.
10: Schwindende Lesefähigkeit sorgt dafür, dass man zwischen Fakt und Fiktion nicht mehr so gut unterscheiden kann, dass die gesellschaftliche Teilhabe nicht mehr gesichert ist. Also all diese gesellschaftlichen Elemente sind auch für die Gesellschaft alarmierend, nicht nur für den Buchmarkt.
9: Hoffnungen schöpft die Branche aus dem noch relativ jungen Angebot der sogenannten New Adults oder New Romance, zum großen Teil angefeuert durch die sozialen Medien, sagt der Hauptgeschäftsführer des Börsenvereins Peter Kraus vom Kleff.
13: Wir sehen bei Social Media durch BookTok zum Beispiel, durch Bookstagram, dass hier klare Buchempfehlungen gegeben werden, die neben der häufigsten Empfehlung, wie man auf Bücher kommt, nämlich Empfehlungen vom örtlichen Buchhandel, sicher junge Leute auch zum Buch bringen. Also es ist auch eine Chance für unsere Branche, dass über Bücher gesprochen wird. Und das sehen wir im Bereich New Adult, New Romance, also diese ganzen jüngeren Titel, die jetzt auch in die Zielgruppe der 30 plus reinreichen.
9: Und jüngere Menschen dauerhaft für das Buch gewinnen, so die Hoffnung. Gut laufen im Buchhandel weiterhin Belletristik, also Romane und Unterhaltung, E-Books und Hörbücher. Schwer haben es dagegen zunehmend Sach- und Reisetitel, Ratgeber sowie Kinder- und Jugendbücher. Ein Lesemarkt, der schrumpft, der weniger Menschen anzieht und sich auf weniger Titel konzentriert, ist für kleinere Buchhandlungen wie der von Antonia Stock in Oberursel eine Herausforderung.
11: Wir müssen einiges dazu tun. Das machen wir aber natürlich auch gerne. Das heißt Veranstaltungen, also sich ins öffentliche, kulturelle Leben hier einbringen, um einfach immer präsent zu sein. Aber das ist ja auch das, was unseren Job so spannend macht.
9: Gerade in so schwierigen Zeiten wie im Moment.
2: Die Leselust geht zurück, wie Alexander Schmidt berichtete.
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14: Mit Thomas Kattenbeck. Der Traum ist ausgeträumt von Kevin Kravitz, dem Coburger Doppelspezialisten, das Wimbledon-Finale zu erreichen. Denn mit seinem Partner Tim Pütz hat es nicht gereicht gegen ein El Salvadoranisch-kroatisches Duo. Am Ende verlieren sie glatt mit 0-2 nach Sätzen. Ina Kast hat die Partie für uns live in London verfolgt. Ina, wenn man so die Ergebnisse anschaut, 2-6 im zweiten und dann im ersten halt im Tiebreak mit 8-10 ganz knapp verloren, kann man da sagen, dass der erste Satz den Jungs irgendwie so ein bisschen den Zahn gezogen hat?
15: Ja, ist ganz klar so, vor allem total ärgerlich im ersten Satz in diesem Tiebreak. Da hatten sie zwei Satzbälle und die haben sie aber nicht verwandelt, weil in meinen Augen Tim Pütz da ein bisschen so eine Schwächephase hatte. Da hat er die Chancen einfach nicht genutzt, hat eine Rückhand auch ins Ausgesetzt, die er cross da schlagen wollte, als die beiden Gegner am Netz vorne standen. Sehr, sehr schade und ja, dann war der erste Satz weg und im zweiten Durchgang gab es relativ früh im zweiten Satz einen medizinischen Notfall auf der Tribüne, gab es dann ein paar Minuten auch noch Spielunterbrechung und kurz danach haben es dann die Gegner geschafft, dem Kevin Kravitz den Aufschlag abzunehmen. Und diesen Break sind die Deutschen dann hinterhergerannt. Und dann ganz, ganz bitter beim Stand von 2-5 im zweiten Satz hat Tim Pütz das Match beendet mit einem Doppelfehler auch noch. Also dem haben sie dann auch noch den Aufschlag abgenommen. Das lief dann überhaupt nicht mehr. Tja, damit steht Wimbledon-Halbfinale. Ist ja nicht allzu schlecht, aber sie wären eben gerne zum ersten Mal ins Finale hier gekommen.
14: Und einer steht ja im Halbfinale morgen. Alexander Zverev, der deutsche Topstar, hat auch in Wimbledon jetzt gezeigt, wie gut er ist. Die Tour de France heißt ja auch nicht umsonst die Tour der Leiden. Und die waren heute auch für die sechste Etappe in den Pyrenäen angekündigt. Da ist der berühmte Gipfel Tourmalet sogar nur Durchgangsort. Holger Gersker, seit rund 3,5 Stunden sitzen die Fahrer jetzt schon wieder im Sattel. Wie hat sich die Etappe entwickelt?
16: Es ist ein Tempodiktat der Mannschaft von Tadej Pogacar. Er hat seine Helfer angewiesen, möglichst schnell zu fahren. Und jetzt gibt es am Anstieg zum Tourmalet, 10 Kilometer sind es noch bis zum Gipfel, ein erstes Opfer. Und das trägt das gelbe Trikot. Thorstein Tran aus Norwegen ist in diesem Augenblick zurückgefallen. Er hat aber natürlich ein Polster von fast 8 Minuten auf Tadej Pogacar und Jonas Vingegaard, die jeweils mit einigen Helfern an der Spitze des Feldes hier hinaufklettern, auf diesen berühmten Anstieg in den Pyrenäen in über 2115 Metern Höhe. Es ist eine unglaubliche Stimmung. Es sind wieder hunderttausende Zuschauer an der Strecke, darunter auch der französische Staatspräsident Emmanuel Macron. Ein Festtag des Radsports, der sicherlich von Tadej Pogacar gekrönt werden will. Aber ob er wirklich die Etappe gewinnt, momentan deutet aber viel darauf hin.
14: Und das werden wir dann gleich in einer Stunde genauer wissen. Ismaïl Saïbari ist einer der neuen Stars des FC Bayern München, spielt ja in der marokkanischen Nationalmannschaft, allerdings nicht heute Abend gegen Frankreich, weil er verletzt ist. 50 Millionen haben die Bayern für ihn ausgegeben. 50 Millionen auch für den DFB-Spieler Nene Braun. Jetzt muss noch Geld reinkommen. Kilian Mädele.
17: Ja, Davis ist genau wie Kim, Ito und der aus Tottenham zurückgekehrte João Palhinha ein Verkaufskandidat. Durch ihre hohen Gehälter wirken diese vier aber aktuell eher wie Ladenhüter in Max Eberls Regal. Immerhin, Torhüter Alexander Nübel ist jetzt zu Beşiktaş nach Istanbul gewechselt für um die 7 Millionen Ablöse. Aber auch, wie man hört, samt einer millionenschweren Münchner Mitgift für sein exorbitantes Gehalt in einem Vertrag beim FC Bayern, der bis 2029 lief. Ein bisschen Geld in die Kasse kommt durch einige junge Spieler. Der 19-jährige schwedische Stürmer Jona Kusiasare wechselt für 6 Millionen jetzt fix zum FC Fulham. Die gleiche Summe soll Deportivo La Coruña für den Dänen Jonathan Aspiensen bieten. Der 20-Jährige hat eine starke Leihsaison bei Grasshoppers Zürich hinter sich. Um die 10 Millionen Euro könnten es für Noah Laseko werden. Der Mittelfeldmann war für 1,5 Jahre leihweise bei Hannover 96 und zuletzt einer der herausragenden Zweitligaspieler. Frankfurt soll sich sehr um ihn bemühen.
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2: A3 Nürnberg Richtung Passau zwischen Nürnberg-Mögeldorf und dem Kreuz Nürnberg. Ein Unfall auf der rechten Spur. Die A3 Nürnberg Richtung Passau nochmal zwischen Schwarzach und Hengersberg. 10 Kilometer Stau, der Grund hier Bauarbeiten. A6 Heilbronn Richtung Nürnberg zwischen dem Kreuz Feuchtwangen-Crailsheim und Herrieden. 16 Kilometer Stau an einer Baustelle. Auf der A7 Fulda Richtung Würzburg, auch da Stau an einer Baustelle. 9 Kilometer zwischen Fulda A-Dreieck und Bad Brückenau-Wildflecken. A8 Stuttgart Richtung München zwischen Neuses und Friedberg. 7 Kilometer Stau. Die A9 München Richtung Nürnberg zwischen Manching und Denkendorf Stau wegen Bauarbeiten. A9 Berlin Richtung Nürnberg zwischen Markt Schorgast und dem Dreieck Bayreuth-Kulmbach 8 Kilometer stockend. A93 Holledau Richtung Regensburg zwischen Hausen und Bad Abbach 5 Kilometer Stau. Und A93 Weiden Richtung Regensburg zwischen Wernberg-Köplitz und dem Kreuz Oberpfälzer Wald hier nach wie vor Bergungsarbeiten auf der rechten Spur. Fast überall scheint die Sonne heute Nachmittag, wenn sie nur ein paar harmlose Quellwolken unterwegs. Es bleibt weitgehend trocken, dafür ist es aber relativ windig. 22 Grad heute Nachmittag im Landkreis Hof, 29 rund um Aschaffenburg und am Bodensee. In den nächsten Tagen gibt es unter Hochdruckeinfluss viel Sonne und nur wenige Wolken. Dazu hochsommerliche bis heiße Temperaturen, 26 bis 34 Grad. Es ist 16 Uhr ist es jetzt.
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2: Mit zwei bundespolitischen Entscheidungen, die viele Menschen im Land betreffen. Junge Eltern zum einen sollen das Kindergeld künftig automatisch und ohne Antrag bekommen. Und die geplante BAföG-Erhöhung für Studenten, die kommt erst nächstes Jahr. Außerdem berichtet unsere Korrespondentin aus Schongau in Oberbayern, wie Schüler, Lehrkräfte und Eltern mit der Gewalttat an einem Gymnasium umgehen. Das ist dann auch unser Thema des Tages um 20 nach 4. Und die britische Rocksängerin Bonnie Tyler ist gestorben. Wir blicken gleich auf ihre Karriere und ihre unvergesslichen Welthits. Mein Name ist Oliver Fritzl. Schön, dass Sie eingeschaltet haben. Wenn die Politik von Bürokratieabbau spricht, dann merken Bürger das im Alltag oft relativ wenig davon. Jetzt hat der Bundestag eine Maßnahme beschlossen, von der wiederum aber viele Eltern direkt profitieren sollen. Das Kindergeld wird künftig automatisch ausbezahlt, ganz ohne Antrag. Der Bundestag hat am Mittag einem entsprechenden Gesetzentwurf zugestimmt. Darin heißt es, gerade in einer sensiblen Phase rund um Geburt und Familiengründung soll es eine spürbare Entlastung für Familien geben. Mehr dazu von Jim Bob Nikschas.
18: Weniger Papierkram für Familien, das finden im Prinzip alle Fraktionen im Bundestag erstmal gut. Union und SPD geht es darum, dass die Familienkassen das Kindergeld künftig automatisch an die Eltern überweisen können, ganz ohne Antrag. Dazu sollen die Behörden ab kommendem Jahr Daten von selbst untereinander austauschen. Voraussetzung ist, dass von einem Elternteil die IBAN, also die Kontoverbindung, vorliegt. Weil das bei Eltern, die schon ein oder mehrere Kinder haben, der Fall ist, soll die neue Regelung für sie als erste greifen, nämlich schon ab Anfang 2027. Wer sein erstes Kind bekommt, profitiert wohl erst Ende kommenden Jahres. Dann soll das automatische Kindergeld für alle funktionieren. Neben Union und SPD haben auch die Grünen im Bundestag dafür gestimmt. Linke und AfD haben sich enthalten. Die AfD befürchtet, dass die neue Regelung zu mehr Betrug beim Kindergeld führt. Das Gesetz geht nun weiter in den Bundesrat, wo noch die Länder darüber entscheiden.
2: Bei einem anderen Vorhaben kommt die schwarz-rote Koalition nicht so voran wie geplant. Die BAföG-Reform. Sie wird in Teilen verschoben. Mehr Geld gibt es für Studentinnen und Studenten nun erst im nächsten Sommersemester statt schon im kommenden Wintersemester. Mehr dazu von Sarah Biham.
19: Studierende, die nicht mehr bei ihren Eltern wohnen, sollten eigentlich schon ab diesem Wintersemester mehr Geld für die Wohnkosten bekommen. Statt 380 Euro künftig 440 Euro. Diese 60 Euro mehr kommen jetzt aber erst ab April nächsten Jahres. Darauf haben sich Union und SPD nach langem Streit geeinigt. Der Grund, zuletzt hieß es von der Union, man müsse aufgrund leerer Kassen sparen. Zur Einigung gehört auch, der Grundbedarf für Studierende soll steigen, und zwar in zwei Schritten. Von aktuell 475 Euro im Monat geht es zum nächsten Wintersemester hoch auf 503 Euro. Im Sommersemester 2029 dann auf 563 Euro. So viel also wie in der neuen Grundsicherung. Die zuständige Bundesforschungsministerin Dorothee Bär von der CSU sieht darin eine gute Nachricht für Studierende. Das Ministerium sei vorbereitet. Das entsprechende Gesetz soll noch im Juli auf den Weg gebracht werden. Trotz Wermutstropfen und späteren Erhöhungen als ursprünglich versprochen, sieht auch der Vorsitzende des Deutschen Studierendenwerks die Einigung von Union und SPD als wichtiges Signal an Studierende. Matthias Anbuhl sagte dem ARD-Hauptstadtstudio, nach Monaten der Unsicherheit gebe es jetzt zumindest eine Entscheidung. Zuletzt haben nur noch rund 613.000 Studierende und Azubis BAföG bekommen, so wenige wie seit fast 30 Jahren nicht mehr.
2: Die Regierung hat ja auch noch mehrere andere große Projekte und Reformen in Arbeit, zum Beispiel die Krankenkassenreform. Darüber kann der Bundestag nun doch morgen wie geplant abstimmen. Das Bundesverfassungsgericht hat jetzt den Weg dafür freigemacht. Es hat die Eilanträge eines grünen und eines linken Abgeordneten gegen die für morgen angesetzte Abstimmung zurückgewiesen. Eine Begründung hat das Gericht aber erst einmal noch nicht geliefert. Frank Bräutigam berichtet.
20: Zwei Abgeordnete von Grünen und Linken hatten moniert, sie hätten zu wenig Zeit gehabt, sich mit dem umfangreichen Gesetzespaket zu beschäftigen. Ihre Eilanträge hatten keinen Erfolg. Der Bundestag kann also wie geplant am Freitag über das Gesetz zur Reform der gesetzlichen Krankenversicherung abstimmen. Das Gericht hat heute nicht über die Inhalte des Gesetzes entschieden, sondern nur über die Abläufe im Bundestag. Die Kläger hatten sich Hoffnung gemacht, weil das Verfassungsgericht vor 3 Jahren die Abstimmung über das sogenannte Heizungsgesetz der damaligen Ampelregierung vorläufig gestoppt hatte. Nun zeigt sich, so ein Stoppschild aus Karlsruhe schon vor einer Abstimmung im Bundestag ist die absolute Ausnahme. Das Gericht hat die Begründung heute im konkreten Fall zwar noch nicht veröffentlicht, aber es hat vor einigen Monaten darüber verhandelt, ob es so eine Art Tempolimit für die Beratung von Gesetzesentwürfen geben muss. Aus den Fragen der Richter konnte man damals schließen, dass das Verfassungsgericht dem Parlament im Prinzip einen großen Spielraum bei seinen internen Abläufen lassen möchte. Ein abschließendes Urteil zu dieser Grundsatzfrage kommt Ende Juli.
2: Es ist der Tag nach der mutmaßlichen Amoktat an einem Gymnasium in Schongau in Oberbayern. Ein Ermittlungsrichter entscheidet noch heute, ob der 16-jährige Tatverdächtige in U-Haft oder in die Psychiatrie kommt. Die beiden 13-jährigen Mädchen sind inzwischen außer Lebensgefahr. Kultusministerin Stolz hat das betroffene Gymnasium besucht und sich speziell bei den 2 Lehrkräften bedankt, die den mutmaßlichen Täter überwältigt haben. Und auch bei den Schülerinnen und Schülern, die den schwer verletzten Mädchen sofort geholfen haben. Eine von ihnen hätte laut Stolz andernfalls wohl nicht überlebt. Julia Binder ist für uns in Schongau.
21: Der Tag danach. Die meisten Schülerinnen und Schüler kommen wie sonst auch zum Schongauer Schulzentrum mit Bussen, dem Rad oder zu Fuß. Einige werden heute von ihren Eltern gebracht und die sind teils noch ziemlich aufgewühlt. Angst, Panik, Unverständnis, das riesige Polizeiaufgebot gestern, die vielen Hubschrauber, eine schlaflose Nacht. Es wird dauern, bis die Betroffenen die Bilder, die Gefühle, die Gewalttat verarbeiten können. Die Polizei ist auch heute wieder präsent. Rund um das Schulgelände stehen Bereitschaftspolizisten. Auch der Schongauer Bürgermeister Thomas Schleich ist in der Früh hergekommen, hat sich mit Lehrkräften und Schülern unterhalten. Er spricht von einem schwarzen Tag für seine Stadt. Psychologinnen und das Kriseninterventionsteam, die in den Schulen hier am Schulzentrum in Einsatz sind, bieten heute erste Hilfe. Die Kinder, die Jugendlichen, die Lehrkräfte sollen das Erlebte gleich gemeinsam aufarbeiten. Ein bisschen Unterricht werde es geben, meint der Bürgermeister, je nach Zustand der Klassen. Behutsam, zurück zum Alltag scheint die Devise. Und in Gedanken sind sie alle bei den beiden schwerverletzten 13-jährigen Mädchen.
2: Für alle Beteiligten ist das psychologisch eine große Belastung. Darum geht es dann auch gleich bei uns im Thema des Tages um 4:20. Dann unter anderem ein Gespräch mit einem Polizeipsychologen. Nach dem tödlichen Angriff auf einen Zugbegleiter in einem Regionalzug in Rheinland-Pfalz ist heute das Verfahren vor dem Landgericht Zweibrücken zu Ende gegangen. Der 26-jährige Angeklagte ist zu 10 Jahren Haft wegen Körperverletzung mit Todesfolge verurteilt worden. Ich habe heute Mittag mit Andreas Karlmeier gesprochen, der den Prozess und die Urteilsverkündung für uns verfolgt hat. Und erstmal wollte ich von ihm wissen, wie es damals überhaupt zu dieser tödlichen Attacke gekommen ist.
22: Ja, also da gab es eine Vorgeschichte. Der jetzt Verurteilte, der wurde zuvor schon aus einem anderen Zug geworfen. Der hatte seinen Job verloren, er war pleite und er wollte auf einer Bank Geld abheben, aber das hat nicht geklappt. Und dann kam es eben zu dieser folgenschweren Fahrscheinkontrolle in dem Regionalzug bei Landstuhl. Da eskalierte die Situation, das belegen auch die Videos der Überwachungskameras aus dem Zug. Der Verurteilte, der sprang von seinem Sitz auf. Es folgte ein Wortgefecht und plötzlich schlägt er dann mehrfach unvermittelt auf den Zugbegleiter ein. Der ist dann ja 2 Tage später an den Folgen im Krankenhaus gestorben.
2: Nun hat das Landgericht Zweibrücken den Täter, einen 26-jährigen griechischen Staatsbürger aus Luxemburg, zu 10 Jahren Haft verurteilt. Wie begründet das Gericht diese Entscheidung?
22: Da ging es viel um die Frage, ob ein Tötungsvorsatz vorliegt, also ob der Verurteilte den Tod zumindest billigend in Kauf genommen hat. Dafür gibt es einige Gründe, die der Richter angebracht, unter anderem die extreme Gewalt, die losbrach, dass er keine Hemmungen gezeigt hat und mit massiven Schlägen gegen den Kopf des Opfers einfach durchgezogen hat, ohne mit der Faust vorher zu bremsen. Und auch nach der Tat, er hätte kein Interesse am Schicksal des Opfers gezeigt, als er noch im Zug saß. Aber es gibt auch einiges, das gegen diese Tötungsabsicht spricht. Unter anderem soll er ja gesagt haben, that will teach him, also daraus wird er was lernen. Das zeigt, dass er davon ausgeht, dass das Opfer überlebt, weil nur so hätte er ja eine Lektion lernen können. Und es kam auch nach dem Ansehen des Richters dazu, dass es eben nicht, wie von der Nebenklage zuvor gesagt wurde, er hätte auf den Bewusstlosen eingeschlagen. Also eine Gutachterin hatte ausgesagt, das Opfer sei erst bewusstlos geworden, als es dann auf dem Boden gelegen hat.
2: Die Familie des Opfers, die hatte ja eine Verurteilung wegen Totschlags oder Mordes gefordert. Wie hat sie nun auf das Urteil reagiert?
22: Also die Familie, die hatte schon am vorletzten Prozesstag angekündigt, dass sie zu den Plädoyers und auch heute zu dem Urteil nicht kommen wird. Und zwar aus Protest, weil sie schon damit gerechnet hat, dass es keine Verurteilung wegen Mordes geben wird. Von der Familie war heute also niemand da, aber wohl einige Kollegen von Serkan Çalar. Die zeigten sich enttäuscht und sagten, dass sie sich mehr Signalwirkung von dem Urteil gewünscht hätten. Denn Bahnmitarbeiter, die seien immer öfter solcher Gewalt ausgesetzt.
2: Ja, der Fall des getöteten Zugbegleiters Serkan Çalar, habt ihr schon gesagt, hat eine Debatte über die Sicherheit im Zugverkehr ausgelöst. Was ist denn seitdem passiert?
22: Ja, seit dem Fall setzt die Bahn nach eigenen Angaben 2 Zugbegleiter auf ihren Zügen ein, damit die bei den Kontrollen eben nicht alleine da sind. Das hat aber auch zur Folge, dass jetzt in weniger Zügen kontrolliert werden kann. Wo vorher 2 Zugbegleiter 2 Züge kontrolliert haben, sind sie jetzt in einem Zug gebunden. Und seit dem Vorfall gibt es für die Zugbegleiter auch freiwillige Kurse in Selbstverteidigung. Das hat ein Mitarbeiter der Bahn hier im Prozess berichtet. Insgesamt sei es so, dass die Gewalt immer weiter zunehme und vor allem man auch immer öfter angespuckt werde.
2: Andreas Kallmeier war das mit Informationen zum Urteil im Fall der tödlichen Attacke auf einen Zugbegleiter in einem Regionalzug. Das Urteil ist noch nicht rechtskräftig. Jetzt nach Bayern. Es ist eine Woche her, dass bei der gesamten bayerischen Justiz die Server ausgefallen sind. Gerichte und Staatsanwälte waren weder telefonisch noch per E-Mail erreichbar. Im Verfassungsausschuss des Landtags, da haben Abgeordnete heute Aufklärung gefordert. Die Verantwortlichen sitzen in Mittelfranken. Peter Queton berichtet.
1: In Nürnberg steht das Rechenzentrum des Landesamtes für Steuern. Hier wird nicht nur die Steuersoftware Elster bundesweit entwickelt und vertrieben, sondern es ist auch als IT-Dienstleister für die bayerische Justiz tätig. Eine interne technische Netzwerkstörung hatte die bayerische Justiz lahmgelegt. Im Rahmen eines Routineeinsatzes sei es zu der Panne gekommen, erklärte der Präsident des Landesamtes für Steuern, Paul-Alexander König, im Justizausschuss des Landtags.
3: Wir wollten am Monitoring-Server, der sinnigerweise eigentlich dazu da ist, zu überwachen, welche Server funktionieren und welche nicht, eine Adresse ändern. Und das hat in dem Fall dazu geführt, dass das ganze Netz, wenn man so will, jetzt mal untechnisch gesprochen, gelöscht wurde. Das ist der GAU. Das darf nicht passieren.
1: Menschliches Versagen machte König für den Serverausfall verantwortlich. Alle Mitarbeiter wurden schnellstmöglich über die Panne informiert, per SMS, da Telefon und E-Mail ja nicht funktionierten. Während des Ausfalls eingesandte Nachrichten und Daten seien dennoch sicher eingegangen und wurden abschließend abgearbeitet. Ein ausführlicher Bericht wird voraussichtlich nach der Sommerpause folgen.
2: Trotz der Kritik von Datenschützern könnte die Möglichkeit, private Chats auf kinderpornografisches Material hinzuscannen, zurückkommen. Nach einer überraschenden Wende in dieser Debatte hat das EU-Parlament nun grundsätzlich einer befristeten Ausnahme von europäischen Datenschutzregeln zugestimmt. Was das genau bedeutet, erklärt unsere EU-Korrespondentin Katrin Schmidt.
4: Das heißt, Unternehmen wie Meta, also der Konzern hinter WhatsApp und Instagram, oder Microsoft und Google, könnten schon bald wieder in privaten Chats nach Hinweisen auf sexuellen Kindesmissbrauch suchen. Konkret also könnten sie die Kommunikation durch ein automatisiertes Verfahren laufen lassen, das auf Basis von technischen Daten Bilder oder Videos erkennt, die bereits als verbotene Darstellungen bekannt sind, um deren Weiterverbreitung zu unterbinden und diese zu melden. Dafür ist in Europa eine Ausnahme von EU-Datenschutzregeln nötig. Diese hatte es den Anbietern von Online-Kommunikation Kommunikation bereits seit Jahren und bis Anfang April erlaubt, auch privat gesendete Chats zu kontrollieren. Dann lief diese Ausnahmeregelung aus und das EU-Parlament hatte eine Verlängerung zunächst abgelehnt. Nach Druck von den Mitgliedstaaten und der Kommission hat das Parlament heute in einem Dringlichkeitsverfahren erneut abgestimmt. Dieses Vorgehen war unter den Fraktionen hoch umstritten, was zu einer recht chaotischen Abstimmung führte, die nun neben der grundsätzlichen Zustimmung einhergeht mit Änderungswünschen. Der Rat der Mitgliedstaaten muss nun entscheiden, ob er diesen Änderungsanträgen zustimmt. Falls nicht, wird ein Vermittlungsverfahren eingesetzt.
2: Markenzeichen, rauchige Stimme und blonde Mähne. Rund 50 Jahre lang stand die britische Rocksängerin Bonnie Tyler auf der Bühne. Im Sommer wollte sie wieder auf Europatournee gehen und auch zu uns nach Bayern kommen. Nun ist sie im Alter von 75 Jahren unerwartet gestorben. Aus London, Lisa Marie Röhling.
6: Bonnie Tyler hatte es in den 80er Jahren mit Hits wie Total Eclipse of the Heart oder Holding Out for a Hero in die Charts geschafft. Sie war mehrfach für einen Grammy nominiert. 2013 vertrat sie Großbritannien beim Eurovision Song Contest. Nach Angaben ihrer Familie ist die Sängerin in der Nacht auf Donnerstag in einem Krankenhaus in Portugal gestorben. Sie sei plötzlich an der Krankheit verstorben, wegen der sie seit mehreren Monaten behandelt wurde. Bonnie Tyler war bereits im Mai wegen einer Darmerkrankung notoperiert worden. Danach lag sie mehrere Wochen im Koma. Eine für diesen Sommer geplante Tour war daraufhin abgesagt worden. Dennoch waren die Ärzte laut ihrem Management zunächst zuversichtlich, dass sie sich erholen werde, auch wenn die Genesung lange dauern werde.
2: Die Zeit 16.15 Uhr.
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2: Andreas Dirschall jetzt mit dem Nachrichtenüberblick.
7: Bundestag beschließt vereinfachte Auszahlung von Kindergeld. Ziel der Novelle ist, dass Eltern künftig keinen Antrag mehr stellen müssen, um die Leistung zu beziehen. Mit Inkrafttreten ab Anfang 2027 betrifft das aber zunächst Mütter und Väter, die bereits ein Kind haben. Im Laufe des Jahres soll das Verfahren dann auch auf erstgeborene Kinder ausgeweitet werden. BAföG-Erhöhung verschiebt sich um ein Jahr. Konkret geht es dabei um die Anhebung der Wohnkostenpauschale von derzeit 380 auf 440 Euro für diejenigen Studentinnen und Studenten, die nicht mehr bei den Eltern wohnen. Aufgrund der angespannten Haushaltslage wird das Vorhaben laut Regierungskoalition erst zum Sommersemester 2027 greifen. Bundesverfassungsgericht erlaubt Abstimmung über Gesundheitsreform und Heizungsgesetz. Die Karlsruher Richter haben Eilanträge von den Grünen und den Linken abgewiesen, wonach der Bundestag morgen beide geplanten Novellen nicht beschließen soll. Die Grünen und die Linken hatten in ihren Anträgen nach diversen Änderungen des Gesetzes eine zu kurze Beratungszeit geltend gemacht. Kultusministerin Stolz besucht Gymnasium in Schongau nach mutmaßlicher Amoktat. Dabei bedankte sie sich besonders bei den Schülerinnen und Schülern, die den beiden schwerverletzten Mädchen geholfen hatten. Wörtlich sagte Stolz, sie haben einem der Opfer wahrscheinlich das Leben gerettet. Der mutmaßliche 16-jährige Täter wird heute zur Haftprüfung vorgeführt. EU-Parlament stimmt für Einführung des digitalen Euros. Über einen entsprechenden Entwurf müssen jetzt die 27 Mitgliedstaaten verhandeln. Demnach soll es ab Anfang 2029 möglich sein, in einer App digitale Euros zu speichern und als Zahlungsmittel neben Bargeld zu benutzen. Die EU will sich damit unabhängiger machen von Kreditkartenanbietern sowie Bezahldiensten. Das Wetter in Bayern, teils sonnig, teils bewölkt und weitgehend trocken, 22 bis 30 Grad.
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8: Am Mikrofon Stefan Götz. Soll der Freistaat eine eigene Ausbildung für Imame einführen? Darüber hat heute der Landtag debattiert im Bildungsausschuss. Vertreter von Moscheen und Islamverbänden waren auch dabei und haben sich klar für ein solches Modell ausgesprochen. Die konkrete Umsetzung dürfte aber noch ein Weilchen dauern. Warum? Dazu Hans-Joachim Viehweger.
23: Günül Yerli ist Vizedirektorin der islamischen Gemeinde Penzberg. Ihr Wunsch in Richtung der bayerischen Politik?
24: Mein Wunsch wäre es, dass wir Imame in Bayern ausbilden, meinetwegen einen Imam made in Bavaria kreieren.
23: Aktuell kommen in vielen bayerischen Moscheen Prediger zum Einsatz, die im Ausland ausgebildet worden sind. Das sollte sich ändern, meint Yerli. Sie treibt die Sorge um, dass diese ein schwieriges Verhältnis zur Demokratie in Deutschland haben könnten. Eine eigene Imam-Ausbildung hierzulande böte die Chance, den Islam, wie sie sagt, in das Wesen der Bundesrepublik zu transferieren. Auch der Integrationsbeauftragte der Staatsregierung, der CSU-Abgeordnete Karl Straub, hält den Gedanken grundsätzlich für sinnvoll. Angesichts der großen Unterschiede innerhalb der islamischen Gemeinden sei die Zeit dafür aber noch nicht reif.
5: Es hilft uns nichts, Imame auszubilden, die dann schlussendlich keine Gemeinde finden würden.
23: Eine staatliche Imam-Ausbildung gibt es in Deutschland derzeit nicht. An einigen Universitäten, so in Erlangen-Nürnberg, werden aber islamische Religionslehrer ausgebildet.
8: Großeinsatz der Polizei in Ingolstadt. Dort sollte eine große Feier eines mutmaßlich kriminellen Familienclans aus Südosteuropa stattfinden, weil gegen einzelne Mitglieder wegen Steuerhinterziehung und Sozialleistungsbetrug bereits rechtskräftige Urteile vorlagen, sollten dort direkt Geld und Wertsachen konfisziert werden. Und die rund 250 Beamten wurden fündig. Rund 190.000 Euro wurden beschlagnahmt, außerdem mehr als 100 Goldmünzen und mehrere Rolex-Uhren sowie Schmuck und ein Luxusauto. Im Regensburger Hochwasserschutzprogramm ist heute ein weiterer Meilenstein erreicht. Der Abschnitt im Stadtteil Sallern ist fertig. Er ist Teil eines seit 2009 laufenden Jahrhundertprojekts und soll laut Umweltministerium und Stadt nicht nur Sicherheit, sondern auch mehr Lebensqualität bringen. Michelle Balzer.
10: Deich- und Hochwasserschutzmauern ziehen sich über 870 Meter durch Sallern und sollen Überflutungen durch den Flussregen verhindern. Der Abschnitt wurde von 2012 bis 2026 gebaut, kostete 12 Millionen Euro und wurde von Stadt und Freistaat getragen. Insgesamt sind damit 11 von 18 Abschnitten in Regensburg fertig, so Stefan Neudert vom Wasserwirtschaftsamt Regensburg.
11: So ein komplexer Hochwasserschutz wie hier in Regensburg mit Weltkulturerbe, diese Enge in der Stadt, wo man arbeiten muss, das macht es halt auch wahnsinnig schwierig.
10: Beim Hochwasserschutz in Sallern sind außerdem neue Flusszugänge, Wiesen zur Erholung und neue Sportplätze entstanden. Seit 2009 arbeitet das Wasserwirtschaftsamt an dem Hochwasserschutz in Regensburg.
8: Bad Staffelstein im Kreis Lichtenfels ehrt den großen Sohn der Stadt, Adam Riese, den Vater des modernen Rechnens. Seit heute gibt es dort einen Erlebnispfad, auf dem Mathematik und Stadtgeschichte spielerisch verwoben werden.
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2: mit Oliver Fritzl. Das Welfen-Gymnasium in Schongau und die ganze Stadt stehen unter Schock. Gestern Mittag hat dort ein ehemaliger Schüler zwei Mädchen mit einem Messer schwer verletzt.

0: unbedingt achten, um das Erlebte verarbeiten zu können? Und wie erkennt man, dass das eben nicht gelingt? Darüber sprechen wir jetzt in diesem Thema des Tages. Erst einmal ein paar Eindrücke von den Eltern, deren Kinder heute wieder in die Schule und damit an den Ort des Geschehens zurückgekehrt sind.
1: Meine Kinder und ich haben echt Angst. Meine Kinder wollten gar nicht in die Schule gehen.
2: Meine Tochter wollte gestern eigentlich nicht in die Schule gehen. Ich habe dann ziemlich lang gestern eben noch mit ihr gesprochen. Und ich hoffe halt jetzt, dass sie gut aufgefangen werden in der Schule. Bin jetzt auch froh und dankbar, dass die Polizei hier vor Ort ist.
1: Ja, bei uns sind dauernd die Hubschrauber rumkreist. Bei uns waren dauernd alle paar Sekunden das Tatütata. Wir hatten alle Angst, wirklich Angst.
3: Ich arbeite in der Stadt oben und ich habe eine halbe Stunde nicht gewusst, was mit meinem Sohn ist. Der hätte gestern Nachmittag Unterricht gehabt. Ja, die halbe Stunde, die kommt dann wie eine Ewigkeit vor. Man will eigentlich nur zu seinem Kind. Ja, ich bin auch gleich von der Stadt runtergelaufen und war auf dem Weg in die Schule. Ich habe nicht rational gehandelt. Ich wollte ihn einfach irgendwie aus der Schule rausholen. Ich fand es krass, wie es uns belastet hat, obwohl wir nichts gesehen haben. Wir haben jetzt halt nur die Angst gespürt und das war ein komisches Gefühl.
0: Ja, eine enorme psychische Belastung für alle Beteiligten, eine solche Gewalttat. Worauf sollte man in so einer Situation achten, als Mitschüler, als Eltern, als Lehrerkollegium? Meine Kollegin Esther Distelmann hat darüber mit Professor Dr. Adolf Gallwitz gesprochen. Er ist Polizeipsychologe und Psychiater.
4: Professor Gallwitz, wenn man an die Kinder denkt, die gestern in Schongau live miterlebt haben, wie ihre Mitschülerinnen angegriffen wurden, was macht ein solcher Moment mit einem Kind?
5: Das ist ein Trauma, auch wenn man es nicht direkt merkt. Es ist etwas, was das Kind erst verarbeiten muss und was man wahrscheinlich zu wenig berücksichtigt und davon ausgehen, er soll doch froh sein, dass ihm körperlich nichts passiert ist.
4: Heute ist ja der erste Schultag nach der Tat, also von regulärem Unterricht hoffentlich ist ja nicht die Rede. Aber was braucht es an einem solchen Tag, wenn man ein Bewusstsein dafür hat, dass die Kinder gerade ein Trauma erlebt haben?
5: Wir müssen dem Kind, den Kindern die Schule als einen sicheren Ort zurückgeben. Und da müssen wir das Kind, das damit Schwierigkeiten hat, eigentlich dort abholen, wo es ist. Warum es Angst hat, warum es Schwierigkeiten hat, warum es am liebsten für ein paar Tage nicht mehr in die Schule gehen würde und warum es bei jedem komischen Geräusch schon wieder Angst hat, es passiert was Ähnliches. Viele Kinder sind da vollkommen ihrer gedankenlosen Sicherheit beraubt, also der bedingungslosen Sicherheit, wollte ich sagen.
4: Jetzt stelle ich mir das besonders schwer vor, weil es ist ja eine Klasse, besteht ja aus vielen Kindern und jede Psyche reagiert ja auch anders. Wie kann man denn da als Lehrer drauf eingehen?
5: Also als Lehrer hat man wahrscheinlich sehr wenig Zeit. Der Klassenlehrer hat ein bisschen mehr Zeit und die Klassenlehrerin und die kennen ihre Kinder und Jugendlichen auch besser. Aber der Durchschnittslehrer und Fachlehrer, die haben einfach nicht die Zeit und manchmal auch nicht die Qualifikation. Und deswegen haben die größeren Schulen und die Brennpunktschulen natürlich auch Schulsozialarbeiter, wo man sich dann einen Termin holen kann. Wir haben ein Hilfesystem, wir haben den schulpsychologischen Dienst, wir haben die Kinder- und Jugendpsychiatrie und wir haben die Jugendämter und wir haben den Jugendsachbearbeiter bei der Polizei. Das heißt, dieses ganze Hilfssystem ist da, um Schäden und Straftaten zu bearbeiten und um Kindern und Opfern und Tätern letztlich zu helfen. Und da muss man schauen, ob man schnelle Termine bekommt, wenn Kinder und Jugendliche das Bedürfnis haben, über dieses Trauma zu sprechen.
4: Also es ist jetzt durchaus ratsam, allen Beteiligten und auch Angehörigen sich psychologische Hilfe zu besorgen?
5: Es ist ratsam, es ist kein Zeichen von Schwäche und ich warne davon, da einfach so schnell wieder in den Tagesdienst zu übergehen und zu sagen, jeder, der keine Wunde zum Verbinden hat, soll sich nicht so anstellen. Das Leben ist hart.
4: Gibt es da Dinge, die Lehrkräfte und Eltern jetzt unbedingt vermeiden sollten, auch wenn sie es gut meinen?
5: Also man sollte vermeiden, nicht über dieses Ereignis zu sprechen, auch wenn ich keine Zeit habe als Klassenlehrer, als Klassenlehrerin. Bin ich verpflichtet, auch von meiner Garantenpflicht gegenüber den Kindern und Jugendlichen über dieses Ereignis zu sprechen und einfach mir auch ein Bild zu machen, wo ist größerer Gesprächsbedarf und wo reicht einfach so eine einmalige Veranstaltung.
4: Und woran erkennt man das, ob es einen größeren Gesprächsbedarf gibt?
5: Das merkt man an der Konzentration, auf der Aufmerksamkeit und natürlich auch an den Schulleistungen der Kinder in den nächsten Wochen und der Jugendlichen.
4: Das heißt also, das kann man auch erst langfristig beobachten.
5: Ja.
4: Es gibt ja, Sie sagten es ja selber, ein Trauma, das man jetzt erlebt hat. Dann gibt es ja auch diesen Begriff posttraumatische Belastungsstörung. Das ist ja ein Phänomen, das nicht unbedingt unmittelbar auftritt. Wie lange ist denn so ein Zeitraum, in dem so eine posttraumatische Belastungsstörung auftreten kann?
5: Also solche posttraumatischen Belastungsstörungen können einen Zeitraum von Monaten überdecken, wo man dann

0: im Schlaf immer wieder ähnliche Dinge träumt, wo man tagsüber erschreckt in der Nähe der Plätze, wo dieses Ereignis passiert ist. Das kann ein Verkehrsunfall sein, das kann so eine Gewaltstraftat sein, ist ganz egal. Alles, was so posttraumatisch wirkt, bedeutet, es kommt immer wieder hoch und es führt dann zu extremen Stressausbrüchen, wie wenn man wieder in dieser Situation aktuell sich befinden würde. Ja. Das ist etwas, was die Lehrerinnen und Lehrer nicht merken, sondern es ist mehr, was die Klassenkameraden, die Freunde und die Eltern merken, dass das Kind irgendwas hat. Weil es nicht schlafen kann, weil es immer nachts aufwacht und Albträume hat und so weiter.
1: Jetzt bleiben wir dann auch mal bei den Eltern, weil die Eltern haben ja auch sehr bange Stunden gestern erlebt, wussten nicht, wie geht's meinem Kind. Die sind ja auch psychisch in eine Extremsituation geraten. Was raten Sie denn den Eltern oder den Angehörigen?
0: Dass man mit dem Kind und dem Jugendlichen darüber redet und dass man untereinander unter den Eltern sich zusammensetzt und darüber redet, weil die Eltern haben ja auch diesen sicheren Schonraum Schule verloren. Einen Ort, wo man die Kinder jederzeit abgeben kann und sich sicher ist, dass dort nichts passieren kann. Diese Naivität hat ja eigentlich aufgegeben zu existieren.
1: Und ist es dann ratsam, das gemeinsam in der Familie zu machen oder ist das auch etwas, was durchaus getrennt voneinander passieren kann?
0: Sowohl als auch, aber grundsätzlich ist es immer so, die Menschen, die ein Trauma erlebt haben, können besonders gut miteinander drüber sprechen. Jemand, der mit dem Trauma überhaupt nichts zu tun hatte, sondern ganz weit außenstehender ist, hat ein bisschen Schwierigkeiten, da einzutreten. Aber die Eltern, die alle Kinder in dieser Schule haben, die können sich sehr wohl treffen und zusammensetzen und sich überlegen, was können wir dazu beitragen, dass sowas nie mehr wieder passiert? Und was können wir dazu beitragen, bei unseren Kindern zu erkennen, wenn die zusätzliche Hilfe brauchen?
2: Einschätzungen von Professor Dr. Adolf Gallwitz waren das. Er ist Polizeipsychologe und Psychiater. Das war unser Thema des Tages. 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
2: Jede Menge los auf den Straßen, zum Beispiel auf der A3 Würzburg Richtung Nürnberg zwischen Erlangen-Tennenlohe und dem Kreuz Nürnberg, 8 Kilometer stockender Verkehr. Weiter auf der A3 Richtung Passau zwischen Nürnberg-Mögeldorf und dem Kreuz Nürnberg, ein Unfall auf der rechten Spur. Und nochmal zwischen Schwarzach und Hengersberg, 10 Kilometer Stau und stockend. A6 Heilbronn Richtung Nürnberg zwischen dem Kreuz Feuchtwangen-Kralsheim und Herrieden, Stau an einer Baustelle. Jetzt auf die A7 Fulda Richtung Würzburg zwischen Fulda Dreieck und Bad Brückenau Wildflecken, 10 Kilometer Stau und stockend. A9 München Richtung Nürnberg, dazwischen Manching und Denkendorf, 15 Kilometer stockender Verkehr. A9 Berlin Richtung Nürnberg zwischen Markt Schorgast und dem Dreieck Bayreuth-Kulmbach, stockender Verkehr. A93 Holledau Richtung Regensburg zwischen Hausen und Bad Abbach, 4 Kilometer Stau und zwischen Regensburg Süd und Regensburg Nord, 7 Kilometer stockend. A93 Weiden Richtung Regensburg zwischen Wernberg-Köblitz und dem Kreuz Oberpfälzer Wald, Bergungsarbeiten auf der rechten Spur. A96 Lindau-München zwischen Germering Süd und Gräfelfing, 4 Kilometer Stau an einer Baustelle. Ebenfalls 4 Kilometer auf der A99 Westumfahrung München Richtung Nürnberg zwischen dem Dreieck München Südwest und Lochhausen. Und nochmal die Westumfahrung München Richtung Lindau zwischen Fröttmanning Nord und dem Dreieck Allach, 9 Kilometer Stau an einer Baustelle. Kommen Sie gut und sicher an. Das Wetter in Bayern, scheint fast überall die Sonne heute Nachmittag, wenn sie nur ein paar Quellwolken unterwegs. Es bleibt weitgehend trocken, dafür aber ist es relativ windig. 22 Grad im Landkreis Hof bis zu 29 rund um Aschaffenburg und am Bodensee. In den nächsten Tagen geht's hochsommerlich und heiß weiter mit viel Sonne, wenigen Wolken und Temperaturen zwischen 26 und 34 Grad.

0: gleich 16.31 Uhr.
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0: Kindergeld soll künftig automatisch überwiesen werden, so sieht es ein Beschluss des Bundestages vor. Wie geplant stimmt das Parlament morgen über Einsparungen im Gesundheitssystem ab. Karlsruhe hat eine Eilklage gegen diese Abstimmung abgewiesen. Der renommierte Georg-Büchner-Preis geht an die Münchner Schriftstellerin Christine Wunicke. Am Mikrofon ist Jörg Brandscheid. Bürokratieabbau gehört zu den Reformvorhaben der Bundesregierung. Nicht nur Unternehmen sollen von zeitraubendem Papierkram entlastet werden. Bürokratieabbau gibt es auch im privaten Bereich. Das Kindergeld soll künftig automatisch ausbezahlt werden, ohne schriftlichen Antrag. Stufenweise soll das Ganze eingeführt werden. Dafür hat heute der Bundestag gestimmt. Aus Berlin, Jim Popnikschas.
2: Weniger Papierkram für Familien, das finden im Prinzip alle Fraktionen im Bundestag erstmal gut. Union und SPD geht es darum, dass die Familienkassen das Kindergeld künftig automatisch an die Eltern überweisen können, ganz ohne Antrag. Dazu sollen die Behörden ab kommendem Jahr Daten von selbst untereinander austauschen. Voraussetzung ist, dass von einem Elternteil die IBAN, also die Kontoverbindung, vorliegt. Weil das bei Eltern, die schon ein oder mehrere Kinder haben, der Fall ist, soll die neue Regelung für sie als erste greifen, nämlich schon ab Anfang 2027. Wer sein erstes Kind bekommt, profitiert wohl erst Ende kommenden Jahres. Dann soll das automatische Kindergeld für alle funktionieren. Neben Union und SPD haben auch die Grünen im Bundestag dafür gestimmt. Linke und AfD haben sich enthalten. Die AfD befürchtet, dass die neue Regelung zu mehr Betrug beim Kindergeld führt. Das Gesetz geht nun weiter in den Bundesrat, wo noch die Länder darüber entscheiden.
0: Und es bleibt dabei, wie geplant, stimmt der Bundestag morgen über die Reform der gesetzlichen Krankenversicherung ab. Abgeordnete von Grünen und Linken hatten den Zeitplan des Gesetzgebungsverfahrens bemängelt und beim Bundesverfassungsgericht in Karlsruhe dagegen geklagt, sind damit aber gescheitert. Bundesgesundheitsministerin Wagen könnte ihr Reformprojekt damit also noch vor der Sommerpause durchbringen. Gespart werden soll in allen Bereichen des Gesundheitssystems, um die künftige Finanzierung der gesetzlichen Krankenversicherung zu sichern. Aus Berlin, Sarah Beham.
3: Der grünen Gesundheitspolitiker Janosch Dahmen wollte in Karlsruhe verhindern, dass die Reform der gesetzlichen Krankenversicherung noch vor der Sommerpause beschlossen wird. Aus seiner Sicht blieb den Abgeordneten für fast 300 Seiten mit Änderungen zu wenig Zeit für eine ordentliche Beratung. Dass sein Eilantrag und auch der Antrag des linken Abgeordneten Atış Gürpiner abgelehnt wurden, respektiere Dahmen selbstverständlich, wie er erklärte. Juristisch sei die Frage einer einstweiligen Aussetzung damit entschieden, politisch aber nicht. Die Folgen der Krankenkassenreform blieben aus seiner Sicht gravierend. Statt die Finanzprobleme der Krankenkassen nachhaltig zu lösen, verlagere die Koalition die Lasten auf Patienten, Beschäftigte, Arbeitgeber, Länder und Kommunen. Krankenhäuser gerieten weiter unter wirtschaftlichen Druck, Arzttermine und Psychotherapieplätze würden knapper. Die politische Verantwortung für die Folgen trage die Koalition. Der Hintergrund der sogenannten GKV-Reform ist, dass den Krankenkassen ab 2027 ein Milliardenloch droht. Die schwarz-rote Koalition will mit dem Gesetz die Beiträge stabil halten. Noch am Vormittag hatte Bundeskanzler Friedrich Merz in einer Regierungserklärung betont, wie wichtig die Reform daher aus seiner Sicht sei. Mit der Reform einher gehen aber auch höhere Zuzahlungen und Einschnitte für Versicherte. Nach der Entscheidung aus Karlsruhe kann der Bundestag jetzt wie geplant an diesem Freitag über die Reform der gesetzlichen Krankenversicherung abstimmen.
0: Im Februar ist ein Zugbegleiter bei einer Ticketkontrolle in Rheinland-Pfalz so schwer durch einen Fahrgast verletzt worden, dass der Bahnbeschäftigte einige Tage später an einer Hirnblutung verstarb. Heute nun hat das Landgericht Zweibrücken das Urteil gegen den Täter verkündet. Der Grieche mit Wohnsitz in Luxemburg soll 10 Jahre ins Gefängnis. Christoph Kielbach ordnet das Urteil ein.
4: Der entscheidende rechtliche Punkt war, das Gericht sah keinen Tötungsvorsatz beim Angeklagten. Für eine Verurteilung wegen Mordes oder Totschlags ist genau der aber eine Voraussetzung. Der Täter müsste dafür zum Zeitpunkt der Schläge die Möglichkeit erkannt haben, dass sein Opfer stirbt und das dann auch zumindest billigend in Kauf genommen haben. Und daran hatte das Gericht eben Zweifel. Was bleibt, ist die Körperverletzung mit Todesfolge und da liegt der Strafrahmen zwischen 3 und 15 Jahren. Am Ende sind es dann dann 10 geworden, weil einerseits der Angeklagte nicht vorbestraft ist und zumindest den Versuch einer Entschuldigung unternommen habe. Andererseits habe er, so das Gericht, auch brutal zugeschlagen und das aus einem nichtigen Anlass, nämlich einer ganz normalen Fahrkartenkontrolle. Die Familie wird in Revision gehen, das hat deren Rechtsanwalt schon angekündigt. In der Revision überprüft der Bundesgerichtshof in Karlsruhe das Urteil des Landgerichts. Diese Überprüfung bezieht sich aber nur auf Rechtsfehler. Die Nebenkläger werden versuchen, dem BGH klarzumachen, dass das Landgericht den Fall rechtlich falsch bewertet hat, nämlich, dass der Angeklagte sehr wohl Tötungsvorsatz gehabt habe, dass er also zumindest billigend in Kauf genommen habe, dass das Opfer wegen der Schläge stirbt. Wichtig, bei der Revision wird nur das Urteil selbst überprüft. Es gibt dort aber keine neue Beweisaufnahme mit Zeugen oder Sachverständigen.
0: Egal ob im Turnen, im Fechtsport oder im Handball, Gewalt im Sport sorgt immer wieder für Schlagzeilen. Psychische und auch sexuelle Grenzverletzungen oder sogar Übergriffe sind keine Seltenheit. Um Betroffenen eine bundesweite Anlaufstelle zu geben, wurde heute im Bundeskanzleramt der Verein Zentrum für Safe Sport gegründet.
5: Wer Sport treibt, soll sich absolut sicher fühlen. Diese Losung gab Staatsministerin Christiane Schenderlein, CDU, in Berlin aus. Spitzensportlerinnen und Sportler aus allen Teilen Deutschlands erhalten nun eine zentrale Anlaufstelle, wenn sie Grenzverletzungen oder Übergriffe erfahren haben. Es geht um alle Formen der Gewalt, vom Psychoterror bei übertriebenem Leistungsdruck über Handgreiflichkeiten bis zu anzüglichen E-Mails. Der Spitzensport holt damit nach, was es seit 3 Jahren auf Bundesebene schon für den Breitensport gibt. Die Vorsitzende der Sportministerkonferenz der Bundesländer, die Grüne Theresa Schopper, betonte, gerade im Spitzensport verhinderten oft falsche Loyalitäten, dass sich Athleten trauen würden, ihre leidvollen Erfahrungen überhaupt mitzuteilen. Die neue Zentralstelle, die im nächsten Frühjahr in Kassel ihre Arbeit aufnehmen soll, will sich genau um diese Fälle kümmern. Denn es gäbe noch viel Aufholbedarf bei den Sportverbänden, denen oft der eigene Ruf wichtiger sei, sagt die ehemalige Bundesliga-Fußballerin Nadine Dobler. Das bundesweite Zentrum Safe Sport ist unabhängig und bietet eine Meldestelle für Hinweise an. Sie soll mit geschultem Personal den Vorwürfen nachgehen und gegebenenfalls direkt eingreifen. In Sachen Prävention will der von Bund und Ländern getragene Verein über alle Formen von Gewalt im Sport aufklären.
0: Einer der renommiertesten Literaturauszeichnungen im deutschsprachigen Raum geht in diesem Jahr an eine Münchnerin. Christine Wunicke bekommt den Georg-Büchner-Preis 2026. Das gab die Deutsche Akademie für Sprache und Dichtung in Darmstadt heute bekannt. Wunicke verblüffe ihre Leserschaft seit 25 Jahren mit der Auseinandersetzung zwischen Fakt und Erfindung. Verliehen wird der Preis am 24. Oktober. Nils Beindker stellt Christine Wunicke und ihr Werk vor.
6: In Wachs 2025 erschienen, erzählt die Schriftstellerin vom berühmtesten französischen Anatom des 18. Jahrhunderts. Kein hochdekorierter Herr Professor Doktor, sondern eine Frau, Marie Biron aus Paris.
7: Wie kann einen das nicht faszinieren, dass ein 13-jährige an geklauten Leichen im Schlafzimmer Selbststudium die Anatomie lernt? Also da braucht man einen wahnsinnig starken Willen. Und wie die ihren komischen, schrägen Weg da gemacht hat.
6: Komisch und schräg sind auch schöne Worte für die Geschichten, die Christine Wunicke in ihren zumeist schmalen, sprachlich pointierten und dichten Romanen erzählt. Die Schriftstellerin und Geschichtensammlerin, 1956 geboren, stammt aus München. Zu ihrem Werk gehören neben einer Reihe von Romanen, Hörspiele, Radiofeatures und Essays. Demnächst erscheint ein kleines Buch über Papageien. Ebenso arbeitet Christine Wunicke heute in ihrer Geburtsstadt und in Berlin lebend als literarische Übersetzerin. Wie sie die historischen Stoffe für ihre immer wieder mit bestechender Ironie geschriebenen Romane findet, ist ihr selbst ein Rätsel.
7: Ich habe ein Beuteschema, das mir selber nicht ganz bewusst ist. Und wenn da irgendwas reinpasst, dann schreit das irgendwie Hallo und dann schreibe ich es auf den Zettel und lasse den ewig liegen und irgendwann finde ich ihn und dann ist es das vielleicht.
6: Als Preisträgerin folgt sie auf Ursula Krechel, Oswald Egger und Lutz Seiler. Und sie findet hoffentlich nach der freiwilligen Schließung ihres Verlages, des kleinen unabhängigen Bärenberg Verlages, bald eine neue Heimat für ihre Bücher.
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8: Im Studio Dirk Filzmeier. Der Bundestag wird morgen über das neue Heizungsgesetz der Bundesregierung entscheiden, damit es dann direkt im Anschluss auch noch in den Bundesrat und so noch vor der parlamentarischen Sommerpause verabschiedet werden kann. Wärmepumpen werden in dem geplanten Gesetz nur noch als eine Heizalternative von vielen gesehen. Deshalb soll es jetzt auch Änderungen bei der Förderung geben. Die alten Konditionen gelten ab sofort nicht mehr. Insgesamt soll es für Wärmepumpen weniger Geld geben. Christian Sachsinger.
9: Die KfW und das Bundesamt BAFA brauchen etwas Zeit, um das Portal für die Förderung von klimafreundlichen Heizungen wie Wärmepumpen technisch umzustellen. Damit wird begründet, dass ab sofort bis einschließlich 20. Juli keine neuen Anträge mehr entgegengenommen werden. Danach geht es wieder los, aber zu veränderten Bedingungen, denn die Bundesregierung will sparen. Und so sinkt etwa der maximale Förderbetrag von 30.000 auf dann nur noch 28.000 Euro. Danach geht es halbjährlich in 750 Euro Schritten weiter nach unten. Hausbesitzer sollten ihre Projekte also möglichst nicht verschleppen. Das kostet bares Geld. Außerdem werden ein paar andere Posten zusammengestrichen, so etwa der sogenannte Klimageschwindigkeitsbonus, der anfällt, wenn jemand zum Beispiel seine alte Ölheizung durch eine Wärmepumpe ersetzt. In manchen Fällen kann der staatliche Zuschuss aber zum 21. Juli auch steigen. So sollen Haushalte mit verfügbaren Jahreseinkommen unter 30.000 Euro einen höheren Zuschuss erhalten als in der Vergangenheit. Insgesamt wird die Förderung feingliedriger und dadurch aber auch etwas komplizierter. Am Antragsprozedere selbst ändert sich wenig. Es war aber auch bisher schon recht anspruchsvoll.
8: Die Chefin des Gesamtbetriebsrates von Volkswagen, Cavallo, hat auf einer Protestkundgebung die Sparpläne des VW-Vorstands heftig kritisiert. Konkret nannte sie Gerüchte um Personalabbau, Werksschließungen und eine Ausgliederung der Marke Volkswagen. Solche Maßnahmen würden nicht helfen, um VW nach vorn zu bringen, so Cavallo in Wolfsburg. Der Konzern sei, wie die ganze Branche, in der Krise. Es sei die Aufgabe des Vorstands, wettbewerbsfähige Produkte auf die Straße zu bringen. Der Vorstand müsse seine Hausaufgaben machen. Die Arbeitnehmer seien aber auch bereit, ihren Beitrag zu leisten, so Cavallo. Am Nachmittag tagt der Aufsichtsrat von VW, um über Sparpläne des Vorstands zu beraten. Gegen die Sparpläne protestiert wurde heute an allen Standorten des VW-Konzerns, auch in Neckarsulm bei Audi. Jens Niesing.
10: Für mehr als 15.000 Beschäftigte steht der Job auf dem Spiel. Ganzen Familien droht die Arbeitslosigkeit, hieß es bei der Protestaktion in Neckarsulm. Die Beschäftigten wollen es nicht hinnehmen, dass ihr Werk in einigen Jahren geschlossen werden könnte, hat der Konzern doch erst im vergangenen Jahr eine hochmoderne Lackiererei in Betrieb genommen. Darüber hinaus gilt der Standort bei Audi als Entwicklungszentrum für künstliche Intelligenz. Dass der VW-Aufsichtsrat bei seiner Sitzung heute das ausbeschließt, erwartet in Neckarsulm kaum jemand. Doch der Betriebsrat befürchtet, dass der Konzern dem Standort keine neuen Fahrzeugmodelle mehr zuteilt, wenn die Verbrennermodelle auslaufen.
8: Das Europaparlament hat sich für eine elektronische Erweiterung des Euro ausgesprochen. Mit einer deutlichen Mehrheit stimmten die Abgeordneten der Einführung des digitalen Euro zu. Jetzt können die Verhandlungen über einen Rechtsrahmen beginnen. Das soll schon Mitte des Monats sein. Der digitale Euro soll das Bargeld künftig ergänzen, aber nicht ersetzen. Die Euro-Notenbanken wollen Zahlungsanbietern wie PayPal, Mastercard oder auch Visa ein europäisches Angebot beim digitalen Bezahlen entgegensetzen. Das Zahlungsmittel soll dann sowohl online als auch offline genutzt werden können und auch Datenschutz gewährleisten.

0: 16.45 Uhr.
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0: Die Nachrichten mit Andreas Dirschall.
2: Bundestag billigt antragsloses Kindergeld. Das neue Gesetz soll Anfang Januar in Kraft treten. Wenn der Bundesrat zustimmt, müssen Eltern wohl ab Ende 2027 keine Anträge mehr extra dafür stellen. Sie müssen ihr Neugeborenes nur noch beim Standesamt anmelden. Die weiteren Schritte sollen automatisch passieren. Ziel der Gesetzesänderung ist es, Bürokratie abzubauen und Familien zu entlasten. Abstimmung zur Krankenkassenreform kann wie geplant morgen stattfinden. Das Bundesverfassungsgericht hat 2 Eilanträge von Grünen und Linken abgelehnt. Beide Parteien hatten geklagt und mehr Zeit für die Gesetzesänderung von Union und SPD verlangt. Die Reform der gesetzlichen Krankenversicherung sieht unter anderem Einschnitte bei den Leistungen und zusätzliche Kosten für Versicherte vor. 16-Jähriger ist nach mutmaßlicher Amoktat in U-Haft. Laut Polizei wird er unter anderem des versuchten Mordes in 2 Fällen verdächtigt. Der kroatische Jugendliche soll gestern 2 Mädchen am Gymnasium Schongau schwer mit einem Messer verletzt haben. Wie Kultusministerin Stolz nach einem Besuch an der Schule sagte, retteten andere Schüler einem der Mädchen vermutlich das Leben, indem sie erste Hilfe leisteten. EU erlaubt Unternehmen sogenannte Chatkontrolle. Im Kampf gegen Kinderpornografie sollen Unternehmen wie WhatsApp, Microsoft oder Google schon bald wieder nach Hinweisen auf sexuellen Missbrauch suchen dürfen. Das EU-Parlament hat dazu ein Gesetz gebilligt, das eine Ausnahme von den strengen EU-Datenschutzregeln vorsieht. Nun müssen die Mitgliedstaaten entscheiden. Veranstalter ziehen positive Bilanz der Hummel-Challenge. Trotz großer Hitze haben in diesem Jahr etwa 6.000 Personen bei der Beobachtungsaktion mitgemacht. Mehr als 32.000 Insekten aus 23 verschiedenen Arten wurden gemeldet. Unter ihnen waren auch seltene Tiere wie die Garten- oder die Wiesenhummel. Das Wetter in Bayern, ein Mix aus Sonne und Wolken, Höchstwerte 22 bis 29 Grad.
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3: Mit Stefan Götz. Die Ernte leidet unter der Trockenheit und der Hitze in diesem Jahr. Besonders Weizen und Raps sind betroffen. Man muss mit einer eher unterdurchschnittlichen Ernte rechnen. So die Bilanz von Landwirtschaftsministerin Karneber und den Vertretern des Bauernverbands bei der heutigen Erntepressefahrt im Landkreis Mühldorf am Inn. Den Bauern machen darüber hinaus die niedrigen Preise und die hohen Kosten für Dünger zu schaffen. Anton Rauch berichtet.
4: Biobauer Stefan Meyer hat den Mähdrescher eine Bahn ziehen lassen. Er ist dieses Jahr sehr früh dran mit der Ernte.
5: Das ist jetzt unsere dritte Kalle, hat sich grundsätzlich ganz ordentlich entwickelt. Natürlich die Trockenheit im März und April haben die Kulturen stark zugesetzt. Es ist eine Winterung, dadurch hat es noch besser die Bodenwasserreserven ausnutzen können und ja, hat dadurch quasi einen Vorteil. Die Sommerungen haben hier das Nachsehen. Die fallen deutlich schlechter aus, haben mit einer kürzeren Vegetationszeit reagiert, kürzere Pflanzenlängen und auch weniger Ähren, weniger Rispen beim Hafer.
4: Ähnlich beim zweiten konventionellen Hof von Stefan Keilhacker. Stefan Keilhacker hat die Gerste schon gedroschen.
6: Zufrieden, weil wir eigentlich keinen Niederschlag nicht gehabt haben. Und wir haben also, der Mähdrescher hat gesagt, 75 Dezitonen haben wir gedroschen, was normal sind, 85 bis 90. Aber vor die Körner her hätte ich gesagt, das passen. Also waren jetzt keine kleinen Kerndl, sondern ich glaube, das passt.
4: Insgesamt wird es dieses Jahr eine leicht unterdurchschnittliche Ernte mit sehr großen regionalen Unterschieden geben, eben weil es teilweise so trocken war, sagt der Getreidepräsident des Bayerischen Bauernverbands, Hermann Greif.
7: Der Fleckenteppich ist heuer gigantisch. Irgendwo kam ein Gewitter mit 20, 30 Litern, alles gut, Bodenwasser vorhanden. Nebendran haben die nur in den Himmel geschaut, Blitz und Donner gesehen, aber keinen Tropfen Regen bekommen. Und wenn das ein paar Mal hintereinander passiert ist, dann erlebt man eben solche Felder, die jetzt in dieser Zeit schon fast frischreif sind.
4: Erwartet werden kleinere Körner und geringere Erträge. Außerdem sind die Getreidepreise auf dem Weltmarkt derzeit sehr niedrig, berichtet Bauernpräsident Günter Felsner.
8: Wenig Niederschläge, hohe Temperaturen, viel Verdunstung. Und das Zweite ist, dass obwohl wir weniger ernten, die Preise nicht ansteigen, weil wir so offene Märkte haben, dass aus aller Welt im Prinzip der Preis gebildet wird.
4: Die bayerische Landwirtschaftsministerin Michaela Kanniber hob die Unterstützung des Freistaats hervor, etwa über den Zuschuss für eine Mehrgefahrenversicherung.
9: Ja, also wir haben zum einen die Mehrgefahrenversicherung eingeführt für Ernteausfälle. Wir forschen mit Hochdruck daran, was man in 10, 20 Jahren zur Ernährungssouveränität anbauen kann. Sei es Kichererbsen, Quinoa, Körnerhirse, also da sind wir wirklich maximal dahinter. Und natürlich ganz zentral ist das Thema Wasser.
4: Die Ministerin appelliert für mehr Verständnis in der Bevölkerung für die Landwirtschaft.
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0: Es ist die letzte Bundestagswoche vor der Sommerpause. Bundeskanzler Merz versuchte heute in einer Regierungserklärung Optimismus zu verbreiten. Die Opposition mochte ihm aber nicht so recht folgen. Es wurde eine turbulente Sitzung, wie Georg Schwarte, unser Hauptstadtkorrespondent, beobachtet hat.
10: Regierungserklärung des Kanzlers. Der war auch da, nur zeitweise eben nicht mehr auf der Regierungsbank. Kanzlersessel erste Reihe vorne links.
11: Der Bundeskanzler ist noch da, da hinten kann ich ihn sehen.
10: Ätzte AfD-Co-Chefin Weidel. Der Kanzler war da nämlich längst aufgestanden, hatte sich ins Plenum verzogen. Und zwar, als die Linksfraktionschefin Reichenegg ihn derart beschimpfte, dass er vorn einfach nicht mehr zuhören mochte. Da ging es gerade ums Attest am ersten Tag der Krankschreibung.
12: Ich weiß, Sie sind seit Geburt privatversichert, aber vielleicht schauen Sie doch mal mit uns Normalsterblichen kurz in ein Wartezimmer, einfach so fürs Gefühl. Dann sehen Sie mal, unter welchem Druck. Naja, da geht er.
10: Ja, da ging er. War aber nicht daher und auch nicht davongelaufen, sondern setzte sich zu seinen Leuten in die Unionsreihen, um dann hören zu müssen, wie Heidi Reichenegg den 8-Stunden-Tag auf ihre Art verteidigte.
12: Den lassen wir uns von Ihrer dahergelaufenen Regierung ganz sicher nicht nehmen.
10: Dahergelaufene Regierung. Da wurde es dann sogar der Bundestagspräsidentin Klöckner etwas zu wild.
13: Frau Kollegin Reichenegg, in einer Demokratie ist eine Regierung nicht dahergelaufen, sondern rechtmäßig ernannt. Und das bitte ich auch zu respektieren.
10: Apropos Respekt. Den sollte der Kanzler zuvor diesem Land, also gewissermaßen uns allen.
14: Wir sind ein starkes Land. Wir sind stark und wir können es auch bleiben.
10: Merz machte auf Optimismus, sprach von Zuversicht, Mut und ja, sogar von Stolz war die Rede in seiner Rede.
14: Wir brechen auf in die Zukunft, wir brechen auf in eine Zeit, in der wir gern und stolz Bürgerinnen und Bürger unseres Landes sind.
10: Das brachte später AfD-Co-Chef Krupalla auf die Idee zu fragen, welches Land der Kanzler da wohl meinte.
15: Wirklich fragen, wo leben Sie eigentlich? Wo leben Sie eigentlich mit Ihren Äußerungen, mit Ihren Wünschen, die Sie hier verbreiten? Müssten ja Ihre Umfrageergebnisse durch die Decke gehen.
10: Regierungserklärung. Es ging hoch her, hitzig beinahe, vor allem als Katharina Dröge, die Grünen Co-Fraktionschefin, diesem Reformkanzler angesichts der jüngsten Hitzewelle, angesichts der vielen Hitzetoten Mitgefühl und Amtsverständnis absprach. Kein Wort des Kanzlers dazu. Nicht damals, nicht heute, so beklagte sie.
16: Aber Sie sind auf Tauchstation gegangen und mich macht das fassungslos. Ich frage mich ehrlich, warum? Warum findet ein Bundeskanzler dort keine Worte?
10: Der Kanzler saß da noch vorn, drehte seinen Sessel aber demonstrativ weg. Die hohe Sitzlehne als Sichtschutz zwischen sich und der Wortflut von Katharina Dröge. Da wurden die Grünen wütend respektlos. Diese demonstrative Ignoranz brüllten sie.
13: Ich bitte jetzt um Ruhe. Ich verstehe die Aufregung. Es ist eine hitzige Debatte bei einer Regierungserklärung.
10: Hitzig war es. Phasenweise. Merz wollte Mut machen. Die AfD, sagt CSU-Mann Hoffmann, aber mache alles mies.
17: Sie quatschen unser Land in eine Depression. Sie quatschen die Menschen in eine Depression.
10: Tino Chrupalla, immerhin Oppositionsführer einer Partei, die für bisweilen wüsten Umgangston bekannt ist, war da beleidigt.
15: Wenn der Oppositionsführer hier eine Rede hält, dann redet er und quatscht nicht, wie Sie das bezeichnen. Das ist immer das Erste. Sie reden noch immer von Anstand.
10: Anstand, also nützte nichts. Hoffmann blieb dabei und machte aus Chrupalla konsequent Chrupalla.
17: Herr Chrupalla, und es wird Sie womöglich enttäuschen, aber ich bleibe bei meiner Formulierung, Sie quatschen das Land in eine Depression.
10: Und in die Finsternis schob er noch hinterher, um dann zu sagen, im Dunkeln löse man aber keine Probleme. Regierungserklärung, die letzte vor der Sommerpause, aber das Beste kommt ja noch, hatte Merz zuvor gesagt und auch sein Fraktionschef Jens Spahn sagte das dann später.
18: Wir tun alles dafür, dass ein einfacher Satz gilt, the best is yet to come, das Beste kommt noch.
10: Vielleicht meinte er auch die Sommerpressekonferenz des Kanzlers. Die kommt nächste Woche. Da wird es dann auch wieder um viel Optimismus und große Reformen gehen.
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19: Mit Thomas Kattenbeck, dass die sechste Etappe der Tour de France heute eine der heftigsten werden würde, da waren sich eigentlich die Experten einig. Über 4000 Höhenmeter ging es in den französischen Pyrenäen hinauf zum Tourmalet mit bis zu 100 Stundenkilometern wieder hinunter. Und Holger Gerska, unser Mann vor Ort, am Ende zeigte der große Star und Überflieger, wer auch in diesem Jahr der Chef im Ring ist. Warum?
20: Ja, Tadej Pogacar hat einmal, wie die Radsportler so sagen, den Hammer runtergelassen und hat das ganze Feld de facto erschlagen für diese Tour, da es hier in den Pyrenäen zu regnen begonnen hat im Hauptfeld. Aber da Tadej Pogacar im strahlenden Sonnenschein unterwegs ist, daran erkennt man, wie groß der Abstand inzwischen ist zu den anderen. Er hat in der Steigung zum Tourmalet auf seinen Hauptrivalen Jonas Vingegaard knapp 30 Sekunden herausgefahren. In der Abfahrt weitere 30 Sekunden. Jetzt sind wir am Schlussanstieg hinauf nach Gavenny-Gèdre. Das ist nicht mehr so steil. Und jetzt hat er inzwischen eine Minute und 30 Sekunden Vorsprung. Und in der Gruppe dahinter, die um Platz 3 kämpft, da ist auch Florian Lipowitz. Der Dritte des vergangenen Jahres war sehr stark berghoch auf dem Wege zum Tourmalet. Das gibt sehr viel Hoffnung für die anstehenden Etappen, dann vor allem in der letzten Woche in den Alpen. Mit ihm allerdings auch wieder der Olympiasieger Remco Evenepoel aus Belgien, sein Teamkollege.
19: Schade, am Ende hat es nicht gereicht für den Coburger Kevin Kravitz und seinen Doppelpartner Tim Pütz. Zweisatzniederlage gegen das kroatisch-el-salvadorianische Duo Pavic-Arevalo im Halbfinale vom Wimbledon. Im ersten Satz sogar Satzbälle vergeben, im zweiten dann doch klar unterlegen. Ina Kast ist für uns vor Ort. Ina, du hast vorhin schon angedeutet, dass Tim Pütz da tatsächlich ein wenig abgefallen ist. Im Doppel gewinnt und verliert man natürlich zusammen, aber war es tatsächlich so?
21: Ja, ich fand irgendwie schon, also gerade da im ersten Satz, als die beiden Satzball hatten, hat er eine Rückhand da ins Ausgespielt und dann auch irgendwie symptomatisch dafür hat er ja das Match beendet mit einem Doppelfehler. Also da lief heute nicht ganz so viel bei Tim Pütz zusammen. Klar, er hat ein paar schöne Volleys gemacht und da die Punkte am Netz schon größtenteils gemacht, aber gerade von der Grundlinie fand ich ihn ein bisschen zu fehleranfällig heute. Richtig spannend geht's übrigens gerade auf dem Center Court zu. Das erste Halbfinale der Frauen läuft da ja zwischen der Tschechin Karolina Muchova und der US-Amerikanerin Coco Gauff. Die beiden sind jetzt im Tiebreak des dritten entscheidenden Satzes angekommen. Über 2 Stunden wird hier schon gespielt. Beide suchen den Weg ans Netz immer wieder, so wie Muchova jetzt hier mit ganz viel Gefühl hat sie da gerade so einen Halbvolley im anderen Feld versenkt bei Coco Gauff. Und das ist auf jeden Fall eines Halbfinals hier würdig, was die beiden Spielerinnen auf den Center Court bringen.
19: Morgen, Ina, ja dann das große Halbfinale von Alexander Zverev gegen einen Wildcard-Besitzer Arthur Ferry oder so ähnlich, muss ich schon mal sagen. Großbritannien klingt machbarer als Sinner oder Djokovic, die das zweite Halbfinale bestreiten.
21: Ja, absolut. Also die Auslosung meint, was das angeht, auf jeden Fall gut mit Alexander Zverev. Und er musste auch ein bisschen lachen, weil er bei der Pressekonferenz gefragt wurde, ob er dann diese Favoritenrolle auch annehmen kann oder ob er so tut, als wäre er jetzt da nicht der Favorit in diesem Match. Aber natürlich hat er gesagt, ist er gegen die 114 der Weltrangliste der Favorit. Kann man nicht anders sehen. Aber der Gegner ist eben aus Großbritannien. Das heißt, die 15.000 Tennisfans hier am Center Court werden ihn kräftig unterstützen. Das muss Alexander Zverev dann nervlich auch erstmal hinkriegen, wenn die Zuschauer komplett gegen ihn sind. Aber ich habe ein gutes Gefühl. Ich denke, er wird ins Finale kommen.
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0: Partei Würzburg Richtung Nürnberg zwischen Erlangen-Tennenlohe und dem Kreuz Nürnberg 8 Kilometer stockender Verkehr. Weiter auf der A3 Richtung Passau zwischen Schwarzach und Hengersberg 9 Kilometer Stau. A3 in Nürnberg Richtung Passau zwischen Igensbach und Passau Nord 7 Kilometer stockender Verkehr an einer Baustelle. A6 Heilbronn Richtung Nürnberg zwischen Feuchtwangen Nord und Herrieden stockender Verkehr. A7 Fulda Richtung Würzburg zwischen Fulda Dreieck und Bad Brückenau Wildflecken 10 Kilometer Stau und stockender Verkehr. A9 München Richtung Nürnberg zwischen Manching und Denkendorf 15 Kilometer stockend. A93 Holledau Richtung Regensburg zwischen Hausen und Bad Abbach 4 Kilometer Stau. Zwischen Regensburg Süd und Regensburg Nord 7 Kilometer stockend. A93 Weiden Richtung Regensburg zwischen Wernberg-Köplitz und dem Kreuz Oberpfälzer Wald. Bergungsarbeiten auf der rechten Spur. A96 Lindau Richtung München zwischen Germering Süd und Gräfelfing. 4 Kilometer Stau an einer Baustelle. A99 Westumfahrung München Richtung Nürnberg zwischen dem Dreieck München Süd-West und Lochhausen 3 Kilometer Stau. Westumfahrung Richtung Lindau zwischen Fröttmanning Nord und dem Dreieck Allach 9 Kilometer Stau an einer Baustelle. Und zwischen dem Tunnel Aubing und Germering Nord ein Unfall auf der linken Spur. B472 Irschenberg Richtung Peiting zwischen Warkirchen und Bad Tölz Ost 2 Kilometer Stau. Das Wetter in Bayern heute: Sonne und Wolken in ganz Bayern zum Abend. Die Höchstwerte 22 bis 29 Grad. In der Nacht kühlt es dann ab auf 17 bis 10 Grad. Die weiteren Aussichten morgen und am Wochenende unter Hochdruckeinfluss. Viel Sonne, wenige Wolken, Höchstwerte 26 bis 34 Grad.
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0: Kindergeld soll künftig automatisch überwiesen werden, so sieht es ein Beschluss des Bundestages vor. Die BAföG-Erhöhung kommt aber erst im nächsten Jahr. Darauf haben sich Union und SPD geeinigt und wie geplant stimmt das Parlament morgen über Einsparungen im Gesundheitssystem ab. Karlsruhe hat eine Eilklage gegen diese Abstimmung abgewiesen. Am Mikrofon ist Jörg Brandscheid. Bürokratieabbau gehört ja zu den Reformvorhaben der Bundesregierung. Nicht nur Unternehmen sollen von zeitraubendem Papierkram entlastet werden. Bürokratieabbau, das gilt auch im privaten Bereich. Das Kindergeld soll künftig automatisch ausbezahlt werden, ohne schriftlichen Antrag. Stufenweise soll das Ganze eingeführt werden. Dafür hat heute der Bundestag gestimmt. Aus Berlin, Jim Bob Nikschas.
2: Weniger Papierkram für Familien, das finden im Prinzip alle Fraktionen im Bundestag erstmal gut. Union und SPD geht es darum, dass die Familienkassen das Kindergeld künftig automatisch an die Eltern überweisen können, ganz ohne Antrag. Dazu sollen die Behörden ab kommendem Jahr Daten von selbst untereinander austauschen. Voraussetzung ist, dass von einem Elternteil die IBAN, also die Kontoverbindung, vorliegt. Weil das bei Eltern, die schon ein oder mehrere Kinder haben, der Fall ist, soll die neue Regelung für sie als erste greifen, nämlich schon ab Anfang 2027. Wer sein erstes Kind bekommt, profitiert wohl erst Ende kommenden Jahres. Dann soll das automatische Kindergeld für alle funktionieren. Neben Union und SPD haben auch die Grünen im Bundestag dafür gestimmt. Linke und AfD haben sich enthalten. Die AfD befürchtet, dass die neue Regelung zu mehr Betrug beim Kindergeld führt. Das Gesetz geht nun weiter in den Bundesrat, wo noch die Länder darüber entscheiden.
0: Studierende in Deutschland sollen mehr Geld vom Staat bekommen. Nach langem Ringen haben sich Union und SPD auf eine Erhöhung der BAföG-Sätze geeinigt. Zuletzt stand eine Erhöhung wegen Sparzwängen auf der Kippe. Jetzt kommt die Aufstockung, aber später als ursprünglich geplant. Aus Berlin, Sarah Beham.
3: Studierende, die nicht mehr bei ihren Eltern wohnen, sollten eigentlich schon ab diesem Wintersemester mehr Geld für die Wohnkosten bekommen. Statt 380 Euro künftig 440 Euro. Diese 60 Euro mehr kommen jetzt aber erst ab April nächsten Jahres. Darauf haben sich Union und SPD nach langem Streit geeinigt. Der Grund, zuletzt hieß es von der Union, man müsse aufgrund leerer Kassen sparen. Zur Einigung gehört auch, der Grundbedarf für Studierende soll steigen, und zwar in zwei Schritten. Von aktuell 475 Euro im Monat geht es zum nächsten Wintersemester hoch auf 503 Euro. Im Sommersemester 2029 dann auf 563 Euro. So viel also wie in der neuen Grundsicherung. Die zuständige Bundesforschungsministerin Dorothee Bär von der CSU sieht darin eine gute Nachricht für Studierende. Das Ministerium sei vorbereitet. Das entsprechende Gesetz soll noch im Juli auf den Weg gebracht werden. Trotz Wermutstropfen und späteren Erhöhungen als ursprünglich versprochen, sieht auch der Vorsitzende des Deutschen Studierendenwerks die Einigung von Union und SPD als wichtiges Signal an Studierende. Matthias Anbuhl sagte dem ARD-Hauptstadtstudio, nach Monaten der Unsicherheit gebe es jetzt zumindest eine Entscheidung. Zuletzt haben nur noch rund 613.000 Studierende und Azubis BAföG bekommen, so wenige wie seit fast 30 Jahren nicht mehr.
0: Der Bundestag kann nun doch morgen über die Krankenkassenreform abstimmen. Das Bundesverfassungsgericht gab grünes Licht. Die Eilanträge aus der Opposition dagegen sind gescheitert. Auf eine Begründung werden die Politiker aber noch warten müssen. Heute gab es nur die Eilentscheidung. Aus Karlsruhe, Frank Bräutigam.
22: Zwei Abgeordnete von Grünen und Linken hatten moniert, sie hätten zu wenig Zeit gehabt, sich mit dem umfangreichen Gesetzespaket zu beschäftigen. Ihre Eilanträge hatten keinen Erfolg. Der Bundestag kann also wie geplant am Freitag über das Gesetz zur Reform der gesetzlichen Krankenversicherung abstimmen. Das Gericht hat heute nicht über die Inhalte des Gesetzes entschieden, sondern nur über die Abläufe im Bundestag. Die Kläger hatten sich Hoffnung gemacht, weil das Verfassungsgericht vor 3 Jahren die Abstimmung über das sogenannte Heizungsgesetz der damaligen Ampelregierung vorläufig gestoppt hatte. Nun zeigt sich, so ein Stoppschild aus Karlsruhe schon vor einer Abstimmung im Bundestag ist die absolute Ausnahme. Das Gericht hat die Begründung heute im konkreten Fall zwar noch nicht veröffentlicht, Aber es hat vor einigen Monaten darüber verhandelt, ob es so eine Art Tempolimit für die Beratung von Gesetzesentwürfen geben muss. Aus den Fragen der Richter konnte man damals schließen, dass das Verfassungsgericht dem Parlament im Prinzip einen großen Spielraum bei seinen internen Abläufen lassen möchte. Ein abschließendes Urteil zu dieser Grundsatzfrage kommt Ende Juli.
0: Nach der Gewalttat von Schongau war heute Kultusministerin Stolz zu Besuch im Welfen-Gymnasium und sicherte der Schulfamilie Unterstützung zu. Sie bedankte sich bei den zwei Lehrkräften, die den mutmaßlichen Täter überwältigt hatten, und bei den Schülerinnen und Schülern, die den beiden schwer verletzten Mädchen geholfen haben. Jetzt geht es an diesem Gymnasium darum, den Jugendlichen zu helfen, mit dem Erlebten irgendwie fertig zu werden, die Schule wieder als sicheren Ort zu empfinden und auch zu so etwas wie einem Schulalltag zurückzukehren. Aus Schongau, Julia Binder.
5: Der Tag danach. Die meisten Schülerinnen und Schüler kommen wie sonst auch zum Schongauer Schulzentrum mit Bussen, dem Rad oder zu Fuß. Einige werden heute von ihren Eltern gebracht und die sind teils noch ziemlich aufgewühlt. Angst, Panik, Unverständnis, das riesige Polizeiaufgebot gestern, die vielen Hubschrauber, eine schlaflose Nacht. Es wird dauern, bis die Betroffenen die Bilder, die Gefühle, die Gewalttat verarbeiten können. Die Polizei ist auch heute wieder präsent. Rund um das Schulgelände stehen Bereitschaftspolizisten. Auch der Schongauer Bürgermeister Thomas Schleich ist in der Früh hergekommen, hat sich mit Lehrkräften und Schülern unterhalten. Er spricht von einem schwarzen Tag für seine Stadt. Psychologinnen und das Kriseninterventionsteam, die in den Schulen hier am Schulzentrum in Einsatz sind, bieten heute erste Hilfe. Die Kinder, die Jugendlichen, die Lehrkräfte sollen das Erlebte gleich gemeinsam aufarbeiten. Ein bisschen Unterricht werde es geben, meint der Bürgermeister, je nach Zustand der Klassen. Behutsam, zurück zum Alltag scheint die Devise. Und in Gedanken sind sie alle bei den beiden schwerverletzten 13-jährigen Mädchen.
0: Schongau am Tag danach. Was passiert in einer Schule am Tag nach einer solchen Tat? Darauf schauen wir auch ausführlich im Thema des Tages gleich um 17.20 Uhr. Der tödliche Angriff auf einen Zugbegleiter Anfang Februar in Rheinland-Pfalz hatte bundesweit Entsetzen ausgelöst. Opfer war ein 36-jähriger alleinerziehender Vater. Er war zwei Tage nach der Tat in einem Krankenhaus an den Folgen der Faustschläge gegen den Kopf gestorben. Jetzt ist das Urteil gegen den Täter gefallen. Das Landgericht Zweibrücken verhängte eine Haftstrafe von 10 Jahren wegen Körperverletzung mit Todesfolge. Die Staatsanwaltschaft hatte dem 26-jährigen Mord vorgeworfen. Aus Kaiserslautern Alexandra Dietz.
6: Nach dem Urteilsspruch im Fall des getöteten Zugbegleiters Serkan Çalar reagieren die Familie und auch Bahnmitarbeiter empört. Das Landgericht Zweibrücken hatte den von der Staatsanwaltschaft angeklagten 26-Jährigen heute zu 10 Jahren Haft verurteilt. Die Staatsanwaltschaft hatte 12 Jahre gefordert. Ein Sicherheitsmanager der DB Regio Mitte zeigte sich entsetzt von dem viel zu niedrigen Urteil. Er habe gehofft, dass das Landgericht Zweibrücken den Strafrahmen für Körperverletzung mit Todesfolge wenigstens voll ausschöpfen würde, also 15 Jahre. Die Bahnkollegen hätten sich von dem Urteil eine Signalwirkung nach außen erhofft, man sei schließlich kein Freiwild. Dass es anders gekommen ist, sei sehr enttäuschend. Auch der Anwalt der Angehörigen von Serkan Çalar spricht von einem ungerechten Urteil. Es sei ein weiterer Schlag ins Gesicht der Familie und aller Menschen, die fürs Gemeinwesen arbeiten und sich täglich in Gefahr begeben. Die Familie kündigte an, dass sie das Urteil vor dem Bundesgerichtshof anfechten wollen. Der Zugbegleiter und zweifache Familienvater Serkan Çalar wurde im Februar nach einer eskalierten Ticketkontrolle mit mehreren Schlägen ins Gesicht niedergestreckt. Er starb später im Krankenhaus an einer Hirnblutung.
0: Soll der Freistaat eine eigene Ausbildung für Imame einführen? Um diese Frage ging es heute im Bildungsausschuss des Bayerischen Landtags. Die geladenen Vertreter von Moscheen und Islamverbänden sprachen sich für ein solches Modell aus. Allerdings wurde im Ausschuss auch klar, dass es dafür keine schnelle Lösung geben dürfte, wie Hans-Joachim Viehweger berichtet.
7: Günül Yerli ist Vizedirektorin der islamischen Gemeinde Penzberg. Ihr Wunsch in Richtung der bayerischen Politik?
23: Mein Wunsch wäre es tatsächlich, dass wir Imame in Bayern ausbilden, meinetwegen einen Imam made in Bavaria kreieren.
7: Aktuell kommen in vielen bayerischen Moscheen Prediger zum Einsatz, die im Ausland ausgebildet worden sind. Das sollte sich ändern, meint Yerli. Sie treibt die Sorge um, dass diese ein schwieriges Verhältnis zur Demokratie in Deutschland haben könnten. Eine eigene Imam-Ausbildung hierzulande böte die Chance, den Islam, wie sie sagt, in das Wesen der Bundesrepublik zu transferieren. Auch der Integrationsbeauftragte der Staatsregierung, der CSU-Abgeordnete Karl Straub, hält den Gedanken grundsätzlich für sinnvoll. Angesichts der großen Unterschiede innerhalb der islamischen Gemeinden sei die Zeit dafür aber noch nicht reif.
4: Es hilft uns nichts, Imame auszubilden, die dann schlussendlich keine Gemeinde finden würden.
7: Eine staatliche Imamausbildung gibt es in Deutschland derzeit nicht. An einigen Universitäten, so in Erlangen-Nürnberg, werden aber islamische Religionslehrer ausgebildet.
0: Wer ein Streaming-Abo abschließt, muss derzeit bei Anbietern wie Sky, Netflix oder Apple TV auf sein Widerrufsrecht verzichten. Das geht so nicht, sagt jetzt ein Urteil des Europäischen Gerichtshofs in Luxemburg. Antonetta Stefanie mit den Einzelheiten.
8: In der EU gilt, wer online etwas bestellt, kann den Kauf 14 Tage lang widerrufen. Verbraucher sollen bei Online-Geschäften eine gewisse Bedenkzeit haben. Das Widerrufsrecht kann aber auch ausgeschlossen werden, ausnahmsweise. Das hatten vor allem Streamingdienste wie Netflix, Apple TV, Magenta TV oder Sky bisher so gemacht. Da konnten Kunden ihr Abo also nicht widerrufen. Dem hat der Europäische Gerichtshof heute allerdings einen Riegel vorgeschoben. Streamingdienste, die ihr Angebot laufend anpassen und dem Kunden individuelle Vorschläge machen, können das Widerrufsrecht nicht ausschließen. Kunden sollen auch hier eine gewisse Bedenkzeit haben. Das bedeutet allerdings nicht, dass man bis zum Widerruf 14 Tage lang kostenlos streamen darf. Der Europäische Gerichtshof hat klargestellt, dass für die Nutzung bis zum Widerruf eine Entschädigung an den Streamingdienst zu zahlen ist. Dabei kann der Anbieter auch den Marktwert der geschauten Inhalte berechnen. Das bedeutet, bei großen Sportereignissen oder dem neuesten Serienhighlight kann es teuer werden.
0: Große Powerballaden und ihre rauchige Stimme haben Bonnie Tyler weltweit berühmt gemacht. Mit Total Eclipse of the Heart und Holding Out for a Hero hat sie Musikgeschichte geschrieben. Jetzt ist die britische Rocksängerin im Alter von 75 Jahren nach schwerer Krankheit gestorben. 5 Jahrzehnte stand Bonnie Tyler auf der Bühne, noch bis kurz vor ihrem Tod. Und für dieses Jahr hatte sie eigentlich eine große Europatournee mit fast 20 Konzerten allein in Deutschland geplant. Was nun bleibt, sind Hymnen für die Ewigkeit. I don't know.
9: Diese Reibeisenstimme hat Generationen von Disco-Fans durch die 70er und 80er Jahre begleitet. Sie gehört Gaynor Hopkins, geboren im walisischen Swansea und weltweit bekannt als Bonnie Tyler. Ihr Markenzeichen, die raue Stimme, hatte sie erst mit Mitte 20 bekommen nach einer Operation an den Stimmbändern. Dass sie bis ins hohe Alter auf Bühnen in der ganzen Welt stehen würde, gerne auch in Deutschland, das hätte sie sich als junge Frau nie vorstellen können, erzählte sie im Interview mit der BBC, obwohl sie in einer musikalischen Familie aufwuchs. Ihre Mutter war Opernfan, Bruder, Schwester, alle haben gesungen, es war immer Musik im Haus.
11: I was brought up in a musical family. My mother was a wonderful singer. My brother is a singer, my sister is a singer. There was always music on scene. It's a heartache.
9: Nothing but a heartache. Für Bonnie Tyler ist schon als Teenager klar, ich will auf die Bühne und ich will singen. Die erste Bühne ist das Bett in ihrem Zimmer, das erste Mikro, ihre Haarbürste, so erzählte sie es später. Dann ging es zügig weiter mit einem Nachwuchswettbewerb und schließlich mit einer eigenen Band. Ich habe 7 Jahre lang in Clubs gesungen und nie eine Aufnahme zu einem Plattenverlag geschickt. Aber dann hat mich ein Talentsucher aus London gehört und ins Studio geholt. Dort habe ich Demos aufgenommen. Eins davon war Lost in France. So ging es los mit meiner Karriere.
11: Recording career started. I was lost in France,
9: in the fields the birds were singing. Auf den frühen Erfolg folgen Durststrecken und nach Ausflügen in die Country-Szene schließlich die Rückkehr in die Rockmusik, zeitweise übrigens mit Dieter Bohlen als Produzent. Privat hatte Bonnie Tyler schon 1973 ihr Glück gefunden. Seit über 50 Jahren war sie mit ihrem Mann Robert verheiratet. Sie lebten zuletzt in Portugal in einem Haus an der Algarve. Dort war Tyler Anfang Mai zu einer Notoperation am Darm ins Krankenhaus gekommen, von der sie sich nicht mehr erholte. In Erinnerung bleiben werden ihre Hits wie dieser.
0: Gabi Biesinger war das über die Rocklegende Bonnie Tyler. Sie ist im Alter von 75 Jahren gestorben.

0: In einer halben Minute ist es 17.15 Uhr.
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0: Gleich 17.15 Uhr.
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0: Die Nachrichten mit Karin Schumacher.
2: Mutmaßlicher Gewalttäter von Schongau war Polizei bekannt. Wie die zuständige Polizei und Staatsanwaltschaft mitteilten, war der 16-Jährige mit kroatischen Wurzeln bereits im vergangenen Jahr auffällig geworden, indem er Mitschüler bedroht und in sozialen Netzwerken Amokläufe verherrlicht hatte. Der Jugendliche hatte gestern in einem Gymnasium in Schongau zwei Mädchen durch Messerstiche sehr schwer verletzt. Er befindet sich jetzt unter anderem wegen versuchten Mordes in Untersuchungshaft. Bundestag beschließt vereinfachte Auszahlung von Kindergeld. Ziel der Novelle ist, dass Eltern künftig keinen Antrag mehr stellen müssen, um die Leistung zu beziehen. Mit Inkrafttreten ab Anfang 2027 betrifft das aber zunächst Mütter und Väter, die bereits ein Kind haben. Im Laufe des Jahres soll das Verfahren dann auch auf erstgeborene Kinder ausgeweitet werden. BAföG-Erhöhung verschiebt sich um ein halbes Jahr. Konkret geht es dabei um die Anhebung der Wohnkostenpauschale von derzeit 380 auf 440 Euro für diejenigen Studentinnen und Studenten, die nicht mehr bei den Eltern wohnen. Aufgrund der angespannten Haushaltslage wird das Vorhaben laut Regierungskoalition erst zum Sommersemester 2027 greifen. Bundesverfassungsgericht erlaubt Abstimmung über Gesundheitsreform und Heizungsgesetz. Die Karlsruher Richter haben Eilanträge von den Grünen und den Linken abgewiesen, wonach der Bundestag morgen beide geplante Novellen nicht beschließen soll. Die Grünen und die Linken hatten in ihren Anträgen nach diversen Änderungen des Gesetzes eine zu kurze Beratungszeit geltend gemacht. VW-Aufsichtsrat berät über mögliche weitere Einschnitte. Begleitet wird die Sitzung in Wolfsburg von lautstarken Protesten der Belegschaft, an der sich auch Mitarbeiter der bayerischen VW-Töchter Audi und MAN beteiligten. Im Raum steht ein massiver Abbau von rund 120.000 Arbeitsplätzen. Das Wetter in Bayern teils sonnig, teils bewölkt, 22 bis 29 Grad.
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0: Im Studio Stefan Götz. Sorgenvoller Blick in die Zukunft. Mehr als 300 Oberbürgermeister und Bürgermeister haben in Landshut über ihre Finanzen berichtet bei der Volksversammlung des Landkreistages. Die Ausgaben steigen, die Einnahmen bröckeln weg, so die Bilanz des wiedergewählten Vorsitzenden Markus Pannermeier. Der Straubinger OB befürchtet, dass immer mehr Kommunen keinen genehmigungsfähigen Haushalt vorlegen können. Allein in den beiden Vorjahren hätten sich die Defizite auf glatt 10 Milliarden Euro summiert, so Pannermeier. Wir berichten ausführlich darüber in einer halben Stunde hier in BR24 Bayern. Das Jahr war bisher sehr trocken. Das hat auch der Landwirtschaft in Bayern Probleme gemacht. Auf der traditionellen Erntefahrt haben Landwirtschaftsministerin Kaneber und der Bayerische Bauernverband eine erste Bilanz gezogen. Anton Rauch war dabei im Landkreis Mühldorf am Inn.
3: Die diesjährige Getreideernte ist gut 2 bis 3 Wochen früher als in anderen Jahren. Ursache: der trockene April und die heißen Monate später. Hatten vor allem die Wintergetreidearten noch Wasser dank Schnee, wurde es danach schwierig für Sommerkulturen. Kleine Körner und Ertragseinbußen sind die Folge, je nach Region, je nachdem, wie viel es geregnet hat. Mais, Kartoffeln und Zuckerrüben leiden ebenfalls unter Trockenstress. Insgesamt ist die Ernte also leicht unterdurchschnittlich und von stark schwankender Qualität. Was den bayerischen Bauern auch zu schaffen macht, sind die Weltmarktpreise für Weizen und andere Getreidesorten, die durchwegs unter 20 Euro pro 100 Kilogramm liegen. Eine Ausnahme macht der Raps, der bessere Erlöse bringt.
0: Im Regensburger Hochwasserschutzprogramm ist heute ein weiterer Meilenstein erreicht worden. Der Abschnitt im Stadtteil Sallern ist fertig. Er ist Teil eines seit 2009 laufenden Jahrhundertsprojekts und soll laut Umweltministerium und Stadt nicht nur Sicherheit, sondern auch mehr Lebensqualität bringen. Michelle Balzer.
4: Deich- und Hochwasserschutzmauern ziehen sich über 870 Meter durch Sallern und sollen Überflutungen durch den Flussregen verhindern. Der Abschnitt wurde von 2012 bis 2026 gebaut, kostete 12 Millionen Euro und wurde von Stadt und Freistaat getragen. Insgesamt sind damit 11 von 18 Abschnitten in Regensburg fertig, so Stefan Neudert vom Wasserwirtschaftsamt Regensburg.
5: So ein komplexer Hochwasserschutz wie hier in Regensburg mit Weltkulturerbe, diese Enge in der Stadt, wo man arbeiten muss, das macht es halt auch wahnsinnig schwierig.
4: Beim Hochwasserschutz in Sallern sind außerdem neue Flusszugänge, Wiesen zur Erholung und neue Sportplätze entstanden. Seit 2009 arbeitet das Wasserwirtschaftsamt an dem Hochwasserschutz in Regensburg.
0: Im Nürnberger Tiergarten ist ein Löwenjunges eingeschläfert worden, nach einem Biss durch Löwenkater Chiron. Dabei ist das Junge so sehr an der hinteren Wirbelsäule verletzt worden, dass die Hinterbeine vollständig gelähmt wurden. In einer Mitteilung heißt es, der Löwenkater sei gar nicht aggressiv gewesen, man könne eher von einem Unfall sprechen. 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
7: Das Welfen-Gymnasium in Schongau steht unter Schock. Gestern Mittag hat dort ein ehemaliger Schüler zwei Mädchen mit einem Messer schwer verletzt. Zuvor hat er einen Schuss abgegeben, der niemanden getroffen hat. Danach funktionierte die Pistole nicht mehr. Die beiden Mädchen sind mittlerweile außer Lebensgefahr. Der Tatverdächtige wurde festgenommen und sitzt seit heute Nachmittag auch in Untersuchungshaft. Der 16-Jährige werde dringend unter anderem des versuchten Mordes in zwei Fällen verdächtigt. Das teilten Polizei und Staatsanwaltschaft mit. Der Jugendliche war selbst an dem Gymnasium zur Schule gegangen. Das Motiv ist bislang unklar. Was passiert in einer Schule am Tag nach einer solchen Tat? Wie werden die Schüler, aber auch die Angehörigen begleitet? Und worauf sollte man unbedingt achten, um das Erlebte verarbeiten zu können? Und wie erkennt man, dass das eben nicht gelingt? Darüber sprechen wir jetzt in unserem Thema des Tages. Zunächst ein paar Eindrücke von den Eltern, deren Kinder heute wieder in die Schule und damit an den Ort des Geschehens zurückgekehrt sind.
8: Meine Kinder und ich haben echt Angst. Meine Kinder wollten gar nicht in die Schule gehen.
9: Meine Tochter wollte

0: 26 bis 34 Grad.
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0: Es ist 17.30 Uhr.
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0: Schongau, ein Tag nach der Gewalttat. Wie jetzt deutlich wird, haben Schüler den beiden Mädchen, die attackiert wurden, vermutlich das Leben gerettet. Kindergeld soll künftig automatisch überwiesen werden, so sieht es ein Beschluss des Bundestages vor. Und CSU-Politiker erwägen jetzt ein Verbotsverfahren gegen die Thüringer AfD. Auch das ist gleich ein Thema. Am Mikrofon ist Jörg Brandscheid. Ein Tag nach der Gewalttat in Schongau hat der Ermittlungsrichter Haftbefehl gegen den 16-jährigen Tatverdächtigen erlassen, wegen zweifachen versuchten Mordes. Der Jugendliche soll seine beiden 13-jährigen Opfer mit mehreren Messerstichen in den Oberkörper schwer verletzt haben. Eine Schusswaffe, die er bei sich hatte, versagte glücklicherweise nach dem ersten Schuss den Dienst. Das entschlossene Handeln von Schülern und Lehrern dürfte Schlimmeres verhindert haben. Aus Schongau berichtet Julia Binder.
2: Sie haben zusammengehalten, beherzt eingegriffen und dadurch höchstwahrscheinlich Leben gerettet. Schülerinnen und Schüler des Welfen-Gymnasiums Schongau, die erste Hilfe geleistet haben, bei ihren zwei schwer verletzten Mitschülerinnen. Der 19-jährige Levi ist einer der Schulsanitäter.
3: Mitschüler von mir, ich habe auch gleich natürlich mitgeholfen, haben ihre Hemden und T-Shirts von sich gerissen, haben die als Druckverbände benutzt, um die Blutungen zu stillen. Ja. Und haben einfach versucht, die Leben unserer Mitschüler zu schützen und zu retten.
2: Sie sind die wahren Helden, lobt Kultusministerin Anna Stolz heute, nachdem sie die Schule besucht und sich dort unter anderem mit Schulleitung und Elternbeirat ausgetauscht hat. Und Anna Stolz fügt hinzu.
4: Und ganz besonders danken möchte ich den beiden Lehrkräften, die den Tatverdächtigen überwältigt haben.
2: Dieser war, wie die Ermittler heute bestätigen, bereits Polizei bekannt. Zwei Verfahren laufen demnach gegen ihn, weil er Mitschüler bedroht und Amokläufe verherrlicht habe.
0: Bürokratieabbau, das gehört zu den Reformvorhaben der Bundesregierung. Nicht nur Unternehmen sollen von zeitraubendem Papierkram entlastet werden. Bürokratieabbau gibt es auch im privaten Bereich. Das Kindergeld soll künftig automatisch ausbezahlt werden, ohne schriftlichen Antrag. Stufenweise soll das Ganze eingeführt werden. Dafür hat heute der Bundestag gestimmt. Aus Berlin, Jim Bobnikschas.
5: Weniger Papierkram für Familien, das finden im Prinzip alle Fraktionen im Bundestag erstmal gut. Union und SPD geht es darum, dass die Familienkassen das Kindergeld künftig automatisch an die Eltern überweisen können, ganz ohne Antrag. Dazu sollen die Behörden ab kommendem Jahr Daten von selbst untereinander austauschen. Voraussetzung ist, dass von einem Elternteil die IBAN, also die Kontoverbindung, vorliegt. Weil das bei Eltern, die schon ein oder mehrere Kinder haben, der Fall ist, soll die neue Regelung für sie als erste greifen, nämlich schon ab Anfang 2027. Wer sein erstes Kind bekommt, profitiert wohl erst Ende kommenden Jahres. Dann soll das automatische Kindergeld für alle funktionieren. Neben Union und SPD haben auch die Grünen im Bundestag dafür gestimmt. Linke und AfD haben sich enthalten. Die AfD befürchtet, dass die neue Regelung zu mehr Betrug beim Kindergeld führt. Das Gesetz geht nun weiter in den Bundesrat, wo noch die Länder darüber entscheiden.
0: Und es bleibt dabei, wie geplant, stimmt der Bundestag morgen über die Reform der gesetzlichen Krankenversicherung ab. Abgeordnete von Grünen und Linken hatten den Zeitplan des Gesetzgebungsverfahrens bemängelt und beim Bundesverfassungsgericht in Karlsruhe dagegen geklagt, sind damit aber gescheitert. Bundesgesundheitsministerin Waken könnte ihr Reformprojekt damit also noch vor der Sommerpause durchbringen. Gespart werden soll in allen Bereichen des Gesundheitssystems, um die künftige Finanzierung der gesetzlichen Krankenversicherung zu sichern. Aus Berlin, Sarah Beham.
6: Der grünen Gesundheitspolitiker Janosch Dahmen wollte in Karlsruhe verhindern, dass die Reform der gesetzlichen Krankenversicherung noch vor der Sommerpause beschlossen wird. Aus seiner Sicht blieb den Abgeordneten für fast 300 Seiten mit Änderungen zu wenig Zeit für eine ordentliche Beratung. Dass sein Eilantrag und auch der Antrag des linken Abgeordneten Atish Gürpiner abgelehnt wurden, respektiere Dahmen selbstverständlich, wie er erklärte. Juristisch sei die Frage einer einstweiligen Aussetzung damit entschieden, politisch aber nicht. Die Folgen der Krankenkassenreform blieben aus seiner Sicht gravierend. Statt die Finanzprobleme der Krankenkassen nachhaltig zu lösen, verlagere die Koalition die Lasten auf Patienten, Beschäftigte, Arbeitgeber, Länder und Kommunen. Krankenhäuser gerieten weiter unter wirtschaftlichen Druck, Arzttermine und Psychotherapieplätze würden knapper. Die politische Verantwortung für die Folgen trage die Koalition. Der Hintergrund der sogenannten GKV-Reform ist, dass

0: den Krankenkassen ab 2027 ein Milliardenloch droht. Die schwarz-rote Koalition will mit dem Gesetz die Beiträge stabil halten. Noch am Vormittag hatte Bundeskanzler Friedrich Merz in einer Regierungserklärung betont, wie wichtig die Reform daher aus seiner Sicht sei. Mit der Reform einher gehen aber auch höhere Zuzahlungen und Einschnitte für Versicherte. Nach der Entscheidung aus Karlsruhe kann der Bundestag jetzt wie geplant an diesem Freitag über die Reform der gesetzlichen Krankenversicherung abstimmen.
1: Seit Jahren wird über ein AfD-Verbotsverfahren diskutiert. Ob es sinnvoll wäre, ist umstritten, auch bei der CSU in Bayern. Doch hier gibt es nun offenbar Gedankenspiele über ein Teilverbot. Fraktionschef Holecek hatte es ins Spiel gebracht und die Idee stößt auch bei Landtagspräsidentin Aigner auf Zustimmung. Achim Wendler berichtet.
2: Ich teile die Haltung von Klaus Holecek, mit Blick auf den Thüringer Landesverband ein Teilverbot nicht auszuschließen. So Ilse Aigner auf BR-Anfrage. Sonst bleibt die Landtagspräsidentin und oberbayerische CSU-Chefin dabei. Ein Verfahren gegen die ganze AfD halte sie für nicht besonders aussichtsreich. Allerdings, man solle sich die möglichen Verstrickungen von AfD-Politikern mit Akteuren aus dem Ausland genauer anschauen, so Aigner. Wenn eine Partei den Bestand der Bundesrepublik gefährden würde, sähe es mit einem Verbotsverfahren möglicherweise anders aus. CSU-Fraktionschef Holecek hatte gestern gesagt, man müsse Teile der AfD wie den Landesverband Thüringen genau beobachten und ein Teilverbot nicht kategorisch ausschließen. Ein neues Gedankenspiel in der CSU. Die Parteispitze hatte ein Verbotsverfahren gegen die AfD bisher immer abgelehnt. Heute äußert CSU-Chef Söder sich nicht. Zweifel an Holeceks Vorstoß werden in Thüringen laut. CDU-Fraktionschef Andreas Bühl sagt dem BR, der Staat solle nichts versuchen, was keine Aussicht auf Erfolg hat. Wobei Bühl sich in der Bewertung der AfD Thüringen an Holeceks Seite stellt. Der Landesverband sei nicht ohne Grund als rechtsextremistisch eingestuft, sein Landeschef Höcke rechtskräftig verurteilt.
1: Der tödliche Angriff auf einen Zugbegleiter Anfang Februar in Rheinland-Pfalz hatte bundesweit Entsetzen ausgelöst. Opfer war ein 36-jähriger alleinerziehender Vater. Er war 2 Tage nach der Tat an den Folgen der Faustschläge gegen den Kopf gestorben. Jetzt ist das Urteil gegen den Täter gefallen. Das Landgericht Zweibrücken verhängte eine Haftstrafe von 10 Jahren wegen Körperverletzung mit Todesfolge. Die Staatsanwaltschaft hatte dem 26-Jährigen Mord vorgeworfen. Christoph Kehlbach ordnet das Urteil ein.
3: Der entscheidende rechtliche Punkt war, das Gericht sah keinen Tötungsvorsatz beim Angeklagten. Für eine Verurteilung wegen Mordes oder Totschlags ist genau der aber eine Voraussetzung. Der Täter müsste dafür zum Zeitpunkt der Schläge die Möglichkeit erkannt haben, dass sein Opfer stirbt und das dann auch zumindest billigend in Kauf genommen haben. Und daran hatte das Gericht eben Zweifel. Was bleibt, ist die Körperverletzung mit Todesfolge und da liegt der Strafrahmen zwischen 3 und 15 Jahren. Am Ende sind es dann 10 geworden, weil einerseits der Angeklagte nicht vorbestraft ist und zumindest den Versuch einer Entschuldigung unternommen habe. Andererseits habe er, so das Gericht, auch brutal zugeschlagen und das aus einem nichtigen Anlass, nämlich einer ganz normalen Fahrkartenkontrolle. Die Familie wird in Revision gehen, das hat deren Rechtsanwalt schon angekündigt. In der Revision überprüft der Bundesgerichtshof in Karlsruhe das Urteil des Landgerichts. Diese Überprüfung bezieht sich aber nur auf Rechtsfehler. Die Nebenkläger werden versuchen, dem BGH klarzumachen, dass das Landgericht den Fall rechtlich falsch bewertet hat. Nämlich, dass der Angeklagte sehr wohl Tötungsvorsatz gehabt habe. Dass er also zumindest billigend in Kauf genommen habe, dass das Opfer wegen der Schläge stirbt. Wichtig, bei der Revision wird nur das Urteil selbst überprüft. Es gibt dort aber keine neue Beweisaufnahme mit Zeugen oder Sachverständigen.
1: Eine Woche ist es her, dass bei der gesamten bayerischen Justiz die Server ausgefallen sind. Gerichte und Staatsanwälte waren weder telefonisch noch per E-Mail erreichbar. Im Verfassungsausschuss des Landtags verlangten die Abgeordneten heute Aufklärung. Die Verantwortlichen sitzen in Mittelfranken. Peter Queton berichtet.
4: In Nürnberg steht das Rechenzentrum des Landesamtes für Steuern. Hier wird nicht nur die Steuersoftware Elster bundesweit entwickelt und vertrieben, sondern es ist auch als IT-Dienstleister für die bayerische Justiz tätig. Eine interne technische Netzwerkstörung hatte die bayerische Justiz lahmgelegt. Im Rahmen eines Routineeinsatzes sei es zu der Panne gekommen, erklärte der Präsident des Landesamtes für Steuern, Paul-Alexander König, im Justizausschuss des Landtags.
5: Wir wollten am Monitoring-Server, der sinnigerweise eigentlich dazu da ist, zu überwachen, welche Server funktionieren und welche nicht, eine Adresse ändern Und das hat in dem Fall dazu geführt, dass das ganze Netz, wenn man so will, jetzt mal untechnisch gesprochen, gelöscht wurde. Das ist der GAU. Das darf nicht passieren.
4: Menschliches Versagen machte König für den Serverausfall verantwortlich. Alle Mitarbeiter wurden schnellstmöglich über die Panne informiert, per SMS, da Telefon und E-Mail ja nicht funktionierten. Während des Ausfalls eingesandte Nachrichten und Daten seien dennoch sicher eingegangen und wurden abschließend abgearbeitet. Ein ausführlicher Bericht wird voraussichtlich nach der Sommerpause folgen.
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7: Im Studio Dirk Filzmaier. Alle zwei Jahre legt die Monopolkommission der Bundesregierung ein umfassendes Gutachten vor. Darin geht es in erster Linie darum, wie gut der Wettbewerb in Deutschland funktioniert. Die Bilanz diesmal fiel gemischt aus. Ein zentraler Vorwurf dabei, viele staatliche Eingriffe seien teuer und oft wirkungslos. Stattdessen brauche es harten Wettbewerb und Rahmenbedingungen, die Innovation ermöglichen. Frank Eichmann.
8: Auf über 450 Seiten enthält der Bericht ausführliche Auswertungen und konkrete Empfehlungen. Einige der aktuellen Anmerkungen: Der Iran-Krieg habe in Deutschland zu überdurchschnittlich hohen Spritpreisen geführt. Das deute auf Wettbewerbsprobleme. Von Tankrabatten und anderen Eingriffen in die freie Preisbildung rät die Monopolkommission ab, zumal der Rabatt nicht vollständig weitergegeben wurde. Kritisch sieht die Monopolkommission die ebenfalls sehr hohen Strompreise bei uns. Diese belasten die Industrie im internationalen Wettbewerb. Es drohe eine Verlagerung von Investitionen und Wertschöpfung ins Ausland. Breite Entlastung sei sinnvoller als das Labyrinth der Sonderregeln. Im Blick der Kommission auch Wettbewerbsprobleme im Rüstungssektor und Empfehlungen, wie der Einsatz der künstlichen Intelligenz in der deutschen Industrie besser vorankommen könnte. Als Chef der fünfköpfigen Monopolkommission empfahl Tommaso Duso der Bundesregierung generell, nicht auf teure und oft wirkungslose staatliche Eingriffe zu setzen, sondern auf Wettbewerb und passende Rahmenbedingungen für Innovation.
7: Die Maschinenbaubranche ist in Bayern der größte Arbeitgeber aus der Industrie und trotz vieler Unkenrufe geht es dem Wirtschaftszweig nach wie vor recht gut. Das legt auch die Jahresbilanz nahe, die heute der Branchenverband VDMA für Bayern vorgelegt hat. Sandra Lohse hat sich angeschaut, wo das Geschäft gut läuft und wo eher weniger.
9: Mehr Produkte fürs Ausland, weniger Aufträge aus dem Inland. So lautet der Trend bei der bayerischen Maschinenbaubranche. Das zeichnete sich bereits vergangenes Jahr ab. Der Gesamtumsatz von rund 70 Milliarden Euro stieg im Vergleich zum Jahr davor um 6%. Ein solides Wachstum, das vor allem dem starken Exportgeschäft zuzuschreiben sei, sagt Christian Lau, Vorsitzender des VDMA Bayern. Er setzt große Hoffnungen in das Reformpaket, das die Bundesregierung vergangene Woche vorgestellt hat.
10: Wenn wir die Reformen mutig angehen und dort stärker auf Randbedingungen setzen, in der eine Industrie und in der die Wirtschaft wachsen kann, dann brauchen wir uns eigentlich nicht so viel Sorgen zu machen.
9: Die Abschaffung der Berichtspflicht für Unternehmen sei ein wichtiger Schritt zum Bürokratieabbau. Reformbedarf gäbe es aber noch beim Arbeitszeitgesetz. In Bayern ist der Maschinenbau oft noch in Familienhand. Von Verpackungsanlagen bis Windkraft sei man breit aufgestellt. Die Stimmung dieser Firmen beschreibt der VDMA dennoch als gedämpft. Zölle in den USA und Konkurrenz aus China machen Druck. Helfen könnten mehr Freihandelsabkommen wie Mercosur.
7: Die Chefin des Gesamtbetriebsrates von Volkswagen Cavallo hat auf einer Protestkundgebung die Sparpläne des VW-Vorstands heftig kritisiert. Konkret nannte sie Gerüchte um Personalabbau, Werksschließungen und eine Ausgliederung der Marke Volkswagen. Solche Maßnahmen würden nicht helfen, um VW nach vorn zu bringen, so Cavallo in Wolfsburg. Der Konzern sei, wie die ganze Branche, in der Krise. Es sei die Aufgabe des Vorstands, wettbewerbsfähige Produkte auf die Straße zu bringen. Der Vorstand müsse seine Hausaufgaben machen. Die Arbeitnehmer seien aber auch bereit, ihren Beitrag zu leisten. Am Nachmittag hat der Aufsichtsrat von VW begonnen, über Sparpläne des Vorstands zu beraten.

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1: 17.45 Uhr.
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1: Die Nachrichten mit Karin Schumacher.
3: Polizei in Schongau nennt Details zu Tatverdächtigem. Nach der Gewalttat gestern an einem Gymnasium haben die Behörden mitgeteilt, dass sich der 16-jährige Verdächtige in Untersuchungshaft befindet. Ihm wird versuchter Mord in zwei Fällen vorgeworfen. Der Jugendliche soll zwei 13-jährige Schülerinnen mit mehreren Messerstichen in den Oberkörper schwer verletzt haben. Außerdem soll er eine Schusswaffe mit sich geführt und damit einmal geschossen haben. Bei dem 16-Jährigen handelt es sich laut Polizei um einen Kroaten, der Polizei bekannt war. Er soll unter anderem in sozialen Netzwerken Amokläufe verherrlicht und Mitschüler bedroht haben. Bundestag macht Weg frei für antragsloses Kindergeld. Das Parlament hat beschlossen, die Auszahlung für Eltern grundlegend zu vereinfachen. Ab Ende 2027 soll das Kindergeld künftig automatisch nach der Geburt eines Babys ausbezahlt werden. Voraussetzung ist, dass mindestens ein Elternteil in Deutschland lebt. Ziel ist es, Bürokratie abzubauen und Familien zu entlasten. Der Bundesrat muss noch zustimmen. Abstimmung zur Krankenkassenreform kann wie geplant morgen stattfinden. Das Bundesverfassungsgericht hat zwei Eilanträge von Grünen und Linken abgelehnt. Beide Parteien hatten geklagt und mehr Zeit für die Gesetzesänderung von Union und SPD verlangt. Die Reform der gesetzlichen Krankenversicherung sieht unter anderem Einschnitte bei den Leistungen und zusätzliche Kosten für Versicherte vor. Steinmeier übergibt letztes Stück Steinkohle ans Haus der Geschichte. Wie das Museum in Bonn mitgeteilt hat, handelt es sich um einen 7 Kilo schweren Brocken, der künftig Teil der Sammlung wird. Er war 2018 an den Bundespräsidenten übergeben worden zum Abschied des deutschen Steinkohlebergbaus. Das Stück stammt aus einer Zeche in Bottrop. Das Wetter in Bayern, ein Mix aus Sonne und Wolken, in der Nacht dann sternenklar.
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1: 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In Landshut ist am Nachmittag die zweitägige Vollversammlung des Landkreistages zu Ende gegangen. Und zum Abschluss stand die schwierige Finanzlage vieler Städte und Kommunen im Mittelpunkt. Vielerorts fehlt das Geld, um Schulen, Kindergärten oder Sportstätten zu sanieren. Und um zu zeigen, was das für Folgen hat, musste unser Korrespondent Harald Mitterer nur vor die Tür gehen. Denn auch Landshut hat tiefgreifende Probleme.
4: Der Bernlochner Komplex am Rand der Landshuter Altstadt. Das dort untergebrachte, unter Denkmalschutz stehende Landshuter Stadttheater ist seit 2014 wegen Sicherheitsmängeln gesperrt. Stattdessen muss das Ensemble seitdem in einem inzwischen ebenfalls in die Jahre gekommenen Ausweichzelt am Stadtrand spielen. Der Grund: die Stadt hat kein Geld. Und die Situation verschärft sich weiter. Extrem gestiegene Kosten zum Beispiel für die Kliniken machen Investitionen auch in anderen Bereichen fast unmöglich, sagt Landshuts neu gewählter CSU-Oberbürgermeister Thomas Haslinger.
5: Wir sind ungefähr bei dem 4- bis 5-fachen an Defizitausgleich, das wir jetzt aufbringen müssen, wie noch vor ein paar Jahren. Und das Geld fehlt natürlich für Straßen, Schulen, Kindergärten, Hallenbäder, Theater. Diese ganzen Dinge, die wir vorhalten müssen, sind in einem immensen Investitionsstau. Und das ist das eigentliche Problem, dass wir diese grundlegenden Dinge eigentlich nicht so sanieren oder neu bauen können, wie es sein sollte.
4: Und Landshut ist überall, sagt der einstimmig wiedergewählte Vorsitzende des Bayerischen Städtetags, Straubings CSU-Oberbürgermeister Markus Pannermeier. Die Schere zwischen sinkenden Einnahmen und steigenden Ausgaben der Städte und Gemeinden geht immer weiter auseinander.
6: Ja, die Entwicklung ist ehrlich gesagt dramatisch. Also wir haben ja schon seit längerem Lücken. Aber jetzt kommen wir halt in die Phase, wo die Reserven aufgezehrt sind, zum Teil auch Einnahmeausfälle zu verkraften sind.
4: Schon jetzt können laut Städtetag auch in Bayern immer mehr Kommunen trotz erheblicher Sparmaßnahmen keine genehmigungsfähigen Haushalte mehr aufstellen. Und die Finanzprobleme in den Städten dürften sich noch weiter verschärfen.
6: entwickeln. Also das, was in der Krankenhausplanung momentan noch auf dem Tisch liegt, beim Beitragsstabilisierungsgesetz, wird zum Beispiel das Defizit der Kliniken nochmal deutlich verschärfen. Und das geht nicht mehr, das ist nicht mehr tragfähig. Also es braucht eine Stabilisierung der kommunalen Haushalte, dass wir 27 und 28 überhaupt eine Chance haben, noch genehmigungsfähige Haushalte aufzustellen.
4: Trübe Aussichten für Städte und Gemeinden, das weiß auch Thomas Haslinger, der mit der Oberbürgermeisterwahl auch einen Schuldenberg bekommen hat.
5: Das Fundament unserer Demokratie sind die Städte, die Landkreise. Und wenn die Bürgerinnen und Bürger den Eindruck haben, dass wir grundlegende Dinge des gemeinsamen Zusammenlebens nicht mehr auf die Kette kriegen,
4: dann wird es schwierig. Und auch das wegen Brandschutzmängeln seit 12 Jahren gesperrte Landshuter Stadttheater, einst Stolz der Bürger, wird wohl bis auf Weiteres geschlossen bleiben.
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7: Imame made in Bavaria. Darum ging es heute im Bildungsausschuss des Bayerischen Landtags. Die geladenen Vertreter von Moscheen und Islamverbänden sprachen sich für eine staatliche Islamausbildung in Bayern aus. Allerdings wurde im Ausschuss auch klar, dass es dafür keine schnelle Lösung geben dürfte. Aus dem Landtag berichtet Hans-Joachim Viehweger.
8: Günül Yerli ist Religionspädagogin und Vizepräsidentin der islamischen Gemeinde Penzberg. Sie wirbt bei den Abgeordneten des Landtags für eine staatliche Ausbildung von Imamen. Ein passendes Motto hat sie gleich mitgebracht.
9: Imam made in Bavaria. Wie das Berufsbild dann aussehen wird, das wird sich noch zeigen. Der Imam in Bayern, der wird Deutsch sprechen, er wird offen auf die Gesellschaft zugehen.
8: Der Hintergrund für die Debatte: In vielen Moscheen in Bayern kommen Prediger zum Einsatz, die im Ausland ausgebildet worden sind. Da sei die Gefahr von Parallelstrukturen groß, sagt Professor Tarek Badawir. An der Uni Erlangen unterrichtet er muslimische Religionslehrer. Er könnte sich eine Erweiterung der Ausbildung auf Imame vorstellen.
10: Ein Imam, der auch die Sorgen, das Anliegen, aber auch so die Interessen der Gesellschaft in sich trägt, in seiner Rede verarbeitet, in seiner Predigt rüberbringt, ist jemand, der auch einen großen und wichtigen Beitrag aus der Gemeinde heraus für das friedliche Miteinander, dass er so einen Beitrag leisten kann.
8: Eine Ausbildung in Deutschland könnte auch einem Phänomen entgegenwirken, das der Weidener Imam Maher Keder als Problem beschreibt. Wenn Prediger, die keine ordentliche Ausbildung haben, einfach einen Text aus dem Internet herunterladen und diesen dann in einer Moschee vortragen.
11: Diese Rede passt vielleicht für Saudi-Arabien, passt vielleicht für die Emiraten, aber passt nicht in dieser Land, in dieser Kultur und in dieser Zeit. Und das macht die Imam-Ausbildung. Die passen die Imamen an Zeit, an Land und an Menschen, die hier leben.
8: Eine gute Ausbildung als Beitrag zum Kampf gegen religiösen Extremismus, so sieht das Gabriele Triebel von den Landtagsgrünen.
12: Was wir hier auf jeden Fall nicht wollen, ist ein politisch gefärbter Islam. Das heißt, wir wollen nicht, dass damit eine Ideologie oder ein politisches System mittransportiert werden. Das haben wir und das wollen wir nicht. Das heißt, wir wollen, also ich als Grüne möchte, dass wir genau diese liberalen Strömungen, die den Islam vertreten, der hier in Deutschland, in Bayern verortet ist, dass wir denen eine Stimme geben und fördern.
8: Das Problem: Ab wann greift der Staat zu sehr in die Rechte der Religionsgemeinschaften ein? Aus diesem Grund ist der CSU-Politiker Christian von Waldenfels skeptisch gegenüber einer staatlichen Ausbildung von Imamen.
13: Unser Ziel ist es, im Dialog mit den muslimischen Gemeinden darauf hinzuwirken und gemeinsam zu arbeiten, dass auf Grundlage des Grundgesetzes und der Bayerischen Verfassung, wie das auch im überwiegenden Teil stattfindet, der muslimische Glaube gelebt werden kann.
8: Die AfD lehnt den Gedanken einer Imam-Ausbildung im Freistaat gänzlich ab. Der Koran sei mit dem Grundgesetz nicht kompatibel, so sagt es der bildungspolitische Sprecher Oskar Atzinger. Der Integrationsbeauftragte der Staatsregierung, der CSU-Abgeordnete Karl Straub wiederum, sieht grundsätzlich Chancen in einer Imam-Ausbildung. Angesichts der großen Unterschiede zwischen den islamischen Gemeinden sei die Zeit dafür aber noch nicht reif. Es helfe nichts, Imame auszubilden, die am Ende von den Gemeinden nicht akzeptiert würden.
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14: Mit Thomas Kattenbeck: Verneigt man sich oder bedauert man es ein wenig, wenn ein Mann im Spitzengradsport die Konkurrenz einfach stehen lässt und das jetzt schon in den letzten Jahren. Sechste von 21 Etappen bei der Tour de France, die galt von Anfang an als extrem herausfordernd in den französischen Pyrenäen. Holger Gersker ist auch in diesem Jahr wieder unser Mann bei der Tour de France. Holger, wie ist Ihre Meinung zum heutigen Glanzstück des Überfliegers Tadej Pogacar?
15: Ich kann ihn zitieren. Er hat gesagt, das war eine seiner Top-5-Leistungen. Und wenn einer seit 6 Jahren Weltspitze ist, dann ist Top 5 ja schon ein sehr spezieller Tag. Und das war es. Knapp 45 Kilometer ist er vor dem Feld gefahren. Er hat vor dem Gipfel des Tourmalet attackiert, bis zum Gipfel auf seinen wichtigsten Rivalen Jonas Vingegaard. 30 Sekunden Vorsprung herausgefahren. In der Abfahrt noch mal eine halbe Minute und dann am Schlussanstieg hat er den Vorsprung ausgebaut auf jetzt in der Gesamtwertung 2 Minuten und 42 Sekunden. Er hat wieder Gelb übernommen und natürlich mit einem riesen Vorsprung auf einen deprimierten Jonas Vingegaard. Es gab aber auch einen starken Vortrag von Florian Lipowitz. Der Dritte des vergangenen Jahres hat seine Podestchancen untermauert. Mauert auf dieser Etappe. Er liegt in der Gesamtwertung auf Platz 7, aber nur 33 Sekunden hinter Platz 3.
14: Das klingt doch auf jeden Fall schon mal auch nicht schlecht. Nicht schlecht wäre es, wenn heute Abend Marokko im WM-Viertelfinale Frankreich ein wenig, ich will nicht sagen kitzeln oder sogar herausfordern könnte. Die Frage geht jetzt gleich auch in die USA zu unserem Mann vor Ort, zu Martin Roschitz. Die Franzosen, klar, mit Mbappé, mit dem Bayern-Star Olise Favorit. Aber glaubst du, Martin, dass die Marokkaner die Franzosen heute mal so richtig fordern können?
16: Auf jeden Fall. Das Spiel hat Verlängerungspotenzial. Also Mbappé, Olise und Co. werden gegen die Marokkaner beides brauchen. Widerstandsfähigkeit wie gegen Paraguay und fußballerische Extraklasse. Marokko ist Afrika-Cup-Sieger geworden, wenn auch am grünen Tisch nach dem Skandalfinale gegen den Senegal. Sie haben absolute Weltklasse-Spieler in ihren Reihen, wie Kapitän Hakimi, den wir noch von Borussia Dortmund kennen. Es gibt sicher keinen besseren Rechtsverteidiger auf der Welt im Moment. Aber auch Brahim Diaz von Real Madrid, superschnell, super torgefährlich, der kann jede Abwehr vor Probleme stellen. Da würde ich die französische um Upamecano mal mit einschließen.
14: Und wenn man in die Historie schaut, manche wissen es gar nicht mehr, mir ging es ähnlich. Marokko stand ja bei der letzten WM schon im Halbfinale. Was ist denn da eigentlich passiert in diesem Land?
16: Ja, das ist so. Es ist überhaupt keine Überraschung mehr. Damals 0-2 verloren im Halbfinale gegen die Franzosen. Viele marokkanische Topspieler sind in Frankreich ausgebildet worden auf diesem fantastischen Campus Clairefontaine, der viel größer und beeindruckender ist als das, was sich der DFB in Frankfurt dahingestellt hat. Mittelfeldspieler Bouadi war im März noch Kapitän der französischen U21, hat sich vor der WM für Marokko entschieden. Und so gibt es einige Doppelstartler im Team und das verleiht diesem Duell nochmal eine ganz besondere Brisanz.
14: Anstoß heute Abend um 22 Uhr live und in voller Länge hier bei uns auf BR24 Radio zu hören. Und dann gibt's natürlich auch noch Neues von der deutschen Mannschaft. Jürgen Klopp, der Heilsbringer, wie ist deine Meinung zu ihm und über ihn?
16: Ja, er wird's machen, das ist ja gar keine Frage. DFB-Vize Watzke und Präsident Neuendorf haben schon die Koffer gepackt für den Klopp-Gipfel in New York. Inhaltlich ist man sich längst einig, jetzt geht's vor allem noch um Verträge und Werbedeals. Diese klassische Ablöse, von der immer die Rede war, die wird wohl entfallen, weil Klopp trotz des Bundestrainerjobs Markenbotschafter von Red Bull bleiben soll.
14: Das wäre
16: für alle Seiten eine Win-Win-Lösung. Aber es wird nicht jedem Fan gefallen, wenn da ein Bundestrainer mit RB-Kappe erscheint, ganz sicher nicht. Geplant ist ein Vertrag bis zur WM 2030 und er soll rund 7 Millionen Euro pro Jahr verdienen. Das wäre auf Nagelsmann-Niveau, aber da kommen die Verträge natürlich nochmal dazu, also Werbung und so weiter. Also in den nächsten Tagen wird weißer Rauch aufsteigen über New York und das nicht, weil ein baufälliger Wolkenkratzer eingestürzt wäre.
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7: A3 Nürnberg Richtung Passau zwischen Metten und Hengersberg, 6 Kilometer Stau. Weiter zwischen Egensbach und Passau Nord, 19 Kilometer Stau und stockender Verkehr an einer Baustelle. A7 Fulda Richtung Würzburg zwischen Fulda Dreieck und Bad Brückenau Wildflecken, 8 Kilometer stockend. A9 München Richtung Nürnberg zwischen Manching und Denkendorf, stockender Verkehr. A93 Holledau Richtung Regensburg zwischen Regensburg Süd und Regensburg Nord, 7 Kilometer stockender Verkehr. A96 Lindau Richtung München zwischen Germering Süd und Gräfelfing, 5 Kilometer Stau an einer Baustelle. A99 Westumfahrung München Richtung Nürnberg zwischen dem Dreieck München Süd-West und Lochhausen, 3 Kilometer Stau. Westumfahrung Richtung Lindau zwischen Fröttmelling Nord und dem Dreieck Allach, 10 Kilometer Stau nach einem Unfall. B471 Garching Richtung Fürstenfeldbruck zwischen Lustheim und Karlsfeld, 4 Kilometer Stau. Und B472 Irschenberg Richtung Peiting zwischen Barkirchen und Bad Tölz Ost Stau. Das Wetter in Bayern, es bleibt sonnig. Kommende Nacht kühlt es erstmal ab auf 17 bis 10 Grad. Am Wochenende dann Höchstwerte zwischen 26 und 34 Grad.

0: 18 Uhr.
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2: Mit Holger Roman und diesen Themen. Erleichterung in Schongau. Am Tag nach der Messeattacke kehrt am Welfengymnasium allmählich wieder Ruhe ein. Weniger Bürokratie. Ab dem zweiten Kind kommt das Kindergeld künftig automatisch. Und mehr BAföG. Die monatlichen Sätze für Studenten werden erhöht, allerdings erst zum Sommersemester 2027. Am Tag nach dem Amoklauf von Schongau haben Eltern, Kinder und Lehrer heute versucht, das schreckliche Geschehen von gestern gemeinsam einigermaßen zu verarbeiten und wieder nach vorn zu schauen. Bewusst war das Welfengymnasium nicht geschlossen, trotzdem war das heute natürlich kein normaler Schultag. Auch weil Kultusministerin Anna Stolz die Schule besucht hat, um den Rettern für ihr beherztes Eingreifen zu danken und um der Schulgemeinschaft ihre Unterstützung zuzusichern. Gegen den 16-jährigen Attentäter erging inzwischen Haftbefehl. Ihm wird versuchter Mord in zwei Fällen zur Last gelegt. Aus Schongau berichtet Julia Binder.
3: Sie haben zusammengehalten, beherzt eingegriffen und dadurch höchstwahrscheinlich Leben gerettet. Schülerinnen und Schüler des Welfengymnasiums Schongau, die erste Hilfe geleistet haben, bei ihren zwei schwer verletzten Mitschülerinnen. Der 19-jährige Levi ist einer der Schulsanitäter.
4: Mitschüler von mir, ich habe auch gleich natürlich mitgeholfen, haben ihre Hemden und T-Shirts von sich gerissen, haben die als Druckverbände benutzt, um die Blutungen zu stillen. Ja. Und haben einfach versucht, die Leben unserer Mitschüler zu schützen und zu retten.
3: Sie sind die wahren Helden, lobt Kultusministerin Anna Stolz heute, nachdem sie die Schule besucht und sich dort unter anderem mit Schulleitung und Elternbeirat ausgetauscht hat. Und Anna Stolz fügt hinzu.
5: Und ganz besonders danken möchte ich den beiden Lehrkräften, die den Tatverdächtigen überwältigt haben.
3: Dieser war, wie die Ermittler heute bestätigen, bereits Polizei bekannt. Zwei Verfahren laufen demnach gegen ihn, weil er Mitschüler bedroht und Amokläufe verherrlicht habe.
2: Weniger Bürokratie wagen. Dieses Motto frei nach Willy Brandt hat sich die schwarz-rote Koalition auf die Fahnen geschrieben. Und bei der letzten abendlichen Koalitionsrunde im Kanzleramt hat man in diesem Geiste auch ein paar interessante Beschlüsse gefasst, die vor allem kleinen und mittelständischen Unternehmen und Bauherren das Leben erleichtern sollen. Schon etwas älter ist der Plan, den Bezug von Kindergeld zu vereinfachen. Hier hat der Bundestag heute eine entsprechende Reform verabschiedet. Aus Berlin, Jim Bob Nikschas.
6: Weniger Papierkram für Familien, das finden im Prinzip alle Fraktionen im Bundestag erstmal gut. Union und SPD geht es darum, dass die Familienkassen das Kindergeld künftig automatisch an die Eltern überweisen können, ganz ohne Antrag. Dazu sollen die Behörden ab kommendem Jahr Daten von selbst untereinander austauschen. Voraussetzung ist, dass von einem Elternteil die IBAN, also die Kontoverbindung, vorliegt. Weil das bei Eltern, die schon ein oder mehrere Kinder haben, der Fall ist, soll die neue Regelung für sie als erste greifen, nämlich schon ab Anfang 2027. Wer sein erstes Kind bekommt, profitiert wohl erst Ende kommenden Jahres. Dann soll das automatische Kindergeld für alle funktionieren. Neben Union und SPD haben auch die Grünen im Bundestag dafür gestimmt. Linke und AfD haben sich enthalten. Die AfD befürchtet, dass die neue Regelung zu mehr Betrug beim Kindergeld führt. Das Gesetz geht nun weiter in den Bundesrat, wo noch die Länder darüber entscheiden.
2: Durchschnittlich rund 610.000 Menschen in Deutschland beziehen derzeit BAföG. Die meisten von ihnen sind Studenten, ein kleinerer Teil Schülerinnen und Schüler. Die Zahl stammt aus dem Jahr 2024 und sie markiert den niedrigsten Stand seit fast 30 Jahren. Auch in absoluten Summen sind die Ausgaben des Bundes für die Ausbildungsförderung in diesem Zeitraum kontinuierlich gesunken. Trotzdem tut sich die Bundesregierung schwer, die Höhe des monatlichen BAföG-Satzes an die allgemein gestiegenen Lebenshaltungskosten anzupassen. Nach langem Ringen haben sich Union und SPD jetzt auf eine Erhöhung verständigt. Die kommt jedoch später als ursprünglich geplant. Sarah Beham.
7: Studierende, die nicht mehr bei ihren Eltern wohnen, sollten eigentlich schon ab diesem Wintersemester mehr Geld für die Wohnkosten bekommen. Statt 380 Euro künftig 440 Euro. Diese 60 Euro mehr kommen jetzt aber erst ab April nächsten Jahres. Darauf haben sich Union und SPD nach langem Streit geeinigt. Der Grund, zuletzt hieß es von der Union, man müsse aufgrund Lehrerkassen sparen. Zur Einigung gehört auch, der Grundbedarf für Studierende soll steigen, und zwar in zwei Schritten. überschritten. Von aktuell 475 Euro im Monat geht es zum nächsten Wintersemester hoch auf 503 Euro. Im Sommersemester 2029 dann auf 563 Euro. So viel also wie in der neuen Grundsicherung. Die zuständige Bundesforschungsministerin Dorothee Bär von der CSU sieht darin eine gute Nachricht für Studierende. Das Ministerium sei vorbereitet. Das entsprechende Gesetz soll noch im Juli auf den Weg gebracht werden. Trotz Wermutstropfen und späteren Erhöhungen als ursprünglich versprochen, sieht auch der Vorsitzende des Deutschen Studierendenwerks die Einigung von Union und SPD als wichtiges Signal an Studierende. Matthias Anbuhl sagte dem ARD-Hauptstadtstudio, nach Monaten der Unsicherheit gebe es jetzt zumindest eine Entscheidung. Zuletzt haben nur noch rund 613.000 Studierende und Azubis BAföG bekommen, so wenige wie seit fast 30 Jahren nicht mehr.
2: Per Eilantrag in Karlsruhe haben die Grünen und die Linkspartei versucht, die für morgen geplante Abstimmung über die Reform der gesetzlichen Krankenversicherung zu stoppen. Ihr Argument, die Koalition habe den Abgeordneten zu wenig Zeit gelassen, um den umfangreichen Gesetzentwurf angemessen zu prüfen. Die Richter am Bundesverfassungsgericht sind dieser Ansicht allerdings nicht gefolgt und haben die Klage heute als unbegründet abgewiesen. Zur Genugtuung von Gesundheitsministerin Nina Wagen, CDU, die das Reformpaket nun, wie geplant, auch noch vor der Sommerpause durchs Parlament bringen kann. Frank Bräutigam aus Karlsruhe zu der Entscheidung.
0: Zwei Abgeordnete von Grünen und Linken hatten moniert, sie hätten zu wenig Zeit gehabt, sich mit dem umfangreichen Gesetzespaket zu beschäftigen. Ihre Eilanträge hatten keinen Erfolg. Der Bundestag kann also wie geplant am Freitag über das Gesetz zur Reform der gesetzlichen Krankenversicherung abstimmen. Das Gericht hat heute nicht über die Inhalte des Gesetzes entschieden, sondern nur über die Abläufe im Bundestag. Die Kläger hatten sich Hoffnung gemacht, weil das Verfassungsgericht vor 3 Jahren die Abstimmung über das sogenannte Heizungsgesetz der damaligen Ampelregierung vorläufig gestoppt hatte. Nun zeigt sich, so ein Stoppschild aus Karlsruhe schon vor einer Abstimmung im Bundestag ist die absolute Ausnahme. Das Gericht hat die Begründung heute im konkreten Fall zwar noch nicht veröffentlicht, aber es hat vor einigen Monaten darüber verhandelt, ob es so eine Art Tempolimit für die Beratung von Gesetzesentwürfen geben muss. Aus den Fragen der Richter konnte man damals schließen, dass das Verfassungsgericht dem Parlament im Prinzip einen großen Spielraum bei seinen internen Abläufen lassen möchte. Ein abschließendes Urteil zu dieser Grundsatzfrage kommt Ende Juli.
2: 10 Jahre Haft, so lautet das Urteil im Fall des getöteten Zugbegleiters aus Rheinland-Pfalz. Bei einer Fahrkartenkontrolle in einem Regionalexpress war der Mann im vergangenen Februar von einem Fahrgast so schwer zusammengeschlagen worden, dass er kurze Zeit später seinen Kopfverletzungen erlag. Anders als Nebenklage und Staatsanwaltschaft wertete das Landgericht Zweibrücken die äußerst brutale Tat des 26-Jährigen allerdings nicht als Mord, sondern lediglich als Körperverletzung mit Todesfolge. Alexandra Dietz mit Reaktionen.
8: Nach dem Urteilsspruch im Fall des getöteten Zugbegleiters Serkan Çalar reagieren die Familie und auch Bahnmitarbeiter empört. Das Landgericht Zweibrücken hatte den von der Staatsanwaltschaft angeklagten 26-Jährigen heute zu 10 Jahren Haft verurteilt. Die Staatsanwaltschaft hatte 12 Jahre gefordert. Ein Sicherheitsmanager der DB Regio Mitte zeigte sich entsetzt von dem viel zu niedrigen Urteil. Er habe gehofft, dass das Landgericht Zweibrücken den Strafrahmen für Körperverletzung mit Todesfolge wenigstens voll ausschöpfen würde, also 15 Jahre. Die Bahnkollegen hätten sich von dem Urteil eine Signalwirkung nach außen erhofft, man sei schließlich kein Freiwild. Dass es anders gekommen ist, sei sehr enttäuschend. Auch der Anwalt der Angehörigen von Serkan Çalar spricht von einem ungerechten Urteil. Es sei ein weiterer Schlag ins Gesicht der Familie und aller Menschen, die fürs Gemeinwesen arbeiten und sich täglich in Gefahr begeben. Die Familie kündigte an, dass sie das Urteil vor dem Bundesgerichtshof anfechten wollen. Der Zugbegleiter und zweifache Familienvater Serkan Çalar wurde im Februar nach einer eskalierten Ticketkontrolle mit mehreren Schlägen ins Gesicht niedergestreckt. Er starb später im Krankenhaus an einer Hirnblutung.
2: Bis zu 100.000 Stellen will Volkswagen weltweit streichen. Heute hat der Aufsichtsrat in Wolfsburg über die Sparpläne der Konzernleitung beraten. Die IG Metall wehrt sich mit bundesweiten Protestaktionen. Helmut Eickhoff.
9: Noch dringt nichts nach außen in Wolfsburg. Die Vertreter von Eigentümern und Arbeitnehmern tagen hinter verschlossenen Türen. Es wird erwartet, dass die Gespräche bis in den Abend gehen. Welches Ergebnis dabei rauskommt, ist aber noch vollkommen offen. Die Pläne, die besprochen werden, sind hochbrisant. Es geht um Einsparungen in Milliardenhöhe. Zehntausende Jobs stehen auf dem Spiel. Die Zukunft von mehreren Werken ist unklar. Fest steht, der Volkswagen-Konzern produziert vor allem in deutschen Werken viel zu teuer. Möglich, dass die Produktion unterschiedlicher Modelle nach Osteuropa in günstigere Werke verlagert wird. Offenbar gibt es auch Pläne, die Konzernstruktur so zu ändern, dass das Land Niedersachsen nicht mehr so großen Einfluss hat wie bislang. Das steht als Anteilseigner traditionell an der Seite von Gewerkschaft IG Metall und Betriebsrat. Arbeitnehmervertreter hatten heute bei Protestaktionen an allen deutschen Standorten ihren Unmut kundgetan. Sie kündigten erbitterten Widerstand an. Das Aufsichtsratstreffen heute dürfte der Auftakt monatelanger Verhandlungen sein.
2: Die Hitzewelle Ende Juni hatte für viele Menschen gesundheitliche Auswirkungen. Vor allem älteren Menschen und Kranken haben die hohen Temperaturen schwer zu schaffen gemacht. Heute hat das Robert-Koch-Institut eine Statistik über die Hitzetoten veröffentlicht. Corinna Hennig.
10: Schon im Mai hatte es kleinere Hitzeperioden gegeben. Dann wurde es zum Sommeranfang immer heißer. Die Zahl der Sterbefälle schnellte nach oben. Insgesamt liegt sie für das erste Halbjahr 2026 nun bei geschätzten 5.120 Toten.
11: Diese extreme Hitzewoche hat zu einem noch höheren Anstieg der Sterbefallzahlen geführt, als wir es jetzt aus dem Modell heraus erwartet hätten.
10: Sagt Matthias an der Heiden, der als Statistiker am Robert-Koch-Institut die Daten auswertet. Das Modell, damit ist gemeint, die systematische Schätzung der hitzebedingten Übersterblichkeit. Denn in den seltensten Fällen steht Hitze als Ursache auf dem Totenschein. Das ist in der Regel nur dann so, wenn ein ansonsten gesunder, jüngerer Mensch einen Hitzschlag erleidet. Die überwiegende Mehrzahl der Verstorbenen gab es in der Altersgruppe 75+. Das heißt,
11: in den allermeisten Fällen ist es so, dass es eben schon vorbestehende Grunderkrankungen gibt, dass Menschen eben an einer Herz-Kreislauf-Erkrankung sterben oder an einer Lungenerkrankung oder eben auch an neurologischen Erkrankungen wie Demenz zum Beispiel.
10: Trotzdem können die Epidemiologen ziemlich sicher sagen, dass die Hitze diese Menschen getötet hat. Denn die Ermittlung der Übersterblichkeit bedeutet, vereinfacht gesagt, sie vergleichen die Totenzahlen, statistisch bereinigt, mit einem Zeitraum ohne große Hitze und sehen so, wie viel mehr gestorben sind. Und das waren in der letzten Juniwoche rund 4.310 Menschen. Eine verlässliche Größe, denn die Forschung kennt schon lange auch den medizinischen Zusammenhang zwischen Hitze und Gesundheit. Wenn die Haut stärker durchblutet werden muss, um die Körpertemperatur herunterzuregeln, bleibt weniger Blut, um Organe und Muskeln zu versorgen. Das Herz muss deutlich mehr pumpen und kommt oft nicht mehr hinterher.
11: Sodass da eben natürlich diese Vorerkrankungen zusammenspielen mit eben dann dieser Hitzebelastung, die obendrauf kommt.
10: Entscheidend sind dabei gar nicht unbedingt die Spitzenwerte bei den Temperaturen, sondern es ist die Hitzebelastung über einen längeren Zeitraum. Die Epidemiologen arbeiten dazu mit der sogenannten Wochenmitteltemperatur, erklärt Matthias an der Heiden vom Robert-Koch-Institut, also dem Durchschnittstemperaturwert über eine gesamte Woche. Diese Wochenmitteltemperatur lag, über ganz Deutschland betrachtet, in der letzten Juniwoche bei 26,2 Grad. Und der Grenzwert, also der Punkt, ab dem das Hitzesterben schon beginnt, liegt statistisch betrachtet deutlich niedriger.
11: Wenn es über die 20 Grad hinausgeht, dann sehen wir, dass da ein deutlicher Anstieg ist, der dann eben auch immer noch steiler wird, wenn es dann noch mal heißer wird.
10: Dass die Gesamtbilanz in diesem Jahr extrem ausfallen wird, ist aufgrund dieser aktuellen Zahlen nicht unwahrscheinlich. Schon jetzt, zu Beginn des Sommers, liegt die Zahl der Hitzetoten über der jeweiligen Gesamtzahl der vergangenen Kalenderjahre. Im extremen Hitzejahr 2018 starben etwas mehr als 8.000 Menschen. Klimainitiativen aus dem Gesundheitswesen fordern deshalb, den Hitzeschutz nicht nur in öffentlichen Einrichtungen zu verbessern, sondern auch besser für ältere, alleinstehende Menschen zu sorgen. Denn auch wenn die Krankenhäuser in Hitzewellen meist viel zu tun haben, die allerschwersten Fälle schaffen es oft gar nicht mehr, sich Hilfe zu holen. Und dann kann der Notarzt nur noch den Totenschein ausstellen.
2: Die Schriftstellerin Christine Wunicke erhält in diesem Jahr den Georg-Büchner-Preis, die wichtigste Auszeichnung für deutschsprachige Literatur. Verliehen wird sie von der Deutschen Akademie für Sprache und Dichtung in Darmstadt. Für die 1966 in München geborene Autorin ist es nicht die erste Auszeichnung ihrer Karriere. Vergangenes Jahr wurde sie bereits mit dem Jean-Paul-Preis geehrt. Vor 6 Jahren stand Wunickes Roman »Die Dame mit der bemalten Hand« auf der Shortlist des Deutschen Buchpreises. Genauso wie jetzt ihr jüngstes Buch »Wachs« von 2025. Christoph Schäffer.
12: Geehrt werde Wunicke für ihr stets überraschendes und souverän konzipiertes Erzählwerk, so die Jury. Ihre brillante Kunst mache im vermeintlich Historischen das Fiktionale sichtbar und ermögliche so einen entlarvenden Blick auf die europäische Wissenschafts- und Kolonialgeschichte. Christine Wunicke wurde 1966 in München geboren, wo sie auch heute lebt. Ihr jüngstes Buch »Wachs« erzählt von einer jungen Frau im Paris des 18. Jahrhunderts, die die Anatomie von Leichen studiert und nachmodelliert. Damit stand Christine Wunicke im vergangenen Jahr auch auf der Shortlist zum Deutschen Buchpreis. Der Georg-Büchner-Preis wird jährlich von der Deutschen Akademie für Sprache und Dichtung in Darmstadt vergeben. Er ist mit 50.000 Euro dotiert und gilt als die wichtigste Auszeichnung für Literatur in Deutschland. An Christine Wunicke wird der Preis am 24. Oktober in Darmstadt überreicht. Die Laudatio hält dann die Schriftstellerin Judith Schalansky.

0: Die Zeit, 17:45 wird es.
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0: Mit Karin Schumacher.
2: Richter erlässt Haftbefehl gegen mutmaßlichen Amoktäter von Schongau. Der 16-Jährige sitzt in Untersuchungshaft, das teilten Polizei und Staatsanwaltschaft mit. Der Jugendliche war demnach Polizei bekannt. Gegen ihn wurde bereits ermittelt, weil er Mitschüler bedroht und in sozialen Netzwerken Amokläufe verherrlicht haben soll. Dem 16-Jährigen wird nun versuchter Mord in zwei Fällen vorgeworfen. Zwei 13-jährige Schülerinnen des Schongauer Gymnasiums waren gestern durch Messerstiche schwer verletzt worden. Bundestag billigt Gesetz zum Bau neuer Gaskraftwerke. Mit staatlichen Anreizen sollen Investoren gewonnen werden. Ziel ist es, die Stromversorgung zu sichern, wenn Wind- und Solarenergie nicht ausreichen. Umweltschützer sehen darin eine Subventionierung einer überholten Technologie. Wissenschaftsminister der Länder geben Prinzip der Einstimmigkeit auf. In bestimmten Fällen soll bei künftigen Entscheidungen das Mehrheitsprinzip gelten. Das haben die Ressortchefs der Länder beschlossen. Hintergrund ist ein möglicher Wahlsieg der AfD in Sachsen-Anhalt und die Sorge vor dem Aufweichen von Wissenschaftsfreiheit und Bildungsstandards. Ebola breitet sich im Kongo ungewöhnlich schnell aus. Das teilte die Gesundheitsorganisation Africa CDC mit. Demnach sind seit Mitte Mai schon mehr als 500 Menschen an der Virusinfektion gestorben. Infiziert haben sich den Angaben zufolge gut 1560 Menschen. Die Sterblichkeit liegt damit bei fast einem Drittel. Pogacar gewinnt erste schwere Bergetappe der Tour de France. Der slowenische Radprofi siegte am berüchtigten Tourmalet deutlich vor seinem dänischen Konkurrenten Jonas Vingegaard. Durch den Erfolg bei der sechsten Etappe holte sich Pogacar auch das gelbe Trikot des Führenden der Gesamtwertung zurück. Das Wetter in Bayern am Abend trocken und freundlich bei lebhaftem Wind.
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0: Im Studio Stefan Götz. Die Kripo Augsburg ist offenbar einem großen Fall von Korruption auf der Spur. Es soll um einen Millionenschaden gehen. Im Fokus der Ermittlungen stehen drei 44, 49 und 60 Jahre alte Männer. Zwei von ihnen sitzen jetzt in Untersuchungshaft. Der 44-Jährige sowie der 60-Jährige hätten früher bei der Regierung von Schwaben gearbeitet, teilten die Ermittler mit. Was ihnen genau vorgeworfen wird, ist derzeit aber noch nicht bekannt. Der Landtag hat sich heute mit dem Serverausfall bei der gesamten bayerischen Justiz befasst. Vergangene Woche war das Gerichte, Staatsanwälte, nichts mehr war erreichbar, weder telefonisch noch per E-Mail. Peter Queton berichtet.
3: In Nürnberg steht das Rechenzentrum des Landesamtes für Steuern. Hier wird nicht nur die Steuersoftware Elster bundesweit entwickelt und vertrieben, sondern es ist auch als IT-Dienstleister für die bayerische Justiz tätig. Eine interne technische Netzwerkstörung hatte die bayerische Justiz lahmgelegt. Im Rahmen eines Routineeinsatzes sei es zu der Panne gekommen, erklärte der Präsident des Landesamtes für Steuern, Paul-Alexander König, im Justizausschuss des Landtags.
4: Wir wollten am Monitoring-Server, der sinnigerweise eigentlich dazu da ist, zu überwachen, welche Server funktionieren und welche nicht, eine Adresse ändern. Und das hat in dem Fall dazu geführt, dass das ganze Netz gelöscht wurde. Das ist der GAU, das darf nicht passieren.
3: Menschliches Versagen machte König für den Serverausfall verantwortlich. Alle Mitarbeiter wurden schnellstmöglich über die Panne informiert, per SMS, da Telefon und E-Mail ja nicht funktionierten.
0: In Nürnberg ist ein Fall von versuchten Mordes möglicherweise aufgeklärt. Es geht um einen 48 Jahre alten Bootsverleiher, der am Dutzendeich mit einem Hammerschlag gegen den Kopf niedergestreckt worden ist. Jetzt sind zwei Jugendliche verhaftet worden, 16 und 17 Jahre alt. Der Bootsverleiher hatte die beiden in der Nacht zum Dienstag auf frischer Tat ertappt, als sie in seine Hütte einbrechen wollten. In Kaufbeuren beginnt heute Abend das Tänzelfest, das älteste Kinderfest in Bayern mit Wurzeln im 15. Jahrhundert. Die Allgäuer Stadt erwartet auch heuer wieder Zehntausende Besucher. Rupert Waldmüller blickt voraus.
1: Gut eine Woche lang tauchen die Kaufbeurer ein in die rund 1000-jährige Geschichte der früheren Freien Reichsstadt. Höhepunkte des Tänzelfests sind das historische Lagerleben am Freitag und Samstagabend, das Markttreiben am Wochenende und der Einzug Kaiser Maximilians I., gefolgt von den großen Festumzügen am Sonntag und Montagnachmittag. 1850 Kinder ziehen in historischen Kostümen durch die Altstadt und spielen die Geschichte Kaufbeurens nach, von der Karolinger bis zur Biedermeierzeit. Begleitet werden sie dabei von 170 Pferden, 36 festlich geschmückten Festwagen und zahlreichen Musikgruppen.
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6: Abgebaute Jobs, sinkende Absätze, geschlossene Werke. Es sind düstere Zeiten für den VW-Konzern und seine Mitarbeiter. Der größte Autobauer in Europa steckt in einer tiefen Krise und das schon seit längerem. Von Jahr zu Jahr scheint der Spardruck nun größer zu werden und die Hiobsbotschaften für die Belegschaft werden allmählich existenzbedrohend. Heute tagt in Wolfsburg der Aufsichtsrat. Die Beschäftigten bangen um ihre Zukunft und kämpfen dafür, dass ihre Jobs erhalten bleiben, wie Bertil Starke berichtet.
7: So hört sich der Auftakt des stürmischen Sommers bei Volkswagen an. Hunderte Beschäftigte protestieren kurz vor dem Start der Gespräche an der Konzernzentrale in Wolfsburg. Werksschließungen, der Abbau von 100.000 Jobs, eine mögliche Zerschlagung des Volkswagen-Konzerns. Der Aufsichtsrat beschäftigt sich heute mit Themen, die beim größten Autobauer Europas lange Zeit als tabu galten. Betriebsratschefin Daniela Cavallo gibt sich kämpferisch.
8: Große Angst, große Verunsicherung geht durch alle Werkshallen, alle Büros. Das ist keine Art und Weise, wie mit uns als Belegschaft umgegangen wird, liebe Kolleginnen und Kollegen.
7: Die Demonstration an der VW-Zentrale reiht sich in einen bundesweiten Protest ein. Unter anderem an den VW-Werken in Hannover, Emden und Zwickau sowie bei Audi in Neckarsulm sorgen die Sparpläne für Aktionen von Beschäftigten. Thorsten Gröger, IG Metall-Verhandlungsführer bei Volkswagen, kündigt in Wolfsburg erbitterten Widerstand an.
9: Wir sagen klar, wir werden nicht tatenlos zusehen, wenn der Konzern seinen Kurs nicht ändert. Dann war das nur eine Warnung und die ist deutlich.
7: Die Konzernspitze stellt sich heute nicht der Belegschaft. Sie präsentiert ihre Sparpläne dem Aufsichtsrat. Grünes Licht wird der dafür aber wohl kaum geben. Die Arbeitnehmerseite und das Land Niedersachsen stellen mit ihren Vertreterinnen und Vertretern die Mehrheit. Betriebsratschefin Cavallo zeigt sich vor dem heutigen Treffen empört über den vorab durchgesickerten Sparkatalog.
8: Von diesen Plänen ist aber überhaupt nichts in der Belegschaft bekannt. Es gibt nur Überschriften. Stattdessen kursieren aber in den Medien nur die Themen Personalabbau und Standortschließung. Wo ist das Konzept des Unternehmens? Dieses Konzept muss der Belegschaft erklärt werden.
7: Schwach ausgelastete Werke, weiter zu hohe Kosten an den deutschen Standorten, dazu die schwierige Lage im Ausland. Viele dieser Probleme sehen auch die Arbeitnehmervertreter. Deswegen sei man schon beim ersten Stellenabbau vor 2 Jahren zu Kompromissen bereit gewesen, heißt es heute. IG Metall-Chefin Christiane Benner fordert in Wolfsburg nun Unterstützung von der deutschen und der europäischen Politik.
10: Wir brauchen dringend eine andere Zollpolitik. Wir müssen den deutschen Automobilsektor schützen. Das vielleicht nur für einige Jahre, aber wir müssen Luft bekommen zum Atmen. Verdammte Scheiße, die deutsche Autoindustrie ist der Kernbereich unserer deutschen Wirtschaft für gute Arbeitsplätze, für Mitbestimmung.
7: Ob Zölle für Autos aus dem Ausland den Sparstreit bei Volkswagen lösen, das ist fraglich. Wahrscheinlich ist dagegen ein stürmischer Sommer beim größten Autobauer in Europa. Der heutige Tag könnte dafür der Auftakt sein.
6: Die Belegschaft von VW kämpft um ihre Jobs und gegen Standortschließungen. Aus Wolfsburg berichtete Bertil Starke.
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11: mit Claudia Schaffer. Barbara Mundel, 2020, mitten in der Corona-Pandemie, da hat sie die Leitung der Münchner Kammerspiele übernommen. Über 5 Jahre lief ihr Vertrag ursprünglich, der dann um weitere 3 Jahre bis 2028 verlängert wurde. Knapp 2 Spielzeiten ihrer Intendanz konnte Mundel wegen Corona nur stark reduziertes Programm machen. Verlorene Zeit. Deshalb hat Mundel ihre Bereitschaft signalisiert, noch bis 2030 weiterzumachen. Doch München hat ihre Stelle nun ab der Spielzeit 2028/29 neu ausgeschrieben. Und das zu einem Zeitpunkt, da es eigentlich gute Argumente gibt, mit Mundl ein weiteres Mal weiterzumachen. Darüber habe ich mit unserem BR-Theaterkritiker Christoph Leibold gesprochen. Warum kann die 65-jährige Barbara Mundl, die ja als Intendantin der Kammerspiele erfolgreich ist, nicht einfach weitermachen?
12: Naja, es gibt Vertragslaufzeiten und der von Mundl endet eben in 2 Jahren. Und klar, wenn man einen Wechsel will, dann muss man sich jetzt um die Nachfolge kümmern. In dem Fall ist der Vorgang trotzdem befremdlich. Kurswechsel, die mit einer neuen Intendanz einhergehen, und ich höre jetzt zurück auf den Anfang von Frau Mundl, die benötigen Zeit. Die Theaterschaft

0: festgestellt, der Landesverband sei nicht ohne Grund als rechtsextremistisch eingestuft, sein Landeschef Höcke rechtskräftig verurteilt.
1: Der erneut eskalierte Krieg zwischen den USA und dem Iran hat auch Auswirkungen auf den Schiffsverkehr in der Golfregion. In der Straße von Hormus fahren wieder kaum noch Frachter. Das zeigen Internetseiten über Schiffsbewegungen. Erklärtes Ziel des Iran ist es ja, die Meerenge weitgehend zu kontrollieren. Über die aktuelle Situation berichtet Uwe Lüb.
2: Nach Angriffen in der Nacht auf Ziele in Iran kam es zu Vergeltungsschlägen auf US-Militärstützpunkte in Golfstaaten. In Iran sind durch die Angriffe nach amtlichen Angaben 14 Menschen getötet worden, Dutzende seien verletzt worden. Die USA hatten ihre Angriffswelle am Morgen für beendet erklärt. Nach iranischen Behördenangaben ist später jedoch noch ein Geschoss in der Nähe des Atomkraftwerks Bushehr eingeschlagen. Auch Iran feuert offenbar weiter Raketen ab. Jordanien hat nach eigenen Angaben einige abgefangen. Bei den nächtlichen Angriffen sollen auch Eisenbahnbrücken nahe der Stadt Mashhad zerstört worden sein. Damit ist die wichtigste Handelsverbindung über Schienen zwischen Iran und China zumindest vorerst unterbrochen. Auch konnten Menschen, die für die endgültige Beisetzung des getöteten obersten Anführers Khamenei nach Mashhad wollten, nicht mehr mit der Bahn anreisen.
1: Rauchige Stimme, Löwenmähne und ein beeindruckendes Temperament, das waren Markenzeichen von Bonnie Tyler. Mitte der 70er, Anfang der 80er Jahre startete die geborene Waliserin ihre Weltkarriere mit Hits wie Lost in France oder It's a Heartache. Rund 50 Jahre lang stand die Pop- und Rocksängerin von da an auf der Bühne und begeisterte mehrere Generationen von Fans. Jetzt ist sie mit 75 Jahren in einer Klinik in ihrer Wahlheimat Portugal gestorben. Ein Nachruf von Lisa Maria Röhling.
3: Bonnie Tyler hatte es in den 80er Jahren mit Hits wie Total Eclipse of the Heart oder Holding Out for a Hero in die Charts geschafft. Sie war mehrfach für einen Grammy nominiert. 2013 vertrat sie Großbritannien beim Eurovision Song Contest. Nach Angaben ihrer Familie ist die Sängerin in der Nacht auf Donnerstag in einem Krankenhaus in Portugal gestorben. Sie sei plötzlich an der Krankheit verstorben, wegen der sie seit mehreren Monaten behandelt wurde. Bonnie Tyler war bereits im Mai wegen einer Darmerkrankung notoperiert worden. Danach lag sie mehrere Wochen im Koma. Eine für diesen Sommer geplante Tour war daraufhin abgesagt worden. Dennoch waren die Ärzte laut ihrem Management zunächst zuversichtlich, dass sie sich erholen werde, auch wenn die Genesung lange dauern werde.
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5: Im Studio Dirk Vilsmeier. Der Bundestag wird morgen über das neue Heizungsgesetz der Bundesregierung entscheiden, damit es dann direkt im Anschluss auch noch in den Bundesrat und so noch vor der parlamentarischen Sommerpause verabschiedet werden kann. Wärmepumpen werden in dem geplanten Gesetz nur noch als eine Heizalternative von vielen gesehen. Deshalb soll es jetzt auch Änderungen bei der Förderung geben. Die alten Konditionen gelten ab sofort nicht mehr. Insgesamt soll es für Wärmepumpen aber weniger Geld geben. Christian Sachsinger.
6: Die KfW und das Bundesamt BAFA brauchen etwas Zeit, um das Portal für die Förderung von klimafreundlichen Heizungen wie Wärmepumpen technisch umzustellen. Damit wird begründet, dass ab sofort bis einschließlich 20. Juli keine neuen Anträge mehr entgegengenommen werden. Danach geht es wieder los, aber zu veränderten Bedingungen, denn die Bundesregierung will sparen. Und so sinkt etwa der maximale Förderbetrag von 30.000 auf dann nur noch 28.000 Euro. Danach geht es halbjährlich in 750 Euro Schritten weiter nach unten. Hausbesitzer sollten ihre Projekte also möglichst nicht verschleppen. Das kostet bares Geld. Außerdem werden ein paar andere Posten zusammengestrichen, so etwa der sogenannte Klimageschwindigkeitsbonus, der anfällt, wenn jemand zum Beispiel seine alte Ölheizung durch eine Wärmepumpe ersetzt. In manchen Fällen kann der staatliche Zuschuss aber zum 21. Juli auch steigen. So sollen Haushalte mit verfügbaren Jahreseinkommen unter 30.000 Euro einen höheren Zuschuss erhalten als in der Vergangenheit. Insgesamt wird die Förderung feingliedriger und dadurch aber auch etwas komplizierter. Am Antragsprozedere selbst ändert sich wenig. Es war aber auch bisher schon recht anspruchsvoll.
5: Alle zwei Jahre legt die Monopolkommission der Bundesregierung ein umfassendes Gutachten vor. Darin geht es in erster Linie darum, wie gut der Wettbewerb in Deutschland funktioniert. Die Bilanz diesmal fiel gemischt aus. Ein zentraler Vorwurf dabei, viele staatliche Eingriffe seien teuer und oft wirkungslos. Stattdessen brauche es harten Wettbewerb und Rahmenbedingungen, die Innovationen ermöglichen. Frank Heischmann.
7: Auf über 450 Seiten enthält der Bericht ausführliche Auswertungen und konkrete Empfehlungen. Einige der aktuellen Anmerkungen: Der Iran-Krieg habe in Deutschland zu überdurchschnittlich hohen Spritpreisen geführt. Das deute auf Wettbewerbsprobleme. Von Tankrabatten und anderen Eingriffen in die freie Preisverhandlung

0: Preisbildung rät die Monopolkommission ab, zumal der Rabatt nicht vollständig weitergegeben wurde. Kritisch sieht die Monopolkommission die ebenfalls sehr hohen Strompreise bei uns. Diese belasten die Industrie im internationalen Wettbewerb. Es drohe eine Verlagerung von Investitionen und Wertschöpfung ins Ausland. Breite Entlastung sei sinnvoller als das Labyrinth der Sonderregeln. Im Blick der Kommission auch Wettbewerbsprobleme im Rüstungssektor und Empfehlungen, wie der Einsatz der künstlichen Intelligenz in der deutschen Industrie besser vorankommen könnte. Als Chef der fünfköpfigen Monopolkommission empfahl Tommaso D'Uso der Bundesregierung generell, nicht auf teure und oft wirkungslose staatliche Eingriffe zu setzen, sondern auf Wettbewerb und passende Rahmenbedingungen für Innovation.
1: Und noch ein kurzer Blick auf den Aktienindex DAX. Nach kräftigen Verlusten gestern und vorgestern ging es heute wieder bergauf um ein knappes Prozent. Am Ende standen 25.118 Punkte auf der Tafel. Ähnlich ging es beim DAX.

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2: Viertel vor sieben.
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2: Zeit für die Kurznachrichten. Karin Schumacher.
4: Mutmaßlicher Amoktäter von Schongau war Polizei bekannt. Gegen den 16-Jährigen liefen bereits Ermittlungen, weil er Mitschüler bedroht und Amokläufe in sozialen Netzwerken verherrlicht haben soll. Der Verdächtige sitzt inzwischen in Untersuchungshaft. Ihm wird versuchter Mord in zwei Fällen vorgeworfen. Er soll gestern im Schongauer Gymnasium zwei 13-jährige Schülerinnen durch Messerstiche schwer verletzt haben. Bundestag beschließt Kindergeld ohne Antrag. Zuerst sollen Eltern profitieren, die bereits mindestens ein Kind haben. Sie erhalten vom kommenden Jahr an automatisch Kindergeld. Die Regelung wird später auch auf Erstgeborene ausgeweitet. Der Bundesrat muss dem Gesetz noch zustimmen. Staatsanwaltschaft ermittelt wegen Korruptionsverdachts. Im Fokus stehen vor allem zwei ehemalige Mitarbeiter der Regierung von Schwaben. Die beiden Männer wurden verhaftet. In dem Korruptionsfall soll ein Schaden in Millionenhöhe entstanden sein. Die Polizei hat in dem Zusammenhang sechs Gebäude in Ulm, Elchingen und Senden durchsucht. Hermann fordert zentrales Mahnmal für RAF-Opfer. Bayerns Innenminister äußerte sich anlässlich des 40. Todestags von Siemens-Manager Karl-Heinz Beckurz und dessen Fahrer Eckhard Groppler. Sie waren bei einem Bombenanschlag der RAF getötet worden. Hermann rief dazu auf, das Andenken an alle Opfer des RAF-Terrors wachzuhalten. Haus der Geschichte erhält Souvenir von Steinmeier. Der Bundespräsident hat dem Museum in Bonn einen Steinkohlebrocken überreicht. Es handelt sich um das letzte Stück Steinkohle, das in Deutschland gefördert wurde, nämlich 2018 in der Bottropper Zeche Prosper Haniel. Das Wetter in Bayern, am Abend trocken und freundlich bei lebhaftem Wind.
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2: Nach der großen Hitze und dem trockenen Frühjahr befürchten viele Bauern nun eine schlechte Ernte. Besonders betroffen sind Weizen und Raps. So lautet auch die Bilanz von Landwirtschaftsministerin Karniber und Vertretern des Bayerischen Bauernverbands heute. Sie hatten zur Erntepressefahrt eingeladen und es ging diesmal durch den Landkreis Mühldorf am Inn. Den Landwirten machen darüber hinaus auch niedrige Preise zu schaffen und die hohen Kosten, zum Beispiel für Dünger. Anton Rauch war mit von der Partie und hat Bauern dort interviewt.
5: Biobauer Stefan Meyer hat den Mähdrescher eine Bahn ziehen lassen. Er ist dieses Jahr sehr früh dran mit der Ernte.
6: Ist jetzt unsere dritte Kahle, hat sich grundsätzlich ganz ordentlich entwickelt. Natürlich die Trockenheit im März und April haben die Kulturen stark zugesetzt. Es ist eine Winterung, dadurch hat es noch besser die Bodenwasserreserven ausnutzen können. Und ja, hat da auch quasi einen Vorteil. Die Sommerungen haben hier das Nachsehen. Die fallen deutlich schlechter aus, haben mit einer kürzeren Vegetationszeit reagiert, kürzere Pflanzenlängen und auch weniger Ähren, weniger Rispen beim Hafer.
5: Ähnlich beim zweiten konventionellen Hof von Stefan Keilhacker. Stefan Keilhacker hat die Gerste schon gedroschen.
7: Zufrieden, weil wir eigentlich keinen Niederschlag nicht gehabt haben. Und wir haben also, der Mähdrescher hat gesagt, 75 Dezitonnen haben wir gedroschen, was normal sind, 85 bis 90. Aber vor die Körner her hätte ich gesagt, das passen. Also waren jetzt keine kleinen Kerndl, sondern ich glaube, das passt.
5: Insgesamt wird es dieses Jahr eine leicht unterdurchschnittliche Ernte mit sehr großen regionalen Unterschieden geben, eben weil es teilweise so trocken war, sagt der Getreidepräsident des Bayerischen Bauernverbands, Hermann Greif.
8: Der Fleckenteppich ist heuer gigantisch. Irgendwo kam ein Gewitter mit 20, 30 Litern, alles gut, Bodenwasser vorhanden. Nebendran haben die nur in den Himmel geschaut, Blitz und Donner gesehen, aber keinen Tropfen Regen bekommen. Und wenn das ein paar Mal hintereinander passiert ist, dann erlebt man eben solche Felder, die jetzt in dieser Zeit schon fast buschreif sind.
5: Erwartet werden kleinere Körner und geringere Erträge. Außerdem sind die Getreidepreise auf dem Weltmarkt derzeit sehr niedrig, berichtet Bauernpräsident Günter Felsner.
9: Wenig Niederschläge, hohe Temperaturen, viel Verdunstung. Und das Zweite ist, dass obwohl wir weniger ernten, die Preise nicht ansteigen, weil wir so offene Märkte haben, dass aus aller Welt im Prinzip der Preis gebildet wird.
5: Die bayerische Landwirtschaftsministerin Michaela Kanniber hob die Unterstützung des Freistaats hervor, etwa über den Zuschuss für eine Mehrgefahrenversicherung.
10: Ja, also wir haben zum einen die Mehrgefahrenversicherung eingeführt für Ernteausfälle. Wir forschen mit Hochdruck daran, was man in 10, 20 Jahren zur Ernährungssouveränität anbauen kann. Sei es Kichererbsen, Quinoa, Körnerhirse, also da sind wir wirklich maximal dahinter. Und natürlich ganz zentral ist das Thema Wasser.
5: Die Ministerin appelliert für mehr Verständnis in der Bevölkerung für die Landwirtschaft.
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2: Es hätte noch viel schlimmer kommen können. Das wird einen Tag nach der Gewalttat von Schongau deutlich. Der 16-jährige Tatverdächtige, der gestern im Gymnasium der Stadt zwei 13-jährige Mädchen niederstach und schwer verletzte, hatte auch eine Schusswaffe bei sich. Nach dem ersten Abdrücken versagte die aber offenbar ihren Dienst. Unbestätigten Meldungen zufolge prüft die Polizei derzeit, ob die Pistole aus einem 3D-Drucker stammen könnte. Dass die beiden Opfer den Messerangriff überlebt haben, das haben sie vermutlich vor allem der tatkräftigen Hilfe ihrer Mitschüler und Lehrer zu verdanken. Unsere Reporterin Julia Binder hat sich heute nochmal am Welfen-Gymnasium umgeschaut.
11: Die wahren Helden, das sind sie. Der 19-jährige Levi, Schulsanitäter, sein Team und seine Mitschüler. Levi war schon auf dem Heimweg gestern um kurz vor 13 Uhr. Als er mit dem Auto am Schulzentrum vorbeifährt, sieht er Menschentrauben auf der Straße. Er erfährt, dass zwei Mädchen niedergestochen wurden. Er springt sofort aus dem Auto, rennt zurück zur Schule.
12: Dann haben Schüler angefangen, ihre T-Shirts und Hemden auszuziehen, damit Druckverbände zu machen. Wir haben vereinzelt dann auch aus unseren Autos die Erste-Hilfe-Sets geholt, haben damit angefangen zu verbinden. Dann kam ein Schüler schon mit dem Rettungssanitäterkoffer raus. Damit haben wir dann unser Bestes getan, sind dann immer wieder in die Schule gelaufen, haben Nachschub geholt.
11: Sie stillen die Blutung, kümmern sich um die beiden Verletzten und bekommen die erleichternde Nachricht direkt über den Polizeifunk mit. 17 Minuten nach dem ersten Notruf ist der 16-jährige Angreifer gefasst. Wie Kultusministerin Anna Stolz heute offiziell bestätigt, auch dank des schnellen Eingreifens von Lehrern.
13: Und ganz besonders danken möchte ich den beiden Lehrkräften, die den Tatverdächtigen überwältigt haben.
11: Viele Schülerinnen und Schüler mussten die Gewalttat direkt mit ansehen. Im gesamten Schulzentrum herrscht erstmal Chaos. Ausnahmezustand, wie eine Mutter erzählt. Ihre Tochter und deren Freundinnen
14: sind dann irgendwie auch in die Grundschule geflüchtet. Die Klasse war dann auch nicht mehr gemeinsam. Was ich eigentlich sehr erschreckend finde, dass da dann nicht mehr der Lehrer da war, der eigentlich für die Kinder da sein sollte.
11: Levi und seine Freunde kümmern sich derweil weiter um die beiden 13-jährigen Verletzten.
12: Wir waren dann um 13.20 Uhr in der Aula, also 30 Minuten nach der Tatzeit. Da konnten wir noch keinen Krankenwagen erkennen, der war noch nicht da. Ja, uns wurde gesagt, wir sollen in die Aula gehen. Zwei Schüler haben darauf weiterhin bestanden, draußen bei den zwei Opfern zu bleiben, haben auch noch weiterhin Erste Hilfe geleistet und da kam dann irgendwann der Krankenwagen.
11: Kultusministerin Anna Stolz dankt am Tag nach der Gewalttat den Schülerinnen und Schülern,
13: die Erste Hilfe geleistet haben und nach allem, was wir bislang wissen, dadurch voraussichtlich auch Leben gerettet haben. Und das sind die wahren Helden.
11: Für Levi und seine Mitschüler war es selbstverständlich zu helfen. Er habe das alles noch gar nicht realisiert, erzählt der 19-Jährige. Viele Mitarbeiterinnen und Mitarbeiter des Kriseninterventionsteams sind heute in der Schule, bieten Gespräche an, hören zu, helfen beim Verarbeiten. Mit einer zumindest etwas positiven Nachricht in dieser Ausnahmesituation, was die beiden Verletzten angeht.
12: Uns wurde gesagt, dass wir uns um die Mädels keine Sorgen machen müssen, dass sie im Krankenhaus gut aufgehoben sind. Die beiden waren auch, bis wir in die Aula geschickt wurden, ansprechbar.
11: Es wird noch viel Zeit brauchen, bis Schulsanitäter Levi, seine Mitschülerinnen und Mitschüler, die Lehrkräfte und alle anderen Betroffenen diesen Mittwoch in Schongau verarbeitet haben. Zumindest sind sie in der schwierigen Situation nicht allein, sondern können sich auf ihre Schulfamilie verlassen.
2: Julia Binder berichtete über den Tag nach der Messerattacke am Gymnasium in Schongau.
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15: Mit Thomas Kartenbeck, da kann man eigentlich nur sagen, da hat es Rums gemacht heute. Auf der 6. Etappe der Tour de France, 21 werden ja insgesamt gefahren. Aber die heutige galt als eine der schwersten überhaupt in den Pyrenäen. Und Tadej Pogacar, der große Star der Szene, hat wieder mal alle abgehängt. Holger Gersker.
16: Ich kann ihn zitieren, er hat gesagt, das war eine seiner Top-5-Leistungen und wenn einer seit 6 Jahren Weltspitze ist, dann ist Top 5 ja schon ein sehr spezieller Tag und das war es. Knapp 45 Kilometer ist er vor dem Feld gefahren, er hat vor dem Gipfel des Tourmalet attackiert, bis zum Gipfel auf seinen wichtigsten Rivalen Jonas Vingegaard, 30 Sekunden Vorsprung herausgefahren, in der Abfahrt nochmal eine halbe Minute und dann am Schlussanstieg hat er den Vorsprung ausgebaut auf jetzt in der Gesamtwertung 2 Minuten und 42 Sekunden. Er hat wieder gelb übernommen und natürlich mit einem riesen Vorsprung auf einen deprimierten Jonas Vingegaard. Es gab aber auch einen starken Vortrag von Florian Lipowitz. Der Dritte des vergangenen Jahres hat seine Podestchancen untermauert auf dieser Etappe. Er liegt in der Gesamtwertung auf Platz 7, aber nur 33 Sekunden hinter Platz 3.
15: Michael Olise, der Bayern-Star, und seine Kollegin Mbappé beispielsweise von Real Madrid wollen heute Abend natürlich bei der Fußball-WM ab 22 Uhr das Halbfinale erreichen. Der Gegner ist inzwischen aber auch ein Top-Team im Weltfußball geworden. Die Marokkaner hatten bei der letzten WM in Katar ebenfalls schon das Halbfinale erreicht, waren da übrigens an Frankreich gescheitert. Etliche Spieler der Marokkaner haben französische Wurzeln. Der jüngste gilt dabei mit als der beste, Thomas Kunze.
17: Ayoub Bouadi ist zarte 18, spielt auf der 6, also im Maschinenraum. Und dieser Typ mit den dunklen Locken vom OSC Lille, wo er auch ausgebildet wurde, der hat bis vor wenigen Monaten noch das Trikot der Equipe Tricolor getragen. Er war sogar Kapitän der französischen U21-Nationalmannschaft, sah aber dann trotz vieler Gespräche auch mit Didier Deschamps keine Chance, in die A-Nationalmannschaft zu rutschen. Deswegen die Entscheidung, für die Heimat seiner Eltern zu spielen. Und er spielt bei dieser WM, bei seiner ersten schon fast eine Chefrolle, bei den Löwen vom Atlas und das mit 18. Laufstark, mit unheimlich großer Überzeugung unterwegs. Und diese Überzeugung, ja, die dürfte heute noch ein bisschen größer sein, weil er es eben allen zeigen möchte in Frankreich. Neben ihm gibt es ja noch 5 weitere Marokkaner, die für Frankreichs U-Nationalmannschaften gespielt haben. Also da steht dann heute auch ganz viel Emotion mit auf dem Platz, auf dem es ja ohnehin schon um so viel geht. Für Ayoub Bouadi geht es vielleicht auch am Ende um ein bisschen Genugtuung.
15: Ismaël Saibari, der neue Spieler des FC Bayern, hätte sicherlich auch mitgewirkt, aber der fällt ja wegen einer Muskelverletzung aus, hat ja eine ganz starke WM bislang gespielt und war von den Bayern für 50 Millionen Euro von der PSV aus Eindhoven verpflichtet worden. Für die gleiche Summe haben die Bayern auch Nathaniel Brown, den Oberpfälzer von der Frankfurter Eintracht, geholt, macht zusammen 100 Millionen für 2 Spieler. Klar, dass die Bayern da noch den ein oder anderen Spielerverkauf generieren wollen, beziehungsweise müssen. Alexander Nübel geht ja in die Türkei für geschätzte 5 Millionen, heißt es. Aber offenbar werden jetzt auch viele Talente gewinnbringend weiterverkauft, Kilian Medele.
18: Immerhin, heute Alexander Nübel ist jetzt zu Beşiktaş nach Istanbul gewechselt für um die 7 Millionen Ablöse. Aber auch, wie man hört, samt einer millionenschweren Münchner Mitgift für sein exorbitantes Gehalt in einem Vertrag beim FC Bayern, der bis 2029 lief. Ein bisschen Geld in die Kasse kommt durch einige junge Spieler. Der 19-jährige schwedische Stürmer Jona Kusiasare wechselt für 6 Millionen jetzt fix zum FC Fulham. Die gleiche Summe soll Deportivo La Coruña für den Dänen Jonathan Aspiensen bieten. Der 20-Jährige hat eine starke Leihsaison bei Grasshoppers Zürich hinter sich. Um die 10 Millionen Euro könnten es für Noah Laseko werden. Der Mittelfeldmann war für 1,5 Jahre leihweise bei Hannover 96 und zuletzt einer der herausragenden Zweitligaspieler. Frankfurt soll sich sehr um ihn bemühen.
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2: A3 Nürnberg Richtung Passau, zwischen Iggensbach und Passau Nordstau an einer Baustelle. A7 Fulda Richtung Würzburg, zwischen Fulda Dreieck und Bad Brückenau Wildflecken, 8 Kilometer stockender Verkehr. A9 München Richtung Nürnberg, zwischen Manching und Lenting, 6 Kilometer Stau. A96 Lindau Richtung München, zwischen Germering Süd und Gräfelfing, 5 Kilometer Stau an einer Baustelle. Und A99 Westumfahrung München Richtung Nürnberg, zwischen dem Dreieck München Südwest und Lochhausen, stockender Verkehr. Das Wetter in Bayern. In der kommenden Nacht ist der Himmel meist sternenklar oder nur gering bewölkt. Die Temperaturen sinken auf Werte zwischen 17 und 10 Grad. Morgen und das ganze Wochenende über scheint meist die Sonne und es bleibt auch trocken. Das Ganze bei maximal 26 bis 34 Grad. In den Nächten kühlt es etwas ab auf 19 bis 11 Grad.

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3: Mit Holger Roman und diesen Themen: Erleichterung in Schongau. Am Tag nach der Messerattacke kehrt am Welfen-Gymnasium allmählich wieder Alltag ein. Weniger Bürokratie. Ab dem zweiten Kind kommt das Kindergeld künftig automatisch. Und grünes Licht aus Karlsruhe. Der Bundestag kann die Gesundheitsreform wie geplant verabschieden. Am Tag nach dem Amoklauf von Schongau haben Eltern, Kinder und Lehrer heute versucht, das schreckliche Geschehen von gestern gemeinsam einigermaßen zu verarbeiten und wieder nach vorne zu schauen. Bewusst war das Welfen-Gymnasium nicht geschlossen. Trotzdem war das heute natürlich kein normaler Schultag. Auch weil Kultusministerin Anna Stolz die Schule besucht hat, um den Rettern für ihr beherztes Eingreifen zu danken und um der Schulgemeinschaft ihre Unterstützung zuzusichern. Gegen den 16-jährigen Attentäter erging inzwischen Haftbefehl. Ihm wird versuchter Mord in zwei Fällen zur Last gelegt. Aus Schongau, Julia Binder.
4: Sie haben zusammengehalten, beherzt eingegriffen und dadurch höchstwahrscheinlich Leben gerettet. Schülerinnen und Schüler des Welfen-Gymnasiums Schongau, die erste Hilfe geleistet haben, bei ihren zwei schwer verletzten Mitschülerinnen. Der 19-jährige Levi ist einer der Schulsanitäter.
5: Mitschüler von mir, ich habe auch gleich natürlich mitgeholfen, haben ihre Hemden und T-Shirts von sich gerissen, haben die als Druckverbände benutzt, um die Blutungen zu stillen. Ja, und haben einfach versucht, die Leben unserer Mitschüler zu schützen und zu retten.
4: Sie sind die wahren Helden, lobt Kultusministerin Anna Stolz heute, nachdem sie die Schule besucht und sich dort unter anderem mit Schulleitung und Elternbeirat ausgetauscht hat. Und Anna Stolz fügt hinzu:
6: Und ganz besonders danken möchte ich den beiden Lehrkräften, die den Tatverdächtigen überwältigt haben.
4: Dieser war, wie die Ermittler heute bestätigen, bereits Polizei bekannt. Zwei Verfahren laufen demnach gegen ihn, weil er Mitschüler bedroht und Amokläufe verherrlicht habe.
3: Eine Absicherung für sogenannte Dunkelflauten. Der Bundestag hat dem Plan der Bundesregierung heute zugestimmt, den Bau neuer Gaskraftwerke zu fördern. In den nächsten 5 Jahren sollen viele dieser neuen Anlagen entstehen, um den Kohleausstieg und die Energiewende sozusagen zu flankieren. Denn obwohl in Deutschland inzwischen viel grüner Strom produziert wird, aus Sonne und Wind, brauche es zusätzliche Kapazitäten, um die Energieversorgung des Landes stabil zu halten, so das Argument. Auch Verbraucher kommen damit allerdings zusätzliche Kosten zu. Jasper Ruppert fasst die Debatte zusammen.
7: Man lege den Sicherheitsgurt an das Stromsystem an. Mit diesen Worten lobt CDU-Politiker Sepp Müller das Gesetz im Bundestag. Die Regierung hält das Vorhaben für notwendig, da sonst Versorgungslücken in den kommenden Jahren drohen würden. Der Kohleausstieg ist beschlossen, das letzte Kernkraftwerk ging vor 3 Jahren vom Netz. Erneuerbare Energien spielen eine wichtige Rolle, aber man brauche Sicherheit für die Zeit, wenn die Sonne nicht scheint und der Wind nicht weht. Diese Sicherheit sollen nun neue Gaskraftwerke liefern. Mehrere Ausschreibungsrunden soll es dafür geben, die ersten bereits in diesem Jahr. Daran gibt es Kritik. In der Debatte nennen die Grünen das Gesetz fatal für den Klimaschutz, die Linke warnt vor steigenden Energiepreisen und die AfD fordert die Rückkehr zur Atomkraft. Im Vorfeld kritisierten auch mehrere Verbände eine mangelnde Technologieoffenheit. So hätte es beispielsweise mehr Spielraum für Batteriespeicher gebraucht, so der Vorwurf. Regierungsvertreter wiesen die Kritik in der Debatte zurück. Ohne neue Gaskraftwerke gäbe es keine Versorgungssicherheit.
3: Für hunderttausende Eltern solle es ein echter Servicegewinn werden, schwärmt die Koalition. Das Kindergeld in Deutschland soll künftig ohne Papierkram überwiesen werden, also ohne Antrag. Gerade in der sensiblen Phase rund um Familiengründung und Geburt möchte die Bundesregierung, wie sie sagt, Familien spürbar entlasten. Der Bundestag hat dem entsprechenden Gesetzentwurf zugestimmt. Was sich da alles ändert, erklärt Jim Bob Nikschas.
8: Ja, bisher gilt ja, ohne Antrag gibt's kein Kindergeld und diese Regelung soll jetzt eben per Gesetz geändert werden. Die Familienkassen sollen in Zukunft also das Kindergeld ganz ohne Antrag der Eltern auszahlen dürfen. Das wird möglich, weil das Bundeszentralamt für Steuern in Zukunft die Information über eine Geburt automatisch an die Familienkasse weitergeben soll. Die prüfen natürlich trotzdem, ob alle Voraussetzungen erfüllt sind. Zum Beispiel muss ein Elternteil mindestens in Deutschland leben und arbeiten.
3: Einen Wermutstropfen gibt es aber doch, denn das System zur Auszahlung des Kindergelds wird nicht auf einen Schlag umgestellt, sondern in mehreren Schritten. Start ist 2027 und es gilt nicht gleich für alle Eltern.
8: Ja, Anfang kommenden Jahres erstmal für alle Eltern, die schon ein oder mehrere Kinder haben und jetzt ein weiteres erwarten. Das geht, weil die Kontodaten eben durch die vorherigen Kinder schon vorliegen. Das neue Geschwisterchen profitiert dann also davon. Und alle, die zum ersten Mal ein Kind bekommen, für die soll das automatische Kindergeld dann später irgendwann nächstes Jahr kommen. Vielleicht auch erst Ende 2027.
3: 10 Jahre Haft, so lautet das Urteil im Fall des getöteten Zugbegleiters aus Rheinland-Pfalz. Bei einer Fahrkartenkontrolle in einem Regionalexpress war der Mann im vergangenen Februar von einem Fahrgast so schwer zusammengeschlagen worden, dass er kurze Zeit später seinen Kopfverletzungen erlag. Anders als Nebenklage und Staatsanwaltschaft wertete das Landgericht Zweibrücken die äußerst brutale Tat des 26-jährigen Angeklagten allerdings nicht als Mord, sondern lediglich als Körperverletzung mit Todesfolge. Alexandra Dietz mit Reaktionen.
9: Mehrere harte und blitzschnelle Schläge ins Gesicht. Der Zugbegleiter und alleinerziehende Familienvater Serkan Çalar stirbt nach einer eskalierten Fahrkartenkontrolle in einer Regionalbahn Mitte Februar in Landstuhl bei Kaiserslautern. Nach 8 Verhandlungstagen am Landgericht Zweibrücken wird klar, der Fall sitzt bei allen Beteiligten tief. Schon am ersten Prozesstag kamen die Angehörigen des Opfers mit Fotos des Verstorbenen, Bahnkollegen in Uniform, um ihrem getöteten Kollegen Serkan Çalar beizustehen. Immer wieder flossen Tränen. Angehörige mussten nach Szenen den Saal verlassen. Heute dann das Urteil, 10 Jahre Haft wegen Körperverletzung mit Todesfolge. Für Eray Çalar, den Bruder des Opfers, unfassbar.
10: Wir sind sehr frustriert, wir sind aufgeregt, angespannt, wir sind traurig. Also wir wissen nicht, wie wir über diese Nachricht hinwegkommen sollen, weil mein Bruder einfach gnadenlos ermordet wurde und sein Mörder nur 10 Jahre Haft bekommen hat. Damit können wir auf jeden Fall nicht abschließen.
9: Der Prozess am Landgericht Zweibrücken drehte sich vor allem um eine Frage. Wollte der 26-jährige Angeklagte töten oder nicht? Die Gerichtsmedizin zeichnete das Ausmaß der Gewalt dezidiert nach. Die Gutachterin sprach von 11 bis 12 Schlägen gegen den Kopf, einige gingen daneben. Nach 4 extrem harten Schlägen gegen die Schläfe verlor Serkan Çalar das Bewusstsein. Die Hirnblutung führte 2 Tage später zu seinem Tod. Mordmerkmale habe das Gericht aber nicht gesehen, erklärt Sprecherin Corinna Zellmann.
11: Schließlich äußerte der Angeklagte gegenüber dem Zugbegleiter etwas in der Art wie, das wird ihm eine Lehre sein, was denklogisch voraussetzt, dass er davon ausging, dass der Zugbegleiter das Geschehen überlebt.
9: Also kein Tötungsvorsatz, so das Gericht. Die Verteidiger hatten während der Verhandlung eine Erklärung vorgelesen, in der es hieß, dass ihrem Mandanten die Tat leid tue. Mit dem Urteil sind die Anwälte des 26-Jährigen überwiegend zufrieden. Seit der Tat wird bundesweit über den Schutz von Zugbegleitern diskutiert. Im Fernverkehr wurden Bodycams eingeführt, im Nahverkehr dürfen Beschäftigte Kontrollen abbrechen, wenn Situationen eskalieren. Erste Pilotprojekte setzen auf Doppelbesetzungen. Die Eisenbahn- und Verkehrsgewerkschaft fordert aber deutlich mehr Personal, mehr Sicherheitsteams und ein Ende von Kontrollen ohne einen zweiten Kollegen. Thomas Löffler, Sicherheitsmanager bei der DB Regio Mitte, versteht das heutige Urteil angesichts der Diskussion überhaupt nicht.
12: Ehrlich gesagt, etwas schon entsetzt. Mir war innerlich schon klar, dass nur ein Urteil rauskommt auf Körperverletzung mit Todesfolge. Aber da habe ich mir wenigstens erhofft, dass man den Strafrahmen voll ausschöpft, also die 15 Jahre. Und selbst der Staatsanwalt hat ja 12 Jahre schon gefordert und das Gericht bleibt dann mit 10 Jahren da weit runter. Und ich bin schon enttäuscht, muss ich sagen, weil ich mir ganz viel erhofft habe von dem Urteil, nämlich, dass das als Signalwirkung nach außen geht. Wir sind kein Freiwild und ja, leider ist es anders gekommen.
9: Der Fall ist juristisch aber noch nicht beendet. Die Familie des getöteten Zugbegleiters will das Urteil vor dem Bundesgerichtshof in Karlsruhe anfechten. Dazu der Anwalt der Familie Yalçın Tekinoglu.
13: Serkan Çalar wurde mit mindestens 4 Schlägen getötet und niedergestreckt. Das Urteil heute ist für die Angehörigen und für alle Menschen, die fürs Gemeinwesen arbeiten und sich jeden Tag in Gefahr begeben, ein weiterer Schlag ins Gesicht gewesen.
9: Klar ist, die Erinnerung an den bei einer Ticketkontrolle getöteten Zugbegleiter Serkan Çalar soll wachgehalten werden. Für den zweifachen Familienvater soll ein Mahn- und Gedenkort am Mannheimer Hauptbahnhof, seinem Dienstort, entstehen.
3: Die Polizei ermittelt gegen zwei ehemalige Mitarbeiter der Regierung von Schwaben sowie einen weiteren Verdächtigen wegen Bestechung und Bestechlichkeit. Gestern gab es deswegen Razzien in Ulm, Elchingen und Senden im Kreis Neu-Ulm. Einzelheiten von Maja Nötzl.
14: Tatverdächtig sind drei Männer im Alter von 60, 49 und 44 Jahren. Zwei von ihnen wurden inzwischen ins Gefängnis gebracht. Sie sollen den Staat um mehrere Millionen Euro geschädigt haben. Bei den Durchsuchungen gestern in 6 Gebäuden konnten nach Angaben der Polizei Vermögenswerte von mehreren 100.000 Euro sichergestellt werden. Wie die Augsburger Allgemeine berichtet, könnten die beiden Regierungsmitarbeiter im Zusammenhang mit dem Bau von Asylunterkünften bestochen worden sein. Die beiden sollen Rechnungen bewilligt haben für Leistungen, die nie erbracht wurden. Die Ermittlungen der Kriminalpolizei dauern an.
3: Bis zu 100.000 Stellen will VW weltweit streichen. Heute berät der Aufsichtsrat in Wolfsburg zum ersten Mal über die Sparpläne der Konzernleitung, die offenbar auch das Aus für 4 deutsche Standorte beinhalten. Die IG Metall wehrt sich mit bundesweiten Protestaktionen. Helmut Eickhoff.
15: Noch dringt nichts nach außen in Wolfsburg. Die Vertreter von Eigentümern und Arbeitnehmern tagen hinter verschlossenen Türen. Es wird erwartet, dass die Gespräche bis in den Abend gehen. Welches Ergebnis dabei rauskommt, ist aber noch vollkommen offen. Die Pläne, die besprochen werden, sind hochbrisant. Es geht um Einsparungen in Milliardenhöhe. Zehntausende Jobs stehen auf dem Spiel. Die Zukunft von mehreren Werken ist unklar. Fest steht, der Volkswagen-Konzern produziert vor allem in deutschen Werken viel zu teuer. Möglich, dass die Produktion unterschiedlicher Modelle nach Osteuropa in günstigere Werke verlagert wird. Offenbar gibt es auch Pläne, die Konzernstruktur so zu ändern, dass das Land Niedersachsen nicht mehr so großen Einfluss hat wie bislang. Das steht als Anteilseigner traditionell an der Seite von Gewerkschaft IG Metall und Betriebsrat. Arbeitnehmervertreter hatten heute bei Protestaktionen an allen deutschen Standorten ihren Unmut kundgetan. Sie kündigten erbitterten Widerstand an. Das Aufsichtsratstreffen heute dürfte der Auftakt monatelanger Verhandlungen sein.
3: Wer ein sogenanntes Streaming-Abo abschließt, der wird derzeit bei Anbietern wie Sky, Netflix oder Apple TV aufgefordert, auf sein Widerrufsrecht zu verzichten. Das geht so nicht, sagt ein Urteil des Europäischen Gerichtshofs in Luxemburg. Antonetta Stefani mit den Einzelheiten.
16: In der EU gilt, wer online etwas bestellt, kann den Kauf 14 Tage lang widerrufen. Verbraucher sollen bei Online-Geschäften eine gewisse Bedenkzeit haben. Das Widerrufsrecht kann aber auch ausgeschlossen werden, ausnahmsweise. Das hatten vor allem Streamingdienste wie Netflix, Apple TV, Magenta TV oder Sky bisher so gemacht. Da konnten Kunden ihr Abo also nicht widerrufen. Dem hat der Europäische Gerichtshof heute allerdings einen Riegel vorgeschoben. Streamingdienste, die ihr Angebot laufend anpassen und dem Kunden individuelle Vorschläge machen, können das Widerrufsrecht nicht ausschließen. Kunden sollen auch hier eine gewisse Bedenkzeit haben. Das bedeutet allerdings nicht, dass man bis zum Widerruf 14 Tage lang kostenlos streamen darf. Der Europäische Gerichtshof hat klargestellt, dass für die Nutzung bis zum Widerruf eine Entschädigung an den Streamingdienst zu zahlen ist. Dabei kann der Anbieter auch den Marktwert der geschauten Inhalte berechnen. Das bedeutet, bei großen Sportereignissen oder dem neuesten Serienhighlight kann es teuer werden.
3: Die Schriftstellerin Christine Wunicke erhält in diesem Jahr den Georg-Büchner-Preis, die wichtigste Auszeichnung für deutschsprachige Literatur. Verliehen wird sie von der Deutschen Akademie für Sprache und Dichtung in Darmstadt. Für die 1966 in München geborene Autorin ist es nicht die erste Auszeichnung in ihrer Karriere. Vergangenes Jahr wurde sie bereits mit dem Jean-Paul-Preis geehrt. Vor 6 Jahren stand Wunickes Roman »Die Dame mit der bemalten Hand« auf der Shortlist des Deutschen Buchpreises. Christoph Schäffer.
17: Geehrt werde Wunicke für ihr stets überraschendes und souverän konzipiertes Erzählwerk, so die Jury. Ihre brillante Kunst mache im vermeintlich Historischen das Fiktionale sichtbar und ermögliche so einen entlarvenden Blick auf die europäische Wissenschafts- und Kolonialgeschichte. Christine Wunicke wurde 1966 in München geboren, wo sie auch heute lebt. Ihr jüngstes Buch »Wachs« erzählt von einer jungen Frau im Paris des 18. Jahrhunderts, die die Anatomie von Leichen studiert und nachmodelliert. Damit stand Christine Wunicke im vergangenen Jahr auch auf der Shortlist zum Deutschen Buchpreis. Der Georg-Büchner-Preis wird jährlich von der Deutschen Akademie für Sprache und Dichtung in Darmstadt vergeben. Er ist mit 50.000 Euro dotiert und gilt als die wichtigste Auszeichnung für Literatur in Deutschland. An Christine Wunicke wird der Preis am 24. Oktober in Darmstadt überreicht. Die Laudatio hält dann die Schriftstellerin Judith Schalansky.

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3: Die Zeit, 7:15.
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3: Und Karin Schumacher hat das Neueste.
5: Honorare von Psychotherapeuten werden vorerst nicht gekürzt. Eine Klage der Kassenärztlichen Bundesvereinigung hatte Erfolg. Das Landessozialgericht Berlin-Brandenburg hat die umstrittene Entscheidung per Eilbeschluss außer Vollzug gesetzt. Das Gericht zweifelt an den zugrunde liegenden Berechnungen des zuständigen Expertengremiums. Die geplante Honorarkürzung um 4,5% hatte bundesweit Proteste ausgelöst. Richter erlässt Haftbefehl gegen mutmaßlichen Amoktäter von Schongau. Der 16-jährige Täter sitzt in Untersuchungshaft. Das teilten Polizei und Staatsanwaltschaft mit. Der Jugendliche war demnach Polizei bekannt. Gegen ihn wurde bereits ermittelt, weil er Mitschüler bedroht und in sozialen Netzwerken Amokläufe verherrlicht haben soll. Dem 16-Jährigen wird nun versuchter Mord in zwei Fällen vorgeworfen. Zwei 13-jährige Schülerinnen des Schongauer Gymnasiums waren gestern durch Messerstiche schwer verletzt worden. Bundestag billigt Gesetz zum Bau neuer Gaskraftwerke. Mit staatlichen Anreizen sollen Investoren gewonnen werden. Ziel ist es, die Stromversorgung zu sichern, wenn Wind- und Solarenergie nicht ausreichen. Umweltschützer sehen darin eine Subventionierung einer überholten Technologie. Wissenschaftsminister der Länder geben Prinzip der Einstimmigkeit auf. In bestimmten Fällen soll bei künftigen Entscheidungen das Mehrheitsprinzip gelten. Das haben die Ressortchefs der Länder beschlossen. Hintergrund ist ein möglicher Wahlsieg der AfD in Sachsen-Anhalt und die Sorge vor dem Aufweichen von Wissenschaftsfreiheit und Bildungsstandards. Französische Regierung ermahnt Fußballfans. Vor dem WM-Viertelfinale gegen Marokko am Abend rief Sportministerin Ferrari zu friedlichen Feiern auf. Innenminister Nunez wies darauf hin, dass die Sicherheitskräfte landesweit in Alarmbereitschaft seien. Man werde kein Fehlverhalten dulden, so der Minister. Das Wetter in Bayern, am Abend trocken und freundlich bei lebhaftem Wind.
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3: Im Studio Stefan Götz. Die Kripo Augsburg ist offenbar einem großen Fall von Korruption auf der Spur. Es soll um einen Millionenschaden gehen. Im Fokus der Ermittlungen stehen drei 44, 49 und 60 Jahre alte Männer. Zwei von ihnen sitzen jetzt in Untersuchungshaft. Der 44-Jährige sowie der 60-Jährige hätten früher bei der Regierung von Schwaben gearbeitet, teilten die Ermittler mit. Was ihnen genau vorgeworfen wird, ist derzeit aber noch nicht bekannt. Der Landtag hat sich heute mit dem Serverausfall bei der gesamten bayerischen Justiz befasst. Vergangene Woche war das Gerichte, Staatsanwälte, nichts mehr war erreichbar, weder telefonisch noch per E-Mail. Peter Queton berichtet.
6: In Nürnberg steht das Rechenzentrum des Landesamtes für Steuern. Hier wird nicht nur die Steuersoftware Elster bundesweit entwickelt und vertrieben, sondern es ist auch als IT-Dienstleister für die bayerische Justiz tätig. Eine interne technische Netzwerkstörung hatte die bayerische Justiz lahmgelegt. Im Rahmen eines Routineeinsatzes sei es zu der Panne gekommen, erklärte der Präsident des Landesamtes für Steuern, Paul-Alexander König, im Justizausschuss des Landtags.
7: Wir wollten am Monitoring-Server, der sinnigerweise eigentlich dazu da ist, zu überwachen, welche Server funktionieren und welche nicht, eine Adresse ändern. Und das hat in dem Fall dazu geführt, dass das ganze Netz gelöscht wurde. Das ist der GAU, das darf nicht passieren.
6: Menschliches Versagen machte König für den Serverausfall verantwortlich. Alle Mitarbeiter wurden schnellstmöglich über die Panne informiert, per SMS, da Telefon und E-Mail ja nicht funktionierten.
3: In Nürnberg ist ein Fall von versuchten Mordes möglicherweise aufgeklärt. Es geht um einen 48 Jahre alten Bootsverleiher, der am Dutzendeich mit einem Hammerschlag gegen den Kopf niedergestreckt worden ist. Jetzt sind zwei Jugendliche verhaftet worden, 16 und 17 Jahre alt. Der Bootsverleiher hatte die beiden in der Nacht zum Dienstag auf frischer Tat ertappt, als sie in seine Hütte einbrechen wollten. In Kaufbeuren beginnt heute Abend das Tänzelfest, das älteste Kinderfest in Bayern mit Wurzeln im 15. Jahrhundert. Die Allgäuer Stadt erwartet auch heuer wieder Zehntausende Besucher. Rupert Waldmüller blickt voraus.
8: Gut eine Woche lang tauchen die Kaufbeurer ein in die rund 1000-jährige Geschichte der früheren Freien Reichsstadt. Höhepunkte des Tänzelfests sind das historische Lagerleben am Freitag und Samstagabend, das Markttreiben am Wochenende und der Einzug Kaiser Maximilians I., gefolgt von den großen Festumzügen am Sonntag und Montagnachmittag. 1850 Kinder ziehen in historischen Kostümen durch die Altstadt und spielen die Geschichte Kaufbeurens nach, von der Karolinger bis zur Biedermeierzeit. Begleitet werden sie dabei von 170 Pferden, 36 festlich geschmückten Festwagen und zahlreichen Musikgruppen.
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9: Beschäftigte von VW blicken heute gespannt Richtung Wolfsburg. Da trifft sich zur Stunde der Aufsichtsrat, um über die Sparpläne des Konzerns zu beraten. Laut Medienberichten könnten weltweit 100.000 Jobs auf dem Spiel stehen. Den Werken in Hannover, Emden, Zwickau und Neckarsulm droht sogar die Schließung. Gleichzeitig wird darüber diskutiert, ob chinesische VW-Modelle künftig in Europa gebaut werden sollen, um die Auslastung der Werke zu verbessern. China ist der wichtigste Absatzmarkt des VW-Konzerns. Weil es dort aber für Volkswagen zuletzt nicht mehr so gut lief, versucht sich das Unternehmen gerade neu zu erfinden, um Marktanteile zurückzugewinnen. Benjamin Eisel dazu.
10: Auf der Automesse in Peking im Mai dieses Jahres stellt VW weitere Modelle für den chinesischen Markt vor. Mit einer großen Modelloffensive will Volkswagen verloren gegangene Marktanteile zurückgewinnen. Allein dieses Jahr bringt der Konzern über 20 neue oder überarbeitete intelligente E-Autos auf den Markt. Entwickelt in China für China. Das sei seit 3 Jahren die Devise, so VW-Chef Oliver Blume.
11: Aber auch mit dem Ziel, zu den Kosten, die unsere Wettbewerber hier in China haben, waren in der Lage, unsere Kosten um 40-50% zu reduzieren.
10: In den 1980er Jahren baut der Konzern als einer der ersten ausländischen Hersteller Fabriken mit chinesischen Partnern und liefert Technologie. VW wird schnell zum Marktführer, bleibt es jahrzehntelang und macht Milliardengewinne. Doch das Management verlässt sich zu lange auf Verbrennerfahrzeuge. Seit mehr als 15 Jahren fördert Chinas kommunistische Staats- und Parteiführung die Elektromobilität massiv und steckt viel Geld in Forschung, Entwicklung und Ladeinfrastruktur. Chinas Autoindustrie ist inzwischen führend in der Branche. Autonomes Fahren, Massagesitze, Sprachsteuerung und Unterhaltungs-Apps gehören heute bei Neuwagen dazu. VW wird 2024 vom Konkurrenten BYD als größter Autohersteller in China überholt. Die in Deutschland entwickelten E-Autos gelten vielen Chinesen als zu piefig und zu teuer. Im neuen VW-Werk im Landesteil Anhui verrichten Roboter ihre Arbeit. Menschen werden hier fast nur noch in der Qualitätskontrolle gebraucht. Das spart Geld. Im Entwicklungszentrum entsteht die neue Generation von E-Autos. VW kooperiert auch mit chinesischen Start-ups. Etwa 100 chinesische Programmierer und Experten arbeiten im VW-Werk in Anhui an der neuen Software-Plattform. Die Löhne sind in China niedriger. Die Software-Entwicklung im eigenen Haus soll Zeit sparen. Der Entwicklungszyklus für ein neues Auto soll de facto halbiert werden auf 18 Monate. Kommt nun die Wende für VW? Li Yanwei, Analyst vom chinesischen Autohändlerverband, hält das für möglich. Kunden sehen, dass ihre bisherige Marke nicht die richtigen Produkte hatte und haben sich für chinesische Modelle entschieden. Aber wenn es nun ähnliche Produkte gibt und die nicht besonders viel teurer sind oder ähnlich teuer, dann kommen die Käufer sicherlich zurück. Doch Chinas Wirtschaft lahmt und die Nachfrage auf dem wichtigsten Automarkt der Welt nimmt neuerdings ab. Deswegen will Volkswagen künftig, wie chinesische Hersteller bereits, stärker auf den Export setzen und in China hergestellte Autos auch außerhalb der Volksrepublik verkaufen.
9: Wie Volkswagen sich in China neu erfinden will, Benjamin Eisel berichtete aus Peking.
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9: In Museen geht's bekanntlich meistens ums Sehen und seltener ums Anfassen. Julie Metzdorf stellt jetzt aber zwei Ausstellungen in Dachau und München vor, in denen auch andere Sinne angesprochen werden.
12: Hier geht's rein.
13: Mit schwarzer Samtvorhang.
12: Und in dieser Kamera Obscura, das ist hier ein vollständiger Raum, sieht man eigentlich das Bild, das letztendlich auch unser Auge als Sinnesorgan erstmal bekommt.
5: Kuratorin Ursula Nauderer führt in einen abgedunkelten Nebenraum, der in eine Kamera Obscura verwandelt wurde. Ein kleines Fenster dient als Linse, sodass auf der gegenüberliegenden Wand das Abbild der Straße vor dem Museum erscheint.
12: Und wir sehen es spiegelverkehrt und wir sehen es auf den Kopf gestellt, genauso wie es unser Auge auch sieht.
13: Also es ist so, als wären wir im Auge drin.
12: Als wären wir eigentlich im Auge, ja.
5: Sehen, hören, riechen, schmecken, fühlen. Im Bezirksmuseum Dachau kann man die menschlichen Sinne nun tatsächlich mit allen Sinnen erleben. Dabei taucht die Schau tief in die Historie ein und hat so manche Überraschung zu bieten. Zum Beispiel eine Puppe mit Glasaugen zum Üben für versehrte Kinder. Oder ein Lesestein aus Brill, dem Namensgeber der Brille.
12: Nachdem man die geschliffen hat, hat man gemerkt, dass sie eine vergrößerte Wirkung haben. Also wenn ich diesen Lesestein über das drüber schiebe, dann vergrößert es leicht.
5: Historische Hörtrichter, Rohre und Hörner stehen für den Hörsinn. Ein alter Toilettenstuhl, Parfümflakons und Amulette mit allerlei Tinkturen in ihrem Inneren für das Riechen. Sie sollten vor Zauber und Krankheiten schützen und stehen für den engen Zusammenhang zwischen Duft und Kult.
12: Schon die alten Ägypter haben ja ihren Pharao, der ja gottgleich war sozusagen, mit Duftgeschenken und mit Düften beräuchert, beweiht. Also der Weihrauch, dieses Wort kommt ja auch daher und diese Kultur sozusagen haben ja auch die Religionen vielfach übernommen.
5: Kratzende Unterwäsche, Massagegeräte und eine künstliche Haut für Roboter schließen den Sinnesreigen ab und entlassen die Besucherinnen allumfassend angeregt und vielfältig berührt. Sinne zur Kulturgeschichte unserer Wahrnehmung bis 27. Februar 2027 im Bezirksmuseum Dachau, unbedingt auch für Kinder geeignet. Sinnlich geht's auch in der Münchner Schau Haar macht Lust zu. Das Verhältnis des Menschen zu Haaren ist ja durchaus ambivalent. Frisch gewaschene Haare, blumig, duftend und seidig glänzend, wunderbar. Dann aber ein fremdes Haar in der eigenen Suppe oder im Abflusssieb der Hoteldusche. Die Ausstellung in der Kunsthalle München spürt dem Thema Haar in alle erdenklichen Richtungen nach. Vom Symbol für Jugend und Potenz über Fragen von Weiblichkeit und Männlichkeit, Wildheit und Schönheit. Kuratorin Juliane Au.
14: Das ist zum einen natürlich einfach eine Beobachtung, die Menschen gemacht haben. Je jünger man ist, desto kräftiger, desto länger tendiert das Haar zu sein. Haar wird mit dem Alter einfach ein bisschen dünner. Und zum anderen hat man sehr lange geglaubt, dass Lebenskraft in den Haaren gespeichert ist. Man dachte, dass sie nach dem Tod noch weiter wachsen würden.
5: Die Ausstellung begreift Haare als universelle Sprache, als Ausdrucksmittel, mit dem wir uns inszenieren können. Der größte Raum ist folgerichtig der Politik gewidmet.
14: Mit Zeichen von Widerstand, die sich übers Haar kommunizieren, also ganz bekannt Punks, die Hippie-Bewegung, aber auch Beispiele dessen, wie zum Beispiel der Kolonialismus auch mit verschiedenen Frisuren zu tun haben kann. Man sieht dort vier Fotografien von Peter Hugo, von Richtern am obersten Gerichtshof in Ghana, die bis heute eben diese weißen Richterperücken tragen, die aus der Kolonialzeit Englands stammen.
5: Haar macht Lust. Bis 4. Oktober in der Kunsthalle München.
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9: Ein Blick auf die Fernstraßen in Bayern. Da ist momentan nicht so viel los. A8 Salzburg Richtung München zwischen Rohrdorf und Rosenheim West. Aktuell 3 Kilometer Stau. A9 München Richtung Nürnberg zwischen Manching und Lenting nochmal 5 Kilometer. Und A99 die Eschenrieder Spange Richtung Allach zwischen Eschenried und Allach 2 Kilometer Stau. Das Wetter in Bayern. In der Nacht ist der Himmel vielerorts sternenklar oder gering bewölkt. Die Temperaturen sinken auf 17 bis 10 Grad. Morgen und das ganze Wochenende über scheint dann meist wieder die Sonne und es bleibt trocken. Das Ganze bei 26 bis 34 Grad maximal. In den Nächten kühlt es ab auf 19 bis 11 Grad.

0: die Zeit. 19.30 Uhr wird es 19:30.
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0: Mit Holger Roman und diesen Themen: Stoppschild aus Berlin. Das Landessozialgericht untersagt bis auf Weiteres, dass die Honorare von Psychotherapeuten gekürzt werden. Erleichterung in Schongau. Am Tag nach der Messerattacke kehrt am Welfen-Gymnasium allmählich etwas Ruhe ein. Und weniger Bürokratie. Ab dem zweiten Kind kommt das Kindergeld bald automatisch. Deutschlands Psychotherapeuten können erst einmal aufatmen. Die umstrittene Honorarkürzung für ihre Leistungen ist bis auf Weiteres gestoppt. Per Eilbeschluss hat das Landessozialgericht Berlin-Brandenburg den Vollzug des umstrittenen Beschlusses vor kurzem gestoppt. Einzelheiten von Tanja Sluka.
2: Damit hat die Kassenärztliche Bundesvereinigung vor Gericht einen vorläufigen Erfolg erzielt. Im März hatte das zuständige Gremium im Gesundheitswesen, der sogenannte erweiterte Bewertungsausschuss, beschlossen, die Vergütung für psychotherapeutische Therapiestunden ab dem 1. April zu senken, und zwar um 4,5%. Die Kassenärztliche Bundesvereinigung, die auch Psychotherapeuten vertritt, reichte daraufhin Klage ein. Das Landessozialgericht Berlin-Brandenburg gewährte nun erst einmal Eilrechtsschutz und ordnete an, dass die Honorare nicht abgesenkt werden dürfen, bevor rechtskräftig über die Klage entschieden wurde. Die Richter sprachen in der Begründung von einer Verzerrung der Zahlen, die bei der Entscheidung über die Honorarkürzungen zugrunde gelegt worden seien. Diese basiere auf der Annahme, dass eine voll ausgelastete psychotherapeutische Praxis 2026 deutlich mehr Umsatz erwirtschaften könne als eine typisch fachärztliche Praxis. Bei der Berechnung seien für die Fachärzte allerdings Zahlen aus dem Jahr 2024 zugrunde gelegt worden, für die Psychotherapeuten dagegen aus diesem Jahr. Außerdem habe der Bewertungsausschuss nicht dargelegt, warum ein öffentliches Interesse am sofortigen Vollzug der Honorarkürzung bestehen sollte. Der Vorstand der Kassenärztlichen Bundesvereinigung sprach in einer ersten Reaktion von einem wichtigen Meilenstein. Man blicke dem Hauptsacheverfahren nun zuversichtlich entgegen. Wann ein endgültiges Urteil gesprochen wird, ist derzeit noch unklar.
0: Tanja Sluka hat berichtet. Am Tag nach dem Amoklauf von Schongau haben Eltern, Kinder und Lehrer heute versucht, das schreckliche Geschehen von gestern gemeinsam einigermaßen zu verarbeiten und wieder nach vorn zu schauen. Bewusst war das Welfen-Gymnasium nicht geschlossen, trotzdem war das heute natürlich kein normaler Schultag, auch weil Kultusministerin Anna Stolz die Schule besucht hat, um den Rettern für ihr beherztes Eingreifen zu danken und um der Schulgemeinschaft ihre Unterstützung zuzusichern. Gegen den 16-jährigen Attentäter erging inzwischen Haftbefehl. Ihm wird versuchter Mord in zwei Fällen zur Last gelegt. Frank Jordan.
3: Der Jugendliche soll zwei 13-jährige Schülerinnen mit mehreren Messerstichen in den Oberkörper schwer verletzt haben. Außerdem soll er eine Schusswaffe mit sich geführt und damit einmal geschossen haben. Informationen, dass es sich um eine per 3D-Drucker hergestellte Waffe handelt, bestätigte die Polizei aus ermittlungstaktischen Gründen nicht. Der 16-Jährige soll die Waffe nach der Tat in einem Rucksack auf dem Schulhof deponiert haben. Nach seiner Festnahme soll er Polizeibeamte selbst darauf hingewiesen haben. Zudem sollen Ermittler eine geringe Zahl von Patronen sichergestellt haben. Auch zu diesen bekannt gewordenen Details äußern sich Polizei und Staatsanwaltschaft nicht. Der 16-jährige kroatische Staatsangehörige war den Sicherheitsbehörden wegen zweier Vorfälle im Jahr 2025 bereits bekannt. Gegen ihn lief ein Ermittlungsverfahren, weil er unter anderem Mitschüler bedroht und in sozialen Netzwerken Amokläufe verherrlicht haben soll. Haftgründe bestanden nach Angaben der Staatsanwaltschaft damals nicht. Der Beschuldigte befindet sich inzwischen in einer Justizvollzugsanstalt.
0: Eine Absicherung für sogenannte Dunkelflauten. Der Bundestag hat dem Plan der Regierung zugestimmt, den Bau neuer Gaskraftwerke zu fördern. In den kommenden 5 Jahren sollen viele solcher neuer Anlagen entstehen, um den Kohleausstieg und die Energiewende quasi zu flankieren. Denn obwohl in Deutschland inzwischen viel grüner Strom aus Sonne und Windkraft produziert wird, braucht es nach wie vor zusätzliche Kapazitäten, um die Energieversorgung sicherzustellen, so das Argument. Auf Verbraucher kommen dadurch allerdings zusätzliche Kosten zu. Jasper Ruppert fasst die Debatte zusammen.
4: Man lege den Sicherheitsgurt an das Stromsystem an. Mit diesen Worten lobt CDU-Politiker Sepp Müller das Gesetz im Bundestag. Die Regierung hält das Vorhaben für notwendig, da sonst Versorgungslücken in den kommenden Jahren drohen würden. Der Kohleausstieg ist beschlossen, das letzte Kernkraftwerk ging vor 3 Jahren vom Netz. Erneuerbare Energien spielen eine wichtige Rolle, aber man brauche Sicherheit für die Zeit, wenn die Sonne nicht scheint und der Wind nicht weht. Diese Sicherheit sollen nun neue Gaskraftwerke liefern. Mehrere Ausschreibungsrunden soll es dafür geben, die ersten bereits in diesem Jahr. Daran gibt es Kritik. In der Debatte nennen die Grünen das Gesetz fatal für den Klimaschutz, die Linke warnt vor steigenden Energiepreisen und die AfD fordert die Rückkehr zur Atomkraft. Im Vorfeld kritisierten auch mehrere Verbände eine mangelnde Technologieoffenheit. So hätte es beispielsweise mehr Spielraum für Batteriespeicher gebraucht, so der Vorwurf. Regierungsvertreter wiesen die Kritik in der Debatte zurück. Ohne neue Gaskraftwerke gäbe es keine Versorgungssicherheit.
0: Weniger Bürokratie wagen. Dieses Motto frei nach Willy Brandt hat sich die schwarz-rote Koalition auf die Fahnen geschrieben. Und bei der letzten abendlichen Koalitionsrunde im Kanzleramt hat man in diesem Geiste ja auch ein paar interessante Beschlüsse gefasst, die vor allem kleinen und mittelständischen Unternehmen und Bauherren das Leben erleichtern sollen. Schon etwas älter ist der Plan, den Bezug von Kindergeld zu vereinfachen. Hier hat der Bundestag heute eine entsprechende Reform genehmigt. Tim Bob Nikschas fasst zusammen, was sich da ändert.
5: Ja, bisher gilt ja, ohne Antrag gibt's kein Kindergeld und diese Regelung soll jetzt eben per Gesetz geändert werden. Die Familienkassen sollen in Zukunft also das Kindergeld ganz ohne Antrag der Eltern auszahlen dürfen. Das wird möglich, weil das Bundeszentralamt für Steuern in Zukunft die Information über eine Geburt automatisch an die Familienkasse weitergeben soll. Die prüfen natürlich trotzdem, ob alle Voraussetzungen erfüllt sind. Zum Beispiel muss ein Elternteil mindestens in Deutschland leben und arbeiten.
0: Einen Wermutstropfen gibt es aber doch, denn das System zur Auszahlung des Kindergeldes verändert sich nicht auf einen Schlag, sondern soll in mehreren Schritten umgestellt werden. Start ist 2027 und dann auch nicht gleich für alle Eltern.
5: Ja, Anfang kommenden Jahres erstmal für alle Eltern, die schon ein oder mehrere Kinder haben und jetzt ein weiteres erwarten. Das geht, weil die Kontodaten eben durch die vorherigen Kinder schon vorliegen. Das neue Geschwisterchen profitiert dann also davon. Und alle, die zum ersten Mal ein Kind bekommen, für die soll das automatische Kindergeld dann später irgendwann nächstes Jahr kommen. Vielleicht auch erst Ende 2027.
0: Per Eilantrag.

0: zu wenig Zeit gehabt, sich mit dem umfangreichen Gesetzespaket zu beschäftigen. Ihre Eilanträge hatten keinen Erfolg. Der Bundestag kann also wie geplant am Freitag über das Gesetz zur Reform der gesetzlichen Krankenversicherung abstimmen. Das Gericht hat heute nicht über die Inhalte des Gesetzes entschieden, sondern nur über die Abläufe im Bundestag. Die Kläger hatten sich Hoffnung gemacht, weil das Verfassungsgericht vor 3 Jahren die Abstimmung über das sogenannte Heizungsgesetz der damaligen Ampelregierung vorläufig gestoppt hatte. Nun zeigt sich, so ein Stoppschild aus Karlsruhe schon vor einer Abstimmung im Bundestag ist die absolute Ausnahme. Das Gericht hat die Begründung heute im konkreten Fall zwar noch nicht veröffentlicht, aber es hat vor einigen Monaten darüber verhandelt, ob es so eine Art Tempolimit für die Beratung von Gesetzesentwürfen geben muss. Aus den Fragen der Richter konnte man damals schließen, dass das Verfassungsgericht dem Parlament im Prinzip einen großen Spielraum bei seinen internen Abläufen lassen möchte. Ein abschließendes Urteil zu dieser Grundsatzfrage kommt Ende Juli.
1: Seit Jahren wird über ein Verbotsverfahren gegen die AfD diskutiert. Ob es sinnvoll wäre oder nicht, ein solches Verfahren anzustrengen, ist umstritten, auch bei der CSU hier in Bayern. Doch da gibt es jetzt offenbar Gedankenspiele über ein teilweises Verbot. Fraktionschef Klaus Holleczek hat das ins Spiel gebracht und die Idee stößt offenbar auf Wohlwollen, auch bei Landtagspräsidentin Ilse Aigner. Achim Wendler dazu.
2: Ich teile die Haltung von Klaus Holleczek, mit Blick auf den Thüringer Landesverband ein Teilverbot nicht auszuschließen. So Ilse Aigner auf BR-Anfrage. Sonst bleibt die Landtagspräsidentin und oberbayerische CSU-Chefin dabei. Ein Verfahren gegen die ganze AfD halte sie für nicht besonders aussichtsreich. Allerdings, man solle sich die möglichen Verstrickungen von AfD-Politikern mit Akteuren aus dem Ausland genauer anschauen, so Aigner. Wenn eine Partei den Bestand der Bundesrepublik gefährden würde, sähe es mit einem Verbotsverfahren möglicherweise anders aus. CSU-Fraktionschef Holeczek hatte gestern gesagt, man müsse Teile der AfD wie den Landesverband Thüringen genau beobachten und ein Teilverbot nicht kategorisch ausschließen. Ein neues Gedankenspiel in der CSU. Die Parteispitze hatte ein Verbotsverfahren gegen die AfD bisher immer abgelehnt. Heute äußert CSU-Chef Söder sich nicht. Zweifel an Holeczeks Vorstoß werden in Thüringen laut. CDU-Fraktionschef Andreas Bühl sagt dem BR, der Staat solle nichts versuchen, was keine Aussicht auf Erfolg hat. Wobei Bühl sich in der Bewertung der AfD Thüringen an Holeczeks Seite stellt. Der Landesverband sei nicht ohne Grund als rechtsextremistisch eingestuft, sein Landeschef Höcke rechtskräftig verurteilt.
1: Die Polizei ermittelt gegen 2 ehemalige Mitarbeiter der Regierung von Schwaben sowie einen weiteren Verdächtigen wegen Bestechung und Bestechlichkeit. Gestern gab es deshalb Razzien in Ulm, Elchingen und in Senden im Kreis Neu-Ulm. Einzelheiten von Maja Nötzl.
3: Tatverdächtig sind 3 Männer im Alter von 60, 49 und 44 Jahren. 2 von ihnen wurden inzwischen ins Gefängnis gebracht. Sie sollen den Staat um mehrere Millionen Euro geschädigt haben. Bei den Durchsuchungen gestern in 6 Gebäuden konnten nach Angaben der Polizei Vermögenswerte von mehreren 100.000 Euro sichergestellt werden. Wie die Augsburger Allgemeine berichtet, könnten die beiden Regierungsmitarbeiter im Zusammenhang mit dem Bau von Asylunterkünften bestochen worden sein. Die beiden sollen Rechnungen bewilligt haben für Leistungen, die nie erbracht wurden. Die Ermittlungen der Kriminalpolizei dauern an.
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5: Im Studio Dirk Filzmeier. Der Bundestag wird morgen über das neue Heizungsgesetz der Bundesregierung entscheiden, damit es dann direkt im Anschluss auch noch in den Bundesrat und so noch vor der parlamentarischen Sommerpause verabschiedet werden kann. Wärmepumpen werden in dem geplanten Gesetz nur noch als eine Heizalternative von vielen gesehen. Deshalb soll es jetzt auch Änderungen bei der Förderung geben. Die alten Konditionen gelten ab sofort nicht mehr. Insgesamt soll es für Wärmepumpen aber weniger Geld geben. Christian Sachsinger.
6: Die KfW und das Bundesamt BAFA brauchen etwas Zeit, um das Portal für die Förderung von klimafreundlichen Heizungen wie Wärmepumpen technisch umzustellen. Damit wird begründet, dass ab sofort bis einschließlich 20. Juli keine neuen Anträge mehr entgegengenommen werden. Danach geht es wieder los, aber zu veränderten Bedingungen, denn die Bundesregierung will sparen. Und so sinkt etwa der maximale Förderbetrag von 30.000 auf dann nur noch 28.000 Euro. Danach geht es halbjährlich in 750 Euro Schritten weiter nach unten. Hausbesitzer sollten ihre Projekte also möglichst nicht verschleppen. Das kostet bares Geld. Außerdem werden ein paar andere Posten zusammengestrichen, so etwa der sogenannte Klimageschwindigkeitsbonus, der anfällt, wenn jemand zum Beispiel seine alte Ölheizung durch eine Wärmepumpe ersetzt. In manchen Fällen kann der staatliche Zuschuss aber zum 21. Juli auch steigen. So sollen Haushalte mit verfügbaren

0: Jahreseinkommen unter 30.000 Euro einen höheren Zuschuss erhalten als in der Vergangenheit. Insgesamt wird die Förderung feingliedriger und dadurch aber auch etwas komplizierter. Am Antragsprozedere selbst ändert sich wenig. Es war aber auch bisher schon recht anspruchsvoll.
1: Alle 2 Jahre legt die Monopolkommission der Bundesregierung ein umfassendes Gutachten vor. Darin geht es in erster Linie darum, wie gut der Wettbewerb in Deutschland funktioniert. Die Bilanz diesmal fiel gemischt aus. Ein zentraler Vorwurf dabei: viele staatliche Eingriffe seien teuer und oft wirkungslos. Stattdessen brauche es harten Wettbewerb und Rahmenbedingungen, die Innovationen ermöglichen. Frank Eichmann.
2: Auf über 450 Seiten enthält der Bericht ausführliche Auswertungen und konkrete Empfehlungen. Einige der aktuellen Anmerkungen: der Iran-Krieg habe in Deutschland zu überdurchschnittlich hohen Spritpreisen geführt. Das deute auf Wettbewerbsprobleme. Von Tankrabatten und anderen Eingriffen in die freie Preisbildung rät die Monopolkommission ab, zumal der Rabatt nicht vollständig weitergegeben wurde. Kritisch sieht die Monopolkommission die ebenfalls sehr hohen Strompreise bei uns. Diese belasten die Industrie im internationalen Wettbewerb. Es drohe eine Verlagerung von Investitionen und Wertschöpfung ins Ausland. Breite Entlastung sei sinnvoller als das Labyrinth der Sonderregeln. Im Blick der Kommission auch Wettbewerbsprobleme im Rüstungssektor und Empfehlungen, wie der Einsatz der künstlichen Intelligenz in der deutschen Industrie besser vorankommen könnte. Als Chef der 5-köpfigen Monopolkommission empfahl Tommaso D'Uso der Bundesregierung generell, nicht auf teure und oft wirkungslose staatliche Eingriffe zu setzen, sondern auf Wettbewerb und passende Rahmenbedingungen für Innovation.
1: Und noch ein kurzer Blick auf den Aktienindex DAX. Nach kräftigen Verlusten gestern und vorgestern ging es heute wieder bergauf um ein knappes Prozent. Am Ende standen 25.118 Punkte auf der Tafel. Ähnlich ging es beim DAX.

0: Die Zeit, es wird 7:45.
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0: Und Karin Schumacher hat das Neueste.
2: Kassenärzte klagen erfolgreich. Die Honorare von Psychotherapeuten dürfen vorerst nicht gekürzt werden. Das Landessozialgericht Berlin-Brandenburg setzte die umstrittene Entscheidung per Eilbeschluss außer Vollzug. Die Richter äußerten Zweifel an der zugrunde liegenden Berechnung des zuständigen Expertengremiums. Die Honorarkürzung um 4,5% zum 1. April des Jahres hatte bundesweit Proteste ausgelöst. Mutmaßlicher Amoktäter von Schongau war Polizei bekannt. Gegen den 16-Jährigen liefen bereits Ermittlungen, weil er Mitschüler bedroht und Amokläufe in sozialen Netzwerken verherrlicht haben soll. Der Verdächtige sitzt inzwischen in Untersuchungshaft. Ihm wird versuchter Mord in zwei Fällen vorgeworfen. Er soll gestern im Schongauer Gymnasium zwei 13-jährige Schülerinnen durch Messerstiche schwer verletzt haben. Bundestag beschließt Kindergeld ohne Antrag. Zuerst sollen Eltern profitieren, die bereits mindestens ein Kind haben. Sie erhalten vom kommenden Jahr an automatisch Kindergeld. Die Regelung wird später auch auf Erstgeborene ausgeweitet. Der Bundesrat muss dem Gesetz noch zustimmen. Staatsanwaltschaft ermittelt wegen Korruptionsverdachts. Im Fokus stehen vor allem zwei ehemalige Mitarbeiter der Regierung von Schwaben. Die beiden Männer wurden verhaftet. In dem Korruptionsfall soll ein Schaden in Millionenhöhe entstanden sein. Die Polizei hat in dem Zusammenhang 6 Gebäude in Ulm, Elchingen und Senden durchsucht. Haus der Geschichte erhält Souvenir von Steinmeier. Der Bundespräsident hat dem Museum in Bonn einen Steinkohlebrocken überreicht. Es handelt sich um das letzte Stück Steinkohle, das in Deutschland gefördert wurde, nämlich 2018 in der Bottropper Zeche Prosper Haniel. Das Wetter in Bayern, am Abend trocken und freundlich, in der Nacht oft sternenklar.
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0: In Landshut ist heute Nachmittag die zweitägige Vollversammlung des Bayerischen Städtetags zu Ende gegangen. Zwei Tage lang haben sich die Oberbürgermeister, Bürgermeister und Vorsteher der bayerischen Gemeinden mit der schwierigen Finanzlage der Kommunen beschäftigt. Vielerorts fehlt das Geld, um Schulen, Kindergärten oder Sportstätten zu sanieren. Und um zu zeigen, was das für Folgen haben kann, musste unser Korrespondent Harald Mitterer nur vor die Tür gehen, denn auch Landshut hat solche Probleme.
3: Der Bernlochner Komplex am Rand der Landshuter Altstadt. Das dort untergebrachte, unter Denkmalschutz stehende Landshuter Stadttheater ist seit 2014 wegen Sicherheitsmängeln gesperrt. Stattdessen muss das Ensemble seitdem in einem inzwischen ebenfalls in die Jahre gekommenen Ausweichzelt am Stadtrand spielen. Der Grund: die Stadt hat kein Geld. Und die Situation verschärft sich weiter. Extrem gestiegene Kosten zum Beispiel für die Kliniken machen Investitionen auch in anderen Bereichen fast unmöglich, sagt Landshuts neu gewählter CSU-Oberbürgermeister Thomas Haslinger.
4: Wir sind ungefähr bei dem 4- bis 5-fachen an Defizitausgleich, das wir jetzt aufbringen müssen, wie noch vor ein paar Jahren. Und das Geld fehlt natürlich für Straßen, Schulen, Kindergärten, Hallenbäder, Theater. Diese ganzen Dinge, die wir vorhalten müssen, sind in einem immensen Investitionsstau. Und das ist das eigentliche Problem, dass wir diese grundlegenden Dinge eigentlich nicht so sanieren oder neu bauen können, wie es sein sollte.
3: Und Landshut ist überall, sagt der einstimmig wiedergewählte Vorsitzende des Bayerischen Städtetags, Straubings CSU-Oberbürgermeister Markus Pannermeier. Die Schere zwischen sinkenden Einnahmen und steigenden Ausgaben der Städte und Gemeinden geht immer weiter auseinander.
5: Ja, die Entwicklung ist ehrlich gesagt dramatisch. Also wir haben ja schon seit längerem Lücken. Aber jetzt kommen wir halt in die Phase, wo die Reserven aufgezehrt sind, zum Teil auch Einnahmeausfälle zu verkraften sind.
3: Schon jetzt können laut Städtetag auch in Bayern immer mehr Kommunen trotz erheblicher Sparmaßnahmen keine genehmigungsfähigen Haushalte mehr aufstellen. Und die Finanzprobleme in den Städten dürften sich noch weiter verschärfen.
5: Also das, was in der Krankenhausplanung momentan noch auf dem Tisch liegt, beim Beitragsstabilisierungsgesetz, wird zum Beispiel das Defizit der Kliniken noch mal deutlich verschärfen. Und das geht nicht mehr, das ist nicht mehr tragfähig. Also es braucht eine Stabilisierung der kommunalen Haushalte, dass wir 27 und 28 überhaupt eine Chance haben, noch genehmigungsfähige Haushalte aufzustellen.
3: Trübe Aussichten für Städte und Gemeinden, das weiß auch Thomas Haslinger, der mit der Oberbürgermeisterwahl auch einen Schuldenberg bekommen hat.
4: Das Fundament unserer Demokratie sind die Städte, die Landkreise. Und wenn die Bürgerinnen und Bürger den Eindruck haben, dass wir grundlegende Dinge des gemeinsamen Zusammenlebens nicht mehr auf die Kette kriegen,
3: dann wird es schwierig. Und auch das wegen Brandschutzmängeln seit 12 Jahren gesperrte Landshuter Stadttheater, einst Stolz der Bürger, wird wohl bis auf Weiteres geschlossen bleiben.
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0: Es ist die letzte Sitzungswoche vor der Sommerpause und Bundeskanzler Merz hat versucht, im Parlament heute nochmal Optimismus zu verbreiten mit einer Regierungserklärung. Die Opposition, wen wundert's, mochte ihm da aber nicht so recht folgen. Es wurde in der Konsequenz eine turbulente Sitzung, die Georg Schwarte für uns beobachtet hat.
6: Regierungserklärung des Kanzlers. Der war auch da, nur zeitweise eben nicht mehr auf der Regierungsbank. Kanzlersessel erster Reihe vorne links.
7: Der Bundeskanzler ist noch da, da hinten kann ich ihn sehen.
6: Ätzte AfD-Co-Chefin Weidel. Der Kanzler war da nämlich längst aufgestanden, hatte sich ins Plenum verzogen. Und zwar, als die Linksfraktionschefin Reichenegg ihn derart beschimpfte, dass er vorn einfach nicht mehr zuhören mochte. Da ging es gerade ums Attest am ersten Tag der Krankschreibung.
8: Ich weiß, Sie sind seit Geburt privat versichert, aber vielleicht schauen Sie doch mal mit uns Normalsterblichen kurz in ein Wartezimmer, einfach so fürs Gefühl. Dann sehen Sie mal, unter welchem Druck. Naja, da geht er.
6: Ja, da ging er. War aber nicht daher und auch nicht davongelaufen, sondern setzte sich zu seinen Leuten in die Unionsreihen, um dann hören zu müssen, wie Heidi Reichenegg den 8-Stunden-Tag auf ihre Art verteidigte.
8: Den lassen wir uns von Ihrer dahergelaufenen Regierung ganz sicher nicht nehmen.
6: Dahergelaufene Regierung. Da wurde es dann sogar der Bundestagspräsidentin Klöckner etwas zu wild.
9: Frau Kollegin Reichenegg, in einer Demokratie ist eine Regierung nicht dahergelaufen, sondern rechtmäßig ernannt. Und das bitte ich auch zu respektieren.
6: Apropos Respekt. Den sollte der Kanzler zuvor diesem Land, also gewissermaßen uns allen.
10: Wir sind ein starkes Land. Wir sind stark und wir können es auch bleiben.
6: Merz machte auf Optimismus, sprach von Zuversicht, Mut und ja, sogar von Stolz war die Rede in seiner Rede.
10: Wir brechen auf in die Zukunft, wir brechen auf in eine Zeit, in der wir gern und stolz Bürgerinnen und Bürger unseres Landes sind.
6: Das brachte später AfD-Co-Chef Krupalla auf die Idee zu fragen, welches Land der Kanzler da wohl meinte.
11: Muss ich wirklich fragen, wo leben Sie eigentlich? Wo leben Sie eigentlich mit Ihren Äußerungen, mit Ihren Wünschen, die Sie hier verbreiten? Müssten ja Ihre Umfrageergebnisse durch die Decke gehen.
6: Regierungserklärung. Es ging hoch her, hitzig beinahe, vor allem als Katharina Dröge, die Grünen Co-Fraktionschefin, diesem Reformkanzler angesichts der jüngsten Hitzewelle, angesichts der vielen Hitzetoten Mitgefühl und Amtsverständnis absprach. Kein Wort des Kanzlers dazu. Nicht damals, nicht heute, so beklagte sie.
8: Aber Sie sind auf Tauchstation gegangen und mich macht das fassungslos. Ich frage mich ehrlich, warum? Warum findet ein Bundeskanzler dort keine Worte?
6: Der Kanzler saß da noch vorn, drehte seinen Sessel aber demonstrativ weg. Die hohe Sitzlehne als Sichtschutz zwischen sich und der Wortflut von Katharina Dröge. Da wurden die Grünen wütend respektlos. Diese demonstrative Ignoranz brüllten sie.
9: Ich bitte jetzt um Ruhe. Ich verstehe die Aufregung. Es ist eine hitzige Debatte bei einer Regierungserklärung.
6: Hitzig war es. Phasenweise. Merz wollte Mut machen. Die AfD, sagt CSU-Mann Hoffmann, aber mache alles mies.
12: Sie quatschen unser Land in eine Depression. Sie quatschen die Menschen in eine Depression.
6: Tino Chrupalla, immerhin Oppositionsführer einer Partei, die für bisweilen wüsten Umgangston bekannt ist, war da beleidigt.
11: Wenn der Oppositionsführer hier eine Rede hält, dann redet er und quatscht nicht, wie Sie das bezeichnen. Das ist immer das Erste. Sie reden noch immer von Anstand.
6: Anstand also nützte nichts. Hoffmann blieb dabei und machte aus Chrupalla konsequent Chupalla.
12: Herr Chupalla, und es wird Sie womöglich enttäuschen, aber ich bleibe bei meiner Formulierung, Sie quatschen das Land in eine Depression.
6: Und in die Finsternis schob er noch hinterher, um dann zu sagen, im Dunkeln löse man aber keine Probleme. Regierungserklärung, die letzte vor der Sommerpause, aber das Beste kommt ja noch, hatte Merz zuvor gesagt und auch sein Fraktionschef Jens Spahn sagte das dann später.
13: Wir tun alles dafür, dass ein einfacher Satz gilt, the best is yet to come, das Beste kommt noch.
6: Vielleicht meinte er auch die Sommerpressekonferenz des Kanzlers. Die kommt nächste Woche. Da wird es dann auch wieder um viel Optimismus und große Reformen gehen.
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14: Mit Thomas Kattenbeck, das ist bitter für die Konkurrenz. Da steht die 6. von 21 Etappen beim härtesten Radrennen der Welt, der Tour de France, an. Es ging heute durch die französischen Pyrenäen und dann fährt der Star der Szene, Tadej Pogacar, allen so davon, dass man durchaus schon von einer Vorentscheidung um den Gesamtsieg sprechen kann. Holger Gersker.
15: Ich kann ihn zitieren. Er hat gesagt, das war eine seiner Top-5-Leistungen. Und wenn einer seit 6 Jahren Weltspitze ist, dann ist Top 5 ja schon ein sehr spezieller Tag. Und das war es. Knapp 45 Kilometer ist er vor dem Feld gefahren. Er hat vor dem Gipfel des Tourmalet attackiert, bis zum Gipfel auf seinen wichtigsten Rivalen Jonas Vingegaard. 30 Sekunden Vorsprung herausgefahren. In der Abfahrt noch mal eine halbe Minute und dann am Schlussanstieg hat er den Vorsprung ausgebaut auf jetzt in der Gesamtwertung 2 Minuten und 42 Sekunden. Er hat wieder gelb übernommen und natürlich mit einem riesen Vorsprung auf einen deprimierten Jonas Vingegaard. Es gab aber auch einen starken Vortrag von Florian Lipowitz. Der Dritte des vergangenen Jahres hat seine Podestchancen unter Mauert auf dieser Etappe. Er liegt in der Gesamtwertung auf Platz 7, aber nur 33 Sekunden hinter Platz 3.
14: In Wimbledon, dem bedeutendsten Tennisturnier der Welt, hat es für den Coburger Kevin Kravitz und seinen Doppelpartner Tim Pütz heute nicht gereicht, ins Finale einzuziehen. Zweisatzniederlage gegen das kroatisch-el-salvadorianische Doppel Arviola Pavic. 6:7 und 2:6 im ersten Satz hatten die beiden Deutschen sogar Satzbälle. Jetzt aber zur Fußball-WM in die USA. Heute Abend großes Spiel zwischen den Stars aus Frankreich, Kylian Mbappé und natürlich Michael Olise vom FC Bayern gegen die Marokkaner. Unser Mann vor Ort in den Staaten ist Martin Roschitz. Der geht davon aus, dass es die Franzosen wieder schaffen, oder musst du ein bisschen Einschränkungen machen?
16: Nee, da mache ich Einschränkungen, ganz klar, denn das Spiel hat auf jeden Fall Verlängerungspotenzial und es gibt ja noch eine offene Rechnung aus dem WM-Halbfinale 2022. Da haben die Franzosen tatsächlich 2:0 gegen Marokko gewonnen. Jetzt könnte sich das drehen. Es gibt ja viele Spieler, die in Frankreich geboren sind auf marokkanischer Seite, wie zum Beispiel Bouadi, den Kapitän der französischen U21, der erst nach den Märzspielen sich für Marokko entschieden hat. Also da ist eine besondere Brisanz im Stadion in Boston, aber sicher auch in Frankreich, wo viele Marokkaner leben und sicher nicht jeder die Anerkennung bekommt, die er sich wünscht. Und durch die Rivalität wird das auch sportlich auf keinen Fall ein Spaziergang für Frankreich. Ich tippe auf Marokko im Elfmeterschießen. Keeper Bono ist ja ein Elfmeterkiller, ein absoluter Spezialist.
14: Ich tippe auf einen Sieg der Franzosen nach 90 Minuten. Tippen ist ja nicht verboten. Aber eins ist klar,
16: Marokko. Wenn Trump anruft, schon.
14: Okay, das wollen wir natürlich dann auf keinen Fall und Merz am besten auch nicht. Aber wenn wir dann wieder ein bisschen ernster werden, der deutsche Fußball, wir lachen. Halbfinale, das kommt einem ja vor wie der Weg von der Erde zum Mond. Jetzt soll es Jürgen Klopp richten, aber er allein wird es auch nicht schaffen können. Glaubst du, dass es da grundlegende Veränderungen im deutschen Fußball gibt? Es heißt ja immer zum Beispiel, dass Per Mertesacker Nachwuchschef, weiß man ja auch nicht, 8 Jahre beim FC Arsenal, dafür ganz neue, andere Impulse setzt.
16: Ja, also Per Mertesacker ist eine interessante Personalie. Als Co-Trainer bringt er erstmal Peter Krawitz mit und Pepijn Lijnders, den Niederländer. Beides langjährige Vertraute aus Klopps Zeit in Dortmund und Liverpool. Und außerdem könnte eben Per Mertesacker künftig eine wichtige Rolle beim DFB übernehmen und den Nachwuchsbereich neu strukturieren. Er könnte die Geschäftsführerposition neu definieren. Andreas Rettig hört ja auf und diesen Job wird wohl Per Mertesacker dann übernehmen. Ich habe ihn selber mal besucht beim FC Arsenal, wo er die Nachwuchsakademie geleitet hat. Und das war schon sehr beeindruckend. Und ich bin auch überzeugt, dass Mertesacker da eine sehr gute Rolle im DFB spielen kann.
14: Und Klopp dann den Rest übernehmen mit seiner Fähigkeit, Menschenspieler einzufangen?
16: Es ist ganz wichtig, denn das haben auch andere Bundestrainer vor ihm schon gezeigt, dass es eben darauf ankommt, dieses Ensemble dann auch zu führen. Man kann als Vereinstrainer natürlich viel mehr Einfluss nehmen, indem man Spieler transferiert, also holt oder auch gehen lässt. Das geht als Bundestrainer nur eingeschränkt. Man muss mit den Spielern und den besten Spielern klarkommen, die da sind. Aber er hat eine unglaubliche Fähigkeit zu motivieren und eben auch Mannschaften zu formen. Und diese Fähigkeit ist mehr denn je jetzt gefragt.
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6: Der Blick auf die Straßen, und da liegen uns momentan nur eine Meldung vor. A8 Salzburg Richtung München zwischen Rohrdorf und Rosenheim West. 3 Kilometer Stau.
0: Das Wetter in Bayern. In der kommenden Nacht ist der Himmel vielerorts sternenklar oder nur leicht bewölkt. Die Temperaturen sinken auf Werte zwischen 17 und 10 Grad. Morgen und das ganze Wochenende über scheint dann meist die Sonne. Es bleibt trocken, das Ganze bei maximal 26 bis 34 Grad. Und in den Nächten kühlt es ab auf 19 bis 11 Grad.

0: 20 Uhr.
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2: Mit Holger Roman und diesen Themen. Stoppschild aus Berlin. Das Landessozialgericht untersagt bis auf Weiteres, dass die Honorare von Psychotherapeuten gekürzt werden. Erleichterung in Schongau. Am Tag nach der Messerattacke kehrt am Welfen-Gymnasium allmählich wieder etwas Ruhe ein. Und mehr BAföG. Die monatlichen Fördersätze für Studenten werden erhöht, allerdings erst zum Sommersemester 2027. Deutschlands Psychotherapeuten und vielleicht auch ein bisschen ihre Patienten können erst einmal aufatmen. Die umstrittene Honorarkürzung für die Leistungen der Ärzte ist bis auf Weiteres gestoppt worden. Per Eilbeschluss hat das Landessozialgericht Berlin-Brandenburg den Vollzug des umstrittenen Beschlusses vor kurzem ausgesetzt. Einzelheiten von Tanja Sluka.
3: Damit hat die Kassenärztliche Bundesvereinigung vor Gericht einen vorläufigen Erfolg erzielt. Im März hatte das zuständige Gremium im Gesundheitswesen, der sogenannte erweiterte Bewertungsausschuss, beschlossen, die Vergütung für psychotherapeutische Therapiestunden ab dem 1. April zu senken, und zwar um 4,5%. Die Kassenärztliche Bundesvereinigung, die auch Psychotherapeuten vertritt, reichte daraufhin Klage ein. Das Landessozialgericht Berlin-Brandenburg gewährte nun erst einmal Eilrechtsschutz und ordnete an, dass die Honorare nicht abgesenkt werden dürfen, bevor rechtskräftig über die Klage entschieden wurde. Die Richter sprachen in der Begründung von einer Verzerrung der Zahlen, die bei der Entscheidung über die Honorarkürzungen zugrunde gelegt worden seien. Diese basiere auf der Annahme, dass eine voll ausgelastete psychotherapeutische Praxis 2026 deutlich mehr Umsatz erwirtschaften könne als eine typisch fachärztliche Praxis. Bei der Berechnung seien für die Fachärzte allerdings Zahlen aus dem Jahr 2024 zugrunde gelegt worden, für die Psychotherapeuten dagegen aus diesem Jahr. Außerdem habe der Bewertungsausschuss nicht dargelegt, warum ein öffentliches Interesse am sofortigen Vollzug der Honorarkürzung bestehen sollte. Der Vorstand der Kassenärztlichen Bundesvereinigung sprach in einer ersten Reaktion von einem wichtigen Meilenstein. Man blicke dem Hauptsacheverfahren nun zuversichtlich entgegen. Wann ein endgültiges Urteil gesprochen wird, ist derzeit noch unklar.
2: Am Tag nach dem Amoklauf von Schongau haben Eltern, Kinder und Lehrer heute versucht, das schreckliche Geschehen von gestern gemeinsam einigermaßen zu verarbeiten und wieder nach vorne zu schauen. Bewusst war das Welfen-Gymnasium nicht geschlossen. Trotzdem war das heute natürlich kein normaler Schultag. Auch weil Kultusministerin Anna Stolz die Schule besucht hat. Um den Rettern für ihr beherztes Eingreifen zu danken und um der Schulgemeinschaft ihre Unterstützung zuzusichern. Gegen den 16-jährigen Attentäter erging inzwischen Haftbefehl. Ihm wird versuchter Mord in zwei Fällen zur Last gelegt. Aus Schongau, Julia Binder.
4: Sie haben zusammengehalten, beherzt eingegriffen und dadurch höchstwahrscheinlich Leben gerettet. Schülerinnen und Schüler des Welfen-Gymnasiums Schongau, die erste Hilfe geleistet haben, bei ihren zwei schwer verletzten Mitschülerinnen. Der 19-jährige Levi ist einer der Schulsanitäter.
5: Mitschüler von mir, ich habe auch gleich natürlich mitgeholfen, haben ihre Hemden und T-Shirts von sich gerissen, haben die als Druckverbände benutzt, um die Blutungen zu stillen. Ja, und haben einfach versucht, die Leben unserer Mitschüler zu schützen und zu retten.
4: Sie sind die wahren Helden, lobt Kultusministerin Anna Stolz heute, nachdem sie die Schule besucht und sich dort unter anderem mit Schulleitung und Elternbeirat ausgetauscht hat. Und Anna Stolz fügt hinzu:
6: Und ganz besonders danken möchte ich den beiden Lehrkräften, die den Tatverdächtigen überwältigt haben.
4: Dieser war, wie die Ermittler heute bestätigen, bereits Polizei bekannt. Zwei Verfahren laufen demnach gegen ihn, weil er Mitschüler bedroht und Amokläufe verherrlicht habe.
2: Eine Absicherung für sogenannte Dunkelflauten hat der Bundestag beschlossen. Er hat dem Plan der Regierung zugestimmt, den Bau neuer Gaskraftwerke zu fördern. In den kommenden 5 Jahren sollen viele solcher Anlagen entstehen, um den Kohleausstieg und die Energiewende quasi zu flankieren. Denn obwohl in Deutschland inzwischen viel grüner Strom aus Sonne und Wind gewonnen wird, braucht es zusätzliche Kapazitäten, um die Energieversorgung insgesamt zu stabilisieren, so das Argument. Jasper Ruppert über die Debatte.
7: Man lege den Sicherheitsgurt an das Stromsystem an. Mit diesen Worten lobt CDU-Politiker Sepp Müller das Gesetz im Bundestag. Die Regierung hält das Vorhaben für notwendig, da sonst Versorgungslücken in den kommenden Jahren drohen würden. Der Kohleausstieg ist beschlossen, das letzte Kernkraftwerk ging vor 3 Jahren vom Netz. Erneuerbare Energien spielen eine wichtige Rolle, aber man brauche Sicherheit für die Zeit, wenn die Sonne nicht scheint und der Wind nicht weht. Diese Sicherheit sollen nun neue Gaskraftwerke liefern. Mehrere Ausschreibungsrunden soll es dafür geben, die ersten bereits in diesem Jahr. Daran gibt es Kritik. In der Debatte nennen die Grünen das Gesetz fatal für den Klimaschutz, die Linke warnt vor steigenden Energiepreisen und die AfD fordert die Rückkehr zur Atomkraft. Im Vorfeld kritisierten auch mehrere Verbände eine mangelnde Technologieoffenheit. So hätte es beispielsweise mehr Spielraum für Batteriespeicher gebraucht, so der Vorwurf. Regierungsvertreter wiesen die Kritik in der Debatte zurück. Ohne neue Gaskraftwerke gäbe es keine Versorgungssicherheit.
2: Weniger Bürokratie wagen. Dieses Motto, frei nach Willy Brandt, hat sich die schwarz-rote Koalition auf die Fahnen geschrieben. Eine solche Entscheidung wurde heute parlamentarisch umgesetzt, nämlich das Kindergeld soll vereinfacht werden. Dazu hat der Bundestag eine entsprechende Reform verabschiedet. Was sich ändert, Jim Bob Nikschas aus Berlin.
0: Ja, bisher gilt ja, ohne Antrag gibt's kein Kindergeld und diese Regelung soll jetzt eben per Gesetz geändert werden. Die Familienkassen sollen in Zukunft also das Kindergeld ganz ohne Antrag der Eltern auszahlen dürfen. Das wird möglich, weil das Bundeszentralamt für Steuern in Zukunft die Information über eine Geburt automatisch an die Familienkasse weitergeben soll. Die prüfen natürlich trotzdem, ob alle Voraussetzungen erfüllt sind. Zum Beispiel muss ein Elternteil mindestens in Deutschland leben und arbeiten.
2: Einen Wermutstropfen gibt es aber doch, denn das Auszahlungssystem ändert sich nicht auf einen Schlag, sondern in mehreren Schritten. Start ist 2027 und dann auch nicht gleich für alle Eltern.
0: Ja, Anfang kommenden Jahres erstmal für alle Eltern, die schon ein oder mehrere Kinder haben und jetzt ein weiteres erwarten. Das geht, weil die Kontodaten eben durch die vorherigen Kinder schon vorliegen. Das neue Geschwisterchen profitiert dann also davon. Und alle, die zum ersten Mal ein Kind bekommen, für die soll das automatische Kindergeld dann später irgendwann nächstes Jahr kommen. Vielleicht auch erst Ende 2027.
2: Und jetzt von den kleinen Kindern zu den etwas größeren. Durchschnittlich rund 610.000 Menschen in Deutschland beziehen aktuell BAföG. Die meisten von ihnen sind Studenten, ein kleinerer Teil Schülerinnen und Schüler. Die Zahl stammt aus dem Jahr 2024 und sie markiert den niedrigsten Stand seit fast 30 Jahren. Auch in absoluten Summen sind die Ausgaben des Bundes für die Ausbildungsförderung in diesem Zeitraum kontinuierlich gesunken. Trotzdem hat sich die Bundesregierung schwer getan, die Höhe des monatlichen BAföG-Satzes an die allgemein gestiegenen Lebenshaltungskosten anzupassen. Nach langem Ringen haben sich Union und SPD jetzt auf eine Erhöhung verständigt. Die kommt aber später als geplant. Sarah Beham dazu.
8: Studierende, die nicht mehr bei ihren Eltern wohnen, sollten eigentlich schon ab diesem Wintersemester mehr Geld für die Wohnkosten bekommen. Statt 380 Euro künftig 440 Euro. Diese 60 Euro mehr kommen jetzt aber erst ab April nächsten Jahres. Darauf haben sich Union und SPD nach langem Streit geeinigt. Der Grund, zuletzt hieß es von der Union, man müsse aufgrund leerer Kassen sparen. Zur Einigung gehört auch, der Grundbedarf für Studierende soll steigen, und zwar in zwei Schritten. Von aktuell 475 Euro im Monat geht es zum nächsten Wintersemester hoch auf 503 Euro. Im Sommersemester 2029 dann auf 563 Euro. So viel also wie in der neuen Grundsicherung. Das entsprechende Gesetz soll noch im Juli auf den Weg gebracht werden. Zuletzt haben nur noch rund 613.000 Studierende und Azubis BAföG bekommen. So wenige wie seit fast 30 Jahren nicht mehr.
2: Die Hitzewelle Ende Juni hat für viele Menschen gesundheitliche Folgen gehabt. Vor allem Ältere und Kranke haben die hohen Temperaturen schwer zu schaffen gemacht. Noch ist nicht klar, wie viele Hitzetote es deswegen gab. Jetzt hat aber das Robert-Koch-Institut die Zahlen ausgewertet und eine entsprechende Statistik veröffentlicht. Corinna Hennig dazu.
9: Schon im Mai hatte es kleinere Hitzeperioden gegeben. Dann wurde es zum Sommeranfang immer heißer. Die Zahl der Sterbefälle schnellte nach oben. Insgesamt liegt sie für das erste Halbjahr 2026 nun bei geschätzten 5.120 Toten.
10: Diese extreme Hitzewoche hat zu einem noch höheren Anstieg der Sterbefallzahlen geführt, als wir es jetzt aus dem Modell heraus erwartet hätten.
9: Sagt Matthias an der Heiden, der als Statistiker am Robert-Koch-Institut die Daten auswertet. Das Modell, damit ist gemeint, die systematische Schätzung der hitzebedingten Übersterblichkeit. Denn in den seltensten Fällen steht Hitze als Ursache auf dem Totenschein. Das ist in der Regel nur dann so, wenn ein ansonsten gesunder, jüngerer Mensch einen Hitzschlag erleidet. Die überwiegende Mehrzahl der Verstorbenen gab es in der Altersgruppe 75+. Das heißt?
10: In den allermeisten Fällen ist es so, dass es eben schon vorbestehende Grunderkrankungen gibt, dass Menschen eben an einer Herz-Kreislauf-Erkrankung sterben oder an einer Lungenerkrankung oder eben auch an neurologischen Erkrankungen wie Demenz zum Beispiel.
9: Trotzdem können die Epidemiologen ziemlich sicher sagen, dass die Hitze diese Menschen getötet hat. Denn die Ermittlung der Übersterblichkeit bedeutet, vereinfacht gesagt, sie vergleichen die Totenzahlen, statistisch bereinigt, mit einem Zeitraum ohne große Hitze und sehen so, wie viel mehr gestorben sind. Und das waren in der letzten Juniwoche rund 4.310 Menschen. Eine verlässliche Größe, denn die Forschung kennt schon lange auch den medizinischen Zusammenhang zwischen Hitze und Gesundheit. Wenn die Haut stärker durchblutet werden muss, um die Körpertemperatur herunterzuregeln, bleibt weniger Blut, um Organe und Muskeln zu versorgen. Das Herz muss deutlich mehr pumpen und kommt oft nicht mehr hinterher.
10: Sodass da eben natürlich diese Vorerkrankungen zusammenspielen mit eben dann dieser Hitzebelastung, die obendrauf kommt.
9: Entscheidend sind dabei gar nicht unbedingt die Spitzenwerte bei den Temperaturen, sondern es ist die Hitzebelastung über einen längeren Zeitraum. Schon jetzt, zu Beginn des Sommers, liegt die Zahl der Hitzetoten über der jeweiligen Gesamtzahl der vergangenen Kalenderjahre. Klimainitiativen aus dem Gesundheitswesen fordern deshalb, den Hitzeschutz nicht nur in öffentlichen Einrichtungen zu verbessern, sondern auch besser für ältere, alleinstehende Menschen zu sorgen. Denn auch wenn die Krankenhäuser in Hitzewellen meist viel zu tun haben, die allerschwersten Fälle schaffen es oft gar nicht mehr, sich Hilfe zu holen. Und dann kann der Notarzt nur noch den Totenschein ausstellen.
2: 10 Jahre Haft, so lautet das Urteil im Fall des getöteten Zugbegleiters aus Rheinland-Pfalz. Bei einer Fahrkartenkontrolle in einem Regionalexpress war der Mann im vergangenen Februar von einem Fahrgast so schwer zusammengeschlagen worden, dass er kurze Zeit später seinen Kopfverletzungen erlag. Anders als die Nebenklage wertete das Landgericht Zweibrücken die äußerst brutale Tat des 26-jährigen Angeklagten aber nicht als Mord, sondern lediglich als Körperverletzung mit Todesfolge. Alexandra Dietz mit Reaktionen.
11: Nach dem Urteilsspruch im Fall des getöteten Zugbegleiters Serkan Çalar reagieren die Familie und auch Bahnmitarbeiter empört. Das Landgericht Zweibrücken hatte den von der Staatsanwaltschaft angeklagten 26-Jährigen heute zu 10 Jahren Haft verurteilt. Die Staatsanwaltschaft hatte 12 Jahre gefordert. Ein Sicherheitsmanager der DB Regio Mitte zeigte sich entsetzt von dem viel zu niedrigen Urteil. Er habe gehofft, dass das Landgericht Zweibrücken den Strafrahmen für Körperverletzung mit Todesfolge wenigstens voll ausschöpfen würde, also 15 Jahre. Die Bahnkollegen hätten sich von dem Urteil eine Signalwirkung nach außen erhofft, man sei schließlich kein Freiwild. Dass es anders gekommen ist, sei sehr enttäuschend. Auch der Anwalt der Angehörigen von Serkan Çalar spricht von einem ungerechten Urteil. Es sei ein weiterer Schlag ins Gesicht der Familie und aller Menschen, die fürs Gemeinwesen arbeiten und sich täglich in Gefahr begeben. Die Familie kündigte an, dass sie das Urteil vor dem Bundesgerichtshof anfechten wollen. Der Zugbegleiter und zweifache Familienvater Serkan Çalar wurde im Februar nach einer eskalierten Ticketkontrolle mit mehreren Schlägen ins Gesicht niedergestreckt. Er starb später im Krankenhaus an einer Hirnblutung.
2: Bis zu 100.000 Stellen will VW weltweit streichen. Heute berät der Aufsichtsrat in Wolfsburg über die Sparpläne, die offenbar auch das Aus für 4 deutsche Standorte bringen könnten. Die IG Metall und die Beschäftigten wehren sich mit bundesweiten Protestaktionen. Helmut Eickhoff dazu.
12: Noch dringt nichts nach außen in Wolfsburg. Die Vertreter von Eigentümern und Arbeitnehmern tagen hinter verschlossenen Türen. Es wird erwartet, dass die Gespräche bis in den Abend gehen. Welches Ergebnis dabei rauskommt, ist aber noch vollkommen offen. Die Pläne, die besprochen werden, sind hochbrisant. Es geht um Einsparungen in Milliardenhöhe. Zehntausende Jobs stehen auf dem Spiel. Die Zukunft von mehreren Werken ist unklar. Fest steht, der Volkswagen-Konzern produziert vor allem in deutschen Werken viel zu teuer. Möglich, dass die Produktion unterschiedlicher Modelle nach Osteuropa in günstigere Werke verlagert wird. Offenbar gibt es auch Pläne, die Konzernstruktur so zu ändern, dass das Land Niedersachsen nicht mehr so großen Einfluss hat wie bislang. Das steht als Anteilseigner traditionell an der Seite von Gewerkschaft IG Metall und Betriebsrat. Arbeitnehmervertreter hatten heute bei Protestaktionen an allen deutschen Standorten ihren Unmut kundgetan. Sie kündigten erbitterten Widerstand an. Das Aufsichtsratstreffen heute dürfte der Auftakt monatelanger Verhandlungen sein.
2: Die Polizei ermittelt gegen 2 ehemalige Mitarbeiter der Regierung von Schwaben sowie einen weiteren Tatverdächtigen. Die Vorwürfe Bestechung und Bestechlichkeit. Einzelheiten dazu von Meier Nötzl.
13: Tatverdächtig sind 3 Männer im Alter von 60, 49 und 44 Jahren. 2 von ihnen wurden inzwischen ins Gefängnis gebracht. Sie sollen den Staat um mehrere Millionen Euro geschädigt haben. Bei den Durchsuchungen gestern in 6 Gebäuden konnten nach Angaben der Polizei Vermögenswerte von mehreren 100.000 Euro sichergestellt werden. Wie die Augsburger Allgemeine berichtet, könnten die beiden Regierungsmitarbeiter im Zusammenhang mit dem Bau von Asylunterkünften bestochen worden sein. Die beiden sollen Rechnungen bewilligt haben für Leistungen, die nie erbracht wurden. Die Ermittlungen der Kriminalpolizei dauern an.
2: Soweit noch einmal die wichtigsten Nachrichten des Tages von BR24 Radio aus dem neuen Sendezentrum in München-Freimann. Hier geht's jetzt gleich weiter mit dem ARD-Infoabend und der kommt wie immer aus Hamburg von den Kollegen des NDR. Heute unter anderem mit dem WM-Achtelfinale Frankreich gegen Marokko live ab 22 Uhr. Bleiben Sie weiter gut informiert.

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1: Wunderschönen guten Abend und herzlich willkommen zu Mitreden Deutschland diskutiert. Und Deutschland diskutiert das Reformpaket der Bundesregierung. Arbeit, Rente, Gesundheit, wie gelingen die Reformen? Das ist unsere Frage heute Abend an Sie. Sabine Dahl ist mein Name. Ich melde mich vom rbb24 Inforadio in Berlin. Und Sie hören mich in den ARD-Inforadios von Hamburg bis München und von Saarbrücken bis Frankfurt an der Oder. Wie gelingen die Reformen? Sind alle diese Reformen überhaupt nötig? Akzeptieren Sie die Einschränkung, weil Sie unser Rentensystem, unser Gesundheitswesen fit für die Zukunft machen? Das alles sind die Fragen heute Abend beim Mitreden. Deutschland diskutiert und Ihre Meinung ist gefragt unter der 08000 44 1777, 08000 44 1777. Sehr gerne auch mit gucken, mit hören, mit kommentieren auf unserem YouTube-Channel. @ARD Mitreden, alles zusammengeschrieben, @ARD Mitreden auf YouTube. Und auf mitreden.ard.de haben Sie auch schon so viele Mails geschrieben seit heute Vormittag. Und da danke ich recht herzlich. Wenn wir über die Reformen reden, da sagt zum Beispiel Rika Beck aus Ahlfeld, und zwar ist das das Ahlfeld im Weserbergland: Ich bin familienversichert, ich arbeite im Einzelhandel in einem Minijob. Da beides mit den Reformen wegfallen sollen, verstehe ich die Entlastung der Bürger nicht. Unter Entlastung verstehe ich, schreibt Frau Beck, eigentlich mehr Geld im Monat. Also sie findet die Reform nicht so toll. Und Karl-Heinz Müller aus Hannover hat auch kurz geschrieben, die Reformen, so schreibt er, werden vollkommen fehlschlagen, weil, wie üblich, im Wesentlichen die Abgaben erhöht und die Leistungen gekürzt werden. Das schreibt Herr Müller aus Hannover. Vielen, vielen Dank für Ihre Mails. Da sind noch einige mehr. Gehen wir später drauf ein. Und wir gehen eben auch darauf ein, was ist denn überhaupt geplant? Wem nützt das und wer zahlt drauf? Bei mir im Studio Philipp Eckstein aus dem ARD-Hauptstadtstudio. Er hat als Reporter die Verhandlungen um die Reform intensiv begleitet, vor und hinter den Kulissen. Herr Eckstein, schönen guten Abend.
2: Hallo, danke für die Einladung.
1: Und außerdem im Studio Lutz Meier, einer der erfahrensten Kommunikations- und Politstrategen Deutschlands. Er hat sowohl Gerhard Schröder von der SPD als auch für Angela Merkel, CDU, den Bundeskanzlerwahlkampf gemacht. Und jetzt wollte ich gerade sagen, da ist Herr Meier flexibel bei den Parteien. Aber im Moment ist er für die CDU unterwegs, nämlich im Wahlkampf in Sachsen-Anhalt und in Mecklenburg-Vorpommern. Herr Meier, schönen guten Abend.
3: Vielen Dank. Guten Abend.
1: Ich stelle mal gleich zu Beginn eine richtig große Frage an Sie beide. Herr Eckstein, wie wichtig ist dieses Reformpaket für die Bundesregierung?
2: Also dieses Paket, auch dieser aus Sicht der Bundesregierung ja erfolgreiche Koalitionsausschuss, der war schon wichtig. Also wir erinnern uns, der Koalitionsausschuss im April in der Villa Borsig, wo es doch sichtbar für alle wurde, wie weit man da auseinander lag. Man hat dann die Latte selbst sehr hoch gelegt. Man hat versprochen, noch vor der parlamentarischen Sommerpause, die ja in zwei Tagen beginnt, unbedingt etwas liefern zu wollen, ein Reformpaket vorlegen zu wollen. Und das ist zumindest stückweise gelungen. Man muss sagen, das sind jetzt erstmal nur Punkte, Ankündigungen, aber immerhin, die hat man präsentieren können. Und da merkte man schon im Kanzleramt, als die präsentiert wurden vor einigen Tagen, da war man schon auch stolz, dass das geklappt hat.
1: Also wichtig, Sie zeigen Handlungsfähigkeit. Was sagen Sie, Herr Meier?
3: Absolut überlebenswichtig für diese Koalition und auch überlebenswichtig für das politische System, das wir in Deutschland haben. Wir müssen mit Koalitionen arbeiten und die Koalitionen sind ja zusammengesetzt aus Parteien, die ja prinzipiell erstmal nicht einer Meinung sind. Sonst wären es ja nicht verschiedene Parteien. Und in einer solchen Situation, das vielleicht kompliziertesten Staat in Deutschland mit grundlegenden Reformen auf einen neuen Weg zu bringen, das ist schon eine Herkulesaufgabe. Und insofern freue ich mich, dass denen was gelungen ist. Das ist nicht das Ende, das ist der Anfang einer großen Reformphase. Aber sie sind handlungsfähig gewesen. Sie haben aus dem Chaos der Villa Borsig gelernt. Und da sind ja die Umfragen auch mal ganz hilfreich. Wenn du dann da viel Theater aufführst, gehen die Daten ja nicht hoch, sondern runter. Und das diszipliniert dann die eigenen Truppen.
1: Mal sehen, was Nadine Klein sagt. Wir haben nämlich schon eine erste Anruferin auf der 08000 44 1777. Frau Kleinen hat angerufen aus Recklinghausen. Aber im Moment höre ich so eine Art Meerschweinchen. Frau Kleinen.
4: Ui, ich habe extra gehofft, ich kann es vermeiden. Ich muss mal gucken, wo ich jetzt hingehen kann.
1: Nee, jetzt höre ich Sie gut. Ich höre Sie gut, Frau Kleinen. Wunderschönen guten Abend.
3: Gut. Und wir mögen Meerschweinchen.
4: Abend, ja. Ich muss ganz schön, das freut mich. Ja, also ich sehe es eher kritisch. Ich sehe es eher kritisch, weil Steuern erhöhen, Renten natürlich weniger machen. Ja, das ist schon mal total in meinen Augen nicht so gut. Das kann nicht funktionieren. Das Gesundheitssystem ist jetzt auch nicht das Beste. Jetzt heißt es ja, es kann passieren, dass wir wieder für Medikamente und noch mehr zahlen müssen und für alles wieder noch mehr zahlen müssen, was eigentlich ja nicht so gut ist.
1: Also da sind Sie dann bei dem Herrn Müller, wo ich eben die Mail zitiert habe. Sie sehen gar keine Reform, sondern Sie sehen nur höhere Abgaben.
4: Ja, ehrlich gesagt, ja, muss ich leider sagen.
1: Vielen Dank.
4: Also ich würde es besser finden, wenn man will, zahlen ja so viele Steuern, vielleicht kann man das ja von den Steuern nehmen und nicht noch mehr drauflegen und noch mehr drauflegen.
1: Okay, das ist ein guter...
4: Das wäre ja vielleicht noch eine Möglichkeit, statt irgendwelche dummen Bauprojekte zu starten, die nichts bringen, oder irgendwelche Projekte zu starten, die im Sande verlaufen oder unnütz sind, kann man vielleicht da das Geld lieber investieren.
1: Vielen Dank für den Vorschlag. Das nehmen wir nämlich auch gleich mal auf, liebe Frau Kleinen aus Recklinghausen. Nämlich die Frage, warum kommen wir denn mit dem Geld eigentlich nicht aus? Wir machen mal Bestandsaufnahme. Philipp Eckstein aus dem Hauptstadtstudio, Stichwort Steuer, hatte die Frau Kleinen ja eben auch schon am Wickel. Die schwarz-rote Koalition will Millionen Steuerzahler finanziell entlasten. Wer wird entlastet und wer muss mehr zahlen?
2: Also im Kern werden fast alle entlastet, bis zu einem gewissen Punkt kann man zumindest sagen. Es wird nur eine Reichensteuer oder eine Superreichensteuer, so betont das die SPD, eingeführt. Das ist dann ab Vermögen von, ich glaube, 270 oder 280.000 Euro zu versteuernem Einkommen im Jahr. Erst da greift dann dieser höhere Steuersatz. Ansonsten ist es so, dass man diese Einkommenssteuerreform, die in zwei Schritten ab dem Januar 2027 und dann komplett ab 2028 greifen soll, dass man da allerdings versucht hat, vor allem Familien mit Kindern zu entlasten. Das ist durch Kinderfreibeträge, durch eine Anhöhung des Kindergelds, aber auch der Arbeitnehmerpauschbetrag wird angehoben, die Grundfreibeträge. Also diese Modellrechnungen, die jetzt der Finanzminister, die Lars Klingbeil, immer präsentiert hat, ist für eine Familie mit zwei Kindern 60.000 Euro zu versteuerndem Einkommen, dass es da eine Entlastung im Jahr 2028 von 600 Euro geben soll. Mhm. Es ist so, dass wenn wir auch auf andere Einkommen schauen, dass bei den meisten wohl etwas tatsächlich mehr übrig bleibt. Allerdings, was Frau Klein ja auch schon angesprochen hat, wenn man dann sich anschaut, dass es bei der Rente man mehr bezahlen muss, das Stichwort Gesundheit. Also die Frage ist dann, was tatsächlich, wenn man alle Reformen unterm Strich sich anschaut, dabei übrig bleibt. Aber erstmal rein Einkommenssteuerreform, ist es tatsächlich so, dass dort Entlastungen geplant sind, die allerdings vor allem auf Familien mit Kindern abziehen. Besonders die sollen besonders viel quasi davon profitieren.
1: Oh, noch eine Mini-Ergänzung oder erstmal weiter? Dann würde ich nämlich gleich mit dem Arbeitsmarkt weitermachen. Da soll die telefonische Krankschreibung wegfallen. Künftig muss der Schein ab dem ersten Krankheitstag beim Arbeitgeber sein. Herr Eckstein, was noch?
2: Ja, das ist das ganz große Aufregerthema, was da präsentiert wurde. Ansonsten, wenn wir auf den Arbeitsmarkt schauen, hat man sich bei diesem Koalitionsausschuss vor allem beim Thema Kündigungsschutz darauf geeinigt, dass man da deutlich flexibilisieren möchte. Zurzeit ist es so, gerade dieses Stichwort anlasslose Befristungen, die sollen bis zu 4 Jahre möglich sein, auch quasi 6-mal in diesen 4 Jahren sollen Verlängerungen möglich sein. Das will man erstmal probieren. Das soll nach 4 Jahren dann auslaufen. Aber das ist ein Punkt, wo man tatsächlich ja den Arbeitgebern sehr entgegenkommt. Ursprünglich war das mal gedacht nur so für die Start-up-Szene, weil man gedacht hat, naja, da werden neue Firmen aufgebaut. Da muss man erstmal schauen. Also da möchte sich niemand so lange verpflichten. Aber da hat man sich jetzt bei diesen Koalitionsberatungen tatsächlich darauf verständigt, dass das 4 Jahre quasi für alle, die dann einen neuen Job bekommen sollen, quasi eine längere sachgrundlose Befristung möglich ist.
1: Was kann die Regierung damit erreichen, Herr Mayer, Wahlkampfstratege?
3: Diese Arbeitsmarktbeschäftigungsreformen haben so eine Schröder-Qualität der Agenda 2010. Weil wenn man sich, ich bin ja auch selber Arbeitgeber gewesen für viele hundert Leute, da gibt es zwei große Probleme. Erstens, du stellst nicht gerne Menschen ein, wenn du sie überhaupt nicht wieder kündigen kannst. Das ist sehr, sehr schwierig in Deutschland geworden. Und das macht das sehr risikoreich, viel Personal aufzubauen. Und das Zweite ist, wir haben einen wahnsinnig hohen Krankenstand im öffentlichen Dienst, aber auch in der Privatwirtschaft, aber vor allen Dingen im öffentlichen Dienst. Und wenn diese Regelung, dass man sich ab dem ersten Tag sagen wir auch mal in der Test kümmern muss, wenn die kommt, dann wird der Krankenstand sinken. Wir haben vor allen Dingen viele Krankentage an Freitagen und an Montagen.
1: Das ist ja dann auffällig ist, ja.
3: Komische Freitagskrankheit, die Schnupfen, Freitagsschnupfen oder Montagsschnupfen. Das hat einen großen Effekt. Das wird einen großen Effekt haben. Man muss ja nicht am ersten Tag, wenn man krank ist, direkt zur Arbeit, zum Arzt rennen, sondern kann ja dann 3 Tage später auch den Zettel ein. Aber das wirkt, dass du kannst den Leuten ja nicht sagen, jetzt werdet ihr alle fleißiger. Sondern man dreht sozusagen das Schräubchen und ich freue mich, dass die SPD da mitgegangen ist. Und das wird einen großen Effekt haben auf die Arbeitsdisziplin in Deutschland, die wir brauchen, damit wir mehr erwirtschaften, damit wir uns mehr Sozialstaat auch leisten können, wie wir ja in Deutschland haben. Insofern schon eine kleine Schröder-Moment in diesem Paket.
1: Sagt Lutz Meier, im Moment noch Bestandsaufnahme. Bei der Bewertung können wir dann gleich noch tiefer einsteigen. Sie sind bei Mitreden Deutschland diskutiert. Arbeit, Rente, Gesundheit. Wie gelingen die Reformen mit der 08000441777? 08000441777 können Sie hier mitdiskutieren. Aber auch sehr, sehr gerne können Sie uns zugucken beim Radio machen auf YouTube @ARD Mitreden. Da bin ich auch ganz gespannt auf die Kommentare, die da kommen. Wir haben bis jetzt so ein bisschen kritische Kommentare. Mal sehen, was Jonas Fiedler sagt. Jonas Fiedler ruft aus Leipzig an. Einen wunderschönen guten Abend, Herr Fiedler.
5: Ja, guten Abend allen zusammen.
1: Was ist Ihr Tipp? Wie gelingen die Reformen? Oder gibt es vielleicht einen Punkt, den Sie herausgreifen möchten, wo Sie sagen, verstehe ich nicht?
5: Ja, was erhofft man sich in der Regierung, wenn man jetzt die Mimi-Jobs streicht? Und das ist es wirklich auch so, was können wir jetzt da unternehmen? Also verstehen Sie es?
1: Ja, habe ich verstanden. Dann gebe ich die Frage mal direkt weiter an Philipp Eckstein aus dem Hauptstadtstudio. Vielen, vielen Dank. An Jonas Fiedler aus Leipzig, da sind wir ja dann bei der Rente, weil also so ganz stimmt's ja nicht. Die Minijobs werden ja nicht gestrichen.
2: Also bei den Minijobs, das wird politisch noch interessant, weil wir da gerade zwei Entwicklungen haben. Wir hatten ja die Rentenkommission, die sich quasi einmal die Rentenversicherung angeschaut hat und die hat tatsächlich im Wesentlichen empfohlen, so wird das auch vom Arbeitsministerium quasi interpretiert, Minijobs abzuschaffen. Die Idee dahinter ist, dass Minijobs häufig quasi die Leute quasi nicht in die Rentenversicherung einzahlen und man dann ein großes Problem mit dem Thema Altersarmut zu tun hat und man quasi diese Möglichkeit quasi einfach nehmen möchte. Was bei dem Koalitionsausschuss jetzt interessant war, da hat man sich jetzt erstmal darauf verständigt, dass man die pauschale Besteuerung bei den Minijobs erstmal anheben wird. Und da hat man gesagt, naja, das ist ein erster Schritt. Dazu muss man wissen, die Vorschläge der Rentenkommission, also auch mit dieser weitgehenden Abschaffung der Minijobs, mit Ausnahme für Schülerinnen und Schülern, das sieht die SPD so, das sieht eigentlich die CDU auch so, aber die CSU, also der dritte Koalitionspartner, Markus Söder, hat da schon große Bedenken angemeldet und da ist die Debatte, würde ich sagen, noch nicht ausdiskutiert. Ich könnte mir vorstellen, dass man möglicherweise auch noch andere Gruppen quasi, beispielsweise Studierende, weiter in diesen Jobs lässt. Aber das muss man sehen. Stand jetzt ist der Vorschlag, bei den Rentnern wäre ebenfalls quasi denkbar, dass man auch da Ausnahmen macht. Also ich gehe davon aus, dass wir in der politischen Diskussion, also wenn das dann auch tatsächlich mal in Gesetz gegossen wird, da noch Bewegung sehen. Die Vorschläge der Rentenkommission sehen aber tatsächlich weitgehend eine Abschaffung der Minijobs, so wie wir sie zurzeit kennen, vor.
1: Naja, und die bei der Vorstellung der Vorschläge der Rentenkommission haben ja Arbeitsministerin und Bundeskanzler gesagt, das wird genauso kommen. Die 30 oder 35
2: Punkte. 33 Punkte, Gesamtpaket,
3: genau,
2: keine so Rosinenpickerei.
3: Genau, keine Rosinenpickerei umsetzen. Was ja auch richtig ist, wenn du anfängst, so ein Paket auseinanderzunehmen, dann nimmst du nur eine Sache raus, dann sagt der andere, dann können wir aber auch die andere Sache rausnehmen. Und schon bricht das ganze Ding in sich zusammen. Es gibt so einen Jenga-Turm als Spiel, diese Holzstapel. So, und wenn du da ganz viele Sachen rausnimmst, dann fällt das Ding in sich zusammen. Und das haben sie geblickt und gesagt, wir sagen beide, wir setzen das beinhart um. Insofern wird das so kommen, mit vielleicht einer Mini-Ausnahme irgendwo, aber eigentlich so wie beschlossen.
1: Mhm. Wir haben auf YouTube übrigens eine kleine Umfrage gemacht, die jetzt, wo ich jetzt das Ergebnis habe. Frage war, wie blickt ihr auf geplante Reformen bei Rente, Arbeit und Gesundheit? Und das Ergebnis ist ziemlich deutlich. Wie blickt ihr auf geplante Reformen bei Rente, Arbeit, Gesundheit? 60% sagen, ich erwarte deutliche Verschlechterungen. Und 30% sagen, abwarten, zu früh für ein Urteil. Vielen, vielen Dank für die kleine Umfrage. Ich gebe zu, es haben ungefähr nur 30 Leute mitgemacht, aber es ist ja trotzdem ein interessantes
3: Stimmungs- hochrepräsentativ für Deutschland.
1: Na ja, und dann will ich aber mal hören, dann nehmen wir noch den Herrn Elfeld dazu, der ruft aus Blankenfelde-Marlow an, hier in Brandenburg. Herr Elfeld, schön, Eifeld oder Elfeld?
6: Elfeld, ich bin der Herr Elfeld. Einen schönen guten Abend in die Runde, schönen guten Abend, Frau Dahl.
1: Schönen guten Abend.
6: Ja, genau. Mir geht es um Folgendes. Und zwar, ich habe zwar eine andere Ausbildung, ich bin gelernter Textilreiniger, aber ich habe lange in der privaten Sicherheitsbranche gearbeitet. Und ich möchte das als Beispiel nehmen. Meines Wissens werden in den nächsten Jahren sehr viele Jobs, zum Beispiel auch in der Sicherheitsbranche, sogenannte einfache Jobs, ich war auch Pförtner, wegfallen, weil nämlich Kollege Rechner das alles viel besser machen kann in den Pförtnereien und bei den Baustellenüberwachungen. Das kriegt er besser hin als jeder Mensch. Und der Computer und die KI wird ja auch akademische Berufe sehr beeinflussen. Uns wird nicht die Arbeit ausgehen, das auf keinen Fall, aber es wird Millionen von Menschen treffen, die dann trotz aller, obwohl uns die Arbeit niemals ausgehen wird, dann arbeitslos sein werden. Wir finanzieren diesen Sozialstaat, ich bin sehr für den Sozialstaat, wir finanzieren diesen Sozialstaat nach wie vor hauptsächlich über die Erwerbsarbeit. Kapitaleinkommen werden so gut wie kaum besteuert, das sage nicht ich, das sagt eine Wissenschaftlerin namens, den Vornamen habe ich jetzt vergessen, ich glaube Julia Jirmann auf alle Fälle. Ich glaube, es wird nicht gut gehen, dass man sämtliche Reformen, die jetzt anstehen, nach wie vor nur oder hauptsächlich über die Erwerbsarbeit finanziert. Wir müssen da andere Wege finden, sonst bricht uns der Sozialstaat zusammen. Wir haben jetzt schon eine Bruttosoziallast, und ich sage das ganz bewusst so, von, ich glaube, 43%. Das wird irgendwann 50 oder was weiß ich wie viel Prozent sein. Und irgendwann, das ist meine große Befürchtung, wird gerade die AfD das wunderbar ausschlachten und sagen, wir machen Stopp mit diesem Irrsinn, und dann haben wir eine Demokratie gehabt, dann haben wir eine Diktatur. Das ist meine sehr große Sorge.
1: Okay, also da war unheimlich viel drin, und Sie hätten mal hier gucken müssen, oder ich weiß nicht, ob Sie nebenbei den Rechner anhaben. Beide.
6: Nein, habe ich nicht.
1: Herr Eckstein und Herr Mayer haben geschrieben, wie die Verrückten, sich Notizen gemacht von dem, was Sie alles gesagt haben. Und da gebe ich nämlich auch gleich mal Ihren Punkt mal hier gleich in die Diskussion. Herr Eckstein, fange ich mal mit Ihnen an. Philipp Eckstein aus dem Hauptstadtstudio. Weniger, wenn möglicherweise durch KI weniger Erwerbsarbeit auf uns zukommt, sind die Reformen dann vielleicht passé?
2: Also Herr Elfeld hat ja zwei Punkte angesprochen. Das eine sind quasi die steigenden Sozialausgaben, also Gesundheitsversicherung, Rentenversicherung, Pflege. Das sind Punkte, die Regierung ja jetzt auch mit diesen Reformen angehen möchte. Also das muss man ja einmal sagen. Morgen soll eine Gesundheitsreform im Bundestag verabschiedet werden. Da geht es genau darum, dass man versucht, die Beiträge halbwegs stabil zu halten. Bei der Arbeitslosenversicherung ist das geplant. Die Rentenkommission, da ging es im Wesentlichen auch darum, wie man quasi ein Gleichgewicht zwischen Rentenbeiträgen und dann trotzdem noch einer einkömmlichen Rente hinbekommt, ohne dass die Beiträge durch die Decke gehen. Also das sind quasi Reformvorhaben, die Regierung angeht. Die kann man gut, die kann man schlecht finden. Aber das, was passieren muss, ist, glaube ich, relativer Konsens. Das zweite Thema ist eine Frage, die meiner Meinung nach in der politischen Diskussion noch so ein bisschen in Kinderschuhen ist, nämlich das ist die Frage, wenn KI, Automatisierung immer mehr quasi auch Arbeit übernimmt und gerade im Niedriglohnbereich oder in anderen Bereichen quasi Jobs wegfallen. Es muss gar nicht der Niedriglohnbereich sein. Ich glaube, gerade mit KI kann das auch in anderen Bereichen sehr stark durchdrängen.
3: Ist im Niedriglohnbereich eher ungefährlich.
2: Genau, also wo man quasi noch Handarbeit auch so braucht. Aber die Frage ist, wie finanzieren wir unser System? Also es gab es früher auch schon Diskussionen, kann man Roboter in Fabriken besteuern etc.? Ich nehme da noch keine breite politische Debatte war. Ich habe aber durchaus das Gefühl, dass gerade auch mit Blick auf was da KI-mäßig kommt, man schon so ein Unbehagen auch in der Politik merkt und schon auch merkt, dass da in den nächsten Jahren möglicherweise quasi Veränderungen anstehen, die so groß sind, dass man darauf dann auch reagieren werden muss.
1: Na, was ist denn mit dem Vorschlag, den Herr Elfeld gemacht hat, die Kapitalerträge der großen Unternehmen, die zum Beispiel eben in der Software tätig sind, die müssen damit rein in die Finanzierung des deutschen Sozialsysteme?
3: Die Diskussion haben wir ja schon ganz lange in Deutschland, die haben wir auch weltweit in jedem Land. Da gibt es verschiedene Höhen der Besteuerung von Kapitaleinkünften. Der Unterschied zwischen Kapital und Menschen ist, Kapital kann das Land verlassen, wenn es ihm unangenehm wird. Bei uns Menschen ist es eher schwierig. Deswegen besteuert der Staat die Leute, die nicht weg können aus der Arbeit und besteuert weniger das Kapital, weil wenn du das zu hoch besteuerst, wird das durch drei Transfers erst nach Irland, dann auf die Cayman Islands und dann irgendwo anders hin verlagert. Du kannst natürlich die Unternehmensbesteuerung bei uns in Deutschland erhöhen, aber dann ist es weniger attraktiv. Das tut den Unternehmen nicht gut, wenn sie in Deutschland viel weniger verdienen. Wir sehen das an den Fluglinien. Ryanair dünnt in Deutschland das Flugnetz aus. Deswegen können wir nicht mehr so günstig in Urlaub fliegen, weil in Deutschland alles viel zu teuer ist. Und dann sagen sie, fliegen wir lieber zwischen Liverpool und Barcelona. Das ist so wie das Kapital. Da verdienen die was, bei uns verdienen die nichts. Und deswegen, wenn man die Kosten für alles bei uns nach oben schraubt, dann geht das Kapital weg. Und deswegen ist es eine schöne Idee, das zu besteuern. Aber es geht nicht so einfach wie uns Menschen, weil wir können ja nicht nach Barcelona. Wir haben hier Familie. Deswegen sind wir die Idioten, die das alles bezahlen müssen.
1: Sagt Herr Mayer. Arbeit, Rente, Gesundheit, wie gelingen die Reformen? Das ist unser Thema heute Abend bei Mitreden Deutschland diskutiert. 08000 44 1777 08000 44 1777. Und übrigens, ich bin auch ganz gespannt, was Sie auf YouTube so schreiben. Also bitte ruhig weiter munter kommentieren @ARD Mitreden. Aber ich will mal den Herrn Zahn dran nehmen. Im Moment ist irgendwie gerade die sächsische Runde. Herr Zahn ruft auch aus Leipzig an. Schönen guten Abend.
7: Ja, einen wunderschönen guten Abend nach Berlin.
1: Sagen Sie mal, Herr Zahn, meine lieben Kollegen, die an den Telefon sitzen, die schreiben mir immer so ein bisschen rein, also zum Beispiel Ihren Namen und wo Sie anrufen. Und dann haben wir Sie heute an einem historischen Tag erreicht. Habe ich das richtig gelesen?
7: Das ist richtig.
1: Was haben Sie gemacht?
7: Ich habe heute die SPD verlassen.
1: Ei, warum?
7: Weil...

0: aber wir sind in einer Koalition und da kann ich das nicht tun, weil ich da auf meinen Koalitionspartner Rücksicht nehmen muss. Sei es denn, ob man Tomahawk-Raketen bestellt oder sonst was.
1: Und was stört Sie jetzt bei den, da hake ich mal schnell ein, Herr Zahn, was stört Sie jetzt bei den Reformen, beim Reformpaket? Was hat die SPD da ihrer Ansicht nach falsch gemacht?
0: Na, eigentlich alles.
1: Oh.
0: Eigentlich alles falsch gemacht. Sie geht nicht auf die Bedürfnisse der Arbeitnehmer ein. Sie geht nicht auf die Bedürfnisse der Bürger ein. Wenn ich mir das anschaue, was zum Beispiel das Rentenpaket ist, hat man da die Rentner befragt, hat man die Arbeitnehmer befragt? Nein, nicht. Na. Und die Arbeitnehmer haben ja mit Gewerkschaften ein eigenes Programm aufgelegt und das kommt in der Öffentlichkeit so gut wie gar nicht vor.
1: Ich will mal, ich danke Ihnen, dass Sie angerufen haben. Ich will aber mal, also eine Frage, die mir dann in den Sinn kommt, weil er sagt, wurden die Rentner nicht gefragt, es wurden die Gewerkschaften nicht gefragt. Die Bundesregierung hat ja extra Kommissionen beauftragt.
2: Allerdings ist,
1: Herr Eckstein,
2: was bei dieser Kommission tatsächlich interessant war, also man hat eine Kommission aufgesetzt, eine Expertinnen- und Expertenkommission. Da waren auch auch Politiker quasi beteiligt, so. Die war aber vor allem mit Wissenschaftlerinnen und Wissenschaftlern besetzt. Und es ist tatsächlich zumindest dahingehend richtig, was Herr Zahn sagt, dass man die Gewerkschaften nicht mitgeholt hat. Und man hat auch bei anderen Kommissionen jetzt zuletzt die Länder nicht mit ins Boot geholt. Und das wird in der Diskussion durchaus noch interessant werden. Also weil wir jetzt von der Bundesregierung diese sehr starke auch Erzählung haben. Wir haben uns jetzt die Expertinnen und Experten angeholt, hört. Und das setzen wir jetzt so durch. Und auch so ein bisschen Erwartung mitschwingt. Da ziehen jetzt alle mit, weil quasi alle auch was haben. Und ich habe jetzt schon auch Gewerkschaften wahrgenommen, die haben gesagt, naja, ihr habt uns ja nicht mal mit am Tisch sitzen lassen. Jetzt könnt ihr nicht erwarten, dass ihr uns euer Konzept vorlegt und wir da nicht mitdiskutieren dürfen. Also insofern, also.
1: Und ist das aber vielleicht dann eine politische Strategie, Herr Mayer, dass du sagst, ich kann jetzt nicht wirklich jeden fragen, weil sonst kommen die Reformen erst im Jahr 2025?
3: So, wir haben ja in Deutschland nicht zu wenig politische Debatte. Wir haben ja auch nicht zu wenig organisierte Interessen. Wir haben die Gewerkschaften, wir haben die Arbeitgeber, wir haben Umweltverbände, wir haben alles. Wir sind ein extrem gut organisiertes Land, in dem Meinungen vorgetragen werden können. Diese Sendung ist ja auch ein Teil davon. So, jetzt ist die strategische Frage, wie mache ich denn etwas, wenn ich Veränderungen haben will? Hole ich mir sozusagen den ganzen Quasselclub am Anfang rein oder am Ende? Und die strategische Überlegung dieser Bundesregierung war, wir reden mit allen, aber wir legen erstmal etwas hin, über das man reden kann. Und das hat die Begründung aus der Notwendigkeit der Sache heraus. Also es sitzen Experten, die sich mit nichts anderem als mit der Rentenlogik beschäftigen. Und die sagen, wenn wir da etwas weniger machen, dann müssen wir da etwas mehr machen. Und so kommen wir mit dem System insgesamt gut hin. Und das sind die vier Vorschläge, die wir Ihnen anraten. So, und damit geht man dann raus in den parlamentarischen Prozess. Dann streiten die Parteien sich darüber im Bundestag. Dann sagen alle Verbände etwas. Dann sagen die Bürger etwas. So, das finde ich ist ein klügeres Verfahren, als die Gewerkschaften zu fragen, was sie denn gerne hätten und die Rentner zu fragen, was sie gerne hätten, weil dann haben sie einen Kindergeburtstag. Nichts gegen Kindergeburtstag. Ich habe 3 Kinder, großartige Veranstaltungen. Aber wenn du die jeweils fragst, was sie gerne hätten, dann hast du etwas, was du nicht umsetzen kannst.
1: Aber ist dann nicht doch die Gefahr da, was Sie eben gesagt haben, dass Sie an irgendeinem dann doch, wenn dann die große Diskussion läuft, dass du dann doch den einen oder anderen Spielstein aus dem Turm ziehst und dann alles zusammenbricht? Das Beispiel jetzt gerade, heute hat das Bundesverfassungsgericht entschieden, den Eilantrag der Grünen, morgen wird nicht über das Gesundheitspaket abgestimmt, ist abgelehnt, morgen wird über das Gesundheitspaket abgestimmt. Aber ist das der Anfang, dass am Schluss dann doch alles zerredet wird, Herr Eckstein?
2: Also was wir bei dieser Koalition ja gesehen haben, das kann man gut oder das kann man schlecht finden, aber man hat in den Koalitionsverhandlungen quasi große Probleme, wo man erstmal vielleicht auch nicht die Kraft hatte, sich politisch schon zu einigen, hat man ausgelagert, hat man in Kommissionen ausgelagert. Also wir haben das beim Sozialstaat, wir haben das bei der Rente, wir haben das bei der Pflege. Also man hat Themen ausgelagert und ist jetzt natürlich dann mit einer Situation konfrontiert, dass bei der Rente war der Druck sehr groß, dass man ein einstimmiges Ergebnis vorgelegt hat. Jetzt zum Beispiel bei der

0: Schuldenbremsenkommission hören wir, da wird man wahrscheinlich drei verschiedene Vorschläge am Ende präsentieren. Also dann ist dieser politische Raum auch einfach wieder offen. Nur wir sind natürlich eigentlich in einem System, wo solche großen Reformen auch erstmal politisch quasi ausdebattiert und ausverhandelt werden. Jetzt kann man sagen, eine Kommission legt was vor. Das nimmt ja niemandem die Möglichkeit, danach mit diesen Vorschlägen noch umzugehen. Also wir werden die Diskussion im Bundestag haben. Wir werden die Diskussion zwischen den Parteien haben. Die Arbeitnehmer, die Arbeitgeber, also die Gewerkschaften werden sich einmischen. Auch der Bundesrat hat ja bei vielem dann noch was mitzureden. Ist eigentlich quasi alles okay. Trotzdem hat man natürlich so ein bisschen, auch wenn man dann auf die Regierung blickt, das Gefühl, dass sie die Verantwortung für doch gesellschaftlich sehr weitreichende Fragen erstmal ausgelagert haben.
1: Aber das ist ja genau das Wahrnehmen von Verantwortung. Wie bekomme ich Veränderungen in einem Deutschland hin, das extrem kompliziert ist und in dem sehr viel diskutiert wird? Und wenn die jetzt das so gemacht hätten wie in der Vergangenheit, dass sie im Grunde für alle Veränderungen schon im Koalitionsvertrag niedergelegt hätten, wie das gemacht wird, dann wären sie viel zu kurz gesprungen. Weil das kannst du mit dem Personal des politischen Betriebes, wie du es hast, und der Logik von solchen Koalitionsverträgen kannst du nichts Großes hinschreiben. So, deswegen haben sie, finde ich, sehr klug gesagt, das sparen wir mal aus, das lagern wir in eine Kommission, dann machen wir mal das große Fenster auf, dann kommen die mit irgendwas und dann beschäftigen wir uns damit. Und dieses etwas andere Organisieren einer Koalitionsagenda über eben Auslagerungen hat die Voraussetzung geschaffen, auch etwas Großes zu schaffen. Viel mehr als in der Vergangenheit. In der Vergangenheit wurde immer alles in den Koalitionsverträgen niedergelegt. Und da hat jeder sein Programm reingeschrieben. Und das ist, wenn Sie sozusagen, wie so ein Strickmuster. Einer kommt von links und einer von rechts und haben so ein kleines Karo am Ende. Und so war die gesamte sogenannte Reformpolitik unter Merkel und anderes. Das war dann ruhig und alles schön, aber wir müssen jetzt größer denken und dafür finde ich das strategisch sehr gut angelegt.
2: Dann will ich noch mal kurz, weil wir über diese Kommission gerade reden, hier eine Frage, die auf YouTube gerade aufgetaucht ist. Wer sitzt in den Kommissionen drin? Also vielleicht ein Beispiel aus der Rentenkommission, die war ja recht überschaubar. Politiker aller Parteien, meine ich, und?
0: Nicht aller Parteien, sondern quasi der Regierungskoalition. Okay. Also man hat da nicht die Opposition mitgeholt und ansonsten hatte man überwiegend quasi Wissenschaftlerinnen und Wissenschaftler, die sich mit dem Thema beschäftigen.
2: Also ausgewiesene Rentenexperten.
0: Und die haben dann auch viel Zeit zusammen verbracht. Also das muss man schon sagen. Ich glaube, die haben 150 Stunden zusammen getagt. Also das war ein intensiver Prozess, wo man danach ja auch unter anderem Politiker von der CDU und der SPD gehört haben, wo man wirklich das Gefühl hatte, die sind da von sehr unterschiedlichen Standpunkten gestartet und haben sich aufeinander zubewegt.
2: Mhm. Und dann
1: das muss
2: ganz
1: man
2: kurz
1: sagen,
2: nur, weil Herr Piehl schon so lange.
1: Ah, okay, ja. Wir haben die noch drin, ja.
2: Ja, genau. Dann will ich nämlich mal den Herrn Piehl fragen. Schönen guten Abend nach Gütersloh. Sie sind beim Mitreden Deutschland diskutiert.
3: Einen schönen guten Abend, hallo.
2: Wunderbar, er ist noch dran, da bin ich ganz froh. Denn Sie, wir haben ja jetzt schon gesagt, wie die Regierung es gemacht hat, wie sie zu den einzelnen Reformpaketen gekommen ist. Aber Sie sagen, Sie fühlen sich trotzdem nicht mitgenommen?
3: Nicht ich direkt fühle mich nicht mitgenommen, sondern ich stelle mich, wie ja gerade so in dieser Kommunikationsecke, sind auch so ein bisschen an der Kommunikation dieser Regierung. Und zwar, es gab da ja letzte Woche Freitag diese Pressekonferenz, wo das ganze Paket so vorgestellt wurde von Herrn Merz und von Herrn Klingbeil etc. pp. Und dann hieß es ja zum Beispiel bei der Krankschreibung ab dem ersten Tag, dass man sich ab dem ersten Krankheitstag eine AU haben muss. Dann hieß es, dann war erst die Verwirrung groß. Ja, dann ist der Eindruck entstanden, ich muss jetzt sofort am ersten Krankheitstag zu meinem Arzt. Dann hat es ein großes Aufschrei von den Ärzteverbänden unter anderem auch gegeben. Das geht nicht, das ist der Super-GAU. Dann sind unsere Praxen noch mehr überlastet als sowieso schon. Und dann war ja Herr Merz dann, ich glaube, bei Frau Illner in der Sendung und hat das dann nochmal klargestellt. Nein, es reicht, wenn Ihre Krankschreibung ab dem ersten Tag gilt und Sie meinetwegen auch erst am dritten Tag Ihrer Krankheit zum Arzt gehen und er Sie dann rückwirkend ab dem ersten Tag krank schreibt. Es gilt halt, es ist die Hauptsache, Sie haben eine AU, die ab dem ersten Tag eben gilt, aber Sie müssen halt nicht am ersten Tag schon in die Praxis. Und so ist halt diese Verwirrung entstanden. Und da hätte ich mir halt, oder wünsche ich mir generell, dass das klarer kommuniziert wird von Anfang an. Nicht, dass man sofort sagt, ja, ab sofort braucht man eine AU ab dem ersten Tag, sondern halt, dass man auch die Betroffenen, und in dem Fall sind es ja sowohl die Arbeitnehmer wie auch die Hausärzte, erstmal, bevor bevor man so etwas veröffentlicht, erstmal schon mitnimmt und nicht halt jetzt erst im Rahmen der Gesetzgebung. Es wird ja, so wie ich es verstanden habe, jetzt erst entsprechend die Betroffenen mit an den Tisch geholt. Das hätte man ja im Grunde schon vorher machen müssen und diesen Plan vorher im Grunde schon auf Realitätseignung überprüfen müssen, ehe man es kommuniziert.
2: Ja. Vielen Dank, Herr Piel. Wie haben Sie das empfunden, Herr Eckstein? Sie waren ja auch als Hauptstadtkorrespondent im Garten dabei, als die Spitzen der Bundesregierung das Reformpaket vorgestellt haben. War das schlecht kommuniziert, dass dann gleich so eine Verwirrung entstanden ist?
0: Also ich muss schon sagen, als wir da, fand ja im Garten des Kanzleramts statt und dann traten der Bundeskanzler Herr Merz, der CSU-Chef Markus Söder, Lars Klingbeil und Bärbel Baas für die SPD auf, um einmal alle vier Namen zu nennen. Und man präsentierte sich da sehr stolz, man nutzte auch extra dieses Setting im Garten, willkommen an der frischen Luft, sagte dann der Kanzler und so. Und dann werden diese Papiere verteilt und man sieht dann erstmal diese 34 Punkte, 12 Seiten sind sie ja aufgeschrieben. Und über diese Aussage, damit diese telefonische Krankschreibung wird abgeschrieben, Arbeitsunfähigkeitsbescheinigung ab ersten Tag, sind da schon viele gestolpert. Mhm. Und man hatte auch in den Stunden danach das Gefühl, dass den Koalitionären vielleicht nicht ganz klar war, wie weitreichend und auch wie stark quasi das als Nachricht dann tatsächlich einschlägt. Und ich habe das dann ähnlich wie Herr Piel empfunden, dass der Bundeskanzler abends dann im Gespräch mit Frau Illner im ZDF versucht hat, das so ein bisschen zu korrigieren oder da schon so ein bisschen, man merkte auch bei der SPD, man weicht davon ab. Aber man muss einmal klar sagen, es sind nach wie vor viele Fragen offen, denn auch wenn ich eine Krankschreibung dann am dritten Tag hole, da soll ich ja eigentlich schon wieder bei meinem Arbeitgeber sein, also lasse ich mich dann von der Arbeit befreien und gehe zum Arzt und sage, ich war vorgestern, hatte ich Migräne und dann sagt der Arzt, ja, aber heute sehen Sie ja ganz gesund aus, dann sagt er, ja, aber da konnte ich ja nicht los. Also da sind noch viele Fragen offen und man muss schon sagen, also die Kritik gerade auch von Hausärztinnen und Hausärzten ist ziemlich massiv und die Frage, wie wirksam das dann tatsächlich sein muss. Sie haben sich da ja gerade sehr optimistisch gezeigt. Andere sind da sehr viel verhaltener. Die gehen davon aus, dass wenn jemand, der beispielsweise nur ein oder zwei Tage normalerweise krank wäre, wenn man einmal beim Hausarzt sitzt, ob man dann nicht doch eher für einige Tage mehr krankgeschrieben wird. Und was wir schon auch wahrgenommen haben, ist, dass das gerade die Leute, die es vielleicht eigentlich nicht trifft, also dass die das als großes Misstrauen auch gegenüber ihnen wahrgenommen haben.
1: Herr Piel hätte gesagt, es ist schlecht kommuniziert. Dann würde ich sagen, das ist schlecht kommuniziert. Weil wenn du etwas so Weitreichendes veränderst, dann musst du den Leuten klar sagen, wie es denn ist. Und dann darf es auch keine drei verschiedene Meinungen darüber geben, wie es jetzt ist. Und die Regierung diskutiert dann mit sich selber, was haben wir denn da eigentlich beschlossen. So, insofern ist der Eindruck, dass es handwerklich schlecht gemacht ist, an der Stelle ist ja richtig. Es hat die Leute verunsichert und der Kanzler hat es dann abends in der Sendung wieder eingefangen. Manchmal werden solche Sendungen dann ja auch extra angesetzt, damit der Kanzler nochmal im Fernsehen sagen kann, dass das irgendwie anders ist, als die Leute verstanden haben. Aber Happy, wenn Sie, es sind 34 Maßnahmen. Die 34 Maßnahmen haben jeweils drei Auswirkungen. Das ist schon bei 100 Veränderungen. Jetzt stellen Sie mal vor, Sie sind Kanzler. Dann müssen Sie für 100 Veränderungen müssen Sie genau den einen Satz im Kopf haben, wie es denn jetzt ist. Und das ist schon eine extrem komplexe Aufgabe. Wird man ja nicht freiwillig Kanzler, also oder man macht es freiwillig. Insofern weiß man, dass man da performen muss. Aber gelegentlich geht halt mal was schief. So, das ist so. Das ist,
2: Und ist es, was ich so ein bisschen rausgehört habe bei Philipp Eckstein eben, also ist einem Bundeskanzler, ich weiß nicht, ob ein Bundeskanzler zum Hausarzt gehen muss, um sich mal für einen Tag krank zu melden, ist es einem Bundeskanzler denn immer die Tragweite bewusst? Also an sich liegt doch auf der Hand. Die telefonische Krankschreibung wird abgeschafft. Ich war an dem Tag, ich war in einem Möbelhaus, ich war im Shoppingcenter und habe ständig die Leute nur, muss ich gleich am ersten Tag oder wie ist denn das? Ich dachte Wahnsinn, eine politische Entscheidung wird an der Kasse und in der Polstermöbelabteilung überall diskutiert. So. Ist denen das nicht klar?
1: Weiß ich nicht, ob es denen... Aber die haben ja alle Familien, die haben Freunde und so weiter, die selber... Ein Politiker muss sich nicht krank schreiben lassen, der ist dann einfach krank. Der hat ja keinen Arbeitgeber in diesem Sinne. Aber häufig überblickt man die sag mal, die Sensibilität nicht ganz, weil du ja eher in so einem, in so einer Systemarchitektur bist und wir drehen daran und wir drehen daran und dass das die Leute aufregt, das weiß man. Wenn es dann aber etwas unglücklich kommuniziert wird, dann ist die Aufregung riesig und das kriegst du gar nicht sofort mit.
0: Also es kommen ja zwei Sachen, glaube ich, da zusammen. Also zum einen ist das ein Thema, was den Bundeskanzler umtreibt. Also es gab da in den vergangenen Monaten auch schon, es gab beim CDU-Parteitag war das mal Thema. Also das Gefühl oder der Eindruck, dass der Krankenstand in Deutschland zu hoch ist und dass das einer von vielen Faktoren ist, der quasi mit dafür verantwortlich ist, dass die Wirtschaft nicht so läuft. So. Und das treibt ihn einfach um. Es gab da auch die Idee, dass man wieder Karenztage einführt, also dass man in den ersten Krankheitstagen ein bisschen weniger Geld bekommt. Das wollte die SPD auf keinen Fall. Aber es ist ein Thema, was dem Kanzler auch persönlich und der CDU sehr, sehr wichtig ist. Und das ist mit in diesen Koalitionsausschuss quasi reingetragen worden. Jetzt muss man aber sagen, die Erfahrung, beim Hausarzt zu stehen, vielleicht in der Schlange morgens keinen Termin zu bekommen, das ist eine, die einfach sehr viele Menschen in der Bevölkerung kennen. Und das ist dann quasi so eine Veränderung, die da mal so nebenbei als eine von 34 Punkten verkündet wird. Unter vielen kann man sich erstmal gar nichts vorstellen. Bürokratieabbau, Berichtspflichten etc. Keine Ahnung. Aber Hausarzt und ich jetzt sofort und so, also das quasi verstehen die Leute.
1: Und der Horror, da hingehen zu müssen, ist ja Teil der Abschreckung. Also ja, die eine Abschreckung ist, dann kriege ich kein Geld an dem Tag, kannst du zu Hause bleiben, aber hast du halt 0 Euro in der Tasche. Das ist die eine Abschreckung, hat die SPD gesagt, finden wir nicht so witzig. Andere Abschreckung ist der Horror, du musst zum Arzt gehen und dich da in die Schlange setzen. Und der Hausarzt für mich und meine Kinder hat ein sehr kleines Wartezimmer und im Winter ist die Schlange draußen. Ja, wie früher beim Brötchen holen.
2: Dann, ja, so. Klar.
1: Und, dann ist ja? Die, dann ist und das ist natürlich, das ist die Höchststrafe.
2: Die Überlegung, wer stellt deinem, sich dann da in die Schlange.
1: Da musst du mit deinem Kind hingehen, weil die Schule verlangt ja auch Atteste. Ja, und dann selber noch. Und dann, also, und dann überlegst du dir, gut, dann bin ich halt irgendwie doch nicht krank.
2: Das
1: ist der gewünschte Effekt.
2: 0800441777, 0800441777. Dieses Thema ist wirklich, wird sehr lebhaft diskutiert. Arbeit, Rente, Gesundheit, wie gelingt Reform. Ich glaube, die Frau Nimsch, die schaffen wir noch vor den Nachrichten. Ricarda Nimsch aus Mecklenburg-Vorpommern. Sabine Dahl hier, schönen guten Abend.
4: Ja, schönen guten Abend. Hier ist die Ricarda Nimsch aus Sarnow bei Neubrandenburg. Ein bisschen konkreter. Ja, ich habe noch mal eine Frage und zwar zu dem Rentenpaket. Wir sind so ein Arbeitgeber oder ich arbeite bei so einem Arbeitgeber, der viel digitalisiert, automatisiert, KI dort angewendet wird und dadurch natürlich auch Arbeitsplätze abschafft. Aber sie bieten uns auch ein Altersteilzeitprogramm an, unser Arbeitgeber. Und wir haben ein Blockmodell, was sehr gerne zu 95% von unseren Kollegen genutzt wird. Und jetzt sagt aber die Regierung, nee, Blockmodell möchte ich nicht mehr. Also das soll auf jeden Fall abgeschafft werden. Und ich verstehe auch den Sinn da gar nicht hinter und wollte mal fragen, warum die Politik sich für sowas entscheidet und das mit in das Rentenprogramm mit aufgenommen hat.
2: Wow, okay. Das ist, also ich danke Ihnen sehr, Frau Nimsch. Das ist eine sehr spezielle Frage. Ich versuche es mal bei Herrn Eckstein aus dem Hauptstadtstudio. Wie gesagt, der ja die ganzen Reformverhandlungen jetzt schon seit Monaten begleitet. Aber können Sie da eine Antwort drauf geben? Blockmodell soll abgeschafft werden?
0: Also ich habe auch zur Vorbereitung dieser Sendung nochmal die 33 Vorschläge dieser Rentenkommission gelesen. Was ich jetzt tatsächlich nur bestätigen kann, ist, dass die Altersteilzeit, ich glaube, da soll das die Altersgrenze von 55 auf 58 Jahre heraufgesetzt werden. Die Frage, Frau Nimsch, die Sie jetzt im Detail hatten, ich bin da ehrlicherweise ein wenig überfragt. Also ich sage jetzt lieber nichts Falsches, als das zu sagen, weil das ja jetzt nach sehr konkret, aber auch sehr speziell war.
2: Ja, also dann hoffe ich, dass Sie vielleicht zum Beispiel bei der Deutschen Rentenversicherung, wenn Sie es da mal versuchen.
0: Auch da vielleicht, man muss einmal vielleicht auch noch sagen, weil wir haben jetzt die Vorschläge von dieser Rentenkommission. Es gibt aber noch keinen ausgearbeiteten Gesetzentwurf. Also an diesem Gesetzentwurf wird gearbeitet. Man hat bei dem Koalitionsausschuss auch nochmal gesagt, der soll quasi bis Ende 2026 umgesetzt werden. Aber auch wenn man sich die Vorschläge quasi der Rentenkommission anschaut, dann gibt es da durchaus Vorschläge, die im Wesentlichen, also ich spitze jetzt mal zu, aber die Spiegelstriche sind. Da steht dann, das und das soll kommen, so sieht das aus. Das wird dann aber in einem Gesetzgebungsverfahren, wenn das dann quasi mit Leben gefüllt werden muss und konkretisiert werden muss, wird man das dann auch im Einzelfall sich dann jeweils nochmal genau anschauen müssen.
1: Und dann gibt es noch die Durchführungsverordnungen, die den Umsetzenden erklären, was jetzt mit dem Gesetz gemeint ist. Also es ist ein Dreisprung und dann in einem halben Jahr kann man auch Ihre Frage beantworten, Frau Nimsch.
2: Wollte ich gerade sagen, also das ist dann wieder aus der Rubrik, wird nichts so heiß gegessen, wie es gekocht wird. Also möglicherweise kommt das dann auch gar nicht. Aber das werden wir noch sehen. Arbeit, Rente, Gesundheit. Wie gelingen die Reformen? Bei dem Thema sind wir gerade. Markus 9157 stellt eine große Frage. Ich fürchte, wir sind nämlich gleich bei den Nachrichten um 21 Uhr. Ich glaube, die können wir jetzt gar nicht mehr beantworten. Oder doch, direkt an Herrn Mayer gerichtet. Braucht es nicht strukturelle Veränderungen, Herr Mayer? Aber Sie können nur 30 Sekunden antworten.
1: Es braucht eine große strukturelle Veränderung, nämlich die Bereitschaft, dass wir uns verändern müssen. Und das müssen wir anerkennen als Menschen. Wir haben den größten Sozialstaat der ganzen Welt. Der kostet uns so wahnsinnig viel Geld. Und das müssen wir irgendwie erwirtschaften. Das wird uns als Steuern abgezogen. Und das funktioniert so nicht mehr. Und das ist die Veränderung, die wir in unseren Köpfen hinkriegen müssen. Und dann kann die Politik auch was auf den Weg bringen.
2: Das ist jetzt erstmal das Schlusswort für diese Stunde. Aber genau an dem Punkt machen wir gleich weiter. Denn wie können die Reformen gelingen der Bundesregierung? Darüber reden wir heute Abend. Und gleich nach den 21 Uhr Nachrichten geht's hier weiter.

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1: Es ist 21 Uhr, die Nachrichten von BR24 mit Karin Schumacher. Honorare von Psychotherapeuten werden vorerst nicht gekürzt. Eine Klage der Kassenärztlichen Bundesvereinigung hatte Erfolg. Das Landessozialgericht Berlin-Brandenburg hat die umstrittene Entscheidung per Eilbeschluss außer Vollzug gesetzt. Das Gericht zweifelt an den zugrunde liegenden Berechnungen des zuständigen Expertengremiums. Die geplante Honorarkürzung um 4,5% hatte bundesweit Proteste ausgelöst. Richter erlässt Haftbefehl gegen mutmaßlichen Amoktäter von Schongau. Der 16-Jährige sitzt in Untersuchungshaft, das teilten Polizei und Staatsanwaltschaft mit. Der Jugendliche war demnach Polizei bekannt. Gegen ihn wurde bereits ermittelt, weil er Mitschüler bedroht und in sozialen Netzwerken Amokläufe verherrlicht haben soll. Dem 16-Jährigen wird nun versuchter Mord in zwei Fällen vorgeworfen. Zwei 13-jährige Schülerinnen des Schongauer Gymnasiums waren gestern durch Messerstiche schwer verletzt worden. Bundestag billigt Gesetz zum Bau neuer Gaskraftwerke. Mit staatlichen Anreizen sollen Investoren gewonnen werden. Ziel ist es, die Stromversorgung zu sichern, wenn Wind- und Solarenergie nicht ausreichen. Umweltschützer sehen darin eine Subventionierung einer überholten Technologie. Wissenschaftsminister der Länder geben Prinzip der Einstimmigkeit auf. In bestimmten Fällen sollen bei künftigen Entscheidungen das Mehrheitsprinzip gelten. Das haben die Ressortchefs der Länder beschlossen. Hintergrund ist ein möglicher Wahlsieg der AfD in Sachsen-Anhalt und die Sorge vor dem Aufweichen von Wissenschaftsfreiheit und Bildungsstandards. Ebola breitet sich im Kongo ungewöhnlich schnell aus. Das teilte die Gesundheitsorganisation Afrika, CDC, mit. Demnach sind seit Mitte Mai schon mehr als 600 Menschen an der Virusinfektion gestorben. Infiziert haben sich den Angaben zufolge rund 1.760 Menschen. Die Sterblichkeit liegt damit bei gut einem Drittel. Frauenfinale von Wimbledon steht. Am Samstag kommt es zu einem Duell zweier Tennisprofis aus Tschechien. Karolina Muchova gewann ihr Halbfinale gegen Coco Gauff aus den USA in 3 Sätzen. Im Finale trifft Muchova auf ihre Landsfrau Linda Noskova, die sich in 2 Sätzen gegen die Ukrainerin Marta Kostyuk durchsetzte. Das Wetter in Bayern am Abend trocken und freundlich und in der Nacht oft sternenklar.

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1: Und einen schönen guten Abend, sage ich, Sabine Dahl im Studio von RBB 24 Inforadio in Berlin und Brandenburg. Es geht weiter hier mit Mitreden Deutschland diskutiert. Unsere abendliche Talksendung immer montags, immer donnerstags, 20.15 Uhr auf den ARD Inforadios. Wir sind bei der Frage Arbeit, Rente, Gesundheit. Wie gelingen die Reformen? Und hören wir doch mal, was der Bundeskanzler sagt.
2: Wir sorgen für mehr Wettbewerb. Wir sorgen für mehr Beweglichkeit unserer Unternehmen. Wir sorgen für weniger Bürokratie. Wir sorgen für den Erhalt unseres Sozialstaats. Und wir sorgen für die Entlastung der Arbeitnehmerinnen und Arbeitnehmer und der Unternehmen, indem wir die Steuern senken und die Bürokratie zurückbauen. Wir wollen Deutschland wieder flott kriegen.
1: Wir wollen Deutschland wieder flott kriegen. So hat er das gesagt am 2. Juli, als die Bundesregierung das Reformpaket vorgestellt hat. Und wir sind jetzt zum einen bei der Frage, kriegen wir Deutschland so wieder flott? Wir sind aber auch bei der Frage, die Lutz Meier eben schon angerissen hat. Lutz Meier ist Wahlkampfstratege und heute hier Gast im Studio. Nämlich die Frage, wie kriegst du denn Deutschland flott, sich flott zu machen? Also wie bekommst du ein kompliziertes Land, so hat es Herr Meier ausgedrückt, wie bekommst du ein kompliziertes Land dazu, sich zu reformieren? Lutz Meier ist hier, Experte für politische Kommunikation. Jetzt habe ich einen Frosch im Hals.
3: Der hüpft hier von einem zum nächsten.
1: Ja, der hüpft hier einfach durchs Studio. Experte für politische Kommunikation, Wahlkampfstratege. Er ist im Moment tätig für die CDU und zwar im Wahlkampf in Mecklenburg-Vorpommern und in Sachsen-Anhalt und ebenfalls im Studio Philipp Eckstein, unser Korrespondent im Hauptstadtstudio. Und am Telefon ist Georg Lang, ruft aus Bayern an in der Nähe von Bamberg und ist hoffentlich noch am Telefon. Herr Lang, guten Abend.
4: Ja, guten Tag.
1: Gelingen die Reformen? Wird, so wie der Bundeskanzler es gesagt hat, wird Deutschland flott gemacht?
4: Hört sich schön an, aber er schafft es nicht. Ein Kanzler, der wohl nur 12% Zustimmung hat in der Bevölkerung, schafft das nicht. Es kann nicht gehen, weil wenn ich die Deindustrialisierung anschaue, wenn ich die Mega-Verschuldung anschaue, diese Schulden, also so viel Steuern kann der geplant waren ja, die Schulden zu machen, um die Wirtschaft richtig flott zu kriegen. Aber mit 0% Wachstum funktioniert das nicht. Unsere Steuerquote ist zu hoch. Die ganzen, ja.
1: Nur weiter?
4: Ja. Steuerquote ist zu hoch. Es gibt steuerliche Ungerechtigkeiten. Es gibt auch bei der Renten Ungerechtigkeiten. Wenn ich das bei der Steuer anschaue, was an Ungerechtigkeiten ist, ist einmal die unterschiedliche Besteuerung zwischen Privat- und Betriebsvermögen. Wenn jemand alt ist und verkauft sein Privatvermögen, soll er Nullsteuer. Wenn jemand, wie zum Beispiel ein Landwirt, am Bauplatz verkauft, ist das Betriebsvermögen, ist es zum vollen Steuersatz. Das ist alles ungerecht.
1: Okay, dann mache ich an der Stelle mal einen Punkt. Herr Lang, herzlichen Dank. Und frage mal meine beiden Herren hier im Studio, Wahlkampfstratege Lutz Meier, hat Herr Lang recht? Ein Kanzler mit nur 12% Zustimmung kriegt das nicht hin?
3: Zumindest sind die 12% ein Indikator dafür, dass er das nicht gut erklärt, was er tut. Und das Zweite ist, dass die Aufgaben extrem groß sind und das Vertrauen der Menschen, dass die Regierung das irgendwie hinkriegen kann, nicht sehr hoch ist. Das kulminiert dann immer alles im Bundeskanzler. Wenn der Bundeskanzler ein anderer wäre, hätte der die gleichen Probleme und würde sich sehr schnell auch dieser Marke annähern. Friedrich Merz ist kein großer Kommunikator. Der hat dieses Staccato-Sprech, das haben wir eben auch in dem Einspieler gehört. Das ist alles sehr hart, das ist alles nicht freundlich, nicht zugewandt. Also da hast du nicht den Familienvater, der sagt, komm, jetzt kippen wir mal hier alle die Suppe zusammen und dann kriegen wir das schon hin. Sondern da wird jedem Einzelnen eine Ansage gemacht. Das ist ein Stil, der für einen Bundeskanzler in Deutschland sehr ungewöhnlich ist, weil wir haben ein Land, in dem wir durch die Verfassung zu extremer Harmonie verpflichtet sind in der Politik. Wir haben ein personalisiertes Verhältniswahlrecht. Das gibt es in nur zwei Ländern noch auf der Welt. Das eine ist Venezuela und das andere ist so unbedeutend, dass ich es mir nicht merken kann. Und dieses Verhältniswahlrecht, dieses personalisierte Verhältniswahlrecht macht, dass alle verschiedenen Meinungen im Parlament vertreten sind. Also wenn du 51% hast, kommst du in Amerika, kriegst du 100% der Sitze. Hier kriegst du eben nur 51 und die anderen 49 sind auch noch da. Das heißt, du musst Koalitionen bilden. Der Mechanismus, wie in Deutschland aus Wahlergebnissen Regierungen gebildet wird, ist so eingestellt, dass wir extrem konsensual sind. Das heißt, alle sitzen im Parlament, alle müssen eine Koalition machen. Als Kanzler hast du keine große Macht, du musst alle mitnehmen. Und dann musst du mit den Ergebnissen deiner Koalition noch durch den Bundesrat, und da sitzen nochmal 16 Koalitionen. Das ist eigentlich totaler Irrsinn. Ja, so würde, wenn eine Fabrik so arbeiten würde, würde nichts dabei herauskommen. So, und das führt eben dazu, dass die Sache sehr kompliziert wird und der Bundeskanzler für Sachen verhaftet wird, für die er gar nichts kann.
1: Herr, da will ich mal kurz einhaken, um mal zwischendurch den Herrn Lang zu fragen. Können Sie das nachvollziehen, was der Herr Mayer sagt? Ein Bundeskanzler hat es auch nicht leicht?
4: Kann ich mir schon. Noch, also das ist klar, wenn der mit der SPD verhandeln muss, mit Arbeitgeber, mit Gewerkschaften und allen verhandeln muss. Ich meine, wenn also viele Köche verderben den Brei, ne? Das Sprichwort, ne?
3: Ja. Im Sterne-Restaurant klappt es ganz gut. Da machen viele Köche ein tolles Essen. Aber in der Politik ist es häufig eben, dann mischt halt jeder was rein und die Suppe wird dadurch nicht besser.
5: Ich würde an einer Stelle aber.
4: Das Problem ist, in der Politik, man muss alle mitnehmen.
1: Ja.
4: Und das ist das Problem, was diese Regierung auch nicht schafft, alle mitzunehmen. Von den Rentnern zu den Arbeitgebern, zu den Arbeitnehmern, alle mitzunehmen und dann diese Steuerungerechtigkeiten, was man auch in Deutschland hat, da geht man nicht an.
1: Ja, vielen Dank, Herr Lang. Ich werde auch noch darauf eingehen, was Sie gerade gesagt haben über die Gerechtigkeit. Aber eben wollten Sie noch was einwerfen, Herr Eckstein.
5: Ich wollte gerne Lutz Meyer in einem Punkt so ein bisschen widersprechen, weil er gesagt hat, auch ein anderer Bundeskanzler hätte gegeben diese Situation ähnlich schlechte Umfragewerte. So. Und ich würde auf der einen Seite sagen, ja, dass wir es quasi objektiv mit einer total schwierigen Situation zu tun haben. Also lange wenig Wachstum oder kein Wachstum in Deutschland. Wir haben Trump-Umwälzungen in der Sicherheitsarchitektur, den russischen Angriff auf die Ukraine. Wir haben jetzt den Krieg im Iran, Nahost. Also das sind Punkte quasi, wo es einfach objektiv Schwierigkeiten für eine Regierung gibt. Trotzdem finde ich, man sollte es nicht zu sehr entpolitisieren. Also natürlich sorgt auch diese Bundesregierung, auch in der Art und Weise, wie der Kanzler zum Beispiel kommuniziert, man kann ihm schon vorwerfen, dass da auch eine Empathie vielleicht manchmal fehlt, dass es auch handwerkliche Fehler einfach in der Kommunikation gibt, also dass man sehr forsche Ankündigungen macht, dass man auch jetzt heute wieder beispielsweise im Bundestag davon spricht, das seien die größten, mutigsten Reformen seit Jahrzehnten oder so, wo man sich dann auch, also wo man eigene Leistungen sehr, sehr steil stellt und gleichzeitig häufig so ein bisschen auch den Eindruck hat, dass wenn dann Kritik kommt, wenn dann Gegenwind kommt, dass man dann ungeduldig ist, sich auch falsch verstanden fühlt und so. Und da spielen natürlich auch die Akteure, die Regierung, wer da welches Ministeramt hat und wer auch der Bundeskanzler hat. Also ich würde sagen, es sind nicht nur strukturelle Dinge, sondern es hängt natürlich schon auch an Persönlichkeiten. Und Persönlichkeiten müssen natürlich gerade, wenn man große Reformen anstrebt, auch eine Bevölkerung zumindest bis zu einem gewissen Teil mitnehmen.
1: Ja, aber wie nimmst du denn eine Bevölkerung mit, die gleichzeitig Reformen dringend fordert und ablehnt? Sie haben bestimmt noch das ZDF-Politbarometer im Hinterkopf, das war im Juni irgendwann. Darin finden 87% der Befragten Reformen sehr wichtig und nötig. Und in der gleichen Umfrage sagen 78% der Befragten, ich bin aber nicht bereit für Reformen. Wie nimmst du, und wir hören ja auch viele Sachen, viele Anrufer heute, sagen, ja, an sich ist das gut, aber nee, so nicht.
3: Und das ist das große Paradoxon einer demokratischen, parlamentarischen Gesellschaft, wie wir sie sind. Alle wollen eine Veränderung haben, aber bitte nicht bei mir. Alle sind irgendwie für nachhaltige Energie, aber keiner möchte das Windrad haben. Alle möchten, dass man schneller auf der Autobahn vorbeikommt, aber sobald die Autobahn durch meinen Nachbar, dann sagen alle, das geht überhaupt gar nicht. Und das ist so, darüber musst du dich als Politik irgendwie auch hinwegsetzen. Deswegen ist das System ja so gebaut, dass du die Entscheidung darüber delegierst. Also wir haben nicht jeden Tag einen Ältestenrat um den Dorfteich herum, sondern wir delegieren diese Sachen an gewählte Politiker, die sie dann für uns umsetzen. Und dann kann man darüber schimpfen, aber das, wenn man ehrlich ist, ist es ja absurd, was wir selber erwarten und gleichzeitig zu geben bereit sind. Der Bundeskanzler oder die Bundesregierung ist ja immer in einer sehr paradoxen Situation. Um uns als Bevölkerung zu bewegen, müsstest du eigentlich das Problem riesig groß beschreiben, um dann Einsicht zu erreichen. Oh ja, das stimmt, die haben recht. Das ist wirklich richtig scheiße hier. Das ist richtig scheiße. Ja, also du musst im Grunde, wenn du Veränderungen kommunizieren willst, musst du das Problem so aufblasen, dass alle sagen, wenn wir das jetzt nicht machen, dann haben wir echt verloren. Das kannst du aber nicht als Bundesregierung, weil du ja dafür verantwortlich bist seit vielen Jahren. Vielleicht nicht als eine Partei, aber als andere, als Opposition hast du es auch nicht so richtig in den Griff gekriegt. So, das heißt, sag mal, der normale Mechanismus, du machst einen Riesenalarm und dann bewegt sich die Truppe, den kannst du nicht machen, weil du diesen Alarm nicht glaubwürdig darstellen kannst, weil du ja selbst Teil des, hast es mit verursacht. So, und dieses Paradoxon gibt es, und deswegen würde ich mir trotzdem wünschen, und wünsche ich mir, dass, sag mal, Politik viel ehrlicher wird und einfach richtig sagt, ist scheiße. Ja? Rentensystem stürzt zusammen in 3 Jahren, wenn wir nicht was tun. Krankenversicherung, so funktioniert nicht mehr. Pflegeversicherung geht auch nicht mehr so wie. Wir müssen das ändern. So, und
1: also das sagen Sie schon. Also wir müssen festhalten, dass Herr Mayer Wahlkampfstrategie ist.
3: Krass viel ehrlicher werden. Ja?
1: Viel deutlich ansprechen.
3: Deutlich ansprechen. Ganz klar sagen, so, man kann das immer zu Hause vergleichen. Wenn die Kinder sich, wenn die Kinder alle unglücklich sind, dann musst du irgendwann mal sagen, was ist denn jetzt eigentlich das Problem? Und dann verändert sich vielleicht was. Wenn du dann sagst, nö, ist so alles ganz schön, dann werden die Leute alle unzufrieden. So, weil sie ja, sag mal, selber auch so ein Gefühl haben, dass es nicht funktioniert. Aber wenn dann die Politik denen immer sagt, nee, ist alles ganz toll. Heute in der Regierungserklärung, die der Kanzler gegeben hat, gab es die Erwiderung der Opposition. Also wenn Sie das Land so großartig beschreiben, wie das ist, warum sind Sie denn nur bei 20%? Da müssen die Leute Ihnen doch zujubeln. Ja? Und da hat man das sozusagen in der Nutshell gesehen, was das Problem ist. Und natürlich musst du das positiv darstellen, aber eigentlich müsste man bei jedem Problem es erstmal so krass negativ darstellen, dass alle den Gong gehört haben. Und das wäre eine kluge Kommunikationsstrategie, die erfordert einen gewissen Mut und auch eine, sagen wir mal, ein Unterhaken der Koalitionäre. Und dann kann das auch gelingen. Und Trump macht das zum Beispiel mit uns ganz gut. Ich mag Trump jetzt nicht so in
1: allen Sachen.
3: Ja,
1: obwohl das ja auch sehr widersprüchlich ist.
3: Aber er sagt, Kinder, ich mache jetzt in der Verteidigung gar nichts mehr für euch. Ihr könnt mich mal. Und auf einmal springt der Motor an und sagt, da müssen wir jetzt mal was machen. Ja? Also der hat so maximal den Teppich angezündet bei uns und sagt, ihr kriegt das nicht mehr. Ich klemm euch mal von der Aufklärung ab. Ihr kriegt die Raketen nicht mehr, sonst was. Vielleicht ziehe ich auch die ganze NATO hier. So, ja? Und auf einmal passiert was.
1: Das passt, also dazu passt ganz gut, was Altbundespräsident Joachim Gauck im Interview in der Welt am Sonntag gesagt hat. Jede echte Reform bringt Zumutungen mit sich. Wir brauchen eine politische Führung, die die Kraft aufbringt, der Bevölkerung zu erklären, warum wir diese Zumutungen akzeptieren müssen. Haben wir diese politische Führung, Herr Eckstein aus dem Hauptstadtstudio?
5: Also ein Thema, was wir jetzt ja noch gar nicht angesprochen haben, was aber da so ein bisschen anknüpft, was Herr Mayer gerade gesagt hat. Also wir haben Umfragewerte, die für die Regierungskoalition schwierig sind, maximal schwierig. Wir haben im Frühjahr schon mal erlebt, da hatten wir Landtagswahlen in Rheinland-Pfalz und in Baden-Württemberg. Da hat man sich nicht getraut, große Reformankündigungen quasi vor diesen Wahlen zu machen. Wir haben jetzt eine Situation, man sagt, wir brauchen das noch vor den Sommerferien. Wir haben danach aber Wahlen in Sachsen-Anhalt, in Mecklenburg-Vorpommern und in Berlin, alles im September. Und die Umfragewerte sind, wenn wir auf vor allem CDU und SPD, das sind ja die beiden Regierungsparteien, die da überhaupt antreten, sind bescheiden, um es freundlich auszudrücken. So. Und man merkt da schon, dass da eine enorme Sorge ist. Und deswegen, wenn wir jetzt erstmal auch über diese Reformpakete, die hier ja angekündigt sind, machen, dann kann man uns bei vielem vorstellen, dass es Gesetzentwürfe auch erst nach diesen Wahlen geben wird. Also auch da wird man versuchen, noch bis zu einem gewissen Punkt was auszusetzen. Man wird dann aber sehen müssen, wie diese Wahlen ausgehen. Und wenn wir jetzt eine Situation haben, stellen wir uns vor, die SPD schafft es nicht in den Landtag, in Sachsen-Anhalt zum Beispiel oder so. Also dann können viele Sachen, die jetzt sehr geeint wirken, eine Bundesregierung, die sich heute auch bei dieser Aussprache im Bundestag, bei der Regierungserklärung sehr geschlossen präsentiert hat, auch stolz auf das, was man erreicht hat. Mhm. Das ist erstmal eine Momentaufnahme. Also das kann dann sehr schnell andere Dynamiken noch entwickeln.
1: Das finde ich ein super Punkt. Ich muss aber mal zwischendurch den Manfred Walter dran nehmen. Ruft aus Ansbach an, einen wunderschönen guten Abend. Herr Walter, hier ist Mitreden, Deutschland diskutiert.
6: Ja, guten Abend. Schön, dass man noch mit dran kommen kann.
1: Ja, na klar.
6: Und vielleicht diskutieren kann. Also, es gibt viel zu sagen. Auf die Ausführungen von Herrn Mayer will ich jetzt gar nicht eingehen, weil da kann ich im Detail überhaupt nicht zustimmen. Was mir an der ganzen Situation überhaupt missfällt, ist das, dass man also sowas Sensibles wie dieses sogenannte Beitragsstabilisierungsgesetz im Gesundheitswesen jetzt auf die Art und Weise durchpeitschen will, über den Bundestag und Bundesrat, das befremdet mich also sehr. Und mich erinnert es daran, also erst einmal, wir stehen vor Landtagswahlen und wir haben zurzeit der WM, wo man dann wunderbar abgelenkt ist. Und ich denke mal daran, dass, wenn ich das richtig in Erinnerung habe, hat also ein CDU-Bundestagsabgeordneter im Sommer 23 das Gesetz von den erneuerbaren Energien der damaligen Ampelkoalition stoppen lassen, weil nicht genügend Beratungszeit da war. Dann frage ich mich, wenn jetzt von der Frau Wanken ein Buch, ich sag's mal, kleines Taschenbuch, 278 Seiten an Änderungen seit Mittwoch beraten werden, wie das dann am Freitag in erster, zweiter, dritter Lesung und im Bundesrat behandelt werden soll. So ein sensibles Thema wie unser Gesundheitswesen, unser sozial gerechtes Gesundheitswesen, das halte ich unmöglich und man soll die Wähler nicht für so dumm verkaufen und zu sagen, das müssen wir jetzt noch schneller vor den Landtagswahlen machen, sondern das halt sowas halt nach.
1: Okay. Ja, ich verstehe Ihren Ärger, ist hier angekommen bei uns in Berlin. Also was Herr Walter angesprochen hat, ist eben die das sogenannte Heizungsgesetz, was damals eben
5: von Herrn Heilmann von der CDU gestoppt wurde.
1: Beziehungsweise
5: mehr Beratungszeit fürs Parlament quasi erstritten wurde.
1: Da hat das Bundesverfassungsgericht anders geurteilt, aber also ich bin so hänge so ein bisschen an dem Begriff durchpeitschen, hat Herr Walter da recht? Mir kommt es vor wie eine normales Gesetzgebungsverfahren? Das ist
3: schon sehr zügig und mit großen Veränderungen im Vergleich zu dem, was Nina Wagen vorgelegt hat, ist das, was jetzt da ist, was jetzt vorliegt, das ist aber zu 50% anders. Und das ist schon ein sehr eiliges Verfahren und ich verstehe sehr gut, was Herr Walter aus Ansbach sagt, dass das das Risiko birgt, dass da große Fehler drin sind, die man so vorher nicht gesehen hat.
1: Okay.
3: Nun gibt es ja aber immer auch die Möglichkeit, anschließend zu korrigieren. Ja, also so ein Gesetz ist ja nicht, das ist ja jetzt nicht das Grundgesetz, was da verabschiedet wird, sondern wenn man sieht, da haben wir eine Sache nicht richtig bedacht, die hat folgenden Effekt und der ist nicht gut. Dann wird das hinterher korrigiert, dann macht man eine Ausführungsverordnung, die das einfängt, oder man ändert noch mal was auf gesetzlicher Grundlage. Also man kann ja alles korrigieren. Ich finde aber den Schwung, den diese Regierung jetzt hat, einfach mal machen, der ist ja gut. Und dann machen die jetzt mal, dann geht's halt ein bisschen schneller.
1: Und wichtig,
3: ja, beim Rennen ist ja auch immer ein bisschen Gerangel vor der Ziellinie und dann ist es halt schnell.
1: Und ist eben das, was wir eingangs gesagt haben, die Bundesregierung möchte eben gerne Handlungsfähigkeit präsentieren. Noch von Ihnen
5: Ergänzung? Vielleicht einmal nur so auch aus journalistischer Sicht. Also wir kennen das Spiel im Bundestag, dass die Opposition sich oft nicht mitgenommen fühlt, dass es gerade nach der ersten Lesung, die erste Lesung zu dieser Gesundheitsreform, die gab es natürlich, dass danach wahnsinnig viele Änderungsanträge noch kommt. Und was wir jetzt natürlich schon haben, ist, dass Anfang der Woche sehr viele Änderungsanträge noch gab und man sich dann auch mit Kolleginnen und Kollegen unterhält und fragt, wie ist das jetzt eigentlich bei der Mitversicherung? Wie ist da jetzt die neue Alterspflicht? Wie ist das? Also da werden dann in vielen Details tatsächlich noch weitgehende Änderungen gemacht. Und gerade bei dieser Gesundheitsreform war es so, dass in dieser ganzen Hektik jetzt in den vergangenen Tagen ich auch bei Kolleginnen und Kollegen, die sich sehr gut auskennen, das Gefühl hatte, dass sie nicht mehr folgen konnten. Jetzt kann man sagen, es gibt diese Entscheidung des Bundesverfassungsgerichts, die ist auch zu akzeptieren. Also die haben diese Eilanträge jetzt abgelehnt. Ein gewöhnlicher Gesetzgebungsprozess, würde ich sagen, ist es aber nicht. Und Stand jetzt, also zumindest vor der Sendung, konnte ich zum letzten Mal mein Telefon checken, ist auch noch offen, ob der Bundesrat darüber am Freitag noch berät, weil der Bundesrat durchaus die Möglichkeit hat, das noch zu verzögern. Aber da laufen auch jetzt, zumindest ist das mein Wissensstand, noch Gespräche zu. Also, und das ist natürlich nicht gewöhnlich.
1: Also das ist passt übrigens ganz gut auch dazu, weil bei YouTube hat vor kurzem auch ein User gefragt, bitte erklär uns doch mal die Prozesse und Abläufe zur Reform. Das ansonsten, also es ist sehr schnell, aber das, was Sie jetzt dargestellt haben, das ist so der normale Weg. Es kommt ein Gesetzesentwurf und dann wird der nochmal auseinanderklüsementiert. Noch Veränderung, Veränderung, Veränderung und dann ist es dann irgendwann das Papier,
3: Genau, die beiden Parteien, die die Bundesregierung bilden, einigen sich auf Reformvorhaben, die gehen dann ins Bundeskabinett, werden als Vorschlag ans Parlament gegeben. Im Parlament gibt es Änderungswünsche, normales parlamentarisches Verfahren. Und damit es da auch eine gewisse Ruhe gibt, gibt es drei Lesungen, also erste, zweite und dritte und das muss dreimal durchs Parlament. Und da wird immer was geändert. Das ist ja das Normale. Das wäre auch absurd. Ja, wenn man sich darüber beschwert, dass es jetzt ein Durcheinander gibt, dann würde man sagen, das Parlament ist überflüssig. Also wobei die machen eine sehr gute Korrektur und sagen, das geht nicht. Dann wird das aufgenommen von der Regierung, neu vorgelegt. Aber natürlich ist es jetzt schnell. Aber ich finde, schnell ist ja, wenn es gut ist, ist es toll. Und wir haben alle mal gesagt, diese Deutschlandgeschwindigkeit, die fanden wir doch ganz geil. So. Die klappt halt nicht. Und jetzt machen die das mal. Und jetzt würde ich sagen, jetzt mach halt mal schneller alles. Und jetzt mach mal den richtigen Reformsommer. Richtig mal bam, bam, bam, alles durch. Wenn irgendwas nicht gut geworden ist, kann man es dann danach immer noch korrigieren.
1: Okay. Ich will mal hören, was Julian Mühlmeier dazu sagt. Ruft ebenfalls aus Bayern an. Wunderschönen guten Abend, Herr Mühlmeier.
7: Hallo, grüß Sie, schönen guten Abend.
1: Schönen guten Abend. Hat 08000441777 gewählt und wir sind gerade bei der Deutschlandgeschwindigkeit. Werden die Reformen jetzt gut durchgeboxt oder wie ist da Ihre Position?
7: Also ich glaube, prinzipiell ist es ganz gut, dass wir einfach einfach vorangehen und das ist, glaube ich, immer wichtig. Also wir erinnern uns vielleicht noch an die letzte Regierung, wo dann einfach immer im Stocken alles zu viel durchredet wurde. Aber ich würde gerne auf einen Punkt eingehen und zwar, es geht natürlich darum, dass wir wir haben es vorhin gehört, irgendwo einsparen müssen. Wir müssen, einerseits wollen wir natürlich irgendwie die Rente irgendwo natürlich lebenswert haben. Wir wollen andererseits auch Unternehmen aber stark irgendwo in Deutschland haben. Wir wollen und das muss ja irgendwie eine Balance bringen. Und gleichzeitig haben wir jetzt dieses Reformpaket. Das ist sicherlich gut, dass da was vorangeht. Ich will den Punkt noch mit reinbringen, dass man vielleicht trotzdem auch mal wenn man jetzt über KI, Digitalisierung, wenn man über Bürokratieabbau spricht, dass man schon auch das Thema des Staates selbst, ja, wie groß ist der Staat, wie viel Personal hat der, zahlen die Personen, die im Staat arbeiten, mit in die ins Gesundheitssystem ein. Solche Themen bieten vielleicht auch einiges an Einsparpotenzial und da bleibt dann vielleicht am Ende mehr übrig als vielleicht die 500 Euro für eine Familie. Und verstehen Sie, also das ist so, glaube ich, ein ganz wichtiger Punkt, wenn wir über so grundsätzliche Sachen sind. Ich finde es prinzipiell gut, dass es vorangeht, ja, aber ich glaube, es ist ganz wichtig, dass wir auch solche Sachen mal besprechen und irgendwie wird da überhaupt nicht drüber gesprochen. Also als dann über die Gesundheits-, sag ich mal, die gesetzliche Krankenkasse ging für die Beamten, wurde es dann relativ schnell wieder so, wurde nicht mehr so richtig so. Das sind so Themen, glaube ich, wo einfach mal auf den Tisch gehören und diskutiert gehören.
1: Herr Mühlmeier sucht nach weiteren Einsparmöglichkeiten. Und Herr Mühlmeier, neben mir, der Herr Meier, Ihr Namensvetter, war die ganze Zeit am Brummen und will direkt antworten.
3: Ja, ich finde das ganz richtig, was Herr Mühlmeier sagt. Wir haben einen extrem aufgeblähten Staatskörper. Und im Moment ist ja das Einzige, was in Deutschland noch wächst, ist die Anzahl der Mitarbeiter im Staatsdienst. Mhm. Ja, das ist doch völlig absurd. Wir können uns das überhaupt nicht leisten. Und je mehr Leute dort im Staatsdienst arbeiten, desto mehr Regeln gibt es ja auch. Die produzieren ja den ganzen Tag irgendetwas. Und das ist im Verhältnis zu dem, was wir an Wirtschaftsleistung haben, viel zu teuer. Und es sind viel zu viele Menschen. Die Zahl habe ich nicht mehr ganz präsent, aber sie ist gigantisch hoch, weil wir haben ja nicht nur 42%, die wir ausgeben für den Sozialstaat. Ungefähr die gleiche Menge an Geld geben wir aus für die Staatsbediensteten.
5: Also ich glaube, was man
3: auf Bund, Länder und Gemeindeebene. Und dann ist ganz wenig noch über, mit dem wir Straßen, Schulen und sonst was machen können.
5: Also ich glaube, was man einmal fairerweise jetzt, ohne hier den Regierungssprecher machen zu wollen, also was diese Koalition schon gemacht hat, sie hat gesagt, dass man quasi die Ministerien quasi beim Aufbau quasi des Personals, dass man da runtergehen möchte. Da hat man sich eine Quote gesetzt für die Legislaturperiode, also für die 4 Jahre, 8%. Also das sind Einsparungen, die quasi jedes Jahr quasi die Ministerien machen müssen. In der Praxis funktioniert das so, dass Leute, die in Pension gehen, dass da Stellen auch nicht nachbesetzt werden. Also das ist schon ein Thema, was man angeht. Stichwort KI hatte Herr Mühlmeier noch angesprochen. Da ist es so, dass man ja jetzt ein Digitalministerium quasi geschaffen hat mit Herrn Wildberger und der jetzt zum Beispiel mit Blick auf den kommenden Haushalt, also das kommende Jahr 2027, auch den Auftrag bekommen hat, durch Digitalisierung dann in den verschiedenen Ministerien Einsparungen zu machen. Das ist in der Praxis offensichtlich schwieriger, als man das teilweise sich auch vorgenommen hat. Ich erinnere mich, im April hatte der Finanzminister Lars Klingbeil eine Zahl von 3 Milliarden Euro, die man dann nächstes Jahr über schon einsparen möchte, vorgegeben, als jetzt der Haushalt vor wenigen Tagen präsentiert wurde. Doch, waren noch 1, irgendwas drin. Aber die Zahl ist schon nochmal kleiner geworden. Also man, so, also das sind natürlich, aber es sind kleine Schritte, so, aber es ist nicht so, also es ist zumindest, kann man sagen, was diese Ministerien und die Jobs angeht, dass diese Koalition sich da was vorgenommen hat. Und das letzte Mal, als ich nachgefragt habe, hieß es auch, naja, es ist jetzt erst ein Jahr rum, ein gutes Jahr, aber dass man da auf Kurs sei.
3: So, aber das passt ganz gut. Ministerien sind ja,
1: das wirklich nur noch eine kurze Ergänzung?
3: Ein ganz kleiner Teil des gesamten Staatskörpers. Mhm. Wir haben die nachgelagerten Behörden, wir haben das Bundesbeschaffungsamt, wir haben die Bundesländer, wir haben die Kommunen, ja. So, das ist zu viel und das muss runter und das muss man mal dramatisch darstellen, auch in dem, was das kostet. Das können wir uns nicht leisten und ich wünsche allen viel Glück, die das anfassen.
1: Passt zu dem, was, ich kann das jetzt nicht sagen, Frau oder Herr Littwitz geschrieben hat aus Sinsheim, bei Veränderungen, wie es die Politik nennt, sind immer Nachteile für den Bürger vorhanden, schreibt Herr oder Frau Littwitz aus Sinsheim. Meine Frage ist aber, warum gelten diese Veränderungen nicht auch für die Politiker selber? Das passt ganz gut zu dem, was wir gerade besprochen haben. Ich will noch mal kurz darauf zurück. Ich glaube, es war der Herr Lang, aber ich glaube, es kam mehrfach heute Abend von verschiedenen Anruferinnen und Anrufern, was ist denn mit der Gerechtigkeit? Mir ist aufgefallen, sämtliche Politiker, die im Moment mit diesem Reformpaket zu tun haben, betonen die Gerechtigkeit ständig. Der Bundeskanzler hat gesagt, an diesem Tag da im Juli, war ja jetzt gerade erst im Kanzlergarten. Die wichtigste Leitlinie ist, dass es gerecht zugeht und jeder seinen Beitrag leistet. Und hören wir mal, was Lars Klingbeil, der Vizekanzler, gesagt hat.
8: Wir haben beschlossen, wir machen unser Steuersystem gerechter. Die Höchstverdiener in diesem Land werden also einen größeren Anteil übernehmen. Das ist gerecht, damit unser Land vorankommt.
9: Ein starker und gerechter Staat, der auch in der Lage ist, Sozialmissbrauch zu bekämpfen. Denn es ist eine Gerechtigkeitsfrage für die Fleißigen und Ehrlichen.
1: Also ich glaube, das waren jetzt 27 Sekunden und ich glaube, das Wort gerecht oder Gerechtigkeit ist 5-mal gefallen. Das, was wir jetzt eben gehört haben, war Markus Söder, der CSU-Chef. Herr Eckstein, ist es schlau, dass die Politiker jetzt die Gerechtigkeit so betonen? Könnte das den nötigen Reformeifer nicht bremsen?
5: Also erstmal würde ich sagen, ist es normales politisches Handwerk, also dass man die Gerechtigkeit, das Problem ist, also so in den Vordergrund stellt. Das Problem ist, dass es, glaube ich, viele Menschen gibt, die das nicht abnehmen und die das auch nicht so sehen. Also ob diese Reformen jetzt gerecht sind und ob sie gerade, dann haben wir ja das Stichwort sozial ausgeglichen sind. Gerade von den Regierungsparteien wurde diese leichte Anhebung dieser sogenannten Superreichensteuer jetzt sehr ins Schaufenster gestellt. Trotzdem haben wir beim Elterngeld, beim Wohngeld werden wir Einbußen haben. Es gibt für ärmere Kinder weniger Zuschlag, der geplant ist. Wir kürzen bei der Entwicklungshilfe.
1: Also aber das fällt denen doch auf die Füße.
5: Naja, es kommt so ein bisschen drauf an, welche Erzählung man natürlich hat. Also man kann sagen, das ist jetzt notwendig, um die Wirtschaft ans Laufen zu bringen. Das Problem ist nur, wir hatten ja vorhin auch den Anrufer, der berichtet hat, dass er aus der SPD jetzt ausgetreten ist. Und da nahm ich das zumindest wahr, dass er das Gefühl hatte, dass diese Regierung und auch diese SPD-Spitze quasi Reformen macht, die er wahrscheinlich als nicht sozialdemokratisch ansieht. Und das ist eine Spannung, die wir auch heute zum Beispiel im Bundestag eben bei dieser Aussprache sehr deutlich gesehen haben, als es insbesondere von der Linkspartei und von den Grünen doch harsche Kritik am Kanzler und der Bundesregierung gab.
3: Eine Gesellschaft wird über das Gerechtigkeitsgefühl zusammengehalten. So, wenn die Leute das Gefühl haben, ist total ungerecht, dann fliegt so eine Gesellschaft auseinander, weil dann die Solidarität mit dem Gegenüber weggeht. Wenn man sich sozusagen selbst über Leisten geschoren fühlt. So, also dieses Gerechtigkeits- oder Fairnessgefühl, muss irgendwie fair sein, das ist sozusagen das, was die Gesellschaft zusammenhält. Das Problem ist, dass es 86, 82 Millionen verschiedene Vorstellungen von Gerechtigkeit gibt. Ja? Ist es gerecht, wenn einer mehr kriegt und dafür weniger arbeitet? Ist es gerecht, wenn ich nicht arbeiten kann, das gleiche kriege, als wenn ich arbeiten würde und so weiter. Also jede Gerechtigkeit, die ich auf den Tisch lege, kann für einen anderen eine Ungerechtigkeit sein. Deswegen gibt es zwei Effekte. Erstens, jeder Politiker krallt sich das Wort gerecht, weil das ist sozusagen auf der Sahnetorte die Kirsche. Ja, das muss bei mir sein und ich muss es gerecht machen. Aber jeder interpretiert es anders. Eine CSU hat ein anderes Gerechtigkeitsempfinden, Gefühl als die SPD. Die Linken haben ein anderes Gerechtigkeitsgefühl als die AfD. Man kann das Wort gerecht auch durch schön austauschen oder durch cool. Prima, jeder versteht was anderes drunter, aber es ist irgendwie wichtig. So, und deswegen, so, das Zweite ist, es gibt auch kein Gesetz auf der Welt, das sagt, es gibt keine Ungerechtigkeit. Es ist immer irgendwas ungerecht. Ja, also die Vorstellung davon, dass wir unsere gesamte Gesellschaft gerecht machen, das ist Quatsch, das gibt's nicht. Und wir müssen mit Ungerechtigkeiten leben, die gibt es, und sie müssen halt so sein, dass man immer noch sagt, ja, trotzdem ist es besser als woanders. Und wir haben in Deutschland, sagen wir mal, im Vergleich zum Rest der Welt doch eine sehr viel kleinere Ungerechtigkeit und einen viel höheren sozialen Ausgleich und eine Abfederung.
1: Lutz Meier sagt das, Wahlkampfstratege, Experte für politische Kommunikation, ist bei uns im Studio heute beim Mitreden Deutschland diskutiert, ebenso wie Philipp Eckstein, unser Korrespondent im ARD-Hauptstadtstudio. Und dann wollen wir doch mal hören, was die Frau Meier sagt. Eine Frau Meier gibt es nämlich in Thüringen, Ursula Meier. Was die denn sagt zum Gerechtigkeitsthema? Wunderschönen guten Abend.
10: Guten Abend. Ich bin der Meinung, dass irgendwas getan werden muss, das steht fest. Aber hier wird an Symptomen herumgedoktert und nicht die Ursachen erfasst. Wir müssen mal wissen, warum ist denn das alles nicht mehr bezahlbar? Was tun wir denn dafür, dass wieder mehr Geburten da sind? Was tun wir dafür, dass die Jugend eine Zukunft hat? Was tun wir dafür, dass das Klima gerettet wird? Wo investieren wir? Das wird doch alles falsch investiert, wenn nur in Waffen investiert wird oder in die Rüstung oder Aufrüstung oder in den Wehrdienst. Ja, das ist doch nichts Bleibendes. Da wird was kaputt gemacht, da freut man sich vielleicht, wenn man irgendwo eine Ölstation getroffen hat, die abbrennt und dann Ressourcen verbraucht werden und der Umwelt total geschädigt wird. Wenn ich jetzt mal so nachdenke, schon seit mehreren Jahren ist mir aufgefallen, dass Kinder gar nicht mehr und Jugendliche gar nicht mehr so zuversichtlich sind, dass sie nicht zuversichtlich in ihre Zukunft blicken können oder fröhlich, wie das eben noch vor, sagen wir mal, 10 Jahren war. Das liegt aber jetzt schon mehrere Jahre, weiß jetzt nicht, vielleicht seit 2020 oder vorher auch noch. Es wird einfach hier nichts von der Politik durchdacht, dass die Ursachen erledigt werden. Da wäre doch dann genug Geld für Pflege, für Gesundheitswesen.
1: Okay, vielen
10: wenn man in die Bildung investiert.
1: Ja, vielen Dank für die... Das ist angekommen. Also ich finde das einen interessanten Punkt. Also zum Beispiel eben die Fragen, die Frau Meier gestellt haben, was tun wir denn dafür, dass mehr Kinder geboren werden? Gleichzeitig hat sie aber eben auch dieses Aufrechnen gemacht. Ne? Warum geben wir so viel Geld für die Rüstung aus, wenn wir doch woanders Geld brauchen?
5: Also ich finde einen Punkt, wenn man das vielleicht, verschiedene Punkte, Frau Meyer, die Sie angesprochen haben, aber ein Thema, was wir ja heute Abend noch nicht angesprochen haben, ist die Frage nach der Generationengerechtigkeit. Also die Frage quasi, machen wir eine Politik oder wird eine Politik gemacht, von der später Jüngere nicht erdrückt oder belastet werden oder so. Wir hatten jetzt gerade die Haushaltsaufstellung, also den Finanzplan, wo festgelegt wird, wofür wird im nächsten Jahr Geld ausgegeben. Dazu muss man wissen, wir machen dieses Jahr schon etwa 180 Milliarden Schulden. Im nächsten Jahr sind es dann knapp 204 Milliarden Euro Schulden und in den nächsten Jahren geht das so weiter. Und die Erzählung der Bundesregierung ist natürlich, wir investieren in die Infrastruktur, gute Straßen, gute Brücken und in unsere Verteidigung vor allem, Sicherheit. Davon profitieren dann auch mal jüngere Menschen. Gleichzeitig haben wir aber natürlich eine Situation, wo wir beispielsweise Kredite müssen bedient werden, Zinsen. Dieses Jahr zahlen wir 30, nächstes Jahr 40 Milliarden Euro nur für Zinsen. Mhm. 2030 sind es dann schon mehr als 80 Milliarden Euro, die einfach weggehen. Also nur um die Schulden zu bedienen, ohne dass überhaupt was getilgt wird. Und

0: wählen dürfen, ob die immer gleich mitbedacht wird. Und da haben wir die große Frage Klimawandel, Klimaschutz ja noch gar nicht angesprochen, die ja Frau Meyer eben auch noch in den Raum geworfen hat.
1: Und Herr Politstratege Meyer, haben Sie die Antwort?
2: Ich habe eine interessante Zahl, nämlich wenn man das alles so weiterdenkt, also wir haben immer höhere Schulden, wir haben einen immer weiter wachsenden Sozialstaat, wir haben eine alternde Bevölkerung, die mehr Transferleistungen in das Rentensystem rein braucht, weil sonst kriegen wir die Renten nicht bezahlt, weil die Jüngeren fehlen. Wenn man das mal bis zum Jahr 2035 verlängert, wird der gesamte Bundeshaushalt ausgegeben für Personal, den Sozialstaat und die Schulden.
0: Und Verteidigung. Überwiegend über Schulden zurzeit finanziert werden.
2: So, danach ist nichts mehr. Null. Kein Geld mehr für nichts. Nichts für neue Brücken, nichts für Jugendprogramme, nichts. Es ist alles weg. Mit dem, was wir sozusagen haben, aufgebaut haben an Belastungen. Und das ist schon eine sehr...
1: Wo haben Sie die Zahl her?
2: Das hat die Vorsitzende der Wirtschaftsweisen ausgerechnet. Und der Moderator, der da im Studio saß, ist fast vom Hocker gefallen und hat gesagt, stimmt das wirklich? Und gesagt, ja, das ist so. So. Also 35 ist dieser Staat im Grunde handlungsunfähig, weil wir uns so zugemauert haben mit Belastungen oder mit Ausgaben für Dinge, die ja auch durchaus sinnvoll sind, aber wir haben überhaupt keinen Handlungsspielraum mehr. Das wissend, brauchen wir eigentlich viel größere Veränderungen. Und die Frage ist, wo sparen wir ein? Sparen wir ein bei der Rüstung? Sparen wir ein im Sozialstaat? Sparen wir ein bei den Renten? Bei den Schulden können wir nicht einsparen, weil da haben wir irgendwem versprochen, ihr leiht uns jetzt Geld und dann kriegt ihr Zinsen. Wenn wir das nicht machen, sind wir tot.
0: Es gibt ja immer quasi nur, um das einmal als Gedanke noch reinzuwerfen, man kann immer mehr einsparen. Wir sind bei diesen Reformdebatten stark beim Einsparen. Aber wenn wir auf den Finanzminister blicken, es gibt natürlich auch Möglichkeiten, dass man sagt, man muss sich mehr Geld holen. Also nur um quasi diesen Raum aufzumachen. Es geht nicht nur ums Sparen.
1: Holen von uns oder holen von der Bank?
2: Von wem wollen Sie das holen?
0: Naja.
2: Wir haben die höchste Steuerlast in ganz Europa. Wir zahlen in Deutschland mehr Steuern als die Schweden, von denen wir immer denken, die haben die höchsten Steuern. Ja? Wir haben die höchsten Unternehmenssteuern. Wir haben überall, jetzt kostet eine Packung Zigaretten schon 10 Euro.
0: Also erstmal war der Punkt, denklogisch, man kann sparen, man kann sich mehr Geld holen. Das zweite ist aber schon die Frage, wenn wir uns beispielsweise jetzt die Verteidigungsausgaben sahen, wenn wir als Gesellschaft sagen, aktuell muss so viel Geld dafür ausgegeben werden, ist es denn legitim zu sagen, wir machen das nur über Schulden, die dann spätere Generationen zahlen müssen? Oder wenn die Notwendigkeit jetzt so groß und so akut ist, ob man nicht sagt, wir müssen jetzt Wege finden, wie wir uns auch jetzt mehr Geld holen.
2: Aber wir können uns das nie aus dem Haushalt nehmen, weil der Haushalt
0: ist jetzt schon nicht. Aus dem Haushalt nicht, aber man könnte natürlich Vermögen anders besteuern, wenn man das möchte.
1: Okay, ich glaube, wir kommen jetzt hier im Moment nicht auf einen Punkt.
2: Aber Frau Meyer hat eine interessante Frage gestellt.
1: Ja, und ich fand das super interessant. Aber wir sind dann auch bei, wo wir dann eine andere Sendung machen müssen, setzt im Prinzip, ich erfinde jetzt schon mal den Titel, setzt die Regierung die richtigen Prioritäten. Also weil da geht es ja auch um Prioritätensetzung. Was wollen wir noch und was sparen wir uns in Zukunft? Aber da sind wir jetzt im Moment nicht, sondern ich will mal Alexandra Riss aus Berlin mal in die Sendung holen. Wunderschönen guten Abend, Sabine Dahles hier.
3: Hallo, guten Abend.
1: Hallo Frau Rissmann. Und vielleicht hat Frau Rissmann noch den zündenden Gedanken zu der Frage, wie gelingen die Reformen?
3: Großartig.
2: Ja. Zumindest haben Sie gute Laune, das ist schon mal ein wichtiger Punkt.
3: Jetzt habe ich noch am Abend den Joker bekommen. Man nennt das die goldene Arschkarte, glaube ich. Nein, ich wollte nur sagen, ich glaube einfach, das Problem ist diese Generalisierung. Also wenn Sie sagen, es müssen Reformen gemacht werden und Sie fragen die Leute, wollen Sie Reformen? Und die sagen ja und dann sagen sie im nächsten Augenblick, aber nicht bei mir. Ich glaube nicht. Man muss schon sagen, welche Reformen und wo die Reformen ansetzen. Und jetzt eben diese letzten 3 Minuten hochdeprimierende Aussichten auf 2035. Dafür danke ich noch ganz herzlich. Ehrlich, ich bin aus der Generation der 67 geboren und da hieß es schon No Future. No Future, das war das. Da haben sie uns schon in der Schule gesagt, ihr kriegt gar keine Rente mehr ab. So sind wir groß geworden. Dass man gesagt hat, das funktioniert sowieso alles nicht und das reicht nicht und das wird nicht reichen. Meine Frage, also was mich wirklich erstaunt ist, wenn wir davon ausgehen, dass die Rente bezahlt

0: bezahlt werden soll von Menschen, die in Deutschland arbeiten, dann würde ich dafür sorgen, dass hier Leute arbeiten können. Dann würde ich vielleicht auch anfangen, nicht an den Kindern sparen, nicht an der Ausbildung sparen, sondern würde ich sagen, schöne, motivierte, glückliche Kinder, die Lust haben, in Deutschland zu arbeiten, denen nicht jedes Mal, vor allem in diesem Tonfall, dieses ständig kritisieren. Ich habe noch keinen. Was mich an der jetzigen Regierung zum Beispiel stört, ist, wie sie an die Macht gekommen ist. Und wie sie gesagt hat, dass alle vorher alles falsch gemacht haben. Wir haben harte 8 Jahre hinter uns. Ich habe auch 2 Söhne, die sind jetzt 20, 22. Die sind nicht, rennen jetzt nicht durch die Welt und sind tief betrübt über den Zeitpunkt, an dem ich sie in die Welt gesetzt habe. Aber sagen wir mal so, ich hätte mir gewünscht, dass sie etwas entspanntere Zeiten haben. Aber es hat nicht an uns gelegen, es hat nicht an der Regierung gelegen, es hat nicht an Deutschland gelegen, nicht an Europa gelegen. Es liegt daran, dass die Menschheit so ist, wie sie ist. Sie kann es einfach nicht lassen, sie muss Ärger machen. Okay, gut, das hat uns jetzt getroffen mit all dem Drum und Dran. Alles nicht schön, wir müssen Geld ausgeben. Die Diskussion, ob wir das in zukünftigen Generationen antun können, so viel Geld und keine Ahnung was. Ich weiß nicht, ich habe gelesen, 144.000 Betriebe sind gerettet worden in Corona-Zeiten durch die Regierung, also durch die Gelder, die da ausgezahlt worden sind. Das darf man ruhig mal laut sagen. Da kann man ruhig mal laut sagen, dass die Regierungen vorher es nicht einfach gehabt haben, dass nicht alles immer super ist, aber wir dieses ständig, guckt mich an, ich bin gerecht, ne, das hatten wir diskutiert, ich bin gerecht, ich bin gut, ich mache aus diesem Land wieder was Schönes und außerdem alle anderen vorher haben es falsch gemacht. Und dann kommt dann die Macht oder im Wahlkampf heißt das, ne, das geht so nicht und der Scholz ist viel zu leise und viel zu ruhig und der muss doch mal und keine Ahnung was und überhaupt die Grünen mit ihrem Heizungsgeld.
1: Ich verstehe. Ich merke, Frau Rissmann, Sie kommen vom Hundertstel ins Tausendstel. Ich danke Ihnen sehr herzlich, aber ich habe verstanden, jetzt hört doch mal auf, alle generalisierend die Mundwinkel nach unten zu ziehen. Und Herr Mayer hat sich schon gleich ganz dick was unterstrichen, was die Frau Rissmann gesagt hat.
2: Dieses New Future T-Shirt, das hatten wir ja, ich bin Jahrgang 68, also ungefähr genauso alt wie Frau Rissmann. New Future war sozusagen auch Teil der Punkbewegung, fährt mal alles scheiße und
1: ich habe das auf meine Jeans geschrieben.
2: So, das Interessante ist ja, die Future kommt ja trotzdem. Also jeden Tag ist wieder Future. So. Da werden wir ja gar nicht gefragt, ob es New Future gibt, sondern die kommt einfach, die Zukunft. Und das wird auch so weitergehen. Und die Belastung bei uns ist ja jetzt nicht größer. Wir haben ja viel mehr Chancen, wir können viel mehr machen. Das Leben ist objektiv besser geworden. Es ist möglicherweise gerechter geworden. Es ist interessanter geworden. Es ist neu. Wir können die Welt bereisen. Wir können mit EasyJet für 25 Euro nach Spanien fliegen. Ja, mussten wir früher mit dem VW Käfer.
1: Können wir das noch? Weiß ich gar nicht.
2: Weiß ich nicht. Von Berlin aus nicht mehr, aber von anderen Ländern aus kann man das. So. Ja, also, die Depression fängt ja am eigenen Kopf an. Und wenn wir jetzt sagen, es ist alles irgendwie doof, das glaube ich nicht. Das ist nicht doof. Die
1: aber
2: Leute kriegen ja noch Kinder.
1: Ja.
2: Wir leben in einem Land, in dem vieles schwierig ist. Aber wenn wir mal, und ich bin in der Welt durchaus in einigen Ländern herumgekommen, aber da haben die nicht mehr Future als wir. Also der europäische Gürtel ist schon noch der Kontinent von Future. Wenn Sie irgendwie mit dem, was wir hier schwierig finden, nach Afrika gehen, dann sagen Sie, eure Probleme hätte ich gerne.
3: Aber um vielleicht noch einmal, ganz kurz vielleicht einmal anzuknüpfen, auf was Frau Rissmann gesagt hat, also was ich so als politischer Beobachter quasi schon wahrgenommen habe, ist, dass wir es natürlich gerade auch mit Herrn Merz, der jetzt Bundeskanzler ist, mit jemandem zu tun hat, der zu Oppositionszeiten, also zu Zeiten, als noch Olaf Scholz und die Ampelkoalition, Grüne, SPD und FDP, hat er hart ausgeteilt, sehr, sehr hart ausgeteilt. Und er hat gerade bei Fragen, wenn es um Schulden ging, um Reformen, quasi hat er sich häufig sehr weit aus dem Fenster gelehnt. Und man merkt jetzt schon quasi, dass er jetzt, wo er zum ersten Mal in Regierungsverantwortung ist, ihm viele Aussagen auch von damals auf den Fuß fallen, weil es da doch sehr einfach klang und er auch sehr gnadenlos häufig in seiner Kritik war. Und ich glaube, das liegt jetzt nicht nur an Herrn Merz, sondern dass wir insgesamt quasi, was die Auseinandersetzung angeht, dass es oft auch verstärkt durch Social Media, dadurch, dass quasi alle immer senden, dass wir schon in einem Moment sind auch, und das sehen wir dann auch in anderen Staaten, wo wir starke Zuspitzungen haben, wo Regieren wirklich schwierig ist unter diesen Bedingungen und wo man schon ab und zu, glaube ich, auch nochmal, also sich auch ein bisschen quasi in die andere Situation versetzen muss und so. Und da natürlich auf eine Opposition auch eine gewisse Verantwortung zukommt. Und ich glaube, das ist schon eine Lehre, die jetzt gerade auch die CDU unter Friedrich Merz quasi lernen muss, dass sie da vielleicht auch zu Ampelkoalitionszeiten teilweise überzogen hat.
1: Was aber dann vielleicht auch ein schöner Zug wäre und dass er dann möglicherweise, ich weiß nicht, wie man das macht, das wissen Sie wahrscheinlich viel besser, Herr Mayer, weil Sie Politiker beraten, dann vielleicht eben auch einfach mal sagt, ja, ich habe mir das ein bisschen leichter vorgestellt. Also jetzt ist mir klar, warum Herr Scholz mitunter mit so einer bedrubbelten Miene durch die Gegend gelaufen ist. Ich erfinde jetzt irgendwas. Aber ich möchte jetzt unbedingt noch, weil wir sind schon fast am Ende der Sendung und wir müssen heute sehr, sehr pünktlich sein, denn wir werden in 10 Minuten live nach, jetzt habe ich den Namen der Stadt vergessen, liegt bei Boston und da spielen jetzt gleich Frankreich gegen Marokko Fußball. Aber ich möchte unbedingt noch darüber sprechen, was hier schon mal anklang. Und das ist super wichtig, weil Sie, Herr Mayer, beraten die CDU im Wahlkampf in Mecklenburg-Vorpommern und in Sachsen-Anhalt. Welche Rolle spielen diese Landtagswahlen beim Gelingen der Reformen der Bundesregierung?
2: Beide Parteien, die in Berlin die Regierung stellen, sind in Regierungsverantwortung in diesen Ländern. In Sachsen-Anhalt regiert die CDU seit 23 Jahren. In Mecklenburg-Vorpommern regiert die SPD, gefühlt irgendwie auch seit 23 Jahren. So. Und natürlich tut jetzt Berlin nichts, was den Ländern da schadet, zumindest nicht absichtlich. Tatsächlich aber werden sie wenig Rücksicht nehmen auf die Bundesländer. Herr Eckstein hat eben gesagt, die werden jetzt möglicherweise nicht alles krachend vor den Landtagswahlen beschließen, aber das Reformfenster ist klein, die Debatte wird weiterlaufen. Je später ich etwas beschließe, desto größer ist auch die Unsicherheit. So, und insofern, die Wahlen haben einen bremsenden Faktor auf den Reformprozess, aber keinen aufhaltenden, weil irgendwo ist immer Wahl. Irgendwo ist immer Ferien, irgendwo ist immer WM. Also diese Regierung wäre gut beraten, jetzt einfach durchzuziehen, zumal die Koalition ja etwas macht, was dann beide Parteien auch wieder gleichzeitig trifft. Die Situation in den beiden Bundesländern ist ja ganz anders als in Berlin. Wir haben in Schleswig-Holstein, in Mecklenburg-Vorpommern haben wir SPD gegen die AfD. Die CDU muss in der Mitte sagen, warum es wichtig ist, dass es auch noch eine politische Mitte gibt, nicht nur Ränder. In Sachsen-Anhalt haben wir eine sehr starke AfD. Und der Rest muss irgendwie versuchen, eine parlamentarische Mehrheit dagegen zustande zu bringen. Das sind komplizierte parlamentarische Prozesse, die wir dort erleben werden. Und wir werden sicherlich auch die eine oder andere Überraschung erleben, was dann von den Prognosen nicht eintritt. Aber die Regierung guckt aus dem Fenster und überlegt, mache ich jetzt etwas ganz Krasses? Wahrscheinlich eher nicht. Aber sie werden auch nicht aufhören zu arbeiten, sondern werden abarbeiten Stück für Stück. Und beide senden in die beiden wahlkämpfenden Länder die Botschaft, wir arbeiten, wir können das. Weil das ist das größte Gegennarrativ gegen die AfD, die immer sagt, ihr kriegt überhaupt nichts zustande, der Staat ist am Ende. Und deswegen müssen sie Sachen liefern. Und deswegen wäre ich nicht so skeptisch wie Herr Eckstein, dass sie gar nichts vorher liefern, sondern alles vertagen. Im Gegenteil, ich glaube, es wäre gut, eine starke, handlungsfähige Regierung zu haben. Das ist das Beste gegen das Stillstandsgefühl der Leute.
1: Das wollte ich nämlich sagen. Ich glaube, nur von Ihnen kam das, dass die Gesetzespakete möglicherweise erst
3: An den Gesetzen wird ja jetzt gearbeitet. Mhm. Ich könnte mir aber vorstellen, auch gerade Frau Schwesig beispielsweise in Mecklenburg-Vorpommern hadert ja mit vielen Punkten, gerade auch in diesem Rentenpaket, sehr. Mich würde es überraschen, wenn das Gesetz vorliegt, quasi bevor diese Wahl ist. Ansonsten, Herr Mayer, ich bin mir nicht ganz sicher, bei Ihnen klingt es so ein bisschen, als wenn das so ein Hubbel wäre. Ich glaube zumindest, wenn ich in Berlin mich umhöre, nämlich doch gerade mit Blick auf Sachsen-Anhalt eine große Nervosität war. Also da gibt es ja eine Möglichkeit, eine Konstellation, dass die AfD möglicherweise eine absolute Mehrheit bekommen sollte. Ich glaube, wenn das tatsächlich eintreten sollte, jetzt viele hypothetische Fragen, die Wahlen sind in 2 Monaten, dann werden wir sehen. Also dann werden wir Diskussionen, auch politische Entwicklungen haben, die Stand jetzt schwer vorhersehbar sind, wo ich mir aber vorstellen könnte, dass wir dann hier nicht zusammensitzen und sagen, welcher von den 34 Punkten, wo sind wir da genau? Also das kann dann ganz andere Dynamiken entfalten, auch wenn die SPD beispielsweise da aus dem Landtag fliegt. Also das wird, glaube ich, jetzt über den Sommer, und ein Hörer sagte ja auch, mit Fußball waren viele abgelenkt, jetzt ist ja die deutsche Nationalmannschaft ausgeschieden. Ich glaube, das wird, dieser Wahlkampf wird jetzt auch politisch noch an Bedeutung gewinnen, gerade jetzt, wo auch jetzt diese parlamentarische Sommerzeit ja anfängt.
1: Aber wie berätst du da ich weiß, also Sie werden jetzt wahrscheinlich nicht aus dem Nähkästchen plaudern, aber ich wünschte mir, Sie würden es doch tun. Wie beraten Sie die Politiker irgendwie, wenn dann eben auf dem Marktplatz, ja, das mit der Krankenschreibung finde ich aber doof, und die Rente erhöht ihr auch, und dann steht da der Sven Schulze, ist es ja.
2: Und sagt, das habe ich aber gar nicht beschlossen, das macht alles Berlin, und ich muss es hier irgendwie erklären. So, die Landeswahlkämpfe leiden darunter, dass sie lauter Dinge vor die Füße gekippt kriegen, die in Berlin beschlossen wurden, wo du über den Bundesrat, wo du aber auch nicht alleine die Mehrheit hast, noch ein bisschen Einfluss nehmen kannst. Aber im Grunde, die Großthemen kommen alle aus Berlin, und das muss man einpreisen und darauf reagieren. Aber eine handlungsfähige Regierung, die jetzt in Deutschland Geschwindigkeit über den Sommer lauter Sachen verändert, von denen alle glauben, dass man ja irgendwas verändern muss, das ist insgesamt schon eine gute Voraussetzung, um auch in so einem Landtagswahlkampf zu zeigen, dass die Parteien, die es bisher gab, jetzt so schlimm das auch alles nicht machen. So, und wie berät man da? Jeder Landtagswahlkampf hat eine Strategie. Wie kriege ich ausreichend Menschen dazu, mich zu wählen? Und dann schaut man sich dieses Land an. Alte, junge, arbeitende Frauen, Männer, Rentner. Und sagt, okay, die haben mich bisher gewählt. Die bleiben bei mir. Und dann brauche ich noch welche dazu. Und woher kriege ich die? Und was interessiert diese Leute? Und dann gehe ich in diese Zielgruppe rein und versuche sie zu überzeugen, dass ich der richtige Mensch bin. Am Ende wählen die Leute ja Menschen und nicht Parteiprogramme. Ja? Das ist ja auch völlig frustrierend. Da haben sie irgendwelche Zettel auf dem Wahlkampfstand, das interessiert ja gar keinen. Also liest ja gar keiner ein Wahlprogramm. Haben sie 100,
1: das stimmt.
2: Haben sie nach dem Wahlkampf haben sie noch 98. Ja? Die Leute nehmen was mit, wo ein Bild drauf ist, die gucken Social Media, die gucken Fernsehen, die hören Radio wie heute. Aber dass jemand sich ernsthaft, so, das ist ja auch okay, geschenkt. Aber am Ende wählen die Leute Menschen. Vertraue ich dem Chef dieses Landes meine Familie an? Das ist ja die Frage, die sich stellt, und diese Frage wird in den letzten 2-3 Wochen vor einem Wahltag entschieden.
1: Okay.
2: Nicht früher.
1: Deswegen
2: glaube ich auch nicht an diese ganzen Umfragen. Mhm. Ja.
1: Dann werden wir sehen, wie Sie es dann machen. Und dann werden wir auch sehen, was wir dann eben im Herbst diskutieren. Schade, schade, schade. Mitreden Deutschland diskutiert ist schon wieder vorbei. Vielen, vielen Dank an Sie alle, die Sie so viel wieder angerufen haben, die Sie so viel geschrieben haben auf YouTube. Und wenn es überhaupt noch etwas Wichtigeres gibt als dieses Thema, dann ist es Fußball. Wir schalten jetzt in 2 Minuten live nach Foxborough, so heißt die Stadt, Foxborough in den USA. Da ist das Fußballstadion direkt bei Boston gelegen, und da wird in 3 Minuten das Spiel angepfiffen. Frankreich gegen Marokko. Wir haben noch eine halbe Minute. Ich glaube, Sie sind beide, Herr Mayer, mehr als Herr Eckstein, Fußballfans. Wir reden über Reformen. Lass uns über den DFB reden. Wie lässt sich der deutsche Fußballbund reformieren? Mit Jürgen Klopp als Bundestrainer, ja oder nein?
2: Muss. Und ich finde,
1: Herr Mayer sagt Jürgen Klopp.
2: Also ich finde, mit Jürgen Klopp kriegt das Wort bekloppt werden eine völlig neue Dimension. Und jetzt soll der DFB mal bekloppt werden. Klopp einstellen, und dann gibt es eine neue Ära. Und die macht Hoffnung und Spaß, und dann scheinen wir vielleicht nicht ganz so früh aus.
1: Und weil der nicht nur ein Dampfplauderer ist, sondern auch ein echt guter Trainer, oder warum?
2: Der ist ein guter Trainer, der hat das total krass gemacht da in England. Ja, der hat Mainz.
1: Mainz?
2: Mainz, ja, Mainz. Mainz bleibt Mainz. Wir sind bekannt für Fasching, aber jetzt sind sie auch bekannt für Fußball. Also der wird das schon gut hinkriegen. Ja.
3: Viel Spaß beim Zuschauen.
1: Herr Eckstein, Klopp oder nicht?
3: Ich würde mir eine andere Lösung, eine ein bisschen mehr Überraschung jetzt, dass man nicht so ganz naheliegend hier irgendwie zum sofort zugreift.
1: Okay.
2: So wie bei Nagelsmann.
1: Dann werden, das diskutieren wir jetzt weiter. Wie gesagt, wir gehen jetzt live in die USA. Kommenden Montag dann mitreden. Da geht die Debatte dann weiter. Nämlich, was ist mit der Jugendgeneration ohne Lobby? Geht die Politik an jungen Menschen vorbei? Das haben wir ja hier gerade angetippt. Aber jetzt live aus Foxborough, Philipp Hofmeister. Sabine Dahl ist mein Name und ich wünsche jetzt viel Spaß beim Fußball. Gute Nacht.
4: Manchmal, nicht immer, aber manchmal wiederholt sich Geschichte auch im Rahmen von Fußball-Weltmeisterschaften. Frankreich gegen Marokko. Geliebter Gegner, geliebte Brüder gegeneinander, die in den U-Mannschaften miteinander aufgelaufen sind für die Trikolore, stehen sich hier und heute im Rahmen einer Fußball-Weltmeisterschaft in der K.O.-Runde zum zweiten Mal in Folge gegenüber. Vor 4 Jahren war es das Halbfinale. Frankreich hat kurzen Prozess gemacht in einem wenig nervenaufreibenden Spiel, hat mit 2:0 gewonnen gegen Marokko. Die kleinen Brüder, die roten Löwen vom Atlas. Aber heute für Hofmeister in Boston, Foxborough, könnte anders laufen.
5: Und da gibt es einige gute Argumente dafür. Aber auf der anderen Seite steht natürlich diese unfassbare, diese schier unendliche fußballerische Qualität der Franzosen. Und da ist die Frage, wie sehr hat dieses Momentum nochmal zusätzlichen Rückenwind verliehen? Denn dieses anstrengende Achtelfinale gegen Paraguay, das hat eins gezeigt. Sie können, wenn es sein muss, auch schmutzig Spiele gewinnen. Und das war das, was man vielleicht noch ultimativ hätte draufpacken können auf die Favoritenrolle der Franzosen bei dieser Fußball-Weltmeisterschaft. Der Hexenkessel vor den Toren von Boston ist kurz vorm Abheben zum ersten Mal. Und das liegt vor allen Dingen an den Fans in den roten Trikots. In genau denen spielen die Marokkaner grüne Hosen, rote Stutzen. Die Equipe Tricolore heute einfarbig in weiß oder in einem, wie nennt man es, mintgrün Gemisch, auf jeden Fall in den hellen Trikots. Der Ball liegt am Anstoßpunkt. Thomas Kunze, ich habe richtig Bock auf dieses erste WM-Viertelfinale.
4: Werde nicht, weil so viele Geschichten drin stecken, weil es den großen Favoriten gibt, aber eben auch den Außenseiter, der gezeigt hat, dass er andere Nationen hier überrollen konnte, schlagen konnte. Es geht los, der Kickoff ist erfolgt, dieses taktische Mittel der Champions-League-Formation von PSG, was wir so oft gesehen haben, vom Anstoß weg erstmal rein ins Seitenaus mit Absicht. Talbi, der Stürmer, der, und damit sind wir bei der marokkanischen Aufstellung, Ismaël Saibari ersetzt. Er jagt den Ball erst einmal ins Seitenaus. Es gibt den Einwurf, Frankreich hat den ausgeführt, geht erstmal über die rechte Außenbahn. Und dann gibt es den ruhigen Aufbau über Maignan, über die Innenverteidigung. Der Franzosen in der Situation, versuchen sie es hart anzulaufen, die Marokkaner. Allerdings haben es die Franzosen hinten breit gemacht, super sauber gemacht. Und deswegen weiterhin Ballbesitz für Frankreich.
5: Für Frankreich hinten in der Innenverteidigung mit Diopa Mecano vom FC Bayern München. Der wird früh angelaufen, ganz wichtig für die Franzosen hier. Diese ersten wilden Angriffsbemühungen der Atlaslöwen, der Nordafrikaner, der Marokkaner entsprechend im Keim zu ersticken. Einwurf gibt es auf Höhe des eigenen 16-Meter-Raums. Der ist nach vorne Richtung Mittellinie geschleudert, bleibt zunächst mal hängen. Koné mit dem zweiten Ball dann für Frankreich, dribbelt über die Mittellinie, kommt zu Fall. Und es gibt den ersten Freistoß, schnell ausgeführt in diesem ersten WM-Viertelfinale.
4: So, Ulisse wollte eigentlich ganz gerne schnell weiterspielen auf dieser Zehner-Position. Der Bayern-Star, einer der besten Vorbereiter. 5 Assists, das ist so eine absurde Zahl. Ist ja nicht so, dass die hier 8-9 Spiele schon gespielt haben. Und er verteilt jetzt diesen Ball, geht erstmal wieder hinten rum bei den Franzosen in aller Ruhe über Saliba, der wirklich ein sehr entspanntes Duo dort mit Diot Upamecano bildet. Geht dann nochmal weiter über die rechte Seite, über Diot Upamecano, der im Spielaufbau weiter kein Risiko eingeht auf der rechten Seite.
5: 0:0 nach diesen ersten knapp 2 gespielten Minuten und Marokko hat erstmals eine etwas längere Ballbesitzphase und da gibt es den ersten Beinschuss für Lucas Digne von Brahim Diaz. Der macht das gut, kann den Ball da zunächst mal in den eigenen Reihen halten, mit einem kleinen Hackentrick noch eingebaut und unter dem großen Jubel der marokkanischen Fans rollt der Ball wieder hinten rum. Zunächst einmal das Tempo ist raus, der Überraschungsmoment verpufft, aber Marokko behält weiter den Ball in den eigenen Reihen. Mit Bono,
6: dem Keeper. Wir haben eine wichtige Verkehrsmeldung. Achtung, bitte in beiden Richtungen. Das betrifft die A1 Osnabrück-Hamburg. Zwischen Hemelingen und Uphusen-Bremen-Mahndorf werden Gegenstände von einer Brücke auf die Fahrbahn geworfen. Das betrifft die A1 Osnabrück-Hamburg zwischen Hemelingen und Uphusen-Bremen-Mahndorf. Hier werden Gegenstände von einer Brücke auf die Fahrbahn geworfen. Das betrifft beide Fahrtrichtungen.
5: hunderte Marokkaner waren in den Straßen unterwegs und haben sich überlegt, so ein bisschen den französischen Schlafstören könnte möglicherweise helfen. Und was wir hier sehen in dieser Anfangsphase, ist dieses extrem aggressive nach vorn verteidigen. Issa Diop hat den Ball organisiert für die Marokkaner. Bono da mit dem weiten Schlag in Richtung Mittellinie. Das dauert ein bisschen zu lange auf der linken Seite, um da die Position festzumachen. Und am Ende ist Talbi dann auch vom Ball getrennt worden. Frankreich jetzt wieder mit dieser, das kann man jetzt schon sehen, für 3 Minuten rum, 0:0. Dieser extremen Abgeklärtheit im Spielaufbau. Ja. Kein Risiko, Rabiot. Und jetzt geht es irgendwann auf den Flügel. Und dann werden sie versuchen, irgendwann das Tempo reinzubringen.
7: Ja, diese Ballsicherheit ist schon enorm. Die ist brutal, die ist sensationell. Michael Olisse im Zentrum gut rechts rausverteilt auf den Flügel. Und die Chance vielleicht für Jules Koundé, die Flanke in den Strafraum hineinzubringen. Es ist das flache Anspiel zunächst mal zurückgelegt. Zweiter Ball, Upamecano holt den. Und es geht hintenrum über Saliba. Fast alle 10, 15 Meter hinter dem Mittelkreis. Bis auf den französischen Keeper in der Hälfte von Marokko. Von der linken Seite dann in die Mitte gezogen von Doué. Abgelenkt, Schuss! Und das erste Mal wird es richtig gefährlich, Kylian Mbappé. Und Bono kriegt gerade noch die Finger, Kuppen, die Fingerspitzen dran und diesen Flachschuss aus 20 Metern fast ansatzlos aufs kurze Eck gezogen. Den wischt er noch um den Pfosten zur ersten Ecke.
5: Ja, war wichtig. Kurze Ecke, schnell ausgeführt. Dembélé kriegt den Ball zurück von Kylian Mbappé. Schaufelt das Ding jetzt an den zweiten Pfosten. Upamecano, gehalten von Bono. Alter Freund, was für eine Riesenchance da. Ayot Upamecano allein aus 5 Metern nach dieser tollen Flanke, die mit so viel Schnitt in den Fünfer kam. Muss er machen, ne?
7: Ja, den muss er drücken. Den muss er mit Power drücken.
5: Also normalerweise steht es jetzt hier schon 1-0 und alle im Stadion und alle Marokkaner sowieso stehen hier und haben schon die Finger vor den Augen, weil sie denken, was ist denn jetzt eigentlich los? Und das ist eben genau diese französische Qualität. Immer wenn sie da in die gefährlichen Räume kommen, lassen sie es sofort brennen. Koundé versucht es mal im 1 gegen 1 drüben auf der rechten Seite. Scheitert dann allerdings dann am Ende auf dieser Seite an Salah Edine, einem der beiden Wechsel bei den Marokkanern. Halal erstmal auf der Bank, Saibari haben wir gesagt. Jetzt kommen sie schon wieder über die zentrale Position. Dann ist Mbappé mal auf den linken Flügel ausgewichen. Geht vorbei am ersten, den bekommt er nicht mehr den Ball. Zu weit vorgelegt, er wollte zur Torauslinie durchbrechen. Das ist ihm gelungen, aber der Ball war schneller. Deswegen Abstoß, bisschen Ruhe jetzt bei 30 Grad. Für Bono.
7: Ja, ordentlicher, dynamischer Beginn der Franzosen. Wir sehen gerade zum dritten, vierten Mal diese Kopfballchance für Dayot Upamecano völlig frei aus 4 Metern. Und dass er da nicht noch mehr Druck hinterbekommt und den Ball in Richtung langes Eck per Aufsetzer setzt, sondern den relativ halbherzig fast schon in die Mitte drückt, das kann ich nicht so ganz nachvollziehen. Völlig ohne jeden Gegnerdruck da in dieser Situation. Aber Glück gehabt für Marokko. Der große Druck jetzt momentan erstmal ein bisschen raus. Die Marokkaner lassen den Ball über die Grundlinie trudeln. Es gibt Abschlag vom Tor von Bono. Dem Keeper unten steht Didier Deschamps, gewohnt so, wie man ihn kennt, in Anzug und Hemd. Das alles unabhängig von den Außentemperaturen. So hat er auch bei über 40 Grad in Philadelphia schon am letzten Wochenende bei diesem in jeder Hinsicht anstrengenden Achtelfinale gegen Paraguay unten an der Linie gestanden. Schon wieder Frankreich, dieses Mal mit Dembélé. Das ist ganz, ganz schwer zu durchschauen für die gegnerischen Abwehrreihen, finde ich, weil die permanent rotieren, diese vier da vorne. Olisse, Dembélé, Mbappé und Doué. Mal ist der eine links, die tauschen mal die Flügel, dann im Zentrum wieder
5: auch,
7: ein anderer.
5: Was die Tiefe betrifft,
7: total flexibel.
5: Vektor, Wahnsinn. Olisse hat schon zweimal mit Mbappé die zentrale Position gewechselt, selber in die Spitze gegangen. Und du hast es ja gesagt, der hat dann auch noch mal Bock auf ein eigenes Tor. Will ja nicht immer nur den Kellner spielen und alles servieren. Wir sind jetzt bei Minute 6 angekommen. Es steht 0:0 zwischen Frankreich und Marokko in diesem WM-Viertelfinale, dem ersten von vieren. So langsam trennt sich die Spreu vom Weizen. Marokko versucht es jetzt über die rechte Außenbahn, aber auch Hakimi ist da einfach zugestellt. Sie können sich einfach nicht befreien, weil das auch die Qualität dieser Deschamps-Mannschaft ist, dass sie gegen den Ball im defensiven Mittelfeld mit Rabiot und Koné eben auch zwei von diesen Staubsaugervertretern haben, die jeden Meter machen, an jeder Türklingel irgendwann mal drücken. Jetzt allerdings mal leichte Ballbesitzphase für Marokko in der eigenen Hälfte. Und das ist ganz selten, was wir hier sehen. Wir haben den Ball organisiert. Und lassen es mal ruhig angehen. Normalerweise waren das über Überfälle.
7: Ja, und das müssen sie jetzt auch mal, weil die natürlich auch ein bisschen Eindruck da bekommen haben von dieser französischen Anfangsphase. 7 Minuten übrigens vorbei, 0:0. Aber der Schuss von Mbappé und vor allem dieser Kopfballaufsetzer von Upamecano. Zwei Top-Gelegenheiten für die Franzosen, die hier ihre Favoritenrolle in den ersten Minuten eindrucksvoll untermauern. Und dementsprechend nehmen die Marokkaner jetzt mal ein klein wenig den Fuß da vom Gas. Es geht in der eigenen Abwehr mit Masraoui dann rausgespielt auf die rechte Seite zu Issa Diop, der wieder zurück ins Zentrum. Also Ballzirkulation in diesem Sektor zwischen dem eigenen Strafraum und der Mittellinie. Viel in die Breite, aber keine tiefen Läufe. Da vorne gab es gerade nochmal eine kleine Absprache da zwischen Talbi, dem Vertreter von Ismael Saibari, der Top-Torjäger der Marokkaner, der ja heute verletzt nicht dabei sein kann. Und jetzt dachte ich kurz, ein roter Ball ist da unten auf dem Platz. Ist aber Luftballon, ne?
8: Die ganze Zeit. Und da tritt dann erstmal der Jungster daneben. Bouadi will den gerne kaputt machen, aber der Luftballon weigert sich einfach. Und fliegt weiter auf dem Feld hinher. Wir konzentrieren uns aber auf den weißen Ball, denn jetzt gibt es mal die Vorwärtsbewegung bei den Marokkanern. Ayoub Bouadi, vor 5 Monaten noch Kapitän der französischen U21. Jetzt für Marokko mit dem Ballverlust. Es geht mit Tempo über die linke Außenbahn mit Désiré Doué. Der wird allerdings ganz schnell vom Ball getrennt. Jetzt könnte mal was gehen, aber Doué arbeitet fleißig nach hinten, spielt dann Foul. Und jetzt können wir ihn auch mal vorstehen. War ja vor dem Spiel auch ein kleines Thema. Fast ein bisschen unhöflich von uns, ne? Facundo Deo, der physisch sehr präsente argentinische Referee mit seinem kompletten argentinischen Team. Da gab es kurz ein paar Diskussionen, weil ja irgendwie alle denken, okay, im Finale könnten ja Messi und Mbappé nochmal aufeinandertreffen, aber Didier Deschamps, der hat das einfach wegmoderiert, ne?
7: Ja, finde ich auch, passt zu diesem gesamtsouveränen Auftritt des französischen Nationaltrainers. Der ist auch so ein Symbol dafür, finde ich, wie diese Franzosen so in sich ruhen, wie die komplett ihr Ding machen, völlig egal. Mal moderierst du Spiele fußballerisch weg, mal geht's über die kämpferische Note, so wie am Samstag im Halbfinale gegen Paraguay, und mal stellst du, wie jetzt, da hinten einfach mal den Körper rein und sorgst dafür, dass du einen eigenen Abstoß holst. Das war mal eine Angriffsbemühung, eine zarte.
8: Die erste
7: überhaupt von Marokko, die bislang noch überhaupt nicht drin sind in diesem Fußballspiel.
8: Ja, 2 Chancen für Frankreich, 0-0 der Spielstand. Kopfball Dayot Upamecano, 100%ige Kopfballchance, nicht gut gesetzt. Zuvor der Eckball verursachende Fernschuss von Mbappé. Ansatzlos, knapp neben den linken Pfosten. Kone organisiert den Ball. Mbappé, 20 Meter Torentfernung. Zieht nach rechts auf, geht nach links raus. Désiré Doué versucht den Ball von der Strafraumgrenze einzuwickeln, aber da steht er dann, der beste Türsteher der marokkanischen Mannschaft, Issa Diop, auch einer mit dieser Frankreich-Vergangenheit. 5 des aktuellen Kaders sind in den Nachwuchsleistungszentren bis hin zum Nationalmannschaftszentrum in Clairefontaine durchgesalzt, hochgezogen worden. Aber sie haben eben den Sprung nicht geschafft in die A-Nationalmannschaft der Grand Nation und spielen deswegen jetzt für Marokko. Wer jetzt allerdings glaubt, will, das ist hier so ein Hassduell, der irrt. Nee. Sie verstehen sich so gut und sind teilweise richtig eng befreundet.
7: Ja, ja, und vor allen Dingen auch vor 4 Jahren, das war ja sogar das Halbfinale bei der WM in Katar, das war völlig unspektakulär. Eine gelbe Karte, am Ende hatte man sich in den Armen, vor allen Dingen die Herren Hakimi, der jetzt den Ball hat in der Rechtsverteidigerposition der Marokkaner, und Kylian Mbappé. Man kennt sich natürlich seit vielen, vielen Jahren aus gemeinsamen Zeiten bei Paris Saint-Germain. So, wir gucken mal, die ersten 4, 5 Franzosen jetzt auf einer Linie da im letzten Drittel, im Angriffsdrittel der eigenen Mannschaft, und Bono hat jetzt einen Moment Zeit, um auf Höhe des Elfmeterpunkts den Ball mal lang zu schlagen. Allerdings Saliba sofort mit dem Kopfballduell Sieger da gegen Talbi, der bislang da vorne noch überhaupt keinen Stich macht im Angriffszentrum. Auch El Kanous kein Thema. Brahim Diaz mit einer schönen Einzelaktion ansonsten. Aber ist Marokko hier fußballerisch noch nicht gelandet in diesem Fußballspiel? Wieder Bouadi, jetzt mal rechts auf die Seite. Hakimi tritt mal kurz an, spielt dann sofort wieder zurück. Ich finde auch, Thomas, man merkt beim Stand von 0-0 nach über 10 Minuten, der Respekt vor den Franzosen, der ist da.
8: Ich kann es total verstehen. Du darfst hier keinen Meter irgendwie mal pennen. Aber jetzt ist der Ballverlust von Rabiot da. Und jetzt geht möglicherweise mal ein bisschen mehr. War da noch ein Vollspiel? Müssen wir uns gleich nochmal anschauen. Riesenchance. El Kanous gefoult. Wollte den Seitenwechsel spielen. Rüber auf Brahim Diaz. Die haben jetzt mal die Seiten gewechselt. Aber der Ball ist ihm komplett verunglückt. Es war eine richtig gute Möglichkeit. Rabiot mal mit dem ersten Fehler bei den Franzosen. Aber sie konnten es nicht nutzen, die Marokkaner. Nach 11 gespielten Minuten weiter 0-0. Michael Ulisse, der hat den Ball am Fuß, dreht sie erstmal ab, gibt dann die Kommandos. Ich habe noch ein geniales Interview mit seiner Ex-Mathe-Lehrerin gelesen vom Jugendinternat, was er wohl so für ein Mensch wäre. Kommen wir gleich drüber, denn jetzt ist er schon wieder am Ball auf der rechten Außenbahn, gerade aus dem Zentrum gekommen. Dribbelt mal an gegen 2 Marokkaner, drüben auf der linken Seite gegen Salah Eddine, passt dann erstmal raus. Und dann dauert es ein bisschen zu lange. Und Koundé möchte die Flanke nicht schlagen, deswegen geht der Ball nochmal ins Zentrum. Und das ist der Fehlpass im Spielaufbau jetzt von Saliba. Und jetzt könnte mal was gehen, das ist 2 gegen 3. Da muss Koundé mitgehen. Boah, was für ein genialer Defensiv-Zweikampf. Marokko hätte gerne den Freistoß, aber da ist El Kanous einfach der Sprit ausgegangen beim Laufduell. Und Koundé hat die Kugel einfach organisiert. Und für den Gegenangriff, der gehört dir.
7: Ja, mit Ousmane Dembélé, dem Ballon d'Or-Gewinner, dreht jetzt einmal einen kleinen Kreisel um sich selbst. 40 Meter Torentfernung, sucht eine Anspielstation, findet da den eingelaufenen Kylian Mbappé, der ist im Strafraum. Was macht er? Ein Übersteiger, zweiter Übersteiger, zieht den Ball nochmal rum, legt zurück in die Mitte. Oh, und da wäre der Kone herangerauscht. Kann den Ball zunächst mal nicht festmachen, aber die Franzosen schon wieder im Strafraum. Hackentrick dann da von Mbappé und von der rechten Seite Koundé mit der Chance hinein zu flanken. Ja, wann passierte da mal was? Abschluss könnte gesucht werden. Rabiot hat jetzt noch die Füße mit im Spiel, dann sind wir links im Strafraum bei Doué. Ist das eine Ballsicherheit, eine Ballzirkulation? Linie jetzt von der linken Seite, jetzt kommt mal eine Flanke ins Zentrum, aber nur auf den Kopf zunächst mal von Masraoui und der schädelt den erstmal weg. Aber das ist schon toll anzusehen. Ja,
9: es ist ein anderer Sport und es muss so frustrierend sein. Hast du gesehen, was der Mbappé mit Diop da gemacht hat, diesen Dribbling-Anflug. Wahnsinn, hat den da wirklich erstmal in Richtung Katakomben geschickt. Es ist so unfassbar und dabei die absolute Kontrolle. Die einzige Gefahr ist halt, dass man sich daran berauscht auf Dauer und das Kerngeschäft vergisst. Ulisse fast fair vom Ball getrennt von El Anaoui, den haben wir noch gar nicht so oft benannt, weil der in der Defensivposition so viel zu tun hat. Der Sohn vom berühmten Tennispapa Younous El Anaoui hat jetzt den ersten Freistoß für die Franzosen verursacht. Das ist sicherlich ein Tuck zu weit, um den direkt draufzubringen. Das sind 40 Meter, vielleicht 37, aber wir wissen ja, dass sie tolle Varianten haben und sie haben vor allen Dingen diese unterschiedlichen Füße am Ball stehen. Ousmane Dembélé mit diesem super gefährlichen rechten Fuß. Maike Ulisse kann das mit links machen und sie laufen jetzt wirklich von zwei verschiedenen Positionen, nur mit zwei Leuten pro Strafraum-Ecke ein. Der kommt auf den zweiten Pfosten. Upamecano kommt nicht ran. Ball muss abgesichert werden. Das ist easy und leicht gemacht von Kone. Und es geht weiter über den linken Flügel. Doué bekommt den Ball. Vielleicht.
7: Vielleicht, ja. Jetzt ganz lau. Draußen sind wir bei eben jenem Doué. Der könnte den nicht wieder mitnehmen. Entscheidet sich aber fürs Anspiel in den Halbraum. Und dann der Versuch von Mbappé, sich da durchzuspielen, durchzukombinieren. Das klappt zunächst mal nicht. Die Marokkaner sofort wieder zurück mit dem Ball zu Bono. Der wird angelaufen. Boah, geht das schnell. Haben die auch ein Tempo da vorne. Und man muss wirklich aufpassen. Das können wir euch sagen hier als Reporter. Gerade war der Mbappé dann draußen auf dem rechten Flügel. Also du denkst immer, wenn du dich an einen Spieler in einer Position gewöhnst, mach es nicht. Du musst immer alle auf dem Schirm haben. Diese Polyvalenz da vorne in dieser französischen Offensive, das ist schon nicht von dieser Fußballwelt. Jetzt mal ein schöner Doppelpass. Von Diaz und Hakimi auf dem rechten Flügel Vorteil laufen gelassen. Es gab das Foulspiel zuvor und das wird jetzt gepfiffen vom argentinischen Schiedsrichter. Unmittelbar übrigens vor der Bank der Atlas Löwen. Tritt war unstrittig. Unahi war es, der da zu Boden ging. Zunächst den Vorteil abgewartet, weil Diaz da weiter am Ball war nach dem Foul von Lucas Digne. Den Freistoß gibt's und das könnte mal eine willkommene Gelegenheit sein für die Marokkaner, um, wenn schon aus dem Spiel nicht funktioniert, mal so einen runden Ball zu nehmen, um ein bisschen Unruhe dahin zu stiften.
9: Bei 31 Grad Außentemperatur, wir haben die Sonne im Nacken, die Spieler, die Sonne steht hoch, haben die Spieler brezelbreit auf dem Kopf und auf dem Körper. Hydration Break heute hier sicherlich ein wichtiges, ein großes Thema. Standard verantwortlich, selbstverständlich, der Kapitän Ashraf Hakimi, Champions-League-Sieger, Back-to-Back von Paris Saint-Germain. Und jetzt wird er diesen Ball mit dem rechten Arm, den er jetzt gehoben hat, ins Zentrum bringen. Vielleicht gibt es jetzt die erste Möglichkeit. Der ist überhaupt nicht gut getroffen. Ich weiß nicht, ob es an der Thermik lag. Viel zu viel Unterschnitt, Oberkörper viel zu weit hinten. Ball steigt und steigt und steigt und kommt dann irgendwann vielleicht als Sternschnuppe hier hinten in den Wäldern in Massachusetts runter. In dem Falle Chance vertan.
7: Wäre ein Field-Goal aber gewesen beim American Football und würden hier jetzt die New England Patriots spielen, was sie ab September wieder tun in der National Football League. Ja, dann wären das 3 Punkte gewesen. Dann würde es jetzt 3-0 stehen, Thomas. Aber wir sind nicht beim Football. Also schon, aber Soccer heißt das hier.
9: Es sei denn, es wäre der Point after Touchdown gewesen, dann wäre es nur 1 Punkt.
7: Aber der wäre nicht von der Seite geschossen.
9: So ist es. Das ist definitiv so. Aber jetzt bleiben wir beim Soccer oder beim WM-Fußball. Und jetzt entwickeln sie so langsam mal so ein bisschen Gewürz und Geschmack im Mittelfeld gegen den Ball. Aber die Franzosen kombinieren sich erst einmal dabei heraus. Jetzt ist Mbappé gestellt an der Mittellinie. Nimmt gleich mit 3 Marokkanern auf. Tritt dann auf den Ball oder zumindest den Einwurf raus. Und schauen wir mal auf Facundo Teo. Der teilt jetzt den Spielern und den Franzosen vor allen Dingen, die gerne den Einwurf gehabt hätten in Person von Kylian Mbappé. Der Ball gehört allerdings grün-rot und das sind die Marokkaner. War wahrscheinlich doch die Ferse noch am Ball von Kylian Mbappé, gibt den Einwurf. Und Issa Diop dann allerdings mit einem katastrophalen halbhohen Fehlpass auf die linke Offensivseite. Und deswegen sind die Franzosen schon wieder zur Stelle. Spielaufbau jetzt über Kone aus dem Mittelfeld heraus. Schiebt die Kugel dann auf die nachrückenden Innenverteidiger. Erster vertikaler Ball dann von Dayot Upamecano auf den entgegenkommenden Maike Ulisse. Und das ist diese große Gefahr in diesem vorletzten Drittel. Sieht das immer alles wie Slow Motion aus, wie Training. Und irgendwann schalten sie dann auf Hyperantrieb und marschieren in den 16er rein. Dembélé dreht sich auf den Ball, passt einmal quer auf Rabiot. Der lässt wieder prallen. mach du doch mal weiter. Es gibt viele Pässe. Sorry, jetzt hast du gerade nicht hingeguckt. Ich gehe noch schnell auf die Seite. Dinje und Doué haben sich da versammelt.
7: Der wichtigste Pass ist übrigens der Reisepass bei einer solchen Fußball-Weltmeisterschaft. Ne? Den haben wir da unten nicht, aber dafür viel, viel Kurzpass hin und her.
9: Manchen Schiedsrichtern, die ins Land wollten, auch nicht geholfen.
7: Nee, das stimmt. Auch diese Geschichten haben wir schon geschrieben in dieser Fußball-Weltmeisterschaft, die ja schon über 4 Wochen jetzt andauert. Wir sehen Frankreich beim Stand von 0-0 in dieser 18. Minute von der rechten Seite mal nach innen gedribbelt mit der Chance für Olisse dann auf Mbappé. Dann läuft der Ball ganz links raus. Da ist Doué. Doué chippt den Richtung zweiter Pfosten. Kopfball! Vorbei. Ich weiß gar nicht, wie gefährlich der war, weil wir hier so weit oben sitzen. Dembélé war, glaube ich, mit dem Kopf, mit dem Schädel als letzter dann noch dran und bringt den Richtung zweiter Pfosten. Aber der liegt in so einer etwas komischen Bogenlampe. Ja, ging dann doch deutlich weiter vorbei am Pfosten. Ne? Von hier oben ist das schwer zu sagen auf den ersten Blick.
9: Bono hat ihn ins Ausgeschaut.
7: Pro Bono.
9: Sowieso pro Bono oder, wie man auch sagen könnte, sowieso ein Witz, dass der hier nun ausgerechnet in Fox Bono spielt. Aber musikalisch haben wir die hier noch nicht gesehen, die Männer von U2. Line-Up-Finale übrigens seit gestern raus. Justin Bieber, Halbzeitshow, Madonna, BTS.
7: Coldplay
9: auch. Wie machen die das in 15 Minuten? Hast du schon mal recherchiert?
7: Super Bowl Light, würde ich sagen. Da geht es ja auch allerdings mit etwas mehr Zeit. Also die schaffen das hier schon in den Vereinigten Staaten. So eine Bühne und so ein Megakonzert auf engstem Raum ganz schnell auf und wieder abzubauen.
9: Teuerste Chor der Welt vielleicht.
7: Ja, 15 Minuten ist natürlich ein bisschen sehr knapp. Du hast schon die These aufgestellt, sie singen einfach alle gemeinsam im Chor. Ne? Das würde funktionieren auf jeden Fall zeitlich. Das
9: ist dann der Torchor. So, jetzt Fußball. 19 Minuten rum, 0-0. Frankreich-Marokko, Viertelfinale. Noch nicht viel Berauschendes, aber super dominante Franzosen mit 3 Möglichkeiten jetzt schon. Kopfball Upamecano, Kopfball Dembélé, der wie so ein Luftballon am linken Pfosten vorbeischwebte. Weitschuss von Kylian Mbappé. Jetzt geht's über die rechte Seite. Dembélé mit diesem Schlenker nach innen. Dembélé hat in diesem Turnier exakt auf diese Weise rechts blinken, links abbiegen, schon 2 Tore erzielt. Diesmal nochmal geblockt in der Situation von Edine, dem Ersatz für Halal. Und es geht weiter mit Ballbesitz für Frankreich. Wir nähern uns dem ersten Hydration Break. Es ist nicht das Powerpaket. Es sind noch nicht die Marokker auf der Seite dieses Spielfeldes, weil sie einfach viel zu viel Respekt haben und will den Ball einfach nie haben.
7: Nee, weil sie ihn nie haben und weil sie ihn auch noch gar nicht bekommen. Und wenn sie ihn mal haben, ist er viel zu schnell wieder weg. So, jetzt geht's bei Frankreich wieder von links nach rechts. Jetzt mal die Chance für Dembélé, ein bisschen Tempo aufzunehmen. Schiebt den Ball durch Richtung Grundlinie. Koundés Flanke wird abgefälscht. Die Deckball für die Franzosen. Und das ist genau das Ding. Ne? Du hast es ja auch schon mehrfach angesprochen, so dieses Einlullen mit dieser Ballsicherheit und dann darfst du diese entscheidende Sekunde, dieses Momentum, das darfst du nicht verpassen. Wenn du da einmal abschaltest für eine Millisekunde und pennst, dann machen die dich platt. Jetzt aber entsteht das Ganze, wenn was entsteht, eben nicht aus dem Spiel, sondern es gibt Eckball und Michael Olisse ist rausgelaufen für den Kurz aus.
9: Auf Dembélé mit ganz viel Gefühl auf den Elfmeterpunkt. Rabiot stützt sich so ein bisschen auf, hat Schiedsrichter Theo nicht gesehen bei Masraoui, dem Kahlschädel. Und der Ball geht dann ohnehin weit über den Querbalken. Also auch bei Standards die Franzosen deutlich dominanter. Und sie laufen jetzt ultra aggressiv an, nachdem Marokko flach aus dem 16er rausspielen wollte. Und schon ist der Ball wieder weg im Hydration Break, in der Trinkpause. Kümmern wir uns mal um die Datenlage. Ich würde jetzt wirklich mal schätzen, aus dem Spiel heraus Minimum 70% die Kugel am Fuß der Franzosen, die wie gesagt der Witterung angepasst in diesem sehr, sehr hellen, mintigen, super schönen Ensemble-Spielen. Bei Michael Olisse finde ich es überhaupt genial. Da passen die Schuhe auch noch dazu. Schuhe, Stutzen, Hose, auch die Funktionshose drunter. Tipptopp, selbst das Haargummi. Und wir können Einfluss nehmen auf die Mode, denn jetzt ist er wieder am Ball. Zieht nach innen, Olisse hat wieder den Blick für den Mitspieler, aber das war ein bisschen zu lieb gemeint. Geht der Ball auf die rechte Außenbahnlinie, kommt da nicht ran. Und es gibt lausig den Abschlag. Wir sehen auf den großen Leinwänden, deswegen jetzt Applaus. Antoine Griezmann mit Family, mit seinem Töchterchen und einem schicken Ohrring. Französische Legende, Legende von Atletico Madrid. Der hat den Titel schon.
7: Der hat den schon, in der Tat. Ja, ja. Und der ist auch ein Spieler, der, wenn der da noch mitkicken würde, sicherlich auch irgendwann noch mal ein paar Einsatzminuten bekommen würde, wie ohnehin der französische Kader ja so extrem viel hergibt. Auch Spieler dabei, die wir noch gar nicht gesehen haben in diesem WM-Turnier. Kommen wir vielleicht später noch mal drauf zu sprechen. So, wir nähern uns tatsächlich dem ersten Hydration Break. Gleich 22 Minuten rum hier in Foxborough, Massachusetts. Wir haben einen Wasserturm hier direkt über der Anzeigetafel im Stadion. Es ist eine richtige Schüssel, eine Football-Schüssel. Und wenn hier Winter ist und die Temperaturen so richtig unangenehm werden, dann spielen da unten die New England Patriots jahrelang natürlich angeführt vom vielleicht allergrößten Quarterback aller Zeiten, von Tom Brady. Na? Was sagst du?
9: Ich fand Rodgers immer besser, aber das ist sehr persönlicher Geschmack. Und er hat natürlich niemals so viel eingesammelt wie Tom Brady, der GOAT. So, Ballbesitz für die Franzosen, jetzt vielleicht mal ein bisschen Tempo, aber ihr merkt es ja, es ist ein etwas zerfahrenes Spiel. Dembélé jetzt mal auf dem rechten Flügel unterwegs, oh, bleibt da hängen, super Zweikampfverhalten von Salah Edine, der allerdings dann den Zeitpunkt verpasst, auf der linken Außenbahn jetzt El Kanous zu schicken. Er hat es dann doch noch getan. In der Mitte fehlt jetzt natürlich Talbi und Ouani, sind beide nicht mit zurückgekommen. Ja, und das ist das, was mir echt ein bisschen Sorge macht für den heutigen Nachmittag in Deutschland, für die heutige Nacht. Es fehlt die Überzeugung bei Marokko. In allen anderen Spielen bisher sind diesen Konter, während diesen Konter, 4-5 Marokkaner mitgelaufen. Vielleicht geht jetzt was fehl.
7: Ja, es gab ein Foulspiel, sagen zumindest die Franzosen, an Mbappé. Eine Lex Mbappé gibt es aber offenbar nicht in diesem Fußballturnier. Sonst wäre das gepfiffen worden. Hakimi auf dem rechten Flügel zurückgespielt ans Strafraum. Doppelpass damit. Oh nein, nochmal Hakimi bleibt hängen an Digne. Es gibt Eckball für Marokko. Das erste Mal, dass sie sich fußballerisch da ein bisschen reingespielt haben in die Box der Franzosen nach diesem vermeintlichen Foul, und das war kein Foul. Ball gespielt, sehr gut gesehen, auch in dieser Geschwindigkeit vom Schiedsrichter aus Argentinien. Mbappé ging jetzt nochmal hin, aber Spiel läuft weiter. Ecke ist ausgeführt. Kurz, Flanke in die Mitte, aber nur in drei Franzosen hinein. Und so wird's nix. Vielleicht könnte Frankreich jetzt mal kontern. Selten genug in diesem Fußballspiel, dass es diese Option gibt. Aber der versuchte Beinschuss von Olise klappt zunächst mal nicht. Dann gibt's ein Foulspiel oder zumindest Ballverlust im Mittelfeld. Wieder schimpft Mbappé. Und wieder ist es kein Foulspiel. Stattdessen Marokko nochmal im Zentrum. Aber das dauert ein bisschen zu lange, was Unahi da macht. Ja, und so bleibt's eben. Weiterhin bei 0-0.
9: Ja, aber die werden sich auch sagen, ey, jetzt lass uns einmal so ein bisschen Kontrolle, Ballbesitz in der gegnerischen Hälfte haben, die auch mal laufen zu lassen. Die leiden hier, die Löwen, bei diesen Hitzetemperaturen. Laufen bisher nur hinterher, jetzt zumindest mal der erste Standard. Und jetzt sind sie mal eine Zeit lang in Frankreichs Territorium eingedrungen. Auf der rechten Seite Brahim Diaz, gestern eine super sympathische Figur auf der Pressekonferenz gemacht. Klein und klein gespielt auf Boadi, rein in den 16er, verfolgte von Rabiot. Sieht man auch, was der Typ drauf hat. Taktisch super mitgelaufen. Und jetzt wird's gefährlich, denn Maike Ulisse geht auf die Reise. Und auf der linken Außenbahn ist Mbappé, hat jetzt den Ball bekommen gegen Masraoui. Mbappé, das ist das Foul! Das ist der Strafstoß! Kylian Mbappé geht vorbei an Masraoui, als wäre es das Leichteste der Welt. Und das ist kein Foul, das ist ein Verhinderungsreflex beim Verteidiger. Er geht runter, er kommt zu spät. Und da gibt es überhaupt keine Diskussion. Mbappé fällt, macht gar nicht viel draus. Und Facundo Teo zeigt sofort, aber sofort auf den Elfmeterpunkt. Und auch zuvor, das kann man nochmal überprüfen, weil in der französischen Hälfte liegt beim Ballverlust noch marokkanischer Spieler. Ich glaube, Talbi ist es gewesen. Jetzt wird es den Strafstoß geben. Und Phil, du kannst dir mal angucken, wer das Ganze übernehmen wird. Es gibt noch ein paar Diskussionen am Elfmeterpunkt.
7: Guck mal, die tanzen.
9: Dembélé und Issa Diop machen ihren Spaß am Elfmeterpunkt. Da sieht man auch das gute Verhältnis. Keine Debatte, jeder hat es gesehen. Strafstoß Frankreich, aber sag mal, machen die jetzt zuerst das Hydration Break? Nee, ne?
7: Ich habe auch gerade kurz gezuckt, aber...
9: Hey, diese WM macht mich fertig.
7: Ja. Es passieren ganz komische Dinge hier und da. Und dieses Elfmeterpunkt-Zertreten, das war ja das große Thema. Ja, eines der großen Themen, diesem Achtelfinale der Franzosen gegen Paraguay. Das würden die Marokkaner jetzt auch machen. Aber Ousmane Dembélé, der beschützt diesen Elfmeterpunkt, während allerdings der Elfmeter nochmal überprüft wird. Und ich habe momentan nicht ganz verstanden, warum. Weil für mich war es Ball gespielt im Mittelfeld, die Szene gegen Hakimi. Der Elfmeter für mich ist unstrittig, aber war es ein Foulspiel zuvor im Mittelfeld? Für mich nicht. Und deswegen müsste der Check jetzt eigentlich auch gleich over sein. Der Ball liegt auf dem Punkt und natürlich tritt der Meister höchstpersönlich an. Kylian Mbappé gegen Bono. Das Duell vom Punkt und die Chance zur Führung nach gut 20 Minuten für den Top-Favoriten aus Frankreich.
9: Kylian Mbappé. Zentral wird sein Anlauf erfolgen. Er steht schon an der 16er-Grenze. Bono auf der Linie, die rosa Schuhe, die giftgrün schützen. Siebenmal hat Mbappé im Rahmen dieses Turniers schon getroffen. Elfmeter ist immer noch nicht freigegeben, weil Theo da noch ein bisschen korrigieren muss bei den einlaufenden Spielern. 64.000 schauen auf einen der besten Fußballer der Welt, der auch den goldenen Schuh in diesem Turnier weiter jagt. Ball immer noch nicht freigegeben. Kugel liegt auf dem Punkt. Jetzt kriegt Mbappé das Zeichen. Er hat nur Augen für den Schiedsrichter. Schaut gar nicht auf den Ball, schaut nicht auf den Keeper. Bono hat beide Arme gehoben, berührt den Querbalken. Und jetzt können wir dann langsam auch anfangen. Jetzt geht's los. Ball ist freigegeben. Mbappé fragt nochmal nach. Schreitet zur Kugel.
7: Der liegt nicht auf dem Punkt. Ich muss den Ball nochmal extra ordentlich auf den Punkt geben bei Brahim Diaz. Facundo Theo gesagt hat, ey, so können wir es aber nicht machen. Ball nochmal korrigiert. Jetzt liegt er endgültig auf dem Elfmeterpunkt. Jetzt schickt Facundo Theo den Keeper nochmal auf die Linie zurück. Ball liegt übrigens jetzt genau wieder da, wo er gerade auch schon lag. Und Facundo Theo schnappt sich das jetzt hier leider so eine kleine Hauptrolle und korrigiert nochmal.
6: Achtung, es gibt einen Falschfahrer auf der A39 Salzgitter-Braunschweig. Zwischen Salzgitter-Lebenstedt Süd und Kreuz Braunschweig Süd kommt Ihnen ein Falschfahrer entgegen. Fahren Sie hier äußerst rechts, überholen Sie nicht. Auf der A39 Salzgitter-Braunschweig zwischen Salzgitter-Lebenstedt Süd und Kreuz Braunschweig Süd ist ein Falschfahrer unterwegs. Vorsicht dort bitte in beiden Richtungen.
7: Das war zu lässig, das war ohne Druck und auch Kylian Mbappé ist kein perfekter Fußballspieler. Es bleibt beim 0:0, 28 Minuten rum. Ist er. Auch Kylian Mbappé ist nur ein Mensch, der manchmal zu viel nachdenkt. So wie vor diesem Elfmeter. Das waren ja gefühlt zweieinhalb Minuten, die der da stehen musste. Das geht so nicht, finde ich, ehrlich gesagt. Das kannst du so nicht machen. Das dauert viel zu lange. Und natürlich denkst du dann irgendwann, vielleicht in entscheidenden Moment zu viel nach. Er hat auch ein bisschen resignieren, direkt abgewinkt hinterher. Schlecht geschossen war der trotzdem. Flach, rechts und kein Problem für den 35-jährigen Keeper der Marokkaner, für Bono. Und jetzt haben wir die Hydration Break nach 28,5 Minuten, während wir hier nochmal den sehr lässigen Anlauf. Da war überhaupt keine Überzeugung darunter, Thomas.
9: Das war Training selber, aber wenn du schon zwei Stunden danach noch ein paar Standards geübt hast.
7: Genau so.
9: Die Verzögerung, er bleibt ja fast stehen. Und dann ist es wirklich easy. Also, so kann es nicht sein, aber so ist es tatsächlich passiert. Zeigt, dass dieses Spiel weiterhin offen ist. Zeigt auch, dass Kylian Mbappé ab und an vielleicht auch mal einen Fehler mit einbaut. So, ich habe es euch versprochen, wir schauen uns jetzt mal die Statistiken an. Und die sind natürlich eindeutig 6:0 Torschüsse. Das war der sechste für die Franzosen. Der muss natürlich rein. Über den XG-Wert bei einem gegebenen Elfmeter will ich gar nicht sprechen. Aber der Ballbesitz bei 60%. Und was die Zweikämpfe betrifft, die Marokkaner noch leicht vorne. Es liegt aber daran, dass sie fast nur defensiv Zweikämpfe führen. Ohne Ball am Fuß. Und da ist die Quote naturgegeben deutlich höher. So, jetzt wird unten getrunken. Vielleicht mal noch ein Blick nach oben an den Himmel. Ein paar Wolken ziehen auf, es wird ein bisschen erträglicher. Und das könnte am Ende diesem Spiel auch irgendwie weiterhelfen. Wir hatten ja diese krasse Hitzephase. Du hattest vor allen Dingen einmal diese krasse Hitzephase verglichen mit dem 4th of July, dem Jubiläumstag in Philadelphia. Wo würdest du es heute so einordnen?
7: Im Vergleich dazu ist alles angenehm, glaube ich. Also im Vergleich dazu wird auch der nächste Saunagang meines Lebens extrem angenehm. So etwas habe ich noch nie erlebt, wie da am vergangenen Samstag, an diesem Unabhängigkeitstag in Philadelphia, der Stadt der US-amerikanischen Unabhängigkeit. Das heute ist ja fast ein Spaziergang, zumal, wie du sagst, jetzt auch die Wolken hier über das Foxborough Stadium entsprechend ziehen und das Ganze hier dann noch deutlich entspannter machen. Wird dem Tempo des Spiels sicherlich gut tun, hoffentlich auch dem Tempo der Marokkaner, denn das ist für mich in Summe dann doch enttäuschend. Aber dieses Momentum jetzt, das ihnen ihr Keeper Bono verschafft hat durch diesen gehaltenen Foul-Elfmeter von Kylian Mbappé, das kann natürlich wieder ein bisschen die Gesamtkonstellation hier auch in Richtung der Nordafrikaner drehen.
9: Hauptproblem für die Franzosen, das haben wir ja auch in den Radiowellen dieser Welt in den letzten Tagen immer wieder gesagt, das Hauptproblem kann am Ende nur das Team selbst sein, wenn die hier reingehen und sagen, wird schon. Und da kann man natürlich als Trainer in der Vorbereitung, auch als Mannschaft in der Teamsitzung sagen, wird schon. Aber wenn man dann auf dem Feld steht und es trotzdem nicht hinbringt und solche Dinger liegen lässt, dann kann man am Ende in Situationen kommen, die sehr, sehr schmerzhaft sein können. Ich spreche beispielsweise von der Erfahrung, die die deutsche Fußballnationalmannschaft, die Älteren werden sich erinnern, gegen Paraguay gemacht haben im 16. Finale. Solche Dinge könnten dann eben passieren. Ich frage mich wirklich, wie lange wird dieser Fußballnachmittag, dieser Abend in Deutschland, diese Nacht dauern? Was hat Marokko tatsächlich anzubieten? Weil bisher ist es nicht das Marokko, was wir gesehen haben bei dieser WM.
7: Nee, vor allen Dingen bin ich enttäuscht von den nicht vorhandenen Lösungen, die sie gegen den doch sehr hoch anlaufenden Ballbesitzfußball der Franzosen dann da haben. Also jedes Mal, wenn die hoch angelaufen werden, jedes Mal, wenn das Pressing der Franzosen greift, dann ist der Ball, finde ich, viel zu schnell weg für eine Mannschaft, die im WM-Viertelfinale steht und größere Ambitionen hat.
9: Wir haben ja auf der Herfahrt, die ja eine Weile dauert, auch drüber gesprochen, wo und wie fehlt ihnen Ismaël Saibari? Und genau da fehlt er ihnen eben, weil er eben auch mal so einen hohen Ball verarbeiten kann, mit dem Körper arbeitet, sich reinstellt, per Kopf verlängert. Und dieser lange Ball, der fehlt bis hierher jetzt. Und deswegen gab es bisher noch keine echte Situation für die Marokkaner. Wir haben jetzt 32 Minuten gespielt. Nicht wundern, wer sich später reinschaltet. Es steht 0-0. Jetzt das Hydration Break beendet. Das ist Kone im Mittelfeld. Sie sind schon in Strafraumnähe. Das Bällchen wird nochmal verteilt. Dembélé täuscht den Schuss an. Dembélé mit links. Dembélé! Knapp am linken Pfosten vorbei. Dieser Typ, es sieht immer alles so aus, als würde er gerade aufgestanden sein, noch die Adiletten oder irgendwelche anderen Schlappmann haben und irgendwie mal so ein bisschen zocken. Zieht mit rechts auf dieser Rechtsaußenposition, täuscht den Schuss an zwei Verteidiger, nehmen den Block an, aber er schießt gar nicht. Er macht's mit links und bringt ihn fast aufs Tor. Nächste Chance. Siebter Torschuss. Frankreich, Spielstand 0-0.
7: Aber gute Reaktion, beziehungsweise guter Wiedereinstieg sozusagen der Franzosen. Wir haben ja schon erlebt bei diesen Hydration Breaks, dass das Mannschaft noch komplett aus dem Konzept werfen kann. Doué jetzt auf dem linken Flügel unterwegs gegen zwei und gemeinsam Bouadi und Hakimi, der Kapitän, lösen das dann. Marokko mit dem Ball auf Höhe oder kurz vor der Höhe der Mittellinie in den Rücken gespielt, dann von Diaz Einwurf für Frankreich. Und Olise macht Dampf, linke Halbspur gegen einen, gegen zwei, kommt zu Fall. Ja, aber den Freistoß wollte er ein bisschen zu sehr ziehen in dieser Situation, eben ein bisschen früh ab, deswegen lässt der argentinische Schiedsrichter das Weiße laufen, aber sofort wieder die Ideenlosigkeit, die fast schon, ich will es nicht Hilflosigkeit nennen, das ist eine Ratlosigkeit, wenn Marokko mit dem Ball da hinten jetzt rumspielt, sie geraten für meinen Geschmack zu schnell unter Druck und großes Thema ist übrigens tatsächlich, Thomas, diese lange Verzögerung vor diesem Elfmeter, ja, über die sich Mbappé auch beschwert hat recht. Und es gibt Informationen, dass der Videoschiedsrichter da noch eine Hand vor dem Mund gecheckt hat, aber das kann natürlich keine gefühlt drei Minuten dauern, ja, wenn da jemand steht, der einen Elfmeter schießen will.
9: Das sind ja diese Regelungen, müssen Sie sofort wieder in die Tonne treten.
7: Natürlich.
9: Das kann er ja auch nach dem ausgeführten Elfmeter checken.
7: So ist es.
9: Wenn es dann da eine gelbe für gibt, dann gibt er sie halt. Aber es kann ja nicht sein, dass der Spieler drunter leidet, der dann steht und sich konzentrieren muss.
7: Der Torjubel geht doch in eine Minute. Check das dann.
9: Und damit greift man zu sehr ins Spiel ein. Aber hier in den USA wurde in den letzten Tagen ja sehr, sehr häufig ins Spiel eingegriffen. Na, das darf man nicht vergessen. Nicht nur während die Spiele liefen. So, jetzt läuft das Spiel aber und wir haben noch 11 Minuten zu gehen. Offiziell in Halbzeit 1 wird natürlich deutlich mehr obendrauf geben. 0-0 der Spielstand, Ballbesitz für Marokko. Bei denen wünsche ich mir daneben jetzt noch ein bisschen mehr Überzeugung und Druck und Intensität. Ayoub Bouadi, der 18-jährige Lockenkopf, der so viel an sich reißt vom OSC Lille. Die ganze Welt streitet sich um sieben Tore. Weiterer Leitungspass von ihm ins Zentrum gegeben. Das könnte jetzt auch mal schnell gehen. Aber dann sind die Franzosen eben drin im 16er und verteidigen den Ball, der da auf Brahim Diaz gespielt wurde. Aber jetzt mal so eine leichte, gute Gegenpressing-Aktion bei den Marokkanern. Masraoui kontrolliert den Ball in der eigenen Hälfte. Frankreich rutscht wieder nach mit Rabiot, mit Dembélé. Und dann versucht sich Marokko frei zu spielen. Dembélé hat super spekuliert, aber sie können sich gerade so nochmal befreien. Aber jetzt läuft der Konter. Krasser Ballverlust hier.
7: Krasser Ballverlust. Mbappé im Strafraum. Mbappé im Strafraum schießt und Polo ist wieder da. Und wischt den um den Pfosten. Nee, Doué war es sogar, nicht Mbappé. Das ging so schnell und diese Ballverluste, die kannst du dir irgendwann auf Strecke nicht mehr leisten als Marokko. Das geht viel zu schnell. Das, was Bouadi da gemacht hat und Doué dann gegen zwei, drei Mann. Auch mit bisschen zu wenig Überzeugung, aber der Abschluss.
9: Ja, kannst du nicht bringen, im Spielaufbau gegen zwei Franzosen ins Dribbling zu gehen, ist nicht die allerbeste Idee. Er ist halt erst 18 und ich schicke dich da jetzt in diesen Panikkonter rein. Also man hatte gar keinen Vorlauf. Sorry dafür, es gibt jetzt die dritte Ecke für die Franzosen drüben von der linken Seite. Michael Olise weiß nicht, was er eigentlich jetzt machen soll. Mein ja, dirigiert da von hinten. Das ist jetzt die erste Ecke, die sie nicht kurz ausspielen. Nee, die zweite. Bei der ersten war es der Kopfball von Upamecano. Ball kommt wieder an die Fünfergrenze. Kunde diesmal. Der Mann mit den Rastas, der rechte Außenverteidiger, köpft den Ball allerdings ins Tor aus. Diesmal schnell abgeworfen, die Kugel auf Salah Edine. Und dann können sie sich tatsächlich mit El Kanous fast mal durchsetzen. Aber auch er macht den Fehler und dribbelt rein in den Verkehr. Super Tackling, aber das Spiel kurz unterbrochen. Gab es eine Verletzung bei Kone, der zeigt kurz hier hinten am Steiß, hat er mich erwischt. Aber
7: so ein Steiß.
9: Marokko im Glück und im Spielaufbau noch in der eigenen Hälfte. Das hätte die nächste krasse Konterchance sein. Und ich verstehe gar nicht, warum sie, wenn sie die Flügel mal freigespielt bekommen in so einer Kontersituation, immer wieder in den Hauptverkehr reindribbeln.
7: Ja, man muss sagen, der Matchplan greift doch nicht bei den Marokkanern. Das ist so. Und daran hat auch diese Trinkpause jetzt nichts verändert. Das ist im Gegenteil. Ich finde die Franzosen sogar fast noch mit mehr Druck, mit ein bisschen so einer Recht-Einstellung nach diesem verschossenen Foulelfmeter wieder rausgekommen. Also da lege ich mich fest, das wird keine 90 Minuten gut gehen. Denn irgendwann ist dieser eine Moment da, wo sie es lösen, wo sie es regeln. wie in diesem Achtelfinale gegen Paraguay, zur Not eben durch einen Elfmeter, aber den hatten wir heute schon, der hat auch nicht geholfen. Naja, es gibt genug Optionen im Spiel dieser Franzosen und Thomas, wenn gar nichts hilft, die haben ja auch noch zwei Brocken, zwei absolute Brecher, zwei Tanker auf der Bank, die sie bisher noch überhaupt nicht gebraucht haben, ja, in dem Turnier.
9: Der Werkzeugkoffer ist so unfassbar voll, die Toolbox von Didier Deschamps, der übrigens bei seiner letzten WM unterwegs ist. Wenn die das heute nicht packen sollten, dann würden wir heute hier einen unfassbaren Abgang einer unglaublichen Ikone sehen. Aus französischer Sicht wünsche ich denen das natürlich nicht, ist aber natürlich möglich. Denn, Phil, es steht ja 0-0 in diesem Viertelfinale in Foxborough im Rahmen dieser Fußball-Weltmeisterschaft. Im ersten Viertelfinale. Nächster Fastballgewinn. Und das war so viel Einsatz und Effort jetzt bei Moussa Kone. Er kriegt dann noch den Stiefel auf die Innenseite des Knöchels, steht allerdings schon wieder. Es ist erstmal weiter nichts passiert. Ich weiß gar nicht, ob das El Anaoui war, ja. Der die Defensivarbeit da macht, hat den da wirklich abgestempelt. Wir kriegen es hier auch nochmal, kriegen wir nicht. Andere Szene eingespielt, der Schuss nach Konter von Doué, der jetzt den Ball auch am linken Flügel am Fuß hat. Der wird da sofort gedoppelt, legt sich den Ball auf den rechten Fuß, muss zurückpassen. Geht über Digne, der passt zurück auf den Innenverteidiger, auf Saliba. Wieder alle Franzosen in der Hälfte des Gegners. Koundé dann mit dem Pass ins Zentrum. Jetzt ist Michael Olise da. Kommt jetzt dieser goldene Moment, dieser geniale Moment. Dribbelt sich fest gegen drei, holt sich den Ball dann wieder. Da ist so unfassbar.

0: Ballbesitz für Marokko und über Mazraoui, diesen polyvalenten Abwehrspezialisten, Defensivspezialisten, der gefühlt alle Positionen hinten spielen kann, geht's jetzt wieder nach vorne. Aber gedanklich, von der Antizipation her, von der Handlungsschnelligkeit her, finde ich gerade das Zentrum der Marokkaner einfach nicht wach genug. Da hältst du jedes Mal die Luft an als Fan von Marokko, wenn die da den Ball haben, weil die sich immer 1 bis 2 Sekunden zu viel Zeit lassen. Weil diese Franzosen in dieser gewachsenen Stärke, die sie mit sich bringen, halt sofort extrem präsent sind.
1: Ja, und das, was sie ohne Ball machen im Spiel, im Positionsspiel, das ist schon überragend. Jetzt ist mal ein Ball durchgerutscht, könnte mal über El Alaoui durchs Zentrum gehen, geht dann über die linke Seite, El Kanous unterwegs, das sieht gar nicht so schlecht aus, wird jetzt hinterlaufen vom Außenverteidiger, Flachpass nach innen. Upamecano klärt das in aller Ruhe, gibt es eine zweite Möglichkeit, ja, Ball kommt von Salah Eddine nochmal mit dem Kopf in Richtung 16er gebracht, aber das war vollkommen unkontrolliert, aber das ist, oh, Shakira im Blitz, das ist jetzt mal... Das ist der Jubel für Shakira. Das war trotzdem mal so eine Aktion, wo sie den Flügel selbst überfrachtet haben, die Marokkaner hinterlaufen haben. Auch wenn die Hereingabe von Upamecano abgefangen werden konnte. Das war mal eine ordentliche Offensivaktion. Es fehlt immer noch der erste Torschuss. 40 Minuten sind gespielt.
0: War fast ein Torjubel hier, als Shakira gerade eingeblendet wurde. Sie hat Kusshändchen noch geworfen hier über die Bildschirme raus ins Publikum. Also die ist hier schwer angesagt und zwar bei gefühlt allen
1: in diesem Stadion. Ja, vielleicht noch der Hinweis, wer Zeit hat, sie spielt morgen und übermorgen Doppelkonzert im Boston Garden.
0: Du bist da?
1: Ich bin nicht da. Ah. Ich habe geschaut, unten gute Sicht, $672 aktuell.
0: Das ist ein Schnapper.
1: Wer Zeit und Möglichkeit hat. Jetzt kommt wieder Michael Olise, schlecht eingesetzt von Kylian Mbappé, der heute noch nicht da ist, wo er sein möchte. Nach dem verschossenen Elfmeter, jetzt der Ballverlust. Und jetzt geht es vielleicht mal ein bisschen schneller über Talbi. Aber das dauert zu lange und das ist das, was Phil gerade angesprochen hat. Sie haben nicht die Traute, sie haben nicht den Mut, heute so intensiv die Gegenstöße zu spielen, mit Risiko ins Tempo zu kommen. Und wenn sie den Mut nicht finden, dann wird es nichts werden gegen Frankreich.
0: Ich denke immer noch über diese $672 nach für das Innenraumticket für Shakira. Ja, okay. Dann haken wir das jetzt ab. Es ziehen ein paar Wolken auf hier.
1: Hipstone 3.
0: 41 Minuten vorbei. Wir lügen auch nicht. 0-0 steht's. Das ist nach wie vor der Stand der Dinge. 2-3 Top-Chancen für Frankreich. Die Größe vom Elfmeterpunkt. Kylian Mbappé, der scheiterte an Bono, dem marokkanischen Keeper. Wohltuende Wolkenfront, die jetzt hier gerade mal ein bisschen reinzieht. Zwischendurch wurden hier kleine weiße Ventilatoren auf der Reportertribüne verteilt. Jetzt gibt es ein bisschen Aufregung auf der rechten französischen Abwehrseite, weil Dayo Upamecano da gegen Kanous gefoult hat. Schnell ausgeführt, der Freistoß, aber das regelt dann Jules Koundé. Ein paar Meter vor der eigenen Eckfahne, legt zurück auf Upamecano. Der überlegt auch einen Moment, wo er hinspielt. Rabiot dann am rechten Strafraumeck, legt auch wieder zurück auf Koundé. 0-0. Frankreich vielleicht mit der Idee, jetzt nochmal schnell hier das Zentrum zu überbrücken. Das passiert aber nicht, weil wieder dieser Adria Rabiat zu Boden gedrückt wird. In diesem Fall von Unahi. Freistoß für Frankreich. Immerhin aus Sicht der Marokkaner wird die Equipe Tricolore gerade sehr weit weggehalten vom eigenen Kasten.
1: So ein bisschen das Spiel der Argentinier gegen Ägypten vor mir und ein bisschen gehofft, dass Marokko ähnlich wie die Ägypter so schnell unterwegs sein kann mit so viel Risiko. Aber irgendwie kommen sie in kein Tempo. Jetzt mal der lange Ball bei den Franzosen auf Ousmane Dembélé. Das ist aber dann stark verteidigt von Salah Eddine. Und der spielt das dann hinten links auch mit einem guten Lupfer erstmal auf El Kanous ganz gut raus auf der linken Außenbahn. Aber die werden sofort gedoppelt und der Weg ist versperrt. Der Weg ist versperrt. Die Franzosen halten ihn und deswegen kommen sie nicht vorbei. Und auch Boadi muss wieder nach hinten passen. Dembélé spekuliert gegen Mazraoui, ist fast dazwischen. Issa Diop nimmt den Keeper wieder mit. Die Laufwege sind so schlau dieser französischen Mannschaft im Defensivbereich, im Pressing. Und Achraf sucht dann mal ganz außen vorbei, aber da geht im Spielfeld aus. Der Ball ist im Seitenaus Einwurf Frankreich. Wir haben vielleicht noch 4-5 Minuten zu spielen in dieser ersten Halbzeit, die aus französischer Sicht gut anzuschauen war. Marokko lässt uns ein bisschen ratlos zu.
0: Ja, ich bin ein bisschen enttäuscht von den Marokkanern, tatsächlich. Also, die haben ja eigentlich den Status des Geheimfavoriten schon längst abgelegt. Ne? Das ist ja alles kein Zufall mehr, spätestens nicht seit diesem Halbfinaleinzug vor 4 Jahren. Aber diese Weiterentwicklung, die sie so für sich programmiert haben bei dieser Weltmeisterschaft, sehe ich zumindest heute Nachmittag, Ortszeit hier um 4:45 zunächst mal nicht. Boah, was für ein Einsatz da jetzt auf dem Flügel von Manu Kone ist es. Gegen ein, gegen zwei. Und dann verteilt er den Ball auch noch wunderbar zurück auf Doué. Daumen hoch vom Mitspieler. Zu Recht. Dann Mbappé sofort von 2 Mann gestellt hat. 30 Meter vor dem Tor, hat angegangen von Diop, schüttelt den zunächst mal ab. Und Upamecano spielt den Ball rechts raus auf den Flügel. Das ist Dembélé, auch der noch mit dem feinen Kabinettstückchen zieht dann in die Mitte. Sucht jemanden, den findet er erstmal.

0: über sich selbst, tritt auf den Ball mit der Sohle und dann kommt mal das vertikale Anspiel, aber das klappt jetzt mal nicht und der Ball geht über die Grundlinie. Kündé, der Rechtsverteidiger, keine frohe Kündé für die französischen Fans. Es gibt Abstoß für Marokko.
1: Wegen des Namens, ne? Sehr gut gepasst zueinander.
2: Gute Idee eigentlich von Dayot Upamecano, spielt er bei den Bayern ja auch dann manchmal, wenn er als Anspielstation, so als Relais dasteht und diesen guten vertikalen Ball ins Zentrum spielen kann. Jaylen Brown ist auch im Stadion. Die Sportprominenz wird ja auch eingeblendet. Das, wenn ihr euch wundert, warum hier zwischendrin da unten irgendwie gejubelt wird.
0: Ach, Fußball liegt es nicht.
2: Fußball liegt es auf jeden Fall nicht. Doch, doch, muss man schon sagen. Also die Franzosen müssten hier locker führen, nicht nur aufgrund des Elfmeters. Das will ich auch mal ganz klar sagen. Jetzt bei 9 Abschlüssen, davon 3-4 wirklich aus Tornähe nach guten Kombination, verpassen halt hier diesen Treffer nach 44,5 gespielten Minuten. Frankreich 0, Marokko 0. Jetzt der Einwurf, Achraf Hakimi gibt den Ball mal rüber und raus auf seinen Mitspieler, auf El Anaoui, der allerdings verzichtet auf die Vorwärtsbewegung. Und genau da sind wir wieder beim gleichen Punkt. Sie verzichten zu viel auf Risiko. Und wenn sie Frankreich nicht beschäftigen, dann werden sie beschäftigt sein oder beschäftigt werden. Oder um es altphilosophisch auszudrücken, man kann nur Amboss oder Hammer sein.
0: Okay. Ja, da muss ich jetzt nochmal so drüber nachdenken. Ja, gut, dass ich abgelenkt werde von der Anzeigetafel des vierten Offiziellen. Da steht eine 5. 5 Minuten Nachspielzeit kriegen wir und die beginnt jetzt. Und natürlich wird Kylian Mbappé direkt mal vertikal geschickt. Aber Bono hat gut aufgepasst. Der Keeper kommt raus aus dem Strafraum, haut den Ball zunächst mal weg. Franzosen bleiben aber dran, bleiben unterwegs auf der linken Seite. Doué rennt sich da aber zunächst mal fest gegen Hakimi. Aber das Gegenpressing, das ist so super. Oh, Olise, jetzt vernascht er da den Brahim Diaz. Und das gefällt ihm Diaz natürlich gar nicht. Der will hinterhergehen, aber prallt fast so ein bisschen ab wie so eine lästige Fliege an so einer Fliegenklappe. Also physisch ist das eben auch eine klasse Unterschied hier. Wir sind auf der rechten Seite. Dembélé, ein Wackler, zwei Wackler, ein Übersteiger. Dann mit dem linken Fuß rüberverteilt auf Doué. Der lässt klatschen für Rabiot. Sieht das schön aus. Wir sind längst drüben bei Lucas Digne. Zurück ans Strafraumeck. Auf Désiré Doué. Der zurück ins Zentrum. Wieder halb rechts rüber. Mensch, sieht das gut aus. Jetzt kommt der Schuss und der trifft aber nur einen Marokkaner am Rücken. Von dort der Ball aber nur auf den rechten Flügel geprallt. Der Angriff läuft weiter ins Zentrum. Marokko kann nur zugucken. Das spielt nur Frankreich. Der Schussversuch wird jetzt zunächst mal geblockt.
2: Von Olise. Und da versucht es mal einer aus der Distanz. Was macht denn Digne da? Das war nicht Digne, das war Dicke. Aus dem Stand, Vollspann, Flatterball und er klatscht an den Querbalken. Riesenmöglichkeit. Bruno hat überhaupt nicht gewusst, was jetzt passiert.
0: Mal wieder fliegt.
2: Ich weiß gar nicht, ob es an der Wärme liegt oder am Chip im Ball. Der flattert und geht fast in den linken Winkel. Der linke Außenverteidiger. Abschluss steht bei dem normalerweise auf dem Index. Aber das hat er jetzt einfach mal probiert, kurz vor der ersten Halbzeit. Nächste fette Möglichkeit für die Franzosen nach diesem wunderschönen Linksschuss, der ja so ein bisschen die Gesetze der Physik ausgehebelt hat.
0: Ja, ist tatsächlich so. Also brutale Flugkurve dieses Balles, aber auch super Schusstechnik von Lucas Digne, dem Europa-League-Sieger. Die Fans des Sportclubs aus Freiburg werden sich mit zumindest noch ein klein wenig erinnern an dieses atmosphärisch großartige Finale in Istanbul, das aber sehr deutlich verloren ging gegen Lucas Digne mit Aston Villa. Was soll ich euch sagen? Frankreich hat schon wieder den Ball. 2 der 5 Minuten der Nachspielzeit sind rum und inzwischen ist das ein schmeichelhaftes 0:0 für Marokko.
2: Geht wieder über die linke Seite für die Franzosen. Doué mal mit Tempo. Das sieht ein bisschen gefährlich aus im Zweikampf mit Achraf Hakimi. Aber da ist er eben wirklich super abgezockt. Der französische Kapitän und Champions-League-Sieger ist eigentlich vom Tempo her zu langsam gegen seinen Teamkollegen von PSG und geht dann so ein bisschen runter, zeigt an, ich werde hier gedrückt und gezogen. Dabei zieht er eigentlich am Schlüppi von Doué. Und Schiedsrichter Facundo Teo, der fällt drauf rein, pfeift Freistoß für die Marokkaner aus dem 16er heraus. Wird das Equipe erledigen, wird das Bono machen. Der Linksfuß schickt den Ball sehr, sehr hoch, so auf den dritten, vierten Meter hinter der Mittellinie. Kopfballsieger selbstverständlich Rabiot, das ist ja keine Frage. Der köpft sogar perfekt auf Mbappé. Jetzt läuft der Konter nach dem Abschluss. Das ist Dembélé. Aber der wird fair vom Ball getrennt. Ey, Salah Edine macht ein richtig gutes Spiel für Halal dort auf der linken Seite. Wir hatten uns ja schon gewundert, weil Halal das ja eigentlich ganz gut gemacht hat. Und wir ihn uns ja auch häufiger jetzt mal angeschaut haben, Halal. Aber Salah Edine macht es richtig gut gegen die Franzosen. Und jetzt kommt nochmal Marokko kurz vor dem Ende.
0: War zu voll gestern, ne? Der Halal-Grill. Deswegen sind wir nicht reingegangen in der Innenstadt von Boston. So, jetzt mal Marokko im letzten Drittel. Aber wo ist eine Idee? Wo ist ein tiefer Laufweg? Wo ist die fußballerische Lösung auf engstem Raum? Zu dritt sind sie jetzt da auf dem rechten Flügel unterwegs mit Diaz und mit El Canous und mit Hakimi, drei sehr gute Fußballer. Was können die auf engstem Raum gegen vier Franzosen da jetzt machen? Das Anspiel auf Diaz mit dem Rücken. zum Tor, dreht sich jetzt, will mit links hineinflanken. Das sah nach einem Handspiel aus und das ist ein Handspiel. Aber es war außerhalb. Es gibt einen Freistoß, klar außerhalb von Rabiot, der da angeschossen wird. Der Mann vom AC Milan. Und der Arm ging ein bisschen weit weg, rausgestreckt. Ja, war fast eher die linke Schulter. Also war jetzt gar nicht so. Ja, doch, es war der rechte Arm. Es war der rechte Arm.
3: Doppelkontakt.
0: Danach, genau, Vergrößerung der, Achtung, Abwehrfläche, nicht Körperfläche. Die kannst du zwar auch vergrößern, habe ich gelernt von Lutz Wagner, unserem Schiedsrichter-Experten dafür. Aber musst du sehr schnell sehr viel essen.
3: Das wollen wir nicht.
0: Nein.
3: Es ist zu warm. So, Freistoß. Das kann jetzt nochmal richtig gefährlich werden. Achraf Hakimi oder Brahim Diaz. Und wer sich ab und an mal Highlight-Filme von Real anschaut, der weiß, Brahim Diaz, der kann sowas. Der Ball liegt fast auf der Verlängerung der rechten Strafraumecke. Die Torentfernung sind in der Diagonalen vielleicht 18 Meter. Mein Jahr hat die Sonne auf der Lampe im Gesicht. Hakimi mit rechts gegen die Zweimannmauer oder Brahim Diaz. Hakimi läuft an. Es macht Hakimi! Will außen an der Mauer vorbei, das kurze Eck anvisiert. Das war keine so sehr gute Idee. Ich glaube, es hat hinter der Mauer jemanden Offizielles erwischt.
0: Ja, ein Kopftreffer.
3: Kopftreffer bei einer Frau in Anzug, FIFA-Delegation möglicherweise. Die haben es noch geduckt, aber das kann schon sehr wehtun. Egal, also die Chance war deutlich besser oder wäre besser gewesen für den Linksfuß für Brahim Diaz. Wir machen mal einen kleinen Haken erstmal dran an diese erste Halbzeit. Die ist jetzt nämlich vorbei. Frankreich um Dimensionen besser. 13:1 Torschüsse. Der Elfmeter von Mbappé nach minutenlanger Verzögerung. Zu schwach verschossen gehalten von Bono. Frankreich müsste führen, aber deswegen haben wir ein spannendes Viertelfinale. Es steht 0:0 zwischen Frankreich und Marokko nach mehr als 45 Minuten.
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5: Ja, Halbzeitpause. Zeit für unser kleines Halbzeitprogramm und für eine kleine Zwischenbilanz. Seit WM-Beginn, da haben sage und schreibe 12 Nationaltrainer ihren Hut genommen, entlassen, zurückgetreten oder schon mit einem Bein aus der Tür. Ja, diese WM ist also nicht nur auf dem Platz ein Schleudersitz. Und weil nicht jeder Abgang mit Stil über die Bühne ging, hat sich unser Sportreporter Felix Mansel das mal genauer angeschaut.
6: Noch nie haben so viele Trainer noch während eines Turniers ihren Job verloren, entweder durch Kündigung oder Rücktritt. Der erste war Sabri Lamouchi. Und das zu einem Zeitpunkt, als sein Team noch gar nicht ausgeschieden war, Chancen auf ein Weiterkommen hatte. Nach der tunesischen 1:5 Niederlage gegen Schweden.
7: Das ist eine harte Niederlage, sehr schmerzhaft. Mit so einer Niederlage in das Turnier zu starten, das tut wirklich weh.
6: Lamouchis Schmerzen waren dann aber auch schnell vorbei. Er wurde noch vor der zweiten Partie Tunesiens gefeuert. Stilvoll und würdig Südkoreas Trainer Hong Myung-bo. Er nahm die Vordertür. Nach dem enttäuschenden Vorrunden aus Südkoreas übernahm er die Verantwortung ohne Wenn und Aber.
8: Ich möchte mich aufrichtig bei den Menschen entschuldigen, die den koreanischen Fußball lieben und uns immer unterstützt haben. Hiermit trete ich von meinem Amt als Cheftrainer zurück.
6: Die Niederlande galt nach der Vorrunde als ein durchaus ernstzunehmender Titelaspirant. Das Aus im 16. Finale traf die Nation mitten ins Herz. Auf der Pressekonferenz direkt nach dem Spiel gegen Marokko lieferte sich ein Journalist mit Bondscoach Roland Koeman ein Rededuell.
7: Wann trittst du zurück?
8: Ich werde mir in aller Ruhe Gedanken über meine Zukunft machen.
7: Du willst doch nicht warten, bis du gefeuert wirst.
8: Nein, ich werde die Dinge erstmal ordnen und damit fange ich morgen an.
6: Koeman wirkte angefressen.
7: Ihr habt nicht mal das Achtelfinale erreicht.
8: Nur weil ich jetzt nicht das sage, was du hören willst, heißt das doch nicht, dass ich mich aus der Verantwortung stehlen werde, oder?
6: Koeman schlief eine Nacht drüber und trat zurück. Keine Nebengeräusche, kein Gezacker um Geld, nichts. So, und jetzt kommen wir zu Deutschland und Julian Nagelsmann. Aus, genau wie die Niederlande im 16. Finale, im Elfmeterschießen gegen Paraguay. Julian Nagelsmann wirkte nach der Partie aber trotzig und suchte Fehler, aber nicht bei sich. Geschehen im Interview bei Magenta TV.
9: Wir müssen in der ersten Spielminute in Führung gehen. Da stehen wir zu viert allein vorm Tor und müssen einfach nur querspielen. Dann schieben wir ins leere Tor. Da chippt der Dennis den irgendwie auf den zweiten Pfosten.
6: Andere Trainer wussten, wann ihre Zeit gekommen war. Der Bundestrainer erstmal nicht.
10: Ja, ich stehe zur Verfügung. Wenn der DFB das möchte, mache ich die EM28. Wenn nicht, dann müssen sie es mir sagen. Ich bin keiner, der wegläuft.
6: Die Halbwertszeit dieses Satzes betrug dann nur ganze 3,5 Tage. Der Bundestrainer trat am 3. Juli dann doch zurück. Wahrscheinlich auf Bitten des DFB. Keine öffentliche Erklärung von Julian Nagelsmann, nur eine des Verbandes. Manchmal ist es eben eine Frage des Stils. Chance verpasst.
5: Ja, und weil Julian Nagelsmann als Bundestrainer ja jetzt Geschichte ist und Deutschland damit aktuell ohne Chef an der Seitenlinie dasteht, holen wir uns mal ein Update zur Trainersuche beim DFB. Und da kommt offenbar gerade etwas Bewegung rein. Anne von Eickels, wie ist der aktuelle Stand der Dinge?
11: Ja, der DFB will, Jürgen Klopp will, aber der Beziehungsstatus ist nach wie vor kompliziert, weil der eine eben noch vergeben ist an Red Bull. Und das klingt alles so ein bisschen nach Drama Love Story bei einer Daily Soap und die neueste Episode. Heute sollen DFB-Präsident Bernd Neuendorf und sein Vize Hans-Joachim Watzke nach New York fliegen. Und da kommt es dann zum Showdown. Und morgen oder übermorgen sollen sie dann endlich sprechen, und zwar miteinander und nicht mehr übereinander wie bisher. Themen sind dann wahrscheinlich eine mögliche Vertragslaufzeit, das Gehalt und Sponsorenverträge. Und außerdem wird geklärt, wie viel Macht Klopp erhält beim DFB und welche Co-Trainer er mitbringt. Und wenn das dann alles geklärt ist, dann muss ja auch noch besprochen werden, wie Klopp denn aus seinem aktuellen Vertrag rauskommt. Das soll wohl nächste Woche passieren. Und das ist dann die nächste Episode der Daily Klopp Soap.
5: Ja, und weil sich unsere Anne von Eickels im Thema Jürgen Klopp sowieso bestens auskennt, haben wir sie gleich nochmal rangeholt. Dieses Mal, um mal aufzudröseln, wie dieser Mann eigentlich tickt. Denn wer Klopp kennt, weiß, Beziehung, Weggefährten, Netzwerk, das ist bei ihm nicht nebensächlich, das ist ein Fundament.
11: Bevor man in Jürgen Klopps Beziehungskiste stöbert, ist es wichtig, ein eindrückliches Zitat zu kennen. Einen Satz, den Klopp in den vergangenen Jahren immer wieder ausspielte, zu unterschiedlichen Gelegenheiten. Zuletzt bei einer Preisverleihung im vergangenen Oktober.
12: Andere Leute sammeln Titel und ich sammle Beziehungen.
11: In diesen Beziehungen, so scheint es von außen, gibt Jürgen Klopp alles. Er wartet dasselbe, aber auch von der anderen Seite. Es entsteht ein Netzwerk, dem keiner so schnell entkommt.
12: Werde ich nie wieder erleben, in der Form, in dieser Form des totalen Vertrauens, des totalen sich aufeinander verlassen können. Und das ist außergewöhnlich.
11: Seit der gemeinsamen Zeit in Dortmund verbindet Hans-Joachim Watzke eine enge Freundschaft mit Jürgen Klopp. Klopp ist der Wunschbundestrainer des BVB-Präsidenten, dem mächtigsten Mann im deutschen Fußball, mit vielen Beziehungen zu internationalen und nationalen Entscheidern. Nach dem WM-Aus vor 4 Jahren in Katar initiierte Watzke einen Expertenrat für den deutschen Fußball. Und diesem Gremium gehörte auch Klopps aktueller Boss Oliver Minzlaff an, der Chef von Red Bull.
13: Ja, gut, sicherlich ist Jürgen Klopp zu uns zu holen, ist für mich sicherlich schon was Großartiges gewesen.
11: Oliver Minzlaff entscheidet jetzt, ob er Jürgen Klopp gehen lässt. Und der sagte zuletzt als TV-Experte bei Magenta:
14: Also ich weiß, dass ihm der deutsche Fußball auch im Herzen liegt und ja dementsprechend sehr offen ist für diese Gespräche, aber geführt werden müssen sie ja trotzdem.
11: In den Gesprächen wird neben dem RB-Boss und dem Deutschen Fußballbund auch Marc Koseke mitreden, Klopps Berater seit 20 Jahren, eine ziemlich lange Beziehung im aufgeregten Fußballgeschäft.
15: Jürgen Klopp war mein erster Klient als Trainer und gut, das konnten wir uns beide auch nicht ausmalen, dass das mal so einen Weg macht.
11: Vom Zweitligatrainer in Mainz zum Wunsch-Bundestrainer. Auf diesem Weg hat Jürgen Klopp viele Vertraute mitgenommen und um sich geschart. Seine langjährigen Co-Trainer zum Beispiel, denen er zuletzt auch bei RB neue Jobs verschaffte. Es ist ein Geben und Nehmen in Klopps Beziehungskiste, die eng und verbindlich ist und sich immer auf größten Erfolg und ein gemeinsames Ziel ausrichtet. Auch jetzt.
14: Der deutsche Fußball steht jetzt natürlich an einem sozusagen Wendepunkt. Wir müssen jetzt Dinge grundlegend verändern.
11: Die ersten Veränderungen hat der DFB bereits angestoßen. Dafür verantwortlich ist übrigens ein Klopp-Vertrauter. Hannes Wolf ist seit 3 Jahren DFB-Direktor für Nachwuchstraining und Entwicklung und eine Art Trainersohn von Jürgen Klopp. 2009 lernten sich die beiden bei einer Sportlerehrung kennen. Kurze Zeit später wechselte Wolf zum BVB und Klopp.
16: War ganz glücklich an dem Abend, ihn getroffen zu haben. Und ich wusste und habe es mir gewünscht, habe es gehofft und bin heute davon überzeugt, dass wir da einen Rohdiamanten gekriegt haben. Und es gehört im Leben dazu, dass man aus der Vergangenheit lernt, die Gegenwart regelt und für die Zukunft plant. Und er ist jemand für die Zukunft.
11: Es sind viele enge Beziehungen, die Jürgen Klopp gesammelt hat. Und beim DFB erhofft man sich von seinem Wunschbundestrainer, dass bald auch Titel dazukommen werden.
5: Ja, schon morgen Abend geht's weiter. Um 21 Uhr deutscher Zeit steht das nächste Viertelfinale an, wenn Spanien auf Belgien trifft. Und deshalb schauen wir mit unserem One-to-Watch jetzt mal genauer hin. Tim Brockmeier hat sich diesmal Pedri geschnappt.
17: Pedri, zentrales Mittelfeld, 23 Jahre, 1,74 groß, Rechtsfuß.
18: Patient play from La Roja. And Pedri! here. That is from the very top draw. It's a glorious goal that brings silence in Konya.
17: 46 Länderspiele bisher, 6 Tore.
19: Bio.
17: Auf Teneriffa geboren, fing mit 4 an zu kicken, kam erst mit 16 in die Jugendakademie von UD Las Palmas, gab kurz später sein Profidebüt in der 2. spanischen Liga.
19: Verein.
17: FC Barcelona, Primera División Spanien. Für eine Sockelablöse von 5 Millionen Euro wechselte Pedri mit 18 von Las Palmas zu Barça. Es wurden zwischen beiden Vereinen mehrere erfolgsabhängige Boni vereinbart, die durch die starken Leistungen von Pedri alle schnell erreicht wurden. So stieg die Ablöse auf insgesamt 23 Millionen. Pedri wurde bei Barça in Windeseile unumstrittener Stammspieler, hat trotz seiner erst 23 Jahre schon fast 250 Spiele für Barça absolviert.
19: Seine Skills.
17: Technik, Ballkontrolle, herausragendes Spielverständnis, Lösungen unter Druck und Schnittstellenpässe, die gefürchtet sind. Barca-Trainer Hansi Flick sagt, er macht alle besser. Marktwert 150 Millionen Euro.
19: Good to know.
17: Anfang 2025 verlängerte Barca den Vertrag mit Pedri bis zum Jahr 2030. Jahresgehalt 12,5 Millionen Euro, entspricht einem Wochengehalt von rund 240.000 Euro. Festgeschriebene Ablöse angeblich 1 Milliarde Euro.
19: Fun Fact.
17: Sein voller Name lautet Pedro González López. Er selbst konnte das als Kleinkind nie richtig aussprechen, sagte immer Pedri. So wurde das sein Spitzname und landete schlussendlich auch auf seinem Trikot.
19: Die Prognose.
17: Nach übersichtlichen Leistungen zu Beginn der WM leitete, ordnete, bestimmte Pedri das Achtelfinale gegen Portugal wie ein Fixpunkt. Mit ihm und der bockstarken Defensive hinter ihm geht der WM-Titel definitiv nur über Spanien.
5: Ja, und weil die USA ja nun raus sind aus dem eigenen Turnier, haben wir mal nachgefragt. Läuft die WM-Party in L.A. bei den Amerikanern trotzdem weiter? Oder ist da jetzt die Luft raus?
20: Do you know that? Wissen Sie, dass am Freitag in L.A. Spanien gegen Belgien spielt?
21: Ja, davon habe ich gehört. Und hoffentlich hat es der Gewinner am Ende auch verdient. Ich schaue überhaupt keinen Sport.
20: Aber haben Sie mitbekommen, dass die USA gegen Belgien ausgeschieden sind?
21: Nein, ich habe das gar nicht gesehen. Ich verfolge die WM nicht. Ja, ich weiß, sie haben verloren.
20: Ja, gegen Belgien.
21: Sie haben verloren, weil Trump ihnen Unglück gebracht hat. Es wäre schön gewesen, wären wir weiter. Jetzt müssen wir die anderen Teams anfeuern.
5: Das ist doch mal loyal. Und weiter geht's mit unserem Nice to Know. Dieses Mal hat sich Sportreporter Felix Gerhardt durch die FIFA-Statistiken gewühlt und ein paar richtig kuriose Zahlen ausgegraben.
22: 8 Spiele noch, dann ist diese XXL-WM Geschichte. Schon jetzt wurden 32 Spiele mehr ausgetragen als bei den letzten Weltmeisterschaften. Da verwundert es nicht, dass diverse Statistiken rekordverdächtig wirken. Bis jetzt gab es 13 Platzverweise im Turnier und damit 5 mehr als bei den letzten beiden Weltmeisterschaften zusammen. Merkwürdig, alle waren glattrot. Mit Gelbrot wurde noch kein Spieler vorzeitig zum Duschen geschickt. In den Gastgeberländern war die Begeisterung größer als erwartet. Trotz hoher Ticketpreise kamen im Schnitt 65.200 Fans zu den Spielen. Mehr waren es nur bei der WM 1994 in den USA. Viele Spiele bedeuten auch viele Tore. 280 fielen bis jetzt, so viele wie noch nie, natürlich. Unterm Strich macht das einen Schnitt von 2,92 Toren pro Spiel. Das ist der höchste Schnitt seit der WM 1970. Besonders erfolgreich vor der Kiste waren die Top-Favoriten Frankreich und Argentinien. Beide trafen jeweils 14 Mal. Der aktuelle Europameister beschränkt sich dagegen auf die Defensive. Als einziges Team hat Spanien noch kein einziges Gegentor kassiert. Ob das zum Titel reicht? Einen Weltmeister ohne Gegentor hat es erst ein einziges Mal gegeben. Deutschland 2007 bei den Frauen. Nice to know.
5: Also, morgen Abend geht es weiter um 21 Uhr deutscher Zeit. Da steht das nächste Viertelfinale ein, wenn Spanien auf Belgien trifft. Der amtierende Europameister gegen die Roten Teufel. Und wir sind natürlich wieder mit dabei. Und jetzt mit dabei sind unsere Reporter Philipp Hofmeister und Thomas Kunze vor Ort. Ihr beiden, es steht 0-0. Und wir haben in diesen ersten 45 Minuten gelernt, Kylian Mbappé ist auch nur ein Mensch. Erlebt man auch nicht alle Tage, oder?
23: Ja, ich fand es natürlich am Ende wenig abhängig von ihm, denn das Prozedere, dass der Zinnober, der da veranstaltet wurde, bevor er dann endlich an den Punkt gehen durfte und schießen durfte, das war schon einigermaßen absurd, hat sich um die 4,5 Minuten hingezogen, weil noch eine zweite Geschichte vom VAR geprüft werden musste, ob irgendein Spieler irgendetwas mit der Hand vor dem Mund erzählt hätte, was ja mittlerweile auch strafbar ist und mit Gelb geahndet wird. Das haben sie einfach in der Vorbereitung dieses Elfmeterpunktes mit überprüft und trotzdem muss er den so schwach nicht schießen, wie er es getan hat. Und damit hat er die Statistik von Marokkos Keeper Bono so richtig aufgepustet. Phil, du hast nochmal nachgeguckt. Was hat er jetzt? 9?
0: Ja, 9 Elfmeter hat er jetzt bei Weltmeisterschaften auf seine Kiste bekommen. Und davon waren drin, Thomas?
23: 2.
0: 2.
23: Gar nicht schlecht, oder Julia? Was sagst du?
5: Das ist gut. Das ist gut, wie man in Köln sagt. Was erwartet ihr denn jetzt von Durchgang 2 von beiden Teams?
0: Tore, das ist das, was ich erwarte, was ich mir wünsche. Zum einen, dass wir hier pünktlich Feierabend machen können. Und nein, zum anderen natürlich einfach, dass sich Frankreich auch belohnt, weil das kann ja nur eine Frage der Zeit sein. Nochmal zwei andere Statistiken. 13:1 Torschüsse für Frankreich. Expected Goals Wert, Achtung, 1,87:0,04. Das ist eigentlich nicht im messbaren Bereich, was Marokko hier offensiv veranstaltet. Also Kräfteverhältnisse extrem klar, spielerisch drückend überlegen die Franzosen. Wir hatten ja noch den Lattenschuss von Digne, diesen Kopfball von Dayot Upamecano. Also diverse Top-Chancen. Und wenn dieses Spiel so weiterläuft wie im ersten Durchgang, dann wird das hier 90 Minuten dauern und keine reguläre Minute zumindest länger, weil diesem Dauerdruck wird Marokko nicht länger standhalten. Sie müssen sich was überlegen, sie müssen auch für Entlastung sorgen.
5: Also, wir hören dann jetzt, ob du recht behalten wirst am Ende des Abends. 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Jetzt aber zurück, zweite Halbzeit, Frankreich gegen Marokko. Ich bin Julia Kleine und jetzt viel Spaß mit euren Reportern und bis gleich.
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0: Ich lese maximale Entschlossenheit in den Gesichtern der französischen Fußballnationalspieler, die in dieser Sekunde wieder rausgetrabt kommen auf die feine grüne Wiese hier vor den Toren der Ostküstenmetropole Boston. Wir sind beim ersten WM-Viertelfinale. Frankreich gegen Marokko. Ein unfassbar einseitiges Spiel in diesem ersten Durchgang. Aber die Tore, die fehlen und die fehlen vor allen Dingen und ausschließlich auf einer Seite bei Frankreich. Und ich bin sehr gespannt, mit welchem Matchplan die Marokkaner diesen zweiten Durchgang angehen würden. Thomas Kunze weiter an meiner Seite. Wenn du Nationaltrainer von Marokko wärst, was hättest du jetzt in der Kabine den Jungs gesagt?
23: Zaubertrank. Ach. Hut, vielleicht, nee, geht nicht, aber irgendein Shot oder so. Am Ende geht es nur über den Kopf bei den Marokkanern. Sie haben in allen Spielen bisher gezeigt, dass sie es können, aber das hier war viel zu ängstlich. Und das sagt man ja, findet eben im Dachgeschoss statt. Der Kopf ist das dritte Bein und das hat nicht funktioniert bei den Marokkanern. Und sie müssen ja wissen, wir haben es ja schon mal bis zum Halbfinale geschafft, einer WM ohne Tore wird es nicht gehen. Kommt mal keine Runde weiter. Jetzt standen sie gerade noch mal im Mannschaftskreis in den Katakomben. Die Franzosen sind längst zurück auf dem Rasen. Die Auswechselspieler nehmen auf der Bank Platz. Die Fans feiern auf den Tribünen. Und jetzt kommen die Marokkaner so langsam raus, sind noch im Schatten der Katakomben dieses furchtbar großen Stadions, das so furchtbar weit weg entfernt ist von Boston Downtown. Fans hier bis zu 2-3 Stunden Anreise und Abreise in Kauf nehmen. Bisher aus französischer Sicht hat sich das gelohnt, aber es sind ja nun mal so viele Marokkaner da. Die werden natürlich ihre Mannschaft weiter unterstützen, werden aber ähnlich wie wir schon mit so ein bisschen Fragezeichen in die Pause gegangen sein. Ne?
0: Definitiv, vor allen Dingen nach dem, was wir so in den letzten Tagen gehört und gesehen haben, diese ultimative Überzeugung. 3-2-1 Marokko Number One haben sie gestern zu Tausenden im Boston Common Ground auf dieser wunderschönen Grünanlage gesungen, als die Sonne unterging über der Ostküstenmetropole. Das war eine fantastische Stimmung. Dann gab es ein paar Hubkonzerte, es gab Feuerwerk vor dem französischen Teamhotel. Also der marokkanische Anhang hat nichts unterlassen, um hier ansatzweise den Gegner irgendwie zu beeindrucken. Gerade gab es auf dem Weg raus Richtung Stadion nochmal den Arm von Ashraf Hakimi umgelegt um seinen Keeper und Bono. Und jetzt lassen sie die Franzosen tatsächlich, die waren doch gerade schon gefühlt hier draußen. Was ist denn da passiert?
23: Außen rumgegangen, aber nur die Auswechselspieler. Und ich bin jetzt mal gespannt, wo der Rest der Gang bleibt. Schiedsrichter sind da, Offizielle kommen jetzt noch hinterher.
0: Das sind einfach lange Wege vielleicht.
23: Die Mannschaft kommt jetzt aus den Katakomben raus. Frankreich steht seit 3,5-4 Minuten in der Sonne.
0: Fast wie beim Elfmeter.
23: Jetzt kommt Ashraf Hakimi und führt die Mannschaft aufs Feld. Die Fans werden applaudieren. Finde ich krass. Also das hat ein bisschen zu lange gedauert. Wir haben es jetzt 23:08 Uhr. Halbzeitpause ist, die Viertelstunde ist längst vergangen. Keine schöne Geste, aber wer weiß, was war. An der Traineransprache kann es, glaube ich, nicht gelegen haben, denn Mohamed Ouabi ist schon längst zurück auf seiner Bank. Vielleicht gab es noch mal eine Ansage innerhalb der Mannschaft.
0: Und jetzt kommt ein lustiger, riesiger Adler hier auf der großen Leinwand oder auf den beiden großen Leinwänden, der die Zuschauer dazu auffordert, mal ein bisschen Alarm zu machen. Aber Alarm wünschen wir uns jetzt fußballerischer Natur, denn Sie hören, ihr hört den Countdown im Hintergrund. Der zählt die letzten paar Sekunden runter bis zum Anstoß der zweiten Hälfte, der jetzt dann freigegeben ist. Und Michael Olise macht genau das, was die Marokkaner im ersten Durchgang gemacht haben und schießt den Ball ins Aus. Kurioserweise genau an der Stelle, an der das die Marokkaner im ersten Durchgang getan haben.
1: Um pressen zu können, den Einwurf zum Nachteil zu machen, nachzurücken. Diese neue Spieleröffnung, die viele Top-Teams in den Vereinswettbewerben eben auch schon verwenden. Und das hat eben jetzt auch Einzug in die Nationalmannschaft geführt. Und es mündet natürlich im Ballbesitz für die Franzosen. Hat den Einwurf gegeben. Boudet, der Außenverteidiger, hat das schon erledigt. Jetzt mal ein bisschen aggressiveres Anlaufen an der Mittellinie schon von den ersten marokkanischen Angreifern. Masraoui dann hinten beschäftigt, erstmal gegen Michael Olise. Fuß ist dazwischen eines Franzosen, gibt den Einwurf jetzt für die Marokkaner mit Salah Eddine, der Außenverteidiger für Halal, nach wie vor in der Partie. Halal aktuell auf der Bank und er spielt den ersten vertikalen Pass in Richtung Mittellinie, Salah Eddine. Und dann ist wieder ein Abwehrbein dazwischen. Diesmal Einwurf für die Franzosen. Der dritte Einwurf in der Anfangsminute.
0: Keine Wechsel übrigens auf beiden Seiten, auch bei Marokko nicht. In der Offensive, wo der Ersatz für Ismail Saibari, den Neuzugang des FC Bayern München, der ja schon dreimal getroffen hat und mit Oberschenkelproblemen heute draußen sitzt. Talbi, der junge Stürmer aus Sunderland, der findet überhaupt nicht statt da vorne. Aber Marokko findet ja im Prinzip offensiv bislang ohnehin nicht so richtig statt. Natürlich hat Frankreich den Ball mit Olise. Der macht jetzt erstmal ein paar Meter Richtung eigene Hälfte, spielt den Ball dann genau dorthin zu Saliba, seinem Innenverteidiger. Jetzt fast in so einer Sechserposition da im Aufbau, hat sich fallen lassen und guckt sich an, wie der Ball rechts raus auf den Flügel läuft zu Koundé. Koundé zu Dembélé. Der verzögert einmal kurz und dann durch die Beine des Gegenspielers das Anspiel an den Strafraum soll kommen in Richtung von Kylian Mbappé. Das klappt nicht und jetzt haben sie die Franzosen vielleicht mal in der Vorwärtsbewegung erwischt. Marokkanischer Konter läuft tatsächlich mit Unai. Der ist unterwegs. Recht kommt Brahim Diaz, den nimmt er mit. Diaz verzögert nochmal. Hat zwei Gegenspieler gegen sich, chippt den Ball dann Richtung zweiter Pfosten. Koundé zunächst mal klärt per Kopf, aber Marokko hat weiter die Pille.
1: Ja, drüben auf der linken Außenbahn, das hat sich wirklich gut gespielt, mal mit ein bisschen mehr Geduld. Talbi nicht zu greifen, eigentlich als Neuner aufgestellt, immer wieder auf dem Flügel unterwegs. Unai nochmal Richtung Strafraumgrenze mit dem Ball am Fuß. Dann kann der Ball nicht kontrolliert werden. Brahim Diaz mit dem geblockten Schussversuch, weil Michael Olise da auch von hinten noch ein bisschen gestänkert hat. Und jetzt müssen die Marokkaner ein bisschen aufpassen, dass der Konter nicht läuft über die linke Außenbahn. Aber Doué kann den Ball nicht kontrollieren. Und jetzt sehen wir hier eine andere marokkanische Mannschaft.
0: Gerade gedacht,
1: ersten anderthalb Minuten mehr Überzeugung. Andere Feldaufteilung, das können wir jetzt im Offensivbereich schon sehen. Talbi auf die linksoffensive Position gewechselt. Sie fächern das jetzt sehr, sehr breit auf mit El Kanous auf einer Linie mit Brahim Diaz. Und das Krasseste ist, dass Ashraf Hakimi jetzt wirklich ganz, ganz hoch steht drüben auf der rechten Außenbahn beim marokkanischen Ballbesitz. Jetzt wollen sie die Franzosen eben auch mal in Bewegung bringen. Und wenn das vertikal nicht klappt, dann zumindest mal horizontal. Von West nach Ost. Das ist fein durchgesteckt. Und dann ist das so ein Block gegen Talbi von Upamecano. Der läuft da einfach gegen den Rücken des Verteidigers der Franzosen. War ein Mismatch. Er ist einfach gegen die Wand gelaufen. Und jetzt ist der lange Ball unterwegs für Doué. Schnell gespielt von den Franzosen mal. Aber Doué auf dem linken Flügel kontrolliert den Ball schlecht. Kein guter erster Kontakt. Abstoß für Marokko. 48 Minuten rum. Am Ergebnis hat sich nichts geändert. Aber bisschen mehr Nachdruck bei den Marokkanern.
0: Ja, Marokko steht einfach deutlich höher, merkt man jetzt in dieser Anfangsphase. Das wiederum bietet natürlich Räume für die Franzosen, also etwas andere Gesamtkonstellationen, ganz richtig gesagt, und vielleicht auch verbunden mit der Hoffnung auf Tore in diesem ersten WM-Viertelfinale. So, Abstoß, 4 Franzosen am Strafraum, 3 darin, machen sofort Druck jetzt da auf die erste Linie. Hinten im Dreieraufbau probieren sie es dann nur über den langen Ball, was anderes bleibt ihnen nicht übrig, zack, ist der Ball sofort schon wieder weg und die Chance vielleicht für Olise durchzustecken da in den Lauf von Mbappé, das war eine schöne Idee, aber Marokko ist präsenter jetzt in den Zweikämpfen und hat jetzt mal eine 4 gegen 5 Situation. Ball fliegt raus auf den linken Flügel und der ist zu weit für Talbi und geht 20 Meter vor dem eigenen Tor über die Linie. Und du hast was gesehen?
1: Ja, Koné verletzt am Knie und hat richtig große Schmerzen. Ich weiß nicht, ob er sich vertreten hat oder ob es der Zweikampf gegen El Anaoui war, der diesen Konter eingeleitet hat. Finde ich unterschätztes Puzzleteil im Kader der Franzosen. Koné, der ganz still und leise seine Arbeit macht, jeden Kilometer absolviert im Spiel, der nötig ist. Und dann auch noch so schlau mit Ball am Fuß ist. Aber
23: Er steht wieder, alles in Ordnung. Da gibt es das Shake Hands mit Unai. Aber auch wenn das jetzt nicht geklappt hat mit dem ultimativen Pass auf die linke Seite auf Talbi, das war dieser Tempo-Fußball mit dem Ball am Fuß nach Ballgewinn. Und wenn der ein bisschen präziser gespielt worden wäre von Unai auf Talbi, dann wäre er auch durch gewesen auf der linken Außenbahn. So, Ballbesitz für die Franzosen. 50 Minuten sind rum. Wir versuchen es jetzt aus der Sechserposition mit Rabiot und Upamecano im Gordon Spielaufbau. Aber wir haben es ja vorhin schon gesagt, Marokko ein bisschen mutiger, greifen schon in der französischen Hälfte an. Jetzt kommt der erste vertikale Ball auf Mbappé, der ist ein bisschen rausgelaufen. Doué auf dem linken Flügel lässt mal fallen. Frankreich in aller Ruhe jetzt mit Koné, der den Ball wieder querlegt auf Upamecano. Jetzt sind sie alle drin in der marokkanischen Hälfte, die aber eben ihre letzte Kette, diesen Dreierabwehrblock jetzt bei 30 Meter vor dem Tor erstmal stellen. Ich bin gespannt, ob sie das wirklich durchhalten. Dembélé lauert an der Abseitsgrenze. Koné versucht durchzustecken. Ballverlust.
0: Ja, und hier und da jetzt wirklich mal ein Ballverlust bei den Franzosen, was natürlich auch mit der gesteigerten Aggressivität der Marokkaner zu tun hat. Ich finde auch die Präsenz in den 1-gegen-1-Duellen ist jetzt eine andere beim Afrikameister. Das ist ja auch so eine ganz wilde Geschichte, mit der dieses Fußballjahr begann. Dieses Afrika-Cup-Finale mit dem Protest von Senegal, die dann runtermarschierten von der Wiese und am Ende mit dem Titel, der mit 2 Monaten Verspätung dann wieder zurückging an eben jene Marokkaner, die jetzt den Ball haben und die jetzt rechts die Seite überladen und damit 3 Mann unterwegs sind, mal angezogen von Salah Edine, der dann auf Talbi gespielt, der jetzt viel auf der Außenposition arbeitet. Pass wird zunächst mal noch abgefälscht. Marokko hätte gerne eine Ecke. Und die gibt es auch.
23: Natürlich.
0: Und warum hat der Upamecano den da über die Runden gelaufen lassen? Das hätte er doch sehen müssen.
23: Guckt er sich.
0: Hat er sich verguckt? Habe ich mir auch schon mal. Du dich auch?
23: Ja, natürlich. Das kann vorkommen. Bei uns, bei diesem Spiel, wäre das oder wird das sicher das ein oder das andere Mal passieren. Wir sitzen nämlich gefühlte 150 Meter entfernt von diesem Fußballstadion. Aber jetzt gibt es eben diese zweite Ecke. Und die marokkanischen Fans haben jetzt erkannt. Ach, guck mal. Wir kriegen jetzt vielleicht doch ein bisschen mehr als eine Teilnehmerurkunde in dieser zweiten Halbzeit. Gibt jetzt diesen zweiten Eckball. Brahim Diaz hat sich da eingefunden. Und den zweiten kann ich gerade nicht erkennen, weil er verdeckt wird. Natürlich Achraf Hakimi, ist ja klar. Ball flach erstmal rausgespielt. Hakimi, linke Außenbahn. Täuscht die Flanke an gegen Ulisse im Zweikampf. Verzichtet er auf das Dribbling. Unai findet sich damit ein. 3-3. Ganz enger Raum jetzt da drüben auf dem linken Flügel. Unai legt sich den Ball vor. Flankt nach innen. Ball abgeblockt von Mbappé. Jetzt spekulieren sie auf den Konter, aber ja, das ist dann die super, super sichere Variante in der Situation von Salah Edine. Jagt den Ball einfach ins Tor aus der Franzosen. Ballbesitz für Frankreich, 52 Minuten rum. Das Spiel ist gerade dabei, sich neu zu finden. So ist es, das kann man glaube ich so sagen. Es wird gerade erwachsen.
0: Und ich bin sehr gespannt, wie schnell Frankreich erwachsen wird jetzt in dieser neuen Gesamtkonstellation. Das zeichnen ja Klassemannschaften auf, diese Variabilität und diese Fähigkeit, sich einfach auf neue Gesamtumstände dann in Rekordzeit tatsächlich einzulassen. Wir sind bei Lucas Digne, der Mann, der die Latte traf in diesem ersten Durchgang, dann ganz links rausgespielt. Zunächst mal auf Doué und über Ulisse läuft der Ball dann hintenrum über die rechte Halbspur. Da ist Koundé, ganz rechts draußen winkt Dembélé. Gut zu erkennen an den knallorangefarbenen Fußballschuhen, versucht sich da durchzutanzen, hatte aber mit Salah Edine echt einen starken Gegenspieler. Dann Duell da an der Strafraumkante, das gewinnt zunächst mal Bouadi für die Marokkaner und über Ouanahi könnte der Ball auf den...
2: Achtung, es gibt einen Falschfahrer auf der A93 Regensburg-Holledau. Zwischen Regensburg-Süd und Saalhaupt kommt Ihnen ein Falschfahrer entgegen. Fahren Sie hier äußerst rechts, überholen Sie nicht. Auf der A93 Regensburg-Holledau zwischen Regensburg-Süd und Saalhaupt ist ein Falschfahrer unterwegs. Vorsicht bitte in beiden Richtungen.
23: Komplette Welt auf den Kopf gestellt hat. Wir haben sie alle stehen lassen, die Argentinier, die Spanier, das ist schon wirklich Wahnsinn. Und zeigt eben, wie gut die Nachwuchsarbeit erstens derer ist, die sie dann zurückholen aus Spanien, Belgien, den Niederlanden und sie integrieren oder natürlich Frankreich. Aber auch in Casablanca ist der ein oder andere zur Welt gekommen, der in dieser Juniorenmannschaft schon unterwegs war. Und dann haben sie eben Mohamed Ouabi zum Cheftrainer gemacht und der steht jetzt zack schon wieder im Viertelfinale einer WM. Lehrgeld in Halbzeit 1. Es ist 0-0 der Spielstand. Die Franzosen, für alle, die später dazugekommen sind, mit einem verschossenen Elfmeter von Kylian Mbappé nach einer endlos Debatte und mit 13-1 Torschüssen. Aber jetzt in diesen ersten 9 Minuten der zweiten Halbzeit offene Partie bei 30 Grad in Foxborough in Massachusetts vor den Toren Bostons, damit wir das ja auch nochmal verorten. Und dann gibt es den Fehlpass im Gleiten von Koné, holt sich die Kugel aber sofort zurück und jetzt ist Wiese da für Mbappé. Dribbelt auf Issa Diop zu, legt links raus auf Doué. Und der Er schießt mit Vollspann und Bono hält, aber beim Halten rutscht ihm das linke Standbein so ein bisschen weg. Deswegen muss er nachfassen, aber er hat ihn. Und das ist das Wichtigste. Am Ende bleibt es beim 0:0. Gute Möglichkeit für die Franzosen, weil es diesen Fehler im Spielaufbau gab. Und dann gibt es eben die kleinen Schwierigkeiten von Bono, der diesen Ball hält. Nächster Torschuss für Frankreich, Spielstand 0:0.
0: Weiterhin 0:0 und die Frage, wann trifft Frankreich? Das ist die, die uns beschäftigt und vielleicht lautet die Antwort ja sogar Marokko. Die Franzosen haben jetzt nach ziemlich genau 10 Minuten diesem zweiten Durchgang beim Stand von nach wie vor 0:0 sich ein bisschen besser darauf eingestellt, schieben jetzt auch wieder höher und zwingen Marokko so wieder ein bisschen den Ball hinterher zu laufen. Feiner Hackentrick jetzt da von Mbappé. Dann bietet sich Rabiot im Zentrum an. Wir sind 10, 15 Meter hinter der Mittellinie in der Hälfte von Marokko. Dann Ulisse mit der schnellen Drehung vorbei am Gegenspieler, zieht in die Mitte. Ulisse, tolle Aktion. Ulisse durchgesteckt. Strafraum drüber. Drüber. Mbappé. Es ist noch nicht sein Tag. Es ist noch nicht sein Viertelfinale. Aber allein diese Aktion wieder von Michael Ulisse. Guck mal, 40 Meter vor dem Tor. Eine Aktion. Dreht auf. Schüttelt zwei ab. Wäre abseits gewesen. Mbappés Schuss geht übers Tor. Es wäre abseits gewesen. Aber diese Aktion an sich, wie der den da durchsteckt, Thomas, mit was für Tempo der da unterwegs ist.
23: Er ist halt der Magier und alle reden über Mbappé, aber alle, die sich mit Fußball richtig gut auskennen und auf diese französische Mannschaft gucken, die reden über Michael Ulisse, weil er der bestimmte Spieler ist, der die Situation kreiert. Jetzt geht's schon weiter mit Tempo unterwegs. Doué bringt den Ball links raus auf Mbappé. Aber der dribbelt wieder rein in zwei Gegenspieler. Muss zurückrudern, passt den Ball dann nochmal auf Digne, der dann ins Zentrum spielt auf Rabiot. Tempo konnte nicht mitgenommen werden. Dann der Hakenpass von Doué. Das ist ein bisschen zu viel da oben auf dem linken Flügel. Jetzt kommt die Zirkusnummer, aber das ist natürlich Quatsch. Bringt nichts. Mbappé wird rausgeschoben. Geht dann weiter über die linke Außenbahn über Digne, der wieder Mbappé überlässt. Komplette taktische Umstellung in dieser Angriffssituation. Kein Mittelstürmer im 16er der Franzosen, der Marokkaner, weil es die Franzosen gar nicht wollen. Die wollen sich mit Tempo durch die Ketten kombinieren. Mit ihm, mit Michael Ulisse. Rechter Flügel wird sofort Mann gedeckt von Bouadi, der das packt, den Franzosen nach außen zu drängen. Pass nach hinten auf Upamecano, Kone und Saliba. Und dann ist es wieder Doué, der jetzt die 10 übernommen hat. Pass auf den linken Flügel, wieder auf Mbappé. Der setzt sich durch, danke, auf den zweiten Pfosten. Aber der rutscht ihm über den Spann. Und der Ball geht ins Tor aus. Guter Ballbesitz, schneller Ballbesitz. Aber nur über die Dribblings in Strafraumnähe wird es am Ende nicht geben. Und bin gespannt, wie lange Kylian Mbappé oder Frage... Kann Kylian Mbappé an sich selber zweifeln? Elfmeter vergeben, die hundertprozentige gerade eben, jetzt die Flanke ins Tor aus?
0: Ich glaube, da braucht es mehr. Aber ich frage dich, wann würdest du denn da in dieser Offensive ein anderes Element reinbringen als Didier Deschamps, du als kleiner Nachwuchs-Didier?
23: Ja, also ich würde wahrscheinlich Minimum bis zur 70. warten. Er hat fürs offensive Mittelfeld mit Emery noch jemanden, der was anderes spielen kann, aber er wird Ulisse nicht runternehmen. Und im Sturm, das haben wir besprochen, Thuram, Mateta, hohe Bälle, Flanken. Es gibt auch noch einen Rayan Cherki als Dribbler für die rechte Außenbahn oder fürs Zentrum. Das ist dem ja völlig Rille, wo er spielt. Wir haben noch Bradley Barcola heute auf der Bank. Doué beginnt. Es hört ja nicht auf, ne?
0: Nee, es ist wirklich ein Fundus, der unendlich erscheint. Was Didier Deschamps da hinten im Hinterzimmer seines fußballspielenden Theaters an Optionen parat hat.
23: Ja, die Zeitbesetzung ist halt so krass.
0: Ja,
23: ne?
0: Das ist Wahnsinn. Kein Qualitätsverlust, fast keiner. Egal auf welcher Position du da tatsächlich auf die Bank guckst. So, Marokko mal wieder mit einem Versuch, über die Mittellinie zu kommen. Es bleibt beim Versuch, weil Brahim Diaz den Ball nicht festmachen kann und Dayo Upamecano am Ende das Spielgerät per Kopf zurückgibt zu seinem Keeper, zu Mike Maignan. Den Namen haben wir, glaube ich, heute zweimal netto erwähnt. Das liegt natürlich daran, dass der französische Keeper in Lienz de Sarzé in Milan überhaupt nichts zu tun hat. Also wirklich gar nichts. Selbst dieser Freistoß vorhin aus gefährlicher Position ging ja meterweit neben den Kasten der Franzosen. Dembélé auf dem rechten Flügel, das war ein gutes Anspiel auf Michael Ulisse. Der wird da noch ein bisschen gezogen. Ekone war es in dem Fall. Jetzt sind wir drüben auf der linken Seite. Digne hinterläuft da, bekommt den Ball, könnte mal eine Flanke reinbringen. Aber da steht eben keiner, haben wir schon angesprochen. Sie wollen es über den Boden lösen und sie verlieren den Ball, setzen dann nach. Gegenpressing funktioniert, gut zurückgeholt. Dann zunächst mal von Rabiot, dann kommt die Flanke von der linken Seite auf den Fuß von Masraoui. Der artistisch mit der Klärung. Zweiter Ball. Wer holt ihn sich am Strafraum? Natürlich die Franzosen. Da ist Mbappé. Da ist Mbappé! Da ist das Tor! Kylian Mbappé! 1-0 Frankreich! Und da ist er! Der WM-Mbappé! Und jetzt macht er seine
23: Nach knapp einer Stunde bringt er den Top-Favoriten in Führung. Und wie?
3: Es ist das achte in diesem Turnier. Und wir haben gerade überlegt, kann dieser Mann zweifeln? Und er wischt es mit einem Geniestreich vom Tisch. Die Technik, die Präzision und die Power. Bruno geschlagen, 1:0 für diese Franzosen. Kylian Mbappé führt jetzt diese Torschützenliste in diesem großen WM-Turnier erneut an. Wir sehen uns jetzt mal in aller Ruhe diese Zeitlupe an. Er macht es wieder aus dem Stand, wieder von der Strafraumgrenze. Er zwirbelt den Ball um Issa Diop hindurch. Nur in dieses Fenster will, kann der Ball gehen.
23: Ja.
3: Und genau in dieses Fenster schiebt er das Teil rein.
23: Unmenschlich, ja. Unmenschlich. Da einmal hochzugucken, den will er genau da hinsetzen. Den kann er nur genau da hinsetzen. Und genau das macht er, als wäre es das Leichteste auf dieser Fußballwelt. So, Proteste bei Marokko haben wir noch gar nicht erwähnt. Die haben ein Handspiel moniert. Wir gucken jetzt mal, was der Schiedsrichter macht aus Argentinien. Ob der noch in irgendeiner Form Kontakt hat zu seinem ebenfalls argentinischen Videoschiedsrichter-Team. Spiel ist noch nicht wieder freigegeben. Jetzt geht Ulisse mal hin. Aber jetzt kommt das Zeichen vom Schiedsrichter. Anstoßpunkt. Treffer gilt. Ja, warum auch nicht? Ich habe nichts gesehen im Vorfeld. Und nochmal kommt da die Faust. Boah, und da zeigt er die Zähne, Kylian Mbappé, und sagt, hier sind wir. Wir sind der Top-Favorit. Eine Stunde vorbei in Foxborough, Massachusetts. 1-0 Frankreich und Doppelwechsel bei Marokko. Und es kommt ein echter Neuner, zumindest mit der Nummer, aber es ist auch ein Stürmer. Mit Sufyan Rahimi und mit Sofyan Amrabat kommt noch ein zweiter frischer Mann. Einer, dessen Stern Thomas ja auch bei dieser WM vor 4 Jahren aufging.
3: Wo alle gesagt haben, was ist eigentlich passiert? Packen sie ihn abends an die Ladestation. Er hört nie auf zu laufen. Alles in größtem Aufwand und Tempo. Und jetzt ist er hier im defensiven Mittelfeld hingestellt worden, weil sie jetzt die Power brauchen. Die Frage ist, ist damit die Messe in Massachusetts gelesen oder geht der Deckel hier nochmal auf? Kylian Mbappé schließt in der aktuellen Torschützenliste zum Lionel Messi auf. Wenn wir schon bei Messi und Massachusetts waren, beide jetzt mit 8 Treffern da vorne dabei. Und jetzt bin ich gespannt, was die beiden Wechsel bringen. Bouadi und El Canous übrigens raus. Bouadi mit seinen 18 am Ende viel unterwegs gewesen. Ihm gehört die Zukunft, aber vielleicht nicht mehr dieses Turnier. Und Kylian Mbappé hat was abbekommen im Gesicht, hält sich die Lippe.
23: Ja.
3: Weiß nicht, ob es da einen kleinen Auffahrunfall gegeben hat oder ob Amrabat freundlich Hallo gesagt hat. Kriegen wir gleich aufgelöst. Jetzt erstmal Ballbesitz für die Löwen vom Atlas.
23: Ja, aus diesem Gebirgszug in Nordafrika.
3: Atlas.
23: Die rot-grünen Atlas-Löwen. Aber schon ist der Ball wieder weg. Das Anspiel war nicht gut an den Strafraum.
3: Oh,
23: und jetzt gibt's mal direkt da ein Hallo wach. Und zwar ein ganz ordentliches von Diop. Und der verdient sich sowas von. Die erste gelbe Karte in dieser Partie.
3: Und er ist schon gebuckt.
23: Der ist gebuckt. Und das heißt, ein potenzielles WM-Halbfinale würde ohne ihn stattfinden. Und jetzt muss Kylian Mbappé sozusagen als Payback für dieses überragende Tor gleich mehrfach einstecken. Gerade die Aktion da im Mittelkreis. Und dann jetzt, war klarer Treffer da am Knöchel. Wird abgeräumt, abgemäht, paar Meter hinter der Mittellinie. Krümmt sich, schreit die Schmerzen hinaus. Das ist eine hochverdiente gelbe Karte. Du hast gesagt, die zweite in dieser Partie.
3: Ja, und das, wir reden ja immer über diese Begriffe Trefferbild etc. Ziemlich gemeines Ding. Es ist der Moment, in dem er auf diesem Fuß den höchsten Körperdruck hat. Es ist der letztmögliche Zeitpunkt, dorthin zu kommen als Verteidiger. Es hätte er auch lassen können, aber vielleicht wollte Issa Diop auch nochmal Zeichen setzen. Zumal er ja der war, um dessen Körper hier in Mbappé dieses Geschenk gezwirbelt hat, um diesen Treffer zu erzielen. So, Michael Ulisse arrangiert, dirigiert, macht alles, eröffnet das Spiel. Rabiot, linker Flügel, da ist wieder Kylian Mbappé, dribbelt mal an, passt auf Rabiot, der läuft durch, tastet ins Zentrum, ist halt die Haupt, tolles Stellungsspiel, berührt den Ball mit der Innenseite, bringt ihn auf der gegenüberliegenden Seite über die Seitenauslinie, gibt den Einwurf für die Franzosen, 64 Minuten rum, 1:0, der Favorit, der Finalist des Jahres 22 führt mit 1:0. Hochverdient, das müssen wir, glaube ich, gar nicht dazu sagen. Macht man meistens gerne, ist aber Quatsch.
23: Ja, ich finde vor allen Dingen die Art und Weise beeindruckend. Also Marokko hat mal kurz ein bisschen aufgemuckt nach dem Seitenwechsel. Hat mal kurz gesagt, so, jetzt machen wir mal kurz hier den Mund auf und werden mal ein bisschen frech.
3: Ja.
23: Und die Franzosen haben sich das fünf Minuten angeguckt, haben ein bisschen was dann wieder auch entsprechend verschoben. Und zack, fast als Bestrafung für diese Aufmüpfigkeit donnert ausgerechnet der Kylian Mbappé
0: dann so ein Weltklasse-Tor da rein.
23: Zurück ins Körbchen geschickt, wenn man
0: so sitzt, kann man mit diesem Platz,
23: genau.
0: Schnauze halten.
23: So sieht's aus und das ist passiert und es geht jetzt hier auch so weiter. Ulisse auf dem rechten Flügel schlängelt sich da durch, bleibt an El Anawi hängen, aber er hat ja noch Kumpel Kone im Mittelfeld und mit Kunde und Kone jetzt der rechte Flügel besetzt bei den Franzosen in diesem Flurstück drüben zwischen Seitenauslinie und 16er Grenze und das ist dann aber stampig gemacht. Hackentrickversuch von Michael Ulisse und dann soll es über die linke Außenbahn gehen über Sufiane Rahimi, aber Sufiane Rahimi legt sich den Ball viel zu weit vor und kann deswegen nicht starten auf der linken Außenbahn. Es gibt den Einwurf für die Franzosen, Ball liegt jetzt vor Didier Deschamps, der seinem Sechser Kone da noch zwei, drei Worte mitgegeben hat. Das finden wir übrigens auch, haben wir noch gar nicht besprochen, immer wieder beeindruckend, der Dresscode bei den Cheftrainern. Nee, komme ich gleich drauf. Jetzt kommt erstmal Dembélé, Ousmane Dembélé. Rechten Fuß hat er frei, Ousmane Dembélé, Tor, Tor, Tor! Frankreich, fanatic! Ousmane Dembélé, Innenseite, flach, präzise, chirurgisch, rein ins Tor nach Ballgewinn. Und jetzt bilden sie das Häufchen an der Auswechselbank. Ousmane Dembélé sorgt hier vielleicht schon für die Vorentscheidung. Marokko machtlos. Frankreich fantastisch.
0: 6 Minuten aus dem absoluten Fußballbestrafungshimmel. 2 sensationelle Tore. Ein kleines bisschen Platz, ein klein bisschen höher stehen. Und zweimal bekommst du derart den Knüppel zwischen die Beine. Nicht zu verteidigen in diesem Tempo, in dieser Umschaltbewegung, nicht zu verteidigen. Und wenn es kein Mbappé gibt, na, dann ist es eben ein Dembélé. Das ist sogar eine Unterzahlsituation aus Frankreichs Sicht und aus 18 Metern zentraler Position. Schön platziert, unhaltbar mit der rechten Innenseite. Ja, Bono ist noch dran, unhaltbar, sage ich ihm mal. An einem guten Tag wischt er den vielleicht auch noch irgendwie weg. Aber sehr schwer zu halten, dass er da dran ist, ist schon gut. Und dann schlägt es halt trotzdem ein. Und das ist die gefühlte Vorentscheidung in diesem ersten WM-Viertelfinale. Frankreich 2, Marokko 0. Und jetzt gibt es entweder eine ordentliche Ratsche, ja, oder du gehst auf das Schlimmste vermeiden, glaube ich.
23: Es ist ja das, was die Franzosen selber entscheiden jetzt an der Stelle, wo dieser Nachmittag, dieser Abend noch hingehen wird. Und das wissen wir von ihnen ja mittlerweile auch in dieser Ökonomie, in dieser Spielintelligenz. Ulisse und Co., Spiel-IQ 140. Ist es am Ende ja auch an ihnen, wie viel Druck sie jetzt noch machen und wie viel Kraft sie vergeuden wollen. Jetzt gibt es das nächste Hydration Break. Es wird getrunken. Vielleicht nochmal die Möglichkeit jetzt für Mohamed Ouabi nach seinen beiden Wechseln nochmal Einfluss zu nehmen. Vielleicht mit einem schnellen Anschlusstreffer hier doch nochmal dieses Spiel zu öffnen. Aber wir haben es ja gesagt, Phil, das Krasseste an diesen Franzosen ist halt, dass es ihnen egal ist, ob Dinge mal nicht funktionieren. Sie probieren und probieren und irgendwann funktioniert
0: es. Und es ist ja auch eine Frage der Option jetzt auf marokkanischer Seite. Denn ganz ehrlich, Saibari haben wir jetzt schon mehrfach angesprochen, diesen Neuzugang des FC Bayern München, auf den sich alle Bundesliga-Fans dann in wenigen Wochen wirklich freuen dürfen, weil das ein herausragend guter Fußballer ist, was er auch schon gezeigt hat bei dieser WM. Aber da fehlt ihnen eben vorne was. Und wenn du jetzt noch auf die Bank guckst, klar, sie haben noch einen El Kabi beispielsweise, ganz routinierter Mann von Olympiakos Piräus, einer, der weiß, wo die Kiste steht. Aber du musst den ja erstmal anspielen können. Dafür musst du wieder den Ball haben, dafür musst du entsprechend höher stehen, mutiger sein. Und dann fickt dir das Ding natürlich sofort um die Ohren. Hast noch einen Tempo-Trippler draußen mit dem jungen Mann von Eintracht Frankfurt mit, Ayub Amaimouni Echguyab. Schöner Name übrigens, sehr dankbar für uns, der auch so ein bisschen Rising Star ist da bei den Marokkanern. Aber das sind natürlich alles keine Spieler, die dir in einem WM-Viertelfinale gegen Frankreich dieses Ding noch drehen. Das ist völlig utopisch.
23: Das ist es halt vor allen Dingen in dieser Stresssituation. Das ist ja der Punkt. Da wird es dann am Ende richtig schwer. Rasen wird nochmal gewässert. Die Spieler wässern sich auch. Die französischen Fans haben zum Teil meterlange Plüschbaguettes mitgebracht in dieses Stadion und feiern da ihre Rotweinparty. Bei der Hitze weiß ich gar nicht, ob ich den wirklich, das wirklich, dass dieses Plüschbaguette im Fanbus dann nachher mit nach Boston mit reinnehmen würde. Aber vielleicht kann man sich auch ganz gut drauf ausruhen. Spiel ist noch nicht vorbei, auch wenn sich so anfühlt. Minute jetzt noch, dieses Hydration Break, das heute hier in diesem Stadion und nicht alles hat Sinn gemacht bisher bei dieser WM in den knappe 100 Spielen. Heute macht Sinn, wir haben immer noch um die 30 Grad und die Sonne strahlt rein ins Boston Stadium und die Franzosen strahlen über beide Ohren, ist ja klar, denn es steht 2-0 durch die Treffer von Mbappé und Dembélé, der jetzt übrigens auch bei 5 Toren steht.
0: Ja, ist richtig. Plüschbaguette, denke ich immer noch drüber nach.
1: Ja.
0: Meine kleine Nichte möchte ja was Plüschiges mitgebracht haben hier von dieser Fußball-WM. Jetzt habe ich gestern hier in Boston schon den traditionellen Lobster, also den Hummer, gekauft.
1: Ja.
0: Ich glaube, das große Plüschbaguette, das kann man immer noch dann zum späteren Zeitpunkt
1: nachschieben. Wenn die Franzosen Weltmeister werden, dann muss das noch mit rein in den Koffer.
0: Ja, da bin ich schon wieder zu Hause. Aber es ist ja noch ein bisschen WM zu spielen. Und Thomas, wenn es dabei bleibt, und davon gehen wir jetzt einfach mal aus beim Stand von 2-0, dann würden die Franzosen ja im Halbfinale am kommenden Dienstag auf den Sieger der Partie Spanien gegen Belgien treffen. Und da lehne ich mich jetzt mal aus dem Fenster ein wenig und sage, das werden die Spanier. Ja. Und wer wäre für dich in diesem potenziellen wohlklingenden Halbfinale denn dann der Favorit?
1: Ja, ich habe ja die Spanier im Rahmen dieser Veranstaltung hier das ein oder andere Mal live und
0: das ist gut.
1: In echt erlebt, bei den beiden Gruppenspielen in Atlanta beispielsweise, und habe mir den Rest auch angeschaut. Und was man ihnen zugestehen muss, auch nach dem Achtelfinale gegen die Portugiesen, sie steigern sich im Rahmen dieses Turniers und sie steigern sich und sie steigern sich und sie stellen die beste Abwehr, denn sie haben bis jetzt exakt genau kein Gegentor kassiert. Und da bin ich ja schon mal gespannt. Frankreich für mich unter den gegebenen Umständen natürlich immer noch der absolute Favorit, aber Spanien ist wahrscheinlich dann der dickste Brocken auf dem Weg ins Endspiel. Und jetzt gab es einen Wechsel. Hast du gesehen, wer kommt? Ich könnte es auch sagen. Und wer geht? Wüsste ich auch, aber mach du mal.
0: Ja, Kone ist runter. Der frühere Bundesligaspieler von Borussia Mönchengladbach, der einen kleinen Schreckmoment vorhin hatte. Vielleicht hat es ihm da auch ein bisschen was in der Kniegegend noch immer ein klein wenig gerissen. Nicht, dann wäre er nicht mehr da, aber ein bisschen gereizt, ein bisschen überdehnt. Und für ihn jetzt Warren Zaïre-Emery, auch einer, der einst als komplettes neues Versprechen im französischen Fußball galt. Zwischendurch mal so ein bisschen verschwunden war von der Bildfläche. Jetzt ist er wieder da von Paris Saint-Germain. Bislang bei der WM auch eher unter dem Radar geflogen. Er jetzt also im Zentrum an der Seite des erfahrenen Rabiot. Und guckt mal an, Marokko macht mal ein paar Meter und ist auf dem Weg nach vorne.
1: Mit Achraf Hakimi, mit wem sonst? Dann ist sein Pass allerdings auf die rechte Außenbahn, auf Brahim Diaz, der hier heute wirklich überhaupt keine Rolle spielt. Nee. Und den Ball fast verliert, Einwurf rausgeholt. Amrabat kontrolliert die Kugel jetzt mal im Mittelfeld, geht dann rüber auf die linke Seite für Marokko. Dauert ein bisschen zu lange, bis der Ball da kontrolliert ist. Aber vielleicht gibt es ja die zweite Möglichkeit für Salah Edine nochmal zu flanken. Von Talbi hat er den Ball bekommen, aber dann müssen sie wieder abbrechen. Es geht wieder nur über die zentrale Position, 40 Meter Torentfernung. El Anaoui ist nochmal rausgekommen, geht dann auf die Rechtsaußenposition auf Achraf Hakimi, den Kapitän. Auch der nimmt nochmal Verteidiger mit, den gelb verwandten Issa Diop. Amrabat kommt entgegen, schleppt den Ball ganz kurz für ein, zwei Meter. Brahim Diaz ist jetzt mal ins Zentrum gewechselt auf die klassische Zehnerposition. Das ist auch seine Rückennummer, macht es uns ein bisschen leichter. Dann geht es wieder auf die linke Außenbahn für die Marokkaner. Talbi mit der Flanke auf den ersten Pfosten. Upamecano! Erste Chance Marokko, aber fast ein Eigentor.
0: Ja, Querschläger aus 11 Metern ungefähr tritt er halb über den Ball, halb lenkt er ihn ab Richtung eigenen Kasten und er nimmt eine ganz komische Flugkurve und titscht dann oben aufs Tordach auf. Und da hat er mal kurz über sich geschaut. Mike Maignan, Magic Mike, der französische Keeper, der jetzt die Ecke der Marokkaner erwartet. In dieser 73. Spielminute beim Stand von 2-0 für die Franzosen. Geht noch was, wenn, dann aus einem ruhenden Ball, glaube ich, bei Marokko. Ansonsten kriegst du diese Franzosen da heute nicht hergespielt. Keine Chance für die Nordafrikaner. Jetzt muss er nochmal Anlauf nehmen von der rechten Seite. Hakimi bringt ihn Richtung zweiter Posten, den trägt weit raus, Richtung gegenüberliegendes Strafraum-Eck. Und dann geht er da, dachte ich, ins Aus. Der ist auch im Aus von Unahi. Der Mann aus Girona kann den nicht kontrollieren. Das sind so kleine Momente und die, finde ich, strahlen auch eine ganze Menge aus und sagen sehr, sehr viel.
1: Ja, weil es weh tut.
0: Ja.
1: Es tut allen
0: die Meter,
1: weh in dieser Mannschaft. Viel Aufwand, der eigene Standard. Und dann ist noch was möglich. Zweite Bälle sind so wichtig, aber er kann ihn halt nicht kontrollieren. So, wir sehen jetzt einen nächsten Wechsel. Yassine Yassine kommt ins Spiel und Salah Edine geht raus. Da bleibt Halal, Redouane Halal. Wundert uns ein bisschen, dass Redouane Halal jetzt dort auf der Bank erstmal bleibt. Nächster Linksverteidiger, der wieder ausprobiert wird, ist Yassine Yassine. Aber der hat jetzt erstmal nicht viel zu tun, denn der nächste französische Angriff geht über die gegenüberliegende Seite. Da ist Achraf Hakimi gefragt gegen die Franzosen. Gutes Vorchecking, ja, und dann bleibt der Fuß stehen und jetzt ist er frisch eingewechselt. Ach, das ist die taktische Umstellung. Yassine ist auf die rechtsoffensive Position gegangen und hat dann den Fuß stehen lassen.
23: und hat Douet erwischt. Und so gibt es den Freistoß für die Franzosen.
0: Und vor allen Dingen war es ein Doppelwechsel. Auch Brahim Diaz, gerade eben zu Recht von dir entsprechend gar kein Problem. Dafür sind wir ja zu zweit hier. Von dir auch zu Recht in die Kritik genommen heute, weil er kaum stattgefunden hat in diesem Fußballspiel. Der Mann von Real Madrid, der Superstar neben Hakimi in dieser Mannschaft, der ist jetzt draußen. Und Zakaria El-Ouati, der 13er, ist ebenfalls noch mit drin. Und deswegen jetzt eben Yassin auf dieser Position von Brahim Diaz. Und wenn du einen Brahim Diaz in einem WM-Viertelfinale als Marokko runternimmst, eine Viertelstunde vor Ende, beim Stand von 0-2, dann ist auch das ein Signal und eine Wirkung, die das auslöst, Thomas.
23: Ja, ja, sie werden hier heute wieder gewogen von den Franzosen und wieder für zu leicht befunden. Das war schon vor 4 Jahren so. Wir können vielleicht mal die Geschichte von Ouati erzählen, der ein Telefonat hatte, dieser 18-Jährige, dieses Megatalent auf der Sechserposition, der ehemalige U21-Kapitän Frankreichs, und mit Didier Deschamps ein Telefonat hatte vor dieser WM. Und Deschamps hat ihm gesagt, guck mal, Ayoub,

0: hat ihm den Knöchel so verdreht, dass er sagt, es geht nicht weiter.
1: Ja.
0: Und das ist für die Franzosen, vielleicht auch fürs Turnier, keine schöne Sache. 63.811 Zuschauer sind gekommen. Das ist jetzt die offizielle Anzeige, aber das Stadion ist still. Wir werden alle sehen, einer der größten Fußballer dieses Turniers, der Welt momentan, Kylian Mbappé, muss behandelt werden und wird wahrscheinlich dieses Spiel nicht beenden. Mhm. Er hat seinen Treffer gemacht, den 8. in diesem Turnier, aber das wäre schon ein Brett. Und wir haben es vorhin gesagt, der Treffer war echt fies unten am Knöchel. Weil in einem saublöden Moment.
1: Das war ein halber Anschlag von Issa Diop, dem marokkanischen Verteidiger. Ich gucke jetzt mal, wie er hier runterläuft vom Platz. Naja, er humpelt jetzt nicht. Er läuft minimal unrund, winkt jetzt auch nochmal. Es gehen beide Hände hoch und alle verabschieden sie ihn. Teilweise auch die marokkanischen Fans mit sehr viel Applaus. Das finde ich schön, das finde ich gut. Und auch wenn er den Elfmeter verschossen hat in Durchgang 1, mit seiner Einzelaktion, mit seiner Weltklasseaktion, mit diesem Tor, nach einer Stunde hat er dieses Spiel in die entscheidende Richtung gelenkt, auch Tore technisch. Doué geht ebenfalls runter, dann kommt Barcola rein. Bei diesem Wetter immer eine gute Idee,
0: muss man machen,
1: denn das erfrischt. Und ein handfester Europapokalsieger mit Jean-Philippe Mateta, einst bei Mainz 05 in der Bundesliga unter Vertrag. Jetzt ist er mit Oliver Glasner und Crystal Palace Conference League-Sieger geworden. Und hat da eine sehr entscheidende Rolle gespielt. Zwei frische Offensivkräfte also für die Equipe Tricolor in diesen verbleibenden gut 12 Minuten beim Stand von 2:0.
0: Ja, und jetzt bin ich halt wirklich gespannt. Wir werden die Chance jetzt haben, in dieser Aufstellung, Didier Deschamps trainiert für
1: Olympia.
0: für die Siegerurkunde. Die hat er auf jeden Fall schon. Nein, er trainiert natürlich für Situationen in diesem Turnier, Halbfinals. Spanien eventuell, Endspiel, alles möglich. Vielleicht die Norweger, die Engländer, die Argentinier. Aber er wird jetzt ein anderes Spiel zeigen. Konterspiel mit Mateta. Olise trägt den Ball, links rausgegeben, die Kugel auf Doué. Dann gibt es den Flachpass nach innen. Mateta fast an der Kugel. Aber über Yassine können sie es erstmal klären, die Marokkaner. Aber das wird jetzt ein klassisches Spiel mit einem echten Neuner. Ja, wir werden jetzt sehen, wie sich Barcola, Doué und auch Olise zurückfallen lassen hinter diese echte Spitze Mateta. Und das ist natürlich auch eine riesengroße Leistung dieses Kaders. Und was für ein Luxus, dass der den jetzt hier einfach mal probieren kann. Ne?
1: Das stimmt. Und vor allem, du kannst jetzt mal den Ernstfall auch üben. Denn es könnte ja sein, die Gegner werden ja nicht weniger gut im Laufe dieses WM-Turniers, dass du vielleicht irgendwann Halbfinale gegen Spanien, ja, Finale gegen ein Team, irgendwann mal zurückliegst. Und dann brauchst du natürlich genau diese Variante. Und dann kannst du jetzt mal direkt gucken, ob und wie gut das funktioniert. Frankreich steht jetzt ein bisschen tiefer. Wen wundert's? 2-0 Führung, alles im Griff. Lässt Marokko jetzt ein bisschen das Feld. Lässt Marokko jetzt auch ein wenig den Ball. Am Rabat kann es nicht liegen, denn der spielt den Ball jetzt rechts raus zu Ashraf Hakimi, der mit dem Übersteiger vorbei am Gegenspieler. Will den Ball in die Mitte flanken, der wird leicht abgefälscht. Achtung, einmal abgelegt. Und dann ist zunächst mal Saliba da, klärt die Aktion. Dann wieder Rabiot zuerst am Ball. Also gedanklich sind die Franzosen nach wie vor deutlich frischer, deutlich wacher. Und sie haben einen Umschaltmoment.
0: Ja, mit Barcola am Rabatt, fast im Strafraum. Muss den ersten Zweikampf führen, führt ihn nicht. Barcola ist drin im Strafraum, hebt den Kopf, Flachpass nach innen. Keiner da. Weil gerade so, ich glaube, die Hacke von Amrabat den Ball noch abgefälscht hat. Sonst wäre es die Möglichkeit für Mateta gewesen, diesen Ball dann unterzubringen. Ja, ist schon irre, das Tempo jetzt auf dem Flügel. Das kommt ja auch noch mit dazu. Da bist du schon hundemüde.
1: Ich? Ja.
0: Nein, du nicht, sondern die Marokkaner. Und denkst dir schon, Marokko. Aber dann bringen sie eben jemanden wie Barcola. Und der geht nochmal mit Tempo 37 an dir vorbei. Ashraf Hakimi hängt die Zunge in die Knie. Ja, das ist ja auch noch so das Riesenproblem. Jetzt kommt Frankreich wieder mit Michael Olise, der den Pass nach hinten spielt. Und man sieht dann, jetzt kommt diese Bürokratie dazu, diese Lässigkeit der Franzosen im Verwaltungsapparat. Halten sie jetzt den Ball, Dinier hebt den Kopf, Mateta im Zentrum, fast der Kopfball. Und dann sowas ähnliches wie ein Rückpass. Aber Bruno hat den Ball aufgenommen, Ballbesitz. 10 Minuten noch zu spielen, offiziell 2-0.
1: Ja. 80. Minute, ja. Das war die erste hohe Flanke in den Strafraum der Marokkaner. Verrückt, ja. Die haben bisher keine Flanke da reingeschlagen.
0: Denn sie wissen genau, was sie tun. So. Es ist schlimm. Alle müssen Angst
1: haben. Und es funktioniert.
0: Natürlich.
1: Und es funktioniert.
0: Natürlich.
1: Und deswegen steht es 2-0. Und die Franzosen sind deutlich näher dran am dritten Treffer als Marokko überhaupt am ersten. Jetzt mal eine feine Aktion von Unahi auf dem linken Flügel, aber fast schon ein bisschen Hilfe suchen, nimmt er da den Kopf hoch und sagt, wo soll ich hinspielen? Wo ist denn mal da vorne jemand? Also gerade im letzten Drittel ist das nach wie vor erschütternd schwach, was die Marokkaner da spielen. Das muss man einfach mal so klar sagen. Jetzt nochmal unterwegs Richtung französischen Strafraum, schon ein paar Meter davor.

0: Der Unai, der viel den Ball hat in dieser Phase, dann mal einen Chipball hinein in den Strafraum. Upamecano taucht kurz ein bisschen runter, kurz über der Grasnarbe und erwischt ihn nicht richtig. Und deswegen trudelt der Ball auf Höhe des Elfmeterpunkts in Seiten.
1: Altes Trainersprichwort, wo du mit dem Fuß hinkommst, kommst du auch mit dem Kopf hin. Deswegen hat er den Ball da unten mit dem Kopf gespielt. Einfach nur, weil es geht. Keine gute Abwehr in Halbzeit 2 übrigens. Die Abschlussstatistik 6 für Frankreich, 0 für die Marokkaner. Obwohl ein Ball aufs französische Tor flog, der kam allerdings von Dayot Upamecano, dem bayerischen Innenverteidiger, der das Ganze in Salzburg und Leipzig gelernt hat. War damals noch mit dabei, als Ralf Rangnick den in Leipzig angeschleppt hat und gesagt hat, hier kommt der zukünftige Weltmeister, Europameister, Champions-League-Sieger, hat ihm die Stadt gezeigt und gesagt, hier machst du mal noch 2 Jahre, guckst dich mal um. Und dann ist genau das eingetreten, auch wenn er hier heute 2 unglückliche Aktionen hatte, die keine Konsequenzen hatten. Dayot Upamecano, einer der Felsen da hinten in der Abwehr. Es gibt übrigens Freistoß für Marokko, Film.
0: Hakimi, kurz vor der Grundlinie, bringt den in die Mitte. Kurz mal so ein Ansatz von etwas Gefahr zumindest, weil da die Zuordnung nicht hundertprozentig passte bei den Franzosen. Ball wird zunächst mal geklärt. Marokko bleibt wieder in Ballbesitz. Linke Seite mit Hakimi, der müsste jetzt nach innen ziehen mit seinem stärkeren rechten Fuß. Das macht er, wird sofort gedoppelt, kommt zu Fall. Foulspiel. Spiel läuft zunächst nochmal weiter. Vorteil läuft mit Unai im Strafraum. Und jetzt bleibt das doch der Schiedsrichter aus Argentinien. Wird einen Freistoß geben, 24, 25 Meter Torentfernung, halb linke Position für die Marokkaner. Die übrigens, und das wollte ich auch nochmal aus der Abteilung Statistik einwerfen, lieber Thomas. Expected Goals bei Marokko stand jetzt nach 83 Minuten.
1: Ich habe nicht drauf geguckt, ich bin ganz ehrlich, ich sage unter 0,2.
0: 0,08.
1: Oh, das ist fast Promille.
0: Ja, und mehr musst du da eigentlich gar nicht sagen. 17 zu 2 Torschüsse und rein.
1: Auto fahren.
0: Und jetzt Freistoß für Marokko.
1: Ja, bin gespannt, was draus wird aus diesem Freistoß. Ball ist von Achraf Hakimi hingelegt. Unai! Da ist er nochmal! Echt der erste Torschuss! Marokko ist am Leben! Nicht präzise genug, halbe Höhe. Unani mit dem Ball auf den Keeper. Und Mike Maignan, den muss er rausfausten, hat er getan. Aber das ist mal die erste echte Chance gewesen. Unani kommt schon wieder über den linken Flügel. Ulisse ist zur Stelle. Jetzt wollen die einen den Eckball, die anderen den Abstoß. Aber es gibt die Ecke. Es ist sowas wie eine Druckphase von Marokko. Und das Spiel ist eben, wie gesagt, noch nicht vorbei. Und ich habe es ja gerade gesagt, Frankreich in diesem Verwaltungsmodus vielleicht anfällig.
0: Vielleicht, aber auch nur vielleicht. Und wenn dann über diese defensiven Außenpositionen in ihrer Viererkette, so wie jetzt eben auch in dieser Phase des Spiels. Nächste Ecke für Marokko, tatsächlich viel Alarm gerade. Oder zumindest den Umständen entsprechend viel Alarm da vor dem Tor im Strafraum der Franzosen. Hat beim ganzen Spiel noch nicht. Liegt natürlich naturellement auch daran, dass die jetzt eben ein bisschen tiefer stehen. So wieder Achraf Hakimi rausgelaufen, der marokkanische Kapitän. Champions League-Sieger, zweimaliger jetzt mit Paris Saint-Germain, hebt den rechten Arm. Viel Betrieb da direkt vor Mike Maignan. Jetzt kommen ein paar noch eingelaufen. Ball kommt Richtung 5 Meter Eck. Und da ein paar Marokkaner haben schon gejubelt. Es war aber nur das Außennetz. Das Außennetz, das getroffen wurde von El Ainaoui, der da eingelaufen kam. Und sein Kopfball gar nicht so schlecht. Also die XG-Quote bei Marokko wird zumindest in der Schlussphase noch mal ein klein wenig modifiziert.
1: Da ist aus El Ainaoui ein Laufi geworden. Und das war ein richtig guter Laufweg auf den ersten Pfosten. Außennetz. Jetzt gibt's noch mal den Wechsel. Amine Spahi kommt in die Partie vom SC Angers aus der französischen Liga. 25 Jahre alt. Stürmer. Ja, mal gucken, was er noch ausrichten kann. Das ist dann jetzt tatsächlich sozusagen all in auf Seiten der Marokkaner beim Spielstand von 2-0. Wir nähern uns sozusagen der 10-Minuten-Marke, die dieses Spiel, das erste von 4 Viertelfinals noch gehen wird. Es sind tatsächlich 4 Viertelfinals bei dieser Fußball-Weltmeisterschaft. Das hat sich nicht verändert, Philipp.
0: Nee, also es wird ja an einigem gedreht, ne, in diesem schönen Spiel, aber das bleibt. Also 4 Viertelfinals.
1: Das bleibt einfach.
0: Da wäre ich sehr gespannt auf alternative Pläne von Gianni Infantino, der uns Luftlinie hier 200 Meter ziemlich genau schräg gegenüber sitzt und eine lustige Schirmmütze aufgezogen hat gegen die jetzt doch sehr tiefstehende Sonne hier. Marokko hat den Ball im Mittelkreis, weiter 2-0 Frankreich, 5 Minuten regulär noch zu spielen in diesem ersten WM-Viertelfinale. Wir sind auf dem linken Flügel mit dem eingewechselten Amin Spahi, Flanke hinein, einen 5-Meter-Raum, Maignan springt hoch, pflückt den runter, könnte das Spiel jetzt ein bisschen schnell machen. Das macht er auch auf Barcola, auf dem linken Flügel. Der nimmt ein bisschen Tempo auf. In der Mitte ist Mateta. Der läuft jetzt in den Strafraum ein, kriegt er auch den Ball. Nee, es wird rüber gespielt. Auf die andere Seite, Chipball. Der Abschluss, das war nicht gut genug von Michael Olise. Und das ist ein Thema, der wartet ja noch immer auf seinen ersten WM-Treffer. Das ist jetzt nicht schlimm, denn das funktioniert ja alles bei Frankreich auch. Und gerade dank ihm. Aber so ein bisschen, glaube ich, hat er das schon im Hinterkopf, wenn alle anderen da nach Belieben treffen.
1: Uns ist ja allen klar, wann er ist im Rahmen dieses Turniers, oder?
0: Im Finale gegen Deutschland. Ach nee.
1: Nein, das geht nicht mehr, aber ja, also mich würde es nicht wundern. Ne?
0: Ja, ja.
1: Denn der Fußball, der schreibt ja die verrücktesten Geschichten. So, jetzt haben wir ein bisschen Phrasen geklopft, aber der Abschluss von ihm wirklich ein bisschen zu nachlässig aus dem Stand, hat das versucht, mit der Innenseite den Ball einzuzwirbeln. Gibt nochmal den Wechsel. Ist der nach deinem Gusto?
0: Der gefällt mir, ja. Denn Gusto kommt, tatsächlich. Und zwar nicht Gustav, sondern Gusto. Auf der rechten Verteidigerposition. Koundé geht für Gusto jetzt raus. Das sind natürlich auch nochmal Einsatzminuten für Spieler, die sich das ein Stück weit verdient haben in der Mannschaft von Didier Deschamps. Marokko hätte gern ein Foulspiel im Mittelfeld. Stattdessen holt sich aber Olise den Ball in seiner unnachahmlichen Art. Lässt er da 2-3 Marokkaner ins Leere laufen. Schickt die einmal komplett ins Theater. Und dann das Anspiel von Dembélé, der heute nicht so eine ganz große Rolle gespielt hat, soll kommen in Richtung von Mateta. Das funktioniert nicht und deswegen nochmal Marokko unterwegs Richtung gegnerische Hälfte. Aber das alles auch schon wieder einfach nicht präzise genug. Wird abgelaufen, wird abgekocht und Barcola, der entnimmt dem ja auf 10 Meter, 20 Meter, schließt ab und Bono pariert und kann den gerade noch im kurzen Eck entschärfen. Aber das sind ja auch Geschwindigkeitsunterschiede in der Beschleunigung da unten. Das ist ja brutal.
1: Ich würde ganz gerne, weil es nun wirklich so gut wie durch ist, 3 Minuten vor Ende der offiziellen Spielzeit, vielleicht ein Fass nochmal aufmachen, nämlich das der deutschen Fußballnationalmannschaft. Julian Nagelsmann sitzt hoffentlich irgendwo mit einem kühlen Getränk und hat die Beine im Wasser. Natürlich hat das alles nicht funktioniert, mit ihm, für ihn, auch die Idee nicht. Aber wenn wir das hier sehen, was ist der Maßstab? Mbappé, sein Knöchel übrigens aktuell gekühlt, mit dickem Eisbeutel dran. Doué oder Barcola dort drüben auf der Seite mit dieser Eleganz, aber eben mit diesem Tempo. Ecke kommt übrigens rein, kommt man nochmal über den Kasten von Mateta. Es ist nicht nur der Trainer und die Idee, sondern es sind die Spieler, die fehlen. Wir müssen ehrlich sein, alle Mann miteinander. Dieses Tempo, was heute nachgefragt ist, das hat die deutsche Fußballnationalmannschaft nicht.
0: Ich denke auch bei fast jedem Spiel dieser K.O., mit ganz wenigen Ausnahmen, dass die Intensität bei allen Mannschaften einfach auch deutlich höher war als bei der deutschen Fußballnationalmannschaft. Da müssen wir uns ehrlich machen. 2 Minuten noch zu spielen hier in Foxborough, Massachusetts. Frankreich 2, Marokko 0. Der erste WM-Halbfinalist steht so gut wie fest jetzt. Es sei denn, es passiert ein rot-grünes Fußballwunder. Und es sei denn, die Marokkaner schießen hier noch 2 Tore und zwingen dieses Spiel mindestens mal in die Verlängerung. Es geht nochmal durchs Zentrum. Es geht über den eingewechselten El Ouadi. Die haben jetzt auch 4, 5 neue Kräfte auf dem Platz. Also müssen wir mal ein bisschen gucken, wer da was jetzt unten mit der Kugel am Ball anstellt. 30 Meter vor dem Tor, der versucht, das Spiel nochmal schnell zu machen. Ball soll auf Unahi kommen. Französische Abwehr ist dazwischen. Magnon dann mit dem Schlag auf den rechten Flügel. Der geht über die Seitenlinie. Wir haben gerade Mbappé, hast du gesagt, nochmal gesehen mit dem Eisbeutel rund um den Knöchel. Das wird die spannende Frage der nächsten Tage. Wie schlimm ist es?
1: Ja.
0: Wird er fit sein für ein potenzielles Halbfinale, das dann am Dienstag übrigens in Dallas in Texas stattfindet, gegen, wie gesagt, den Sieger aus Spanien gegen Belgien. Und noch eine Statistik möchte ich dich mit konfrontieren. Werden wir erst nochmal die Flanke der Marokkaner angucken, die abgefälscht wird und in den Händen von Magnon landet. Es wurde gerade nochmal dieses Tor zum 1:0 eingespielt, verbunden mit einer Analyse, einer fast schon wissenschaftlichen. Der Schuss von Kylian Mbappé hatte eine Spin-Rate von mehr als 4 Umdrehungen pro Sekunde.
1: Das ist viel.
0: Das ist viel für einen Ball. Und da siehst du, warum der unhaltbar war. Weil der in einem solchen Spin-Modus am Ende da oben reinflog, den kannst du nicht halten. Das in dieser Ausführung schaffen das die allerwenigsten auf der Welt. Wir zwei schon mal gar nicht.
1: Na, und man möchte auch bei der Geschwindigkeit nicht im Kettenkarussell sitzen, habe ich mir gerade gedacht.
0: Auch gut.
1: Ja. Ernsthaft, irre, was er technisch macht. Natürlich auch diese technische Weiterentwicklung, Schuh, Ball, all das ist möglich durch diese Geschichten. Aber wir haben es ja auch gesagt, Bono ganz sicher ein sehr, sehr guter Hüter, aber da hat er keine Möglichkeit gehabt, weil dann kommt ja nicht nur die Flugkurve, dieses Spin, diese Parabolik dazu, sondern eben auch noch das Tempo. Und das Teil kommt ja dann mit 100 km/h an. Wir kommen jetzt so lange in die Nachspielzeit rein. 6 Minuten gibt es obendrauf, 2:0 für Frankreich. Und es fühlt sich jetzt hier so an, Philipp, ist ein bisschen schade fürs Stadion.
0: Ja.
1: Marokkos Fans haben es akzeptiert. Diese 6 Minuten werden jetzt einfach hier so dahin plätschern. Und dann wird Frankreich im Halbfinale stehen.
0: Sehen wir es positiv für unsere Nachtruhe. Mitten in der Innenstadt von Boston wird das zumindest nicht die schlechtere Variante sein, dass wir ein paar Stunden Schlaf bekommen. Denn was da letzte Nacht schon los war, vor den Türen dort in Downtown Boston, das war schon nicht von dieser Fußballwelt, muss man ehrlicherweise so sagen. Und es ist ja auch klar, es gibt ja keine zwei Meinungen bei diesem Fußballspiel. Marokko hat hier seine Grenzen aufgezeigt bekommen. Und sie sind eben nicht näher dran am Ultimum, an den Franzosen im Vergleich zu 2022. Da ist noch ein bisschen Weg zu gehen, aber eine Generation mit vielen U20-Weltmeistern wächst heran. Also da muss keine marokkanischen Fan jetzt irgendwie Angst und Bange werden, ganz im Gegenteil.
1: Nein, es sind ja auch noch ein paar da, die wir heute hier schon gesehen haben, die super jung sind, Bouadi beispielsweise oder Brahim Diaz. Jetzt aber nochmal eine Kombination, das ist gar nicht so verkehrt, was die da spielen, über Soufiane Rahimi, der den Ball nochmal rauspasst. Ouani dann mit dem Flankenpass ins Zentrum. Ja, und guck mal an, und dann kommt Digne, der muss von links außen innen aushelfen am Elfmeterpunkt und will den Ball eigentlich in Richtung Westen prügeln, also raus Richtung Mittellinie, aber der schlägt auch über die Kugel und deswegen gibt es nochmal den Eckball für die Marokkaner. Das ist schon der vierte Phil. Mal gucken, ob aus dem Standard vielleicht noch das Ehrentürchen fällt. Digne klärt auf der Linie vom 5-Meter-Raum. Guter Eckball eigentlich. Amrabat und Mousraoui organisieren den Ball dann zurück. Nochmal der Steckpass an die Strafraumgrenze. Geht nochmal auf Yassine raus, diese Kugel. Der dribbelt mal rein in den Strafraum gegen Digne. Findet auch den Pass im Zentrum. Aber sie sind dann auch zu clever. Saliba jagt den Ball raus.
0: Ja, Alter, das ist schon auch dann irgendwie bitter. Ne? Sie geben ihnen jetzt ein bisschen Zeit und ein bisschen Platz und ein bisschen Raum. Und also richtig, wirklich zwingend gefährlich wird es halt dann doch nicht. Stattdessen wieder Frankreich mit Dembélé. Der hat noch kein Tor gemacht heute. Der würde gerne nochmal, aber kurz hinter dem Mittelkreis wird das zumindest jetzt erstmal ein bisschen schwierig. Ulisse ist auch noch unten auf der Wiese. Der springt jetzt da auf dem rechten Flügel rum und entscheidet sich aber für das Abspiel zurück in Richtung Mittelkreis. Da steht Upamecano, der auf Rabiot. Französischer Block, relativ klein hier links gegenüber von uns, macht jetzt mal ein bisschen Stimmung und sieht nochmal Rabiot auf dem Weg nach vorne. Der auf Mateta im Strafraum. Kein guter erster Kontakt vom wuchtigen Mittelstürmer, vom früheren Mainzer. Die Marokkaner sind dazwischen, aber da vorne fehlt es jetzt eben. Und natürlich haben auch die das jetzt akzeptiert. Hälfte der Nachspielzeit ist rum. 3 Minuten bleiben noch stehen und es steht 0-2 aus Sicht der Nordafrikaner. Das war jetzt ein Handspiel für meine Begriffe. Da auf dem linken Flügel sieht der Schiedsrichter genauso.
1: Bundo
0: aus Argentinien. Der übrigens war heute jetzt kein großes Thema, mal von dieser Wartezeit vor dem Elfmeter in der ersten Hälfte abgesehen.
1: Ja, das war wahrscheinlich nicht in seinem Einflussbereich, sondern da gab es eben das Kommando vom VAR aus Uruguay von Leodan González. Und dann hat man wieder Tatjana Guzman an den Turntables, die heute diesen VAR-Bereich betreut haben. Und das hat sich leider alles so ein bisschen hingezogen. Aber am Ende hat das zum Glück ja keinen Einfluss auf den sportlichen Ausgang dieses Fußball-Viertelfinals bei dieser WM. Und deswegen gehen wir jetzt hier in die letzten 3 Minuten. Ousmane Dembélé schleppt den Ball mal noch so ein bisschen. Emery mit einem öffnenden Pass jetzt. Auf der rechten Außenbahn wartet Maike Ulisse, der immer noch auf sein Tor wartet. Aber jetzt Mateta, Strafraumposition, legt den Ball auf links. Gegen die Laufrichtung von Bono, aber der kommt mit der Fußabwehr gerade so noch zurecht. Nochmal so eine hundertprozentige Chance. Mateta fast mit seinem WM-Debüttreffer. Aber jetzt geht der Konter nochmal. Unai mit dem Ball am Fuß, dribbelt mal an. Superstellungsspiel wieder und erneut toll geklärt in der Situation vom eingewechselten Malu Gusto, der Mann vom FC Chelsea, für die Außenverteidigerposition mal reingebracht, um Kräfte zu sparen von Didier Deschamps. Wir haben es vorhin schon mal angesprochen, die Franzosen mit einem guten Heimweg. Sie werden Kräfte sparen. Eine der Mannschaften, die am wenigsten im Flieger saß. Auch das muss man mal sagen, im Rahmen dieses Turniers, die Marokkaner mit dreimal so viel Flugmeilen wie die Franzosen, die ja hier in Boston wohnen. Auch das ist ein Vorteil, Philipp, oder? Was sagst du?
0: Oh, jetzt nochmal ein Schussversuch, ja, kurz hinter der Mittellinie. Aber das sind jetzt natürlich Verzweiflungserscheinungen. Ja, sie haben das clever gemacht, die Franzosen, keine Frage. Also Quartierwahl, sehr schlau. Mit Blick auf den potenziellen Spielplan, da bist du natürlich darauf angewiesen, dass du deine Gruppe auch gewinnst, dass das alles so aufgeht. Das haben sie getan, das entscheidende Gruppenspiel gegen Norwegen, also eine Mannschaft, auf die sie ja dann erst wieder im Finale treffen könnten. Das wäre auch keine ganz so schlechte Konstellation übrigens, aber da hätten die Engländer und die Argentinier, glaube ich, auch noch ein bisschen was dagegen. Bono hat den Ball am Fuß, wir nähern uns der letzten Minute der Nachspielzeit in diesem ersten WM-Viertelfinale und ohne den marokkanischen Keeper wäre das heute dann doch in Summe eine ziemliche Packung geworden.
1: Zweimal super abgewehrt, auch einmal beim Nachfassen, so ein bisschen mit dieser Volleyball-Bewegung. Bono mit dem Bagger in der Situation, das hat er ganz gut gemacht. Wenig Unsicherheiten gezeigt, den Elfmeter gehalten. Guter Keeper, und du hast ja seine Statistik vorgelesen bei Elfmetern im Rahmen von WM-Turnieren. Endete heute übrigens auch eine Riesenserie für die Marokkaner. 34 Spiele waren es am Ende in Summe, die sie nicht verloren haben. Das hier werden sie zurecht verlieren. Ne?
0: Spiel plätschert aus, sie werden zurecht verlieren. Und die Karriere, die große von Didier Deschamps, die wird weitergehen. Jedes Spiel in dieser K.O.-Phase kann ja das letzte sein für den 57-Jährigen, der keine leichte Zeit durchgemacht hat in den letzten Wochen. Tod seiner Mutter, die Trauerfeier, für die er kurz in der Heimat war. Und die seine Mannschaft auch so wunderbar aufgefangen hat und ihn auch aufgefangen hat. Die letzten 20 Sekunden, 2:0, Frankreich gegen Marokko. Es wird den Marokko-K.O. geben bei dieser Fußball-Weltmeisterschaft. Und wie nah, lieber Thomas, sind die Franzosen spätestens seit heute am Titel des absoluten Top-Anwärters auf diesem WM-Pokal?
1: Ja, ganz nah dran waren sie in Katar auch. Und dann kam der Messias und es hat trotzdem gereicht. Der Emery täuscht nochmal an, findet Barcola am Strafraum. Das ist der Schuss von Olisse. Aber der hebt sich sein WM-Debüttreffer für die kommenden Runden auf. Frankreich steht im Halbfinale. Verdienter geht es nicht. Der große Kampf der geliebten Gegner, er blieb aus zwischen Frankreich und Marokko. Die Grand Nation hat sich erneut durchgesetzt. Wieder mit 2:0. Vollkommen verdient, vollkommen zurecht. Marokko fährt nach Hause, bleibt eine große Nummer im Weltfußball. Und Frankreich war eine Nummer noch größer und geht jetzt ins Halbfinale. Wartet da auf den Gegner zwischen Spanien und Belgien. Das war's. Danke von uns fürs Zuhören. Bleibt gesund, werdet gesund. Viel Spaß noch bei dieser WM. Ciao, tschüss.
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3: Der Frankreich bleibt makellos. 2:0 gegen Marokko. Und damit steht die Equipe Tricolore souverän. Im Halbfinale für Marokko bleibt die Enttäuschung, sich die erhoffte Revanche für das Halbfinale 2022 nicht holen zu können. Und wir gehen jetzt rein in die Analyse mit unserem Portern Philipp Hofmeister und Thomas Kunze, sich schon untereinander unterhalten. Jetzt unterhaltet ihr euch mit mir. So, die erste Halbzeit aus Sicht der Franzosen, die war schwer. Die zweite dafür nimmermehr. Da lief es auf einmal mit den Toren schießen. Wie bewertet ihr diese zweite Halbzeit?
1: Ja, wir haben es ja erwartet, dass was passieren muss bei den Franzosen. Dieser verschossene Elfmeter hätte natürlich die Tür schon deutlich eher aufmachen können. Aber bei der Quote, bei den Abschlüssen, bei der Dominanz war es nur eine Frage der Zeit. Und es war für uns auch keine Frage der Spannung. Und das braucht dann eben diese großen Momente der großen Spieler. Und Kylian Mbappé macht den Deckel dann auf mit diesem wunderbaren, geschlänzten Schuss. Dembélé profitiert dann vom Ballverlust, macht es auch clever, chirurgisch stark mit der Innenseite. Und mehr brauchen sie dann nicht gegen so eine Mannschaft wie Marokko. Deswegen stehen sie zurecht im Halbfinale.
3: Ja, am kommenden Dienstag wartet im Halbfinale der Sieger aus Spanien gegen Belgien. Die Spiel läuft ja morgen Abend bei uns um 21 Uhr bei Sportschau Live. Ihr habt eben kurz drüber gesprochen. Ihr geht fest davon aus, dass es Spanien sein wird. Was denkt ihr, worauf muss sich Frankreich in dieser Partie einstellen?
0: Naja, zunächst mal muss das ja erstmal gespielt werden. Also die Belgier darf man trotz allem nicht unterschätzen. Das haben wir auch jetzt in diesem Achtelfinale gesehen, als hier die Amerikaner doch ziemlich abgekocht und souverän nach Hause geschickt haben. Das ist natürlich ein Duell zweier großer Fußballnationen, die sich mehr oder weniger in- und auswendig kennen. Ein Duell auf Augenhöhe, auf alle Fälle. Frankreich vielleicht mit dem kleinen Vorteil der etwas höheren individuellen Qualität in der Offensive, was aber vor allen Dingen, finde ich, daran liegt, dass Spanien Lamine Yamal noch überhaupt nicht in die Show bekommt bei dieser Fußball-Weltmeisterschaft. Aber das wird ein Spiel, in dem Kleinigkeiten entscheiden würden und entscheiden werden. Erstmal aber müssen die Spanier ja noch die Aufgabe Belgien entsprechend überwinden.
3: Und zwar morgen Abend um 21 Uhr. Vielen Dank, Philipp Hofmeister und Thomas Kunze. Ihr habt jetzt Feierabend und ich habe es gerade gesagt, da steht nämlich das nächste Viertelfinale an. Wenn Spanien auf Belgien tritt, trifft der amtierende Europameister gegen die Roten Teufel. Wir sind wieder mit dabei. 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Ich bin Julia Kleine, kommt gut durch die Nacht. Bis morgen bei Sportschau Live, wenn es heißt Spanien gegen Belgien.
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1: Und da haben wir zunächst die A42 Kamp-Lindfort Richtung Dortmund. Die ist zwischen Oberhausen Zentrum und Kreuz Essen Nord wegen Brückenarbeiten bis um ca. 5 Uhr noch gesperrt. Die A71 Erfurt Richtung Suhl ist zwischen Gräfenroda und Oberhof wegen Tunnelwartungsarbeiten bis ca. 6 Uhr gesperrt. Die A94 München Richtung Passau ist zwischen Altötting und Neuötting Ost wegen einer Nachtbaustelle bis ca. 5.30 Uhr gesperrt. Die A555 Bonn Richtung Köln ist zwischen Bornheim und Wesselingen nach einem Unfall gesperrt. B96 Berlin-Tiergarten und Berlin-Moabit. Der Tiergartentunnel ist wegen Wartungsarbeiten in beiden Richtungen noch bis ca. 5 Uhr gesperrt.
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1: Heute aus Hamburg vom NDR mit Jochen Fischer im Studio und die Fußball-WM lässt uns etwas später anfangen heute Morgen. Wir blicken zunächst auf die Lage beim Autobauer Volkswagen. 2 Jahre nach dem erbitterten Tarifkonflikt steht VW offenbar vor einem erneuten Streit um Einsparungen. Konzernchef Oliver Blume will den Sparkurs offenbar noch einmal deutlich verschärfen. Und bereits im Frühjahr hatte er ja angekündigt, dass bei der Suche nach Kostensenkungen jeder Stein umgedreht werden müsse. Bis in die Abendstunden hat nun der Aufsichtsrat von Volkswagen getagt und über mögliche Sparpläne des Konzernvorstandes beraten. Insgesamt sollen nach Medienberichten 100.000 Jobs und 4 deutsche Werke auf der Kippe stehen. Bertil Starke.
2: Stundenlang diskutiert der VW-Aufsichtsrat hinter verschlossenen Türen. Im 3. Stock des Markenhochhauses in Wolfsburg geht es um nicht weniger als die Zukunft der Volkswagen-Welt. Die Gespräche sind vertraulich, konkrete Ergebnisse werden deshalb nicht bekannt. Olaf Lies, der Ministerpräsident Niedersachsens, tritt nach dem Treffen am Tor des Stammwerks vor die Kameras. Im Aufsichtsrat hat er vom Vorstand gerade die Sparpläne der Chefetage präsentiert bekommen. Werksschließungen erteilt der SPD-Politiker erneut eine klare Absage.
3: Wir brauchen eine Zukunftsperspektive für unsere Standorte. Das ist wichtig, daran müssen wir arbeiten. Das Gleiche gilt, wir haben ein Erfolgsmodell mit dem VW-Gesetz, wir haben ein Erfolgsmodell mit der Marke Volkswagen innerhalb des Konzerns. Und auch das hat für mich nicht nur in der Vergangenheit eine Grundlage geschaffen, zukunftsfähig zu sein, sondern auch für die Zukunft.
2: Die Konzernspitze bekräftigt nach dem Treffen ihren Sanierungswillen. Die Modellpalette soll um 50% schrumpfen. Kapazitäten will der Vorstand herunterschrauben. VW-Chef Oliver Blume äußert sich in einem Videostatement. Von Standortschließungen und Jobabbau ist dabei keine Rede.
4: Gerade jetzt kommt es darauf an, die ganze Stärke unseres Konzerns zu entfalten, Synergien über alle Marken und Regionen hinweg maximal heben, Kosten senken und unsere Effizienz weiter steigern.
2: Was diese Worte für die Belegschaft bedeuten, das bleibt unklar. Der VW-Betriebsrat fordert Oliver Blume auf, sich innerhalb von 24 Stunden den Beschäftigten zu erklären. Zu den Standorten mit einer ungewissen Zukunft gehört das traditionsreiche Werk in Hannover. Dort arbeiten mehr als 10.000 Menschen. Viele von ihnen sind besorgt.
5: Wir hoffen, dass unsere Arbeitsplätze erhalten bleiben. Nicht nur hier in Hannover, sondern in ganz Deutschland.
6: Die Angst ist aber auch noch da. Abwarten und gucken. Wir werden uns weiterhin wehren und wollen uns das auch nicht gefallen lassen.
2: Im Raum steht auch nach dem Treffen weiterhin eine Drohkulisse, die über Werksschließungen und Jobabbauprogramme hinausgeht. Der VW-Vorstand plant, die Kernmarke aus dem Konzern herauszulösen. Für das Land Niedersachsen und die Arbeitnehmerseite ist dieses Szenario der Super-GAU. Ihr großer Einfluss wäre damit Geschichte. Für Thorsten Gröger von der IG Metall ist so etwas eine Kampfansage.
7: Ich will das hier ganz klar sagen. Wer sich mit den Beschäftigten und wer sich mit der Mitbestimmung anlegt, der riskiert einen Großkonflikt, der sich gewaschen hat.
2: Über solche für das Land Niedersachsen düsteren Gedankenspiele spricht Ministerpräsident Lies nach dem Aufsichtsrat nicht. Er erwartet so oder so schwierige Verhandlungen.
3: Insofern gibt es schon, ich glaube, ein paar klare Linien, die wir alle haben und wahrscheinlich noch eine ganze Zeit intensiver Diskussion.
1: Der niedersächsische Ministerpräsident Lies nach der VW-Aufsichtsratssitzung. In allen deutschen Standorten des VW-Konzerns hat die IG Metall Proteste angekündigt. Die Beschäftigten wollen sich gegen die Sparpläne wehren. Eine Kundgebung gab es auch bei Audi im baden-württembergischen Neckarsulm. Von dort berichtet Jens Niesing.
8: 500 bis 800 Audianer, so schätzen IG Metall und Betriebsrat, haben ihrem Unmut Luft gemacht. Alle zwischen Bangen und Hoffnung.
9: Ich denke mal noch gar nicht, dass das Werk geschlossen ist. Soweit bin ich noch völlig weg.
10: Es wird sehr viel mit Gerüchten gearbeitet. Und als betroffener Mitarbeiter macht man sich richtig Sorge.
11: Da überlegt man sich schon, okay, wie geht's für mich weiter? Wie geht's für meine Kollegen weiter? Es würden ganze Familien ohne Job dastehen.
12: Es betrifft über 15.000 Kolleginnen und Kollegen. Und ich finde, die sollten auch das halt mitbedenken. Halt, ne? Nicht nur Zahlen, Daten, Fakten, sondern halt auch bei ihren Entscheidungen halt mitbetreffen, dass es halt unsere Familien betrifft.
8: Dem Audi-Werk in Neckarsulm droht das aus. Zwar rechnet niemand damit, dass der Aufsichtsrat des VW-Konzerns eine schnelle Entscheidung trifft. Aber der Konzern könnte Fakten schaffen, befürchtet Betriebsrat Robin Lörcher.
13: Wir sind der Meinung, das Unternehmen muss liefern, was in der Zukunftsvereinbarung geregelt ist. Und das ist das Volumenmodell für Neckarsulm.
8: Und das ist der Knackpunkt. Volumenmodell bedeutet eine Großserie für ein neues Fahrzeug. Und zwar für die Zeit nach 2032, wenn Audi keine Autos mit Verbrennermotor mehr produzieren will. Bisher jedenfalls hat der Konzern dem Standort Neckarsulm kein solches Volumenmodell zugeteilt. Dazu kommt, seit Juli ist Thomas Bogus der Werkleiter von Neckarsulm. Bogus kommt aus Brüssel, wo Audi sein Werk geschlossen hat. Ist er der Abwickler, lautet die bange Frage im Unternehmen. Yvonne Möller von der IG Metall gibt sich überzeugt. Das Audi-Werk in Neckarsulm hätte alle Voraussetzungen für die Zukunft.
14: Wir haben hier die SIPAI um die Ecke. Wir haben hier vor allen Dingen die Fachkräfte, die es braucht, um alles Zukünftige auch zu meistern. Und genau darum geht's jetzt. Und das sollte der VW-Konzern einfach auch im Hintergrund haben.
8: Der IPAI, der Innovationspark für künstliche Intelligenz im nahen Heilbronn, soll Europas größtes Zentrum für angewandte KI werden. Und Audi ist daran beteiligt. Rückendeckung kommt unterdessen von Baden-Württembergs Ministerpräsident Cem Özdemir. In einem Brief an den VW-Vorstandsvorsitzenden Oliver Blume macht er sich vehement für den Standort Neckarsulm stark. Unter anderem mit einem Spruch, der in der Region seit geraumer Zeit die Runde macht. Wenn Volkswagen und das Audi-Werk husten, bekommt ein ganzer Industriezweig eine handfeste Grippe.
1: Der Bericht von Jens Niesing. Die Krise bei VW ist keine werksinterne. Man kann sagen, dass die ganze Branche kämpft. Professorin Helena Wispert ist Betriebswirtin mit Schwerpunkt Automobilwirtschaft an der Ostfalia Hochschule in Wolfsburg. Und meine WDR-Kollegin Katrin Schmick hat sie gefragt, wie groß die Krise bei VW und in der Branche wirklich ist.
15: Also Volkswagen steckt jetzt wirklich in einer sehr großen Krise. Und die ist beispiellos, weil Volkswagen über Schritte nachdenkt, die vor 3 Jahren undenkbar gewesen wäre. Also erstens natürlich diese Werkschließungen, aber auch zum Beispiel China-Technologie von Volkswagen China auch hier in Europa einzusetzen. Also das ist ein Paradigmenwechsel, der aus der Not geboren ist.
16: Wenn ein Konzern so tief in der Krise steckt, dann muss man auch mal fragen, warum? Woran liegt's? Woran lag's? Und da muss auch die Frage kommen, ob vielleicht äußere Umstände schuld sind oder ob die Krise tatsächlich hausgemacht ist. Was sagen Sie?
15: Also es ist beides. Es gibt natürlich die äußeren Umstände, die wir alle kennen, die geopolitische Lage, aber auch jetzt dieser wirklich neue Wettbewerb aus China. Und in China ist der Automobilmarkt nicht gesund. Also da gibt es einen Preiskampf. Die Autos werden unter Kosten verkauft. Alle versuchen, ihre Überproduktion in den Markt zu bringen. Und das, was da nicht verkauft wird, das versuchen die Hersteller, die chinesischen Hersteller jetzt in Europa unterzubekommen, weil das hier ein wachsender Markt für Elektroautos ist. Also wirklich schwierige Marktlage. Und dann hausgemacht gibt es da auch ein paar Themen.
16: Zum Beispiel?
15: Volkswagen wollte alles selber machen, also die ganze Software für die neuen Elektroautos, hat ja auch beim autonomen Fahren mit Bosch eine Kooperation aufgesetzt. Also hat da wirklich viel Geld in die Hand genommen, hat Milliarden investiert und das hat sich jetzt alles nicht so in die Realität übertragen lassen wie geplant. Und Volkswagen hat sich da zum Teil übernommen und es fehlt jetzt an Geld und es fehlt eben auch an der Zeit, um da jetzt noch länger zu warten, weil die Modelle müssen jetzt kommen.
16: Ja, Sie haben die Elektromobilität schon erwähnt. Das ist ja auch ein Riesenthema, wo man sich fragt, wo hat Deutschland eigentlich hier den Anschluss verpasst und warum? Welche Rolle spielt zum Beispiel dieses politische Hin und Her, wenn es um den Ausbau der E-Mobilität geht?
15: Ja, das hat auf keinen Fall geholfen, weil wenn eben diese Diskussion um das Verbrenner aus, ja, wenn es das nicht gegeben hätte, dann wären wir schon 3 Jahre weiter, weil 2023 hatte das Ganze angefangen und bis dahin lief das eigentlich ganz gut mit der E-Mobilität in Deutschland zumindest, in China nicht, aber grundsätzlich, also was die deutschen Autobauer angeht. Aber grundsätzlich ist es so, dass es da eine sehr starke Verunsicherung gab. Wir sehen jetzt in 26, das ist positiv, eine Zunahme der Elektroautos, eine sehr starke Zunahme bei den Absätzen. Und da partizipieren auch die deutschen Hersteller. Nur wir sehen jetzt auch, dass da auch neue Wettbewerber sich da ein Stück vom Kuchen abschneiden und da auch wirklich in den Preiskampf hier gehen und nicht nur in China.
16: Würden Sie sagen, es kommt was, aber zu wenig und fast schon zu spät?
15: Also wenn wir uns jetzt alle deutschen Autobauer anschauen, dann haben alle so ihre Probleme mit den neuen Technologien. Teilweise sind sie sehr innovativ unterwegs. Also die Premium-Marken, die sind da wirklich vorne mit dabei. Volkswagen hat jetzt eine Sonderrolle, weil sie eben diesen Preisdruck haben und diesen Technologiedruck. Also das ist jetzt alles etwas spät. Natürlich ist das alles auch noch umkehrbar, aber diese harten Einschnitte, die hätten vielleicht vermieden werden können, wenn da früher eingelenkt werden, also wenn früher eingelenkt worden wäre.
16: Was glauben Sie, müsste die Autobranche tun, um eine Trendwende zu schaffen?
15: Ja, was wir bei den Herstellern durchweg gesehen haben, ist, dass die Strategie in den letzten Jahren sehr oft verworfen worden ist oder wieder neu gedacht worden ist. Und wenn wir das Beispiel mal ganz konkret nehmen, diese Local-for-Local-Strategie, also die Autos werden da entwickelt, wo sie auch verkauft werden. Und das hat jetzt ganz gut in China funktioniert, weil da kommen jetzt so neue Autos, die auch wirklich wettbewerbsfähig sind, was das ganze Thema Software angeht. Das hat aber jetzt in Europa gerade nicht funktioniert, vielleicht weil der Fokus dann eben auch zu sehr auf China lag. Und da muss man jetzt eben daran denken, eben die Technologie dann aus China zu nehmen oder sogar Autos aus China hier zu produzieren. Also das sind alles so Punkte, die einmal über den Haufen geworfen worden sind und die eben Zeit kosten.
1: Sagt Helena Wispert, sie ist Professorin für allgemeine BWL mit Schwerpunkt Automobilwirtschaft an der Ostfalia Hochschule in Wolfsburg.
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1: Gerade noch hat Bundeskanzler Merz in Ankara die Geschlossenheit der NATO betont und gestern ging es dann wieder um Innenpolitik. In einer kurzfristig angesetzten Regierungserklärung zeigte sich Merz optimistisch, dass das Gesetz zur Reform der Krankenkassenbeiträge heute beschlossen wird. Außerdem sieht Merz positive Signale in der deutschen Wirtschaft. Georg Schwarte fasst die zum Teil hitzige Bundestagsdebatte nun zusammen.
17: Regierungserklärung des Kanzlers. Der war auch da, nur zeitweise eben nicht mehr auf der Regierungsbank. Kanzlersessel erster Reihe vorne links.
18: Der Bundeskanzler ist noch da, da hinten kann ich ihn sehen.
17: Ätzte AfD-Co-Chefin Weidel. Der Kanzler war da nämlich längst aufgestanden, hatte sich ins Plenum verzogen. Und zwar, als die Linksfraktionschefin Reichenegg ihn derart beschimpfte, dass er vorn einfach nicht mehr zuhören mochte. Da ging es gerade ums Attest am ersten Tag der Krankschreibung.
19: Ich weiß, Sie sind seit Geburt privatversichert, aber vielleicht schauen Sie doch mal mit uns Normalsterblichen kurz in ein Wartezimmer, einfach so fürs Gefühl. Dann sehen Sie mal, unter welchem Druck. Naja, da geht er.
17: Ja, da ging er. War aber nicht daher und auch nicht davongelaufen, sondern setzte sich zu seinen Leuten in die Unionsreihen, um dann hören zu müssen, wie Heidi Reichenegg den 8-Stunden-Tag auf ihre Art verteidigte.
19: Den lassen wir uns von Ihrer dahergelaufenen Regierung ganz sicher nicht nehmen.
17: Dahergelaufene Regierung. Da wurde es dann sogar der Bundestagspräsidentin Klöckner etwas zu wild.
20: Frau Kollegin Reichenegg, in einer Demokratie ist eine Regierung nicht dahergelaufen, sondern rechtmäßig ernannt. Und das bitte ich auch zu respektieren.
17: Apropos Respekt. Den sollte der Kanzler zuvor diesem Land, also gewissermaßen uns allen.
21: Wir sind ein starkes Land. Wir sind stark und wir können es auch bleiben.
17: Merz machte auf Optimismus, sprach von Zuversicht, Mut und ja, sogar von Stolz war die Rede in seiner Rede.
21: Wir brechen auf in die Zukunft, wir brechen auf in eine Zeit, in der wir gern und stolz Bürgerinnen und Bürger unseres Landes sind.
17: Das brachte später AfD-Co-Chef Krupalla auf die Idee zu fragen, welches Land der Kanzler da wohl meinte.
22: Muss ich wirklich fragen, wo leben Sie eigentlich? Wo leben Sie eigentlich mit Ihren Äußerungen, mit Ihren Wünschen, die Sie hier verbreiten? Müssten ja Ihre Umfrageergebnisse durch die Decke gehen.
17: Regierungserklärung. Es ging hoch her, hitzig beinahe, vor allem als Katharina Dröge, die Grünen Co-Fraktionschefin, diesem Reformkanzler angesichts der jüngsten Hitzewelle, angesichts der vielen Hitzetoten Mitgefühl und Amtsverständnis absprach. Kein Wort des Kanzlers dazu. Nicht damals, nicht heute, so beklagte sie.
19: Aber Sie sind auf Tauchstation gegangen und mich macht das fassungslos. Ich frage mich ehrlich, warum? Warum findet ein Bundeskanzler dort keine Worte?
17: Hitzig war's. Phasenweise. Merz wollte Mut machen, die AfD, sagt CSU-Mann Hoffmann, aber mache alles mies.
23: Sie quatschen unser Land in eine Depression, sie quatschen die Menschen
4: in eine Depression.
17: Tino Chrupalla, immerhin Oppositionsführer einer Partei, die für bisweilen wüsten Umgangston bekannt ist, war da beleidigt.
22: Wenn der Oppositionsführer hier eine Rede hält, dann redet er und quatscht nicht, wie Sie das bezeichnen. Das ist immer das Erste. Sie reden doch immer von Anstand.
17: Regierungserklärung, die letzte vor der Sommerpause, aber das Beste kommt ja noch, hatte Merz zuvor gesagt und auch sein Fraktionschef Jens Spahn sagte das dann später.
5: Wir tun alles dafür, dass ein einfacher Satz gilt, the best is yet to come, das Beste kommt noch.
1: Jens Spahn im Bundestag heute. Und nach langem Hin und Her steht jetzt auch fest, Deutschland kauft von den USA Mittelstreckenwaffen vom Typ Tomahawk. Kanzler Merz gab gestern bekannt, dass eine entsprechende Absichtserklärung unterzeichnet worden ist. Die Marschflugkörper sollen dann in Deutschland stationiert werden. Einen Termin für diese Stationierung der für die Abschreckung Russlands wichtigen Systeme gibt es allerdings noch nicht. Aus Berlin, Christina Nagel.
6: Aus Sicht von Kanzler Merz ist es eine gute Nachricht. Mit dem Kauf und der Stationierung der Tomahawk-Marschflugkörper schließe Deutschland eine wichtige strategische Lücke in der Verteidigung. Denn Deutschland und die europäischen NATO-Verbündeten verfügen derzeit nicht über Waffensysteme mit einer mittleren Reichweite, also Systeme, die auch Ziele in Russland treffen könnten. Russland seinerseits hat entsprechende Waffensysteme und hat diese auch so aufgestellt, dass sie Ziele in Deutschland und Westeuropa erreichen können. Um glaubhaft abschrecken und sich verteidigen zu können, ist eine Stationierung von Mittelstreckenwaffen deshalb aus Sicht der Bundesregierung notwendig. Deutschland eigne sich dafür aufgrund seiner zentralen Lage in Europa, heißt es im Verteidigungsministerium. Weil die Entwicklung und Produktion eigener europäischer Systeme noch Jahre dauern wird, hat sich bereits Olaf Scholz in seiner Zeit als Kanzler für einen Deal mit den USA eingesetzt. Eine entsprechende Vereinbarung mit dem früheren US-Präsidenten Biden aus dem Jahr 2024 hat dessen Nachfolger Donald Trump allerdings wieder kassiert. Trump will nicht einfach so Marschflugkörper vom Typ Tomahawk in Deutschland stationieren, er will sie verkaufen. Eine entsprechende Vereinbarung haben beide Seiten nun unterzeichnet. Wie viel Geld fließen wird, ist nicht bekannt. Geheim bleiben soll auch, wie viele Raketen und Startrampen geliefert werden. Klar ist nur, dass im August die offizielle Genehmigung erteilt werden soll und dass nicht geplant ist, auch US-Personal zur Bedienung mitzuschicken. Während man im Kanzleramt und im Verteidigungsministerium froh ist, dass nun nach 2 Jahren eine Entscheidung gefallen ist, warnen Kritiker vor einem neuen, teuren und gefährlichen Wettrüsten. Gefährlich, weil die Waffensysteme immer kürzere Vorwarn- und Reaktionszeiten haben. Schon kleinste Fehleinschätzungen können verheerende Folgen haben. Deutschland werde zu einem Ziel. Kritisiert wird auch, dass anders als zu Zeiten des Kalten Krieges nicht parallel über Rüstungskontrolle oder Abrüstungsverträge verhandelt wird. Manch Politiker, nicht nur in der Opposition, würde sich mit Blick auf so weitreichende Entscheidungen auch eine breitere Debatte wünschen.
1: Deutschland kauft US-Marschflugkörper, Christina Nagel. Am 20. September wird in Mecklenburg-Vorpommern ein neuer Landtag gewählt, 2 Wochen nach Sachsen-Anhalt. Und in beiden Bundesländern liegt die AfD laut Umfragen weit vorne. Es gibt eine aktuelle Befragung aus Mecklenburg-Vorpommern, wonach die SPD, die Partei der amtierenden Ministerpräsidentin Schwesig, 2 Prozentpunkte hinzugewonnen hat. Die genauen Zahlen und Regierungsmöglichkeiten von Eva-Maria Guhl.
23: AfD-Spitzenkandidat Holm zeigt sich zufrieden mit dem Ergebnis für seine Partei und teilt im gleichen Atemzug gegen SPD-Ministerpräsidentin Schwesig aus.
24: Ja, wir freuen uns. Weiterhin ein starkes Ergebnis. Und jetzt gehen die 2 Monate Wahlkampf ja erst los. Es soll mehr werden. Wir wollen die Alleinregierung. Und wir werden den Bürgern natürlich klar machen, dass Frau Schwesig hier gerade Opposition spielt, als hätte sie mit all dem, was passiert in Berlin und Schwerin, nichts zu tun. Es ist die SPD und Frau Schwesig hat an vorderster Front den Koalitionsvertrag auch in Berlin mit ausgehandelt. Und deswegen kann sie sich hier keinen schlanken Fuß machen.
23: Dabei sind, wenn es um den Posten des Ministerpräsidenten oder der Ministerpräsidentin geht, die Umfrageergebnisse auf der Seite von Schwesig. 49% der Befragten wollen sie weiter auf dem Posten sehen und nur 27% wünschen sich Holm als Landeschef. Und genau da setzt Manuela Schwesig an. Wer wolle, dass sie Ministerpräsidentin bleibt, der müsse auch am 20. September SPD wählen. In der aktuellen Umfrage hat die SPD zwar 2 Prozentpunkte zugelegt, liegt aber mit insgesamt 29% hinter der AfD. Schwesig will das noch aufholen.
25: Mein Ziel ist, mit der SPD MV wieder stärkste Kraft zu werden.
2: Das ist noch ein Weg, aber es ist gleichzeitig Motivation, die letzten Wochen bis zur Wahl zu nutzen, um die Menschen davon zu überzeugen, dass unser Land weiter stabil und verlässlich regiert werden soll.
23: Schwesigs aktuelle Regierungspartnerin Die Linke kommt aktuell auf 12%, ein Prozentpunkt weniger als bei der letzten Umfrage. Parteichefin Oldenburg ist trotzdem zufrieden.
3: Ach, für mich ist es wichtig, dass wir eine ganz stabile Linke bleiben, dass die Menschen merken, sie haben mit uns goldrichtig agiert, wenn sie uns wählen, weil wir uns um ihr Leben kümmern, um ein gutes, sozial gerechtes Leben im Antifaschismus. Und da setzen wir alles daran. Und dann werden wir sehen, was am Ende am 20. September dann rauskommt.
23: Die CDU liegt nur noch bei 9%. Generalsekretärin Hoffmeister macht dafür die zunehmende Polarisierung verantwortlich.
4: Wir haben im Moment ein Vorwahlkampfergebnis, so sehen wir das auch. Und wir sehen natürlich allerdings auch, dass wir einer ständigen Polarisierung ausgesetzt sind. Nämlich zwischen ganz rechts und ganz links. Und das beiden Blöcken im Moment tatsächlich nutzt und uns im Moment tatsächlich eher schadet.
23: Freuen dürfen sich die Grünen. Erstmals seit langem kommen sie in der aktuellen Umfrage auf 5% und können auf den Wiedereinzug in den Landtag hoffen. Spitzenkandidatin Müller will weiter um jede Stimme kämpfen.
7: Immer gilt, Umfragen sind Momentaufnahmen. Natürlich freuen wir uns über die 1-Prozentpunkt Zuwachs, weil es durchaus zeigt, dass wir auf einem guten Weg sind. Aber es zeigt auch, wir müssen um jede Stimme kämpfen. Es geht darum, dass wir im Landtag sind, um dann stabile demokratische Mehrheiten zu sichern.
23: Der Trend für das BSW geht weiter nach unten. Nach der neuen Umfrage liegt die Wagenknecht-Partei bei nur noch 4%. Und auch die FDP würde es nicht in den Landtag schaffen.
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9: Mit Moritz Kühn und dem ersten Halbfinalisten bei der diesjährigen Fußball-WM. Vize-Weltmeister Frankreich gehört mal wieder zu den besten 4 Teams der Welt. Gegen Afrika-Cup-Sieger Marokko gab es einen 2:0-Erfolg. Erst verschoss in der ersten Halbzeit Mbappé einen Foul-Elfmeter. Dann, Mitte der zweiten Hälfte, brachte der Stürmer von Real Madrid die Franzosen auf die Siegerstraße.
25: Zweiter Ball, wer holt ihn sich am Strafraum? Natürlich die Franzosen, da ist Mbappé, da ist Mbappé!
9: Ja, sein 8. Tor bei diesem Turnier. Wahnsinn. Danach machte Dembélé mit dem 2:0 den Deckel drauf. Gegen wen die Franzosen nun im Halbfinale spielen, steht heute Abend deutscher Zeit fest. Um 21 Uhr wird das Viertelfinale zwischen Spanien und Belgien angepfiffen. Das Damenfinale beim Tennis-Grand-Slam-Turnier in Wimbledon gibt's am Samstag und dort wird Geschichte geschrieben. Denn zum ersten Mal überhaupt treffen im Endspiel 2 Tschechinnen aufeinander. Und zwar Karolina Muchova und Linda Noskova. Ja, es gab schon mal ein Damenfinale in Wimbledon mit doppelter tschechischer Beteiligung. 1986 war das. Mantlikova gegen Navratilova. Aber die in Prag geborene Navratilova ist damals für die USA gestartet. Heute Nachmittag gibt's dann die Halbfinals der Männer, mit dabei der frisch gebackene Grand-Slam-Sieger Alexander Zverev aus Hamburg, der seiner Favoritenrolle gerecht werden möchte, Matthias Kammann.
26: David gegen Goliath, so kann man das erste Halbfinale getrost bezeichnen. Denn da spielt die Nummer 114 der Welt gegen die 3. Ein 23-jähriges unbeschriebenes Blatt gegen einen 29-jährigen mehrfachen Grand-Slam-Finalisten. Oder auch ein 1,75 Meter kleiner Brite gegen einen 1,98 langen Deutschen. In kurz, Arthur Ferry gegen Alexander Zverev. Die Rollen sind damit klar verteilt. Einziger Faktor, der für den Local Hero spricht, die 15.000 auf dem Center Court werden vereint hinter ihrem Landsmann stehen. Zverev sagt, er werde diese Energie genießen und könne damit umgehen, dass 99% gegen ihn sein werden. Im zweiten Halbfinale sind die Sympathien gleichmäßiger verteilt, denn da spielt der Weltranglistenerste Jannik Sinner gegen den 24-maligen Grand-Slam-Champion Novak Djokovic. Ist die Frage, ob Djokovic nach seinem 5-1-viertelstündigen Kraftakt im Viertelfinale wieder fit genug ist.
9: Topfit ist Radprofi Tadej Pogacar. Der 4-malige Tour de France-Sieger aus Slowenien scheint auch in diesem Jahr unbesiegbar zu sein. Mit einer Leichtigkeit fuhr er auf der 6. Etappe in den Pyrenäen im Alleingang über den berühmten Tourmalet und konnte das gelbe Trikot des Gesamtführenden zurückerobern. Aus Frankreich berichtet Steffen Gahr.
27: Der Tourmalet hat gezeigt, der Toursieg geht nur über den Slowenen. Er steht schon mit einem Bein auf dem Pariser Podium. Und Florian Lipowitz hat bewiesen, dass er am Berg deutlich stärker ist als sein Co-Kapitän Remco Evenepoel.
28: Ja, ich denke, ich kann ganz happy sein. Ich meine, am Tourmalet haben die Beine nicht ganz gereicht. Und dann fahre ich vorne natürlich nicht mit, wenn ich Remco hinten habe. Und dann kommen die Gruppe zurück und dann haben wir jetzt nicht ganz geschafft, Jonas zurückzuholen, aber ich denke, ja, die Teamperformance war heute top.
27: Den Tagessieg holte sich Pogacar mit einer Solofahrt. Von der Attacke bis ins Ziel waren es gut 43 Kilometer. Eine Demonstration der Stärke des neuen Mannes im gelben Trikot. Ein unglaublicher und süßer Sieg für den Slowenen.
8: Yeah, it's really incredible victory. It's one of the sweetest for sure.
27: Pogacar in der Gesamtwertung mehr als 2,5 Minuten vor Jonas Vingegaard. Zur Belohnung gab es Shake Hands mit dem Staatspräsidenten. Florian Lipowitz ist Siebter der Gesamtwertung, 4 Minuten hinter Pogacar. Aber bis zum Podium sind es für den Ulmer nur 30 Sekunden. Für den bisherigen Gesamtführenden, Thorstein Tran, war es ein doppelt bitterer Tag. Er verlor viel Zeit und damit sportlich das gelbe Trikot. Und dann stürzte er auch noch in der Abfahrt vom Tourmalet.
9: Die Folge: eine Gehirnerschütterung sowie mehrere Rippenbrüche. Für ihn ist die Tour de France beendet.

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1: Um 0.30 Uhr mit Ronald Lessig. Der niedersächsische Ministerpräsident Lies hat Pläne des VW-Vorstands kritisiert, Betriebe zu schließen. Im NDR-Fernsehen sagte Lies, das Schließen von Werken sei kein Zukunftskonzept.
2: Das habe ich schon vor Wochen gesagt, das sage ich auch heute. Das heißt, wir brauchen eine Zukunftsperspektive für unsere Standorte. Das ist wichtig, daran müssen wir arbeiten. Das Gleiche gilt, wir haben ein Erfolgsmodell mit dem VW-Gesetz, wir haben ein Erfolgsmodell mit der Marke Volkswagen innerhalb des Konzerns. Und auch das hat für mich nicht nur in der Vergangenheit eine Grundlage geschaffen, zukunftsfähig zu sein, sondern auch für die Zukunft.
1: Niedersachsens Ministerpräsident Lies. Wer Anspruch auf Kindergeld hat, soll künftig keinen Antrag mehr stellen müssen. Die jetzt vom Bundestag beschlossene Regelung sieht vor, dass die Familienkassen das Geld ab dem kommenden Jahr automatisch an die Eltern überweisen. Aus der Nachrichtenredaktion Peter Eichenberg.
3: Damit das klappt, sollen die Behörden in Zukunft Daten untereinander austauschen. Der Bundesrat muss noch zustimmen. Der Bundestag hat außerdem für ein Gesetz zum Bau neuer Gaskraftwerke gestimmt. Ziel ist es, die Stromversorgung langfristig zu sichern, sollte Strom aus Wind, Wasser und Sonne nicht ausreichen. Vorgabe für die neuen Gaskraftwerke ist, dass sie auf Wasserstoff umgerüstet werden können und ab 2045 klimaneutral betrieben werden.
1: Bei Unfällen mit E-Scootern gelten künftig strengere Regeln. Der Bundestag hat dazu eine Gesetzesänderung verabschiedet, die Geschädigten helfen soll, leichter an Schadenersatz zu kommen. In erster Linie sollen die Vermieter der Elektroroller haften. Wer mit der Vermietung Geld verdiene, müsse auch die Verantwortung für Schäden übernehmen, sagte Justizministerin Hubig. Die Zahl der Unfälle mit E-Scootern ist in den letzten Jahren gestiegen. Geschädigte blieben bislang oft auf den Kosten sitzen. Sie mussten ein Verschulden des Fahrers nachweisen, der meist schwer zu ermitteln ist. 5 Monate nach der tödlichen Attacke in einem Regionalzug in Rheinland-Pfalz ist das Urteil gefallen. Das Landgericht Zweibrücken verurteilte einen 26-Jährigen wegen Körperverletzung mit Todesfolge zu 10 Jahren Haft. Der Mann hatte einen Schaffner bei einer Fahrkartenkontrolle angegriffen. Kurz darauf starb der Zugbegleiter. Die Eisenbahn- und Verkehrsgewerkschaft mahnte, nach dem Urteil nicht zur Tagesordnung überzugehen. Das Zugpersonal sei weiter erschüttert und wütend. Ein Drittel überlege inzwischen, den Beruf aufzugeben. Die Gewerkschaft kritisierte, dass eine Strafverschärfung für Angriffe auf Bahnbedienstete weiterhin ausstehe. Das Wetter in Deutschland. Einige Nebelfelder, es bleibt trocken bei 18 bis 10 Grad. Tagsüber viel Sonne und trocken, im Norden und Osten auch Wolken. Bei 24 bis 35 Grad, an der See um 20 Grad. Am Samstag viel Sonne, im Osten einige Schauer, bis 36 Grad. Das waren die Nachrichten.
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4: Achtung, es gibt einen Falschfahrer auf der A66 Wiesbaden-Frankfurt. Zwischen Frankfurt am Main-Zeilsheim und Frankfurt am Main-Landmannstraße kommt Ihnen ein Falschfahrer entgegen. Fahren Sie äußerst rechts, überholen Sie nicht. Auf der A66 Wiesbaden-Frankfurt zwischen Frankfurt-Zeilsheim und Frankfurt-Landmannstraße ist ein Falschfahrer unterwegs. Vorsicht bitte in beiden Richtungen. Die A42 Kamp-Lindfort Richtung Dortmund ist zwischen Oberhausen-Zentrum und Kreuz-Essen-Nord wegen Brückenarbeiten bis ca. 5 Uhr gesperrt. Die A67 Mannheim Richtung Darmstadt ist zwischen Lorsch und Gernsheim nach einem Unfall bis auf Weiteres gesperrt. Die A71 Erfurt Richtung Suhl ist zwischen Gräfenroda und Oberhof wegen Tunnelwartungsarbeiten bis ca. 6 Uhr gesperrt. Die A94 München Richtung Passau ist zwischen Altötting und Neuötting Ost wegen einer Nachtbaustelle bis ca. 5.30 Uhr gesperrt. Die A555 Bonn Richtung Köln ist zwischen Bornheim und Wesseling nach einem Unfall gesperrt. Und B96 Berlin-Tiergarten, Berlin-Moabit, hier ist der Tiergartentunnel wegen Wartungsarbeiten in beiden Richtungen bis ca. 5 Uhr gesperrt.
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4: Mit Jochen Fischer im Studio. Die deutsche Justiz ist überlastet und viele Prozesse ziehen sich lange hin. Aber in diesem Fall, um den es jetzt geht, ging es recht schnell. Anfang Februar 2026 ist ein Zugbegleiter in einem Regionalexpress in Rheinland-Pfalz angegriffen und lebensgefährlich verletzt worden. 2 Tage nach der Tat ist der Zugbegleiter an einer Hirnblutung im Krankenhaus gestorben. Der mutmaßliche Täter konnte noch vor Ort festgenommen werden. Er hatte offenbar keinen Fahrschein und hatte den Zugbegleiter deswegen attackiert. Der Fall löste bundesweit eine Debatte über Sicherheit im Bahnverkehr aus. Gestern fiel vor dem Landgericht Zweibrücken das Urteil. Alexandra Dietz.
5: Mehrere harte und blitzschnelle Schläge ins Gesicht. Der Zugbegleiter und alleinerziehende Familienvater Serkan Çalar stirbt nach einer eskalierten Fahrkartenkontrolle in einer Regionalbahn Mitte Februar in Landstuhl bei Kaiserslautern. Dann das Urteil, 10 Jahre Haft wegen Körperverletzung mit Todesfolge. Für Eray Çalar, den Bruder des Opfers, unfassbar.
6: Wir sind sehr frustriert, wir sind aufgeregt, angespannt, wir sind traurig. Also wir wissen nicht, wie wir über diese Nachricht hinwegkommen sollen, weil mein Bruder einfach gnadenlos ermordet wurde. Und sein Mörder nur 10 Jahre Haft bekommen hat. Damit können wir auf jeden Fall nicht abschließen.
5: Der Prozess am Landgericht Zweibrücken drehte sich vor allem um eine Frage. Wollte der 26-jährige Angeklagte töten oder nicht? Die Gutachterin sprach von 11 bis 12 Schlägen gegen den Kopf, einige gingen daneben. Mordmerkmale habe das Gericht aber nicht gesehen, erklärt Sprecherin Corinna Zellmann.
7: Schließlich äußerte der Angeklagte gegenüber dem Zugbegleiter etwas in der Art wie, das wird ihm eine Lehre sein, was denklogisch voraussetzt, dass er davon ausging, dass der Zugbegleiter das Geschehen überlebt.
5: Für die Familie war der Prozess eine enorme Belastung. Warum, erklärt der Anwalt der Opferfamilie Yalçın Tekinoglu.
8: Die Familie hatte hier 6 Hauptverhandlungstage lang sehr aufmerksam, sehr geduldig zugehört, hatte dem Täter unmittelbar gegenüber gesessen und musste leider ertragen, wie der Täter nicht eine Reaktion, nicht ein Anzeichen von Reue gezeigt hat.
5: Die Anwälte des 26-jährigen Angeklagten widersprechen dem. Die Verteidiger hatten während der Verhandlung eine Erklärung vorgelesen, in der es hieß, dass ihrem Mandanten die Tat leid tue. Mit dem Urteil sind die Anwälte des 26-jährigen überwiegend zufrieden. Barbara Schammer.
9: Das Gericht hat sachlich richtig entschieden, es hat differenziert entschieden, es hat den Sachverhalt ordnungsgemäß gewürdigt. Was wir anders beurteilen, ist das Strafmaß. Wir sehen das verhängte Strafmaß als zu hoch an.
5: Seit der Tat wird bundesweit über den Schutz von Zugbegleitern diskutiert. Im Fernverkehr wurden Bodycams eingeführt. Im Nahverkehr dürfen Beschäftigte Kontrollen abbrechen, wenn Situationen eskalieren. Klar ist, die Erinnerung an den bei einer Ticketkontrolle getöteten Zugbegleiter Serkan Çalar soll wachgehalten werden. Für den zweifachen Familienvater soll ein Mahn- und Gedenkort am Mannheimer Hauptbahnhof seinem Dienstort entstehen.
0: Wirtschaft.
4: In Deutschland wird immer weniger gelesen. Die Umsätze von Buchhändlern und Verlagen gehen weiter zurück. Das geht aus der Jahresbilanz des Börsenvereins des Deutschen Buchhandels hervor. Besonders junge Menschen haben weniger Bücher gekauft. Alexander Schmidt berichtet.
10: Der deutsche Buchhandel rutscht immer tiefer in die Krise. Sebastian Gugolz, der Vorsteher des Börsenvereins des Deutschen Buchhandels, sagt:
11: Man kann eindeutig sagen, dass die Lesekrise, die schon seit längerem beschworen wird, jetzt auch mit voller Wucht den Buchmarkt erreicht.
10: Abzulesen ist das an den schrumpfenden Umsätzen der Branche.
11: Die Zahlen für 2025 sind um 2,7% zurückgegangen. Wenn man in das erste Halbjahr 26 schaut, dann sieht es noch düsterer aus. Dann sind das über 4% Umsatzrückgang.
10: Antonia Stock leitet in Oberursel bei Frankfurt 2 Buchläden. Sie hatte 2025 und im ersten Halbjahr sogar leicht steigende Umsätze, sagt sie. Aber
12: das Problem sind eher die Ausgaben im Hintergrund, die steigen und leider dann dazu führen, dass von den Mehreinnahmen weniger übrig bleibt.
10: Stabile Umsätze, aber weniger Geld in der Kasse. Vor allem, weil die Tariflöhne gestiegen seien, sagt sie, auch die Transportkosten und der Aufwand für Bürokratie. Insgesamt gibt es immer weniger Buchkäufer. So ist deren Zahl in den vergangenen 5 Jahren von damals mehr als 30 auf aktuell unter 26 Millionen gesunken. Besonders dramatisch sind die Einbrüche bei den jungen Käufern, also denen zwischen 10 und 15 Jahren und bei den 20-Jährigen. Sebastian Gugolz, der Vorsteher des Börsenvereins.
11: Das hat was mit einer Bildungsmisere zu tun und das muss ein Weckruf sein, eben auch an die politische Sphäre, an die Politik.
10: Hoffnungen schöpft die Branche aus dem noch relativ jungen Angebot der sogenannten New Adults oder New Romance, zum großen Teil angefeuert durch die sozialen Medien, sagt der Hauptgeschäftsführer des Börsenvereins Peter Kraus vom Kleff.
13: Wir sehen bei Social Media durch BookTok zum Beispiel, durch Bookstagram, dass hier klare Buchempfehlungen gegeben werden, die neben der häufigsten Empfehlungen, wie man auf Bücher kommt, nämlich Empfehlungen von örtlichen Buchhandel, sicher junge Leute auch zum Buch bringen. Also es ist auch eine Chance für unsere Branche, dass über Bücher gesprochen wird. Und das sehen wir im Bereich New Adult, New Romance, also diese ganzen jüngeren Titel, die jetzt auch in die Zielgruppe der 30 plus reinreichen.
10: Und jüngere Menschen dauerhaft für das Buch gewinnen, so die Hoffnung. Gut laufen im Buchhandel weiterhin Belletristik, also Romane und Unterhaltung, E-Books und Hörbücher. Schwer haben es dagegen zunehmend Sach- und Reisetitel, Ratgeber sowie Kinder- und Jugendbücher. Ein Lesemarkt, der schrumpft,

0: Enzephalitis, kurz FSME, verursachen. Laut Zentralinstitut für die kassenärztliche Versorgung sind Borreliose-Erkrankungen im Osten Deutschlands und in Bayern besonders häufig. Zeckenexperten raten allerdings zur Vorsicht in ganz Deutschland. Thomas Sambol aus der Wissenschaftsredaktion mit den Einzelheiten.
1: Borreliose ist die häufigste von Zecken übertragene Krankheit in Deutschland. Kassenärztliche Abrechnungsdaten hatten gezeigt, dass 2024 bei fast 140.000 gesetzlich Versicherten erstmals eine solche Erkrankung festgestellt wurde, mit den höchsten Erkrankungsraten in den ostdeutschen Bundesländern und in Bayern. Zuverlässige Zahlen seien allerdings schwierig zu ermitteln, heißt es dazu vom Robert-Koch-Institut RKI. Vor allem deshalb, weil Borreliose nur in 9 von 16 Bundesländern meldepflichtig ist. Deshalb ist auch der Virologe Gerhard Dobler vom Institut für Mikrobiologie der Bundeswehr bei der Bewertung der Borreliose-Infektionszahlen lieber vorsichtig.
2: Das kann durchaus bedeuten, dass sie in Bayern und in den östlichen Bundesländern häufiger vorkommt, aber es ist nicht ein automatischer Schluss, den man daraus ziehen kann. Wir wissen von Untersuchungen in Deutschland, dass die Borrelien in den Zecken weitgehend gleich verbreitet sind. Das heißt, im Durchschnitt ist etwa 10-30% der in Deutschland hauptsächlich vorkommenden Zeckenart des Holzbocks mit Borrelien infiziert.
1: Diese Bakterien sind Auslöser der Erkrankung.
2: Und ich denke, dass das Infektionsrisiko damit in ganz Deutschland erstmal von den Zecken her gesehen grundsätzlich ähnlich ist.
1: Auch im Hinblick auf FSME raten die Experten, die Infektionsgefahr bundesweit nicht zu unterschätzen. Zwar tragen schätzungsweise nur maximal 3% der Zecken FSME-Viren in sich, die Infektionsgefahr ist also deutlich geringer als bei Borrelien. Aber, so Gerhard Dobler,
2: es ist leider ein auch in der Ärzteschaft verbreiteter Trugschluss zu sagen, es gibt Risikogebiete im Süden und es gibt nicht Risikogebiete im Norden. Nach unseren Untersuchungen gibt es die FSME in ganz Deutschland. Es gibt ein geringes Risiko auch in diesen sogenannten Nicht-Risikogebieten.
1: Heißt also, überall in Deutschland sollte man Zecken lieber aus dem Weg gehen. Zumal die Zahl der Risikogebiete für FSME-Infektionen immer größer wird.
3: Da tut sich was, das ist ganz klar,
1: sagt die Biologin und Zeckenexpertin Ute Mackenstedt von der Uni Hohenheim.
3: Früher hatten wir knackige Winter mit tiefen Temperaturen. Da sind die Zecken in den Boden gegangen und waren nicht aktiv. Jetzt haben wir Wintermonate mit Temperaturen 10 bis 15 Grad, ist ja keine Seltenheit. Das heißt also, wir haben eine ganzjährige Aktivität und das macht sicherlich einen großen Unterschied.
1: Um sich vor Zecken zu schützen, sollte man möglichst wenig mit Gräsern und Sträuchern in Kontakt kommen, lange helle Hosen tragen und die Strümpfe über die Hosenbeine ziehen. Und den Körper zum Beispiel nach dem Waldspaziergang gründlich absuchen. Findet man eine Zecke, sollte man sie schnell entfernen, rät Ute Mackenstedt, und zwar so.
3: Man fasst mit einer Zeckenzange, mit einer Zeckenkarte die Zecke direkt an der Hautoberfläche und dreht oder zieht sie raus. Eine Zecke entfernen kann im Prinzip jeder selbst, das ist kein Hexenwerk.
0: Krankheitsgefahr durch Zecken, ein Bericht von Thomas Sambol.
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0: Nach der Gewalttat am Welfen-Gymnasium im bayerischen Schongau sind die zwei Schülerinnen außer Lebensgefahr. Der mutmaßliche Täter, der mit dem Messer auf die beiden Mädchen eingestochen haben soll, sitzt in Untersuchungshaft. Wie die Schule am Tag danach mit einem solchen Schock umgeht, berichtet Julia Binder.
5: Die wahren Helden, das sind sie. Der 19-jährige Levi, Schulsanitäter, sein Team und seine Mitschüler. Levi war schon auf dem Heimweg. Als er mit dem Auto am Schulzentrum vorbeifährt, sieht er Menschentrauben auf der Straße. Er erfährt, dass zwei Mädchen niedergestochen wurden. Er springt sofort aus dem Auto, rennt zurück zur Schule.
6: Dann haben Schüler angefangen, ihre T-Shirts und Hemden auszuziehen, damit Druckverbände zu machen. Wir haben vereinzelt dann auch aus unseren Autos die Erste-Hilfe-Sets geholt, haben damit angefangen zu verbinden. Dann kam ein Schüler schon mit dem Rettungssanitäterkoffer raus. Damit haben wir dann unser Bestes getan, sind dann immer wieder in die Schule gelaufen, haben Nachschub geholt.
5: Sie stillen die Blutung, kümmern sich um die beiden Verletzten und bekommen die erleichternde Nachricht direkt über den Polizeifunk mit. 17 Minuten nach dem ersten Notruf ist der 16-jährige Angreifer gefasst. Wie Kultusministerin Anna Stolz offiziell bestätigt, auch dank des schnellen Eingreifens von Lehrern.
7: Und ganz besonders danken möchte ich den beiden Lehrkräften, die den Tatverdächtigen überwältigt haben.
5: Viele Schülerinnen und Schüler mussten die Gewalttat direkt mit ansehen. Im gesamten Schulzentrum herrscht erstmal Chaos. Ausnahmezustand, wie eine Mutter erzählt. Ihre Tochter und deren Freundinnen
8: sind dann irgendwie auch in die Grundschule geflüchtet. Die Klasse war dann auch nicht mehr gemeinsam, was ich

0: eigentlich sehr erschreckend finde, dass da dann nicht mehr der Lehrer da war, der eigentlich für die Kinder da sein sollte.
1: Levi und seine Freunde kümmern sich derweil weiter um die beiden 13-jährigen Verletzten.
2: Wir waren dann um 13.20 Uhr in der Aula, also 30 Minuten nach der Tatzeit. Da konnten wir noch keinen Krankenwagen erkennen, der war noch nicht da. Ja, uns wurde gesagt, wir sollen in die Aula gehen. Zwei Schüler haben darauf weiterhin bestanden, draußen bei den zwei Opfern zu bleiben, haben auch noch weiterhin Erste Hilfe geleistet und da kam dann irgendwann der Krankenwagen.
1: Kultusministerin Anna Stolz dankt am Tag nach der Gewalttat den Schülerinnen und Schülern,
3: die Erste Hilfe geleistet haben und nach allem, was wir bislang wissen, dadurch voraussichtlich auch Leben gerettet haben. Und das sind die wahren Helden.
1: Für Levi und seine Mitschüler war es selbstverständlich zu helfen. Er habe das alles noch gar nicht realisiert, erzählt der 19-Jährige. Viele Mitarbeiterinnen und Mitarbeiter des Kriseninterventionsteams sind in der Schule, bieten Gespräche an, hören zu, helfen beim Verarbeiten. Mit einer zumindest etwas positiven Nachricht in dieser Ausnahmesituation, was die beiden Verletzten angeht.
2: Uns wurde gesagt, dass wir uns um die Mädels keine Sorgen machen müssen, dass sie im Krankenhaus gut aufgehoben sind. Die beiden waren auch, bis wir in die Aula geschickt wurden, ansprechbar.
1: Es wird noch viel Zeit brauchen, bis Schulsanitäter Levi, seine Mitschülerinnen und Mitschüler, die Lehrkräfte und alle anderen Betroffenen diesen Mittwoch in Schongau verarbeitet haben. Zumindest sind sie in der schwierigen Situation nicht allein, sondern können sich auf ihre Schulfamilie verlassen.
4: Zum Schutz vor Gewalt und Missbrauch haben Bund und Länder ein Zentrum für Safe Sport in Deutschland gegründet, und zwar im Kanzleramt. Standort des Zentrums soll dann Kassel sein. Sport soll ja in erster Linie Spaß machen, Menschen zu Teamplayern machen, Bewegung fördern. Aber nicht nur im Leistungssport kippt das oftmals. Diese unabhängige Einrichtung soll Fälle nun von physischer, psychischer und sexualisierter Gewalt im deutschen Sport auf Grundlage einheitlicher Verfahrensstandards untersuchen, auch aufarbeiten, wie das Bundeskanzleramt dazu mitteilte. Los geht es vor Ort im kommenden Frühjahr, Maximilian Ulrich berichtet.
5: Fußballerin Nadine Dobler hat vor 6 Jahren ihre Missbrauchsgeschichte öffentlich gemacht, mit der Hoffnung, dass sie was verändert. Jetzt steht Dobler auf dem Balkon des Kanzleramts und kann es noch gar nicht richtig fassen.
6: Normalerweise ist die Erfahrung, man erzählt die Geschichte und es passiert dann aber nicht wirklich was.
5: Doch es passiert was. Auch dank der unermüdlichen Arbeit von Nadine Dobler, die heute andere Missbrauchsopfer berät, verkündet die Sportstaatssekretärin Christine Schenderlein die Eröffnung eines Zentrums für sicheren Spitzensport im nächsten Jahr.
7: Weil Sport muss ein sicherer Ort sein. Es muss ein Ort sein, in dem sich Athletinnen und Athleten sicher fühlen, wo sie sich konzentrieren können auf ihren Sport und wo es keinen Machtmissbrauch gibt, keine Gewalt und eben auch vor allem auch keine psychische Gewalt.
5: 9 von 10 Athletinnen haben schon mal psychische Gewalt erlebt, also wurden gemobbt oder angeschrien. Mehr als ein Drittel haben sexualisierte Gewalt erlebt. Oft ziehen sich die Opfer zurück, beenden ihre Karrieren oder bleiben stumm aus Angst, einen Platz im Kader zu verlieren. Für sie soll das Zentrum für Safe Sports zukünftig die zentrale Anlaufstelle sein, erklärt Schenderlein.
7: Die werden umfassend aufarbeiten, wie dieser Fall zu bewerten ist. Wir sind ja oft auch in einem Graubereich und deshalb ist es so wichtig, dass es diese unabhängige Schiedsgerichtsstelle gibt und dass eine unabhängige Prüfung stattfindet und dass die dann aber auch Sanktionsmaßnahmen treffen können.
5: Noch ist das Zentrum ein Verein. Im nächsten Jahr soll es seinen Hauptsitz in Kassel bekommen. Es ist noch viel zu tun, sagt Johannes Herber. Der Ex-Basketballer ist Geschäftsführer von Athleten Deutschland. Auch er hat lange für das Zentrum für Safe Sports gekämpft.
8: Das Wichtigste jetzt für das Zentrum ist, dass es Vertrauen schafft. Das heißt, sie müssen richtig gutes Personal finden, die diese schwierigen Aufgaben wirklich gut bewältigen kann. Und das Zentrum muss eben auch diese Verfahren, die es dann führt, die müssen unantastbar sein. Die müssen so gut sein, dass eben es keine Beschwerden darüber gibt, dann von betroffenen Seite, aber auch nicht von der anderen Seite, von TäterInnenseite.
5: Dafür braucht es nicht nur eine Finanzierung, die zunächst der Bund übernimmt, sondern auch den freiwilligen Beitritt der großen Sportverbände. Ein übergriffiger Turntrainer kann schließlich nur vom Zentrum sanktioniert werden, wenn der Deutsche Turnerbund Mitglied ist. Wie viele Verbände tatsächlich beitreten, ist für Nadine Dobler offen.
6: Aus unserer Erfahrung gibt es häufig die Struktur gar nicht innerhalb der Verbände. Es gibt überforderte Ansprechpersonen, die sich dem Thema widmen sollen, die aber dann auch keine Wirkmächtigkeit haben, sondern es wird doch oben entschieden, dass der Schutz der Organisation mehr wiegt als der Schutz des Individuums.
5: Sollte sich das Zentrum für Safe Sports im Spitzensport etablieren, könnte es vielleicht auch eines Tages für alle Sportlerinnen und Sportler auch aus dem Breitensport da sein. Dafür bräuchte es dann auch das Geld aus den Bundesländern. Die Gründung des Zentrums im Kanzleramt ist also nur ein erster kleiner Schritt. Aber für Nadine Dobler ein wichtiger. Denn wer Gewalt erlebt hat, fühlt sich machtlos.
6: Es ist halt wieder ein Gefühl von Wirksamkeit, dass man Dinge bewegen kann, dass es halt, ich will nicht sagen, dass es einen Sinn hat, aber dass es halt für die Zukunft anders werden kann.
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4: Die britische Sängerin Bonnie Tyler ist tot. Sie starb im Alter von 75 Jahren, wie ihre Familie mitteilte. Mit dem Song Total Eclipse of the Heart war sie zum Weltstar geworden. Aber das war längst nicht ihr einziger Hit.
10: Diese Reibeisenstimme hat Generationen von Disco-Fans durch die 70er und 80er Jahre begleitet. Sie gehört Gaynor Hopkins, geboren im walisischen Swansea und weltweit bekannt als Bonnie Tyler. Ihr Markenzeichen, die raue Stimme, hatte sie erst mit Mitte 20 bekommen nach einer Operation an den Stimmbändern. Dass sie bis ins hohe Alter auf Bühnen in der ganzen Welt stehen würde, gerne auch in Deutschland, das hätte sie sich als junge Frau nie vorstellen können, erzählte sie im Interview mit der BBC, obwohl sie in einer musikalischen Familie aufwuchs. Ihre Mutter war Opernfan, Bruder, Schwester, alle haben gesungen, es war immer Musik im Haus.
11: I was brought up in a musical family. My mother was a wonderful singer. My brother is a singer, my sister is a singer. There was always music on scene.
12: It's a heartache. Nothing but a heartache.
10: Für Bonnie Tyler ist schon als Teenager klar, ich will auf die Bühne und ich will singen. Die erste Bühne ist das Bett in ihrem Zimmer, das erste Mikro, ihre Haarbürste, so erzählte sie es später. Dann ging es zügig weiter mit einem Nachwuchswettbewerb und schließlich mit einer eigenen Band. Ich habe 7 Jahre lang in Clubs gesungen und nie eine Aufnahme zu einem Plattenverlag geschickt. Aber dann hat mich ein Talentsucher aus London gehört und ins Studio geholt. Dort habe ich Demos aufgenommen. Eins davon war Lost in France. So ging es los mit meiner Karriere.
11: Recording career started.
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10: Auf den frühen Erfolg folgen Durststrecken und nach Ausflügen in die Country-Szene schließlich die Rückkehr in die Rockmusik, zeitweise übrigens mit Dieter Bohlen als Produzent. 2013 schickte die BBC sie als Vertreterin für das Vereinigte Königreich zum Eurovision Song Contest nach Malmö.
13: And the lady hoping to turn things around for the UK, Bonnie Tyler.
10: Mit dem Song Believe in Me sollte die Sängerin mit der blonden Mähne die Pechsträhne der Briten beim ESC beenden. Aber es reichte doch auch wieder nur für den 19. Platz. 2021, kurz vor ihrem 70. Geburtstag und mitten in der Pandemie, erschien ihr letztes und 18. Studioalbum The Best Is Yet To Come, das von den Kritikern gelobt wurde.
11: It's exciting.
10: Aufregend. Ich hatte das nicht mehr seit Total Eclipse in den 80ern. Aber die Songs sind so energiegeladen und rockig, dass es auch klingt wie die 80er.
11: So energetic and rocky, that it's like the 80s, you know.
10: Privat hatte Bonnie Tyler schon 1973 ihr Glück gefunden. Seit über 50 Jahren war sie mit ihrem Mann Robert verheiratet. Sie lebten zuletzt in Portugal in einem Haus an der Algarve. Dort war Tyler Anfang Mai zu einer Notoperation am Darm ins Krankenhaus gekommen, von der sie sich nicht mehr erholte. In Erinnerung bleiben werden ihre Hits wie dieser.
4: Der Nachruf auf Bonnie Tyler von Gabi Biesinger.
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4: Wir liefern. Kanzler Merz hat in seiner Regierungserklärung natürlich eine positive Zwischenbilanz seiner Regierung gezogen. Unsere Gastautorin ist heute Beatrice Achterberg, Politikredakteurin der Neuen Zürcher Zeitung in Berlin. Sie kritisiert, die Regierung sei seit über einem Jahr im Amt und die meisten großen Reformen seien weder beschlossen noch umgesetzt.
14: Der Kanzler setzt auf eine einfache Strategie. Er will Zuversicht verbreiten in der Hoffnung, dass sie Wirklichkeit wird. Kritik kommt von radikalen Kräften. Zweifel an den Kosten der Aufrüstung? Die Bürger haben es einfach nicht verstanden. Das Problem ist nur, Wähler messen Regierungen nicht an wohlklingenden Formulierungen, sondern an sinkenden Preisen, sicheren Jobs und einem funktionierenden Alltag. Bislang liefert die Koalition vor allem eines: das Versprechen, bald zu liefern.
4: Meint Beatrice Achterberg von der NZZ. Die Welt aus Berlin schreibt, in der letzten Sitzungswoche vor der parlamentarischen Sommerpause sei Merz bereits eine gewisse Erschöpfung anzumerken gewesen. Souverän in der Sache sei seine Regierungserklärung doch ein wenig kraftlos geraten.
15: Dabei konnte er durchaus eine Erfolgsbilanz präsentieren. Gerade erst haben die Koalitionsspitzen ein Reformpaket mit 34 Maßnahmen beschlossen. Zwar hielt Merz dem selbsterzeugten Zeitdruck nicht stand und so wurde aus dem angekündigten Herbst der Reformen ein darauffolgender Sommer der Reformen. Politisch aber ist die schwarz-rote Koalition einen großen Schritt vorangekommen und sie demonstriert damit auch, dass sie entgegen verbreiteter Unkenrufe handlungs- und arbeitsfähig ist.
4: Die Frankfurter Allgemeine Zeitung richtet den Blick auf die Oppositionsparteien.
15: So ärgerlich, selbstgefällig und überzogen das Eigenlob, mit dem der Bundeskanzler die noch mageren Reformergebnisse seiner Koalition in der Regierungserklärung preist, so ernüchternd ist das Bild, das die Opposition im Bundestag abgibt. Ob AfD, Grüne oder Linkspartei, in der scharfen, teils verächtlichen Rhetorik, mit der sie der Bundesregierung zusetzen, findet sich kaum ein tragfähiger Vorschlag, der geeignet wäre, den strukturellen Problemen des Standorts besser zu begegnen.
4: Die Frankfurter Rundschau verweist darauf, dass in der Regierungserklärung der Klimawandel praktisch keine Rolle spielte, obwohl Deutschland und Europa wieder eine Hitzewelle erlebt haben, die vielerorts historische Ausmaße erreichte.
15: Statt die Energiewende voranzubringen, steigt die Regierung auf die Bremse. Der Zubau bei Solar und Wind soll sinken, Förderprogramme werden gekürzt. Auch bei der Anpassung an die neuen heißen Zeiten kommt Deutschland nur schleppend voran. Man kann nachvollziehen, warum andere Krisen Aufmerksamkeit beanspruchen. Doch die Klimakrise verschwindet nicht, nur weil andere Probleme akuter erscheinen. Im Gegenteil, sie droht, Konflikte zu verschärfen. Durch Ernteausfälle, Wasserknappheit, Gesundheitsrisiken, Kosten und Fluchtbewegungen.
4: Die Magdeburger Volksstimme meint, der Kanzler habe sich im Bundestag vor Begeisterung kaum halten können und fragt, ob es nicht mal eine Nummer kleiner geht, wenn etwas halbwegs nach Regierungsplan läuft.
15: Mit dem nervigen Hochjubeln einiger Taten schaden sich Merz und diverse Minister nur. Innenpolitisch ist in den nächsten Monaten harte Sacharbeit nötig, um die anstehenden Reformen umzusetzen. Der Bevölkerung die damit verbundenen Zumutungen plausibel zu machen, wird ein neuer Stresstest für diese Regierung. Denn von einer Stimmungswende, die die Koalition schon für den vergangenen Sommer versprochen hatte, ist jedenfalls nichts zu spüren.
4: Das waren die Standpunkte, heute zusammengestellt von Ulrike Ufer.

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1: Um 1 Uhr mit Ronald Lessig. Nach der VW-Aufsichtsratssitzung über den Sparkurs des Konzerns hat der Betriebsrat im Vorstand ein Ultimatum gestellt. Volkswagen-Chef Blume soll sich nach den Worten von Betriebsratschefin Carvalho noch im Laufe des Tages zu den Plänen äußern. Unsere Korrespondentin Annette Deutzkens hat die Sitzung in Wolfsburg verfolgt.
2: Das ist schon ziemlich ruppig. Und dann haben wir eben den Vorstandschef selbst gehört in einer sehr allgemeinen Videobotschaft an die Beschäftigten, wo er so ganz allgemein die Lage erklärt. Dazwischen ist irgendwo das Land Niedersachsen. Das versucht fast so ein bisschen moderierend aufzutreten. Und ich muss sagen, das erinnert alles ganz schön an 2024. Da gab es diese Debatte ja schon einmal um Werksschließungen, um Jobabbau. Und damals hat man dann nach langem Ringen einen Kompromiss gefunden. Und auch diesmal ist klar, es muss so einen Kompromiss geben. Wir wissen, dass der Aufsichtsrat in relativ hoher Taktung auch demnächst tagen wird.
1: Der Bundestag hat eine milliardenschwere Finanzspritze für Länder und Kommunen beschlossen. Bis 2029 sieht das Gesetz einen jährlichen Zuschuss von jeweils 1 Milliarde Euro vor. Außerdem hat der Bundestag den Weg für neue Gaskraftwerke freigemacht. Sie sollen die Versorgung absichern, falls der Strom aus Wasser, Sonne und Wind nicht reicht. Und die Abgeordneten haben außerdem beschlossen, dass das Kindergeld ab dem kommenden Jahr automatisch an die Eltern ausgezahlt werden soll. Gut 2 Monate vor der Wahl zum Berliner Abgeordnetenhaus steht offenbar eine mögliche Ablösung des regierenden Bürgermeisters Wegner als CDU-Spitzenkandidat im Raum. Mehrere Kreisvorsitzende wollen Wegner laut Medienberichten zum Rückzug bewegen. Sie kommen am Abend zu Beratungen zusammen. Hintergrund ist das Krisenmanagement nach dem Anschlag auf die Berliner Stromversorgung Anfang des Jahres. Wegner hat mehrfach falsche Angaben dazu gemacht. Frankreich steht im Halbfinale der Fußball-Weltmeisterschaft. Gegen Marokko gab es einen ungefährdeten Sieg. Aus dem ARD-WM-Team Michael Küster.
3: Frankreich hat mit Marokko keine Mühe gehabt und sich hochverdient mit 2:0 durchgesetzt. Beide Treffer fielen in der zweiten Halbzeit. Mbappé mit der Führung nach einer Stunde, die Dembélé nur 6 Minuten später ausbauen konnte. Frankreich dominierte die Nordafrikaner über die gesamte Spielzeit und vergab durch Mbappé in der ersten Halbzeit sogar einen Foul-Elfmeter. Der Vize-Weltmeister steht damit als erster Halbfinalist fest und trifft dort am kommenden Dienstag entweder auf Spanien oder Belgien.
1: Das waren die Nachrichten. Das Wetter in Deutschland. Einige Nebelfelder, es bleibt trocken bei 18 bis 10 Grad. Tagsüber viel Sonne und trocken. Im Norden und Osten auch Wolken bei 24 bis 35 Grad, an der See um 20 Grad. Am Samstag viel Sonne, im Osten ein paar Schauer, 23 bis 36 Grad. Und am Sonntag heiter bis 36 Grad. Es ist 1:03 Uhr.
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4: Haben wir zunächst die Entwarnung für die A66 Wiesbaden-Frankfurt. Kein Falschfahrer mehr zwischen Frankfurt-Zeilsheim und Frankfurt-Landmannstraße. Die A42 Kamp-Lintfort Richtung Dortmund ist zwischen Oberhausen-Zentrum und Kreuz-Essen-Nord wegen Brückenarbeiten bis ca. 5 Uhr gesperrt. Die A67 Mannheim Richtung Darmstadt ist zwischen Lorsch und Gernsheim nach einem Unfall bis auf Weiteres gesperrt. Die A71 Erfurt Richtung Suhl ist zwischen Gräfenroda und Oberhof wegen Tunnelwartungsarbeiten bis ca. 6 Uhr gesperrt. Die A94 München Richtung Passau ist zwischen Altötting und Neuötting Ost wegen einer Nachtbaustelle bis ca. 5.30 Uhr gesperrt. Die A555 Bonn Richtung Köln ist zwischen Bornheim und Wesseling nach einem Unfall gesperrt. B96 Berlin-Tiergarten, Berlin-Moabit. Hier ist der Tiergartentunnel wegen Wartungsarbeiten in beiden Richtungen bis ca. 5 Uhr gesperrt.
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4: Die kommt heute aus Hamburg vom NDR mit Jochen Fischer im Studio. Beim NATO-Gipfel in der Türkei hatte US-Präsident Trump das Rahmenabkommen mit Iran für eine Beendigung des Krieges praktisch für gescheitert erklärt. Und die USA haben daraufhin wieder Ziele im Iran bombardiert. Und Teheran griff seinerseits US-Militärstützpunkte in der Region an. Die Führung in Teheran setzt nach Meinung von Beobachtern demnach darauf, dass der US-Präsident trotz seiner Drohungen vor einer weiteren Eskalation zurückschreckt, wegen womöglich weiter steigender Ölpreise und auch wegen der anstehenden US-Kongresswahlen im Herbst. Uwe Lüb berichtet.
5: Nach der Eskalation im Konflikt zwischen den USA und Iran ist der Schiffsverkehr an der Straße von Hormus so gut wie wieder eingestellt. Das melden Branchenkenner. Die Angaben decken sich mit Informationen auf Internetseiten über Schiffsbewegungen. Vorangegangen sind neue militärische Auseinandersetzungen. Sie haben sich am Kontrollanspruch Irans über die Straße von Hormus entzündet. Nach Angriffen in der Nacht auf Ziele in Iran kam es zu Vergeltungsschlägen auf US-Militärstützpunkte in Golfstaaten. In Iran sind durch die Angriffe nach amtlichen Angaben 14 Menschen getötet worden, Dutzende seien verletzt worden. Die USA hatten ihre Angriffswelle am Morgen für beendet erklärt. Nach iranischen Behördenangaben ist später jedoch noch ein Geschoss in der Nähe des Atomkraftwerks Bushehr eingeschlagen. Auch Iran feuert offenbar weiter Raketen ab. Jordanien hat nach eigenen Angaben einige abgefangen. Bei den nächtlichen Angriffen sollen auch Eisenbahnbrücken nahe der Stadt Mashhad zerstört worden sein. Damit ist die wichtigste Handelsverbindung über Schienen zwischen Iran und China zumindest vorerst unterbrochen. Auch konnten Menschen, die für die endgültige Beisetzung des getöteten obersten Anführers Khamenei nach Mashhad wollten, nicht mehr mit der Bahn anreisen.
4: Der Bericht von Uwe Lüb. Gegenseitige Angriffe der USA und Irans, dazu Drohungen von beiden Seiten. Wie kann das jetzt weitergehen in Nahost? Darüber hat André Schünke auf Tagesschau 24 mit Cornelius Adebar von der Deutschen Gesellschaft für Auswärtige Politik gesprochen. Die Frage war, ob er derzeit überhaupt noch von einer Waffenruhe sprechen würde.
6: Ich denke, wir müssen uns daran gewöhnen, dass diese Begriffe nicht die klare Bedeutung haben, die wir ihnen sonst gerne zumessen würden. Es war ja tatsächlich auch so, dass vor diesem Abkommen, vor dem Memorandum of Understanding, schon eine gewisse Kampfruhe herrschte. Und gleichzeitig ist danach nicht der Frieden ausgebrochen. Es gab immer wieder kleinere Angriffe. Iran hat vor allen Dingen eben seine Kontrolle über die Straße von Hormuz deutlich machen wollen. Und was wir jetzt sehen, ist, dass die letzten Tage eben hier eine neue Eskalation wiedergebracht haben. Gleichzeitig sagt der US-Präsident nicht, dass er jetzt zum Krieg wieder übergehen will, sondern er gibt den Verhandlungen, die laufen, eine Chance. Das heißt, wir bewegen uns letztlich in einem Graubereich seit einiger Zeit und müssen eben damit auch mit weiteren Verschlechterungen rechnen.
7: Ja, das schwankt ja so ein bisschen täglich. Mal sagt Trump, er gibt den Verhandlungen eine Chance, dann droht er teilweise im gleichen Satz noch mit einem größeren Schlag. Wie ernst sind diese Drohungen da überhaupt zu nehmen?
6: Also grundsätzlich kennen wir die erratischen Aktionen des US-Präsidenten in den vergangenen Monaten nur zu deutlich gesehen. Und dass er keine Strategie hat in diesem Krieg, ist leider auch sehr deutlich geworden. Er hat erkennen lassen, dass er eigentlich nicht zurück möchte zu einem großen Krieg. Das war sein Eingehen auf diese Verhandlungen überhaupt. Er hat ja in dem Memorandum auch sehr viele Zugeständnisse gemacht, weitaus mehr als die iranische Seite, wenn man das miteinander vergleicht. Und jetzt scheint er nochmal in ein Kräftemessen einzusteigen, dass er eben versucht, die iranische Seite hier zu Zugeständnissen zu zwingen. Gleichzeitig sehen wir die innenpolitische Lage auch rund um das Begräbnis. Das ist jetzt nicht der Moment, wo Iran einknicken wird, sondern es wird weiterhin diese Spannung geben. Und man muss sehen, ob es dann eben in den Verhandlungen überhaupt Konkretisierung gibt dieser Punkte, die zuletzt ausgearbeitet wurden.
7: Also Sie sagen, wenn ich das richtig verstehe, egal wie sehr Donald Trump droht und egal wie stark vielleicht auch die Angriffe ausgeweitet werden, Sie glauben nicht, dass der Iran einknicken wird?
6: Also für den Moment ist das nicht absehbar. Und wie gesagt, gleichzeitig sind die Amerikaner nicht bereit, wieder neu in diesen Krieg einzusteigen. Er hat zu viel gekostet und zu wenig gebracht. Also gekostet auch rein materiell an Munition, an Raketen, die verschossen wurden, an Abwehrraketen, die jetzt über Jahre hinweg nachproduziert werden müssen. Und gleichzeitig die Verschlechterung der Weltwirtschaft. Der Ölpreis hat sich immer noch nicht erholt im Vergleich zu dem Niveau vor dem Krieg. Das alles spüren ja die Menschen nicht nur in Europa oder Asien, sondern eben auch in den USA, sodass die Grundtendenz, Trump möchte diesen Krieg beenden, möchte sich zum Sieger erklären, das ist erkennbar gewesen. Und darauf baut eben auch Iran. Die iranische Führung, gerade weil sie die Bevölkerung unterdrückt und terrorisiert, hat einen viel längeren Atem, kann viel mehr ihren Menschen zumuten. Und anders als eben Präsident Trump stehen keine Midterm-Wahlen, also keine Herbstwahlen ins Haus. Das heißt, das hat die Position Irans durchaus gestärkt.
7: Das klingt für mich auch, als wäre aus Ihrer Sicht das Regime im Land nicht ja verändert worden wirklich, auch wenn vielleicht ein paar Köpfe ausgewechselt wurden, sondern es sei im Gegenteil sogar gestärkt worden durch diesen Krieg.
6: Es hat sich zumindest gefestigt. Wir müssen uns erinnern, dass Anfang des Jahres ja eine große Protestwelle durch das Land ging, die dann eben auch brutal niedergeschlagen wurde. Man muss von mehreren 10.000 Toten ausgehen in der Folge dieser Repression. Das war schon ein Moment, in dem das Regime mit dem Rücken an die Wand stand. Jetzt kann es zumindest Einigkeit, relative Einigkeit demonstrieren, relative Stärke. Also ich betone beide Male das relativ, weil sie aber eben im Inneren klar machen, wir sind, also die Islamische Republik ist die vorherrschende Staatsform, wir lassen uns nicht vertreiben, weder durch die inneren Feinde, wie Sie sagen würden, noch durch die äußeren. Und eben nach außen hin haben sie es geschafft, den vereinten Kräften von Israel und den USA standzuhalten und zumindest einen Waffenstillstand zu erzwingen. Das ist sozusagen in den Augen des Regimes und seiner Verbündeten durchaus ein Erfolg.
7: Stichwort Israel. Welche Rolle spielt Israel momentan noch in diesem Konflikt?
6: In dem Konflikt ist Israel weiterhin beteiligt und spielt allein deshalb eine Rolle, weil der Krieg, den Israel gegen Libanon führt, ja auch zu einem Gegenstand der Verhandlungen geworden ist. Iran drängt darauf, besteht darauf, dass Israel auch an dieser Front einen Waffenstillstand einhält. Die Verhandlungen selber werden direkt zwischen den USA und Iran geführt. Also da ist Israel außen vor. Das hat auch Präsident Trump ganz deutlich gemacht, obwohl er ja den Waffengang zusammen mit Premierminister Netanyahu begonnen hat, sieht er sich als denjenigen, der über das Ende bestimmt und eben gesagt hat, wir, also we call the shots, wir bestimmen, wann hier Schluss ist. Sehr zu Lasten zu Ungunsten des israelischen Premiers, der hier gerne mehr Klarheit, einen deutlicheren Sieg über Iran davongetragen hätte, denn er muss sich im Herbst ebenfalls den Wählerinnen und Wählern stellen und wollte hier mit einem Erfolg klar machen, dass er derjenige ist, der die Sicherheit Israels garantieren kann. Und solange dieser Konflikt weiter schwelt, ist das natürlich weitaus weniger deutlich für ihn.
4: Sagt Cornelius Adebar von der Deutschen Gesellschaft für Auswärtige Politik auf Tagesschau 24. Der Kreml hat US-Präsident Donald Trump nach dessen Äußerungen auf dem NATO-Gipfel in Ankara eine Fehleinschätzung der Lage im Ukraine-Krieg vorgeworfen. Trump hatte beim Gipfel der Ukraine überraschend Zusagen zum Nachbau von Patriot-Flugabwehrraketen gemacht und sogar den kürzlich von ihm noch gescholtenen ukrainischen Präsidenten Selenskyj gelobt. Die Reaktionen in der Ukraine fasst nun Stefan Laag zusammen.
8: Ausgesprochen positiv bewertet Serhii Kislytsia, stellvertretender Leiter des Büros des ukrainischen Präsidenten, das Treffen zwischen Volodymyr Selenskyj und US-Präsident Donald Trump am Rande des NATO-Gipfels in Ankara. Es sei eines der besten, möglicherweise sogar das beste Gespräch gewesen, das die beiden Staatschefs bislang geführt hätten, sagte Kislytsia in einem Interview mit RBK Ukraine. Grund für seine nahezu euphorische Einschätzung ist vor allem eine von Trump in Aussicht gestellte Perspektive. Die Ukraine könnte künftig eine Lizenz zur Eigenproduktion der dringend benötigten Patriot-Luftabwehrraketen erhalten. Trump äußerte sich dazu recht deutlich. Wir geben euch die Lizenz, Patriots herzustellen. Das ist doch ziemlich cool, oder? Dann müsst ihr euch nicht mehr darüber beschweren, dass ihr nicht genug davon bekommt. Ihr könnt sie einfach selbst produzieren. Trump räumte zwar ein, dass es sich um einen technisch anspruchsvollen Prozess handle, zugleich zeigte er sich aber überzeugt, dass die Ukraine die dafür notwendigen Fähigkeiten rasch entwickeln könne. Der Mangel an Patriot-Luftabwehrraketen hat für die Ukraine derzeit gravierende Folgen. Offenbar ist das Land inzwischen nur noch eingeschränkt in der Lage, russische Angriffe mit ballistischen Raketen abzuwehren. Allein in Kiew kamen bei den intensivierten russischen Luftangriffen der vergangenen Tage mehr als 50 Menschen ums Leben, weit über 100 weitere wurden verletzt. Vor diesem Hintergrund hatte Präsident Selenskyj beim NATO-Gipfel die USA und andere Bündnispartner aufgefordert, zusätzliche Patriot-Systeme und Raketen aus ihren Beständen bereitzustellen. Zugleich warb er für eine Lizenz zur eigenen Produktion. Beides, so Selenskyj, würde unmittelbar dazu beitragen, Menschenleben zu retten. Kislytsia wertet den Verlauf des Gipfels und insbesondere das Treffen mit Trump deshalb auch als ein starkes politisches Signal an Moskau. Auch die gemeinsame Abschlusserklärung des NATO-Gipfels unterstreicht die fortgesetzte Unterstützung für die Ukraine. Darin wird Russland als langfristige Bedrohung für die Sicherheit des Bündnisses bezeichnet. Bis Ende kommenden Jahres sollen der Ukraine insgesamt 140 Milliarden Euro an Unterstützung zur Verfügung gestellt werden, finanziert von der Europäischen Union und den NATO-Staaten.
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4: Am Wochenende, da kommt der Sommer zurück mit Temperaturen bis oder über 30 Grad. Und zwar die ganze nächste Woche. Viele erinnern sich noch an die heißen Tage und Nächte der ersten Hitzewelle und haben Vorsorgemaßnahmen getroffen. Mobile Klimageräte sind zum Beispiel ausverkauft gewesen. Verdunklungsrollos und Ventilatoren waren und sind sehr gefragt. Das Robert-Koch-Institut hat nun Zahlen veröffentlicht, wonach die Hitzewelle Ende Juni mehrere tausend Todesopfer gefordert hat. Darunter vor allem Menschen mit Vorerkrankungen, für die die heißen Temperaturen eine zu große Belastung wurden. Corinna Hennig berichtet.
9: Schon im Mai hatte es kleinere Hitzeperioden gegeben. Dann wurde es zum Sommeranfang immer heißer. Bis Mitte Juni kamen so über 800 Hitzetote zusammen. Doch dann, in der letzten Juniwoche, stiegen die Temperaturen mancherorts auf mehr als 40 Grad. Die Zahl der Sterbefälle schnellte nach oben. Insgesamt liegt sie für das erste Halbjahr 2026 nun bei geschätzten 5.120 Toten.
10: Diese extreme Hitzewoche hat sogar noch zu einer noch höheren Anstieg der Sterbefallzahlen geführt, als wir es jetzt aus dem Modell heraus erwartet hätten.
9: Sagt Matthias an der Heiden, der als Statistiker am Robert-Koch-Institut die Daten auswertet. Das Modell, damit ist gemeint, die systematische Schätzung der hitzebedingten Übersterblichkeit. Denn in den seltensten Fällen steht Hitze als Ursache auf dem Totenschein. Das ist in der Regel nur dann so, wenn ein ansonsten gesunder, jüngerer Mensch einen Hitzschlag erleidet. Vermutlich nur wenige hundert Hitzetote waren den Zahlen zufolge diesmal jünger als 65 Jahre. Die überwiegende Mehrzahl der Verstorbenen gab es in der Altersgruppe 75+. Das heißt,
10: in den allermeisten Fällen ist es so, dass es eben schon vorbestehende Grunderkrankungen gibt, dass Menschen eben an einer Herz-Kreislauf-Erkrankung sterben oder an einer Lungenerkrankung oder eben auch an neurologischen Erkrankungen wie Demenz zum Beispiel.
9: Trotzdem können die Epidemiologen ziemlich sicher sagen, dass die Hitze diese Menschen getötet hat. Denn die Ermittlung der Übersterblichkeit bedeutet, vereinfacht gesagt, sie vergleichen die Totenzahlen, statistisch bereinigt, mit einem Zeitraum ohne große Hitze und sehen so, wie viel mehr gestorben sind. Und das waren in der letzten Juniwoche rund 4.310 Menschen. Eine verlässliche Größe, denn die Forschung kennt schon lange auch den medizinischen Zusammenhang zwischen Hitze und Gesundheit. Wenn die Haut stärker durchblutet werden muss, um die Körpertemperatur herunterzuregeln, bleibt weniger Blut, um Organe und Muskeln zu versorgen. Das Herz muss deutlich mehr pumpen und kommt oft nicht mehr hinterher.
10: Sodass da eben natürlich diese Vorerkrankungen zusammenspielen mit eben dann dieser Hitzebelastung, die obendrauf kommt.
9: Entscheidend sind dabei gar nicht unbedingt die Spitzenwerte bei den Temperaturen, sondern es ist die Hitzebelastung über einen längeren Zeitraum. Die Epidemiologen arbeiten dazu mit der sogenannten Wochenmitteltemperatur, erklärt Matthias an der Heiden vom Robert-Koch-Institut, also dem Durchschnittstemperaturwert über eine gesamte Woche.
10: Wenn wir jetzt die Wochenmitteltemperatur als ein Temperaturmaß hernehmen und sagen, wie warm war es jetzt in jeder dieser Wochen, dann können wir eben einen systematischen Zusammenhang feststellen, dass immer, wenn die Wochenmitteltemperatur so und so heiß ist, dass wir dann eben immer eine systematische Erhöhung dieser Sterbefallzahl beobachten.
9: Diese Wochenmitteltemperatur lag, über ganz Deutschland betrachtet, in der letzten Juniwoche bei 26,2 Grad. Auch nachts kühlte es in der Regel ja nicht mehr ab. Und der Grenzwert, also der Punkt, ab dem das Hitzesterben schon beginnt, liegt statistisch betrachtet deutlich niedriger.
10: Da gibt es einen Bereich, wo die Temperaturen in so einem moderaten Bereich sind, wo sich nicht viel tut. Und dann aber, wenn es eben über die 20 Grad hinausgeht, dann sehen wir, dass da ein deutlicher Anstieg ist, der dann eben auch immer noch steiler wird, wenn es dann noch mal heißer wird.
9: Dass die Gesamtbilanz in diesem Jahr extrem ausfallen wird, ist aufgrund dieser aktuellen Zahlen nicht unwahrscheinlich. Schon jetzt, zu Beginn des Sommers, liegt die Zahl der Hitzetoten über der jeweiligen Gesamtzahl der vergangenen Kalenderjahre. Im extremen Hitzejahr 2018 starben etwas mehr als 8.000 Menschen. Klimainitiativen aus dem Gesundheitswesen fordern deshalb, den Hitzeschutz nicht nur in öffentlichen Einrichtungen zu verbessern, sondern auch besser für ältere, alleinstehende Menschen zu sorgen. Denn auch wenn die Krankenhäuser in Hitzewellen meist viel zu tun haben, die allerschwersten Fälle schaffen es oft gar nicht mehr, sich Hilfe zu holen, sagt die Ärztin Alina Herrmann bei der Deutschen Gesellschaft für Allgemeinmedizin und Familienmedizin für Klimawandel und Gesundheit zuständig.
11: Wir wissen zumindest für Herzerkrankungen, dass die Mortalität durch zum Beispiel Herzinfarkte in Hitzewellen ansteigt, aber dass die Hospitalisierung für kardiologische Erkrankungen nicht ansteigt. Und da gibt es eben oft auch diese Theorie, dass sozusagen die Leute dann einfach zu Hause versterben.
9: Und dann kann der Notarzt nur noch den Totenschein ausstellen.
4: Hitzetote im Juni, Corinna Hennig berichtete. Es sind noch gut 70 Tage bis zur Abgeordnetenhauswahl in Berlin und einer gerät immer stärker unter Druck, der regierende Bürgermeister und CDU-Spitzenkandidat Kai Wegner. Er wird wieder eingeholt von seinem Krisenmanagement beim Stromausfall zu Jahresanfang und seiner damals misslungenen Kommunikation darüber. Angezählt wird Wegner nicht nur von den anderen Parteien, auch in der CDU wächst der Unmut. Jan Wenzel berichtet.
12: Es rumort in der Berliner CDU und der Erste, der sich vorwagt und öffentlich Konsequenzen fordert, ist der Chef der CDU-Nachwuchsorganisation der Jungen Union, Harald Burkhardt.
13: Ich fordere Kai Wegner auf, morgen den Platz als Spitzenkandidat der CDU Berlin freizumachen, weil es einen Neuanfang braucht. Wir brauchen in Berlin jemanden, der unbelastet ist, der für Integrität steht. Wahrheit ist das A und O, das ist die Ware in der Politik.
12: Burkhardt macht sich damit zur Speerspitze einer Kritik, die von allen Seiten kommt. Er höre, dass Parteimitglieder schon angekündigt hätten, Wegner werde ihre Stimme nicht bekommen, berichtet ein Kreisvorsitzender, der namentlich nicht genannt werden möchte. Damit ist er nicht allein. Auch andere CDU-Kreischefs halten sich bedeckt. Öffentlich anzählen will niemand den Amtsinhaber, beispringen aber auch nicht. Die Lage für die CDU ist komplex. Auf den letzten Meter nochmal das Spitzenpferd zu wechseln, birgt ein Risiko. Genau wie die Parole Augen zu und durch. Der Druck kommt zusätzlich auch von außen. Steffen Krach, Spitzenkandidat des noch Koalitionspartners SPD, zieht eine rote Linie.
14: Ich habe ganz klar gesagt, nachdem jetzt nochmal rausgekommen ist, dass er tatsächlich die Berlinerinnen und Berliner belogen hat, dass ich mir keine Konstellation mit Kai Wegner nach der Wahl vorstellen kann. Ich sage ganz klar, ich schließe keine Koalition mit der CDU aus, ich schließe aber eine Zusammenarbeit mit Kai Wegner aus.
12: Soweit gehen die Grünen nicht. Fraktionschefin Bettina Jarasch zeigt sich erschüttert über die, wie sie sagt, Respektlosigkeit gegenüber den BürgerInnen und den demokratischen Institutionen. Mangelnde Haltung wirft die Grüne auch der CDU in der Angelegenheit vor. Sie sei sich sicher, dass die Wählerinnen und Wähler im September entscheiden, dass Kai Wegner keine Rolle mehr spielen werde. Zunächst aber ist die CDU am Zuge. Für Freitag sind die Kreischefs zu einer Runde in die Landesgeschäftsstelle geladen. Einer von ihnen ist Martin Petzold aus Lichtenberg. Dass es ein Krisentreffen sein wird, steht außer Frage. Wir haben etwas zu besprechen, so Petzold vielsagend.
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4: Heute vor 170 Jahren, da wurde der serbischstämmige Erfinder Nikola Tesla geboren, eine der schillerndsten Figuren der Technikgeschichte. Sebastian Manz erinnert an ihn.
15: Als Nikola Tesla 1856 im heutigen Kroatien zur Welt kommt, gibt es weder Radio noch Fernsehen, keine Computer. Elektrisches Licht ist eine Sensation. Die moderne Welt steckt noch in den Kinderschuhen, doch Tesla hat eine Vorstellung davon, wie sie aussehen könnte. Ende des 19. Jahrhunderts wandert der junge Ingenieur in die Vereinigten Staaten aus. Dort arbeitet er kurzfristig für Mr. Glühbirne Thomas Edison. Aber Edison setzt auf Gleichstrom, Tesla auf Wechselstrom. Die Historikerin Jill Johns über den beginnenden, erbitterten Konkurrenzkampf der beiden Erfinder.
16: Gleichstrom über große Entfernungen zu transportieren war sehr schwierig. Gleichstrom war also nur beschränkt einsetzbar, weil man dafür viele dezentrale Kraftwerke brauchte. Für solche Probleme fand Tesla Lösungen, in diesem Fall sogar eine wirklich brillante Lösung.
15: Der entscheidende Moment kommt 1893 auf der Weltausstellung in Chicago. Bei der feierlichen Eröffnung am 1. Mai legt Präsident Grover Cleveland den Schalter um und 160.000 Glühbirnen erhellen den Himmel über Chicago. Die elektrische Beleuchtung wird zum Schaufenster einer neuen Technik. Nicht Edisons Gleichstrom kommt zum Einsatz, sondern Teslas Wechselstromsystem, das von dem Großindustriellen George Westinghouse unterstützt wird. Das System prägt bis heute die weltweite Energieversorgung. Tesla wird berühmt. Er entwickelt Elektromotoren, Transformatoren und Hochfrequenztechnik. Zu Demonstrationen lädt er die High Society und berühmte Zeitgenossen ein, unter ihnen Mark Twain. Und Tesla denkt längst weiter. 1907 schreibt er an die New York Times:
17: Für mein System ist Entfernung absolut bedeutungslos. Meine Anlage wird Sprache über den Pazifik mit derselben Präzision übertragen wie über einen Tisch.
15: Schon Jahrzehnte vor dem Internet denkt Tesla über drahtlose Kommunikation nach. Damals Science Fiction, heute Alltag. Doch Tesla erlebt diese Entwicklungen nicht mehr. Viele seiner späteren Projekte scheitern am Geld. Oft erhalten andere Erfinder Anerkennung für Entwicklungen, zu denen er wichtige Vorarbeiten geleistet hat. John Stoudemire, der lange zur amerikanischen Technikgeschichte geforscht hat.
18: Er konnte Technik nicht aus der Perspektive der Investoren sehen, die er ja zwingend für die Verwirklichung seiner Projekte brauchte. Und außerdem, wie diese Projekte in die Praxis passen sollten. Das waren entscheidende Probleme für Teslas Leben und Erfolg.
15: Aus dem gefeierten Technikstar wird ein zurückgezogen lebender Mann. Und er arbeitet bis ins hohe Alter an neuen Ideen. 1934 schreibt Tesla im amerikanischen Magazin Collier's Weekly:
17: Die Gegenwart gehört Ihnen. Die Zukunft, für die ich wirklich gearbeitet habe, gehört mir.
15: 1943 stirbt Nikola Tesla in New York. Vielleicht fasziniert er bis heute so sehr, weil er beides verkörperte: den brillanten Ingenieur und den Träumer. Einen Menschen, der die Welt nicht so sah, wie sie war, sondern wie sie einmal werden könnte. Nikola Tesla, Wegbereiter des elektrischen Zeitalters, geboren am 10. Juli 1856, heute vor 170 Jahren.
4: Der Stichtag von Sebastian Manz.
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19: Mit Stefanie Lavoie und dem ersten Halbfinalisten der Fußball-Weltmeisterschaft 2026. 3,5 Jahre nach dem Halbfinale von Katar hieß es in Boston erneut Frankreich gegen Marokko. Und einmal mehr waren es Les Bleus, die das Spiel für sich entscheiden konnten, wieder mit 2:0. Philipp Hofmeister war dabei.
20: Das französische Star-Ensemble war mindestens eine Klasse zu gut und zu schwer für den letzten afrikanischen Vertreter aus Marokko. Torlos ging es trotz drückender Überlegenheit der Franzosen in die Pause. Superstar Kylian Mbappé konnte sich sogar den Luxus erlauben, mit einem Foul-Elfmeter an Marokkos Keeper Bono zu scheitern. Nach einer Stunde machte Mbappé es deutlich besser und schöner, traf sehenswert zur Führung. Weltfußballer Ousmane Dembélé machte 6 Minuten später mit dem Tor zum 2:0 Endstand dann endgültig alles klar. Diese Franzosen gilt es zu schlagen auf dem Weg zum WM-Titel.
19: Der Halbfinalgegner Frankreichs wird heute um 21 Uhr deutscher Zeit im Spiel zwischen Spanien und Belgien ermittelt. Bergauf und bergab, er dominierte das Geschehen. Tadej Pogacar ist der große Star bei der Tour de France, ein absoluter Ausnahmefahrer. Bei der gestrigen ersten Bergetappe ist der Slowene nicht nur allen davongefahren, sondern zudem ins gelbe Trikot. Holger Gersker berichtet vom 6. Tag der Rundfahrt.
21: Gestern im Ziel der schweren Pyrenäen-Etappe gab es wenige strahlende Gesichter, viele Erschöpfte und einige richtig Deprimierte, vor allem das des schwer geschlagenen Jonas Vingegaard. Der Däne ist aktuell Zweiter der Gesamtwertung, aber schon 2 Minuten und 42 hinter einem euphorischen Tadej Pogacar, der im Ziel von einem seiner 5 besten Radrennen sprach. Angesichts der Vita des Slowenen ist das schon ein deftiges Selbstlob.
4: Achtung, an dieser Stelle haben wir einen Falschfahrer, das betrifft die A6 Kaiserslautern-Mannheim. Zwischen Wattenheim und Grünstadt kommt Ihnen ein Falschfahrer entgegen. Fahren Sie hier äußerst rechts und überholen Sie nicht. Auf der A6 Kaiserslautern-Mannheim zwischen Wattenheim und Grünstadt ist ein Falschfahrer unterwegs. Vorsicht dort bitte in beiden Richtungen.
19: Gast auf Franz Wagner, der deutsche Basketball-Welt- und Europameister, schaute Alexander Zverev ein Weilchen beim Training zu. Natürlich drückt der Spieler der Orlando Magic Zverev für sein Halbfinale die Daumen. Gegner wird heute Nachmittag Arthur Ferry sein, der durch eine Wildcard ins Hauptfeld gelangt war. Zverev ist also klarer Favorit in diesem Match.
22: Also das ist auch okay, dass ich dafür der Favorit bin. Das nehme ich auch an, wenn ich gegen jemanden spiele, der 120 in der Welt steht. Das ist für mich kein Problem. Da muss ich alt genug sein und damit umgehen können.
19: Ferry wurde von den Toren von Paris geboren, ist aber nur wenige Minuten von den Wimbledon Courts entfernt im Südwesten Londons aufgewachsen. Er ist der Stolz der Briten und kann auf die lautstarke Unterstützung der 15.000 Zuschauer am Center Court zählen. Ich habe unsere Reporterin Ina Kast gefragt, ob Zverev das verunsichern könnte.
9: Natürlich macht der Faktor Zuschauer etwas mit einem. Zverev hat aber selbst gesagt, dass er mittlerweile alt genug sei. Er wird ja nächstes Jahr 30, um damit klarzukommen. Er ist ja schon mehr als 10 Jahre Tennisprofi und so viele Niederlagen und Siege, wie er erlebt hat, hat ihn das einfach reifen lassen. Er hat selbst gesagt, er hat auch schon gegen wirklich feindseliges Publikum spielen müssen in seiner Karriere, beispielsweise in Frankreich bei den French Open. Aber er hat die englischen Tennisfans im Vorfeld gelobt, hat gesagt, die seien fast immer fair. Und er hofft einfach darauf, dass er die Tatsache, dass 99% gegen ihn sein werden, als gewisse Motivation nutzen kann, wieder so gut und schnell zu spielen gegen Arthur Ferry. Mit dem French Open-Sieg im Rücken geht Zverev ohnehin in dieses Halbfinale mit einem neuen Selbstverständnis, nämlich mit dem eines Grand-Slam-Siegers. Und ich bin mir sehr sicher, dass er gegen Arthur Ferry gewinnen wird, denn er ist, so wie er sich hier präsentiert hat in diesen anderthalb Wochen, eigentlich der bessere Spieler.
19: Ab 14.30 Uhr fliegen die Bälle. Das zweite Halbfinale bestreiten der ewige Novak Djokovic und Jannik Sinner.
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1: Um 1.30 Uhr mit Ronald Lessig. Der Aufsichtsrat von Volkswagen hat am Abend über mögliche Sparpläne des Konzernvorstandes beraten. Insgesamt sollen 100.000 Jobs und 4 deutsche Werke auf der Kippe stehen. Aus Hannover Helmut Eickhoff.
2: In einem offiziellen Statement spricht der Konzernvorstand von einem Zukunftsplan. Volkswagen solle schlanker werden, mit weniger Modellen und niedrigeren Kosten. Von Werksschließungen oder auch Stellenabbau keine Rede. Der Konzern vermied es, davon zu sprechen. Es bleibt nach dieser Aufsichtsratssitzung also offen, wie hart die Einschnitte sein werden. Nun ist mit wochenlangen und harten Verhandlungen um die Zukunft und die Neuaufstellung des Volkswagen-Konzerns zu rechnen. Gewerkschaft und Betriebsrat haben schon erbitterten Widerstand angekündigt.
1: Wer Anspruch auf Kindergeld hat, soll künftig keinen Antrag mehr stellen müssen. Der jetzt vom Bundestag beschlossene Gesetzentwurf sieht vor, dass die Familienkassen das Geld ab dem kommenden Jahr automatisch an Eltern überweisen. Aus der Nachrichtenredaktion Peter Eichenberg.
3: Damit das klappt, sollen die Behörden in Zukunft Daten untereinander austauschen. Der Bundesrat muss noch zustimmen. Der Bundestag hat außerdem für ein Gesetz zum Bau neuer Gaskraftwerke gestimmt. Ziel ist es, die Stromversorgung langfristig zu sichern, sollte Strom aus Wind, Wasser und Sonne nicht ausreichen. Vorgabe für die neuen Gaskraftwerke ist, dass sie auf Wasserstoff umgerüstet werden können und ab 2045 klimaneutral betrieben werden.
1: Der Bundestag hat außerdem eine milliardenschwere Finanzspritze für Länder und Kommunen beschlossen. Ein Gesetz, das noch vom Bundesrat bestätigt werden muss, sieht für die Jahre 2026 bis 2029 einen jährlichen Zuschuss von jeweils 1 Milliarde Euro vor. Davon sollen 250 Millionen Euro direkt an klamme Kommunen gehen, um dort Kitas, Schwimmbäder oder Bibliotheken zu finanzieren. Mehr als 4 Monate nach seiner Tötung ist Irans oberster Führer Ayatollah Ali Khamenei beerdigt worden. Die Öffentlichkeit war von der eigentlichen Beisetzung in seinem Heimatort Mashhad ausgeschlossen, wie mehrere iranische Medien berichten. Die Trauerzeremonien liefen bereits seit rund einer Woche. Nach staatlichen Angaben nahmen Millionen Menschen daran teil. Khamenei war Ende Februar durch einen israelischen Luftangriff getötet worden. Neues Staatsoberhaupt ist sein Sohn Mojtaba Khamenei, der bei dem Angriff iranischen Angaben zufolge verletzt wurde. Seitdem ist er nicht mehr in der Öffentlichkeit gesehen worden. Das Wetter in Deutschland. Einige Nebelfelder, es bleibt trocken bei 18 bis 10 Grad. Tagsüber viel Sonne und trocken, im Norden und Osten auch Wolken. Bei 24 bis 35 Grad, an der See um 20 Grad. Am Samstag viel Sonne, im Osten ein paar Schauer. 23 bis 36 Grad. Das waren die Nachrichten.
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4: Noch einmal der Falschfahrer auf der A6 Kaiserslautern-Mannheim. Zwischen Wattenheim und Grünstadt kommt Ihnen ein Falschfahrer entgegen. Fahren Sie äußerst rechts, überholen Sie nicht. Auf der A6 Kaiserslautern-Mannheim zwischen Wattenheim und Grünstadt. Hier ist ein Falschfahrer unterwegs. Vorsicht bitte in beiden Richtungen. Die A42 Kamp-Lindfahrt Richtung Dortmund ist zwischen Oberhausen Zentrum und Kreuz Essen Nord wegen Brückenarbeiten bis ca. 5 Uhr gesperrt. Die A67 Mannheim Richtung Darmstadt ist zwischen Lorsch und Gernsheim nach einem Unfall bis auf Weiteres gesperrt. Die A71 Erfurt Richtung Suhl ist zwischen Gräfenroda und Oberhof wegen Tunnelwartungsarbeiten bis ca. 6 Uhr gesperrt. Die A94 München Richtung Passau ist zwischen Altötting und Neuötting Ost wegen einer Nachtbaustelle bis ca. 5.30 Uhr gesperrt. Die A555 Bonn Richtung Köln ist zwischen Bornheim und Wesseling nach einem Unfall gesperrt. Und B96 Berlin-Tiergarten, Berlin-Moabit. Hier ist der Tiergartentunnel wegen Wartungsarbeiten in beiden Richtungen bis um ca. 5 Uhr gesperrt.
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4: Mit Jochen Fischer im Studio. Drohnen sind längst nicht mehr nur für Flughäfen oder im Krieg ein Sicherheitsproblem. Auch Gefängnisse, Unternehmen oder Energieversorger hatten schon Drohnenvorfälle oder bereiten sich darauf vor. In Landscheid in der Eifel hat die Sicherheitsfirma LiveEye ein neues Trainingszentrum zur Drohnenabwehr eröffnet. Dort geht es um die Fragen, wie erkennt man Drohnen und wie können sie im Ernstfall gestoppt werden? Christian Altmaier war dabei, als scharf geschossen wurde.
5: Eine Tontaube steigt schnell in die Luft und bleibt kurz am Himmel stehen. In diesem Moment legt eine junge Frau mit ihrer Schrotflinte an, kneift ein Auge zu und drückt ab, so wie es der Ausbilder erklärt hat.
6: Kopf auf den Schaft, mit dem Oberkörper gehst du ein bisschen nach vorne.
5: Die Tontaube dient bei dieser Übung als Ziel, weil es viel zu teuer wäre, auf eine echte Drohne zu schießen. Das Training soll aber mehr sein als eine Bespaßung für die Journalisten, sagt Carsten Simons, der Chef der Sicherheitsfirma LiveEye, die zum Pressetermin nach Landscheid geladen hat.
7: Das hört sich erstmal nach einer Menge Spaß an. Die Schrotflinte wird sicherlich belächelt im ersten Punkt, ist aber in der Tat anders. In dem Moment wird jeder realisieren, 3, 2, 1, jetzt hätte die Drohne auch meinen Tod herbeiführen können. Die Gefahren sind wesentlich näher an uns ran, wie wir denken.
5: In dem neuen Trainingszentrum will die Firma Kunden zeigen, wie sie sich am besten gegen Drohnen schützen können und ihnen die passende Technik gleich mitverkaufen. Zur Eröffnung sind Polizisten, Bundeswehrsoldaten und Justizbeamte gekommen, darunter auch Jörn Patzak, der Leiter des Wittlicher Gefängnisses.
23: Heute geht es mal um Informationen sammeln, mal gucken, welche Systeme gibt es, was macht nachher auch finanziell Sinn. Es ist, glaube ich, auch kein gutes Signal, in der JVA mit einer Schrotflinte rumzuschießen. Also das wird nicht die Variante sein, für die wir uns interessieren.
5: Interessanter ist für den Gefängnischef das System, das in einem anderen Raum vorgestellt wird. Über einen Bildschirm flimmert dort eine Karte von Landscheid mit Sensoren, die alle Drohnen erkennen, die dort unterwegs sind. Elmar Hennes, der technische Leiter von LiveEye, erklärt, wie das funktioniert.
24: Die Technologie scannt die Umgebung auf Radiofrequenzen ab und wenn ein gewisses Pattern ersichtlich ist in diesem Frequenzband, erkennt das System die Drohne. Und über diese Mathematik, die im Hintergrund liegt, kann die Position bestimmt werden. Man sieht dann wirklich das Drohnenbild und auch die Pilotenposition.
5: Neu ist diese Technik nicht, schon gar nicht für die Fachleute der Behörden, die sich teilweise seit Jahren mit der Drohnenabwehr befassen. Trotzdem beobachten sie die Entwicklungen der Anbieter genau. Geschäftsführer Carsten Simons rechnet damit, dass auch bei Privatkunden das Interesse steigen wird.
7: Auf der einen Seite gibt es den technologischen Fortschritt bei der Drohne und auf der anderen Seite erleben wir die Bedrohung, das Ausspionieren. Wir erleben natürlich auch, dass Drohnen auftauchen und mussten feststellen, dass kein Projekt die Bedrohungslage kennt.
5: Je mehr Drohnen also unterwegs sind, desto größer wird der Bedarf an Schutz. Für Sicherheitsfirmen ist das ein wachsender Markt.
0: Wirtschaft.
4: Der Europäische Gerichtshof hat die Rechte von Verbrauchern gestärkt. In der Entscheidung geht es um das Widerrufsrecht beim Abonnement von Streamingdiensten. Anders als bisher soll das in Zukunft 14 Tage lang möglich sein, allerdings unter bestimmten Bedingungen. Antonetta Stefani berichtet.
25: In der EU gilt, wer im Internet etwas bestellt, kann den Kauf fast immer 14 Tage lang widerrufen. Verbraucher sollen bei Online-Geschäften eine gewisse Bedenkzeit haben. Bestellt man also online ein T-Shirt, hat man ab Lieferung 14 Tage Zeit, sich das T-Shirt in Ruhe anzuschauen und es auch anzuprobieren. Gefällt es am Ende nicht oder passt es nicht, kann man den Kauf widerrufen, das T-Shirt zurückschicken und bekommt sein Geld zurück. Allerdings gibt es auch Ausnahmen von diesem Widerrufsrecht. Hygieneprodukte zum Beispiel, die geöffnet wurden, kann man nicht mehr zurückschicken. Und auch Streamingdienste wie Netflix, Apple TV, Magenta TV oder Sky hatten den Widerruf bislang in der Regel ausgeschlossen. Da musste man bei Abschluss eines Abos ausdrücklich zustimmen, dass man auf sein Widerrufsrecht verzichtet. Der Grund? Streaming-Anbieter wollten nicht, dass Kunden 14 Tage lang streamen, alles anschauen, was sie interessiert und dann das Abo widerrufen. Verbraucherschützer kritisierten dieses Vorgehen der Streaming-Dienste.
8: Wenn es kein Widerrufsrecht gäbe für solche Streaming-Abos, dann könnte ich überhaupt nicht testen, ob die überhaupt zu mir passen, das Angebot. Und das wäre schlecht für Verbraucherinnen und Verbraucher.
25: Gibt Felix Methmann vom Bundesverband der Verbraucherzentrale zu bedenken. Diese Bedenken hatte auch der Europäische Gerichtshof. Die Richter entschieden, dass Streamingdienste, die ihr Angebot laufend anpassen und dem Kunden individuelle Vorschläge machen, das Widerrufsrecht nicht ausschließen können. Hartmut Ost, Pressereferent am Europäischen Gerichtshof, fasst das Ergebnis des heutigen Urteils so zusammen.
10: Der Kunde hat somit 14 Tage Zeit, um zu prüfen, ob das Abo seinen Erwartungen entspricht. Widerruft der Kunde das Abo, muss er dem Anbieter eine angemessene Entschädigung zahlen.
25: Die gute Nachricht ist also, widerrufen kann man Streaming-Abos jetzt bis zu 14 Tage nach Buchung. Die schlechte Nachricht ist aber, kostenlos ist das Streaming bis zum Widerruf nicht unbedingt. Der Europäische Gerichtshof hat klargestellt, dass Streaming-Dienste für die Nutzung bis zum Widerruf eine Entschädigung von den Kunden verlangen können. Dabei kann der Streaming-Anbieter den Preis anteilig danach berechnen, wie viele Tage man das Abo tatsächlich genutzt hat. Er kann aber auch den Marktwert der tatsächlich geschauten Inhalte zugrunde legen. Also das berechnen, was der Film oder die Serien ohne Abo auf dem freien Markt gekostet hätten. Das bedeutet, bei großen Sportereignissen oder dem neuesten Serienhighlight kann es teuer werden.
11: Auch wenn das Wochenende wieder heiß wird, wir blicken jetzt mal voraus auf die nächste Heizperiode. Denn für

0: links Wasser und Strom. Aber das entscheidend Wichtige für uns sehen wir hier. Das sind die beiden Anschlüsse des Nahwärmenetzes.
1: Hans-Jürgen Weidt hat als damaliger Bürgermeister von Werther das kalte Nahwärmenetz mitinitiiert. Die recht neue Technologie funktioniert mit besonders niedrigen Temperaturen in einem geschlossenen regionalen Kreislauf. Heute begleitet Weidt das Projekt als Aufsichtsrat der Energiegenossenschaft Helmetal weiter. Dass die Genossenschaft bereits Erfahrung mit anderen erneuerbaren Energien gesammelt hatte, kam auch dem Wärmenetz zugute, erklärt Weidt.
0: Es muss eine gewisse Kapitalstärke schon da sein. Also man muss schon ein paar Jahre am Markt sein und muss sich auch wirtschaftlich schon ein bisschen gefestigt haben, um nicht ins Abenteuer zu kommen. Es ist schon ein komplexes energetisches Projekt, was man dann angeht. Und ein bisschen mehr Erfahrung ist schon gut.
1: Auch wenn Genossenschaften nicht der größte Player für erneuerbare Energien sind, die Organisationsform bringt gleich mehrere Vorteile, betont Nachhaltigkeitsforscherin Franziska May.
2: Genossenschaften sind im Prinzip eine dezentrale und partizipative Form der Energieproduktion. Und das heißt, dass tatsächlich hier die Technologie nicht alleine im Mittelpunkt steht, sondern auch der lokale Mehrwert und die Beteiligung der Menschen vor Ort.
1: In Werther stellt die Genossenschaft nur den Anschluss an das kalte Nahwärmenetz bereit. Für die einzelnen Häuser sind die Bauherren zuständig, so wie Michael Engwicht und Jana Kuhlke. Das Paar entschied sich bewusst dafür, am kalten Nahwärmenetz zu bauen, nach Jahren in einer Nordhäuser Mietwohnung mit Gasheizung.
3: Ich hatte mich schon mal ein bisschen kundig gemacht, dass Solar-Wärmepumpen eigentlich effizienter sind als Luft-Luft. Da dachte ich mir, probieren wir das aus. Wenn wir bauen, dann machen wir es da.
1: Mit einem monatlichen Festpreis von etwa 100 Euro für das Wärmenetz hat das Paar langfristig Planungssicherheit. Die Erdwärme dafür kommt gleich von einem Feld nebenan und der Strom für die Wärmepumpe größtenteils vom Dach. Von März bis September produzierten die PV-Anlagen hier mehr Strom, als das Paar insgesamt nutzte.
4: Es ist ja dann auch eine Preisfrage irgendwann, ne? Und man sieht ja, wie viel es auf und ab geht überall. Und da hat man eine ganz gute Option, wenn man so ein autarkes Netz hat.
1: Ob Heizen im Winter, Kühlen im Sommer oder warmes Wasser aus der Leitung. Für Jana Kuhlke und Michael Engwicht ist die Wärmewende schon Alltag. Und ob Öl und Gas teurer werden oder nicht, interessiert sie nun nicht mehr.
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6: Christine ist 30 Jahre alt und arbeitete als Krankenschwester in der Republik Kongo. Dann infiziert sie sich bei der Arbeit selbst mit Ebola und plötzlich war sie nicht mehr die Helferin, sondern Patientin. 4 Wochen kämpft Christine gegen die Krankheit und überlebt. Für ihre Familie, Freundinnen, Kollegen ist das eine riesige Erleichterung. Aber Christine trifft danach eine besondere Entscheidung. Sie kehrt zurück in die Klinik und kümmert sich wieder um Ebola-Patientinnen und Patienten. Für viele ist sie damit nicht nur eine Überlebende, sondern auch eine Heldin. Karin Bentsch berichtet.
7: Ihr zweiter Vorname ist Freude. Christine Furaha, 30 Jahre. Sie ist Krankenschwester in einer Klinik in Bunia, der Provinzhauptstadt der Region, die derzeit am stärksten unter dem Ebola-Ausbruch leidet. In diesem Krankenhaus behandeln Christine und ihre Kollegen täglich Ebola-Patienten. Hat sie Angst, sich anzustecken? Natürlich habe ich ein wenig Angst davor, aber wir sind medizinische Mitarbeiter und deshalb müssen wir unsere Sorgen verstecken. Unser Job ist es, dafür zu sorgen, dass Ebola-Infizierte überleben. Ein harter Job, der Christine sehr fordert, körperlich, mental, jeden Tag. Dann passiert etwas Schreckliches. Christine infiziert sich mit Ebola bei der Arbeit. Die Krankenschwester wird plötzlich selbst zur Patientin. Als ich krank wurde, fing mein ganzer Körper fürchterlich an zu schmerzen. Es war ein grausames Gefühl. Ich war sicher, dass ich sterben werde. Das Problem? Gegen diese seltene Ebola-Variante gibt es noch keinen zugelassenen Impfstoff. Erst jetzt beginnen erste klinische Tests für Medikamente gegen die Ebola-Variante Bundibugyo. Mit diesen Tests wird geprüft, ob 2 antivirale Therapien die Überlebenschancen von infizierten Patienten verbessern könnten und ob eine Kombination der Wirkstoffe sinnvoll ist. Zurück im Krankenhaus. Christine wird schwer krank, erzählt ihr Arzt und Kollege David Kitenge. Christine Furaha ist ein besonderer Fall. Sie hatte sehr hohes Fieber, bis zu 41 Grad. Das war sehr gefährlich. Zudem hatte sie durch die Ebola-Infektion

0: Ausschlag und einen sehr starken Juckreiz am ganzen Körper. Christine bekommt Tabletten gegen den Juckreiz, Paracetamol gegen das Fieber, Vitamin C, Zink und viel Flüssigkeit, das ist alles. 4 Wochen kämpft Christine ums Überleben, dann ist klar, sie ist geheilt. Ich bin unbeschreiblich glücklich, dass ich Ebola überlebt habe, dass ich jetzt wieder zu Kräften gekommen bin, dass ich geheilt bin. Auch zu Hause große Erleichterung, vor allem bei Christines Schwester und ihren Kindern, mit denen sie zusammenlebt. Die kleine Joyce, sie sagt, sie fand es sehr schlimm, dass sie ihre Tante nicht im Krankenhaus besuchen konnte. Wir sind sehr glücklich, dass sie wieder hier ist. Sie passt oft auf uns auf und sagt uns, dass wir uns durch Händewaschen vor Ebola schützen müssen. Christine Foraha will weiterhin im Krankenhaus arbeiten, denn sie ist nun immun gegen diese Variante. Und sie möchte dabei helfen, dass auch andere in Zukunft Ebola überleben.
1: Karen Bench berichtete. Die USA schieben wieder nach Eswatini ab. Eswatini ist ein kleines Königreich im Süden Afrikas, früher Swasiland. Die Regierung von Eswatini hat mit den USA ein Abkommen geschlossen. Das Land nimmt verurteilte Straftäter auf, die die USA abschieben wollen. Im Gegenzug bekommt Eswatini $5 Millionen. Das Besondere daran, die Männer stammen offenbar gar nicht aus Eswatini, sondern aus anderen Ländern. Damit werden sie also in ein Drittland gebracht. Kritiker sagen, damit wird das kleine Land zu einer Art ausgelagertem Gefängnis der USA. Stefan Überbach erzählt mehr.
2: Schon wieder haben die USA verurteilte Ausländer nach Eswatini abgeschoben. Die 11 Männer sollen aus Drittstaaten stammen und später in ihre Heimatländer überstellt werden. Die Führung des ehemaligen Swasilands hatte sich im vergangenen Jahr auf ein entsprechendes Abkommen mit der Trump-Regierung verständigt. Im Gegenzug für die Aufnahme der Strafgefangenen kassiert das kleine Königreich $5,1 Millionen. Damit sitzen jetzt insgesamt 27 Häftlinge aus den USA in Eswatini hinter Gittern. Laut Informationen der Nachrichtenagentur Reuters sind die 11 neuen Häftlinge gestern per Flugzeug nach Afrika geflogen und ins berüchtigte Mazapa-Hochsicherheitsgefängnis in der Nähe der Wirtschaftsmetropole Manzini gebracht worden. Bei allen Gefangenen soll es sich um Schwerverbrecher handeln. Aus dem Heimatschutzministerium in Washington hieß es zu Beginn der Deportationen vor gut einem Jahr, die Kriminellen seien so barbarisch, dass sich ihre Herkunftsländer geweigert hätten, sie zurückzunehmen. Bislang hat Eswatini erst 2 der Männer in ihrer Heimat abgeschoben, einen nach Jamaika, den anderen nach Kambodscha. Die Vereinbarung mit den USA wird auch in Eswatini scharf kritisiert, vor allem wegen der fehlenden Transparenz und der unklaren Rechtsgrundlage, aber auch, weil die Menschen rund um das Gefängnis Angst haben. Eswatinis Regierung dagegen betont, von den Häftlingen, die in gesicherten Isolationsbereichen untergebracht seien, gehe keinerlei Gefahr aus. Menschenrechtsorganisationen werfen den USA vor, den afrikanischen Kleinstaat als Auslagerungsgefängnis zu missbrauchen und haben unter anderem vor dem obersten Gericht des Landes Klagen eingereicht, um weitere Abschiebungen zu verhindern. Laut Human Rights Watch hat Eswatini die Aufnahme von bis zu 160 Straftätern zugesagt. Das kleine Land im Südosten Afrikas ist die letzte absolutistische Monarchie des Kontinents und wird von König Mswati III. Autoritär regiert.
1: Kultur. Der Georg-Büchner-Preis ist der renommierteste Literaturpreis im deutschsprachigen Raum. Verliehen wird er von der Deutschen Akademie für Sprache und Dichtung. In diesem Jahr geht der Preis, das wurde gestern mitgeteilt, an die Münchner Autorin Christine Wunicke, die immer wieder außergewöhnliche Biografien von historischen Figuren neu erzählt. Christoph Schäffer mit einem Porträt.
3: Ich möchte bitte eine Leiche kaufen, so sie eine für mich haben. Falls sie mehrere lagern, hätte ich lieber die einer Frau oder eines Kindes, weil ich ein Mädchen bin, wie Sie sehen, aber ich darf nicht wählerisch sein.
4: Mitten in der Nacht klopft ein junges Mädchen ans Tor einer Kaserne mit dem Wunsch, Leichen zu kaufen. Wo sonst, wenn nicht bei den Soldaten? Mit dieser Szene beginnt der Roman Wachs von Christine Wunicke. Wir sind in Paris des 18. Jahrhunderts am Vorabend der Französischen Revolution. Das Mädchen, Marie Bieron, seziert Leichen und bildet sie aus Wachs nach. Sie will Anatomin werden. Es ist eine reale Figur, über die Christine Wunicke hier schreibt.
5: Wie kann einen das nicht faszinieren? Das ist eine 13-Jährige an geklauten Leichen im Schlafzimmer, Selbststudium, die Anatomie lernt. Und wie die ihren komischen, schrägen Weg da gemacht hat, man weiß wenig, man weiß von ihren Erfolgen, galt als wohl die beste Anatomin von Frankreich im Endeffekt, aber blieb ein Wunderwesen.
4: Marie entwickelt eine zarte Liebe zu Madeleine Basport, die sich mit gleicher Neugier und Leidenschaft der Botanik widmet und Pflanzen zeichnet.
5: Ich weiß nicht, ich finde die toll. Das kann ich nicht bei allen meinen Romanfiguren behaupten, aber die mag ich.
4: So Christine Wunicke im Podcast Buchgefühl des Bayerischen Rundfunks. Mit dem im vergangenen Jahr erschienenen Roman Wachs kam Christine Wunicke zum wiederholten Mal auf die Shortlist zum Deutschen Buchpreis. Jetzt wird sie für ihr gesamtes Werk mit dem Georg-Büchner-Preis ausgezeichnet, dem wohl wichtigsten Literaturpreis in Deutschland. Geehrt werde Wunicke für ihr stets überraschendes und souverän konzipiertes Erzählwerk, so die Jury. Ihre brillante Kunst mache im vermeintlich Historischen das Fiktionale sichtbar. Christine Wunicke selbst formuliert das, bezogen auf den Roman Wachs, so.
5: Ich habe mir sehr viel ausgedacht. Achtung, Achtung, es ist nicht alles historisch wahr in dieser Geschichte. Die Quellen sind mager und es ist ein Roman, es ist keine Biografie.
4: Christine Wunicke wurde 1966 in München geboren, wo sie auch heute lebt. Sie studierte Linguistik, Altgermanistik und Psychologie in Berlin und Glasgow, arbeitete nach dem Studium bei der Max-Planck-Gesellschaft. Seit Anfang der 1990er Jahre erschienen von ihr Hörspiele, Radiofeatures und die ersten Romane. Immer wieder ging es ihr um außergewöhnliche, historisch verbürgte Figuren und Wissenswelten. Ihre Prosa, so die Jury, ermögliche einen entlarvenden Blick auf die europäische Wissenschafts- und Kolonialgeschichte, ohne dabei die Empathie für ihre Figuren zu verleugnen. Doch wie kommt Christine Wunicke auf ihre Themen, ihre Stoffe und Figuren?
5: Durch Zufall. Eigentlich immer durch Zufall. Das sind die komischsten Sachen. Irgendwas auf der Reklametafel in der U-Bahn oder irgendein Google-Umweg oder irgendwas. Ich habe ein Beuteschema, das mir selber nicht ganz bewusst ist. Und wenn da irgendwas reinpasst, dann schreit das irgendwie Hallo und dann schreibe ich es auf einen Zettel und lasse den ewig liegen und irgendwann finde ich ihn und dann ist es das vielleicht.
4: So Christine Wunicke im Podcast Buchgefühl. Den Georg-Büchner-Preis wird sie am 24. Oktober in Darmstadt entgegennehmen. Die Laudatio hält dann die Schriftstellerin Judith Schalanski.
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1: Wir liefern. Kanzler Merz hat in seiner Regierungserklärung natürlich eine positive Zwischenbilanz seiner Regierung gezogen. Unsere Gastautorin ist heute Beatrice Achterberg, Politikredakteurin der Neuen Zürcher Zeitung in Berlin. Und sie kritisiert, die Regierung sei seit über einem Jahr im Amt und die meisten großen Reformen seien weder beschlossen noch umgesetzt.
7: Der Kanzler setzt auf eine einfache Strategie. Er will Zuversicht verbreiten in der Hoffnung, dass sie Wirklichkeit wird. Kritik kommt von radikalen Kräften. Zweifel an den Kosten der Aufrüstung? Die Bürger haben es einfach nicht verstanden. Das Problem ist nur, Wähler messen Regierungen nicht an wohlklingenden Formulierungen, sondern an sinkenden Preisen, sicheren Jobs und einem funktionierenden Alltag. Bislang liefert die Koalition vor allem eines: das Versprechen, bald zu liefern.
1: Meint Beatrice Achterberg von der NZZ. Die Welt aus Berlin schreibt, in der letzten Sitzungswoche vor der parlamentarischen Sommerpause sei Merz bereits eine gewisse Erschöpfung anzumerken gewesen. Souverän in der Sache sei seine Regierungserklärung doch ein wenig kraftlos geraten.
8: Dabei konnte er durchaus eine Erfolgsbilanz präsentieren. Gerade erst haben die Koalitionsspitzen ein Reformpaket mit 34 Maßnahmen beschlossen. Zwar hielt Merz dem selbsterzeugten Zeitdruck nicht stand und so wurde aus dem angekündigten Herbst der Reformen ein darauffolgender Sommer der Reformen. Politisch aber ist die schwarz-rote Koalition einen großen Schritt vorangekommen. Und sie demonstriert damit auch, dass sie entgegen verbreiteter Unkenrufe handlungs- und arbeitsfähig ist.
1: Die Frankfurter Allgemeine Zeitung richtet den Blick auf die Oppositionsparteien.
8: So ärgerlich, selbstgefällig und überzogen das Eigenlob, mit dem der Bundeskanzler die noch mageren Reformergebnisse seiner Koalition in der Regierungserklärung preist, so ernüchternd ist das Bild, das die Opposition im Bundestag abgibt. ob AfD, Grüne oder Linkspartei, in der scharfen, teils verächtlichen Rhetorik, mit der sie der Bundesregierung zusetzen, findet sich kaum ein tragfähiger Vorschlag, der geeignet wäre, den strukturellen Problemen des Standorts besser zu begegnen.
1: Die Frankfurter Rundschau verweist darauf, dass in der Regierungserklärung der Klimawandel praktisch keine Rolle spielte, obwohl Deutschland und Europa wieder eine Hitzewelle erlebt haben, die vielerorts historische Ausmaße erreichte.
8: Statt die Energiewende voranzubringen, steigt die Regierung auf die Bremse. Der Zubau bei Solar und Wind soll sinken, Förderprogramme werden gekürzt. Auch bei der Anpassung an die neuen heißen Zeiten kommt Deutschland nur schleppend voran. Man kann nachvollziehen, warum andere Krisen Aufmerksamkeit beanspruchen. Doch die Klimakrise verschwindet nicht, nur weil andere Probleme akuter erscheinen. Im Gegenteil, sie droht, Konflikte zu verschärfen. Durch Ernteausfälle, Wasserknappheit, Gesundheitsrisiken, Kosten und Fluchtbewegungen.
1: Die Magdeburger Volksstimme meint, der Kanzler habe sich im Bundestag vor Begeisterung kaum halten können und fragt, ob es nicht mal eine Nummer kleiner geht, wenn etwas halbwegs nach Regierungsplan läuft.
8: Mit dem nervigen Hochjubeln einiger Taten schaden sich Merz und diverse Minister nur. Innenpolitisch ist in den nächsten Monaten harte Sacharbeit nötig, um die anstehenden Reformen umzusetzen. Der Bevölkerung die damit verbundenen Zumutungen plausibel zu machen, wird ein neuer Stresstest für diese Regierung. Denn von einer Stimmungswende, die die Koalition schon für den vergangenen Sommer versprochen hatte, ist jedenfalls nichts zu spüren.
1: Das waren unsere Standpunkte, heute zusammengestellt von Ulrike Ufer. Und das war die ARD-Infonacht. Bis hierhin mit Jochen Fischer. Nach den 2 Uhr Nachrichten macht hier Detlef Karg weiter.

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1: Um 2 Uhr mit Ronald Lessig. Nach der VW-Aufsichtsratssitzung über den Sparkurs des Konzerns hat der Betriebsrat im Vorstand ein Ultimatum gestellt. Volkswagen-Chef Blume soll sich nach den Worten von Betriebsratschefin Cavallo noch im Laufe des Tages zu den Plänen äußern. Unsere Korrespondentin Annette Deutzkens hat die Sitzung in Wolfsburg verfolgt.
2: Das ist schon ziemlich ruppig. Und dann haben wir eben den Vorstandschef selbst gehört in einer sehr allgemeinen Videobotschaft an die Beschäftigten, wo er so ganz allgemein die Lage erklärt. Dazwischen ist irgendwo das Land Niedersachsen. Das versucht fast so ein bisschen moderierend aufzutreten. Und ich muss sagen, das erinnert alles ganz schön an 2024. Da gab es diese Debatte ja schon einmal um Werksschließungen, um Jobabbau. Und damals hat man dann nach langem Ringen einen Kompromiss gefunden. Und auch diesmal ist klar, es muss so einen Kompromiss geben. Wir wissen, dass der Aufsichtsrat in relativ hoher Taktung auch demnächst tagen wird.
1: Der Bundestag hat eine milliardenschwere Finanzspritze für Länder und Kommunen beschlossen. Bis 2029 sieht das Gesetz einen jährlichen Zuschuss von jeweils 1 Milliarde Euro vor. Außerdem hat der Bundestag den Weg für neue Gaskraftwerke freigemacht. Sie sollen die Versorgung absichern, falls der Strom aus Wasser, Sonne und Wind nicht reicht. Und die Abgeordneten haben beschlossen, dass das Kindergeld ab dem kommenden Jahr automatisch an Eltern ausgezahlt werden soll.